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1: So, das folgende Lied heißt das Lied für die digitale Bohème. Und es geht so. Das ist kein Intro, aber das Lied muss erst noch booten.

Gehen Sie raus, verändern Sie die Welt. Lassen Sie sich nicht niedermachen. Sie können alles immer auch positiv sehen. Wirklich, ich probiere das jedes Mal aus. Ich wache jeden Morgen ja auf, habe ich Ihnen erzählt und sage, ja, weiß ich deshalb, weil ich hatte Leberwurst. Achso, muss ich auf, hört sich komisch an. Ich hatte Leberwurst, ist keine Krankheit, sondern ich hatte Leberwurst. Nein, ich hatte Lust auf Leberwurst. Ich habe mir eine Leberwurst gekauft und die habe ich in den Kühlschrank gepackt und da habe ich die vergessen. So, nach 8 Wochen habe ich gemerkt, oh, du hast doch noch Leberwurst. Ja, und dann bin ich zum Kühlschrank und habe die rausgeholt und die sah ein bisschen kränklich aus. Also ein bisschen wie Tom Hanks in Philadelphia. Aber ich meine, das Ende des Films, nicht am Anfang. Und ich habe auch drauf geguckt, sag mal, hast du die mit Kräutern gekauft? Ich danke eigentlich nicht, aber da waren so grüne Punkte. Aber ich hatte Lust auf Leberwurst. Also habe ich mir Toast gemacht, schön Butter drauf und daumendick Leberwurst. Und da habe ich da reingebissen. Und sagen wir mal so, das schmeckte herausfordernd. Was war das Ergebnis? Lebensmittelvergiftung. Wirklich wahr. 5 Tage lag ich flach. Ich hatte Schüttelfrost, Fieber, alles. Durchfall, Erbrechen. Ich habe mich in die Badewanne gesetzt, weil ich nicht wusste, in welche Richtung ich zuerst explodiere. Aber nach 5 Tagen 6 Kilo abgenommen. Habe ich auch gesagt, nimm das, du Weight Watchers-Gruppe, ja? Also wenn Sie gerade in der Frühlingsdiät sind, sprechen Sie mich an, ich habe noch was von der Wurst. Sie können alles positiv sehen. Nutzen Sie das. Sie können wirklich alles, selbst die Anschläge in Paris. Sie müssen die Toten weglassen, ich weiß. Aber das kann man ja einfach mal probieren. Da hatten wir doch eine Utopie, da waren diese ganzen Oberhäupter, die Staatsmänner und Frauen, Arm in Arm in dieser, gut, die Straße war abgesperrt, ja. Und es war eine Sackgasse, ich weiß, aber trotzdem, Arm in Arm, schunkelnd sind die da irgendwie friedeheuchelnd durch die Gegend gegangen. Vielleicht sollten wir da mal wirklich hin. Und das war doch ein tolles Bild. Ich habe immer noch dieses Bild von Frau Merkel, wie sie mit ihrem Köpfchen bei Hollande auf der Schulter da war. Das war doch schön. Ich habe im Hintergrund hab ich die Pfeife von Titanic gehört. Die ist tülü, tülü. Ich habe immer gedacht, küssi, küssi. Du wimmst doch sonst auch immer alles weg. Also, zauber ihr ein Lächeln ins Gesicht. Ja. Das war wie Sissi, nur dicker. Alles ist möglich. Also gehen Sie raus und verändern Sie die Welt. Bitte lassen Sie uns auch bei Facebook noch beste Freunde werden. Wir müssen uns organisieren, ganz wichtig. Ja? Und noch eine Sache, persönliches Interesse. Wir sind auf einem guten Weg mit AfD und Pegida. Wenn Pegida nochmal aufruft, bitte sagen Sie niemals mehr, die sind vielleicht ganz gut. Ich bekomme jedes Mal Hassschriften, wenn ich das jetzt sage. Weil Sie dürfen sich nicht einlullen lassen. Die Rechten sind leider so weit vorne, dass sie ihre Parolen so weit runtergeschraubt haben, dass mittlerweile jeder sich dahinter vereinigt fühlt. Aber die Gruppe ist so groß, dass sie die Fahne, die vorne weht, nicht mehr sehen. Und es ist und bleibt ein Hakenkreuz. Also lassen Sie sich da nicht verarschen. Und wenn Sie das noch mit mir diskutieren wollen, ich bin jetzt noch draußen, gebe Ihnen gerne Autogramme. Und für 5 Euro dürfen Sie mich anfassen. Mal gucken, wer sich davon einlullen lässt. Kommen Sie gut nach Hause. Dankeschön. Und tschüss.

Es soll aber nicht nur um die Artgenossen gehen aus der gleichen Spezies, sondern auch über den Artgenossen als Phänomen, das uns ja auch in den Nachrichten gegenübertritt. Und wenn man mal genau darauf achtet, gibt es eigentlich nur drei Themen, die über die Woche ständig immer in den Zeitungen, in den Nachrichten sind. Das ist der Grieche, der Wolf, der Russe. Ja, einer von den dreien muss vorkommen. Das ist ein Gesetz. Typisch ist auch, dass sie sich untereinander kennen. Der Grieche fährt auf Besuch zum Russen. Der Wolf ist sowieso beim Russen, beim Griechen. Wird er wahrscheinlich in die Souvlaki geschnippelt. Also die kennen sich alle.

Ich muss halt sagen, mir ist das ein bisschen zu harmlos. Ne? Also wenn ich so einen Freizeitpark hätte, das würde ein bisschen anders funktionieren. Ne? Bei mir bist du vom Parkplatz mit dem Bus-Shuttle ins Parkgelände reingefahren und im Bus-Shuttle beginnt bereits das Animationsprogramm. Ne? Steht im Bus so ein junger, bärtiger Mann und liest aus dem Koran vor. Der Bus voll Schweizer. Ne? Und das Spiel heißt, wer hat Angst vorm schwarzen Rucksack? Ne? Kommst ins Gelände rein, am Eingang direkt ein Springbrunnen, neben dem Springbrunnen ein Haifischbecken und neben dem Haifischbecken ab 16 Uhr Kindertrampolin. Ab 16.05 Uhr Haifischfütterung und aber auch was für ältere Herrschaften, ein Museum, da werden die schlimmsten Katastrophen der letzten 100 Jahre ausgestellt. Untergang der Titanic, Stalingrad, Gesundheitsreform. Nichts für schwache Nerven. Und dann können die älteren Herrschaften vom Museum direkt zum Warmbadetag ins Amazonasbecken einsteigen. Dann wissen die Piranhas auch, was es heißt, Gammelfleisch zu essen. Ja. Und ein Euro, ja, okay, alles klar. Und, aber normale Attraktionen wie Hau den Lukas. Für 10 Euro extra nimmt Lukas sogar den Helm ab. Und die Hauptattraktion ist der Armageddon Express. So eine ganz schnelle Achterbahn. Da steht sie schon in der Schlange. Da wird die Melodie von Spiel mir das Lied vom Tod eingespielt. Dann steigst du in den Wagen ein. Und am Wagen siehst du direkt die rumänische TÜV-Plakette. Da wird das Ding senkrecht hochgefahren. Wird die 2000-Watt-Anlage das Geräusch von splitterndem Holz eingespielt. Oben angekommen, herrlicher Blick auf den Friedhof. Dann geht's mit 800 Sachen runter, bis nach Holland. In Holland steigen wir aus, rufen besetzt, steigen ein und fahren wieder zurück.

Attentat. Ich sing ja, Gewalt ist geil. Ihr merkt schon, jetzt kommt so eine Art reflektierender Teil. In diesem nachdenklichen Part gebe ich zu verstehen, moralisch ist das Ganze eher kritisch zu sehen. Ich würd's auch nicht machen, ist mir zu krass, ist nicht mein Stil. Schließlich muss man auch anmerken, bringt ja auch nicht viel. Was meint der junge Mann da

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0: Dankeschön.
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gelacht. Dabei habe ich mir das Ganze eher lustig gedacht. Stattdessen stehen die Leute auf und sie murmeln im Gehen. So eine Unverschämtheit habe ich noch nie gesehen. 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

0: und hast fast geweint. 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Wenn das jetzt so romantisch war, für den habe ich jetzt Punkrock. Es ist eine Hommage an den Vorstandssprecher der Deutschen Bank, den ich persönlich dafür verantwortlich mache, dass mir mein Dispo-Kredit gekündigt wurde. Das Lied ist auch der Grund, dass die beiden Herren vom Verfassungsschutz, die da ganz hinten in der Ecke sitzen, der eine mit der dreckigen Lache, habt ihr vielleicht rausgehört, die kommen zu allen meinen Konzerten und ich finde das eigentlich gar nicht so schlimm, ich rede immer mit Kollegen und hast ein Solo gespielt, wie war's? Oh, war wieder keiner da. Und bei mir immer mindestens zwei Leute da. Und es ist Punkrock, aber mit Melodie.
1: Kennen Sie das aus dem Radio, wenn es da heißt, Gegenstände auf der Fahrbahn? Kennen? Man fährt zum Beispiel von Mainz nach Ulm und dann kommt die Meldung, auf der Autobahn zwischen Hamburg und Bielefeld wären Gegenstände auf der Fahrbahn. Und dann denkt man sich, interessiert mich doch überhaupt nicht. Interessant wird's, man fährt von Nürnberg nach Berlin und dann kommt die Durchsage, auf der Auto von Nürnberg nach Berlin sind Gegenstände auf der Fahrbahn. Und dann denkt man sich, allmächtig, da bin ja ich. Und man denkt sich's und dann kommt Musik. Und dann denkt man sich, ja, was jetzt? Was denn für Gegenstände? Na, ist das jetzt irgendwie ein altdeutscher Schrankwand? Mit einer Goethe-Gesamtausgabe und Schiller? Und zwei Videokassetten oder was? Und wo steht die auf der Autobahn? Oder sind es vielleicht bloß so drei Serviettenringler? Wo man sagt, naja, da fahr ich drüber, das macht nichts aus. Oder sind es vielleicht drei Elefanten, die schlafen? Und wo liegen die und wo schlafen die? Man weiß nichts, ne? Und die nächste Frage ist, wie kommen die Gegenstände ins Radio? Was hat man sich da vorzustellen? Und eine Autobahn kann lang sein und da hat man wirklich lang Zeit, sich Gedanken zu machen. Und dann denkst du, naja, es war vielleicht so, dass da eine Berlinerin war einkaufen in Nürnberg, weil sie Hunger gehabt hat im Supermarkt. Und hat vielleicht gedacht, ich esse jetzt einmal Gurken. Macht nicht so dick und schmeckt gut. Und greift gerade nach einem Tulpenglas. Und in dem Moment greift von der anderen Seite ein Mann auch hin. Und dann schaut sie ihn an und sagt, Sie mögen auch Gurken. Und dann sagt er, ja. Und dann sagt sie vielleicht, hätten Sie Interesse, mit mir zusammenzuziehen? Nach Berlin? Und dann sagt er, oh, warum nicht? Die einzige Bedingung, die ich hätte, wäre, dass wir mal Schrankwand mitnehmen. Und dann sagt sie, überhaupt kein Problem, mein Vater hat einen Anhänger, da können wir das nachfahren. Und dann sagt er, naja, super. Und dann fahren die, laden die Schrankwand auf und fahren von Nürnberg nach Berlin. Genau die Strecke, die ich fahre. Und dann sagt sie so auf der Strecke, sagt sie irgendwann, du Schatzi, ich müsste mal aufs Klo. Und dann sagt er, bei der nächsten Möglichkeit fahre ich raus. Und dann denkt sie sich, ah, das ist mein Mann, denkt sie sich. Weil sie hat einmal einen Verehrer gehabt, mit dem ist zum Skifahren gefahren. Und da waren sie bei der Grenze zu Österreich. Und dann hat sie kurz nach der Grenze gesagt, sie müsste mal aufs Klo. Und dann hat er gesagt, ich fahr jetzt raus. Wir waren gerade an der Grenze, da ist aufs Klo gehen können. Du wartest jetzt. Und da hat sie damals gewusst, das ist nicht der Richtige. Da hat sie so vom Gefühl her gesagt, nein, wir passen nicht zusammen. Und jetzt sitzt da neben dem Nürnberg und denkt sich, der spricht ein wenig komisch, aber das geht gut los. Ne? Und dann fahren sie tatsächlich bei der nächsten Raststätte, fahren sie raus und sie geht aufs Klo. Und er muss nicht aufs Klo und steigt aus dem Auto und macht so ein wenig so Bewegungen. Und man ein wenig, ist die ganze Zeit gefahren und schaut so ein wenig. Und er schaut zum Anhänger und denkt sich, wo ist denn die Schrankwand? Das dürfte doch nicht wahr sein, wo ist denn die Schrankwand? Und schaut so, na vielleicht ist es umgefallen, denkt er sich. Und dann geht er zum Anhänger, aber ist nicht umgefallen und die Klappe ist hinten offen. Und hat einen ganz roten Kopf. Und in dem Moment kommt sie vom Klo zurück und wedelt mit dem 50-Cent-Gutschein und ruft vielleicht, du, pass einmal auf, wenn wir fünf gut Johnny, haben wir erstmal mal ein Stück Kuchen an der Raststätte? Aber sie zeigt Gesicht, also er ist ganz weiß im Gesicht und rot. Und er sagt, wo ist die Schrankwand? Du hast die Klappe zumachen müssen. Und dann sagt sie, jetzt muss was passieren. Und sagt sie, ich ruf gleich mal beim Radio an. Und dann ruft sie an und sagt, auf der Strecke Nürnberg-Berlin Gegenstände und hängt wieder ein. Und so, und dann melden die das halt, weil die da angerufen hat. Das ist eine Möglichkeit, wie sowas passieren kann. Aber was ich mir ausgedacht habe, ist, dass das anders sein kann. Dass zum Beispiel so kleine Gemeinden in der Nähe von Autobahnen, die so wenig Geld für Stadtwerbung haben, dass die so einen kleinen Baubahn haben, neben der Autobahn. Und da sind zwei Arbeiter, die hören den ganzen Tag Verkehrsfunk. Und irgendwann am Mittag sagt dann der eine zum anderen, du, unser Autobahnkreuz war heute noch überhaupt nicht im Radio. Und dann sagt der andere, da müssen wir was machen. Und dann sagt der andere wieder, ja, dann nehmen wir die Schrankwand, oder? Und dann sagt der Kollege, ah, ich hab's furchtbar im Kreuz, lass uns die Servettenring legen. Und dann rufen wir an, das tut's doch auch heute.

Leute und wir haben Lust am Reden. Ja, Geehrter, mein Eminenz, jetzt ist schon lange. Im Namen der angetriebenen falschen Gebührschützer bieten wir Ihnen ein herzliches Grüß Gott. Wir grüßen aber auch an dieser Stelle unseren Landrat, Herr Dr. Fackelhauer. Und auch Herr Monsignor von Leibel. Und unseren Bürgermeister Wassel. Kommen wir auch hin. Wir bayerischen Gebirgsschützen sind heute an diesem Patronatstag und der Schirmherrschaft unseres Ministerpräsidenten Dr. Eben Stoiber angetreten. Um unsere bayerischen Helden zu gedenken, die unter Aufopferung ihres Lebens unsere teure bayerische Heimat verteidigt haben. Wir gedenken heute an diesem Tage der Opfer von 1705. Eine Handvoll österreichischer Panduren hat versucht, unsere geliebte Heimat in den Würgegriff zu nehmen. Und die tapferen Oberländler haben versucht, das Geschwirr aus dem Land hinauszuschmeißen. Aber wie so oft in der Geschichte, durch Verrat von einem Weibers, wurde die Sache verrettet. Und dadurch kam es zur Mordweihnacht von Sendling. Kameraden, am heutigen Tage möchten wir mahnen, so etwas wie die Mordweihnacht von Sendling darf sich in der bayerischen Geschichte niemals mehr wiederholen. Kameraden, wir stehen auch diesmal wieder an der Schwelle zu einem neuen Jahrtausend vor schwierigen Aufgaben, die sehr schwierig sind. Wir haben es aber diesmal nicht nur wie früher mit dem äußeren Feind zu tun, nein, vor allem ist es diesmal der innere Feind, der, wie der Name bereits sagt, bei uns herinnen sitzt. Es ist zwar nur eine Minderheit, welche die Mehrheit unserer Bürger heute terrorisiert, und dadurch kann man schnell erkennen, dass der wahre innere Feind die Minderheit ist. Die zum Beispiel überall drin sitzen wie im Fernsehen, wo sie sich erdreisten, der Mehrheit unserer Bürger heute Bilder vorzusetzen, dass einem das grausen kann. Diese Minderheit. Das sind diese Kernelfresser, die der Mehrheit der bayerischen Bevölkerung heute zeigen, Bilder mit Fleischresten und Trichinen drin, dass einem schlecht werden soll und man beim Anblick von einem Schweinsbraten zum Psychiater gehen soll und wir Kernel fressen sollen. Kameraden, dieselbe Minderheit ist es auch, ich nenne sie beim Namen, diese Kernelfresser, die unsere bayerischen Biergärten schließen wollen. Und warum? Weil es dieser Minderheit nicht passt, dass die Mehrheit dieser Bevölkerung in diesem Lande am Bier eine Freude hat. Dabei trinken wir in Bayern, und das ist international anerkannt, das Bier in diesem Lande seit Jahrtausenden, und zwar aus kultureller Verantwortung heraus. Im Gegensatz zu diesen Minderheiten, die eine Religion haben, die das Bier verbietet, sind wir stolz, eine Religion zu haben, die das Bier sogar selber braut. Kameraden, immer mehr von diesen Minderheiten, manche nennen sich Individuen oder Singles, Subjekte, manche haben die Frechheit, sich sogar Künstler zu nennen, wie neulich in Wolfratshausen, wo man sich erdreistet hat, eine heilige Mutter Gottes im Minirock und Schlipfer auf eine Brücke hinzustellen, dass einem anständigen Menschen nichts anderes übrig bleibt, als ein Schandwerk in den Fluss hineinzuschmeißen.
Immer mehr von diesen Minderheiten mischen sich in diesem Land in Angelegenheiten, wo sie einen Dreck angehen. Nicht nur Straßenverkehr, nein, Lichtgeschwindigkeit 130, das genügt ihnen nicht. Jetzt wollen sie Stolperschwellen aufbauen, jetzt wollen sie Verkehrsinseln aufbauen, weil diese Minderheit nicht akzeptiert und respektiert, in einem Land zu leben, wo es viele Menschen gibt, denen was pressiert. Kameraden, immer mehr von diesen Minderheiten halten uns wohl für blöd und möchten uns für dumm verkaufen. Immer mehr von ihnen drücken in unser Land herein, immer mehr Preisen geben sie ganz München aus, immer mehr Neger behaupten, Deutsche zu sein. Immer mehr von diesen Minderheiten kommen da herein und behaupten frech, sie wären mir. Kameraden, wir bayerische Gebirgsschützen haben eine alte Tradition unter Grafen Arco, der diesen Schlawinen gezeigt hat, wo es hinführt, wenn man unser Heimatland an Bolschewiken und so weiter verkaufen möchte. Und in Angesicht der Tatsache unseres Gastes, unseren hochverehrten Herrn Ministerpräsidenten Dr. Eberhard Stoiber, erlaube ich mir hier noch zu sagen, wir leben in Bayern in einem Freistaat. Wir brauchen keine Opposition, weil wir sind schon Demokraten. Und ich möchte darauf hinweisen, in diesem Land, wir sind eine Demokratie, wird kein Mensch gezwungen, eine Minderheit zu sein. Ein jeder hat das Recht in diesem Land, sich öffentlich zur Mehrheit zu bekennen und sich hier anständig aufzuführen. Und wenn er das macht, kann er in Ruhe auch einen Schweinsbraten essen und ein paar Bier dazu trinken. Und damit möchte ich schließen, Kameraden, in diesem Sinne waren die Opfer von 1705 nicht umsonst. Ich danke Ihnen.

Sie stehen einfach da und rauchen. Sonntagmorgens. Männer auf winzigen Balkonen, die an pissegelben Fassaden kleben wie die Nester eines Flugsauriers. Sie stehen da, glotzen vor sich hin und rauchen. Sie tragen noch von der Nacht labbrige T-Shirts mit den Motiven längst vergessener Popgrößen. Untenrum regiert die bollrige Jogginghose. Man weiß nicht, ist auch sie ein Relikt der Nacht oder gehört sie bereits dem Tagesoutfit an? Beides zusammen bildet in jedem Falle ein stimmiges Bild vollkommener Verwahrlosung. Die bloße Vorstellung der Insasse dieses Prekarier-Kokons könne noch Minuten zuvor von einem Weibe herabgestiegen sein, lässt den Beobachter kurz und flockig in der Straßenbegleitgrün brechen. Doch wer weiß, ob nicht in der Wohnzelle hinter dem Balkon die dazugehörige Vorstadtricke müde gevögelt längst wieder durch den jungen Vormittag rasselt. Der Mann auf dem Balkon überlegt kurz, ob er sich das Wasser drin im Bad aus dem Wurm schlagen soll. Dann schaut er auf die

Ding, was man macht, verstehen Sie? Kann auch nicht warten. Wenn da keiner ist, dann muss man sich entscheiden. Aufgeben oder allein. Was soll ich warten? Ich weiß doch gar nicht, ob ich noch Zeit dafür habe. Wie lange habe ich noch? 5 Jahre oder 10? Womöglich ein paar davon im Heim? Wovor soll einer wie ich noch Angst haben, wenn hinter ihm schon der Heimleiter mit dem Sammerlatz winkt? Ja, das heißt, ich suche jetzt niemanden Bestimmten. Ich denke nur, ich habe die Waffe dabei und vielleicht treibt mir der Zufall mal einen über den Weg. Irgendeiner, der meine Verachtung verdient, gibt doch genug. Vielleicht kommt eine innere Stimme und ruft mich und sagt, heute ist er da. Das gibt's so in Romanen oder so, gibt es auch innere Stimmen. Vielleicht sagt ihr dann, Lothar Dombrowski, heute ist dein Tag. Steh auf, zieh dein frisches Hemd an, du kommst nicht mehr nach Hause. Aber du musst den Blick nach vorne richten, wenn du durch die Stadt gehst. Sonst siehst du ihn nicht. Ich weiß es nicht. Meistens verfliegt der Hass wieder über Nacht. Am nächsten Tag wache ich auf, ist alles furchtbar, fühle mich elend. Dann denke ich mir, komm, geh unter Leute, dann wird es schlimmer. Ja. Nein, es ist wirklich schlimmer, verstehen Sie? Ich gehe unter, kennen Sie das Gefühl, wenn Sie in so einer Stadt wie Köln in die Fußgängerzone gehen und haben das Gefühl, jeder Zweite hat sie nicht alle? Ja, das. Ich habe manchmal das Gefühl, alle haben sie nicht alle. Wenn man solche Menschen umringt, dann wird es wirklich schlimmer, tatsächlich. Dann gehe ich nach Hause, aber das bleibt dann tagelang. Deswegen, das hat so was Irrationales. Ich komme dann tagelang nicht mehr raus. Irgendwann denke ich, ich bin der Verrückte. Und das sagt sich ein Mensch, der sein Leben lang versucht hat, vernünftig zu sein. Ich habe die Vernunft immer für die größte Errungenschaft des Abendlandes gehalten. Ich war so stolz drauf, dass ich wusste, dass der König der Vernunft ein Deutscher war. Immanuel Kant, nicht? Die Vernunft haben wir in blutigen Kämpfen der katholischen Kirche, in jahrhundertelangen Kämpfen mühsam abgetrotzt. Und was haben wir mit dem Sieg gemacht? Nichts. Als diese blöde Kerner-Sendung war, unsere besten Deutschen, habe ich 30 Postkarten hingeschickt. Alle Immanuel Kant, damit er ein paar Plätze nach vorne kommt. Also, aussichtslos. Er hat uns den Weg aus der selbstverschuldeten Dummheit gezeigt. Keiner geht ihn. Ich war sogar mal auf dem Kant-Symposium. War so ein Jahr, da ging es mir nicht gut, es war sein 200. Todesjahr. Da habe ich gedacht, Mensch, gönn dir doch mal was Besonderes. Das Symposium hatte einen wunderschönen Titel. Es hieß, hat die Vernunft noch eine Chance? Nicht? Das erste Referat war sehr schön und dann das zweite Referat war dann das Hauptreferat. Das war dann ein Neurobiologe, nicht? Und der hat dann gesagt, man könne belegen, dass 9 von 10 menschlichen Entscheidungen irrational sind. Der Mensch hätte nur eine besondere Fähigkeit, er findet nachträglich einen vernünftig wirkenden Grund, damit er nicht merkt, wer er wirklich ist. Da bin ich dann nach Hause gefahren. Ja, für sowas fahre ich doch nicht zum Kant-Symposium, um mir sowas anzuhören. Im Jahr drauf habe ich es dann nochmal versucht, da bin ich aber gleich zu den Germanisten. Das war dann Symposium Tyrannenmord im Schillerjahr. Da, ich habe mir gedacht, mach mal was Konstruktives. Na, irgendwie muss man sich auch bei Laune halten. Das war, ja, und den Revolver habe ich jetzt immer dabei. Wenn ich den vergessen habe, ich merke das sofort, gehe ich nach Hause und hole ihn wieder. Nicht? So richtig, gehört zu mir. So ein englischer Enfield, Offiziersrevolver, Baujahr 35. Mein Jahrgang. War Zufall. Ich habe ihn gekauft, weil er der Einzige war, den man mit einer Hand laden und bedienen kann. Man muss ja auch praktisch denken in meiner Situation. Ich habe schon überlegt, ob ich ihn für mich selber nehme. Aber kann ich nur abraten. Wussten Sie, dass das von 10 Menschen, die sich erschießen wollen, überleben 8, sind blind und haben eine Motzsauerei am Hals? Das ist ja auch nicht Sinn der Sache. Nicht das. Aber ich habe das, wissen Sie, das ist ein alter Traum von mir. Ich möchte gerne meinen letzten Tag, den möchte ich gerne ein bisschen gestalten. Er soll eine gewisse Würde nochmal haben, eine gewisse Sinnhaftigkeit. Wenn schon das ganze Leben irgendwie sinnlos war, könnte man vielleicht den letzten Tag noch ein bisschen nett machen. Aber dazu muss man ihn gestalten und beenden auch. Sonst überlebt man ihn ja, ist ja nicht der letzte Tag. Und dann ist auch noch das Problem, was ist der Richtige? Das muss ja einen Sinn ergeben. Ich habe immer das Gefühl gehabt, wenn ich mit der Gesellschaft hier endgültig fertig bin, an dem Tag gehst du. Ja, aber ich werde nicht, ich treffe den Tag nicht. Das ist, wissen Sie? Ich gucke dann immer noch Nachrichten abends und denke so, jetzt reicht's, morgen ist dein Tag. Und dann mache ich den Fehler und lese wieder Zeitung morgens. Nicht, dann fängt es wieder von vorne an. Aber es gibt eine Möglichkeit, es gibt für jeden von uns, gibt es einen Tag, an dem wir alle mit der Gesellschaft echt quitt sind. Wussten Sie das? Und zwar, die Rentenversicherung hat mich drauf gebracht. Wir kriegen doch jetzt immer einmal im Jahr diesen Rentenzettel. Und als der kam, habe ich gedacht, Mensch,

da steht mein Tag ja drauf. Das sehen Sie, an dem Tag, an dem ich alles aufgegessen habe, was ich einbezahlt habe, da bin ich doch quitt. Ich habe dem Versicherungsältesten sofort geschrieben, er soll mir den ausrechnen. Versicherungsmathematisch gibt es einen Tag, an dem ist alles, was ich eingezahlt habe und die Zinsen davon, aufgegessen. Wenn ich länger leben würde, würde ich von einer Gesellschaft Geld annehmen, die ich verachte, von der ich nichts will. Und wenn ich zu früh sterben würde, dann bleibt von mir Geld übrig. Da kann man sich denken, was damit gemacht wird. Unfug. Nicht? Aber an diesem einen Tag wären wir per saldo quitt. Ich würde mich ordnungsgemäß beim Einwohnermeldeamt abmelden für diesen Tag. Ich könnte erhobenen Hauptes gehen. Ich könnte sagen, ich bin der Gesellschaft nichts schuldig. Und von mir bleibt nichts als der letzte Versuch der Anklage und des Aufrüttelns. Ich finde, das hat Stil. Nicht? Jetzt, letzte Woche kam mein Termin allerdings schon. Das, ja, das, als erstes hat mich gewundert, dass es schon nächstes Jahr sein soll. Nicht? Da hatte ich jetzt nicht mitgerechnet. Und dann habe ich auf das Datum geguckt und dann dachte ich, Mensch, da ist doch irgendwas. Nicht? Und dann wissen wir, was passiert ist. Vor 2 Wochen haben doch die Parteien entschieden, wann die Bundestagswahlen sind nächstes Jahr, Ende September. Und mein Termin ist am Donnerstag davor. Stellen Sie sich das mal vor. Den ganzen Dreck muss ich mir noch anhören. Diesen Wahlkampf, wo der gesunde Menschenverstand mit Füßen getreten wird. Und ich weiß aber nicht mehr, welche Knallcharge dann da hinterher den Meineid schwören wird, das Land zum Wohle des Volkes zu regieren. Womöglich merken sie, dass ich tot bin, machen meinen Umschlag gar nicht mehr auf. Das ist doch, ja, das hat es. So geht es doch auch nicht. Und es geht ja nur um 3 Tage. Die Versicherung würde es ja gar nicht merken. Es würde überhaupt niemand merken, nur ich. Aber ich weiß es eben. Was sehen Sie? Mein letzter Tag wäre in meinem Bewusstsein der erste Versicherungsbetrug meines Lebens. Das hat doch keinen Stil. Können doch nicht mal einer auf dem Flug, auf dem Graf sein oder so schreiben, er war immer pünktlich. Nicht? Ja, einfach weil es nicht stimmt. Ja, macht sowieso keiner, ich weiß. Ich weiß es auch nicht. Ich lasse es jetzt erstmal auf mich zukommen und guck mal, wie sich es entwickelt. Und denke, Hauptsache irgendwie schaffe ich es, das nochmal viele von mir hören. Irgendwie. Nicht? So oder so. Gute Nacht.

0: herzlichen Dank, meine Damen und Herren. Danke sehr. Ich möchte.
1: Bei uns lügen Sie richtig. Inzwischen hat die gezielte Lüge Tradition. Am Beispiel des hessischen Ministerpräsidenten Roland Koch merke ich immer wieder, dass der Volksmund Unsinn verbreitet. Da heißt es zum Beispiel, dass Lügen kurze Beine haben. Wäre das so, dann könnte Koch seit längerer Zeit schon unter dem hessischen Kabinettstisch auf und ab gehen. Auch die naive Aussage, wer einmal lügt, dem glaubt man nicht. Und wenn er auch die Wahrheit spricht, funktioniert im politischen Leben nicht. Vielmehr könnte man sagen, wer einmal lügt, das ist egal. Dem glaubt man auch ein zweites Mal. Immer vor Wahlen erreicht Roland Koch seine Höchstform. Als er einmal vor einem Untersuchungsausschuss erscheinen sollte, um auszusagen, ob er von einer manipulierten Abstimmung im Bundesrat etwas wüsste oder nicht. Und die Wahlen standen vor der Tür. Da haben Journalisten angefragt, ob man erwarten könne, dass er die Wahrheit sagt. Da hat er lange und taktisch geredet und nichts gesagt. Zusammengefasst könnte sich das so angehört haben. Ich weiß noch nicht, was ich alles wissen werde, aber wenn ich weiß, was ich alles noch nicht gewusst haben darf, weiß ich auch, was ich wissen muss, wenn ich gefragt werde, was ich alles gewusst habe, als noch keiner wissen wollte, was ich alles gar nicht wissen konnte. Kurz, ich weiß von nichts, das weiß doch jeder. Und dann sind es die Zeltmeister, die spielen eine große Rolle. Es gibt Spontanspucker unter den Politikern, die treten gern in Bierzelten auf vor ein paar tausend Bürgern, die alle schon ein bisschen betrunken sind, lassen sich einladen von Dentistenkongressen, jubilierenden Großfirmen, von den Berufsfeuerwehren oder dem Gesamtverband der deutschen Sargnagelhersteller und treten routiniert als Zeltkomiker an. Sie wissen, dass sie da laut, zotig und witzig sein müssen. Strauß, den wird auf diesem Gebiet keiner mehr erreichen, aber sie eifern ihm nach. Wenn sie so richtig auf den Putz hauen, Lafontaine ist in dieser Kunstgattung unter den Top Ten in Deutschland, dann wissen sie genau, dass sie auf die erste Seite der Bild am Sonntag kommen werden. Ob sie puren Quatsch verbreiten oder glatte Verleumdung ist, völlig egal. Hauptsache, es gibt Standing Ovations. Standing, manchmal ist das anders. Dort wird ja viel Bier getrunken und viele müssen ständig raus. Sehr oft sind das dann so mehr Walking Ovations. Einer, der diese Kunst, diese große Kunst mit großem Selbsteinsatz betreibt, ist der stellvertretende FDP-Bundesvorsitzende Brüderle. Rainer Brüderle. Der Mann holt aus seinem Kopf heraus, was drin ist. Wenn er spricht, entsteht regelmäßig eine ungeheure Begeisterung. Manchmal kommt der Verdacht auf, dass er ein, zwei Busladungen Anjubler, Hochjubler und Unterjubler mitgebracht hat. Das macht aber nichts. Das Warm-up hat sich auch im politischen Leben durchgesetzt. Ein bisschen Spaß muss sein. Wenn man bei der richtigen Veranstaltung ist, tritt auch der Spaßvogeltenor Roberto Blanco sogar persönlich auf. Meist redet erst der Vorsitzende, dann der Bezirksvorsitzende der jeweiligen Partei und dann hebt sich das Zelt fast ein wenig in die Höhe. Dann bricht lauter Jubel los, die Blasmusik dröhnt, der Superstar erscheint. Er drückt Hände, küsst Kinder, streichelt Omas, umarmt Krankenschwestern oder strahlt in die Kameras. Wer dann ans Pult tritt und leise, sachlich, argumentativ zu reden beginnt, der kann seinen Senf gleich wieder in die Tube tun. Nein, da muss es krachen, da muss es losgehen und Brüderle kann das. Und ich glaube auch, dass er die folgenden Sätze gegen die Große Koalition wirklich geschleudert hat. Er schrie folgenden Satz. Die Warmduscher und die Vorwärtsparker mit den feuchten Hosen werden den Weg in die Zukunft nicht finden. Wollen Sie den Satz noch mal hören? Den muss man zweimal hören. Die Warmduscher und die Vorwärtsparker mit den feuchten Hosen werden den Weg in die Zukunft nicht finden. Da kann ich nur sagen, bravo. Aber jetzt mal eine Frage. Ich wollte immer schon mal wissen, warum ein Warmduscher so was Schreckliches ist. Ich habe diesen Kaltduschern, die das Eis aufhacken und in das Eiswasser tauchen, diesen Fitnessfuzzis gegenüber tiefstes Misstrauen. Und außerdem, wer duscht denn kalt, wenn er sauber werden will? Und Heißduschern, die sich vorsätzlich ihr Hirn verbrühen, traue ich schon gar nicht. Und wieso, Brüderle, sind eigentlich Warmduscher mit Vorwärtsparkern zu vergleichen? Warum will Brüderle überall rückwärts rein? Und wieso hat ein vorwärts einparkender Warmduscher feuchte Hosen? Vom Duschen oder vom Vorwärtsparken? Und was zum Brüderle hat das alles mit der großen Koalition zu tun? Hat Müntefering vielleicht feuchte Hosen? Ja, vor Lachen, wenn die Merkel vorwärts parken will, oder wie? Und warum werden sie den Weg in die Zukunft nicht finden? Weil sie warm parken oder weil sie vorwärts duschen? Was will er mitteilen, der Herr Brüderle? Dass das alles nicht aus seinem Kopf kommen kann, sondern aus seinen rückwärts geparkten feuchten Hosen? Dann soll er wirklich mal ordentlich kalt duschen. Und dann gibt es noch die Traumkämpfer. Die Traumkämpfer. Jene, die davon träumen, als Kämpfer in die Geschichte der politischen Dampfredner einzugehen, die es aber nicht im Blut haben, sondern im Manuskript. Und die tun sich am schwersten. Dazu gehört der langjährige Stoiber in der ewigen CSU. Sein Traumziel war es einmal, wie sein Idol Strauß, eine rhetorische Dampfwalze zu werden und große Hallen zum Kochen zu bringen. Im besten Falle ist er ein Mini-Strauß für kleinere Räume geworden. Rührend war der Aufwand, die Anstrengung, der lange Weg der Leidenschaft. Das war rührend. Schon in seinen ersten Ministerpräsidentenjahren versuchte er, seinen Meister zu kopieren. Der Einmarsch in die Halle mit dem Imperatorengruß in die Menge. Zu groß die Gesten, zu andienerisch. Strauß schaute streng und krümmte gerade mal großzügig 2-3 Finger. Stoiber rudert. Eines Tages hat er dann den Wipper seines Idols probiert. Der berühmte Pultwipper, den auch Strauß' Tochter Monika einigermaßen beherrscht, glaube ich. Das ist so. Also wenn ein Redner merkt, dieser Wipper hat sich durchgesetzt bei allen Politikern, wenn der merkt, der die Rede hält, da kommt ein Satz, das ist eine Plattitüde, und dann hat er diese Plattitüde mit einem Wipper unterstrichen. Oder sagen wir, unterwippt. Dann sagt er, wenn zum Beispiel der Satz kommt, wir kämpfen für die Freiheit, also eine richtige Plattitüde. Dann sagt er, wir kämpfen für die Freiheit. Und dann macht er das so. Und dann haben die Parteifreunde gesagt, aha, da war was, und dann haben sie geklatscht. Und dann gab es auch noch den Doppelwipper. Den hatte Strauß erfunden. Er ist ja berüchtigt gewesen dafür, dass er Frauen besonders in der Politik geliebt hat. Und als er die Hambrücher mal beschimpfen wollte, hat er dann gesagt, sie wäre eine Krampfhenne. Und das hat er mit einem Doppelwipper unterstrichen. Und zwar hat er sich von unten den Vorwipper gemacht. Und hat so, ich muss Ihnen sagen. Und dann hat er sich bis zur Mittelstation vorgewippt. Und dann hat er den Kopf eingezogen und hat mit dem Doppelwimmer gesagt, Krampfhähne! Das war's. Der intellektuelle Aufwand war nicht groß, die Wirkung war ungeheuer. Stoibers intellektueller Aufwand war immer ein wenig zu bemüht. Seine Wirkung wurde eingeschränkt durch das Nachdenken in der unten sitzenden Bierdeckel-Society. Er hat ihnen zu viel Zeit gelassen, das darf man nicht. Nur ein Beispiel. Als sein über alles geliebter Gerhard Schröder den verblüffenden Vorschlag machte, Neuwahlen zu veranstalten, da hat Stoiber eine schwierige Metapher dagegen angewendet. Und Stoiber und Metaphern, das war immer schon ein schwieriges Verhältnis. Und dann griff er auch noch zur griechischen Mythologie und da war er besonders, und da hat er formuliert, Schröder will durch das Damoklesschwert der Neuwahlen das Damoklesschwert der Neuwahlen. Da muss er im Geschichtsunterricht gerade mal Mumps gehabt haben. Schröder will durch das Damoklesschwert der Neuwahlen das Ausmaß der fehlenden Gemeinsamkeiten eindämmen. Da weiß man nicht, über wem hängt eigentlich dieses dämliche Damoklesschwert? Was ist da passiert? Auf alle fällt es. Es fällt. Es, und zwar auf die fehlenden Gemeinsamkeiten, die dadurch eingedämmt werden sollen. Wie dämmt man denn Gemeinsamkeiten ein? Noch dazu mit einem Schwert und noch dazu, wenn sie fehlen. Und da habe ich mir gedacht, vielleicht noch schlimmer, ist vielleicht noch schlimmer. Hängt das Damoklesschwert über dem trojanischen Pferd, aus dem heraus die fehlenden Gemeinsamkeiten sich auf die Sau stürzen, die rausgelassen wird und sich an die Fersen der Merkel heftet. Es ist so kompliziert. Er ist an sich einer, er gehört zu den Rednern, die sowieso gefährdet sind, weil wenn sie spontan etwas heraussprudeln, sagen sie das, was sie denken. Das ist ganz gefährlich. Er hat im Wahlkampf hat er immer gesagt, ich verspreche im Wahlkampf nicht nur das Blaue vom Himmel herunter. Ich halte mich auch daran. Und dann die Nachrücker, gefährlich. Man hätte es vorher wissen können, der Nachfolger von Michael Gloß, der auch nachgerückt ist, weil andere abgerückt sind, der wurde Chef der CSU-Landesgruppe im Bundestag. Es war überhaupt nicht zu verhindern. Wenn einer vorrückt, rückt automatisch der nach, den der Vorrücker vorher schon bestimmt hat. So ist das in einer funktionierenden Demokratie. Und auch er, den ich jetzt meine, ist einer von denen, dessen Namen man sich deswegen merkt, weil man sich immer sagt, er ist nicht zu verhindern. Peter Ramsauer. Der muss immer Parteifreunde vor sich gehabt haben, die irgendetwas besonders gut konnten und dann vorrückten. Und er immer hinterher. Und jetzt sitzt er auf diese Weise in Berlin und muss hier und da was sagen, weil er da sitzt. Wie seine Parteifreunde das sehen, weiß ich nicht. Ich könnte mir vorstellen, dass unter intelligenten CSU-Abgeordneten innerhalb der Berliner Fraktion der Warnruf umgeht. Achtung, Ramsauer will in Kamera sprechen. Kann ihn da nicht einer wegbringen? Und er wird aber immer emsiger. Und man hört ihm von Mal zu Mal mit immer offenerem Munde zu. Bei mir heißt er schon Rumsauser, der Ramsauer. Eine beiläufige Stellungnahme in die Kameras der ARD zu einem harmlosen Thema. Die deutschen Handballer waren Weltmeister geworden. Als man ihn fragte, wie er das fände, dass die Jungs Weltmeister geworden, hatte geantwortet, ich glaube, dass wir von der CSU recht hatten. Jähes Erstaunen allerseits, wenn wir sagten, dass es richtig sei, stolz auf Deutschland zu sein. Also wissen Sie, Ramsauer war es auch, der den Koalitionspartner der SPD, insbesondere Müntefering, allen Ernstes vorgeworfen hat, es wäre schwer, mit ihnen gemeinsam zu regieren, weil sie die Genossen, das hat schon lange keiner mehr zu den Sozialdemokraten gesagt, weil sie die Genossen noch vom Geist des Karl Marx befallen seien. Das kann Ramsauer höchstens noch ein paar Wählern der CSU weismachen, die den letzten Almabtrieb verpasst haben. Ich kann nur sagen, Vorrücken ist nur bei Brettspielen etwas Positives.

0: Ich habe das Gefühl, irgendwann rasten wir aber auch alle komplett aus. Ich meine, da sind wir alle wie Michael Douglas in Falling Down. Wissen Sie, der hat irgendwann ist ihm auch zu viel, da ist er mit einem Baseballschläger, hat er sich einen Cheeseburger bestellt. Und ich glaube, da kommen wir auch noch irgendwann hin. Wenn es dann nicht mehr läuft, dann rasten wir alle komplett aus. Wir brauchen ein Ventil. Wir brauchen ein Ventil. Und da habe ich auch gedacht, vielleicht ist Terrorismus für mich was. Na, muss man ja auch mal angehen. Also die Berufswahl steht einem ja mittlerweile offen. Ich gehe da auch eher jetzt so praktisch dran. Ja, also weil ich denke, man muss ja, das ist ja, warum sollen immer nur die anderen Terroristen? Man kann ja auch mal selber. So, und da habe ich mir überlegt, wie wirst du Terrorist? Wie machst du das? Wie kommst du drauf? Also ich meine, sitzt du zu Hause auf der Terrasse, guckst dem Rasen beim Sprengen zu und sagst dir, das kann ich auch. Ja, einfach mal durchgespielt. Wie machst du das? Wie machst du das? Ne, und wo rufst du an? Wen quatsch? Ich meine, es hängen da draußen ja nicht so Zettelchen rum, wie bei der Wohnungssuche mit so Abreißzetteln nach unten drunter. Ne, du bist jung, flexibel, liebst es an mir und unten gleichzeitig zu sein, ruf an. Ja, also, gibt's ja nicht. Gut, mittlerweile ist Service besser geworden. Jetzt wissen wir, man muss nach Syrien. Syrien gibt es Terrorcamps, also im Grunde so eine Arge für Terroristen. Und das ist auch immer wichtig. Ne? Also über 600 junge Menschen haben sich jetzt schon den Weg nach Syrien gekämpft, Deutsche. Ne? Also sind dann da. Und das auch mal, die Presse sagt immer, auf eigene Kosten. Das ist ja auch wichtig, dass sie auf eigene Kosten gemacht haben. Ne? Nicht fremde Kosten, sondern eigene Kosten. Und dann kommen die da irgendwie an und dann werden die Terrorist. Interessant ist, die meisten Deutschen werden zu Selbstmordattentätern ausgebildet. Und da habe ich mich auch gefragt, wie wirst du da ausgebildet? Ist ja jetzt nicht so, als gäbe es da Feedbackrunden, schätze ich mal. Ja? Oder ein Jahresgespräch. Ja, ist ja jetzt nicht auch so, dass einer vom Job zurückkommt und sagt, ich habe da Verbesserungsvorschläge. Ja, ich meine, stehen die da auf dem Feld beim ersten Schultag und dann kommt einer Mann so, mit so einer Packung Ladykracher, wissen Sie, die kleinen Böller. Jeder kriegt so einen Böller, wird angezündet. Oh, das pitzelt aber. Und dann kommt einer an und sagt, hör mal, kannst du dir das auch in groß vorstellen? Ja? Mal durchgesponnen, also. Vor allem, wieso machst du das? Ich meine, es ist nicht wirklich ein zukunftsweisender Job irgendwo. Warum machst du das? Also gut, sie denken jetzt, ja, die werden ja indoktriniert, die sind ja kopftechnisch, sind die ja total gebrainwashed. Ne? Weil dann steht da so ein Oberterrorist vor denen und sagt, wenn du dich für die Sache, also für uns sprengst, das ist das höchste der Gefühle, da wollen wir alle hin. Du bist dann ein Held. Und wenn du das tust, dann kriegst du Jungfrauen, Alkohol, Reichtümer, was immer du willst. Immer während der Party. Ne? Wir beneiden dich darum. Das sollte jeder machen. Ne? Und wenn ich das dann hören würde, würde ich denken, ja, warum sprengst du dich dann nicht? Ne? Ein Mathelehrer rechnet doch auch vor. Ja, aber selbst das kriegen die jungen Leute nicht hin. Das kriegen die nicht abstrahiert. Die sind so radikalisiert, dass sie tatsächlich glauben, das ist eine Chance. Das ist ein Ausweg. Wie kann das sein? Ich meine, glauben Sie wirklich, das liegt alles an dieser Religion, am Islam? Glauben Sie, das liegt an dem bösen Buch, dem Koran? Wenn Sie es anfassen, denken Sie, ah, ich muss so, oder was? Oder könnte es vielleicht auch daran liegen, dass die Gesellschaft eine bestimmte Gruppe Menschen dermaßen radikalisiert, dass sie mit dem Rücken zur Wand stehen und gar nicht mehr wissen, wie sie aus dieser Position rauskommen und dann halt so ein bisschen gaga werden. Ich weiß es nicht. Ich weiß einfach, das merken Sie, das geht auf die Stimmung, ne? Das ist so direkt, wo geht das hin? Erzähl lieber wieder über diese Tiere. Ja, aber wir sind ja jetzt hier unter uns. Wir können ja mal offen drüber reden. Ne? Wir können doch auch mal, lassen Sie uns mal, also, mal offen sprechen über die Sache. Also über die, es gibt ja Leute aus Ländern und die sind ja Ausländer. Ja, muss man aber offen drüber reden. Und wir haben ja, sind ja welche da. Es sind welche von da. Also da können wir, so, und es sind ja auch viele von denen da. Also gerade Dresden, gucken Sie mal an, 0,2% sind nur Ausländer. Alle! In Dresden müssen Sie sich so vorstellen, Sie kriegen morgens teilweise die Tür nicht auf, weil da Meter hoch diese Ausländer liegen. Das ist Wahnsinn. Sie kommen im Auto gar nicht die Ausfahrt runter. Ja? Sie müssen morgens immer erstmal Ausländer schippen. Was Sie in Kanada an Schnee haben, haben die in Dresden an Ausländern. Das müssen Sie sich auch echt mal, das ist Wahnsinn. Die machen in Dresden, machen die kein Seepferdchen, machen Ausländerpferdchen. Weil sie wissen auch gar nicht, wo sie hintreten sollen. Überall sind doch diese Ausländer. Ne? Überall sind die ganze Zeit. Überall Ausländer, Arbeitslose und Terroristen und meistens in einer Person. Ist es ja. Ne? Doch, muss man sagen. Früher waren die Terroristen, nur Terroristen, ne, in ihren Terrorcamps, da waren die hochmotiviert. Da hatten die sowas wie eine Ideologie, also eine Meinung, das kennen die meisten Deutschen nicht. Und dann hatten die ihr Sprengstoffgürtelchen. Dann sind die hier nach Deutschland gekommen, schätze ich mal, und da haben die gesehen, wie schön das hier ist. Ne, sind an einer Bäckerei vorbeigegangen, haben dann in der Auslage geguckt und gesagt, ah, guck mal, ein Amerikaner. Nee. Sagen wir mal, Bienenstich, frischer Bienenstich. Da haben sie gesagt, oh, lecker frischer Bienenstich. Da haben sie Sprengstoffgürtelchen ausgezogen und dann wurden sie zum Ausländer. Alle Ausländer sind ja im Grunde genommen arbeitslose Terroristen. So muss man es auch mal sagen. Das ist die Wahrheit. Doch, doch, doch. Und die schlagen ihre Frauen. Alle Ausländer schlagen ihre Frauen. Immer, die ganze Zeit. Das Geklatsche geht mir auf den Sack. Wirklich. Deshalb tragen die doch auch Burka. Na, natürlich, damit man die blauen Flecken nicht sieht. Ja, deshalb haben die doch auch mehrere Frauen, ne? Damit die unterschiedlich schnell abheilen können. Da muss man mal drüber reden. Alle Ausländer schlagen ihre Frauen. Die ganze Zeit. Nur. Immer. Wirklich. Krass. Ekelhaft. Und klauen tun die auch. Alle Ausländer klauen. Immer. Die ganze Zeit. Klauen die. Wirklich. Am meisten klauen diese rumänischen Kinderbanden. Wissen Sie, die mit dem Dreck im Gesicht. Die klauen. Das weiß ich ganz genau, weil dem Neffen meiner Schwester, ja, also meinem Sohn, dem haben sie in der... Nee, haben sie in der Schule, haben zwei Leute, haben dem das Handy geklaut. Zwei Stück waren das, direkt. Ja, gut, das waren Deutsche, da hat er Glück gehabt. Ja? Aber ansonsten sind das immer diese rumänischen Kinderbanden, echt, ja. Rumänen essen auch Pferde, komplett, immer, die ganze Zeit. Kannst du froh sein, wenn sie vorher den Reiter runternehmen, so ist das. Sie erkennen einen Rumänen, der hat immer ein bisschen Pferd im Mundwinkel, achten Sie mal drauf, ja. Wenn Sie einen Rumänen sehen, können Sie sagen, ah, du hast da noch Huf. Ja, wirklich, das ist ganz krass. Alle Ausländer essen Pferde und klauen Handys und schlagen ihre Frauen, die ganze Zeit, nur, immer. Und essen Bienenstich, wirklich, so ist es. Doch, muss man drüber reden. Ganz schlimm, bei uns im Dorf gibt es einen Supermarkt, super Supermarkt, haben gutes Gemüse. Wollte ich einkaufen gehen, bin ich da hingegangen, stand vor dem Supermarkt, stand ein Türke. Und was sagte der? Guten Tag. Guten Tag zu mir, am helllichten Tag. Da habe ich auch gedacht, was beschimpft der hier die Leute? Hör mal, bei Lidl, Aldi oder Obi, da sagt doch auch keiner guten Tag. Was erlaubt er sich? Warum ist er nicht drin arbeiten? Ja, dafür ist sich der gute Mann nämlich zu schade. Das war nämlich sein Supermarkt. Ja. Der arbeitet aber nicht, das machen andere für den und das weiß ich ganz genau. Weil unsere Nachbarn waren arbeitslos, alle beide, und der hat die eingestellt. Ja, weil es so gut läuft, der hat einen zweiten Markt eröffnet und der zahlt gut. Der zahlt gut. Da habe ich aber gesagt, Moment mal, wer zahlt die denn? Wenn ich da reingehe und mir eine Zucchini kaufe, gebe ich ihm doch das Geld. Das Geld nimmt der aber und gibt es denen, damit die für den arbeiten und er nicht arbeiten muss und draußen vor der Tür stehen kann und irgendwelche Leute da bepöbeln kann. So muss man das auch mal sagen. Überall sind diese rumänischen Ausländer-Türken-Zucchini-Verkäufer. Die ganze Zeit.
1: Kapitel 26. Wir rattern gemütlich in einem alten Zug über die deutsch-österreichische Grenze zurück nach Hause. Ich hatte einen Auftritt in Wien. Das Känguru hat mich begleitet, weil es so auf Schnitzel steht. Plötzlich wird unsere Abteiltür recht unwirsch aufgerissen. Polizeikontrolle, zeigen Sie mal Ihre Ausweise! Verlangt ein Mann mit stark alpinem Akzent. Also ich kann es nicht so richtig gut, deswegen habe ich es dazu geschrieben.
2: Zeigen Sie doch mal Ihren Ausweis, sagt das Känguru
1: und legt seine Mau-Mau-Karten zur Seite.
2: Kann ja jeder hier durch den Zug laufen, unfreundlich sein und behaupten, er sei Polizist. Dabei ist Unfreundlichkeit anscheinend eine notwendige, aber doch keinesfalls hinreichende Bedingung.
1: Wie bitte? Fragt der Mann verwirrt. Nun sehen Sie, versuche ich zu erklären und lege ebenfalls meine Karten beiseite. Zum Beispiel ist Känguru hier ist oft sehr unfreundlich. Deswegen ist es ja aber noch lange nicht Polizist. Verstehen wir noch nicht. Na, wenn ich Sie so angucke, würde ich sagen, es ist so intelligent.
2: Jetzt stellen Sie mal den Tratsch ein und zeigen Sie mir einen Ausweis, sagt das Känguru. Ich habe nicht den ganzen Tag Zeit.
1: Der Polizist kramt in seinen Taschen. Einen Moment, gleich habe ich ihn, der muss ja irgendwo sein. Ich bin mir ganz sicher, dass ich den eingesteckt habe. Das Känguru rollt mit den Augen, blickt verärgert auf sein Handgelenk und seufzt dabei genervt. Es hat zwar gar keine Uhr um, aber die Geste erfüllt trotzdem ihren Zweck. Das geht doch gar nicht, sagt der Mann. Ich war mir sicher, den hier in der Innentasche. Also normalerweise habe ich den immer hier in der Innentasche.
2: Ja, ja, sagt das Känguru. Können Sie auf, hier Märchen zu erzählen? Verloren, zu Hause vergessen. Der Hund hat ihn gefressen. Was glauben Sie, wie oft ich mir das schon anhören musste?
1: Was wollen Sie überhaupt überprüfen, frage ich, ob hier jemand Mozartkugeln schmuggelt.
2: Ja, ich gestehe, schreit das Känguru. Ich habe ein Wiener Schnitzel in meinem Bauch versteckt.
1: Hier, ruft der Mann plötzlich erlöst. Ich habe ihn gefunden und er zeigt uns seinen Dienstausweis.
2: Na bitte,
1: sagt das Känguru.
2: Geht doch! Warum nicht gleich so? Und nächstes Mal, junger Mann, halten Sie Ihren Ausweis griffbereit. Zeit ist Geld, Geld ist knapp.
1: Nächstes Mal können wir Sie nämlich nicht so glimpflich davonkommen lassen, füge ich noch hinzu, während das Känguru unwirsch die Abteiltür zwischen uns und dem Beamten wieder schließt.
2: Mau, sagt das Känguru.
1: Ey, das waren meine Karten, sag ich. Dein Stapel war der große. Außerdem heißt es nicht Mao, sondern Mao.

0: Die Peach ist eine Wessi-Tante, so wie man sie in den ersten Jahren nach der Ostbescherung unentwegt beschrieben hat.
1: Vielleicht weiß sie gar nicht, wo das alles liegt, worüber und wovon sie spricht. In Berlin, sagt sie, hält sie sich nur im Westen auf. Was sie darüber sagt, würde zu einer großen Osterheiterung führen. Sie hat nicht einmal Vorurteile, sie hat nur gar keine Ahnung. Aber das scheint sie nicht zu beunruhigen. Es ist ihr einfach egal.
0: Ich bin ja geborener Ostler. Ostpreußen, Pommern und Schlesier galten damals schon östlicher als Osten. In Dresden sah man in uns die Bauern aus der Walachei. Und die Dresdner waren ganz erstaunt, als wir ihnen sagten, dass wir schon elektrisches Licht haben. Unsere Aussprache schien ihnen unaussprechbar, doch sie sagten im besten Sächsisch, sie reden aber komisch. Zum Dank dafür zitierte ich immer mein Lieblingsgedicht, das ich schon mit 4 Jahren häufig aufsagen musste. Es heißt Der Sperlich und stammt von Menzel Willem. Als Kostprobe die erste Strophe. Der Sperlich. Der Sperlich war ein Frecher. Der Flug auf alle Dächer, der Flug auf alle Terme, mit unverschämten Lärme.
1: Was aber die Liebe zwischen den Wende-Ossis und den Wende-Wessis angeht, so ist sie nicht direkt enden wollend wie mancher Beifall, aber überschwänglich ist sie auch nicht. Schwänglich ist sie, ja, das kann man sagen. Vorurteile dagegen sind nicht nur geblieben, sie haben sich sehr gut entwickelt. Zum Beispiel: Wessis sehen immer noch so aus, als säßen sie grundsätzlich in weißen Dinnerjackets bei Candlelight und essen Bonzenfood, hätten ein eigenes Semmelhol-Spezialauto und die letzten 40 Jahre auf Musikdampfern in der Karibik verbracht und hielten das Politbüro für ein Büro für Politiker. Ossis sind alle viel kleiner, weil sie sich ihren Autos angepasst haben. Sie hätten sich seit 4 Jahrzehnten das Lachen in den Kabaretts verbissen und bei größeren Ansammlungen suchten sie automatisch das Ende der Schlange. Und wenn sie eine Mauer sehen, sind sie ganz erleichtert und verstecken sich dahinter. Sie haben alle gleiche Jacken und gleiche Ansichten und wählen alle die Linke.
0: Also ich muss zugeben, dass aus der Amtssprache der DDR manchmal doch Orientierungshilfe kommt, sodass man komplizierte Sachverhalte blitzartig verstehen kann. Aus dem Thüringer Finanzministerium kam folgender anregender Hinweis. Als unbebaute Grundstücke gelten im Allgemeinen Grundstücke, auf denen kein Haus steht. So ein Satz liefert natürlich auch eine zweite wichtige Information, nämlich man weiß jetzt auch, was ein bebautes Grundstück ist. Heute ist fast alles geklärt, was die Besitzverhältnisse betrifft. Gleich nach der Befreiung der ostdeutschen Bevölkerung durch die Dresdner Deutsche und Commerzbank hat der Befreier Kohl triumphierend gerufen: Die da drüben haben 40 Jahre für die Katz gearbeitet und wir haben die Mäuse. Heute weiß man erst, dass er es auch so gemeint hat. Ein notwendiger Hinweis:
1: Jeder, der mal über Plauen und Oelsnitz fährt, sollte darauf achten, dass dicht an der Grenze immer noch ein Volkspolizist steht, der eisern seinen Posten besetzt hält. Der Grund, warum er genau dort steht, liegt in der Vergangenheit. Als 1968 die DDR-Panzer nach Prag wollten, kamen sie durch Oelsnitz. Jenseits der Grenze hatten die Tschechen die Straßenschilder umgedreht. Und so wunderten sich die DDR-Panzermänner, dass sie nach einer Weile wieder in Oelsnitz waren.
0: Die Geschichte ist so schön, dass sie einfach wahr sein muss. Das ist deutsches Pflichtgefühl und Beharrungsvermögen. Um nicht aus der Übung zu kommen, geht der Fopo hin und wieder zur Grenzstation und ein paar Mal im Jahr darf er dann wieder sagen: Machen Sie mal einen Kofferraum auf, aber in fließendem Tschechisch.

0: übermorgen schwarz. Ein Kasten.
1: Ja, das ist mir mal so aufgefallen.
0: Heute grün und morgen gelb und übermorgen schwarz. Ein Kastor fährt nach Kosovo am Steuer Peter Hartz.

Journalisten. 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

Und ich muss natürlich dazu sagen, ich bin der letzte Mensch, der ein Problem mit toleranten Menschen hat. Ja, wäre ich ja blöde, würde ich mir ins eigene Fleisch schneiden. Das Problem ist nur eben erstens, entweder die schießen übers Ziel hinaus oder es ist halt so, diese Ragga-Musik ist zwar schön und so, aber sag mal zu 90%, diese Lieder sind höchstgradig rassistisch gegenüber Weißen. Das ist in Ordnung, Weiße darf man hassen. Das ist ja nicht schlimm. Die können das ab. Und schwulenfeindlich. Ha. Es gibt so einen Gassenhauer in der Ragga-Szene, als Beispiel mal für euch. Ich spiele euch den mal vor, hört mal die Melodie an, Laura kommt hoch zum Tanzen und und dann hört mal ein bisschen drauf. Dann stellt euch dazu eben die Typen vor, die ihre Peace-Zeichen in die Luft werfen. Ich habe, wie alle Schwarzen, immer einen DJ dabei. Bruder, spiel mal Chichi, Mann. 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

0: Witzige ist ja, danke, das reicht schon. Es ist wirklich so, also ich bin ja nur ein Halbblut. Ich bin ja halb schwarz, halb weiß. Deswegen aber so ein richtiger Afrikaner, mein Papa zum Beispiel, der hat auch einen richtigen afrikanischen Hintern. Da konnte man da das Bier abstellen. Und die tanzen, also mein Papa hat eigentlich nur mit der Hüfte getanzt. Der kugelt die sich kurz aus und dann, wirklich, das war hier oben war der steif, aber unten hat er aber Party. Also der hätte ohne Probleme in der Bank am Schalter arbeiten können, ja, hier, seriös und dann, krass, da ist nichts gesehen. Gut, zack, witzig. Habt ihr das Lied noch in Erinnerung? Die Melodie klingt wie ein Song aus Schlumpfhausen, oder?
1: Komm mal so, ist voll ein schönes Song, so. Der spricht von Frieden, glaube ich, und von Leidenschaft und so, von Toleranz.
0: Ich übersetze eben mal ganz kurz den Text dieses Refrains ins Deutsche. Sollten Sie in den Bars der Schwuchteln trinken, entzündet ein Feuer, wir verbrennen Sie.
1: Ja, ist voll ein schönes Song, auf jeden Fall.
0: Geht noch weiter, irgendwie sollten Sie in den Autos der Schwuchteln sitzen, entzündet ein Feuer, wir bringen Sie um.
1: Das ist wie Bob Marley so ein bisschen. Wenn alle ein bisschen mehr so werden wie der Sänger, dann wird die Welt in Ordnung.
0: Na, furchtbar. Ich meine, ich muss auch sagen, ich bin überempfindlich, was so Homophobie, Schwulenfeindlichkeit angeht. Keine Angst, nicht wegen mir, Baby. Es tut mir so leid. Er hat überhaupt gar keinen Bock mehr.
2: Kapitel 16. Ich habe den Vornamen meiner Oma vergessen, also tippe ich meinen Namen bei Wikipedia ein. Und was lese ich da? Marco Wickling ist ein deutscher Liedermacher, Autor und Kabarettist, lebt in Berlin, bla bla bla etc. Seine Oma hieß Helene. Und er ist augenblicklich sowas von dran mit Bartputzen. Ich klicke dreimal mit dem Kugelschreiber in meiner Hand. Komm mal her, rufe ich. Hast du das geschrieben? Das Känguru schlurft gemächlich aus der Küche, eine kalte Bulette in der Pfote.
3: Nein,
2: lügt es.
3: Aber es wird wohl stimmen, wenn es im Online-Lexikon steht.
2: Ha, von wegen protestiere ich. Da kann ja jeder drin rumpfuschen. Zum Beispiel auch ein gewisses Beuteltier, welches höchstwahrscheinlich selbst mit Bartputzen dran ist. Ich bin mir ziemlich sicher,

0: dass ich letzte Woche geputzt habe.
1: Aha,
0: sagt das Känguru. Das dachte ich mir, dass du das behaupten würdest. Das Känguru wechselt zu YouTube und zeigt mir ein Video, welches ein Känguru beim Bartputzen zeigt. Das Video läuft im Zeitraffer ab und jemand hat einen Ragtime drunter gelegt, was äußerst amüsant wirkt. Das weiß gar nicht, sag ich. Das kann ja auch schon vor 2 Jahren aufgezeichnet worden sein. Wie aufs Stichwort hält das Känguru auf dem Bildschirm die Zeitung von vor einer Woche in die Kamera an. Ich überfliege die Kommentare der User. Es sind 256.365. Großartig, wie das Känguru des Bad putzt.
1: Bestes Känguru ever.
0: Hey, Känguru vor Bundeskanzler. Hey, tolles Video. Und guck mal, hier gibt's billig Viagra. Ach, und wenn schon, rufe ich von mir aus. Ich bin dran, aber ich mache hier fast alles und du nichts. Ich habe heute allein schon Wäsche gewaschen, gespült und eingekauft, weil du keine Lust hattest. Wenn es dich so stört, putzt du doch. Ich bin doch nicht dein Sklave. Am nächsten Morgen habe ich eine Unmenge elektronischer Schmähbriefe in meinem Postfach. Die Betreffzeilen lauten, du Schwein,
1: Pascha,
0: oder die Moritat von Prinzessin, ich mach mir die Finger nicht schmutzig. Der Vorstand der Tierschutzpartei erklärt mir angeekelt, was mit meinesgleichen geschieht, sobald sie an der Macht sind. Und der Chef von Profi wünscht mir, dass ich von einer Herde trächtiger Milchkühe überrannt werde. Das Känguru hat meine E-Mail-Adresse in seinem Blog veröffentlicht, zusammen mit einem herzerweichenden Lügenbericht über seine Lebensverhältnisse. Mein Wikipedia-Artikel hat sich verändert. Jemand hat mir ein Hitlerbärtchen ins Foto gemalt. Der Text lautet, Kling ist ein zutiefst verabscheuungswürdiger Kleinkünstler, der in billigen Liedchen großspurig vom Verein Freier Menschen predigt, sich aber zu Hause eine Lenz macht und ein Känguru für sich schuften lässt. Seine angeblich lustigen Geschichten sind völlig witzlos, seine Seele ist böse, sein Charakter verdorben und er hat Pickel am Po. Ein Link führt zu einem YouTube-Video, in dem ich mich sagen höre, ich bin dran, aber ich mach hier nichts. Ich hab keine Lust. Putz du, Sklave. Mein Sprachduktus scheint mir ein wenig kantiger als normal. Ich fick dich, kommentierte der User, ich fick alles. Ich find raus, wo du wohnst, kommentierte der Undertaker. Faschist, schrieb alles, Nazis außer mir. Und hey, super Video, guck mal, hier gibt's billig Penispumpen, meinte Penispumpenshop24 dazu. Während ich das Bad putze, kommt das Känguru hinzu.
1: Kann der Druck der öffentlichen Meinung also noch immer etwas bewirken, sagt es zufrieden.
0: Ah, sag ich. Wer die Medien und die Berichterstattung beherrscht, bringt die Leute immer dazu, willig für einen in den Krieg zu ziehen. Das Känguru lächelt erhaben.
1: Es freut mich jedenfalls, dass du dich deinem Schicksal gefügt hast. Nichts ist peinlicher als ein Verlierer, der nicht merkt, dass er verloren hat.
0: Ja, ja, sag ich. Aber jetzt mal unter uns. Ich habe mir das Video nochmal angeguckt. Der blaue Krug mit den Blumen, den man da auf dem Fensterbrett sieht, der ist doch schon vor ein paar Monaten zerbrochen.
1: Selbst wenn, sagt das Känguru plötzlich eiskalt, das kannst du mir nicht nachweisen.
0: Ich lächle. Zum Glück habe ich vorher diese Kamera hier eingeschaltet, sage ich und hole das Gerät aus seinem Versteck.
1: Ganz miese Tour, sagt das Känguru.
0: Ach, weißt du, sage ich und drücke dem Känguru den Putzlappen in die Hand. Nichts ist peinlicher als ein Verlierer, der nicht erkennt, dass er verloren hat.
2: Besitzt eine Stadt keine kopfsteingepflasterte Mehrzweckfläche aus ihrer Geschichte als Garnison? Das fiel mir zu Neuruppin ein, als ich das erste Mal war, weil hier gibt's sowas nämlich. Wenn man sowas nicht hat, dann schlägt die Geisterstunde des Stadtarchitekten. Dieser Lump hat generell eine tiefsitzende Aversion gegen ebene Flächen. Überall sind sinnlos Stufen ins gefärbte Betonpflaster eingearbeitet, um parkende Autos zu vergrämen. Wild verteilt auf der zugigen Platte findet sich Stadtmobiliar aus pulverbeschichteten Drahtgitter, so unbequem, dass es sich wie ein Waffeleisen in den Arsch des Obdachlosen eindrückt. Neben jedem Drahtverhau steht ein nicht entflammbarer Papierkorb mit einer Einwurfluke, die exakt 1 Zentimeter enger ist als eine normale Schnapsflasche breit. Das lauschige Ensemble ergänzen 5 an Kesseldruck imprägnierten Pfählen geknebelte Kugelrubinien. Man mag nicht glauben, dass daraus hier stolze Schattenspender werden. Hier möchte man sie aus ihrer Gefangenschaft befreien. Wenn man ganz viel Pech hat, dann wurde auch noch ein Künstler im Zuge der üblichen Subventionierung gescheiterter Lebensläufe mit einer Skulptur beauftragt. Es folgt ein Haufen gestapelter Kalksandsteine, betitelt Meine Mutter oder gewidmet den Opfern der Bildungsreform von 1972. Außer kackendem Stadtgeflügel und ambulanten Eigenurin-Entsorgern findet niemand wirklich Gefallen an dem Haufen Bauschutt. Drum meidet, wer eben kann, diesen Ort. Fremde, die zum ersten Mal in der Stadt weilen, äußern sich mitleidig. Hier hat der Tommy aber viel kaputtgeschmissen im Krieg. Und der einheimische Begleiter denkt im Stillen, käme er doch nur bald zurück. Eine Stätte der Begegnung nennt der Stadtplaner die von ihm geschaffene Unverschämtheit aus Betonpflaster. Wobei Begegnung ein beliebtes Phantomwort aus dem Gaggersprech des Kirchenfunktionärs ist und bedeutet, in dessen Welt aus Wille und Wahnvorstellung mit Wildfremden über Jesus zu sprechen oder bei Musik von handsamen Migranten mit dem Arsch zu wackeln. Aber selbst das könnte ja in Äußerungen von Lebensfreude münden und dies nun wirklich fehl am Platz. So bleibt die Ästhetikbrache solchen dionysischen Orgien vorbehalten, wie der 1. Mai-Kundgebung des GGB oder dem Mülltütenball von Verdi.

0: Feuer gemacht.
1: Salto Mortale. Nicht nur, dass der Trompeter einen Geschwollschädel hatte und eine Erdbeernase. Der Ade hatte auch eine Bierfahne, die für 3 Nationalfeiertage ausgereicht hätte. Also wir waren hinter dem Podium im Kurpark gut versteckt und wussten ganz genau, wie wir vorgehen mussten. Mit einem Hackelstecken, den ein Kurgast vermissen musste, zogen wir den Stuhl des Trompeters immer mehr an den Rand der Bühne. Bei jedem Solo, das der Ade schmetterte, indem er aufstehen musste und er wie selbstverständlich den Applaus der Kurgäste entgegennahm, wanderte sein Stuhl in unsere Richtung. Der Ade erholte sich nach jedem Einsatz durch einen Griff zur Bierflasche, die wir immer mit dem wandernden Stuhl ebenfalls verschieben mussten, weil der Ade war ja nicht blöd. Es wäre ihm ja sofort aufgefallen, dass die Flasche vorn war und der Stuhl hinten. Also besorgten wir die Symmetrie. Wenn ich jetzt sage wir, dann heißt das, dass der Rosberger Willi natürlich auch dabei war und der Ade, der Trompeter, war ja sein Onkel. Aber er war ein, wie man sagt, nötiger Hund, der nie was spendierte, obwohl er auch noch der Pate vom Willi war. Mit so einem Onkel ist man reingetreten. Da hat man Pech gehabt. Das Gegenteil von einem Onkel aus Amerika. Aber jetzt hatte der Onkel Ade Pech. Weil kaum hat er das Trompetensolo fertig geblasen, setzte er sich, griff zur Bierflasche und kippte nach hinten über. Es war wirklich wie ein Salto rückwärts, aber natürlich ein unfreiwilliger. Die Kurgäste schrien auf und die Musiker schauten verwundert auf ihren Kameraden, den es aus ihrer Mitte herausgehaut hatte. Unten im Gras flackend sagte der Ade ganz ruhig, ohne sichtliche Erregung, Der Dirigent sagte, der Ade hätte hinsehen können und warum der Stuhl überhaupt so nahe an den Rand hatte gelangen können. Der Ade wusste es nicht und wiederholte noch einmal sein Nachdem somit alle überzeugt waren, dass der Ade noch am Leben war, ging man dann langsam heim. In unserem Lokalblatt wurde auch von der Sache berichtet. Salto Mortale beim Kulturgenuss war der Titel. Meine Oma hat mir die Geschichte berichtet und dass der Trompeter noch am Leben sei. Und da sieht man es doch wieder, was diese Zeitungen interessiert, worauf die aus sind. Aber über die Tatsache, dass dem Rosberger Willi sein Onkel ein Ruch ist, ein Geizkragen, der nie was hergibt, obwohl er ein Pate ist, darüber schreiben sie natürlich nichts.

Kapitel 32. Ja. Ich habe ein neues Gedicht, sage ich. Das heißt Nach dem Krieg. Klingt ja witzig, sagt das Känguru. Ist auch witzig, sage ich. Das heißt ja nicht Im Krieg. Ich deklamiere. Nach dem Krieg. Nachdem man entschied, der Krieg würde sich nicht mehr lohnen, fasste man einen folgenschweren Entschluss. Man teilte das Land in 4 Besatzungszonen, T-Mobile, O2, Vodafone und E-Bus. Ein gewisser Romeo war zu dieser Zeit auf Brautschau und traf eine gewisse Julia. Sie trug helles Blaukrautblau. Romeo trug wie immer dezentes Magenta. Ach ja, ja, der Kenner erkennt da. Wie unangenehm. Schon das Problem. Denn sie fanden sich zwar beide ziemlich geil, doch sie war eine Auto und er ein T-Mobile. Ende. Ende? Fragt das Känguru. Jo, sag ich, ich wollte noch schreiben, wie sie miteinander schlafen und dann später streiten, ob der Klingelton, weil er hat sich sein Handywecker gestellt, jetzt wie eine Lerche klang oder wie eine Nachtigall und am Ende stellt sich Julia tot, um aus ihrem Vertrag rauszukommen. Und er tötet sich dann wirklich, weil er denkt, jetzt verfallen ihre Bonuspunkte und so. Aber naja. Hast du keine Lust mehr? Fragt das Känguru. Nee, sag ich. Den Rest kann man sich ja denken, sagt das Känguru. Jo, sag ich, Romeo und Julia Adaption sind ja auch sowas von 1996. Muss auch los, Rage Against the Machine spielen ja heute Abend in der O2 World Arena. Cool, ruft das Känguru. Ich komm mit. Vergiss es, sag ich, als Prepaid-Kunde kommst du da nicht rein. Ja. Mhm.

0: Kapitel 25. Wir stehen am Hauptbahnhof. Das Känguru muss mal. Ich muss auch. Allerdings nicht aufs Klo, sondern nur davor warten. Nach einer Minute kommt das Känguru zurück.
1: Ist dir klar, dass die meisten Krisentheorien des Kapitalismus, die den baldigen Zusammenbruch vorhersagen, daran kranken, dass sie unterschätzen, wie viele einst wertfreie Bereiche des gesellschaftlichen Zusammenlebens noch der kapitalistischen Verwertungskette anheimfallen können, um solchermaßen die Krisentendenzen durch eine quasi erneute ursprüngliche Akkumulation abzuschwächen?
0: Fragt das Känguru. Brauchst du Geld fürs Klo? Frage ich.
1: Ich sehe, wir verstehen uns.
2: Gut, anderes Thema. Ich frage mal kurz, wer hat meinen Kinofilm gesehen?
3: Ja, okay, super. Bis auf zwei alle.
2: Ja, also mein Kinofilm lief sehr erfolgreich in Köln und in Köln-Deutz. Und ja, ich habe wirklich einen Kinofilm gedreht. Ist für mich als Comedian natürlich der Ritterschlag. Ne? Und wir waren ein halbes Jahr in Berlin. Und ich weiß noch, Ausbilder Schmidt ist natürlich Militärkomödie. Kommt dort an in Berlin und der Regisseur war ein Schweizer. Bin total aus dem Schweizer, der hat doch keine Ahnung vom Militär. Ne? Kam dieser Regisseur auf mich zu. Dort, Herr Ausbilder, wie Schweizer haben jeder zu Hause ein Gewehr im Schrank. Ich so, aha, warum seid ihr noch nicht in Österreich eingefallen? Und da habe ich das Leuchten in seinen Augen gesehen. Wir haben uns sehr gut verstanden, im Gegensatz zu diesen anderen Pappnasen. Da war diese Maskenfrau, die wollte mich immer schminken. Ich sag, schmink dich selber. Du siehst doch scheiße aus. Und dann ging es los, auch die erste Szene wurde gedreht. Für die Leute, die den Film nicht gesehen haben, stelle ich hier nochmal kurz nach. Die erste Szene ist die Helikopter-Szene. Ihr müsst euch das so vorstellen. Ich im Hubschrauber, 2000 Meter Höhe, Sturm, Gewitter, Hagel, Flakeinschuss. Der Heli brennt. Wir können uns kaum in der Luft halten. Hinter mir vier luschige Rekruten, die Angst haben. Ich stehe im Helikopter, zünde den Zigarre am brennenden Hubschrauber an. Draußen Sturm, Gewitter, reißt die Helikoptertür auf. Guck raus. Herrlich. Jungs, Flipflop aus, Springerstiefel an! Dann kommt so ein Rekrut angekrochen mit so einem Paket in der Hand. Sag ich, was soll das denn? Sagt der Chef, ihr Fallschirm! Sag ich, Fallschirm? Schwul oder was? Bin so rausgesprungen, ne? Mir ist nichts passiert. Bin zum Glück mit dem Kopf zuerst aufgekommen. Da ich überlegt, so Mensch, Ausbilder, so ein Filmdreh ist schon gefährlich. Ne? Was machen die, wenn mir als Hauptdarsteller was passiert, wenn ich mir das Genick breche, bin 8 Wochen im Krankenhaus. Ne? Wer dreht dann weiter? Ne? Sagt der Regisseur, Ausbilder, kein Problem, dank deiner Uniform können wir dich gut dubeln. Anderen Comedian, Promi, Uniform, Sonnenbrille an, dann macht der das. Ja, wie soll ich mir das vorstellen, gerade in dieser Helikopter-Szene. 2000 Meter Höhe, Sturm, Gewitter, Hagel, Flakeinschuss und in meiner Uniform, im Helikopter, so ein Mario Barth, ne? Der macht die Tür auf. Ja, mein Heli, mein ja. Hör mal, was soll Mutti, was soll ich mit dem Fallschirm rausspringen? Steht und meine Frau labert mich tot. Ah, ja, oder? Oder? Einen älteren Comedian, den kennt ihr alle, so in meiner Uniform, Didi Hallervorden, ne? Der macht die Tür auf, Pollen, Pollen! Fallschirm, ich nehme lieber eine Flasche Pommes frites und springt so raus, ja? Oder? In der Helikopter-Szene, Rainer Kallmund. Der hat eine Uniform an, Größe XXXXXXX. Ne, der hat so einen grünen Teppich um, ne? So ein Rollrasen, ne? Macht die Helikoptertür auf, geht raus, guckt so hoch.
4: Was ist? Haben wir noch nicht abgehoben, oder was? Gibt es da vielleicht Probleme? Aber ich habe Hunger. jetzt auf die Weide und dann fress ich drei Kälbchen auf. Und dann kannst du mich über England als Kalorienbombe rausschmeißen.
2: Oder einer. Ein Comedian, der ideal in dieser Helikopter-Szene, in meiner Uniform, so ein Rüdiger Hoffmann, ne? Der macht die Tür auf. Hallo erstmal. Ja, ich weiß gar nicht, ob Sie es wussten. Der Heli brennt. Ja. Ja, Fallschirm. Kann man machen.
4: Muss man aber nicht.
2: Dankeschön!

Ich bin Knorpelfischfachmann für Haie und Rochen. 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

Vorne, wo die Mitte ist, bin ich. Wo ich bin, ist die Mitte. Also kommt mal von den Rändern weg und wählt mich, bitte ich. Sag mal so, Platz ist in der kleinsten Hütte und die Hütte bin ich. Alles andere ist Titte, Mitte, bitte, ich. Danke, so.

0: Man kann sich ja an der eigenen Nase fassen, wenn man so blöd ist wie ich. Aber wenn man mit einer Firma, ja, mit einer Firma, mit dieser Firma Ismayr, über 20 Jahre lang im Geschäftskontakt steht, da komme ich doch gar nicht auf die Idee, dass das lauter Verbrecher sind. Lauter Mafiosi. Lauter Mafiosi. Ich habe bei der Firma Ismayr alle 5 Jahre einen neuen PKW gekauft und habe ihn bar bezahlt. Da komme ich doch nicht auf die Idee, dass das ein Al Capone ist. Hey, das war doch nicht meine Idee mit dem Leasingvertrag. Das war doch die Idee von der Firma Ismayr, dass ich diesen Leasingvertrag unterschreiben soll. Und ich, Idiot, unterschreibe diesen Leasingvertrag. Und seit dieser Zeit kann ich der Firma Ismayr 437 Mark und 80 Pfennig in den Arsch stopfen. Ja, sicher bin ich hingegangen. Ich habe nur zu ihm gesagt, sag ich, Winfried, weil ich depp war, pardon mit diesem Kerl. Sag ich noch, mit diesem Leasingvertrag, da haben wir doch einen Fehler gemacht. Wissen Sie, was dieser Kerl mir sagt, dieser Kretin? Da sagt er, was heißt da wir? Okay. Dann habe ich gesagt, hier ist mir ja so, jetzt weiß ich, wo er da pfeift. Okay. Aber das können Sie sich merken. Jetzt führe ich einen Prozess. Ich nehme den besten Advokaten weit und breit und führe einen Prozess, dass die Funken spritzen. Und ich habe einen Prozess geführt. Hey, und den habe ich auch gewonnen. Moralisch. Ja, sicher. Weil ich zu dem Richter sage, Herr Richter, das darf doch nicht die Wahrheit sein, dass ein Mensch, der sich immer anständig aufgeführt hat, der immer anständig und ehrlich das Leben, nicht einmal einen Strafzettel bekommen ist, dass man den mit einem Leasingvertrag aufschneidet. Und sagt dieser Richter, doch, das geht. Weit haben wir es gebracht. Hey, weit haben wir es gebracht. Diese Menschheit ist verloren, verratzt. Kein Anstand mehr unter den Menschen, keine Ehrlichkeit, keine Aufrichtigkeit. Die Menschen haben nichts mehr. Was eine Religion? Moment einmal. Eine Religion, wenn die Menschen hätten, dann wird eins doch wissen, was mit ihnen passiert, wenn sie Leasingverträge herausbringen. Ja, wenn sie das täten, dann wüssten sie doch, was sie erwartet. Dass sie hinunter müssten in den Schlund der Finsternis. Dass da drunten einer ist, auf sie wartet mit den Hörnern. Hey. Dass sie in einen Suppentopf hinein müssten wie ein Pommes Fritz. Dass sie rösten, die Därme rausreißen, einer nach dem anderen. Mit der Zange die Zehennägel rausreißen und einen Dreizack in den Arsch. Ja? Aber die Menschen, die haben doch keinen Glauben mehr bei uns. Die zahlen doch nichts Glaube. Die wissen ja gar nicht, was eine Hölle ist. Wenn der das Wort Hölle hört, dann meint der Verkehrsstau. Hey, die haben doch keinen Glauben mehr. Nichts. Moment einmal. Jetzt muss ich einmal was sagen. Gell? Man kann gegen diese Islami kann man sagen, was man will. Okay, man kann viel gegen diese Leute sagen, aber eines nicht. Die haben einen Glauben. Okay, die haben einen Glauben. Die wissen, was eine Hölle ist. Im Gegensatz zu diesen Christenmenschen wissen die das. Okay, ein Islami, der braucht bloß irgendwie was stibitzen, der krampft was, der stiehlt was, zack, Hand ab, nunter muss er. Hinunter. Hey, der trinkt einen Alkohol, das darf er nicht. Nunter muss er. In Ewigkeit Armen da drunten sitzen an einer Bar und einen Jägermeister nach dem anderen trinken. Hey? Weil diese ist, ja, die wissen noch, was Höllenqualen sind. Hey? Aber bei uns, die wissen gar nichts. Überhaupt nichts. Die wissen nichts mehr, nichts. Mein eigener Sohn, hey, mein eigener Bruder, der weiß nicht einmal mehr, dass der Teufel Händel hat. Hey? Nein, das weiß er nicht, dass der Teufel nach Schwefel stinkt, das weiß er nicht. Dass der Teufel einen Pferdefuß hat, das weiß ich ja nicht. Der weiß überhaupt nichts. Erst neulich sage ich zu ihm, du Saukrippel, sage ich, gell, was hast du denn da wieder gemacht? Gell, gleich kommt der Sparifankerl und holt dich. Nein, da weiß er nicht, was das ist. Hat er gemeint, das ist ein japanisches Computerspiel. Gell? Gell? Ja, Entschuldigung. Ich frage mich nur, was lernen denn die heute in der Schule in Religion? Hey, was lernen denn die im Religionsunterricht? Frage, was lernen die denn heute? Aber diese modernen Pfarrer, ich kann sie nicht mehr sehen. Hey, diese ganz modernen da, diese modernen, gell, immer moderner. Hey, Friede, Friede, Friede, ich komme in den Friede. Hey, statt dass ihr mal statt ihrem Wort zum Sonntag einmal im Fernsehen eine Reality-Hellschau bringen, hey, dann würden ihnen nämlich die Leasingverträge zum Arsch rauspfeifen. Hey, dann würden sie wissen, was da los ist. Hey. Ja, Moment. Ja, Moment. Warum schauen sich denn die jungen Menschen heute Horrorvideos an? Warum schauen sich junge Menschen Horrorvideos an? Warum denn? Weil die Predigt in der Kirche heute so lahmarschig sind, dass nichts mehr los ist. Hey. Aber das kann ich sagen. Ich gehe jetzt dahinter, hey, und hol das Neue Testament hervor. Genau, richtig, gehört das Neue Testament, weil da steht es drin. Und dieser Mann, der das geschrieben hat, der hat gewusst, worum es geht, dieser Johannes. Hey, der hat das geschrieben mit dieser Apokalypse. Hey, und da steht es drin, Wort für Wort steht es drin. Einst wird kommen, steht da drin. Er wird kommen, hey, der Erzengel mit flammendem Schwert wird er kommen. Zu vertilgen dieses Ungeziefer, hinaus mit dem Gesindel, hinweg mit Antichrist und diesen Autohändlern. Und das werde ich fotokopieren. Und dann schicke ich das als Fax an die Firma Ismaier.
1: Aber es zeigt auch, wie versext wir sind. Ja, wir sind ja im Grunde genommen, wir sind ja seit 50 Shades of Grey, jetzt sind wir ehrlich, jetzt geben wir es zu, wir sind ja dauergeil. Im Grunde genommen, wir sind die Geil. Ich bin froh, dass wir gerade mal die Hände voneinander lassen, weil ansonsten sind sie ja nur da draußen zu Gange. Und auch auf dieser Technikmesse CS, es gibt mittlerweile eine eigene Messehalle, wo Sexspielzeug vorgestellt wird. Also digitales Sexspielzeug, gibt es einen Spezialbegriff, Teledildonics. Ist wirklich wahr. Und es wird jetzt ein bisschen komisch, was ich Ihnen jetzt gleich erzähle, aber wir müssen drüber reden, weil es wirft auch ein Licht auf uns als Gesellschaft. Und zwar, Sie können, und das ist wirklich wahr, Sie können ein Programm runterladen, eine App für Ihr Smartphone. Wenn Sie dieses Programm runterladen, können Sie zeitgleich oder geben Sie gleichzeitig auch noch eine Bestellung auf. Und da können Sie entscheiden, ob Sie entweder einen Plastikpenis oder eine Plastikvagina haben wollen. Dieses wird zu Ihnen nach Hause geliefert. Dieser Plastikpenis oder die Vagina ist per Bluetooth oder WLAN mit Ihrem Handy gekoppelt. Sollten Sie dann das Programm, die App aufmachen, können Sie in Ihr Telefon reinsprechen und die App wandelt das in Vibrationen um und entsprechend vibriert dann dieses Geschlechtsteil-Bonbon. Also wenn Ihr Partner das drin hat, umschnallt oder was weiß ich und er macht dann gerade unten die Wäsche, können Sie das Programm öffnen und sagen, na, wie geht's? Und er steht unten. Geht auch per WLAN, also selbst wenn ihr Partner in Sydney sein sollte, können Sie sagen, na du kleine geile Sau. Und das, wie heißt die App, sehr schön. Aber würde ich meine, wenn Sie das nächste Mal im Supermarkt an der Kasse stehen und vor Ihnen macht, das muss kein epileptischer Anfall sein, vielleicht ist er einfach nur geil wie Hulle, ja. Und wenn er in der Umfeld, muss kein Herzinfarkt sein, nicht direkt mit dem Defi hin, vielleicht braucht er nur ein Taschentuch und eine frische Buchse, man weiß es ja nicht. Man weiß es doch wirklich nicht. Nur noch Sex. Nur noch Sex. Überall. Ne, und hier, da gibt es ja noch diese anderen Programme. C-Day, Tinder, Lovo. Da können Sie ja, per Radar wird Ihnen angezeigt, wer hier im Umfeld gerade mal Bock auf einen One-Night-Stand hat. Ne? Ist ja wichtig. Sie sitzen hier im Theater, sind gerade ein bisschen geil. Oh, vielleicht gibt es noch einen, der geil ist. Dann kann man sich verabreden. Ne? Oder man sitzt im Bus, ne? Macht man die App auf, sieht, oh, ich brauche ein kleines Fickchen. Ah, da vorne ist auch noch einer geil. Ne? Und dann ruf auf die Alte. Ne? So macht man das ja. Deshalb heißt es öffentlicher Verkehr. Nur noch geil. Nur noch geil. Die ganze Zeit. Dabei, wir waren emanzipatorisch schon so weit, aber die Frau verkommt leider wieder immer mehr zum Stück. Doch, das, leider macht sie auch ein bisschen mit. Gucken Sie mal die Formate an, die im Fernsehen im Moment kommen. Jetzt haben wir wieder das nächste Germany's Next Topmodel. Ja? Die Sendung mit der größten Einschaltquote war, wenn die 16-Jährigen im Bikini da rumstolziert sind, ne? Damit irgendwie 50, 60-Jährigen wichsend vor dem Fernseher sich das angucken können. Ne, und wenn Ihnen das zu brav ist, gucken Sie sich Berlin Tag und Nacht an. Da ist das Tittchen noch tätowiert. Ja, wie böse. Wo ist denn da die Emanzipation? Bachelor. Bachelor, ein super Format, oder? 22 Nutten buhlen um einen gegelten Vollpfosten. Na, das ist ja mal klasse. Das kann's doch nicht sein. Das kann's doch echt nicht sein. Wobei ich den Nutten damit Unrecht tue, weil die kriegen wenigstens Geld. Die Flädchen da kriegen nur eine Rose. Oh, da sagt doch selbst so ein Silberfischchen oder so ein Strudelwurm. Mädchen, denk nach, denk nach. Nur noch gar. Und wir denken immer alle, irgendwo da draußen gibt es noch was Schärferes als das, was ich gerade habe.
2: Sie werden eines Tages auch noch Kriege inszenieren mit käuflichen Fernsehlegionären. Und keine Menschenrechtskommission wird dagegen etwas einwenden. Sondern im Gegenteil, die alte blöde Behauptung aufstellen, die Menschen bräuchten Kriege, damit sich in ihnen ihr enthaltenes Gewaltpotenzial entladen kann. Dass diese öffentlich-privaten und rechtlich-öffentlichen Anstalten inzwischen Riesenkonzerne geworden sind, die Krupp und Thyssen Konkurrenz machen, die ja nur mit Waffen für den nationalen Gebrauch und für die vielen wirtschaftlich dringend wichtigen Verbrecherbanden, die sich stolz Rebellen nennen, hergestellt haben, und dass diese Weltkonzerne die psychologische Kampfführung inzwischen perfekt beherrschen und dass sie die neuen, von ihnen angezettelten Weltkriege schamlos und unbedenklich führen werden, liegt auf der Hand.
3: Dass wir mit solchen Medienleuten einen Vertrag abgeschlossen haben, das lag auch in meiner Neugier. Es wird weiterhin Container geben, auch für Senioren, aber nie für die Leute von der Höhe bei, die vielleicht irgendwo in einem sogenannten Schurkenstaat sitzen und den Medienmarkt hundertprozentig kontrollieren. Es liegt auf der Hand, dass wir alle von der Werbung nach Beleben gegängelt, tyrannisiert und ausgenommen werden. Da haben wir vermutlich wenig Chancen, Recht zu behalten. Vielleicht fallen Veränderungen in der Akzeptanz der Fernsehprogramme auch gar nicht mehr auf.
2: Wir machen Schluss damit.
3: Renate, wir haben einen Vertrag, du weißt doch. Pacta sunt servanda.
2: Ich habe das immer anders interpretiert. Nicht mit dem Pacta, meine ich.
3: Renate, wir müssen Konditionalstrafe bezahlen.
2: Och, wir legen zusammen.
3: Wir müssen durchhalten, Renate. Nur bis Weihnachten. Ab Weihnachten lassen Sie uns in Ruhe.
2: Ich kann nicht mehr. Sie gehen mir auf die Nerven. Du auch. Denn du machst alles mit. Du hast den Vertrag unterschrieben. Du hattest die Idee, das anzunehmen.
3: Das stimmt nicht, Renate. Ich war...
2: Kannst du nicht einmal etwas ehrlich zugeben?
3: Das tue ich immer.
2: Oh, das ist es, was ich an dir hasse.
3: Ist dir da nicht eine Unlogik aufgefallen?
2: Immer wenn ich recht habe, kommst du mit deiner dämlichen Logik.
3: Hör mir zu.
2: Wer hat mir denn bei allen unseren Entscheidungen nie zugehört? Wer hat dann immer alles allein entschieden?
3: Du weißt, die Ora rief mich.
2: Meinst du denn wirklich, ich hätte so einen hirnverbrannten Containerstupfsinn mitgemacht?
3: Aber du hast doch unterschrieben, verdammt nochmal.
2: Das ist typisch. Das ist typisch. Immer wenn ich ganz sachlich mit dir diskutiere, fängst du an zu schreien.
3: Ich schreie nicht.
2: Ach, hör dir doch zu. Oh, das kannst du ja gar nicht.
3: Nur bis Weihnachten. Und bis Weihnachten ist es nie weit, das weißt du doch.
2: Sollte das eine Pointe sein?
3: Ja, das entsetze dich besonders, Liebe. Darauf warte ich immer.
2: Wenn diese Menschen, die inzwischen unser Haus unbewohnbar gemacht haben, nicht bis morgen raus sind, nehme ich meinen Koffer und gehe.
3: Wohin?
2: Das geht dich gar nichts an.
3: Fehlt nur noch, dass du mir auch noch die zwei Löcher im Dach anhängst.
2: Warum nicht? Ich habe dir gesagt, geh runter und schaue nach. Alles wäre anders gekommen. Aber da du zu feige bist, hast du auch für die Löcher im Dach gerade zu stehen.
3: Wir standen doch gerade. Wir haben gedacht, es sind Einbrecher.
2: Ja, aber es waren keine.
3: Es hätte mich einer erschießen können.
2: Och, wer soll dich denn erschießen? Es lohnt doch nicht.
3: Was?
2: Lohnt doch nicht.
3: Ich habe noch etwas unterschrieben, was dich aber weniger betrifft als mich. Sie werden uns Weihnachten verlassen, bestimmt. Aber sie kommen wieder. Sie kommen wieder, wenn es bei mir ans Sterben geht. Gemeinsam mit der Aktion Aktiv Altern werden sie meinen Tod filmen.
2: Sie werden was?
3: Meinen Tod verfilmen. Wenn es sich schon nicht lohnt, mich zu erschießen, so bringt mein Tod etwas ein, wovon du dann leben kannst. Und zwar gut. Ich habe gut verhandelt. Ich kann und will nicht schildern, was dann geschah. Unser Haus war sowieso fast kaputt. Joe, Cem und Erik kamen wieder und schritten ein. Ich habe 5 Flaschen Wein aus dem Keller geholt. Und wir berieten, wie wir hier rauskommen könnten. Joe erzählte, dass das Haus praktisch umstellt ist. Die Peach an der Haustür. An jedem Fenster steht einer von dem Ora-Kamera-Kampfteam. Vor der Garage steht der Knüppel und Rockenstroh bewacht die Kellertür von außen. Um die Ecke steht ein Funkwagen, der in ständiger Verbindung mit dem Senderhaus von Ora TV steht. Es ist zwecklos.
2: Haus anzünden.
3: Ja, und dann?
2: Dann können sie deinen Tod sofort filmen. Dann gehst du als Container-Johanna durchs Ziel.
3: Renate spricht nicht mit mir. Wir bekommen unser Frühstück. Renate schaut an mir vorbei. Sie köpft ihr Ei. Es ist hart. Sie hasst harte Eier. Die Stimmung verschlechtert sich für mich. Die Ora-Leute müssen die Kaffeemaschine frisch geölt haben. Der Kaffee schmeckt so. Ich versuch's mal. Sag so nebenhin. Ich habe gelesen, dass es in Stuttgart ein trojanisches Pferd als Ausstellungsstück gibt. Und die Süddeutsche Zeitung meint, das Stuttgarter trojanische Pferd ist ein pfiffiger Eyecatcher. Ein Blickfänger. Ist es nicht allerliebst? Sie antwortet nicht. Mir kommt eine indogermanische Weisheit in den Sinn. So kommt der Mensch nach vorn, geht's nicht mit Witz, dann geht's mit Zorn. Also sage ich ihr etwas, was sie bisher noch nicht wusste. Renate, Sie öffnen unsere Post.
2: Das ist nicht dein Ernst. Seit wann?
3: Von Anfang an.
2: Und das lässt du dir gefallen?
3: Du dir auch.
2: Wenn das so weitergeht wie gestern Nachmittag, gehe ich weg. Ich packe meine Sachen und gehe. Dann ist alles aus, das weißt du. Sie wollen uns nur zu zweit, als Paar.
3: Es wird nicht mehr vorkommen, Renate, ich versprech's dir.
2: Trinker lügen.
3: Nur wenn sie trinken. Und da muss Renate lachen. Es geht vorwärts.
2: War das mit dieser Hexenverbrennungsidee alt oder ist dir das im Suff eingefallen?
3: Suff.
2: Das klang auch so. Was du nicht weißt, denn du hast 12 Stunden geschlafen. Es wird ein Herr von der Ora vorbeikommen, um ganz unverbindlich speziell mit dir ein Gespräch zu führen.
3: Ach, ist es wieder dieser Dr. Trinkwasser?
2: Birkenwasser hieß er. Nein, ich glaube, es kommt ein Pater.
3: Ach, ich verstehe. Ein Fernsehmissionar. Na gut, soll kommen. Vielleicht hat er das Set für die letzte Ölung dabei. Frau Pietsch betritt unsere Küche und meldet die Ankunft des geistlichen Herrn für das Gespräch im Wohnzimmer. Renate betrachtet sie feindlich und ich weiß, gleich fällt ein böser Satz.
2: Ist das nicht ein gutes Verhältnis zwischen Ihrer Ora und uns?
3: Die Pietsch schaut irritiert.
2: Es ist ein ständiges Geben und Nehmen. Sie geben uns Befehle, wir nehmen Ihre Frechheiten entgegen. Wir öffnen unser Herz, Sie öffnen uns dafür die Post. Hauen Sie bloß ab!
4: Und dann erinnern Sie sich in Ihren späten Jahren an diese grauenhafte Jugend, wo man sagt, man hat nichts putzt mit diesen Frauenzimmern. Und die überlegen dann und denken sich, Mensch, da gibt's immer wieder welche, wie kann man solche Leute helfen? Und dann ist aus dem Defizit heraus, ist irgendwann einmal die Religion erfunden worden. Dass die wirklich gesagt hat, die arme Säule, müssen wir was an die Hand geben, dass die ein wenig abgelenkt sind. Ich habe gesagt, jawohl, aber der Herrgott, der Heilige Geist, der Jesus, das ganze Brimborium, dass die armen Hunde ein wenig eine Auflockerung haben. Diese jungen Kerle, wo die Eier jeden Tag immer runter und runter werden, das kannst du ja gar nicht mehr rausschütteln am ganzen Tag. Halt. Und da haben die Religion erfunden, haben gesagt, Mensch, der arme Hund, der soll ein wenig beten, dass er auf andere Gedanken kommt. Halt. Der schüttelt das eh nicht mehr raus. Halt. Und deswegen ist ja die Kommunion, die Konfirmation ist ja genau in den Jahren von den jungen Männern, wo das anfängt, dass es immer dicker wird halt. Weil die Hosen auseinanderquellen halt. Da fängt es an, dass man sagt, hopp, und jetzt betest du ein wenig. Und ich war da so dankbar in meiner Jugend, ich bin konfirmiert worden, ich war da hellauf begeistert und hab eins aufgebetet. Und dann haben die mir das erklärt, evangelisch bin ich da erzogen worden und haben die mir den super Vorteil vom evangelischen Glauben erklärt. Da habe ich gesagt, das ist einmalig, du kannst da jederzeit kannst du dann aufbeten. Du brauchst nicht einen Fürsprecher oder irgendeine Vorzimmerdame, wo es den Termin ausmacht. Du kannst da direkt zum Master, wann du willst, aufhören. Was der Flatline, nicht wie bei den Katholiken. Die müssen da anrufen und sagen, ich bräuchte mal einen Termin. Und dann sagt er, ja, die Woche schaut schlecht aus. Und da kannst du als Evangelik kannst du da immer nachfallen. Und das habe ich begeistert angenommen und habe da eins aufgebetet. In aller Grandezza. Und dann war ich so von der Rolle, dass ich gleich verlängert habe. Bin dann in CVM, bin ich auch noch, habe ich mir verpflichtet. Und da ist eins gebetet worden, wie es schöner nicht geht. An Silvester im Winterwald vor große Feuer sind wir gestanden und haben gebetet. Im Gruppenraum, beim Fahrradfahren, beim Laufen, beim Duschen, beim Scheißen und beim Wichsen halt. Ist da immer gebetet worden. Und hast du jahrelang hast du da gebetet, aber es kam nie eine Antwort. Du betest dann auf, du versuchst alles, du sprichst in Reimen, du entäußerst dein Innerstes, aber es kam nie eine Antwort. Und man schon sagen muss, ist klar. Da sind jeden Tag ein paar tausend Millionen Menschen beten dann auf. Dann kann der auch nicht zu jedem sagen, ja du, pass mal auf, schließ doch als erstes mal eine Haftpflichtversicherung ab. Aber wenn du dich so bemühst, dass da überhaupt nichts kommt. Ich meine, was schön wäre, wenn man dann aufbetet, dass, wenn es beispielsweise ab und zu mal runterpiept halt. Dass man so aufbetet und sagt, Herrgott, sag mal mit den Weibern, wie funktioniert denn das? Und dann hörst du aus dem Himmel, piep, piep, piep, piep, piep. Und dann weiß ich, aha, der kennt sich auch nicht aus. Aber es war halt nichts, es war überhaupt nichts. Und irgendwann ist diese ganze Religion, das ganze Beten ist komplett sinnlos geworden. Und dieser ganze Glauben ist hinter einer undurchdringbaren Nebelwand verschwunden. Und ich habe nichts mehr geglaubt.
5: Via SMS wird mir signalisiert, ich habe eine neue Mail, die mich darüber informiert. Jemand hat mir auf Twitter eine Nachricht gesendet, dass er

0: Lied. Wir haben uns was Spezielles ausgedacht, vielleicht erklärst du das.
1: Ja, ich erkläre das. Es gibt nämlich immer auch Leute, die nicht mitsingen wollen und das ist völlig okay. Aber wir haben uns jetzt halt ein Mitsing-Refrain ausgedacht, wo die Leute, die nicht mitsingen wollen, auch mitsingen können. Das ist nämlich inhaltlich gerechtfertigt und der Refrain geht folgendermaßen. Oh, Marc-Uwe, du kannst uns alle mal am Arsch lecken, Marc-Uwe. Sing deinen Scheiß doch alleine. Oh, Marc-Uwe. Ja, das wird jetzt singen. Eins, zwei.

Das ist doch die kleinste Gemeinschaft, die wir noch haben. Da können wir uns noch austauschen. Also ich glaube, ich meine, Romantik und so. Was ist denn für Sie ein romantischer Abend? Rufen Sie mal rein. Was ist ein romantischer Abend? Ein Romantikhotel, ja super. Sonst noch? Gut essen. Sie haben ja, gestern hat einer reingerufen, Tatort und Flips. Wirklich, und ich glaube, das stimmt. Das ist wirklich, das ist ein romantischer Abend. Jeder sucht sich seine Kuhle auf dem Sofa, holt sich das Knabberzeug seiner Wahl und dann fressen wir uns 90 Minuten lang dem Mörder entgegen. Hinterher seppen wir nochmal anderthalb Stunden durchs Programm, gehen ins Bett und träumen vom Fernsehprogramm des nächsten Tages. Das ist ein romantischer Abend. Und dann brauchst du das Konstrukt Ehe doch auch nicht mehr. Ich meine, ich bin ja auch so, ich gucke auch mittlerweile Fernsehen. Also früher bist du ja mal, wenn es romantisch werden sollte, bist du irgendwie 2-3 Stunden mal ins Kino gegangen und dann warst du 2-3 Stunden raus aus der Realität. Heute gucken wir ja aber alle Serien, ne? Diese Serien. Und dann gucken wir uns so die Serien gucken wir uns dann am Stück an. Ne? Da ist man direkt 10 Tage aus der Realität weg. Ne? Und ich mache das auch. Ich habe mich selbst dabei ertappt. Und da habe ich irgendwann gesagt, nee, du musst dich verändern. Und jetzt gucke ich halt Serien, bei denen ich denke, die tun mir was Gutes. Da lerne ich was. Also ich habe jetzt zum Beispiel, ich gucke sehr gerne Arztserien. Ich habe mir alle Staffeln von Emergency Room, die habe ich mir, weil ich denke...

0: irgendwann kann ich operieren. Und ich glaube, ich bin soweit. Also ich habe es, ich könnte jetzt mit Wagenheber und einer Parkscheibe könnte ich eine Niere transplantieren. Also wirklich, ich warte eigentlich auf den Ausruf, dass einer sagt, ist ein Arzt anwesend? Da würde ich sagen, fast. Ja? Und doch, Fernsehen, das kann auch, gut, manchmal ist es auch skurril, weil manchmal komme ich aus den Serien dann nicht mehr so ganz raus. Kennen Sie das? Man hat zu lange dazu geguckt und dann kommt man nicht so raus. Dann hatte ich mit Niki wieder seine Antikriegsfilme da geguckt und den ganzen Tag haben wir uns nur so Panzer, Schlachtfeld, Lazarett, Beine ab oder sonst noch was angeguckt und abends waren wir essen, ne, mit den Frauen von Freunden von uns und dann war so. Und ich kam irgendwie, dann kam der Kellner zu mir und sagte, was kann ich Ihnen denn Gutes tun? Und habe ich gesagt, ich brauche heißes Wasser, jede Menge Lagen und ein scharfes Messer, das Bein muss ab. Ja, guckte er mich auch und sagte, ich bringe erstmal eine Suppe, mal gucken, wie es weitergeht. War ja auch blöd für die Stimmung am Tisch. Also. Kommt aber nicht raus. Aber einen Abend lang habe ich nur Science-Fiction-Filme geguckt, nur schwerelos. Die ganze Zeit schwerelos. Und dann dachte ich auch irgendwann am nächsten Tag, ich bin schwerelos, bin ich die ganze Zeit nur so gegangen. Ja. Ich habe mich so am Gartentürchen abgestoßen und bin immer so ganz knapp am Auto vorbei. Ja. Sie können sehr schön schwerelos spielen mit dem Einkaufswagen. Ne? Sie hängen sich so drauf, treten sich so ab, dann können sie so... Noch besser ist es, sie nehmen sich einen Feuerlöscher, schlagen den anderen, können sie mit 50 an der Fleischtheke so... Ist auch super. Weihnachten, das war auch krass. Weihnachten, Sie merken übrigens, dass Weihnachten kommt, wenn sehr viele Sachen im Fernseher explodieren. Dann kommen die Actionfilme. Erster Advent kommt immer Stück langsam eins. Achten Sie mal drauf. Ist interessant. Und das wird dann abgefeiert. 1, 2, 3, 4 und der Rest wird versendet. So, und da habe ich mir auch alle angeguckt. Alle Stück langsam Filme. Und die entschärfen da immer eine Bombe. Ne? Bruce Willis entschärft immer irgendeine Bombe. Und ich musste noch im Baumarkt. Und weil ich brauchte noch einen Christbaumständer. Und da bin ich am Regal vorbei, wo man so Kabel kaufen kann. Sie sind so auf einer Rolle. So irgendwann stand ich da mit einer Zange und dachte, welches nimmst du jetzt? Das blaue Kabel los, rote Kabel, das blaue Kabel los. Dann habe ich geschrien, bring die Leute raus, der Laden geht hoch. Bin ich rausgekommen. Haben sie mich wieder rausgeschmissen. Der Geschäftsführer sagte noch, hey Mann, du bist doch der Typ mit dem Wasser, oder? Ich habe mich auch mal gefragt, ob ich zaubern kann. Da hatte ich die Harry Potter Filme, da habe ich mich gefragt, kann ich eigentlich zaubern? Haben Sie es mal ausprobiert? Nee, ne? Man probiert es nicht aus, man nimmt es als gegeben. Ich hab mir extra so ein krummes Stückchen aus dem Wald besorgt und da habe ich mich 3-4 Stunden in den Garten gestellt und ich habe es ausprobiert. Ne? Also nichts passiert. Dann dachte ich, gut, vielleicht bist du mehr der Zaubertrank-Typ. Und wir haben noch so einen alten Teich vorne im Vorgarten und da war so Froschplempe drin. Das ist so eine Grundlage. Bin rein, habe so einen Tauchsieder geholt, das Ding auf Temperatur gebracht. Ja? Da lief noch die Nachbarskatze vorbei, die habe ich auch noch reingeschmissen, weil ich dachte, oh, wie cool, Fruchtfleisch. Ne? Gut, der Nachbar kam, meinte, was macht die Katze da? Sie haben recht, schmeckt gar nicht. Aber so habe ich einen Schluck genommen und also ich kann nicht zaubern. Ich kann es nicht. Aber ich habe es wenigstens ausprobiert. Sehr wichtig, dass man auch Sachen... Und gut, der Nachbar ist jetzt ein bisschen freaky drauf gewesen. Habe ich dann aber auch geklärt. Ich habe dann einfach mal so anderthalb Stunden lang eine Kettensäge bei uns laufen lassen. Und da habe ich 2 rot verschmierte Säcke genommen und bin raus aus der Tür und habe die hinten bei mir im Kofferraum. Ja? Und der Nachbar rausguckte, habe ich nur gesagt, so, die ist ruhig. Jetzt grüßt er wieder. Ja? Ja, Fernsehen bildet auch. Doch, doch, wirklich, weil ich spiele auch gerne Sniper. Scharfschütze. Doch, das ist sehr hilfreich. Und zwar, wir hatten so einen Zeitungsjungen und das war ein Drecksack. Weil, ja, der soll die Zeitung bei uns auf so eine Natursteinmauer legen. Aber es gibt eine Stelle, da ist so eine Mulde und da sammelt sich immer das Regenwasser. So, und wo legt der Drecksbeutel die Zeitung immer rein? Immer in die Pfütze. Selbst wenn es trocken ist, glaube ich, hat er einen Becher Wasser dabei, füllt die Mulde erst auf und legt dann die Zeitung rein. So, hatte ich einen Koffer auf, dachte ich, so, das kläre ich jetzt. Da habe ich mich morgens hinter der Mauer versteckt. Ne? So, als er ankam, habe ich gesagt, ah! Ne? Und da wollte er gerade frech werden. Da habe ich meiner Frau drin, habe ich ein Zeichen gegeben. Die hat dann mit 2 Laserpointern dem einen Punkt hierhin und hier auf die Brust gemacht. Und da habe ich auch gesagt, oh, das sieht aber nicht gut aus. Hier hat wohl morgen einer frei, wenn er nicht lieb ist. Jetzt bringt er die Zeitung bis hoch an die Tür. Er hat immer so ein Tütchen lauwarme Croissants dabei und ist sehr freundlich dabei. Fernsehen bildet. Gut, manchmal passieren auch blöde Sachen, weil... Da hatte ich den ganzen Tag habe ich hier The Walking Dead geguckt. Wissen Sie, so ein Zombie. Ich habe den ganzen Tag mit Untoten verbracht. Man fühlt sich sehr lebendig dann abends. Und dann saßen wir so zusammen und dann habe ich meine Familie gefragt, sag mal, ist unser Haus eigentlich zombiesicher? Ne, weil, ja, meine Tochter ist 3, da kann man nie früh genug damit anfangen. Und dann meinte meine Frau, was? Ja, ob unser Haus Zombie, ich meine, wir müssen ja vorbereitet sein, wenn die kommen. Wir müssen vorbereitet sein. Also sind wir vorbereitet? Meine Frau, wie jetzt? Und dann meinte ich, pass auf, wir machen es folgendermaßen. Ihr habt eine halbe Stunde Zeit, euch im Haus zu verbarrikadieren und ich gehe raus und versuche von außen einzudringen. Da, wo ich dann reinkomme, haben wir eine Schwachstelle, müssen wir daran arbeiten. Meine Frau, Machen. So, ich bin so ein Typ, ich bin sehr für die Authentizität, also das ist ein schwieriges Wort, aber also, dass es sich halt richtig anfühlt. Ich also erstmal zum Kühlschrank, habe mir eine Ketchupflasche genommen, so ein bisschen so blutmäßig das über den Kopf. Und wir hatten auch so eine rostige Axt unten im Keller, die habe ich mir auch genommen. Und da bin ich erstmal so 20 Minuten lang ums Haus, ja, so. Irgendwann guckt der Nachbar wieder raus, ich nur mit der Axt. War weg. So. Was ich nicht mitgekriegt habe, der muss die Polizei gerufen haben. Die Polizei, der war das wohl nicht geheuer, weil die haben direkt so ein SEK verständigt. Ja, yeah. Irgendwann hörte ich nur, wie es so macht und es macht dann. Und ich habe einen Betäubungspfeil hier hinten reingekriegt und ich schon wieder, oh, nicht schon wieder. Ja, dann lag ich da. Und nicht klatschen, das hatten wir doch. Aber ich bin nicht rausgekommen, weißt du, ich war nur so auf dem Boden, ich war in der Rolle drin. Also als so ein Beamter neben mir stand, habe ich sofort hinten in die Ferse gebissen. Sofort, also, ja, hat der mich angezeigt. Körperverletzung. Verfahren habe ich jetzt. 50 Sozialstunden muss ich ableisten. 50. Das Schlimmste, ich muss sie bei diesem Drecksack von Zeitungsjungen ableisten. Das meine ich. Wenn Sie heute in dieses Schulsystem reinkommen, wissen Sie, wie man heutzutage Rechtschreibung lernt? Oder schreiben? Wissen Sie, wie man lernt? Sie dürfen die ersten 2 Jahre schreiben, wie Sie wollen. Nach Gehör. Wenn Sie das Wort Hemd schreiben sollen, können Sie rein theoretisch H, A, Y, P, Q, 5 schreiben. Wenn einer kommt, was ist das? Sagen Sie einfach, ich habe so gehört. 2 Jahre lang können Sie das machen. Nach 2 Jahren kommt der Lehrer auf Sie zu und sagt, das ist falsch. Dann sagen Sie, wie, das ist falsch? Das schreibe ich seit 2 Jahren. Ja, aber jetzt ist es falsch. Ja, was habe ich die letzten 2 Jahre gemacht? Ja, das frage ich mich auch. Ja, warum fange ich dann nicht erst heute an? Stell keine Fragen, schreib's richtig. Was soll das denn? Und dann geht es weiter auf die weiterführende Schule. Jeder will jetzt dann aufs Gymnasium. Und im Gymnasium, da werden sie dann richtig zurechtgestutzt. Gymnasium ist eine richtige Leistung. Die meisten 13-Jährigen haben schon Magengeschwür. Ne? Weil bis zum Abitur sollten sie 4 Sprachen beherrschen. Ne? Und eine davon sollte Mandarin sein. Und das ist keine Frucht. Mir hat man den DAX noch im Bio-Unterricht gelernt. Also das lernen die heute ganz woanders. Ja? Schule ist im Grunde genommen mittlerweile wie Krieg. Deshalb heißt es auch Schulkamerad und nicht Schulfreund. Opa diente noch an der Flak, die Kinder heute dienen der Flick-Flak, das ist diese kleine Uhr. Tick-Tack, Tick-Tack, Tick-Tack, Tick-Tack, Tick-Tack. Wenn du bis zum Abi nicht eine Insolvenzverschleppung, 3 Stands und einen Herzinfarkt hattest, bist du raus. Und wenn du kein Abi hast, bist du eh raus. Ja, wenn sie irgendwie Hauptschule, Realschule, dann sind sie, also ich bitte sie, ja, dann sind sie ja doof. Dann sind sie dumm. Dann sollen sie sich bitte eine Brücke suchen, legen sie sich aber nicht da drunter, sondern springen sie von oben runter, ja. Ja. Das hat doch was mit Respekt gegenüber uns, den Schlauen, zu tun. Liegen Sie dem Staat nicht auf der... Ja komm, was wollen Sie denn damit werden? Ohne Abitur, was werden Sie denn? Da werden Sie Handwerker. Wer braucht denn Handwerker? Die machen alles dreckig. Ja, kein Mensch. Nein, nein. Gymnasium, das ist wichtig. Und das ist irre. Wenn Sie heute gut eingeschult wurden, sagen wir so mit 5, und Sie geben richtig Vollgas, können Sie rein theoretisch mit 17 Abitur haben. Mit 17. Und dann können Sie studieren. Das Blöde ist nur, wenn Sie dann studieren wollen, Sie dürfen nicht alles studieren. Weil teilweise die Seminare erst nach 22 Uhr stattfinden. Da dürfen Sie gar nicht mehr raus. Teilweise sind aber auch die Seminare oder diese Studienfächer zu blutig. Das heißt, Sie dürfen gar nicht alles das studieren, was da angeboten wird. Das heißt, was Sie studieren dürfen, ist dann sowas wie Häkeln. Ja? Auf Lehramt. Aber kann ja sein. Vielleicht sind Sie ein Häkelfreak. Dann sagen Sie, ich mache jetzt einen Bachelor in Häkeln. Und dann sagen Sie sich, ich gebe jetzt richtig Vollglas. Dann haben Sie nach 3 Jahren haben Sie einen Bachelor in Häkeln. Ja, und Sie haben dann das irgendwie für sich so gefunden, Sie sind Häkelfetischist und sagen, ich mache jetzt noch einen Master. Dann geben Sie richtig Vollgas und nach 2 Jahren haben Sie einen Master in Häkeln. Rein theoretisch können Sie also mit 22 akademisch voll ausgebildet fertig sein. Wenn Sie dann noch ein Logistikfreak waren, haben Sie vielleicht so mit 16, 17 Ihre Traumfrau kennengelernt. Die haben Sie am besten mit 19 geschwängert, mit 20 war es Kind da, mit 21 ging es ab in die Kita. Das heißt, mit 22 sind Sie voll ausgebildet und die Familienplanung ist zu Ende. Und ab dann können Sie dem Arbeitsmarkt dienen. Das machen Sie im Moment bis 67, demnächst 72 oder 75 oder was dem Staat am liebsten wäre, bis zu dem Zeitpunkt, bis Sie nicht mehr können. Nämlich einfach nur noch tot umfallen. Ganz ehrlich, wo ist der Unterschied zum Sklaventum? Ich sag's Ihnen, man hört die Ketten nicht mehr. Na, ist, aber gucken Sie mal, was ist... Wir müssen uns mal nullen. Das ist ja so das Grundthema. Und das, man sich auch mal fragt, was will man eigentlich? Was wollen wir? Was wollen wir? Also ich will zum Beispiel Technik. Ich bin ein Technik-Fan. Wird im Moment verteufelt nach dem Motto, oh, die hören uns alle ab. Ich sage immer, du, wenn wir die zudonnern mit Informationen, dann kriegen die das gar nicht mit. Ja? Also egal, wenn Sie heute nochmal telefonieren, jeder, beim nächsten Telefonat, macht das bitte mal jeder, das Wort ISIS, Anschlag, Terror. Einfach mal sagen, da mögt ihr den NSA-Mitarbeiter mal sehen, der das alles mitschreibt, der kriegt aber einen Tennisarm, weißt du, so. Also. Und Technik, ich bin Technik-Fan, also Smartphones, super, Smartphones, finde ich, bin ein Riesen, die können alles, die Geräte können vier Räder dran, es wäre ein Auto, wirklich toll. Das Blöde ist, man verlässt sich zu sehr auf die Geräte, wenn die dann mal nicht zur Hand sind, dann sind sie aufgeschmissen, habe ich so gemerkt, weil, wisst ihr, wenn ich irgendwo parke, also in Städten jetzt auch sowas wie in Berlin, ich will immer umsonst parken. Ich mache diesen wahnsinnig mit hier, irgendwie halbe Stunde, 5 Euro, will ich nicht. Ich bin immer auf der Suche nach dieser einen Straße, wo man noch umsonst parken kann. Und die suche ich. Da fahre ich auch gerne stundenlang für durch die Gegend, umweltgerecht. Und wenn ich dann halt diesen Parkplatz gefunden habe, dann markiere ich per GPS, wo ich geparkt habe. So. Manchmal ist man auch was länger unterwegs. Also in München, da habe ich... ich habe dann in Nürnberg geparkt, aber... So, und da habe ich dann halt per GPS markiert, mit meinem Handy, ging so, wo ich geparkt habe, bin mit dem Zug nach München. Der Blöde ist nur, am Bahnhof in München haben sie mir das Handy geklaut. Und dadurch war mein Auto jetzt auch weg. Ist immer noch weg, ich weiß nicht mehr, wo es ist. Es steht irgendwo ein Auto. Das ist natürlich blöd. Und die Geräte, die jetzt so auf den Markt kommen, sind deshalb auch sehr für uns ausgegeben, weil wir sind halt blöd. Aber... ich kann Sie beruhigen, die Technik wird immer wieder neue Sachen anbieten. Es war dieses Jahr im Januar die CES, die Technikmesse in Las Vegas. Und da wurden die Neuheiten vorgestellt und tolle Sachen kommen auf uns zu. Die haben einen Gürtel vorgestellt, der sich automatisch dem Bauchumfang anpasst. Ne? Früher nannte man das Jogginghose, aber mittlerweile kann man einfach das Dreifache dafür ausgeben. Und toll war ja auch eine Neuheit, weil ich denke mir immer, die bringen ja nicht umsonst so Sachen auf den Markt. Es muss auch irgendwie einen Käufer ja immer dafür geben, also einen Interessenten. Die haben eine Babyflasche auf den Markt gebracht, die sagt dem User, also den Eltern, wie sie die Flasche zu halten haben, damit das Kind gut trinkt. Und zwar, wenn sie die Flasche richtig halten, verfärbt sich oben der Ring, wo der Nuki drin ist, der verfärbt sich grün. Wenn der Ring rot ist, kommt nichts raus. Ja? Das heißt also, wenn sie die Flasche nur an der Stirn halten, merken sie, es ist rot. Ah, der kleine Plärt noch, wird nicht satt. Ja? Und Drohnen wurden auch viel. Also Drohnen, wir haben ja demnächst alle überall Drohnen. In Washington gibt es schon das Pilotprojekt, da fliegen schon die Drohnen. Also kleinere Briefe, Pakete, das wird schon alles per Drohne ausgeliefert. Und in Zukunft kommt dann alles. Also wenn Sie irgendwas bei Amazon oder Zalando bestellen, kommt die Drohne. Also in Zukunft werden wir dann so Sprüche hören wie, hol der Oma rein, ich habe einen Kühlschrank bestellt. Weil, ist ja blöd, wenn der Oma auf der Terrasse steht und dann, also ist ja doof. Das ist Technik. Und was ich auch irre finde, die Dinger können immer mehrere Sachen. Es sind Multifunktionstools. Wir haben uns daran gewöhnt, unser Telefon kann fotografieren. Ja? Aber es gibt, die können ja alle, also zum Beispiel meine Kaffeemaschine kann auch Kakao und Tee. Soll sie gar nicht, kann sie aber. Mein E-Book kann auch Radio. Und das Gedudel nervt beim Lesen, sage ich Ihnen ganz ehrlich. Und Autos fahren ja auch. Mittlerweile Autos, die helfen uns beim Fahren. Wir sind so weit, dass Autos fahren demnächst alleine, also auch ohne uns. Ne? So kommen wir morgens runter, wo ist das Auto? Das ist schon auf dem Weg zur Arbeit. Und dann fahren sie mit der Bahn hinterher und sehen, ah, guck mal, da fahre ich gerade, da draußen, der schwarze VW, das bin ich, ah ja, jetzt Unfall, schade, aber das wird die Zukunft sein. Alle Sachen können immer mehr und auch klar, also auch Sachen, wo sie denken, nee, aber auch elektrische Zahnbürsten, irre. Sie können bei Amazon, können Sie einen Aufsatz bestellen für Ihre elektrische Zahnbürste, der kostet 5,95 Euro. Der macht aus Ihrer elektrischen Zahnbürste ein Dildo. Mein erster Gedanke war, das schäumt doch. Das ist wirklich wahr. Könntest du draufsetzen? Ich weiß, es ist jetzt ein bisschen schlüpfrig. Einige von Ihnen denken, worüber reden wir jetzt? Statistisch gesehen denkt aber gerade jede dritte Frau, oh. Statistisch. Und dann macht natürlich auch so ein Markenname wie Oral-B. Google, und es ist wirklich wahr. Googeln Sie es nachher mal und das ist was wirklich spannend. Sie können dann runterscrollen, weil dann ist ja auch unten immer noch diese Leiste. Kunden, die dieses Produkt gekauft haben, haben auch gekauft. Wie schnell Sie von so einem Aufsatz bei einer Reitgerte sind, das glauben Sie gar nicht. Ich habe vorgestern gespielt, saß ein älteres Pärchen in der ersten Reihe. Er 91, sie 87 und sie giggelte so vor sich hin. Und habe ich gefragt, haben Sie auch eine elektrische Zahnbürste? Ne? Dann meinte sie, noch nicht. Das war nicht schön. Das hat mir gut gefallen.
1: Weil jeder hat seine Musik, die er mag. Ich habe auch meine, die geht nur anders, die geht. Ja, also, ich muss sagen, ich weiß nicht, wie Sie sehen. Ich war wieder so fasziniert, wie ich jetzt wieder diesen Becker gesehen habe. Nicht dieser Boris Becker, der Mann ist für mich, das ist Symphonie. Nicht wahr? Das ist, wie der Mann Tennis spielt, das ist eine geballte Ästhetik. Nicht wahr? Das ist, der Mann hat ein Charisma. Nicht wahr? Wenn Becker, großartig dieser Mann, obwohl ich ihn ja fast noch lieber habe, wenn er verliert. Nein, das meine ich jetzt nicht zynisch, ich meine das wirklich. Nicht? Es gibt keinen vitaleren Loser als Becker, nicht wahr? Schauen Sie mal dieses Gesicht an, wenn der verliert, wie der sterbende Gallier. Ja, das ist großartig. Ich meine, es gibt auch andere Tennis, ich meine, nichts gegen den Agassi oder dieser Sampras, der ist nicht schlecht, ist klar. Ne, Sampras ist aber mehr, der Mann hat was Animalisches, nicht wahr? Während der Muster ist auch der Muster, ich weiß nicht, wie Sie Muster einschätzen, nicht wahr? Der Mann ist, ist halt Österreicher, naja. Ein Gladiator, ein Feind, ein Fighter, nicht? Wenn man ihn sieht, dann riecht man den Schweiß, nicht wahr? Aber, ne? Also diesen Leuten fehlt dieses Bäckerhafte, verstehen Sie? Dieses, was, Herr Freilich, Sie sehen, ich bin ein Tennisfreak, klar. Na, ich schaue mir alles an, ist ja klar, ob das Paris Open ist, Australian Open, Filderstadt Open, BMW Open, nicht wahr? Bayern Open, mir kann es nicht open genug sein. Das ist klar. Aber schauen Sie, jetzt ist wieder Advent, nicht wahr? Die Kerzen brennen, ich bin mit meinem ganzen Sentiment sowieso schon wieder im Paradise für Tennisspieler. Ja klar, ich bin nächstes Jahr wieder in Wembley dann. Na, the same procedure as every year. Ja, klar, nicht wahr? Schauen Sie, was für einen Tennis-Freak wie mich, nicht wahr, ist Wimbledon, das ist, was für Katholiken der Vatikan ist, ne? Nicht? Da muss man, ja, aber man sagt auch, die Engländer sagen auch, Wimbledon, it's a must, nicht wahr? Nicht? England ist auch the Masterland of Tennis. Das können Sie, Tennis in England, das können Sie mit Deutschland nicht vergleichen. Da geht kein Weg, das ist a different world. Ich war England, das ist Tennis, das ist vollkommen was anderes. Die Leute, die da Tennis anschauen, das ist Culture. Nicht, das ist Kultur, Culture. Das ist, die haben ein ganz anderes Level. Nicht, auf deutschem Niveau. Das ist, das können Sie nicht vergleichen. Diese Leute, das sind nicht wie in Deutschland Underdogs. Nicht? In England, in Wembley, dann diese Leute, das sind, das ist Upper Class, nicht? Das sind Nobles, Aristokratik, keine Krackler wie in Deutschland, nicht? Ja, wissen Sie, ich muss das einmal, muss man auch sagen, einmal in seinem Leben, einmal. Das ist ein singuläres Event. Das muss man einmal in seinem Leben, muss man das erforscht, erlebt haben, gespürt haben, im Zentercourt von diesem Wimbledon. Nicht, wenn Sie da drin sitzen, im Zentrum auf Tuchfühlung, so wie Sie vor mir, sitzen dann da diese Royals. Ein Duke von Windsor, ein Duke von Wellington, ein Royal nach dem anderen und sauft sein Cola vor Ihren Augen. Dem können Sie auf die Büchse spucken, verstehen Sie? Großartig! Ich habe einmal in meinem Leben unseren Ministerpräsidenten erlebt, wie er eine Leberkässemmel gegessen hat. Das war shocking. Ja. Nein, verstehen Sie mich falsch, unser Ministerpräsident, der Mann ist politisch ein Genie, aber so braucht er keine Leberkässemmel zu essen. Nicht wahr? Aber ich will jetzt, reden wir vom Tennis, nicht wahr? Wissen Sie, ich sage Tennis, England, nicht wahr? England und Tennis, Wimbledon, das ist, das können Sie, das ist Lifestyle, nicht wahr? Das ist, das kann man mit Deutschland, wenn ich an Deutschland und Tennis denke. Nur weil sich bei uns heute jeder Arsch weiße Schuhe kaufen kann. Das hat doch mit Tennis nichts zu tun. Sie wissen doch selber, ne, in Deutschland, es ist doch bei uns wirklich so. Ne? Heute spielen doch Leute Tennis, die hätte man vor 2-3 Jahren aus dem Bierzelt rausgeschmissen. Ne? Ne, aber wem sage ich das? Ne? Nein, wissen Sie, wenn Sie Tennis, wenn Sie das, diesen Untergang, nicht wahr, wenn Sie das, könnte ich Ihnen Stories erzählen, Stories da, ne? Bis hier, schauen Sie, es nicht lange her, nicht wahr, bei uns noch in Bad Hausen, wir haben unser Bad Hausener Open gespielt, nicht wahr? Und mein Sohn, der Noel, nicht wahr, spielt gegen einen Partner, nicht wahr? Und das ist ein Kindkollege von ihm, nicht wahr? Und dem seine Mutter. Sie hätten schon diese Mutter sehen sollen. Diese Mutter, dass überhaupt sowas... Eine Matrone, nicht wahr? Ich weiß nicht, wie aufgebrezelt, aufgemaschelt, wie ein Weihnachtsbaum, verstehen Sie? Kennt die Viecher nicht, die da anhat, ja? Ja, natürlich verboten, Jaguar, Leopard, ich kenne sie nicht. Bitte?
2: Ratz.
1: Ratz? Nein, er meint Bisam. Ja. Ja, das glaube ich nicht. Ah, jedenfalls diese Frau Mottenkugelt vor sich hin, nicht wahr? Ne? Hängt wie ein Orang-Utan da in diesen Gittern, nicht wahr? Und während die Tennis spielen, schreit diese Frau immer rein, Oliver, Oliver, pass auf, er spielt Longline. Sage ich, bitte, gnädige Frau, mäßigen Sie sich. Ja, das können Sie doch nicht machen. Tennis, hier wird Tennis gespielt. Ja, das können Sie doch nicht einfach da rein. Lassen Sie die Youngsters, die jungen Leute Tennis spielen. Die sollen das lernen. Tennis von der Pike auf, das ist das Erlernen von, nicht wahr, das ist eine Niederlage mal verarbeiten. Psychologically, ja. Oder Victory, Fair Play, Shake Hands, das ist Tennis. Sag ich, gnädige Frau, bitte, nicht wahr, turn off. Ja. Aber diese Frau, nicht so, Oliver, Oliver, pass auf, er spielt Longline. Gnädige Frau, bitte, das können Sie doch nicht machen. Sie können doch Ihr Kind nicht während eines Matches coachen. Man coacht doch niemand während eines Matches. Das macht man nicht, gnädige Frau, sage ich. Nicht wahr, Tennis, das ist... Nicht mal Fundamental Basic Education. Nicht, das ist das Studieren von Social Behavior. Ja, ich sag, bitte, gnädige Frau, tranquillo jetzt. Ja. Aber diese Frau, Oliver, Oliver, pass auf, er spielt Longline. Wissen Sie, ich bin ein gutmütiger Mensch. Mit mir kann man Pferde stehlen, ja. Aber bei dieser Frau ist mir der Kamm geschwollen. Diese Frau hat mich dann dazu animiert, bis ich selber runtergerufen habe zu meinem Sohn, sage ich, Noel, komm, blas den Krüppel weg vom Platz. Ja. Nein, bitte, bitte missverstehen Sie, ich hoffe, Sie missinterpretieren mich nicht. Ja. Tennis, das ist das Erlernen von Selbstbeherrschung. Ja, das ist Selbstdisziplin. Ja. Haben wir gedacht, hätte heute die Frau ein vernünftiges Kind hergebracht und nicht so einen Spasti da. Nein, natürlich sage ich das nicht. Sagt man nicht, das ist doch klar. Entschuldigung, nicht, das sage ich natürlich nicht. Aber man hat doch seine Gedanken. Wissen Sie, ich kenne, entschuldigen Sie den Ausdruck. Entschuldigen Sie bitte den Ausdruck. Aber ich kenne diese überambitionierte Bagage. Ja, ich kenne die. Ich kenne die auswendig. Ich kenne diese Rasse von Leute. Ne? Da kommen die daher mit ihrem Schratz an der Hand, nicht? Führen ihn zum Schlechter, nicht? Auf Deutsch sagt man jetzt Trainer dazu, ja? Da weiß ich doch, das Geld ist rausgeschmissen, das können Sie doch im Kamin räuchern. Das wird doch nie was da mit diesem genetischen Sondermüll, nicht wahr? Und dann schreibt diese Frau, Oliver, Oliver, pass auf, er spielt Longline. Also sage ich, gnädige Frau, bitte, jetzt mäßigen Sie sich. Ich zeige Ihnen hier, ich war in Wimbledon. Sagt Ihnen das was? Das können Sie doch nicht machen. Wir haben eine Verantwortung vor den Kids. Wir Erwachsenen, die jungen Leute brauchen Idole. Wir müssen uns Correctness im Verhalten, Responsibility, gnädige Frau. Nicht wahr? Sie werden nicht erleben, dass mein Sohn da rumproletet. Ja, und Schläger schmeißt. Und vielleicht auch noch Fuck schreit. Der schreit nicht Fuck. Der schreit nicht Fuck. Und wenn der Fuck schreit, schreit der nur einmal Fuck. Ja, weil wenn er Fuck schreit, bin ich der Erste, der drunten ist und pack ihn an den Ohrwaschen und zieh mit ihm den Platz ab. Ja? Und dann schreit die immer, Oliver, pass auf, er spielt Longline. Sag mir die Frau, jetzt bitte. Ja, sie dumme Tanz. Ja? Wir sind doch da nicht im Wirtshaus, sondern auf einem Tennisplatz. Du Amsel, du Blöde. Du blödes Kracherl, sag ich, du Max, du Verreckte. Halt dein Fotzen, sag ich, du Schorswissen. Gell? Du Mistige, sag ich, du Schorsbladern. Gell? Du Brunskachel, du Ungesuchte. Sowas wie du gehört doch mit der Scheißbürsten auskauft. Dann fängt sie an. Ich werde mich beschweren. Ich gehe zur Turnierleitung. Ich werde mich beschweren. Aber wissen Sie, die Frau soll sich beschweren. Nein, die soll sich beschweren. Die soll sich rückbeschweren, weil was so eine Hämorrhoidenpritsche sagt. So etwas ist einfach unter meinem Niveau.
2: Kapitel 5. Ich habe ein Gedicht von dir in der Zeitung gelesen, sagt das Känguru.
3: Ah ja?
2: Zu dieser Wahl da letztens.
3: Und?
2: Das Känguru nimmt die Zeitung und liest vor. Da hat man also wieder mal die Wahl. Doch im Regal steht nur die Tütensuppe von Knorr und die Tütensuppe von Maggi, die man doch beide nicht will, wenn man es genau nimmt. Da soll noch mal einer behaupten, dass die Nachfrage das Angebot bestimmt.
3: Jo, kommt mir bekannt vor, sag ich.
2: Mir allerdings auch, sagt das Känguru und nickt bedächtig.
3: Was denn, frag ich?
2: Muss ich mir jetzt Sorgen machen, dass alles, was ich heute sage, morgen in deinem Programm auftaucht, fragt das Känguru.
3: Ach Quatsch, sag ich. Das Känguru lässt seinen Blick durchs Wohnzimmer schweifen.
2: Benutzt du eigentlich oft dieses Zimmer, fragt es.
3: Hä? Wieso? Frag ich zurück.
2: Eigentlich brauchst du dieses Zimmer nicht, oder?
3: Wieso? Worauf willst du hinaus?
2: Nix, nix, sagt das Känguru. War nur so eine Frage.
4: Kapitel 33.
3: Was für ein Pisswetter, sag ich.
2: Das hast du schon mal gesagt, sagt das Känguru.
3: Es hüpft mit dem Regenschirm neben mir her. Jedes Mal, wenn Tier und Schirm einen Satz nach vorne machen, werde ich wieder nass. Ich könnte jetzt so schön zu Hause sitzen und aus dem Fenster gucken, sag ich.
2: Nichts da, sagt das Känguru. Die Demonstration wartet nicht.
3: Hättest du für die Veranstaltung nicht wenigstens einen Tag mit besserem Wetter wählen können?
2: So ein Unsinn, sagt das Känguru. Ich habe natürlich extra einen Tag gewählt, bei dem mir der Wetterdienst schlechtes Wetter garantiert hat.
3: Das Känguru hat beim zuständigen Amt eine Großdemonstration gegen Staat, Kapital und das schlechte Wetter angemeldet. Wir biegen um die nächste Ecke zum Versammlungsplatz. Eine Hundertschaft Polizisten steht im Regen und sichert die umliegenden Banken, aber es ist keiner gekommen, sage ich betrübt. Ich klopfe dem Känguru aufmunternd auf die Schulter.
2: Das ist nur wegen dem Wetter, Alter, sage ich. Ah, jetzt ist es bestimmt wieder so furchtbar enttäuscht. Scheißwetter, rufe ich laut und recke die Faust. Nieder mit dem Scheißwetter!
3: Das Känguru jedoch ist ungebrochen, gut gelaunt und hüpft auf das Café an der Ecke zu. Verdutzt halte ich inne.
2: Komm schon, ruft das Känguru. Wir trinken einen Kakao und gucken zu, wie die Polizei nass wird. Ich habe den Tisch direkt am Fenster reserviert.
3: Okay, eine noch, hä?
5: Ich bin ja damals angefangen, da habe ich bei, ich weiß nicht, ob man das noch sagen darf, Siemens als Halbleiter jahrelang. Später habe ich mich dann selbstständig als Seminar, ich habe hier bei einer Bank ein großes Seminar geleitet mit dem Titel, was war das nochmal, wenn Geld alles ist, was ist dann nichts? Diese Bank gibt es allerdings nicht mehr. Und ich habe... Der Herr, bitte. Dazu haben wir keine Zeit. Sie können das morgen auf meinen Anruf beantworten. Also ich habe dieser Herr, mit dem ich oft rein physisch, der Herr Rürup hat ja gerade jetzt in unseren Zeiten, wo Deutschland ja eine Frau als Heimleiterin ist er für die Rente. Und jetzt sind wir beim Grund meines Kommens, man hat mich nicht, und das ist, da es gibt die nach dem Bekannten, die Rürup-Rente. Und die, davor gab es ja schon eine mit viel R, Riester-Rente. Und diese beiden Sachen, und deshalb bin ich hier, meine Damen und Herren, um Ihnen das einmal kurz und knapp, so dass Sie morgen aus dem Haus gehen und sagen, jawohl, das mit der Rente, das habe ich, das kann ich sofort. Also, ich habe, Sie brauchen sich auch keine Notizen zu machen, ich faxe Ihnen das. Also, bitte, ganz einfach mit einigen Worten. In den Satzungen der UEFA, der NATO, ein falscher, Momentchen, ich hatte einen falschen Zettel, hier ist es so, jetzt also, eine Basisrente bringt dadurch enorme Steuervorteile, dass die flexible Ansparphase für den, der Altersteilzeit nutzt, da, ja meistens ältere Jahrgänge, können also durch Hinterbliebene, falls nachweislich existent, über einen, das kenne ich, Dauerauftrag, schrittweise innerhalb der steuerlichen Förderung des Anteils wiederum eine Einmalzahlung aus einer Kapital durch Zugriff auf staatlich geförderte Gläubigeransprüche im Todesfall nur so lange auf ein Kindergeld, das ist nämlich eine Sache kurz zu Ende, auf ein Kindergeld verzichten, wie vor Rentenbeginn, aber schon innerhalb eines Jahres. Vereinfacht ausgedrückt, bei Kindergeld von ehemals frisch verheirateten Kindern oder Ehegatten, die nicht Teil eines Ehepaares sind, sofern sich das Kind vor der Volljährigkeit von derselben abwendet. Oder noch einfacher, wenn ein dreijähriger Mann im Laufe seines, eine ganz einfaches Beispiel, eine 230 Jahre alte Webdesignerin hat 94 Jahre sowohl geriestert als auch gerührt und dabei eine um 120 Jahre jüngere attraktive Frau, abzüglich natürlich einer Internetpauschale, kann ein 108-Jähriger in den vollen Genuss seiner 20 Euro Spartbuch. Moment, ich hab's jetzt. Wenn eine vierköpfige Ehefrau durch eine Anzahlung von 26 oder dann habe ich innerhalb der.
4: Fällt doch immer wieder rein. Das kann nicht wahr sein. Das ist unglaublich. Endlich mal 5 Minuten Ruhe.
3: Kapitel 34. Das Känguru holt eine kleine Dose mit getrockneten Pflanzen, Tabak und dazugehöriges Papier aus seinem Beutel und legt alles vor mir auf den Tisch. Hier, sagt es. Was soll ich denn damit, frage ich. Eine Tüte drehen, sagt das Känguru. Alter, ich kann nicht mal ein Bier mit einem Feuerzeug aufmachen, sage ich. Du kommst drauf, dass ich eine Tüte drehen könnte. Na prima, sagt das Känguru, ein Kiffer, der keine Tüte drehen kann. Du bist ja wirklich zu gar nichts zu gebrauchen. Nee, sage ich. Und auch noch stolz drauf, sagt das Känguru. Jawohl, sage ich und salutiere. Alles muss man selber machen, seufzt das Känguru. Ich gucke eine Weile zu, wie es sich abmüht. Du kannst das nicht richtig, was? Frage ich. Dir fehlt der Daumen. Das Känguru seufzt. Ich nehme das halbfertige Konstrukt, rolle es dilettantisch zusammen und zünde es an. Das Känguru nimmt einen kräftigen Zug. Ich habe mal gehört, dass Pferde nicht kotzen können, sagt es und bläst Rauchringe in die Luft. Also rein biologisch nicht befähigt sind, ihren Mageninhalt zu erbrechen. Deswegen sterben die auch, wenn man denen zum Beispiel eine Chilischote zum Fressen gibt. Aha. Weil ich nehme die Tüte entgegen. Ich ziehe und muss kräftig husten. Boah, was ist das für ein Zeug? Das Känguru nimmt mir die Tüte wieder ab und inhaliert tief. Hier kommt nun meine Theorie, warum die Menschen die Erde beherrschen und nicht die Pferde, fährt es fort. Gelangen Pferde nämlich zu einem Bewusstsein, kommt ihnen natürlich erstmal das große Kotzen über die Welt. Und die Pferde sterben, weil sie kotzen müssen, es aber ja nicht können. Das ist der simple Grund, warum Pferde niemals zu einem Bewusstsein ihrer selbst gelangen können, warum sie niemals denken werden, warum sie folglich niemals ihren rechtmäßigen Platz an der Spitze der Schöpfung einnehmen werden, sondern weiterhin nur als lebendige Dekoration bei den Karl-May-Festspielen im Sauerland dienen werden. Auf ewig beherrscht von einer Abnormität der Natur, einer fatalen Mutation der Schimpansen-DNA, einem kranken Tier, dem Menschen. Das Känguru jagt einen kleinen Rauchring durch einen großen. Hast du wieder Zeitung gelesen, frage ich. Du wolltest es doch nicht mehr tun. Ich nehme einen vorsichtigen Zug und unterdrücke den Hustenreiz.
6: Oh nein, sagt das Känguru. Ich habe fern gesehen.
3: Aber ja.
6: Diese Sendung.
3: Das Känguru raucht.
6: Sie nennt sich Dschungelcamp. Was hast du zur Verteidigung deiner Rasse zu sagen?
3: Ich? Frage ich, er wird ein wenig schwummerig.
6: Ja, sagt das Känguru, zweite Person Singular.
3: Ich sage und oder denke ich sehr langsam, da tritt ein Gespenst durch die Wand. Es ist das Gespenst des Kommunismus. Unsicher blickt es in die Runde. Es entsteht eine unangenehme Gesprächspause. Forschend blicke ich das Gespenst an. Ja, beginnt es schließlich schüchtern. Vielleicht komme ich ungelegen. Viele Leute mögen mich ja nicht.
6: Quatsch, komm wie du bist, sagt das Känguru.
3: Diese ständigen Nirvana-Zitate des Hüpfers gehen mir total auf den Sack.
6: Komm wie du bist, wie du warst, wie ich will, dass du bist.
3: Erinnerungslücke. Und du kannst echt nicht rückwärts gehen, frage ich.
6: Nee,
3: sagt das Känguru. Es versucht erneut hinter sich zu hüpfen, verheddert sich in seinem Schwanz und fällt in den Fernseher, der zu Bruch geht. Hirnlos lange lachen wir darüber.
6: Kängurus können sich nur vorwärts bewegen,
3: pustet das Känguru. Vorwärts immer, rückwärts nimmer. Da kann man ja schon eine gewisse Vorherbestimmung deinerseits hin zum Sozialismus, hat auch Liebknecht immer gesagt. Honecker, sagt das Gespenst. Erinnerungslücke.
6: Und dann wählt ihr alle paar Jahre und nicht nur, dass ihr Leute wählt, die offensichtlich wieder eure Interessen handeln, diese Leute werden dafür auch noch wieder gewählt, krächzt das Känguru. Ihr seid so dumm.
3: Gar nicht dumm, sag ich. Höchstens ungebildet. Die Menschen kennen Abstimmungen eben nur aus dem Fernsehen, aus Big Brother und so. Die stehen in den Wahlkabinen und denken, sie dürften jemanden rauswählen.
6: Das klingt erstaunlich glaubwürdig, ruft das Gespenst. Noch ein Muffin?
3: Oder für die Dschungelprüfung nominieren, sag ich.
6: Ich war auch mal im Dschungel,
3: murmelt das Känguru entrückt. Und da müssen die eklige Sachen machen, sag ich zerstreut, während ich an einem brennenden Waffelröllchen ziehe. Sich von Spinnen bekrabbeln lassen, Känguruhoden essen.
6: Känguruhoden,
3: fährt das Känguru aus seiner Trance empor. Es beugt sich vornüber. Ich glaube, ich muss kotzen. Erinnerungslücke.
6: Was die Natur ihren Geschöpfen nicht alles mitgegeben hat,
3: sagt das Känguru.
6: Giftzähne, Echoloten, meterlange Hälse, Kiemenpanzer, kräftige Sprungbeine, Beutel. Wer konnte denn ahnen, dass ausgerechnet der Daumen das Mittel der Wahl ist, um die Welt zu beherrschen,
3: sagt das Känguru. Gib her, ich mach schon, sag ich, und nehme mich der Nachschubfabrikation an.
6: Ich wollte euch noch was vorlesen aus den Tagebüchern von Kurt Cobain, sagt das Känguru.
3: Boah, nee, bitte nicht, sagen das Gespenst und ich gleichzeitig. Erinnerungslücke. Wir sprechen mit dem Gespenst des Kommunismus über das Wetter und das Fernsehprogramm. Das Gespenst erzählt, dass es sein Angebot, ins Dschungelcamp zu gehen, nach einigem Nachdenken abgelehnt hat. Das Känguru gibt einige kryptische Sätze über seine Zeit im Dschungel von sich.
6: Ich werde verfolgt, sagt das Gespenst plötzlich. Gehetzt werde ich. Von wem denn? Fragt das Känguru erschrocken. Vom Papst und vom Zar, stöhnt das Gespenst. Von Metternich und Guizot, von französischen Radikalen und deutschen Polizisten. Ich hab's zufällig in einem kleinen roten Büchlein gelesen, das gab's in der Restpostenbuchhandlung für 1,95. Aha, das Manifest, konstatiert das Känguru altklug.
3: Was sag ich, der Metternich und der Zar, die sind auch schon längst tot. Und der Guizot, wer auch immer das war?
6: François-Pierre Guillaume Guizot war zur Zeit der Februarrevolution 1848 Chef des französischen Kabinetts.
3: punkte das Känguru mit seinem Triple Pursuit Wissen. Scheißegal, sei ich. Auf jeden Fall ist er auch schon tot.
6: Aber die deutschen Polizisten, wirft das Känguru ein. Und der Papst, sagt das Gespenst, der lebt auch noch. Ja, der Papst, sagt das Känguru leise.
3: Ihr seid auch komplett paranoid, sag ich.
6: Just because you're paranoid, don't mean they're not after you, sagt das Känguru. Nirvana.
3: Alter, fluch ich, was verdammt normal hat das jetzt schon wieder mit Nirvana zu tun?
6: Nevermind, siebter Song, ungefähr so bei anderthalb Minuten, mach mal rein.
3: Erinnerungslücke. Das Känguru schenkt noch eine Runde Wodka aus. Das Gespenst hat sich ins Bad verzogen. Ihm geht's richtig dreckig. Der Fürst Bismarck ist ihm nicht gut bekommen. Und der Gorbatschow hat's völlig fertig gemacht.
6: Was drauf hier,
3: ruft das Känguru. Wehe, wehe, wenn ich auf das Ende sehe, sage ich und trinke.
6: Nevermind.
3: Einen. Aha.
7: Das muss uns hellhörig machen. Wie gehen wir damit um? Zu diesem Thema begrüßen wir unseren Gastreferenten, Oberstleutnant Sanftleben. Ja, vielen herzlichen Dank. Äußerst aufmerksam. Vielen Dank für die freundliche Begrüßung. Darf mich kurz bei allen vorstellen, die mich noch nicht kennen. Mein Name ist Oberstleutnant Sanftleben. Ich bin Presse- und Öffentlichkeitsoffizier. Ich bin abkommandiert von der Landesverfügungsakademie in Hamburg. Ich arbeite schwerpunktmäßig im unmittelbaren Kontakt mit Zipbegrand. Ich freue mich, bei Ihnen referieren zu können. Lassen Sie mich zu Beginn meines kleinen Referates, liebe Landsleute, eine kleine, etwas bizarr anmutende Hypothese formulieren. Die Fähigkeit und Bereitschaft eines Volkes, in dem Fall des deutschen Volkes, an militärischen Konflikten in angemessener Form teilzunehmen. Diese Fähigkeit und Bereitschaft wird nicht letztlich politisch entschieden, sondern durch etwas völlig anderes, durch eine völkersoziologische Variable, nämlich die Reproduktionsquote oder salopp ausgedrückt die Anzahl der Söhne im Land, entscheidet über die Kriegsbereitschaft. Sollte diese Hypothese zutreffen, gehen wir finsteren Zeiten entgegen. Die Reproduktionsquote der Bundesrepublik Deutschland ist auf einem Allzeittief von 1,2 angelangt. Das heißt konkret, jede deutsche Familie produziert im Schnitt 0,6 Söhne. Die Null vom Komma, die dürfte auch Ihnen als Zivilisten deutlich machen. Das reicht noch nicht mal, um in Friedenszeiten den Bestand zu sichern. Wir müssen derzeit in Deutschland zwei Familien zusammenlegen, um einen Sohn herstellen zu können. Das ist die prekäre Ausgangslage. Entsprechend gering ist die Neigung einer deutschen Familie, ihren halben Sohn herzugeben. Wenn der dann auf dem Feld der Ehre, wie man früher gesagt hat, draußen bleibt, dann kann diese Familie ihr Stammbuch zuklappen. So viel zu unserer Ausgangssituation. Es darf uns nicht trösten, möchte ich hier hinzufügen, dass es in unseren europäischen Nachbarländern punkto Reproduktionsquote genauso miserabel aussieht. Könnte aber übrigens nebenbei gesagt der tiefere Grund dafür sein, warum wir hier in Europa relativ friedlich miteinander auskommen. Nicht? Vielleicht gar nicht, weil wir uns mögen. Ja. Vielleicht fehlen uns einfach nur die Söhne, um die Konflikte auch ordentlich auszutragen. Ja. Ein kleiner Scherz. Danke sehr. Ja. Von Haus aus spröde Fachreparate sollte man durch kleine Bonbons auflockern. Ich danke. Eine völlig andere Situation, liebe Landsleute, finden wir dagegen in Ländern und Regionen, die eine Reproduktionsquote aufweisen, die oberhalb von 4,5 angesiedelt ist. In solchen Regionen und Ländern kann man über den Daumen gepeilt sagen, ab drei Söhnen gibt's Krieg. Nicht? In diesen Gegenden finden wir regelmäßig eine solide Basis für bewaffnete Auseinandersetzungen. Wobei wir militärhistorisch gar nicht so weit in die Vergangenheit zurückgehen müssen. Schauen Sie in die Banlieues französischer Großstädte. Da hatten wir vor kurzem, glaube ich, Jahresfeier, nicht? Da war auch ein kleiner Fackelumzug wieder in allen Banlieues. Nicht? In den Banlieues französischer Großstädte, da liegt die Reproduktionsquote circa 4,7 bis 4,9. Es gibt Tausende von schlecht gelaunten jungen Leuten, die auf der Straße rumlungern, da brennt auch schon mal das Viertel. Ja. Also ein sehr schöner kleiner Beleg für meine Hypothese. Auch in der deutschen Geschichte, im deutschen Volksmund, könnte man geradezu sagen, gibt es Hinweise auf die Richtigkeit meiner Ausführungen. Sie kennen vielleicht alle den berühmten Bauernspruch, der erste Sohn kriegt den Hof, den zweiten Sohn kriegt die Kirche, den dritten Sohn kriegt der Krieg. Heute reicht es noch nicht mal für den zweiten Sohn. Also die Kirche geht auch noch leer aus. Was man übrigens auch an der Überalterung des klerikalen Führungspersonals durchaus beobachten kann. nicht, was man da manchmal von Bischöfen, Kardinälen oder dem Papst zu hören kriegt. Das sind ja keine Ausrutscher, da ruft die Geriatrie. Das, vielleicht, lassen Sie mich, vielleicht noch ein kleiner Hinweis darauf, dass es in der Historie nun ganz bedeutsame Beispiele für das gibt, was ich sage. Der alte Fritz, König von Preußen, den Sie hier zweifellos nicht mögen, aber respektieren sollten. Der alte Fritz hatte zu seinen Lebzeiten eine Vision, Preußen als europäische Großmacht zu etablieren. Eine absurde Vorstellung in der damaligen Zeit, weil alle haben sich dann auf der Landkarte angeguckt, was ist das Kernland Preußens? Das war Brandenburg. Und Brandenburg sah damals schon so aus wie heute. Aber damit war eigentlich kein Staat zu machen, nicht wahr? Wie wir alle wissen. Aber der alte Fritz wäre nicht der alte Fritz gewesen, wenn er sich nicht zu helfen gewusst hätte. Er hat damals den ostelbischen Landjunkern ein legendäres Angebot gemacht. Er hat ihnen gesagt, ihr könnt für die nächsten Generationen auf euren riesigen Gütern mit Bauer, Markt und Gesinde machen, was ihr wollt, unter einer Bedingung. Ich kriege von euch einen Sohn, und zwar nicht erst den dritten, sondern den Erstgeborenen. Und das war später das Rückgrat von Europas modernster Angriffsarmee. Keine verkrüppelten Bauerntölpel, sondern kerngesunde Junkerssöhne. Mit denen konnte man Kriege führen und, wie Sie vielleicht dann auch im Geschichtsbuch mal mitgekriegt haben, gewinnen, nicht wahr? Wobei der alte Fritz, da können wir offen drüber reden, heute auch nicht mehr weit käme, wenn nur noch ein halber Sohn auf dem Gutshof rumhumpelt, nicht wahr? Da müsste der Gutsherr schon tüchtig unter den Mägden wüten, nicht wahr? Oder wir schicken Boris Becker durch den Kuhstall, ja. Ja, ja, danke sehr. Ja. Das war natürlich jetzt mal ein grober Joke, nicht wahr? Aber man muss auch sich der Konkurrenz vergewissern und sie auf Abstand halten, nicht wahr? Mario Barth, Ante Portas, kann ich nur sagen. Ja. Zurück zum Fachthema, Landsleute. Wenn wir an dieser Stelle ein Zwischenfazit versuchen, müssten wir zwangsläufig zu folgender Resümee kommen. Die Fähigkeit und Bereitschaft Deutschlands, ihre Soldaten in bewaffnete Konflikte zu schicken, ist denkbar gering. Oder sagen wir es im Alltagspolitikerdeutsch, die Belastungsgrenze der Bundeswehr ist im Gefühl der Bevölkerung heute schon erreicht, die meisten sagen sogar überschritten. Und diese gefühlte Belastungsgrenze der Bundeswehr möchte ich mit Ihnen kurz quantifizieren, damit wir sehen, wovon wir reden. Die Kopfstärke der Bundeswehr liegt derzeit bei 260.000 Mann. Keine 4% der deutschen Soldaten ist im aktiven Auslandseinsatz, ich wiederhole, keine 4%. Keins unserer Truppenkontingente operiert offiziell in einer heißen Kampfzone. Wie Sie wissen, hat der Verteidigungsminister Jung gesagt, es gibt keinen Krieg in Afghanistan. Und die Verlustquoten der deutschen Soldaten bewegen sich immer noch im Rahmen dessen, was wir normalerweise beim NATO-Herbstmanöver als Flurschaden abbuchen. Das ist die gefühlte Belastungsgrenze. In einem Land mit 82 Millionen Einwohnern haben wir 10.000 Mann im ausländischen Waffeneinsatz. Wir haben eine Mortalitätsquote unterhalb 0,3 Promille per annum. Da habe ich allerdings die Raucher vorher rausgerechnet. Nicht da. Die Bundeswehr verliert im Auslandseinsatz pro Jahr zwischen 4 und 8 Mann. Das reicht für ein, zwei Scharmützel im Hinterland von Masa el-Sharif. Da sind wir Ende Mai schon angekommen. Da können Sie für den Rest des Jahres die Tore zuklappen. Nicht wahr? Der TÜV der Fahrzeuge ist eh abgelaufen. Nicht wahr? Das reicht wirklich nur für kleine Scharmützel. Wir sind kein wirklicher Teilnehmer. Scharmützel, Entschuldigung, habe ich Sie überfordert mit dem Begriff? Ist ein Terminus technicus aus dem Militärbereich. Scharmützel, wenn Sie es mal wieder hören, kleine Eselsbrücke beim Scharmützel, da kriegt die Schar eins auf das Mützel. Ja. Ja, da lachen die Altphilologen nicht. Ja. Ja. Kleiner Scherz für die Intellektuellen. Nun gut. Abschließend lassen Sie mich, liebe Landsleute, noch eine Frage behandeln, die sich vielleicht bei Ihnen aufgedrängt hat, nämlich die Frage, gibt es denn überhaupt irgendwo in unserer nennenswerten Nachbarschaft eine Ansammlung von kriegsbereiten jungen Männern aufgrund einer überbordenden Reproduktionsquote? Die Antwort lautet, Sie wissen es natürlich, jawohl, die gibt es tatsächlich, und zwar an Europas Südflanke. Wie Sie alle wissen, verteidigen wir seit einigen Jahren Deutschland an der Ostflanke am Hindukusch. Seit Peter Struck diesen legendären Satz von sich gegeben hat, verteidigen wir Deutschland am Hindukusch. Interessanterweise verstehen mittlerweile auch die Taliban die Tatsache und verteidigen dann Afghanistan im Sauerland. wir reden jetzt aber mal über die Südflanke. Die Verteidigung unserer Südflanke haben wir den Italienern überlassen. Da könnte unser Opa was dazu erzählen. Da wollen wir mal keine alten Wunden aufreißen. Ein Scherz. Natürlich. Nein, fassen wir mal konkret dieses Problem ins Auge, Landsleute. Wir finden in der Tat im Maghreb-Gürtel an Europas Südflanke eine beachtliche Ansammlung schlecht gelaunter, kriegsbereiter junger Männer. Machen wir es mal praktisch. Stellen sich 60 Millionen junger Araber vor und die verteilen sie gleichmäßig am Südrand des Mittelmeers. Fangen sie links in Marrakesch an und da verteilen sie die Burschen über Tanger, Tunis, Algier, Kairo bis rüber nach Beirut. Da stehen sie nämlich alle am Strand, scharren ungeduldig mit den Hufen im Sand, jederzeit bereit, den Sprengstoffgürtel enger zu schneiden. Das ist in etwa die Situation im Maghreb-Gürtel. Wir haben dort eine Reproduktionsquote zwischen 4,6 und 4,9. Wir haben allein in den Palästinensergebieten 85% aller Männer jünger als 32 und 50% aller Araber, die um die 30 Jahre alt sind, sind im Maghreb-Gürtel dauerhaft arbeitslos. Was in dieser Region heißt, sie können sich auch keine Frau kaufen, was, wie man sich leicht vorstellen kann, die tendenziell aggressive Grundstimmung durchaus noch zu steigern vermag. Yasser Arafat, Allah hab ihn selig, hat zu seinen Lebzeiten das Ganze sehr schön pointiert, in einem einzigen Satz zusammengefasst. Er hat damals gesagt, der Krieg im Nahen Osten wird in den Gebärmüttern unserer arabischen Frauen entschieden. Da wächst sozialer Sprengstoff. Alle 9 Monate kommt er raus. Wir können gucken, wie wir ihn entschärfen und anschließend entsorgen. Ein bislang, bis heute ungelöstes Problem. Wie wir alle wissen, sind die Amerikaner glorios gescheitert. War unter Umständen der Anfang des Niedergangs vom Imperium. Die Amerikaner haben ein völlig falsches Konzept verfolgt, wenn ich das noch sagen darf. Donald Rumsfeld hat noch eine Woche vor seiner Entlassung das falsche Konzept charakterisiert, hat gesagt, wir haben bis jetzt nur einen Fehler gemacht im Nahen Osten, wir haben zu wenig Araber erschossen. Das ist eine falsche Vorstellung von der Bekämpfung kritischer Massen. Nicht wesentlich zu statisch. Donald Rumsfeld dachte, man muss nur so lange reinschießen in Ansammlungen junger Menschen, bis sie nicht mehr kritisch sind. Das gilt als eine zu statische Vorstellung von der Bekämpfung kritischer Massen. Das Pentagon ist heute wesentlich weiter und sagt sehr deutlich, wir können sie gar nicht so schnell töten, wie sie nachwachsen. Ein äußerst erfreulicher Erkenntnisprozess innerhalb des Pentagons. Nicht wahr? Wobei eine neue Strategie nicht erkennbar ist, dürfte auch schwierig sein. Die heimliche Lieblingsvorstellung im Westen dürfte wahrscheinlich sein, dass es gelingen könnte, diese schlecht gelaunten 60 Millionen jungen Araber dazu zu bringen, dass sie aufeinander losgehen. Nicht wahr? Also in einem Bürgerkrieg zum Beispiel, wenn man die Araber aufeinander hetzen könnte, wie damals in Ägypten, das wäre eine tolle Sache. Aber ob das die Engländer noch mal arrangieren können, ist durchaus fraglich. Schönen Abend noch, vielen Dank für die Aufmerksamkeit. Ja, schon.

0: Ja, meine Damen und Herren, das ist langfristig keine erfreuliche Auskunft, aber...
1: Zu dieser Überzeile, der Bulle ist der Bambi. Ja, alle Branchen haben ihren Bambi. Für den Springer-Zeitschriften-Vorstand ist der Bambi der Bulle. Unter dem Beifall der deutschen Finanzbranche wurde 2006 der Lanxess-Chef Heidmann als Unternehmer des Jahres ausgezeichnet. Mit dem goldenen Bullen. Der Vorstandschef des Leverkusener Chemiekonzerns Lanxess wurde für seine innovativen Ideen ausgezeichnet. In seiner Dankesrede sprach er von den großen Herausforderungen. Das ist auch ein Wort, das sollte langsam mal vielleicht so zum Unwort des Jahres werden. Er meinte damit Personalüberhänge. Ob Heidmann das inzwischen alle entlassen hat, die Überhängen, weiß ich nicht. Aber er hat versprochen, wir werden auch weiter unsere Strukturen anpassen. Also den Überhang noch ein bisschen tiefer hängen. Ballast abwerfen, expandieren, hat er versprochen, die Produktionsplattform verbreitern. In China, sagte der Bullenträger, unter dem Jubel der Money-Manager liegt die Zukunft. Das war nicht besonders neu, das war mir schon klar. Aber beruhigend für die Festgemeinde. Da wurden an diesem Abend 15 Manager ausgezeichnet. Alles Männer, keine einzige Frau. Da ist noch ein männlicher Personalüberhang. Am Schluss dann ein Satz, der Politikern ins Hirn gemeißelt werden sollte. Der deutsche Manager des Wall Street Journals, F.B. Werner, riss einen Graben auf zwischen Wirtschaft und Politik. Das ist nicht neu. Ich habe vor 30 Jahren den Satz gesagt, Politik ist der Spielraum, den die Wirtschaft ihr lässt. Und er hat diesen Satz einfach... Er hat diesen Satz einfach für sich umformuliert und sagte, die wachsende Mobilität von Kapital und Menschen führt dazu, dass der Gestaltungswille der Politik ins Leere geht.

Wir sind eine Einzigartigkeit. Diese einzigartige Feststellung des Ingolstädter Überfliegers Horst Seehofer in der Zeit hat bei mir große Zustimmung ausgelöst. Er sagte, ich kenne keine zweite Partei in ganz Europa, die über lange Zeit so überwältigende Zustimmung in der Bevölkerung hat, sagte Seehofer. Da bin ich ganz seiner Meinung. Solche Wähler gibt es sonst in ganz Europa nicht. Selbst als Edmund Stoiber in 10 Verhandlungen den Zusammenschluss von der Bayerischen Hypobank mit der Bayerischen Vereinsbank durchgesetzt hatte, und zwar gegen warnende Stimmen von Bankexperten, die behaupteten, dass beide Banken todkrank wären, und man sagte, es hat keinen Sinn, 2 Kranke ins Bett zu legen, hieß es, das wäre Synergie. Auch als dann diese beiden kranken Hühner vom Fuchs gefressen wurden in Gestalt der größten italienischen Bank, sodass es in München jetzt keine bayerische Bank mehr gibt, da hielten die Wähler das noch für eine geniale Tat. Auch als er, der Stoiber, mit seinem Überhuber, dem intellektuellen Zentrum der CSU, als er mit ihm ganz Bayern in Verwirrung stürzte mit Reformen, die keiner brauchte, nur er selber, da waren die Wähler noch begeistert. Der Seehofer hat recht. Ja, man darf diese Treue nicht mit Blödheit verwechseln. Das sagen nur die Neider. Die wissen nicht, dass es sich bei dieser Partei ja auch um eine Volkspartei handelt. Und es gibt in Bayern nur ein Volk. Wenn es 2 gäbe, ja gut, dann müsste man nachdenken. Darum ist die CSU ein Synonym für Staat, Fahne, Hymne, Bier, Bayern, München, Blasmusik, Gott, Nalhalla, Orden, Oktoberfest, Titeltrachten, Hinterfotzigkeit, Beschiss, Meineid, Leberkäse, Staatskanzlei, Strauß, Jagen, Jodeln, Schießen, Fressen, Saufen und Scheißen. All das meinte Horst Seehofer, wenn er der Zeit dann verriet, die Volkspartei CSU lebt von der Schnittmenge aus wirtschaftlicher Effizienz, kultureller Erneuerung und sozialer Gerechtigkeit. Und ich repräsentiere das ganze Spektrum. Boah. Effizienz, kulturelle Erneuerung, soziale Gerechtigkeit. Und dann sagt er, wenn wir diese 3 Säulen mit Inhalten und Gesichtern füllen, sagte er, ich dachte sofort, dann sind die Säulen also hohl. Das muss so sein, denn gleich darauf hat er gesagt, immer wenn eine der Säulen geschwächt wurde, aha, dachte ich, das ist interessant, ein interessantes Bild, eine geschwächte, hohle Säule. Immer wenn sie geschwächt wurde, die hohle Säule, kam die Quittung an der Wahlurne. Und da bin ich erschrocken. Ist es schon soweit? Die Wähler bekommen in Bayern an der Urne eine Quittung? Das heißt, dann gibt es ein Begrüßungsgeld an der Urne? Das hätte mir eigentlich als Information schon genügt. Wenn er nicht am Ende noch gesagt hätte, ich glaube, dass wir das traditionelle Familienbild, die Partnerschaft mit Trauschein und Kindern, stärker unserer Politik zugrunde legen als die SPD. Und auf die letzte Frage, die Ehe ist die beste Lebensform, meinte Seehofer, ja, das habe ich ausdrücklich unterstützt, auch im neuen CSU-Grundsatzprogramm. Das war sein letztes Wort. Dann fiel er auf beide Knie und betete. Aber das habe ich nicht mehr erlebt, da war mir schon schlecht.

Das nächste Lied hat nichts mit Obst zu tun, sondern es ist ein kleines Vogellied. Endlich ist es soweit. Ist es denn das Vogellied? Und es ist.

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Und mit einer Stimme ganz aus Samt: Ich komme nämlich vom Finanzamt. Und der Meiser kommt mit leeren Händen zu dem Nest da oben in der Tanne. 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Doch als sie ihn dann erblickt, ohne Futter in der Einkaufstüte, da hat sie ihn voller Wut in seinen Hintern gepickt. 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Daran hat sie sich gewöhnt. Du bist eben doch nur ein Meisenmann.

0: der Meisenmann.
1: Wenn hier jemand lacht, der kriegt gescheuert.
2: War mal jemand bei der Blutspende? Mal was Gutes getan zur Abwechslung. Blutspende? Keiner. Jetzt haben sie alle Angst. Doch keiner bei der Blutspende. Leute, komm! Gut. Da vorne. War schlimm? Nee, war nicht schlimm. Ich war auch letztens bei der Blutspende und war Deutsches Rotes Kreuz. Da kam die Schwester an mit so einer kleinen Spritze. Und ich sag, hallo, ich bin kein Yorkshire Terrier. Unter 3 Litern mach ich nicht. Wenn ich Blut spende, brauche ich einen Eimer und ein Gewehr. Da schieße ich mir ins Bein und lass laufen. Die Schwester gefragt, wer bekommt denn später mein Blut? Das wüsste sie jetzt noch nicht. Ich sag, was? Will nicht, dass mein Blut in irgendeine Lösche weiterfließt? Gut, ich hab's ja gemütlich gemacht, auf der Liege, Schlafsack ausgerollt, Zigarre angezündet. Kommt die Schwester, man darf ja nicht rauchen. Sag, wieso? Die anderen setzen sich sogar Spritzen. Hm? Lag da ganz entspannt auf meiner Liege, kommt auf einmal so ein alter Mann mit Wodka-Fahne auf mich zugewankt. Sag ich zur Schwester, ja, dem nehmen sie hoffentlich kein Blut ab. Sagt die, nein, das ist Dr. Puschkin aus Kasachstan. Der nimmt ihnen jetzt Blut ab. Ich mit dem Alten gekämpft, ihn direkt in die Kühltruhe für die Blutkonserven eingesperrt. Da fühlt er sich wohl als Russe, ne? Aber ich wollte helfen. Ich mittlerweile Arztkittel an, Spritze in der Hand, Turnhalle verriegelt, überall Plakate aufgehängt, Blutspendetag, alles muss raus, Spende bis zum Ende, jeder Tropfen zählt. Panik bei den Blutspendern? Nicht die Spur! Die waren hochmotiviert, haben alle im Chor gesungen, unter 1000 Litern gehen wir nicht nach Haus. Was haben wir gezapft? Kamen 2 magersüchtige Models auf mich zu, sagten, danke Ausbilder, dank der Blutspende haben wir 2 Kilo in nur einer Stunde verloren. Wir kommen morgen wieder. Ich sag, ja, wenn das schafft. Wenn nicht, lasst euch faxen. Da waren auch so 2 langhaarige Kiffer, die wollten auch Blut spenden. Da habe ich denen die Spritze in die Hand gedrückt. Ich sag, macht selber. Ihr wisst doch, wie es geht. Man ist mal ziehen und nicht drücken. Ne? Und selbst die 90-jährige Oma Meier wollte Blut spenden. So ein zierliches Persönchen. Ne? Da habe ich mich runtergebeugt. Ich sag, Mutchen, aus dir kriegen wir doch nichts mehr raus. Ich sehe, die Oma Meier hat so einen kleinen Köter dabei gehabt. Dem Vieh haben wir noch 8 Liter rausgequetscht. Jetzt hat Oma Meier keinen Hund mehr, dafür eine neue Mütze. Eine Pudelmütze, Dankeschön.

0: Es ist 7.30 Uhr. Drei Menschen kommen durch den Garten. Die Hunde schlagen an. Sie haben sich immer noch nicht an die Fremden im Hause gewöhnt. Besonders die Dame lehnen sie sichtlich und hörbar ab. Wenn ich einen so sensiblen Gaumen hätte wie unsere Hundenasen, wäre ich ein Gastronom mit drei Mützen. Wir essen in letzter Zeit das Essen von Köchen, die bestenfalls zwei Löffel haben. Statistiker treffen hier und da mal die richtigen Sachverhalte. Die Zahlen sagen aus, nach den Erhebungen im vorigen Jahr, dass es genauso viele Magenkranke gibt wie Menschen, die in Kantinen essen müssen. 6 Millionen. Noch wartet mein Magen mit Wehtun.
1: Ich musste auf höhere Weisung hin das Kochen einstellen. Höwei ist unser Zauber-Krisen-Angstwort geworden. Wir werden von Höwei gelenkt, getadelt, gelobt und bezahlt. Es ist uns streng verboten zu recherchieren, wer oder wo oder was Höwei ist. Die drei Menschen, die gerade unser Haus betreten, ohne vorher zu läuten, zu klopfen oder zu klingeln, versteht sich, sind jedenfalls, wenn sie die höhere Weisung entgegennehmen, unangenehm devot. Ereilt sie die Höwei im Sitzen, schießen sie aus ihren, unseren Stühlen und nehmen Haltung an. Uns gegenüber haben sie, ja, eigentlich überhaupt kein Verhalten. Die beiden Herren sind Quereinsteiger aus Polizei und Wirtschaft. Bubi Nefzella ist ein Berg von einem Menschen, trug in seinem früheren Job den Spitznamen Bubi, der Knüppel, und soll Bodyguard bei der Gattin eines Ministers gewesen sein. Nach einer unvermuteten Schwangerschaft der zu beschützenden Dame übernahm ihn der Programmdirektor der Ora TV als Containerpolitruck. Bubi trägt ein einziges langes Haar, das er quer über den mächtigen Schädel legt. Er hat also um ein Haar eine Glatze.
0: Der zweite Überwachungsbeauftragte der Ora TV heißt Hermann Roggenstroh und ähnelt dem ehemaligen bayerischen Minister Otto Wieshall so sehr, dass er von den Gästen, die wir auf Weisung von Höwei empfangen müssen, immer zuerst begrüßt wird. In hohen Hotels weigert sich Roggenstroh grundsätzlich, im 15. oder 16. Stockwerk zu wohnen, weil er im Lift nicht an den Knopf kommt. Einmal in der Woche sind seine gräulichen Haare besonders rot. Er war, bevor ihn sein Onkel, der einmal die Kontoauszüge von Max Strauß aus Versehen zu Gesicht bekam und deswegen in seinen Kreisen bevorzugt betreut wird, an Ora TV ausgeliehen hat, Pressesprecher einer Privatbank oder einer Waschstraße. Da will ich mich nicht festlegen.
1: Sollte er einmal sein Leben beenden müssen, dann wird er eine brave Frau und zwei Kinder hinterlassen. Mit Sicherheit aber keinen Eindruck. Bubi, der Knüppel, beeindruckt durch seinen Namen. Er heißt auch nicht einfach Nefzella, sondern hat, wie es sich gehört, einen Doppelnamen, nämlich Nefzella Neumann, weil seine Mutter vor ihrer Scheidung von ihrem ersten Mann, dem Polizeimeister Nagel, den Mädchennamen Neumann wieder annahm, den Namen ihres zweiten Mannes aber auch nicht verschmähen wollte, so dass Bubi in seinem Pass den Namen Nagel Nefzella Neumann eingetragen bekam.
0: Wir werden die beiden Herren in den nächsten Jahren zu ertragen haben. Wir wissen, dass sie über alles zu berichten haben, was wir tun und reden und schreiben, und dass sie täglich Berichte an Höwei liefern, wobei sie mehrere Male am Tag von Carmen Pietsch kontrolliert werden. Carmen Pietsch ist die für uns zuständige Redakteurin des Senders.
1: Was hältst du von der Dame?
0: Ich kenne dieses Modell in 34-facher Ausfertigung an mindestens 20 Senderanstalten. Sie ist eine klugscheißerische Ledermaus.
1: Ich glaube, diese Dame hält uns für ihre Untergebenen.
0: Genau genommen sind wir das ja auch. Sie hat das Recht, uns in das Wohnzimmer zu schicken. Sie gibt uns das Thema, über das wir dort zu reden haben.
1: Und wenn sie dann so dieses Zucken im linken Auge hat, sodass man immer das dumpfe Gefühl hat, dass sie einem zuzwinkert und diesem heuchlerischen, angehauchten Befehlston sagt, und nun gehen wir wieder bitte zurück in die Ausgangsposition.
0: Na ja, und dann gehen wir beide brav zurück in die Küche, wo wir hingehören.
1: Hast du das alles geahnt, als du den Vertrag unterzeichnet hast?
0: Wir, meine Liebe, wir haben ihn unterzeichnet.
1: Schrei mich nicht an!
0: Wieso? Ich habe nahezu geflüstert.
1: Mit den Augen hast du geschrien.
0: Dazu bin ich überhaupt gar nicht in der Lage.
1: Ach, du solltest dich mal sehen, wie du gucken kannst, wenn du dich im Unrecht fühlst. Deine Augen sind Kinnhaken für meine Ohren.
0: Die Tür fliegt auf in diesem Moment. Carmen steht in der Tür zur Küche und ruft begeistert. Das war hübsch. Können wir das nochmal haben? Und zwar vor der Kamera? Renate, das war eine sehr nette Formulierung. Renate lächelt. Sie ist geschmeichelt. Naja, Wir gehen ins Schlafzimmer. Inzwischen weiß ich, wo die Kameras, die Versteckten, versteht sich, lauern.
1: Wir fangen mit meinem Satz an. Hast du das alles geahnt, als du den Vertrag unterzeichnet hast?
0: Das geht leider nicht, Renate, weil sich der Dialog nicht richtig entwickeln kann.
1: Meinst du? Also wo?
0: Es fing an bei meinem Satz. Sie ist eine klugscheißerische Ledermaus.
1: Ach, bist nur neidisch.
0: Sie stampft hinunter in die Küche und wirft die Tür hinter sich zu. Und ich habe das Vergnügen, der Dame sagen zu dürfen, ohne Renate wird es keinen Dialog geben. Carmen legt ihre Stirn in die dafür vorgesehenen Falten. Es sind eigentlich Schienen, auf die sie dann ihre Missbilligung schiebt. Sie schaut einen dabei an, als habe man seine Hausaufgaben nicht gemacht. So ist es auch manchmal. Wir bekommen Aufgaben. Ja, man möchte wohl den Eindruck verbreiten, dass ständiges Fernsehen das Niveau der ehelichen Gespräche nicht verändert. Meine Frau hat ihre Rolle früher begriffen als ich. Sie spielt die etwas jüngere, lebenskluge, kompromissbereite, witzige und charmante Enkerfrau in Abwandlung des hereingebrochenen Begriffs Enkerman. Carmen begreift nicht, dass ihr Renate längst die Regie unseres So-ist-das-Leben-Spiels abgenommen hat. Mit mir ist Renate nicht zufrieden. Sie meint, ich dürfe die Peach nicht allzu sehr reizen, weil sie sonst echt böse werden könnte. Und das möchte sie vermeiden. Carmen trägt, gemeinsam mit ihren Helfern Nefzeller und Roggenstroh, die Verantwortung für unsere Gesundheit, unsere Arbeitsbereitschaft und für die Erhaltung unserer relativ unbeschadeten Geisteskräfte. Gleich am ersten Tag unserer Containisierung ist uns mitgeteilt worden, Carmen Peach habe eine reiche Fernseherfahrung auf dem Unterhaltungssektor. Und in der Tat, es ist erstaunlich, wie sie das TV-Gewerbe schon verinnerlicht hat. Weil sie genau weiß, dass in unserem Haus in allen Schränken, Schubladen, hinter allen Lampen, Gardinen und Teppichen Kameraaugen lauern, geht sie den ganzen Tag mit einem strahlenden Auftrittslächeln durch das Haus. Klo und Küche sind kamerafreie Zonen, das steht in unserem Vertrag. Weil das so ist, habe ich sofort nach ihrem Eindringen in die Küche der Peach in höchst unfreundlichem Tone gesagt, »Frau Peach, sollten Sie noch einmal auf die Idee kommen? Ohne anzuklopfen, unsere Küche zu betreten, werde ich der URA-TV darüber Mitteilung machen. Sie haben Ihre Kompetenzen überschritten. Laut Vertrag ist die Küche unsere absolut wanzenfreie, kameralose Lebensrestnische. Was meine Frau und ich in der Küche sagen, denken oder schreiben, das geht sie nichts an. Carmen verließ wortlos den Kampfplatz. Renate hatte Angst, dass damit unsere Altersversorgung gescheitert sein könnte. Es ist nicht meine Schuld gewesen, dass ich uns für das Container-Casting angemeldet habe. Ausschlaggebend für diesen letzten Schritt in die Unfreiheit ist der Versuch gewesen, die Rentenreform zu verstehen und zu durchschauen. Als gestern Nachmittag beim täglichen 5-O-Clever-Clock im Home Center, also im Wohnzimmer, Carmen Peach mit ihrem strahlenden Dauersmiling zu den Klängen einer allgäuischen Kuhglocke auftrat und die 1000-Euro-Frage stellte, nämlich wie das Tier hieß, an dem diese Glocke läutete, schien es uns so, als ob das richtige Beantworten dieser Frage eine Kapitulation, eine endgültige Aufgabe unserer menschlichen Würde sein könnte.
1: Ich sagte, ich nehme einen Joker und bekam als Ersatzfrage: Wie viele Elefanten sind bei Hannibals Alpenüberquerung abgestürzt? Das hat mich überfordert. Carmen Peach hat mir gleich danach die Zahl genannt. Ich habe sie vergessen. Plötzlich hatte ich den Verdacht, dass hinter der scheinbaren Sinnlosigkeit dieser Fragespiele ein Konzept stehen muss. Man will uns bis zum Zeitpunkt unseres Ablebens die Zeit verkürzen, so wie man Kindern die Zeit vertreibt, wenn man im Auto zum Urlaubsort strebt. Das beunruhigt mich. Wenn der Tod durch die Werbung der Bestattungsindustrie seinen Schrecken verliert, wenn die Hoffnung geschürt wird, man hätte nach dem Tode noch die Chance eines Castings im Vorhimmel und schösse dann mit seiner unverbrauchten Seele hinein in einen seelenlosen, schönen Körper, das wäre die Idee für eine Religionsgemeinschaft, mit der man reich werden könnte. Das Geschäft mit dem Tod ist erst am Anfang.
0: Renate kann es nicht leiden, wenn ich mit diesem Thema zu salopp umgehe. Und ich sagte ihr einmal, dass es vernünftig sei, über den Zielort nachzudenken, wenn man sich auf einer Reise befindet. Wenn man angekommen ist, wird es zu spät sein. Am zweiten Tag unserer Live-Eigenschaft bekamen wir Besuch von einem katholischen und einem evangelischen Pfarrer bzw. Pastor. Das Sekretariat von Höwey hatte uns vorher gewarnt. Ganz gegen unsere Erwartungen wurden das aber zwei amüsante Stunden. Das Tagesprogramm am schwarzen Brett, Bubi Nefzeller, der Knüppel, hat es auf unseren Spiegel im Flur geklebt, kündigte an, es handle sich bei diesem Gespräch um ein ökumenisches Think-In, eine der vielen Peach-Pointen, über die wir herzlich lachen können.
1: Ein ungemein dicker Mensch mit einem strahlenden, rosigen Antlitz, mit zwei Wangen wie ein üppiger Busen, betrat unseren Wohnraum, gefolgt von einem sehr schlanken, grauhaarigen Herrn mit flink wandernden Augen, die an den Buchrücken entlang flogen und dabei sämtliche Bilder an den Wänden wahrzunehmen schienen. Und wir dachten selbstverständlich sofort, der Dicke ist der Katholik, der Schlanke der Protestant, umgekehrt war es. Der dicke Evangele verriet mir, alle Pastoren hätten die dringende Aufforderung erhalten, jedes sich bietende Rotlicht an der Kamera ungeniert zu nutzen. Und dabei erfuhr ich wollte es einfach nicht glauben, dass es zwischen den Riesen der Bestattungsindustrie einen Kampf um Leben und Tod gibt. Sie reißen sich gegenseitig die Leichen aus den Händen. Es wird vermutet, dass die Korruption auch hier schon längst eingebrochen ist, dass Ermunterungssummen an die Bestattungsausübenden seitens des Bundesverbandes Pietät und Takt längst keine Seltenheit mehr sind. So mancher Kollege, meinten die beiden Herren, wurde schon auf eine harte Probe gestellt, wenn man ihm Geld anbot, um die Überlebenden im Sinne einer bestimmten Firma zu beraten. Es sollte mich wundern, wenn die VVAG, also die Verbuddel- und Verbrennungs-AG, nicht eines Tages mit einem eigenen Fernsehsender an die Öffentlichkeit tritt. In absehbarer Zeit werden wir unsere Serienexposés vorlegen müssen. Ein Gremium tritt zusammen und fällt ein Urteil, das dann durch das Urteil der Zuschauer unterstützt werden soll. Ich habe mir Frau Wonneberger ausgedacht, die auf den Zug der Zeit aufgesprungen ist und ihre höchst geräumige Villa zu einem privaten Altenheim machen möchte. Noch ist die Zeit nicht reif dafür, aber alles sieht danach aus, dass die Kommunen des alten Problems nicht mehr Herr werden. Genervte Kommunalpolitiker sind im Prinzip nicht dagegen, die Willkür des städtischen Altersheims mit der Willkür der privaten Seniorenresidenz zu tauschen. Man hätte nicht mehr die Verpflichtung der Kontrolle, müsste sicherlich noch eine Weile subventionieren, könnte aber die Hoffnung hegen, dass das Objekt der privatwirtschaftlichen Versorgungsbemühungen einmal schwarze Zahlen schreibt. Frau Wonneberger betreibt bereits heimlich, quasi als Pilotprojekt, ein Heim, in dem 7 alte Damen und 3 ältere Herren 4 kleine Zimmerchen im Parterre bewohnen. Frau Wonnebergers Werbung war sehr diskret und richtete sich an Menschen, die schon völlig verzweifelt waren, als man sie ansprach. Die Nachbarn der Frau Wonneberger wurden von ihr dahingehend informiert, dass sie aus lauter Sorge und Güte alle ihre armen Brüder und Schwestern aus dem Osten zu sich geholt habe.
0: Das ist eine gewagte Konstruktion, sage ich zu Renate. Denn so ein Haus steht doch in der Stadt. Es gehen Leute drumrum, der Briefträger kommt, der Stromableser, die Müllabfuhr. Leute mit dem Wachturm stehen davor. Die sind alle neugierig.
1: Ja, doch. Ich habe noch gar nicht angefangen, da zerredest du mir schon die Story.
0: Aber die Nachbarn merken doch ganz schnell, dass da was faul ist bei deiner Frau Wonneberger.
1: Ja, dann hat sie mein Wasserschloss. Ein altes, ein fast verfallenes. Das hat sie von ihrem Mann. Alter Familienbesitz aus der Zeit, als Industrielle noch Wasserschlösser hatten.
0: Ja, und wo ist der? Was macht der?
1: Der lebt nicht mehr. Der hat sich vorübergehendes Leben genommen.
0: Vorübergehendes Leben genommen? Man nimmt sich nicht vorübergehend.
1: Ach, ja, ich weiß. Sieh das doch nicht immer so eng. Ich kann diesen blöden Mann...
0: Wieso blöde? Du kennst ihn doch gar nicht.
1: Ich will ihn auch gar nicht erst kennenlernen. Ich kann ihn in der Serie nicht gebrauchen.
0: Wieso nicht?
1: Ach, wieso nicht? Ich brauche die Wonneberger noch in einem anderen Bett.
0: Ja und? Dann geht sie eben fremd?
1: Och, meine Frau Wonneberger geht nicht fremd. Basta. Der Mann ist tot, ist beim Billardspielen erschlagen worden.
0: Seit wann stirbt man beim Billardspielen?
1: Ich bringe meine Leute in meiner Serie um, wie ich will.
0: Gut, aber wo willst du denn in dieser Gegend ein Wasserschloss unterbringen?
1: Na, bei Wasserburg. Das hat eine Zugbrücke. Und wenn die Wonneberger nicht will, dass man ihr nachschnüffelt, dann zieht sie die Zugbrücke hoch. So.
0: Renate, was machen deine armen alten Leute in einem Wasserschloss mit einer hochgezogenen Zugbrücke?
1: Sie fühlen sich sicher vor der Pflegebereitschaft der zugelassenen Altenheime. Du wirst staunen, wie es weitergeht.
0: Wie denn?
1: Weiß ich noch nicht. Frau Wonneberger lässt die Zugbrücke herunter, denn Frau Zwergmelder kommt von ihrem Spaziergang zurück. Sie darf hinaus, weil sie schon etwas verwirrt ist und vor Jahren schon beschlossen hat, kein Wort mehr zu sprechen. Ihr Mann, der Pferdepfleger auf einer Trabrennbahn gewesen ist, hat ihretwegen seinen Beruf aufgegeben und ist zur Fremdenlegion gegangen. Frau Wonneberger ruft, kommen Sie rein, Sie alte Schlampe. Sie haben heute Nacht schon wieder ins Bett gepisst. Für die nächste Zeit ist der Ausgang gestrichen.
0: Es geht nicht anders. Ich muss eingreifen, obwohl ich weiß, dass ich sie verärgere. Ich kann ihre Geschichte so nicht zulassen. Meinst du nicht, Renate, dass du deine Geschichte etwas überfrachtest mit außergewöhnlichen Eindrücken? Nein, bitte sei mir nicht böse. Es ist zu viel. Auf den ersten zwei Seiten ein Wasserschloss, eine Zugbrücke, eine mischuckende sprachlose Frau mit dem Namen Zwergmelder, ein Pferdepfleger und die Fremdenlegion. Das ist zu viel.
1: Das finde ich gar nicht. So müssen heute Drehbücher für das Fernsehpublikum sein. Das hat man mir gesagt.
0: Ja, musst du was falsch verstanden haben, Renate. Das ist kein Jux-Thema. Es handelt sich hier um hilflose alte Menschen, deren letzte Zuflucht das Heim der Frau Wonneberger ist.
1: Musst du mir das erklären? Ich habe die Serie Nachts auf dem Polenstrich geschrieben. Weißt du eigentlich, warum das nie gelaufen ist?
0: Ja, weiß ich nicht mehr. Ein paar Redakteure haben es hier zerrissen, aber warum weiß ich nicht mehr.
1: Sie haben gesagt, die Serie müsste am Tag spielen. Nachts kommt nicht an.
0: Zu teuer, klar.
1: Und da hat mir der alte Fuchs Dietmar gesagt, es muss gleich Volldampf losgehen. Nachher kann man es wieder weglassen. Achterbahn, Rockkonzert, Fememord und ein Mann muss mit flackernden Augen sagen, hier kommen wir nicht mehr raus.
0: Aber doch nicht im Altenheim. Da herrscht eine andere Hektik. Der Pfleger kommt, schaut auf die Uhr, hat genau 7 Minuten, um sein Pflegeobjekt zu waschen, zu kämmen, zu füttern und moralisch aufzurichten, vielleicht einmal über den Kopf streichen. Tränen zu trocknen und eine schöne Geschichte erzählen. Zu lügen, dass Sohn oder Tochter bald zu Besuch kommen wird, hat aber kurz zuvor von der Heimleitung erfahren, dass die Mittel gekürzt werden, dass die Pflegezeit nur noch 4 Minuten betragen wird.
1: Das will doch keiner sehen.
0: Hören auch nicht.
1: Aber den Satz kann ich unterbringen.
0: Welchen?
1: Hier kommen wir nicht mehr raus.
0: Ja, der passt.
1: Also an meiner Frau Wonneberger hänge ich. Die sehe ich richtig vor mir. 1,80 groß, mit einer einladenden Büste.
0: Ausladenden, meinst du?
1: Mensch, sie hat einen tollen Busen und lässt ihn wackeln, wenn sie schreitet. Sie läuft nicht, sie geht nicht, sie schreitet. Sie ist 50, trägt die Haare kurz und die teuren Klamotten lässig. Die Augen hat sie zum Schönschauen.
0: Haarfarbe?
1: Wechselnd.
0: Und wie kommt diese überaltete Lolita zu einem Altenheim?
1: Sie hatte ein Verhältnis mit einem Gerontologen, mit Professor Kuhn-Königheim. Der hat ihr den Tipp gegeben. Private Altenheime kaufen, hat er gesagt. Das hat Zukunft. Der Mann wusste, wovon er sprach. Sie hat inzwischen 3.
0: Ah, jetzt übertreibst du.
1: Nein, Kuhn-Königheim hat das prophezeit.
0: Und der sitzt jetzt selber in einem Heim, alt und hilflos.
1: Ach, jetzt bist du's, der übertreibt. Nein, Kuhn-Königheim ist tot.
0: Verstehe, beim Billard mit dem Kö erschlagen.
1: Nein, beim Liebesspiel mit der Wonneberger. Man musste ihn mit dem Kran von ihr runterheben.
0: Renate.
1: Okay, der Schlag hat ihn getroffen. Bei einem Klassentreffen.
0: Wieso bei einem Klassentreffen?
1: Weil er gemerkt hat, dass er der Einzige ist.
2: Mir ist auch in dieser Arbeit mit diesen sogenannten Behinderten ist mir so viel klar geworden. Ich habe da geistig und körperlich Behinderte habe ich da beaufsichtigt in einem Wohnheim. Da ist mir so viel an Weisheit widerfahren. Es war unbeschreiblich. Gerade im Nachtdienst ist da viel passiert. Gerade da hat man mit den Behinderten am Abend Abend gegessen, ein wenig Spiele gemacht, dann ist ein wenig Fernsehen geschaut worden. Und dann hat man die einzelnen Kandidaten auf ihre Zimmer gebracht. Der Autist ist immer eingesperrt worden. Er hat die ganze Nacht tobt und hat die Zeit damit verbracht, dass er sein Tapeten mit Urin und Scheiße imprägniert hat. Er tobt ohne Unterlass. Wenn da 7 Minuten einmal Ruhe war, da war wirklich der Punkt, wo du sagst, Mensch, heute ist er mal müde halt. Und dann waren die alle so weit in ihre Zellen drin und dann bin ich ins Wohnzimmer, da hat man so ein Klappbett ausklappen können. Da habe ich meistens noch irgendwas gelesen, ein wenig Fernsehen geschaut und habe danach geschlafen. Und schlaf schon ein paar Stunden und dann ist der Axel gekommen. Hat brüllt wie am Spieß. Das war der einzige von den Behinderten, der konnte selbstständig rein und raus aus dem Haus, der hat sogar einen Schlüssel gehabt. Ist da aufmarschiert und hat brüllt ohne Ende. Und ich bin raus im Schlafanzug und hab gesagt, Axel, bitte sei ein wenig leise, die schlafen schon alle. Und er hat weiter brüllt. Er war rutzbumpelzoffen halt. Ich hab gesagt, Axel, bitte, tu mir einen Gefallen, die waren alle wieder wach. Da müssen wir nochmal Abendessen, Spiele machen und Fernsehen schauen. Kann doch auch nicht der Sinn sein. Aber er hat sich nicht beirren lassen und hat geschrien wie ein wild gewordener Stier. Und ich hab gesagt, Axel, bitte, tu mir einen Gefallen. Aber es war ihm scheißegal. Und das war so ein ganz kräftiger Kerl mit so Schlosserhänden. Und irgendwann kommt er auf mich zu und drückt mir am Hals. Und drückt richtig fest, ich habe kaum nur Luft gekriegt. Er drückt richtig und mit der letzten Luft, die ich eingeatmet habe, habe ich mir gedacht, eigentlich hat er recht. Der wohnt da, bis er gestorben ist, der darf schreien, solange er will. Der wohnt da so lange, bis ich ihn aus der stinkigen Bude im Sarg rausschleppen. Ich bin 16 Monate da, dann hau ich wieder ab. Die arme Sau vegetiert hier, bis er verreckt. Natürlich, der darf schreien, solange er will. Und mit letzter Kraft habe ich rausgegurgelt, Axel brüllt einfach nur ein wenig. Und dann hat er losgelassen, hat noch ein wenig brüllt und ist ins Bett und hat geschlafen. Und in einem anderen Nachtdienst, das weiß ich auch noch, wir haben alle geschlafen, auch der Axel war im Bett. Ich war in meinem Bett, ein paar Stunden schon geschlafen und plötzlich war ich wach durch so ein Gekrein und Gewimmer. Da haben wir gedacht, was ist denn jetzt los? Wer wimmert denn da? Na, war so, dass das vom Mongo, vom Herbert war halt. Dass der da zum Greiner angefangen hat. Da dachte ich mir, es darf nicht wahr sein, was ist denn jetzt? Und bin zum Herbert, bin ins Zimmer und gesagt, Herbert, was ist denn? Was ist denn los? Und dann hat er gesagt, Matthias, da sind vorm Haus, da stehen Leute, die schreien und brüllen und beschimpfen ihn. Er kann nicht schlafen, er kann keinen Ruhe finden. Und dann habe ich aus dem Fenster geschaut, auf die Straße, da war niemand. Es war 16:30 auf einer Insel vor Hamburg. Da ist überhaupt nichts los. Da rennt vielleicht einmal eine graue Katze über die Straße oder ein Maulwurf schaut die Wiese empor. Da war überhaupt nichts. Er hat gesagt, Herbert, da ist nichts. Und du schläfst jetzt, ich möchte mal Ruhe haben. Und hab dann zudeckt und bin wieder in mein Bett. Und war kaum eingeschlafen, da fängt er wieder an. Und kreint und wimmert. Ich denke mir, jetzt fängt er wieder an. Und bin in sein Zimmer und gesagt, Herbert, was ist denn jetzt? Und hat er gesagt, die machen gerade weiter, die schreien, die brüllen, die beschimpfen ihn, er kann nicht schlafen. Und dann habe ich gesagt, Herbert, es ist alles in einem blöden Kopf drin, da ist keine Sau auf der Straße und jetzt schlaf endlich, ich möchte mal Ruhe haben und du musst auch ausgeschlafen sein. Und habe dann zudeckt und bin wieder ins Bett. Und war schon fast eingeschlafen, dann fing der wieder an. 4, 5, 6 Mal ist es so gegangen. Und beim 7. Mal habe ich mir gedacht, so, und jetzt beende ich meinen Zivildienst. Jetzt geh zum Mongo, Herbert, und dann drück in die Kehle ab. Ich kann's nicht mehr aushalten. Und bin reingerannt in sein Zimmer und habe mir nicht die Gurgel abgedreht. Sondern habe das Fenster aufgemacht und habe auf die Straße runtergeschrien. Und habe gesagt, ihr Arschlöcher, hört endlich einmal auf, da rumzuschreien. Der Herbert kann nicht schlafen. Wenn ihr so weitermacht, komm hinunter, da gibt's ein paar auf die Backen auf, ihr Arschlöcher. Dann hab das Fenster mit einem Rums zugehauen. Und der Herbert hat mich angelächelt und hat gesagt, jetzt sind's weg, oder? Und ich hab gesagt, Herbert, die hättest Renner sehen sollen. Und dann hat er sich hingelegt und ich hab ihn dann zudeckt. Er hat geschlafen bis am nächsten Früh. Und ich hab mich auch hingelegt und auch geschlafen bis am nächsten Früh. Und das, was mir klar geworden ist davon, das war, wenn du eine Meinung hast oder einen Standpunkt und deswegen wird dir die Luft zum Atmen abgedrückt, dann sollte man mit der bisschen Luft, was man noch hat, sollte man das vielleicht nützen und seinen Standpunkt noch einmal neu überdenken. Und auf der anderen Seite, wenn einer eine Meinung oder irgend sowas hat, wo man sagt, ein gottverdammter Scheißdreck, dann sollte man dem deswegen nicht gleich die Gurgel abdrücken. Es ist mein Hamburg klar geworden.
3: Kapitel 12. Ich habe eine neue Geschäftsidee, sagt das Känguru. Ach ja, frage ich. Ich mache jetzt in Klingeltönen, sagt das Känguru. www.schöneklingeltöne.de So, sage ich skeptisch. Wann habe ich je mit einer Geschäftsidee falsch gelegen, fragt das Känguru. Ich sag nur Wurstpralinen, Karamellsalami, Trüffelsülze. Ach, die Zeit war einfach noch nicht reif. Meine neue Geschäftsidee dagegen ist sowas von überfällig, sagt das Känguru. Ruf mich mal an. Nee, ist mir zu teuer. Jetzt mach, sagt das Känguru, ich geh nicht ran. Ich wähle die Nummer des Kängurus. Plötzlich quäkt es aus dessen Telefon. Hallo, ich bin's, dein neuer Klingelton. Du hast 5 € für mich bezahlt. Bist du blöd? Da hättest du ein Buch kaufen können. Hallo, ich bin's, dein neuer Klingelton. Du hast 5 € für mich bezahlt. Bist du blöd? Ich lege auf. Kritische Klingeltöne, ruft das Känguru enthusiastisch. Das hat der Welt gerade noch gefehlt, sag ich. Das Känguru nickt begeistert. Ich glaube aber nicht, dass sich dieser Klingelton gut verkaufen wird, wende ich ein. Oh doch, sagt das Känguru. Ich habe die Datei Furzen, Ficken, Gulpsen genannt. Clever, sage ich anerkennend. Da trifft sie richtigen. Es gibt noch mehr, sagt das Känguru und drückt ein paar Tasten. Guck, der hier heißt Sound einer Geldzählmaschine. Das Handy schreit. 100.000, 3 Millionen, 6 Milliarden Menschen haben nichts zu fressen, weil du an deinem Computer mit Zahlen russisch Roulette spielst, statt dich um deine Kinder zu kümmern. Du führst eine sinnentleerte, seelenlose Existenz, wach endlich auf in Afrika. Ich lege auf. Wie lange geht der, frage ich. 2:20, sagt das Gänse. Überlänge, sage ich. Ist ja auch 2 € teurer, sagt das Känguru. Wieder drückt es auf seinem Telefon herum. Hört ihr den noch an, der verkauft sich am besten. Aus dem Handy säuselt eine Frauenstimme. Ja, es klingelt. Aber wenn du jetzt rangehst, kannst du dich genauso gut gleich anziehen und nie mehr wiederkommen. Ich nenne ihn Coitus Interruptus, sagt das Känguru. Schön, sage ich, aber was, wenn einer deiner Kunden der Meinung ist, er könne auf eine moralisierende Gehirnwäsche durch sein Mobiltelefon danken verzichten? Na, wer sich beschweren will, soll mich einfach anrufen, sagt das Känguru. Nur 69 Cent pro Minute. 13? Kann ich mir das nicht merken.

0: Echo. Noch ein Echo. Die Füchse verjuchsen den Max auf der Rax. Halli! Die Füchse verjuchsen den Max auf der Rax. Hallo! Sie werden mich jetzt fragen, ob ich nicht etwas spinn. Doch in dem, was ich sang, liegt ein tieferer Sinn. Die Geschichte beginnt nämlich so. Halli, halli, hallo. Es waren die Trixi und obiger Max. Halli. Es waren die Trixi und obiger Max, schnurstracks eines Tags unterwegs auf die Rax. Und da kamen sie auch zu der raxigen Schlucht. Diese Schlucht hab ich gesucht, sagte Max, die hat Wucht. Halli, halli, hallo. Denn das Echo der raxigen Schlucht ist bekannt. Halli. Das Echo der raxigen Schlucht ist bekannt als das laxeste Echo im Raxenland. Doch die Trixi, die war schon erwachsen und sprach: Lieber Max, deine Faxen, die mach ich nicht nach. Halli, halli, hallo. Da hopste der Max in die Schlucht und rief schnell: Halli. Und das Echo erwiderte deutlich und hell: Hallo. Da rief Max voller Zorn und sein Atem ging schwer: Hallo. Doch das Echo ertönte genau wie vorher: Halli. Und gicksend hat Max es noch einmal versucht: Halli, halli, hallo. Doch das Echo, es gickste zurück in die Schlucht: Hallo, hallo, halli. Da rief Max und sein Herz schlug ihm bis an den Hals: Wie? Doch das Echo erwiderte nichts weiter als: Wo? Und Max rief: Ja, sie! Und das Echo: Ja, so! Und Max rief: No, wie! Und das Echo: Niveau! Und Hollodoro wurde Hilidori! Und ich geh in den Zoo war: Och, geh on den Zieh! Und er sank in die Knie und wurde nicht froh bis um 6 in der Früh. Dann rief er: Hallo! Und das Echo: Halli! Und er wusch Hände und gesocht und ging aufs Kli. Und er dachte verzweifelt: Ich hab mich blamiert, mein Leben verpfuscht, Karriere ruiniert. Mein Automobil wird ein Autimibol. Jedes Liebesidyll ein Lobesodol. Erreiche ich die Spitzen, sind nix dort wie Spotzen. Und alle Matrizen werden Matrotzen. Statt Milch trink ich Molch, statt Bier krieg ich Bohr. Meine Kiefer werden Koffer und aus mir wird ein Moor. Will mich wer betrügen, bin ich schon betrogen. Und will ich was kriegen, geht's mir an den Krogen. Halli, halli, hallo. Und der Max schottelte seinen Kipf und er sprach: Halli. Ja, der Max schottelte seinen Kipf und er sprach: Liebe Trixi, geheim, denn ich kann dir nicht nach. Sag's meiner Frau und meinen 3 Kondern, ich möchte ihnen selber die Schmerzen gern londern. Doch würden sie mich weder lieben noch loben, drum bleiben nur schön drüben, sowohl als auch droben. Und sollten die Füchse, die Foxe mich fressen, dann wird mich die Menschheit so schnell nicht vergessen. Halli, halli, hallo. Und die Füchse, sie kamen und fanden den Max. Halli. Jetzt verjuchsen die Füchse den Max auf der Rax und es quietschen die Knochen, es knackset der Flachs und ein jeder Fuchs leckt sich die Flanken und spricht: Dieser Max, ja ich sag's, ist ein Flachsengedicht. Die Flachsen, die Flachsen, die Muskulatur in den Haxen, die Achseln, die Wadeln, die Schinkenrouladeln, die Schurcheln, die Sockeln, die Nirndeln mit Nockeln, der Gseuchz von dem Max ist die Höhe des Geschmacks. Apripi, das heißt apropos, Halli, Halli, hallo.
1: Dann ist auch der Zeit der völligen Orientierungslosigkeit hat angefangen. Keiner hat genau gewusst, was machen wir nicht. Es war nur klar, rutschen geht nicht mehr. Dann sind wir gesessen und sind gestanden und haben uns gelangweilt. Jeden Tag. Und dann hat irgendwann der Imperialismus angefangen, durch die Ruinen unserer Kindheit durchzublasen. Wir sind im Zimmer gehockt und haben um die Weltherrschaft gewürfelt. Der Erik hat die schwarzen Armeen gehabt, er hat jedes Spiel gewonnen. Er muss irgendwann, bevor wir mit diesen Spielen angefangen haben, muss er mal seine Seele im Teufel verkauft haben. Er hat gewürfelt wie der absolute Meister. Der Reinhard hat die rosanen Armeen gehabt. Der hat bei jedem Spiel einzig und allein Australien erobert. Und wenn er den gesamten Kontinent gehabt hat, hat er alle weitere Kampfhandlungen eingestellt. Das Ende vom Lied war immer, dass über drei Viertel der Welt voll war mit schwarzen Armeen, bloß Australien war rosa. Da waren so viele Armeen in Australien, dass die gar nicht mehr am Kontinent Platz gehabt haben. Die sind schon im Wasser gestanden. Ich war immer in der zweiten Runde spätestens vernichtet. Ich habe immer gewürfelt wie ein Arsch mit Ohren. Gewürfelt, wo du sagst, das macht mich fix und fertig. Du darfst jetzt maximal mit drei roten Würfeln angreifen. Ich habe es einmal noch mit zwei blauen zusätzlich probiert. Dann hat der Erik gesagt, hast du einen Patscher oder was? Ist nicht gewertet worden und danach war ich vernichtet. Nach dem Imperialismus hat dann der Raubtierkapitalismus und die Gentrifizierung bei uns im Kinderzimmer Platz genommen. Dazu muss man sagen, so die ganzen Spiele, dass dem Erik immer mitten im Spiel drin neue Regeln eingefallen sind. Er hat plötzlich immer neue Regeln gewusst. Er hat gesagt, er würde sich das ausdenken und für uns die Freude am Spiel zu erhöhen. Und manchmal denke ich mir, dass seine spontanen Regeländerungen auch vielleicht irgendwie im Zusammenhang mit seinen regelmäßigen Spielsiegen zu sehen sind. Aber ich weiß nicht, ich habe keinen Beweis. Jedenfalls haben wir dann irgendwann Monopoly gespielt. Nach den Regeln vom Erik. Bei uns war es so, wenn du den Strass komplett gehabt hast in einer Farbe und da waren schon überall Hotels drauf, konntest du bei uns weiterbauen. Tiefgaragen, Leuchttürme, Atomkraftwerke. Da hat sich alles der Erik ausgedacht. Und außerdem ist er irgendwann auf die Idee gekommen, das Zinssystem einzuführen. Was kann alte Sau, wie er draufkommen? Da war es so, da konntest du Geld bei der Bank einlagern und wenn du über losgekommen bist, hast du Zinsen gekriegt. Das hat dazu geführt, dass in kürzester Zeit die reichen Spieler immer reicher geworden sind und die Armen immer ärmer. Es hat irgendwann nur noch ein paar Reiche gegeben und ein paar Bettelarme. Und es hat keinen Ausgleich mehr stattgefunden. Es hat keine Möglichkeit für die Armen gegeben, da irgendwie wieder dran zu kommen. Und wir haben uns gelangweilt. Wir haben uns grauenhaft gelangweilt. Uns ist die Suppen der Langeweile aus den Bohren raus. Und so bin ich über 30 Jahre später in dieser Sauna gekocht. Und die Suppen ist mir rausgelaufen. Und plötzlich tippt mir was an die Schulter. Und ich mache die Augen auf, habe gesehen, es war niemand mehr in der Sauna. Bloß noch die Rothaarige ist vor mir gestanden. Mit den grünen Augen. Und habe gesagt, geht's Ihnen nicht gut? Und habe ich gesagt, Entschuldigung, mich hat es gerade ein wenig geschwummert halt. Und dann hat sie gesagt, na, jetzt gehen Sie mal schnell raus und atmen frische Luft, dann wird es schon wieder. Und hat so vieldeutig gelächelt. Und ich habe zurückgelächelt und gesagt, ja, das mache ich. Und bin dann aus der Sauna raus und habe dann ein- und ausgeatmet und dann ist tatsächlich wieder warm. Und dann habe ich mir gedacht, um jetzt den Kreislauf wieder vollends zu stabilisieren, hupfe ich noch in dieses Kaltwasserbecken rein. Dann hat der Wladimir aber mal gesagt, wenn man in der Sauna war, und dann soll man nicht leider reinhupfen, weil dann bist du nach dem Saunieren bist du von oben bis unten voll mit Schwitzschleim. Und wenn du da direkt reinhupfst, dann ist da, wenn das mehrere machen, irgendwann gar kein Kaltwasser mehr drin, sondern bloß noch Schwitzschleim halt. Und der Nächste, der reingeht, der hat dann den ganzen Schleim zwischen die Beine kleben halt. Und so kann es ja auch nicht gedacht sein.
2: Ja, der kleine Tierfreund kann sich sowas leisten, über Frauen zu sagen. Als Politiker hätte man keine Chance. Als Politiker muss man jedes Wort abwägen. Ich erinnere an den Politiker der Grünen aus Baden-Württemberg, der anlässlich des 7%igen Abschneidens der FDP zur Hamburg-Wahl mit Katja Suding, die in einer Talkshow ihre Beine normal über das Knie entblößt hat, ja, und dadurch als scharf verrochen galt, was ja bei Politikerinnen jetzt nicht so schwer ist. Und dann hat nach dem 7%-Erfolg hat dieser Abgeordnete aus Baden-Württemberg gesagt, getwittert, Titten und Beine statt Inhalte. Das hat ihm den Job gekostet. Ein kleiner Satz bei Twitter aus die Maus. Und deswegen haben Politiker auch so eine Angst, irgendwas Substanzielles zu sagen. Das, was mich natürlich bewogen hat, mal eine Politikerrede zu schreiben, die so ist, wie ein Politiker wirklich reden würde, wenn er denn dürfte. Da habe ich natürlich den Bundeslappen auch mitgebracht, damit das ein bisschen staatstragender aussieht. Dieses Pult kennt man ja noch von Gerhard Schröder, das sah dann immer so aus, damit er auch auf Augenhöhe mit Putin war. Er hat sich aber auch immer einen Hocker dahinter gestellt. Das sah einfach staatstragender aus, finde ich auch. Sieht einfach besser aus. Liebes Volk, liebe Verzagte und Verschleierte, hochverehrtes Gesocks, Volk von Jammerlappen und Elektrosmog-Hypochondern, liebe Bürgerinnen und Bürgerinnen, Hogesen, Respegiden, Blockupies, Hyopies, kann das sein, dass ihr alle einen an der Waffel habt? Nur mal als Frage. Gibt es jetzt endlich wieder ein Kessel Buntes am Montag und ihr müsst ja nicht mehr in Bataillonsstärke durch die Dresdner Innenstadt latschen, ja? Wir sind das Volk, sicher, und ich bin die Schwester vom Hussi Nettenbär. Mir reicht's! Und die anderen Freizeitverwahrlosten außerhalb Dresdens. 200 Leute in C&A-Klamotten, die durch Bielefeld latschen, sind noch kein faschistischer Mob. Da muss man nicht 20.000 Gegendemonstranten durch die City treiben und im Rathaus das Licht an- und ausknipsen. Geht's auch mal ein bisschen kleiner? Das andere lethargische Stimmvieh guckt sich das alles seelenruhig an. Ja. Warum? Weil euch Politik völlig Wumpe ist. Interessiert euch nicht mehr. Ihr besteht doch nur noch aus Schlund und Rosette. Oben Schinkengriller rein und mit dem Bild auf dem Scheißhaus wieder raus. Das ist doch eure Welt. Alle paar Wochen über die Mama ruckeln und sich von der Krankenkasse die Zivilisationsschäden berappen lassen. Wisst ihr was, ihr seid bescheuert. Weil euer verdammter Arsch nicht weit genug auf Grundeis geht. Wisst ihr, dass es aktuell 350.000 angemeldete Wohnmobile gibt in Deutschland? Überhaupt nur noch 250 Kampfpanzer Leopard 2? Ja, da staunt ihr Herrschaften. Und wie wollen wir dann zurückschlagen, wenn Putin uns angreift? Hä? Schon mal überlegt? Mit dem Fäkalientank am langen Arm langsam vorrücken und dann mit Muttis Morgenschiss den Ivan beschmeißen, oder was? Ein neuer Truppentransporter, Airbus 400M, ist immerhin schon da. Bravo, Heidewitzka. Jetzt geht's aber gegen Mosul, Chingderasasa. Im Kalifat wird schon gewitzelt. Hoffentlich kommen die nicht auch mit deutschen Hubschraubern. Die fallen uns dann auf den Kopf. Dieser neue Airbus darf auch noch nicht starten, weil über den Wolken das Bidet zufriert. Das Bidet. Arsch aus der Luke halten, Kameraden. Der Fahrtwind fegt die Kimme frei. Nur 40 Stück sollen von dem Transporter abgeschafft werden, über die Jahre. Ryanair hat alleine 300 Boeing 737, die täglich 60.000 Fettärsche für 19 Euro plus Flughafengebühr, also insgesamt 380 Euro, in die Tourismuszentren der Welt transportieren. Wir sollen aus 60 Militärflugzeugen so viele Soldaten rausrücken, um für euch die Strände freizuschießen. Ne? Wie soll das laufen? Naja, Hauptsache Rente mit 63, ja, Mindestlohn für alle Popelfresser und jeder Penner kann dreimal Skiurlaub fahren pro Jahr. Aber dass die deutsche Panzerwaffe da niederliegt, ist doch Schnuppe. Oder dass der Grieche uns eine Milliarde nach der anderen aus der Tasche leiert, weil wir keinen verdammten Flugzeugträger haben, der zwischen seinen Inseln mal einen auf dicke Hose machen kann. Ja. Das juckt euch nicht. Wo juckt's euch überhaupt noch? Nur noch zwischen den großen Zehen, oder? Auch nicht mehr? Polyacrylsocke, was ja. Wenn ich euer Gejammer schon höre, ich habe im Alter eine Versorgungslücke. Ja, zwischen den Ohren und nicht erst im Alter. Wohin bloß mit meinem Geld, wenn der Leitzins weiter sinkt? Ja, wie wär's mit Ausgeben? Schon mal gehört? Dafür ist Geld ja da. Ihr habt Probleme. 38% der Deutschen finden, dass ihr Milchaufschäumer nicht richtig funktioniert. Dagegen ist der Krieg in Syrien ja der reinste Volleyballturnier. Und jeder von euch gepamperten Luxus-Meerschweinchen will jetzt auch noch partout in irgendeine Innenstadt ziehen. Ja, wir haben die doch extra nach dem Krieg so hässlich wieder aufgebaut, damit ihr Doofköpfe euch gleichmäßig im Land verteilt. Soll es sogar Prämien geben für Leute, für alte Leute, damit sie ihre großen City-Wohnungen aufgeben und sich freiwillig in den Abkratzbunker verpissen. Damit so eine metrosexuelle Single-Wanze da seine Bumsbude errichtet, oder warum? Dieses Rumgemäkel am Fressen dauernd. Es geht mir sowas auf die Eier. Veganer, Vegetarier, Paleo-Diät, glutenfrei, Bio. Jetzt gibt's auch noch Frutarier. Was fressen die eigentlich? Nur noch das, was die Pflanze freiwillig hergibt. Also Laub und Äste oder was? Ich bin auch Veganer, ja? Veganer 2.0. Ich fresse nur von Schweinen, die sich rein pflanzlich ernährt haben. Ansonsten wird gegessen, was unter den Tisch fällt. Basta. Denn wer sich gesund ernährt, bleibt länger krank. Das ist unser ganzes Problem. Ja, das ist Dialektik, schon mal gehört. Früher hat sich ein Maurer noch totgesoffen. Ist mit 65 passend vom Gerüst gefallen. Auf diesem Fundament wurde unser Rentensystem errichtet. Eines der besten der Welt. Norbert Blüm seinerzeit hat gesagt, die Rente ist sicher. Was er auch gesagt hat, das Gerüst aber nicht. Heute lungern knorpelige Rentner jahrzehntelang auf Ü30-Partys. Warum muss das denn sein? Verdammten Anarchisten und Volksschädlinge. Das eine sage ich ja von wegen Überfremdung und dieses Rumgemecker über die ganzen Einwanderer. Selber schuld. Was habt ihr davon, dass ihr euch so früh in die Rente verpisst? Danach noch 20 Jahre auf einem Kreuzfahrtschiff verdaddeln wollt? Dann reiten die eben der Musulmane und der Rumäne ein. Sonst arbeitet ja keiner mehr. Wenn euch das nicht passt, dann putzt euch ja selber den Arsch ab, ja? Wenn er überhaupt noch drankommt. Ich wünsche allen Bürgern dieses Landes weiterhin viel Spaß im selbstverschuldeten Jammertal. Wiederhören.
3: Einer meiner besten Freunde ist schwul. Den habe ich auch im Kino kennengelernt, wir haben zusammen gearbeitet, also im Kino, wo ich ja bekanntermaßen Chef war. Und ich weiß nicht, wir haben halt uns irgendwie so ein bisschen angefreundet, waren immer zusammen beim Rauchen natürlich. Und ich habe schon recht schnell gemerkt, dass der Basti so ein bisschen anders ist. Der stand halt beim Rauchen immer wie Peter Pan, mit deluxierter Hüfte, kurz vorm Niesen. Und hat so eine Zigarette auch auf einen Zug weggeraucht. Also ziemlich gut trainierten Rachen gehabt, der Bengel. Auf jeden Fall standen wir da beim Rauchen und sind die Gesprächsthemen ausgegangen.

0: Die wussten das. Hat ja keinen Sinn. Macht ja keinen Sinn. Mama, Papa, ich bin schwarz.
1: Das ist ja Blödsinn.
0: Und das war so der Moment, wo unsere Freundschaft endgültig zementiert war. Wir sind dann sowas, ich sag immer, wir sind sowas wie Brüder geworden, aber halt Brüder so wie Kain und Abel es waren. Also schon so eine kleine Hassliebe gewesen. Also wir haben uns gerne gekabbelt oder gedisst, wie wir Kids sagen. Ist man noch, ich werde nächste Woche 35, ist man dann noch Kid? Klar. Bin ich noch, wie alt bist du? 27 und du?
2: 34.
0: 34, fuck, du stehst auf Ältere. Wie groß bist du? Ich glaube, ich mache noch mal 100 Liegestütze. Ich komme gleich wieder. Also es hat dann um unser Humorniveau, also es hat sich immer alles sehr weit unter der Gürtellinie bewegt, sagen wir es mal so.
3: Weil es dann Basti natürlich auch besser gefallen hat.
0: Nein, wirklich. Als Beispiel, ich habe irgendwann eine noch kleinere Wohnung gefunden. Naja, auf jeden Fall habe ich Basti damals eine SMS geschrieben, ganz liebevoll, wie wir so kommuniziert haben, ob er mir eben helfen kann. Irgendwie, ich weiß nicht mehr genau. Servus, Homo-Fürst. Naja, kannst du mir am Sonntag beim Umzug helfen? Als Dank darfst du auch mal einen afrikanischen Penis anschauen. Sind da neugierig. Eine AIDS-Hand wäscht die andere. Knick, knack. Bussi Simon. Seine Antwort, ich kann sie mittlerweile auswendig, lautete wie folgt. Servus, du Hure. Ich lehne dein als Prachtschwengel getarntes Gonorrhoe-Denkmal dankend ab. Zu viele Gänse-Arschlöcher mussten dank dir daran glauben. Sonntag habe ich keine Lust, mal wieder Drittweltbotschafter für deine parasitären Belange zu spielen. Kleb dir doch einfach ein paar Fliegen ins Gesicht und frag bei Miserion nach. Klappt doch sonst auch bei deinem Stamm. Warte. Heil. Deine Beate Zschäpe. Ich sag mal, ein einfaches Nein hätte mir genügt. Aber in Zeiten der Flatrates ist man halt ein bisschen kreativ geworden seinerzeit. So, das war unser Humorlevel. Vollkommen in Ordnung für mich. Das ist kein Oh, das ist ein Yeah. Ja, vollkommen in Ordnung für mich. Solange es im Handy passiert ist oder im privaten Rahmen, auch mal in der Kneipe oder so. Schwierig wurde es nur, wenn es in die Öffentlichkeit getragen wurde oder eben in die Arbeit, ins Kino, wo ich ja bekanntermaßen Chef war. Fast schon Chef war. Ja. Eines Tages hatte ich eine Kundenbeschwerde, ich gehe dahin. Das war so ein Pärchen, damals in meinem Alter, knackige 25 oder so, 27. So, aber so ein Gangsterpärchen eben, ja, war so ein Gangsterpärchen. Ich bin hingegangen, meinte so, hallo, wie kann ich euch helfen? Meint der Typ so, scheiße, ich will mein Geld zurück. Ich so, warum denn bitte? Der Film war scheiße. Ich die Karte genommen, meinte so, okay, Phantom der Oper, ihr habt den Film zu Ende geschaut, was hat denn nicht gestimmt? Alter, ich dachte, das ist ein Horrorfilm. Wie, du dachtest, das ist ein Horrorfilm. Scheiße, ich dachte, der Film ist Phantom der Opfer. Was machst du da? Ich hab dann gemeint, sorry, lieber ganz ehrlich, wenn du in ein Restaurant gehst und die Karte nicht lesen kannst und irgendwas bestellst und es dann auch noch aufisst, dann bekommst du auch nicht dein Geld wieder. Da meinte ich, jo, das machen sie nur, weil wir Ausländer sind. Es war immer schon scheiße gegen mich, die Ausländerkarte zu spielen. Sticht, sticht, sticht. Ja. Auf jeden Fall, danke. Ich dreh mal einen Flug. Yes. Wir haben diskutiert. Die wollten ihr Geld wiederhaben, ich wollte sie nicht wiedergeben. Diskuti, diskutar, diskutare. Ja, ich kann auch Lateinisch. Parallel, hopsa, lauft mein schwuler Freund Basti durchs Foyer. Wie die sich halt sofort bewegen. zwei neue Menschen auf der Feindesliste. Mama und Basti, gut.

0: und sieht, ach, schau mal an, der Simon redet mit zwei Gleichaltrigen. Das sind bestimmt Freunde von ihm. Da zeige ich denen doch mal, wie locker und easy Simon und ich miteinander umgehen. Hey, hopsali, hopsala, hopsalauf. Legt seinen Arm um meine Schultern, schaut die beiden an und meint, na, ihr Schnuckelchen? Hat euch mein Neger gerade beleidigt? Guck mal, meine Autorität war perdu. Ich habe den beiden dann doch in allen Punkten Recht gegeben und mich mit ihnen auf den Weg zur Kasse gemacht, um ihnen ihr Geld wieder auszubezahlen und habe noch versucht, mich so ein bisschen zu rechtfertigen. Ich meine, ihr müsst meinen Mitarbeiter entschuldigen, das ist ein Kumpel von mir und der dachte, ihr seid auch Freunde von mir und deswegen hat er sich so ein bisschen im Ton vergriffen. Da meint der Typ, was, das ist ein Freund von dir? Ich so, ja. Alter, das ist ein Schwuler. Ich so, ja, und? Alter, du kannst nicht mit einem Schwuler befreundet sein, das ist ekelhaft. Ich so, warum ist das ekelhaft, bitte? Na, du schüttelst ihm die Hand und so. Ich so, okay, ich komm nicht hinterher, was ist denn da das Problem? Alter, weißt du, wie viel Schwänze der schon in seiner Hand drinne hatte? Wenn ich sauer werde, kommt er die Macht der Worte manchmal mehr durch. Ich habe damals leider geantwortet, gut, ja, kann ich verstehen, aber du küsst doch deine Mutter auch auf den Mund, oder? Das ist nie ein gutes Ende, diese verdammte Macht der Worte.
1: Es ist mir da alles eingefallen in diesem Ruheraum von der Sauna. Diese ganzen alten Geschichten. Und ich bin wach geworden und plötzlich habe ich alles gewusst. Ich habe in dem Ruheraum in der Sauna Bade anstellt, ich habe alles gewusst. Mir war alles klar. Ich habe gewusst, du brauchst auf dieser idiotischen Welt, du brauchst im Endeffekt nicht viel. Es ist alles ein Schmarrn, du brauchst überhaupt nicht viel. Was ganz schön ist, ist, wenn du irgendeinen Weibler hast zum regelmäßig Küssen. Das ist nicht einmal so schlecht. Und wenn du es auch nicht regelmäßig hast, dann ist auch mit inklusive ein wenig Ärcher dabei halt. Aber das ist nicht einmal so schlecht für die Peristaltik und für das Herz-Kreislauf-System halt. Und dann brauchst du nicht mehr viel, dann vielleicht ein wenig Arbeit, damit du das Gas, das Feuer dir leisten kannst, wo du den Kaffee machst. Das Kaffeepulver, ein wenig was zum Fressen. Und wenn dir die Arbeit Spaß macht, ideal. Und dann ein Hüttler mit einem Ofen, wo du Hitze machen kannst. Vielleicht ein Pendler draußen zum Ausdampfen, ein Pendler in der Wärme, ein Duschen, ein Kaltwasserbecken und ein Kühlschrank mit ein paar Fläschchen Bier. Mehr braucht's nicht halt. Das habe ich plötzlich gewusst. Und dann habe ich gedacht, jetzt muss deine Philosophie sofort umsetzen, so kürzlich. Dann habe ich gedacht, jetzt geh in die Sauna, Badeanstalt, Gastronomie. Hab mir mal Handtüchler umbunden, bin da aufmarschiert, da war eine schöne Aparte, fast hübsch zu nennen, eine junge Frau, hat da gerade so ein Rettichbrot zusammenbastelt. Ich gehe da hin und sage zu ihr, Bier! Und sie hat mir genau verstanden. Hab im Kühlschrank ein Fläschler aufgemacht, eingegossen ins Glas. Ich habe das getrunken, kühl und angenehm runtergelaufen. Und stehe da, ich war glückselig. Ich habe alles gehabt, was ich braucht habe. Und schau, wer da noch an diesem Tresen von der Gastronomie hockt. Und da hocken 5 Typen links von mir mit zusammengewachsenen Augenbrauen. Und haben alle so weiße Bademäntel angehabt mit der Aufschrift von der Sauna-Badeanstalt. Und haben sich südsizilianisch unterhalten. Ich hab kein Wort verstanden. Und ich schaue dann so nüber und dann schaut einer von denen zu mir her und lächelt mir an und macht. Und dann, Mani, hat er gesagt, Suppi Tomate.

0: Ich finde, man merkt es deinen Texten stark an, dass du neuerdings beim Schreiben klassische Musik hörst, sagt das Känguru.
1: Wie kommst du drauf? Frage ich. Was juckt es dich?
0: Ich weiß nicht, ob es den Texten unbedingt gut tut, sagt das Känguru.
2: Ich weiß nicht, was du willst. Ich glaube, dass du spinnst. Ich habe doch schon immer so geschrieben. Oh, ich weiß, du willst doch nur deine eigene Scheißmusik hier auflegen. Aber mein Freund nicht mit mir. Das ist meine Anlage hier. Du fragst mich, hören wir Nevermind. Doch ich bin der Geist, der stets verneint. Denn ich kann's nicht mehr hören. Ich kann's nicht mehr hören. Den ganzen Tag Nirvana, das ist alles, was du spielst. Ah!
0: Schreit das Känguru. Stopp! Ich kann es auch nicht mehr hören, mach den Scheißdreck aus. Dann auch noch Goethe, Alter, echt Mann, ich halt's nicht aus.
3: Dann geh, es zwingt dich keiner hier zu wohnen. Dann geh, es hält dich keiner auf.
1: Ich sag dir, geh, es zwingt dich keiner hier zu wohnen. Geh und komm nicht mehr zurück.
4: Ja, ich geh, bitte weg, ich geh jetzt. Bitte weg, ich geh jetzt. Bitte weg, ich geh, ich geh, ich geh, ich geh, ich geh jetzt.
0: Geh, geh, geh, geh, geh, geh, geh doch. Ja, ich geh jetzt. Ich unterhalt mich mit wem anders. Ich mag dich nicht mehr, yeah. Geh, geh, geh, geh, geh, geh, geh doch. Sagt das Känguru plötzlich. Richtig viel passieren tut ja nicht in der Geschichte.
2: Das ist so bei Opern, sage ich.
0: Die Handlung passt mit allen Details auf einen Bierdeckel. Es passiert nicht viel, aber was passiert, ist hochdramatisch. Daran hapert's auch noch, finde das Känguru.
1: Was? Frag ich unglaublich. Ein Mann und sein Känguru, eine Freundschaft zerbrochen, Abschied, ewige Trennung.
0: Jetzt quatsch hier keine Opern, sondern lass uns den Bud Spencer-Film von gestern fertig gucken, sagt das Känguru.
3: Na gut, sage ich.
5: Ich hatte es zu Anfang ja schon angedeutet, der Deutsche besteht im Wesentlichen aus Muffe und Angst. Egal, was drumherum passiert, er hat Angst. Er hat Angst, dass Ganzkörperpigmentierte am Außenzaun des Schengen-Raums rütteln. Immigranten durch die schönen Wohngebiete schlurfen. Das Weltende ist nah. Der Deutsche igelt sich jetzt schon mal prophylaktisch ein. Vor jedem zweiten Eigenheim steht seit kurzem eine Wand aus Vertikalschotter. Rückkehrer aus Afghanistan haben dieses schussfeste Dekorelement mit in die Heimat gebracht. Geschmacksbildend ist wie so oft die deutsche Autobahn. Kilometerlang türmen sich die Drahtkäfige mit Grauwacke und Basalt an der Adolfplatte. Unbewusst grub sich im Autofahrerhirn das Bild vom Zierschotter ein. Zu Hause angekommen in der Pendlerfavela, wälzte er sogleich den neuesten Baumarktprospekt. Und siehe da, unter der bisher völlig unbekannten Produktbezeichnung Gabione konnte man bereits die schicke Taliban-Hecke für den Privatgebrauch erstehen. Im Reklamebild fand sich auch gleich ein Serviervorschlag für die Installation des Schotterkäfigs. 1,80 x 1,80 Steinkorb und dazwischen 40 cm Raum für eine Kirschlorbeer-Plastikstaude. Dann sieht es nicht mehr ganz so nach Kundus aus. Hat zudem den Vorteil, im Verteidigungsfall durch die Zweige des immergrünen Gewächses eine kleine Haubitze schieben zu können. Während sich der Eindringling an der Schotterwand die Zähne ausbeißt, brät ihm dessen Besitzer durchs Ziergebüsch ein Geschoss auf die Schwarte. So in etwa hat man sich wohl die Psyche eines Vertikalschotterkunden vorzustellen. Ansonsten verstehe ich nicht, wieso jemand freiwillig Mineralgemisch in hässlichen Drahtkörben vor sein Haus auftürmt. Interessant wäre auch zu erfahren, ob Fatty am Wochenende seinen Genpool zu Schanzübungen abkommandiert. Oder in Ergänzung zur Gabionenfront einen Schützengraben hinterm Koniferenbeet ausheben lässt. Nun mag man diese neuerliche Geschmacksverirrung des Wüstenrotarmisten eher belächeln, denn bedrohlich finden, doch konnte man am selbstverunstalteten Wohneigentum des Gemahnen stets auf seine Befindlichkeit schließen. Früher dieser mediterrane Wahn mit Terrakottafröschen und polygonalem kaputtgeschmissene Betonpflaster. Das zeuchte von der deutschen Sehnsucht nach Savoir-vivre des Mittelmeers. Ja. Die letzte Marotte, sich den Garten mit rostigen Gerümpel und halb verfaulten Eichenstubben voll zu müllen, war dem Erfolg der Landlust und ähnlichen eskapistischen Periodika geschuldet. Was aber will uns jetzt der Vertikalschotter im Vorgarten sagen? Rüstet sich der Volkssturm zum letzten Gefecht? Versammelt sich das indigene Pack hinterm Pegida-Schutzwall? Oder sieht es einfach nur scheiße aus? Da hoffen wir mal Letzteres, was?
6: Wollen wir dann auch das haben, naja, wie war denn das mit den Hugendubel-Detektiven? Die haben es bestimmt auch auf die Finger draufpatscht. Was gesagt haben Menschen, der Thomas Bernhard ist schon wieder weg. Dann haben sie den auf die Finger draufpatscht. Ich meine, so ein Buchhausdetektiv, das ist ja auch nicht, wo du sagst, hohoho. Ja, der hat 11 Jahre in Oxford Detektiv studiert, oder was? Sind ja gar oft, sind es ganz arme Gesellen halt. Irgendwelche verpickelten 37-Jährigen, die immer noch daheim bei der Mutter wohnen halt. Jeden Früh mit der Mutter frühstücken und ein Nutella-Brot nach dem anderen einfressen und sich dabei Pickel aufdrücken halt. Und ich bin besorgt, die Mutter sagt, ja Mensch, na sag mal, hast du denn nicht einmal langsam einen Arbeitsplatz oder was? Und er sagt, ich antworte gleich, aber ich muss den Pickel noch 10 drücken. Und dann fängt die Mutter irgendwann an und wird aktiv und sagt, jetzt nehme ich sie mal in die Hand. Und sucht in der Zeitung nach den Stellenanzeigen. Und eines Tages sieht der Verfassungsschutz sucht neue Mitarbeiter. Und dann sagt sie ihm, Schorschel, sagt, pass mal auf, da stellst du dir mal vor. Und er sagt, ja, ich drücke noch 10, dann gehe ich hin. Da putzt er sich die braunen Nutella-Flecken aus den Mundrändern raus und fährt dann nach dem Frühstück direkt zum Verfassungsschutz und stellt sich vor und sagt, guten Tag, ich bin 37 Jahre alt, ich wohne daheim bei meiner Mutter halt. Und dann sagt der vom Verfassungsschutz, ich auch. Sie können sofort bei uns anfangen. Und ich merke schon, Sie haben auch wegen Schwierigkeiten mit der Hautoberfläche. Sie essen auch gern Nutella, oder? Sie können ja sofort anfangen. Und dann geht er jeden Tag hin, ist hellhaft begeistert. Ne? Dann fressen die in dem Verfassungsschutz den ganzen Tag Nutella-Brote und drücken sie Pickel auf. Und die anderen, die keine Pickel haben, unterstützen irgendwelche, die türkische Mitbücher umbringen halt. Die Pickellosen sind die Killer. Und irgendwann fällt das Kartenhaus ein und sagt, jetzt müssen wir ein paar arme Arschlöcher müssen wir wieder heimschicken. Dann heißt, Schorschel, tut uns leid, aber goodbye halt. Dann kommt er wieder heim und die Mutter sagt, was ist denn? Ja, die mögen mich nicht mehr halt. Ich esse gleich mal ein Nutella-Brot. Frühstückt er wieder, die Mutter sucht wieder eine Zeitung und dann sieht sie an einem anderen Tag, sieht der Hugendubel sucht einen Kaufhausdetektiv. Und sagt sie ihrem Sohn, da gehst hin. Und er sagt, jawohl. Und putzt sie nach dem Frühstück die braunen Nutella-Flecken aus dem Mundränder raus und läuft zum Hugendubel halt. Und stellt sie davor und sagt, ja, ich war beim Verfassungsschutz. Und dann denkt der Chef vom Hugendubel, leck mich am Arsch. Ein gottverdammter Profi halt. Und dann macht er sofort auf dicke Hose und sagt, ja, das müssen wir alles verkabeln, dann brauchen wir 25 Kameras. Dann sag ich ihnen, da geht der Diebstahl auf null. Und der Hugendubel hat leuchtende Augen und sagt, jawohl. Dann wird alles verkabelt, überall Kameras und das Pickelgesicht hockt den ganzen Tag in irgendeinem verschwiemelten Kapuff drin mit 14 Monitore vor sich, schaut da rein und drückt dabei die Pickel auf. Und dann komm halt ich rein und mach das so super lässig mit dem Klauer halt. Geh da hin, zieh das raus und schau nicht. Und er sieht das und denkt sich, nur der zahlt. Und er macht das so lässig, da drück ich weiter halt. Und dann merkt er das überhaupt nicht. Und am Abend kommt der Chef vom Hugendum und sagt, das darf ja nicht wahr sein! Der Thomas Bernhard ist schon wieder 32 cm weniger geworden! Und ich war schuld. Das ist mir doch alles wieder eingefallen, wie ich hinten im Auto drin gelegen bin. Man, das Piepen hat halt nicht aufgehört. Und dann habe ich mich entsonnen, dass ich früher, ich war ja selber Detektiv.
7: Kapitel 26. Wir rattern gemütlich in einem alten Zug über die deutsch-österreichische Grenze zurück nach Hause. Ich hatte einen Auftritt in Wien. Das Känguru hat mich begleitet, weil es so auf Schnitzel steht. Plötzlich wird unsere Abteiltür recht unwirsch aufgerissen. Polizeikontrolle, zeigen Sie mal Ihre Ausweise, verlangt ein Mann mit stark alpinem Akzent. Also ich kann es nicht so richtig gut, deswegen habe ich es dazu geschrieben.
8: Zeigen Sie doch mal Ihren Ausweis, sagt das Känguru
7: und legt seine Mau-Mau-Karten zur Seite.
8: Kann ja jeder hier durch den Zug laufen, unfreundlich sein und behaupten, er sei Polizist. Dabei ist Unfreundlichkeit anscheinend eine notwendige, aber doch keinesfalls hinreichende Bedingung.
7: Wie bitte? Fragt der Mann verwirrt. Nun sehen Sie, versuche ich zu erklären und lege ebenfalls meine Karten beiseite. Zum Beispiel das Känguru hier ist oft sehr unfreundlich. Deswegen ist es ja aber noch lange nicht Polizist. Verstehen wir noch nicht.
8: Na, wenn ich Sie so angucke, würde ich sagen, es ist so intelligent. Jetzt stellen Sie mal den Tratsch ein und zeigen Sie mir einen Ausweis, sagt das Känguru. Ich habe nicht den ganzen Tag Zeit.
7: Der Polizist kramt in seinen Taschen. Einen Moment, gleich habe ich ihn, der muss ja irgendwo sein. Ich bin mir ganz sicher, dass ich den eingesteckt habe. Das Känguru rollt mit den Augen, blickt verärgert auf sein Handgelenk und seufzt dabei genervt. Es hat zwar gar keine Uhr um, aber die Geste erfüllt trotzdem ihren Zweck. Das geht's doch gar nicht, sagt der Mann. Ich war mir sicher, den hier in der Innentasche. Also normalerweise habe ich den immer hier in der Innentasche.
8: Ja, ja, sagt das Känguru. Hören Sie auf, hier Märchen zu erzählen. Verloren, zu Hause vergessen. Der Hund hat ihn gefressen. Was glauben Sie, wie oft ich mir das schon anhören musste?
7: Was wollen Sie überhaupt überprüfen, frage ich, ob hier jemand Mozartkugeln schmuggelt.
8: Ja, ich gestehe, schreit das Känguru. Ich habe ein Wiener Schnitzel in meinem Bauch versteckt.
7: Hier, ruft der Mann plötzlich erlöst. Ich habe ihn gefunden und er zeigt uns seinen Dienstausweis.
8: Na bitte,
7: sagt das Känguru.
8: Geht doch. Warum nicht gleich so? Und nächstes Mal, junger Mann, halten Sie Ihren Ausweis griffbereit. Zeit ist Geld, Geld ist knapp.
7: Nächstes Mal können wir Sie nämlich nicht so glimpflich davonkommen lassen, füge ich noch hinzu, während das Känguru unwirsch die Abteiltür zwischen uns und dem Beamten wieder schließt.
8: Mau, sagt das Känguru.
7: Ey, das waren meine Karten, sag ich. Dein Stapel war der große. Außerdem heißt es nicht Mau, sondern Mau.

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wie heißt der Bibel erstes Buch? 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
1: Das war ein Ding am zweiten Advent. Das war so ein bisschen geflinselt, hat es halt. Ne? Ein wenig Schneiwet, wie es ist. Es war kein schöner Tag. Ne? War nicht mehr viel los. Okay. Und ich habe halt mit Tankstelle, ich habe mir gedacht, Spaß früher dazu. Weil Ausflugverkehr war nicht mehr viel. Ne? Da hat man gedacht, ich bin nur noch ein Benzin holen. Dann soll ich auf die Autobahn rausfahren. Hey, da kriegt er rein Benzin, müssen sie nicht, da wird bei mir tanken. Hey. Und wie gesagt, ich bin dann ins Haus reingegangen, habe die Notbeleuchtung geschalten, bin ins Haus rein. Meine Frau hat schon geschlafen. Hey, das war schon nach dem Gottschalk. Und meine Frau nimmt da wieder das Pulverl. Hey, und dann. Pfst, ne? Eine himmlische Ruhe. Ne? Und ich habe mir gedacht, na ja, jetzt tust du ein bisschen schnitzen. Hey, ich schnitze recht gern. Ne? Es ist Abfind, nicht wahr? Wenn Abfind ist, ist der heilige Abend unvermeidlich. Ne? Und ich habe mir gedacht, ja, ich schnitze wirklich sehr gern. Und habe ich gedacht, na ja, du hast ein Krippel schnitzen. Hey, habe ein Krippel geschnitzt, ich habe einen Stall von Bethlehem, habe ich selber elektrifiziert. Ein Box, ein Esel, so ein kleiner Jesi. Ne? Und ich hätte auch im Kaufhaus, hätte ja, gibt es auch ein Bethlehem-Set. Ne? Das hätte ich fertig kaufen können. Aber ich denke, nein, das ist was Persönliches, ne? Schneidest der Krippel. Ne? Und wie gesagt, wie ich jetzt da so sitze, ne? Auf einmal vernehme ich ein Geräusch. Okay, so gleichmäßig, so. Und Ding, das ist ja ein Geräusch. Ich habe gerade geschnitzt, ne? Ich habe ein Ding, habe ich einen Herodes. Ne? Ich war gerade am Herodes. Ich habe am Herodes die Ohrwaschel rausgeschnitzt. Ne? Ja, da muss man Obacht geben, weil wenn man da einen Fehler macht, dann schaut der aus wie eine Fledermaus. Okay? Also. Ich schnitze, also wie gesagt, und dieses Geräusch, jetzt bin ich immer, oh Gott, nein, das hört doch nicht auf, jetzt bin ich neugierig geworden. Okay. Gehe ans Fenster hin, schau zum Fenster raus, okay. Schau hinaus, was sehe ich da? Okay. Nichts. Nichts gesehen. Okay. Jetzt schaue ich deutlicher. Okay. Jetzt, Moment, dann sehe ich, okay, schemenhaft, wie zwei Gestalten, okay. Bei mir an der Tankstelle am Gummibärle-Automaten umeinander manken. Hey, und daher das Klack, Klack, Klack. Das gibt's ja nicht. Hey, da manken zwei Gestalten an meiner Tankstelle am Gummibärle-Automaten. Hey. Naja, ich bin dann in den Keller abgegangen. Hey, das können Sie nicht wissen. Ich habe mein Gewehr unten im Keller. Seit die Asylanten da sind, direkt gefallen an der Tür. Ja. Bin aber ganz langsam runtergegangen. Okay. Ganz langsam, weil man denkt hab, nicht hudeln. Okay. Weil ich mir ja noch überlegt habe, welches Kaliber nimmst du. Und ich habe dann den kurzen genommen, weißt du, wo der Lauf verkürzt ist. Den habe ich damals in der Bike gehabt, wie mit dem Alescher Peps waren wir doch in Kenia. Da habe ich ihn dabei gehabt. Gell? Der hat eine Streuung. Gell? Gell? Der schießt durch einen Elefanten durch, also wie durch Marmelade. Gell? Und dann bin ich wieder zurückgegangen, aber wie gesagt, ganz langsam. Gell? Zum Fenster hin, schau wieder raus. Gell? Dann sind die nämlichen alle noch am Gummibärle-Automaten. Gell? Und auffallend war für mich, einer von diesen Gestalten, der hat so eine weiße Jacke oder einen weißen Anorak gehabt, gell, dass ich mir noch gedacht habe, komisch, gell, wenn ich schon Automaten knack, dann habe ich doch keine weiße Jacke. Also ein Profi ist das nicht. Ich meine, Fräulein, für mich persönlich war es vom Vorteil, weil ich ihn recht gut gesehen habe. Ich habe ihn voll im Visier, zieh durch, Platschus. Den Weißjackerten, den hat es gleich mal 1,5 Meter in die Hechen geschnalzt. Dann ist er runter, wie ein Sandsackel. Der war perdu, der hat keinen Pfiff mehr gemacht. Bloß der andere, nein, das wird mir unvergesslich bleiben, wie der geschrien hat. Der andere, der Kollege, der hat geschrien, Mack und Bein, Mami, Mami, Hilfe, Hilfe. Dann haben wir gedacht, pass auf, Freund, dir helfe ich schon. Dann bin ich runter mit dem Quer, und dann wollte er sich verstecken. Dann wollte er hinter einem Ford Kombi. Wollte sich verstecken. Aber ich denke, pass auf, Freund. Solche Spassädeln machst du mit mir nicht. Mich machst du nicht zum Affen. Dass du mich an der Nase rumreißt. Da schieße ich vorn durch den Motor durch. Und dann schauen wir einmal. Nein, er hat einen Lungendurchschuss gehabt, aber er hat es überlebt. Naja, was soll ich weiter erzählen? Dann das übliche Remi-Demi, halt Polizei und Ding und so. Meine Frau ist dann aus dem Bett gekommen und so weiter. Ne? Naja, jetzt pass auf. Aber vielleicht das noch, möchte ich noch sagen, wenn wir schon reden. Der mit der weißen Jacke, noch keine 15 Jahre alt, der Grippe. Keine 15! Und der andere noch keine 16. Jetzt kommst du. Ne? Aber ich wollte noch mal einen Moment, ich wollte noch was anderes erzählen. Also auf alle Fälle. Vergingen ein paar Wochen, ich weiß nicht mehr genau, Zeit lang vergeht halt. Ne? Auf einmal kriege ich einen Schrieb vom Landgericht. Ich denke mir, ja, das ist jetzt die Vorladung vor Gericht, dass ich erscheinen soll als Zeuge in dieser Angelegenheit. Kriege ich eine Anklage, wegen einer Körperverletzung von so einem Richter, ein junges Richterlein, ne? Der hat wahrscheinlich gerade ausgelernt gehabt, der mich dann noch zu sage und schreibe 18 Monate, zwar mit Bewährung, aber verurteilt. Natürlich gehen Revision. Aber ich muss sagen, ich frage mich jetzt, wo sind wir denn eigentlich? Ich kann nicht mehr schlafen, ich bin durchgeschwitzt, ich frage mich, ist das Deutschland, was wir da aufgebaut haben? Wo sind wir denn? Ist das dieser Staat in mir? Ja, Mama, ich frage mich. Manchmal frage ich mich, ich weiß es nicht. Vielleicht wissen Sie es. Ich weiß es nicht.

So, Spaß beiseite. Liebe Langnasen, die Finanzkrise, die geht vorbei. Ne? Irgendwann lachen wir drüber. Wie wir damals mit Wäschekörben voller Euros zum Bäcker gelaufen sind. Ne? Da lachen wir drüber. Es geht vorbei, es geht vorbei. Die eigentliche Krise, die wird ja, also die wird verdeckt dadurch, die kommt aber danach umso stärker. Ne? Und das ist die Erderwärmung. Und gerade für mich als alten Ozeanpianisten ist es ja so, das eigentlich Tragische an der Erderwärmung ist die Eisfreiheit. Ne? Die Titanic fährt immer weiter. Ne? Und die Bordkapelle spielt ununterbrochen, so geht es mir seit Jahren. Ne?

0: Oder wenn der Strom, wenn der in einen Menschen fahren würde. Gell, das gibt es ja auch, ne? Sag mal, elektrischer Defekt, gell? Oder Amerika. Du, ja, wenn da jemand zu Ihnen sagt, beruhigen Sie sich erstmal, setzen Sie sich erstmal hin, ja, dann müssen Sie froh sein, wenn Sie den Kaffee vorher getrunken haben. Ich hab das mit diesen Henkersmahlzeiten nie verstanden. Ich könnte doch nicht mein Lieblingsessen genießen, wenn ich weiß, in ein paar Minuten bin ich. Oder da würde ich doch irgendwas ganz Ekliges bestellen. Ja, oder mir meine ungemachte Steuererklärung bringen lassen, damit ich dann denke, ach, lieber sterbe ich. Ja. Oder, ja, oder wenn ich morgen sterben müsste, ne, da würde ich vielleicht noch mal was Sinnloses tun. Ne? Das würde vielleicht Sinn machen, ne, wenn alles sinnlos geworden ist. Ne? So irgendwie einen Baum da pflanzen, wo morgen das neue Parkhaus gebaut wird. Ja, oder den Joghurtbecher spülen, bevor ich ihn in den Müll werfe. Ja, gut, das machen sie sowieso schon, gell? Aber, oder einen Hund vom Tierheim holen, der nur noch ein paar Wochen zu leben hat und ihm trotzdem eine Hütte bauen. Das sind so Sachen, die würde ich gerne tun, wenn ich wüsste, dass ich es nicht mehr tun kann, gell? Also wenn ich wüsste, dass ich sterben muss, gell? Aber ich weiß ja, dass ich sterben muss. Also irgendwann, gell? Wieso tue ich es nicht? Ja, ich weiß es schon, weil ich noch die Steuererklärung habe. Ja? Du, schau, weil es ein paar Menschen gibt, die bei der Steuer betrügen, werden alle kontrolliert. Ja, wegen ein paar Betrügern werden dann ehrliche Menschen wie ich erwischt. Ja.
1: Ja. Und krass war, neulich kam einer auf mich zu, nach einer Vorstellung sagte Herr Puffpaff, wenn Sie da so auf der Bühne rum erzählen, da fragen wir uns immer, was ist denn eigentlich Ihre politische Einstellung? Ne, und da habe ich auch gesagt, da habe ich gesagt, ja, ich bin eher politisch eingestellt. Und da meinte er, oh, das ist interessant, wie denn? Da habe ich gesagt, ich bin dafür. Und da meinte er, wofür denn? Da meinte ich, ja, mehr so generell. Meinte er, grundsätzlich? Meinte ich, nee, im Allgemeinen. Und so ist es wirklich, oder? So, und da, so kannst du natürlich als Kabarettist nicht arbeiten. Ne? Da wird ja auch ein Standpunkt erwartet. Also habe ich mich wieder hingesetzt, mich mit mir unterhalten und mich dann gefragt, was bist du? Ein bisschen politisch. Und ich habe jetzt für mich beschlossen, ich bin liberal. Ne? Das, oh, guck mal, ja. Nee, ist klar, kann man ja wieder sein, ist ja nicht mehr parteigebunden. Entschuldigung. Nein, aber ich bin so ein anderes Liberal. Ich bin so ein neues Liberal. Also nicht so die, wie die mit dem Telekom-Logo, sondern so ein richtiges, ja. Ich bin so richtig liberal. Also eigentlich, ich bin Hardcore-Liberaler. Ich sage jetzt grundsätzlich, Donnerwetter, jetzt habe ich nur noch einen, der klatscht. Sehen Sie? Wir werden immer weniger. Beim nächsten Satz stehen die ersten auf und gehen. Also, ich sage jetzt grundsätzlich immer erstmal ja. Egal was, ich sage immer ja. Und wenn mich einer was fragt, laufe ich weg. Weil ich will den nicht mit meiner Meinung beeinflussen. Also ich bin erstmal echt grundsätzlich für alles, für jeden, immer. Also ich bin schon fast aggressiv liberal, muss man sagen. Ja? Schon fast radikal, so liberal bin ich. Ich bin ein liberaler Fundamentalist oder ein fundamentaler Liberalist, ich weiß es noch nicht. Und ich glaube, damit können wir die Landschaft, also diese Gruppe, also wir hier als Amöbe-Masse, da können wir wieder zueinander finden. Ne? Weil wir als Gruppe, wir müssen, und man muss die Gesellschaft wieder zusammenbringen, das ist wichtig und das mache ich auch, aktiv. An einem Wochenende miete ich mir gerne meine S-Klasse und fahre damit dann durch soziale Brennpunkte. Wissen Sie? Ja, um die Schere zwischen Arm und Reich wieder so ein bisschen zusammenzubringen. Ne? Und dann mache ich auch ein Fenster runter, halte eine Rolex raus und sage, guck mal, das ist teuer. Ja? Den Dingen, man muss den Dingen auch ein Gesicht geben. Nicht wahr? Und hier, ich reg mich auch nicht über Bettler in der Fußgängerzone auf. Nein, ich sag's Ihnen, ich stelle mich daneben und verlange ein bisschen weniger. Ne? Natürlich, warum sollen denn immer nur die mit den offenen Beinen und dem kleinen süßen Hund betteln? Quatsch, alle dürfen betteln, alle sollen betteln. Das ist meine Devise, ich zahle auch Steuern, so muss man es sehen. Ja. Und ich dränge mich auch vor. Ich dränge mich vor. Wenn irgendwo eine Schlange ist, ich dränge mich vor. Gleiches Recht für alle. Egal ob beim Bäcker, Metzger, Methadon-Ausgabestelle, ist mir egal. Ich bin vorne mit dabei. Ja, mache ich. Ja. Und ich halte auch keine Türen auf. Mache ich nicht. Nee, eher im Gegenteil. Ich halte Türen zu. Wenn ich sehe, hinter mir ist eine Frau, halte ich die Tür zu. Ja? Und dann soll die da erstmal eine Stunde dran rütteln. Aber dann sage ich auch, komm Mädchen, streng dich an. Du schaffst das. Das ist doch gelebte Emanzipation. Das ist Frauenquote. Ich glaube doch an die Kraft der Frau, wenn die dann da rüttelt. Auch Schläge in der Beziehung sind eigentlich nichts Schlimmes. Man trifft sich auf Augenhöhe. Okay, ist ein bisschen viel. Aber Sie verstehen, was ich meine. Die grobe Richtung ist klar. Ich schubse auch alte Leute. Ja, warum denn immer nur jung? Pass auf, stellen Sie sich mal eine Massenschlägerei vor. Jetzt hier draußen vorm Theater. Nur junge und gesunde Menschen. Davor zwei mit einem Rollator. Wie kommen die sich denn vor? Ne, die sagen auch, wenn wir hier nicht mitmachen können, können wir auch sterben. Also komm. Wenn Sie die sehen, Rollator weg, kleinen Tritt in die Hacken, mitmachen lassen, Mensch. Holen Sie die zurück in die Gesellschaft. Ja? Hier, auch Rassismus ist eigentlich nichts Schlimmes. Rassismus ist super. Rassismus ist sehr liberal. Wichtig ist nur, Sie müssen dann gegen alle sein. Gegen alle und gegen jeden. Das ist wichtig. Seien Sie gegen Türken, Araber, Juden, Schwaben, Mercedes-Fahrer, wobei es häufig dasselbe. Seien Sie gegen Leberwurstbrote, Türen, die nach außen aufgehen. Seien Sie gegen alles. Und seien Sie gegen sich selber. Und gegen mich. Seien Sie ein Prüfverfasser. Das ist wichtig. Ja? Blöd ist nur der konservative Rassismus. Wissen Sie, wenn man sich so eine Sache rauspickt, das ist nicht in Ordnung. Dann ist Rassismus ein bisschen wie Masturbieren. Machen wir alle zu Hause, reden wir nicht drüber. Das ist nicht gut. Nein, nein. Tragen Sie die Fackel nach draußen. Hm? Also das mit dem Rassismus, nicht das andere, das wäre ekelhaft. Seien Sie unangepasst. Seien Sie Rebell. Ich meine, Sie sind sowieso eine krasse Truppe. Ich meine, Sie sind sowas wie eine Elite. Sie haben dem Fernseher den Rücken gekehrt und setzen sich hier hin. Wir haben schönes Wetter und Sie gehen in den Raum ohne Fenster. Wie krank sind Sie eigentlich? Sie sind die Elite. Sie können die Welt verändern. Ich kann es nicht mehr. Ich bin glatt gelutscht. Ich bin bläh. Ich kann bläh. Nee. Aber kleine Sachen. Kleine Sachen. Als Mann, ziehen Sie sich eine Burke an, gehen Sie in die Frauensauna. Sowas. Ja? Nehmen Sie ein Namensschildchen und ein Sixpack und damit ab zu den anonymen Alkoholikern. Keine Ahnung, machen Sie irgendwas, mein Gott. Ja? Leisten Sie mal zweite Hilfe. Solche Sachen. Ich kann sie, ich bin wirklich, ich bin durch. Ich bin irgendwie so wie so ein Kieselstein. Ich bin, also selbst ein Zäpfchen würde, glaube ich, zu mir sagen, Alter, krieg mal Charakter, das geht ja echt gar nicht. Und ich bin auch nah am Wasser gebaut. Ich fange in letzter Zeit fange ich immer an zu heulen. Mein ganzes Leben ist wie so ein Walt Disney Film. Wie Bambi, aber immer nur die letzten Minuten, wo die Mutti stirbt. So ist mein Leben. Ich fange immer an zu heulen, du. Ich habe so Empathie-Tourette. Das ist krass. Nein, wirklich, ja, pass auf. Ich war im Baumarkt. Und da gab es so eine Abteilung, wissen Sie, mit diesen Zimmerspringbrunnen. Kennen Sie diese potthässlichen Teile? Ich weiß, den Sie zu Hause haben, der ist wunderschön. Aber ansonsten sind die halt potthässlich. So. Und ich stand da vor diesem Zimmerspringbrunnen. Und auf einmal fing ich an, Rotz und Wasser zu heulen. Weil mir lief die Soße runter, weil mir ist klar geworden, das Wasser in diesem Zimmer, das war in so einem geschlossenen Kreislauf gefangen. Und ich dachte nur, oh, das Wasser wird nie das Meer sehen. Ich bin dann dahin, hab so ein bisschen Wasser rausgeschöpft und gesagt, lauf, lauf, vielleicht schaffst du es und erzähl uns, wie es ist. Na gut, haben sie mich rausgeschmissen. Das ist ganz schlimm.
2: Na wirklich, und da dachte ich mir so, okay, mir reicht's. Du hast genug von diesem Halbdorfleben, du hast genug von Engstirnigkeit, von Intoleranz, von verstecktem und offenem Rassismus. Du musst in den Schmelztiegel der Kulturen. Du musst in die toleranteste Stadt der Welt. Du musst in die Weltstadt mit Herz. In die Multikulti-Metropole. In die Hauptstadt der Bewegung. Ah nee, sorry, Fehler. Nein, ich bin nach München gezogen tatsächlich, ja. Eine schöne Wohnung gefunden, 30 Quadratmeter, 600 Euro kalt. Ein Schnäppchen, wie der Münchner sagt. Ja. Hab den Umzug alleine gemacht, mir hat keiner geholfen. Aber hey, ist nicht schlimm für uns Afrikaner. Ha? Karton auf den Kopf, hepp. Ein Lied auf den Lippen und die Arbeit macht sich von ganz alleine. Und die grinsen immer so nett dabei. Ja. Wenn man Glück hat, entwickelt man noch einen geschmeidigen Gospel oder sowas. Ja. Ich habe auf jeden Fall da den ersten Karton im vierten Stock raufgehievt, den zweiten Karton, den dritten Karton. Und beim vierten Karton reißt auf einmal meine Nachbarin aus dem dritten Stock in Unterhosen die Tür auf. Und ich sag's gleich, Männer, bevor ihr eure Taschentücher zückt, es ist nicht die Nachbarin, die man sich in Unterwäsche wünscht. Also nicht so Kategorie YouPorn oder sowas, sondern eher Zirkus Roncalli. Ja. Die bärtige Lady. Und da war viel Bart überall. Also. Auf jeden Fall steht meine Nachbarin da in ihrem Feinripp-Ensemble, reckt die Faust in die Luft und schreit, wir sind hier fein nicht im Urwald. Und ich wollte irgendwas Schlagfertiges antworten. Ja, die Macht der Worte und so. Aber kurz vorher habe ich mir so ein Karamellbonbon in den Mund geschoben. Und es hing noch an meinem Gaumen fest. Deswegen habe ich nur rausgebracht. Und dann ist die Nachbarin. Danke. Dann ist sie zurückgewichen und sieht auf einmal hinterm Türstock so eine uralte Frau wieder hervor und meint so, Sie müssen wissen, meine Mutti ist ein Pflegefall. Und ich dachte mir so, okay, cool, meine Nachbarin will sich entschuldigen, die muss ihre Mama pflegen und ist deswegen leichter zu reizen. Deswegen hat sie sich ein bisschen im Ton vergriffen. Aber dann ist mir aufgefallen, dass meine Nachbarin so einen irren Blick gekriegt hat. Und die ganze Zeit auf ihre Mutter runtergedeutet hat. Und da wurde mir klar, die will sich gar nicht entschuldigen. Die denkt sich, wenn der Wilde ausrastet und Hunger kriegt, der Löwe reißt auch nicht das gesunde Jungtier, sondern die alte Lahme-Antilope. Ich bin ja ein sehr harmoniebedürftiger Mensch. Deswegen habe ich am nächsten Tag dann gleich mal mein schickstes Baströckchen angezogen, fetzigen Knochen durch die Haare geschossen, Kochtopf unter den Arm geklemmt und bin zu den beiden nach unten, habe geklingelt und ganz nett gefragt, ob sie nicht mit nach oben zum Essen kommen wollen. Seitdem habe ich nichts mehr gehört von dieser Nachbarin.
3: Der kleine Tierfreund.
4: Hallo, liebe Tierfreunde. So reizvoll die warme Jahreszeit doch ist, so birgt sie doch mancherlei Unbill für uns Menschen. Im hohen Gras lauert die Zecke, um uns zu vergiften. In der Luft sirrt die Mücke. Unser Blut ist ihr Angriffsziel. Die Fliege bekotet Fensterbank und Terrassengestühl. Und unter den Schuhsohlen zerspritzt die Schnecke in ekeligen Glibber. Später dann im Sommer gesellen sich noch Biene und Wespe zur Schar der sommerlichen Plagen. Und fragen wir Tierfreunde uns, warum das ganze Gezücht eigentlich weiblichen Geschlechts ist. Zecke, Mücke, Fliege, Wespe und nicht zuletzt die Ratte sind samt und sonders feminin. Ihre größten Feinde dagegen selbst reden maskulin. Der Spaten. Der Fliegenfänger. Der Giftspritzenbehälter. Hier hat die Natur eine deutliche Wertung vorgenommen. Das Widerliche geht dem Weibe nach, das Strängere und Erhabene gehorcht dem männlichen Prinzip. Der Igel frisst die Schnecke, der Maulwurf tötet die Larve, der Mensch dann die Maulwürfe. Auf der richtigen Seite des Spatens wacht stets der Mann. Zerteilt von seinem Blatt, zerrinnt im eigenen Saft das Weib. In der Sprache ist somit ein ursprüngliches Wissen der Menschheit aufbewahrt, das jedem Geschlecht seinen angestammten Platz zuweist. Die Vogelgrippe, die Masern, die Seuche, die Pandemie. Endlos fortsetzen ließe sich die Abfolge der weiblichen Plagen. Erst jüngst haben wir es wieder gehört, Ebola und nicht Ebolo. Recht unwahrscheinlich, dass es sich dabei um einen Zufall handelte. Sogar das Weib hat sich umbenannt in die Frau, um sich mit Fliege und Mücke in eine Reihe zu stellen. Bei so viel Selbstkritik ist es an uns Männern, auch mal Nachsicht walten zu lassen. Darum heißt unser Geschenk an die Schwester der Zecke der Frauenparkplatz.
5: Es ist heute Mittwoch oder Donnerstag, aber ich zweifle daran, weil gestern eindeutig Sonntag war. Ein Pfleger bringt uns das Frühstück. Also nicht der Rede wert, weil es macht nichts. Wir haben ja früher oft genug gut gefrühstückt. Der Pfleger schaut Renate frech an. Man muss es sagen, rotzfrech. Renate schaut ihn an und wird leichenblass. Sie hält sich die Hand vor den Mund und stammelt.
6: Firnholzer.
5: Ja, er ist es. Der kurzgeschorene Rotkopf, die abstehenden Ohren und die zuckende Warze an der Nase. Ja, es ist die Hauptfigur in meiner Serie. Ich kläre Renate auf. Und auch über diesen Menschen, den ich Firnhäuser genannt habe. Er heißt Jedička. Er ist Tscheche und war lange Zeit Kellner in einem Lokal, in dem ich immer bevorzugt Fisch aß. Als man ihm darauf kam, dass er statt eines erlesenen 30-Euro-Weins aus San Gimignano einen billigen Pinot Grigio gebracht, den aber teuer verkauft hat, ist er der Geliebte der Heimleiterin von Schlimmerchen geworden. Entschuldige den Schreck, Renate. Es passiert doch immer wieder, dass man die eine oder andere Figur in seiner Handlung aus dem Leben stiehlt.
6: Das ist mir völlig klar. Kannst du dich an meine Frau Wonneberger erinnern?
5: Ja, wie sollte ich denn nicht?
6: Sie war Kassiererin bei meiner Bank in Berlin, hatte einen japanischen Fitnesstrainer geheiratet und hieß in Wirklichkeit Donatella Tsukaki.
5: Donatella Tsukaki? Das meinst du doch nicht ernst.
6: Das war zu viel, ich wusste es.
5: Gab es eine Frau Wonneberger?
6: Ein Mann war sie, ein Mann. Er sah ganz anders aus. Er war Bratschist bei einer Stadtkapelle im Weserbergland.
5: Aha, und da warst du oft?
6: Nein, einmal. Ich war auf Tournee im Sauerland, 120 Tage mit dem Bus unterwegs und ging im Sauerland auf ein Volksfest. Und bei der Tombola habe ich den Hauptgewinn gezogen.
5: Ein Auto?
6: Nein, eine dreitägige Busfahrt ins Weserbergland.
5: Aha. Und da hast du ihn lieben gelernt?
6: Nein, verabscheuen. Er war ungewöhnlich hässlich und spielte ganz schrecklich Bratsche.
5: Aha, so viel zu Frau Wonneberger.
6: Ruf doch mal den Herrn Firnholzer. Ich möchte einen Kaffee.
5: Er heißt Jedička.

0: Der Sport ist eine Droge. Renate liest mir vor, was wir gemeinsam verantworten sollen, wenn in dieser Woche die Gesellschaft für aktives Altern ein Interview zu diesem Thema mit uns machen will. Vorher sagt sie mir noch, dass wir 20 Strafpunkte von der Höwei bekommen haben. Die Petze hat sich gerecht. Diese Peach hätte doch wirklich diese 3 Flaschen Wein, die Renate nach ihrer wachsenden Verzweiflung raufgeholt hat, vergessen können. Strafpunkte bedeuten Abzüge bei der finanziellen Beteiligung. Naja, was sind für uns schon 20 Punkte?
1: Nein, jeder 20.
0: Gut. Renate hat mir versprochen, etwas zum Thema Sport zu sagen.
1: Seien wir deutlich.

0: Wirklich verehrte Zuschauer und Zuschauerinnen, Sport ist nicht nur für alte Menschen nicht gesund, sondern auch genauso schädlich für junge. Sport ist die ungesündeste Art aller Überlebensversuche. Sport hetzt uns aufeinander. Die Würde des Menschen ist dabei nicht gewahrt.
1: Betrachten wir die zunehmende Barbarei im Fußballsport. Fußballspieler sind grätschende Körperverletzer, die durch Spiel sofort zum Kampf finden. Gegner, die Fortpflanzungsorgane zerquetschen, die Ellenbogen in die Kinnladen schmettern oder mit angewinkelten Beinen mit Anlauf dem Feind die Bandscheiben zertreten.
0: Gewiss, viele von ihnen werden durch diese Art der legitimierten Körperverletzung reich, spüren aber bereits mit 30 Jahren, dass sie 60 sind. Krankenversicherungen sollten sie tarifmäßig behandeln, wie früher Todeswandfahrer.
1: 10 Jahre lang genießen sie die Aufmerksamkeit der Öffentlichkeit. Man interessiert sich für ihre Nahrungsaufnahme, für die Automatik ihres Stuhlgangs. Man kennt ihre Frauen, Töchter, Mütter, Väter, lässt sie geduldig jede Woche idiotisches Zeug in Gesprächen mit nicht viel klügeren Reportern erzählen. Man putzt ihnen die Schuhe, die Zähne, den Hintern, lässt sich obendrein noch von ihnen beschimpfen, verteidigt sie, wenn sie von keinem Funken Intelligenz gehindert, in Bars Frauen prügeln und freut sich fast, wenn einige dieser dummdreisten Neureichen auf schlaue Leute treffen, die ihnen ruckzuck ihre Millionen wieder abnehmen.
0: Auf diesem Niveau baut sich in Zukunft das gesamte Kulturwesen des deutschen Fernsehens auf.
1: Auch andere, früher hochgeschätzte Sportdisziplinen zerreißen sich inzwischen selbst in der Luft. Es gibt Sportler, die beim Doping erwischt den Heiligen Geist anklagen, dass er ihnen eine Taube geschickt hat, die ihnen millimetergenau ins Gehirn geschissen hat. Olympische Spiele zum Beispiel sind völlig unspannend geworden. Spannend ist nur noch, welchen Olympiasieger man nach dem Doping erwischt und welchen nicht. Zu erwischen sind sie alle.
0: Den Marathonlauf wird eine Frau gewinnen, die das ganze Jahr hindurch rennt. Stündlich, täglich, durch sämtliche Länder der Welt. Berge hinauf, Berge hinunter. Wenn man sie fragen würde, wo sie herkommt, könnte sie nur sagen, aus welcher Laufrichtung. Aber welche Nationalität könnte sie nicht angeben. In jedem Land bekommt sie einen Laufpass. Dort läuft sie durch und hinein ins nächste. Man muss ihr nur irgendwann zurufen, wo die nächsten Spiele stattfinden, damit sie im richtigen Moment, im richtigen Jahr dorthin läuft.
1: Der Marathonlauf ist ohnehin eine der unsinnigsten Disziplinen, die es gibt. Und er ist auch auf genauso unsinnige Weise entstanden. Seine Erfindung geht zurück auf einen wichtigtuerischen Griechen, der vom Ufer aus die Schlacht von Marathon verfolgt hatte und der, als den persischen Schiffen die Ruder abbrachen, der Erste sein wollte, der das in der Hauptstadt Athen meldet und lief los. Es war aber an dem Tage, wie in Griechenland oft, sehr heiß, sogar brütend heiß. Niemand, der einigermaßen bei Verstand ist, läuft bei diesem Wetter zu Fuß nach Athen. Er hätte doch ein Mietpferd nehmen können, also ein Taxi. Man hätte ihm das in Athen bezahlt. Nein, der Bursche rennt aber los und, na klar, er kann gerade noch röcheln, gewonnen und bricht tot zusammen. Hätte ihm jeder Arzt vorher sagen können. Mens ist nicht sana und sano ist nicht in corpore, wenn ich meinem Alter die Hacken zeigen will. Sitzen bleiben, Freunde, wenn die Gehmuskeln sauer sind und wenn dein Fahrrad auf den Großglockner will und du bist schon über 50, lass es fahren.

Ich sing ja, Gewalt ist geil. Ihr merkt schon, jetzt kommt so eine Art reflektierender Teil. In diesem nachdenklichen Part gebe ich zu verstehen, moralisch ist das Ganze eher kritisch zu sehen. Ich würd's auch nicht machen, ist mir zu krass, ist nicht mein Stil. Schließlich muss man noch anmerken, bringt ja auch nicht viel. Was meint der junge Mann dabei?

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Ja, ich improvisiere immer ein bisschen dabei. Er heißt Frosch ohne Namen. Und er besteigt das Huhn. Und es platzt. Verdaut's. Es ist kaputt. Der Frosch ist schuld. Tja, dieses Lied sollte...

0: Dieses Lied sollte, wie eigentlich viele oder fast schon alle meine Lieder, ein bisschen zum Nachdenken anregen. Und ich glaube, es hat seinen Zweck verfehlt. Nicht verfehlt.
1: Vielleicht nur eine kurze Geschichte, die heißt der Musenkuss. Weil die neue Akademie immer ein so schlechtes Wirtshaus gewesen ist und so mancher Gast mit Spätfolgen zu rechnen gehabt hat, möchte ich mit Stolz auf ein Gedicht hinweisen, das aus eigener Feder stammt und wo nur der Herbert K. mitgedichtet hat. Wir haben dieses Gedicht seinerzeit neben die Speisenkarte hingepappt und es lautete: Der Rindsbraten. Die Flachsen, die da drin, sie sind gar hart zu beißen und sie auch noch auszuscheißen, ist für wahr mit recht viel Glück ein regelrechtes Meisterstück. Postum. Das Wirtshaus ist dann doch irgendwann eingegangen. Aber Dicht kann man auch in 100 Jahren noch lesen. Und damit beweist sich, dass das Geistige immer überlegen ist.

Gehen Sie raus, verändern Sie die Welt. Lassen Sie sich nicht niedermachen. Sie können alles immer auch positiv sehen. Wirklich, ich probiere das jedes Mal aus. Ich wache jeden Morgen hier auf, habe ich Ihnen erzählt und sage, ja, weiß ich deshalb, weil ich hatte Leberwurst. Achso, muss ich auf, hört sich komisch an. Ich hatte Leberwurst, ist keine Krankheit, sondern ich hatte Leberwurst. Nein. Und, ja, ich hatte Lust auf Leberwurst. Ich habe mir eine Leberwurst gekauft und die habe ich in den Kühlschrank gepackt und da habe ich die vergessen. So, nach 8 Wochen habe ich gemerkt, oh, du hast noch Leberwurst. Ja, und dann bin ich zum Kühlschrank und habe die rausgeholt und die sah ein bisschen kränklich aus. Also ein bisschen wie Tom Hanks in Philadelphia. Aber ich meine das Ende des Films, nicht am Anfang. Und ich habe auch drauf geguckt, sag mal, hast du die mit Kräutern gekauft? Ich dachte eigentlich nicht, aber das waren so grüne Punkte. Aber ich hatte Lust auf Leberwurst. Also habe ich mir einen Toast gemacht, schön Butter drauf und daumendick Leberwurst. Und da habe ich da reingebissen. Und sagen wir mal so, das schmeckte herausfordernd. Was war das Ergebnis? Lebensmittelvergiftung. Wirklich wahr. 5 Tage lag ich flach. Ich hatte Schüttelfrost, Fieber, alles. Durchfall, Erbrechen. Ich habe mich in die Badewanne gesetzt, weil ich nicht wusste, in welche Richtung ich zuerst explodiere. Aber nach 5 Tagen 6 Kilo abgenommen. Habe ich auch gesagt, nimm das, du Weight Watchers Gruppe, ja? Also wenn Sie gerade in der Frühlingsdiät sind, sprechen Sie mich an, ich habe noch was von der Wurst. Sie können alles positiv sehen. Nutzen Sie das. Sie können wirklich alles, selbst die Anschläge in Paris. Sie müssen die Toten weglassen, ich weiß. Aber das kann man ja einfach mal probieren. Da hatten wir doch eine Utopie, da waren diese ganzen Oberhäupter, die Staatsmänner und Frauen, Arm in Arm in dieser, gut, die Straße war abgesperrt, ja. Und es war eine Sackgasse, ich weiß. Aber trotzdem, Arm in Arm, schunkelnd sind die da irgendwie friedeheuchelnd durch die Gegend gegangen. Vielleicht sollten wir da mal wirklich hin. Und das war doch ein tolles Bild. Ich habe immer noch dieses Bild von Frau Merkel, wie sie mit ihrem Köpfchen bei Hollande auf der Schulter da war. Das war doch schön. Ich habe im Hintergrund hab ich die Pfeife von Titanic gehört. Die ist tülü, tülü. Ich habe immer gedacht, küssi, küssi. Du wimmst doch sonst auch immer alles weg. Also, zauber ihr ein Lächeln ins Gesicht. Ja. Das war wie Sissi, nur dicker. Alles ist möglich. Also gehen Sie raus und verändern Sie die Welt. Bitte lassen Sie uns auch bei Facebook noch beste Freunde werden. Wir müssen uns organisieren, ganz wichtig. Ja? Und noch eine Sache, persönliches Interesse. Wir sind auf einem guten Weg mit AfD und Pegida. Wenn Pegida nochmal aufruft, bitte sagen Sie niemals mehr, die sind vielleicht ganz gut. Ich bekomme jedes Mal Hassschriften, wenn ich das jetzt sage. Weil Sie dürfen sich nicht einlullen lassen. Die Rechten sind leider so weit vorne, dass sie ihre Parolen so weit runtergeschraubt haben, dass mittlerweile jeder sich dahinter vereinigt fühlt. Aber die Gruppe ist so groß, dass Sie die Fahne, die vorne weht, nicht mehr sehen. Und es ist und bleibt ein Hakenkreuz. Also lassen Sie sich da nicht verarschen. Und wenn Sie das noch mit mir diskutieren wollen, ich bin jetzt noch draußen, gebe Ihnen gerne Autogramme. Und für 5 Euro dürfen Sie mich anfassen. Mal gucken, wer sich davon einlullen lässt. Kommen Sie gut nach Hause. Dankeschön. Und tschüss.

0: 2, 3 Stunden schreiben wir täglich in der Küche an unseren Manuskripten. Danach gehen wir ins Arbeitszimmer und diskutieren vor der Kamera. Es soll natürlich so aussehen, als wäre es live, als geschehe es gerade jetzt, als fiele der Finger vom Einfall bewegt auf die Taste. Ich möchte mal wissen, wer uns das glaubt. Lächerlich. Es ist so schwer, ernst zu bleiben, wenn wir über die Motivation lesen, die wir den vielen älteren Menschen im Fernsehland vermitteln sollen. Es handelt sich dabei um Formulierungen der Höwei, beziehungsweise um ein Traktat irgendeines der psychologischen Beiräte, die blitzschnell nach 2 Jahren schätzungsweise die Idee der Käfig-Piep-Show mit gut gewachsenen jungen Menschen als einen Irrweg erkannt hatten und den Menschenverkaufskonzernen einen neuen Menschenversuch vorschlugen.
1: Kauft den alten Leuten ihre Geschichten ab, ihre Ideen, ihre Erinnerungen, ihre Gespräche und damit das ganze Leben, das sie sich zusammengebaut haben. Es ist ergiebiger für die Zuschauer, statt sich mit jungen Knackbienen und schlattkotisierten Matschbirnen zu langweilen, alten Menschen beim Sterben zuzusehen. Das ist Fernsehen. So war es schon gemeint, als man noch glaubte, es handelt sich bei diesem Medium um den Versuch, Mitleid und Furcht im Sinne von Lessing zu verbreiten.
0: Das Fernsehen ist dort angekommen, wo es schon immer hingehörte. Es ist ein Haushaltsgerät geworden. Nur sind die Wege dorthin noch verbaut durch rettungslos zurückgebliebene Träumer aus den Gründerjahren, aus dem Kuli-Zeitalter, aus den Zeiten der Valente-Show, der Pfleka-Show, als die Witze noch nicht schwanzlastig waren und Sprachschwierigkeiten noch nicht Vorbedingung für eine TV-Karriere.
1: Renate hat gestern 11 Menschen getötet. Mit ihrem Laptop. Sie hat in ihrer Serie 2 geprellte ältere Menschen das Hauptquartier der Scientology abbrennen lassen. Das weiß die Peach noch gar nicht. Und die Höwei wird es nicht durchgehen lassen. Wer weiß schon, wer da sitzt. Es ist wie Schiffe versenken. Man piept hinein in ein Nest voller verdächtiger, komischer Vögel, schreibt ein paar Sätze und hat es geschafft, dass ein Programmdirektor, der dem Opus D nahesteht, 2 schwule Scientologen aus der CSU-Parteileitung überfährt. Und was ist, wenn einer in der Höwei in die Schule von Opus D wirklich gegangen ist? Man sieht diese Leute förmlich sitzen und reden, einfach so unter uns sein.
0: Durchblicke behaupten, die Schaltstellen der Macht wären längst schon mit den Ordensrittern der Opus Dei-Mafia besetzt. Natürlich wird man sofort aufmerksam und schaut genau hin, wenn man Fernsehintendanten, Ministeraspiranten, Stiftungsdirektoren, Professoren und Moderatoren in den Hierarchien aufsteigen sieht. Es sind Menschen, deren Blick nach innen gerichtet ist und denen man auf Anhieb nichts anmerkt. Zu gewissen Zeiten aber könnte man sie am Gang erkennen oder besser an einer Veränderung ihres Ganges. Der und dazu ihr schmerzverzerrtes Gesicht haben die Ursache im Tragen eines unter der Hose verborgenen Schmerzgürtels, der mit Noppen versehen ist, die nach innen gewendet sind. Triebbelastete Opus Dei-Mitglieder haben auf diese Weise ihre Tage.
1: Renate hat mich gewarnt, einen solchen Herrn in irgendeine Serienhandlung hineinzuschreiben. Die Ohren und Augen dieser radikal rechten Neo-Inquisition sind sehr wach. Und sie steht unter dem höchstpersönlichen Schutz des Heiligen Vaters. Es könnte sein, dass einer von uns sich bemüßigt fühlt, solch einen vatikanischen Geheimdienstler einen Berg hinunterzustoßen, im Manuskript natürlich. Neulich erst habe ich zu Renate gesagt, du darfst deine Position als Autorin nicht dazu missbrauchen, unsympathische Personen zu ermorden.
0: Ich werde doch keinen frommen Mann in den Tod schreiben, der nach innen gewendete Noppengürtel trägt. Der Mann genießt das doch. Ich lasse ihn am Schluss des Werbeblocks leise keuchen und sagen, bleiben Sie dran, ich komme gleich. Ich komme gleich nach dem Vaterunser.

0: Ja, meine Damen und Herren, das war jetzt natürlich ein bisschen mehr als ein kleiner Zwischenruf. Aber, also ich bin ja gar nicht richtig wütend drüber, muss ich Ihnen ehrlich sagen. Seit ich bei unserer Stiftungsinitiative mitarbeite, habe ich was dazugelernt. Was ich früher überhaupt nicht konnte. Früher hätte ich mich über solche Leute aufgeregt. Heute habe ich in mir eine angenehme Grundhaltung. Und zwar, wenn ich solchen Leuten begegne, überlege ich als erstes, gibt es nicht auch irgendwas Positives an denen? Und das ist eigentlich ganz schön. Man kommt da auf Sachen, die kannte man früher an sich selber gar nicht. Bei diesen Menschen gibt es zum Beispiel auch was Positives, nämlich seine Energie. Die ist natürlich negativ. Also das ist Wut, destruktiv, aggressiv, negativ gepolt sozusagen. Aber es ist Energie. Wir reden doch dauernd über Energie. Über Energieengpässe, Energiekrisen, alles mögliche. Bei allem, Öl, Gas, weiß der Teufel, Atomstrom, meine Damen und Herren. Wir reden zu wenig über psychische Energie. Dabei sagen die großen Ökonomen der Welt, die Hälfte eines Wachstums und eines Aufschwungs sind reine Psychologie. Also psychische Energie. Und die müssen wir nutzen. Wir könnten solche Leute brauchen, wenn wir es schaffen, ihre Energie zu erhalten, aber sie umzupolen. Wir brauchen jeden, der hilft, um Deutschland zu helfen. Deswegen sind wir heute Abend da. Auch solche Leute, wenn man mit ihr umgehen könnte. Wir brauchen alle. In allen Altersgruppen. Sie auch. Aber er ist natürlich der Wichtigste. Meine Damen und Herren, gar keine Frage. Dieser junge, demotivierte Mensch. Er und eine Dreiviertelmillion Menschen in seinem Alter und in dieser Problemgruppe in Deutschland, die wir für ein Problem halten, ist gar keins. Er hat das größte Rettungspotenzial von allen. Wir sehen es nur nicht. Und wir sind heute Abend da, um ihm die Augen zu öffnen, um seine Kraft zu sehen. Ich gebe Ihnen ein kleines Beispiel. Was schätzen Sie, was hat er für eine Lebenserwartung?
1: 60 Jahre.
0: Noch 60 Jahre. Nicht schlecht. Als Frau?
1: 70.
0: Nicht schlecht. Ja, ja. Kommt ziemlich hin. Vor allem, wenn Sie bedenken, wenn Sie es von heute aus schätzen, in 20, 30 Jahren, wenn er in die Nähe dieses Alters kommt, dann wird er ja noch älter. Sie haben es bestimmt gelesen, in der DPA hat kürzlich eine Meldung rausgegeben, die Lebenserwartung der Deutschen ist seit Januar 2006 um 9 Monate gestiegen. Also es weiß keiner, wie es ausgerechnet wird, aber es ist eine interessante Zahl. Aber die Lebenserwartung ist in der Tat derzeit in Deutschland Männer Ende 70, Frauen Mitte 80. Und das steigert sich, bis er in dem Alter ist, natürlich weiter. Wobei ich eine ganz kleine Einschränkung machen möchte, meine Damen und Herren. Ich habe Sie jetzt nach der Lebenserwartung gefragt und Sie haben mit einer Zahl geantwortet. Das mache ich genauso, das macht jeder hier. Aber in Wirklichkeit ist das ja Unfug, meine Damen und Herren. Lebenserwartung ist doch keine Zahl. Wenn ich Sie fragen würde, was erwarten Sie noch vom Leben, würden Sie auch nicht sagen 2 bis 3. Ja? Wenn Sie mich fragen würden, was ich noch vom Leben erwarte, das könnte ich Ihnen gar nicht sagen. Da bräuchte ich 2, 3 Bier und dann wüsste ich es immer noch nicht. Das ist eine ganz komplizierte Geschichte. Unsere Lebenserwartung ist doch was, was man noch nicht mal in einem Satz unterbringt. Und im Alltagsgebrauch bringen wir das in einer Zahl unter. Aber der Inhalt ist weg. Wir reden eigentlich über die Lebensdauer und nennen das Lebenserwartung. Ich sage es nur deswegen, meine Damen und Herren, weil es bei ihm eben nicht mehr stimmt. Bei ihm steigt nur noch die Lebensdauer. Die Lebenserwartung steigt gar nicht mehr. Meine Damen und Herren, die Lebenserwartung eines Menschen, der im Alter von Mitte 20 mehr als 2 Jahre ohne Beschäftigung ist in Deutschland, da steigt nur noch Lebensdauer und auch die noch verlangsamt. Aber die Lebenserwartung steigt doch nicht mehr. Ich schätze, Sie haben in Ihrem Bekannten-, Verwandten- und Freundeskreis mittlerweile alle solche Leute. Reden Sie mal mit denen. Sagen Sie denen mal, ob Sie sich dessen bewusst sind, dass Sie später mal 80 werden. Und dann achten Sie mal auf den Gesichtsausdruck. Wenn diesen Menschen das bewusst wird, da wird sich keiner freuen. Und das ist doch merkwürdig, das ist einer der ältesten Träume der Menschheit. Lange leben, spät sterben. Und wenn Sie solche Menschen sagen, dann erschrickt er vielleicht, weil er plötzlich realisiert, was das für ihn bedeutet, dass er 80 wird. Das heißt in einem Land wie Deutschland für ihn später, dass er Altersarmut bedroht ist, dass er Demütigung erwarten muss, Erniedrigung, namenloser Tod als anonymer Pflegefall auf irgendeiner Intensivstation. Und dafür soll er aber sparen, sobald er einen Billigjob hat. Weiß aber, meine Damen und Herren, dass das Gesparte für die Pflegeversicherung zurückliegende Geld heute schon weg ist, weil diese Versicherung pleite ist. Liest in der Zeitung, dass wir in Deutschland bei 3 Millionen Arbeitslosen und mehr, bald wieder 3,5, Zehntausende von unbesetzten Stellen haben in Alters- und Pflegeheimen. Und vielleicht hat er sogar gelesen, dass die ungeklärten Todesfälle in Deutschlands Altersheimen, dass die 2-stellige Zuwachsraten haben. Was meinen Sie oder was glauben Sie? Wie viele von seiner Sorte würden herzlich gern auf einen solchen Lebensabend verzichten? Ist es nicht an der Zeit, dass wir in einem der reichsten Länder der Erde Lebenserwartung und Menschenwürde neu gestalten? Neu gestalten und definieren. Und zwar so, dass möglichst viele, gerade von den Schwachen, das bis ans Ende ihrer Tage positiv erleben können. Darüber sind wir uns sicher einig, aber wir können an der Stelle noch nicht aufhören. Weil diese humane Grundhaltung, die haben wir, wenn wir das morgen jemandem erzählen, Sie jemandem erzählen, was Sie für einen interessanten Vortrag gehört haben, da wird jeder sagen, ja, so eine humane Grundhaltung habe ich auch, aber wie wollt ihr das denn finanzieren? Ihr könnt doch nicht einfach solchen Leuten 1500 Euro in die Hand drücken. Die Gegenfinanzierung, die kriegt doch keiner hin. Und das ist ein Schlüsselwort in Deutschland. Sie brauchen nichts inhaltlich diskutieren, solange die Gegenfinanzierung nicht geklärt ist. Deswegen haben wir sie gemacht, die Gegenfinanzierung. Ich rechne sie Ihnen vor. Sie ist so einfach, meine Damen und Herren, dass Sie sich wundern werden, dass Ihnen die noch keiner aufgemacht hat. Die Stiftungsinitiative Leben Jetzt präsentiert Ihnen eine Kosten-Nutzen-Rechnung für ihn und eine 750.000 junger Menschen, die wir für ein Problem halten, und zeigen Ihnen, dass Sie das Rettungspotenzial für das deutsche Wachstum haben. Nämlich das zweite Bein beim Binnenkonsum kann nur jemand wie er richtig stabilisieren. So, wir machen eine Kosten-Nutzen-Rechnung, volkswirtschaftlich orientiert. Unsere Methode ist eine Worst-Case-Studie, moderne Methode der Volkswirtschaft. Er ist unser Worst-Case. Er kostet derzeit die deutsche Volkswirtschaft jeden Monat 700 Euro, meine Damen und Herren. Das ist viel mehr als Hartz IV. Klar, er kriegt 345, der Rest sind Zuschüsse und Verwaltungskosten. Volkswirtschaftlich betrachtet kostet er die Gesellschaft jeden Monat 700 Euro. Sein volkswirtschaftlicher Nutzen, da wo wir ihn suchen, nämlich beim Einzelhandel, damit wir ein zweites Wachstumsbein beim Binnenkonsum haben, das ist natürlich niedrig. Sagen wir mal 50 Euro im Monat, das ist schon hochgegriffen. Wenn er heute Abend selber bezahlt hätte, dann könnte er für einen halben Monat zu Hause bleiben. Ja? Das ist jetzt schon eine ziemliche Diskrepanz zwischen 700 Kosten und 50 Nutzen. Aber die Diskrepanz wird dann noch größer, wenn er älter wird. Wir machen ja eine Worst-Case-Studie, da werden negative Tendenzen durchgerechnet bis in die lange Zukunft hinein. Wir gehen davon aus, er bleibt dauerhaft Hartz-IV-Empfänger oder arbeitslos. Für einen Einzelhändler ist das ja dasselbe. Ja, dann wird er nämlich teurer. Ich habe hier als Break-Even oder als Cut-Off, wie Sie meinen, 55 Jahre gewählt. Das ist keineswegs willkürlich. Es ist das Durchschnittsalter eines deutschen Mannes, der aus dem Erwerbsleben ausscheidet, unabhängig davon, ob er es freiwillig tut oder erzwungen. Danach wird er teurer. Brauchen wir nicht erörtern, warum. Lesen Sie jeden Tag in der Zeitung. Hochleistungsmedizin, personalintensive Pflegekosten und. Heute schätzt man, die letzten 25 statistischen Lebensjahre kostet er 1200 Euro. Sein volkswirtschaftlicher Nutzen steigt aber gar nicht mit. Der wird ja eher weniger. Je älter er wird, desto schlechter kann er laufen, desto seltener kommt er zum Einzelhändler. Erst geht er am Stock, dann ist er im Rollstuhl. Wenn einer wie der, meine Damen und Herren, erstmal im Pflegeheim ist, dann landet von seinem Geld beim Einzelhändler doch nur noch das, was ihm der Pfleger im Heim aus der Tasche zieht. Und das sind höchstens 50 Euro, eher weniger. Lassen wir es bei 50, kann ich leichter rechnen. Bis zu seinem statistischen Tod kostet er also die deutsche Gesellschaft 600.000 Euro. Das ist ein schönes Sümmchen, meine Damen und Herren. Sein volkswirtschaftlicher Nutzen, der Einzelhändler, der sieht von ihm in demselben langen Zeitraum nur 33.000 Euro. Eine klägliche Summe. Und jetzt rechnen wir die Rendite aus. Ich weiß nicht, ob Sie schon Renditen ausrechnen können. Nutzen durch Kostenteilen, dann haben Sie Rendite. Das ist ganz simpel. Wenn Sie es gut sind, hätten Sie es öfter wahrscheinlich schon gemacht. Die Rendite ist dann in diesem Fall, Nutzen durch Kosten, 5,5%. 5,5% bei einer so langen Laufzeit, meine Damen und Herren. Für sowas steht Josef Ackermann morgens noch nicht mal auf. Ja? Er ist also tatsächlich totes Humankapital ohne nennenswerte Rendite. Das ist der Status quo. Und dann kommt unsere Stiftungsinitiative Leben Jetzt. Und als erstes führen wir einen Paradigmenwechsel ein. Wir interessieren uns überhaupt nicht für seine Arbeitslosigkeit. Uns interessiert nur sein Konsumentenverhalten. Das ist das Einzige, was wir ändern wollen. Und dazu müssen wir ihm Geld geben. Und das Geld können wir ihnen nicht aus der Tasche ziehen, sonst schaden wir ja dem Binnenkonsum wieder. Also nehmen wir Geld woanders her und das Geld ist schon da, meine Damen und Herren, da steht es. Wir haben ja sowieso 600.000 Euro, die wir für ihn ausgeben, heute schon. Warum geben wir es ihm nicht? Heute versickern diese 600.000 Euro in einem Gesundheitssystem, das kein Mensch mehr durchschaut. Jeder zweite Facharzt hat davon ein halbes Containerschiff unter Umständen. Das ist aber für den Binnenkonsum in Deutschland nichts, kein Fortschritt. Wir geben ihm das Geld und sagen, versauf's, Haus auf den Kopf, kauf dir einen Gebrauchtwagen, steck es in unseren Binnenkonsum. Wobei wir ihm das Geld natürlich nicht auf einmal geben, mit so viel Geld wird er nicht umgehen können. Wir geben es ihm 30 Jahre lang als Monatsrate, heißt eine Monatsrate von 1666 Euro, also mehr als wir ihm versprochen haben. Und selbst wenn er ein Zögerer und Zauderer bleibt, wie er heute ist, meine Damen und Herren, da wird er doch 1.000 Euro zum Einzelhändler bringen. Zwei Drittel davon. Und wenn er morgen 1.000 Euro nimmt und trägt sie zum Einzelhändler im Monat, dann ist das das 20-fache dessen, was er gestern noch hinbringen konnte. Gestern maximal 50, morgen mindestens 1.000. Wenn das kein Impuls ist. Dann haben wir in einem einzigen Jahr einen Wachstumsimpuls beim Binnenkonsum von 9 bis 12 Milliarden bei dieser scheinbaren Problemgruppe. Er trägt sie zum Einzelhändler. Wir hätten unabhängig von amerikanischen Rezessionskatastrophen ein stabiles Wachstum bei oder über 2%. Was heißt, wir kriegen Arbeitsplätze? Konservativ geschätzt 200.000 im Jahr. Sehr konservativ geschätzt. Und er braucht gar keinen Arbeitsplatz davon. Er muss es ja nur ausgeben, das Geld. Es wären neue, es wären zusätzliche Arbeitsplätze, meine Damen und Herren. Und wenn wir jetzt eine Abschlussrechnung machen, dann kostet er immer noch 600.000 Euro. Nicht einen mehr. Aber sein volkswirtschaftlicher Nutzen beim Binnenkonsum hat sich gesteigert auf sage und schreibe 360.000 Euro. Und das ist eine Rendite von sage und schreibe 60%. Da würde sogar Josef Ackermann sagen, interessanter junger Mann, möchte ich kennenlernen, mit dem kann man was anfangen. Was, meine Damen und Herren, haben wir da gemacht? Wir haben ihm und seinen Leidensgenossen die Angst vor Altersarmut und die Angst vor Verlust der Menschenwürde im Alter genommen. Und die haben uns alles zurückgegeben durch Wachstum. Es wäre ein Pakt auf Gegenseitigkeit. 30 Jahre hätte er die Möglichkeit, abgesichert, vielleicht bescheiden, aber abgesichert zu leben. Er könnte dazu verdienen, er muss nichts zurückgeben, ohne Bedingungen. 30 Jahre ist lang. Werden so junge Leute noch merken. Das zieht sich in globalisierten Zeiten. Und diese lange Zeit, diesen Zeitraum, 30 Jahre, kann er abgesichert leben, meine Damen und Herren. Und er würde dann mit 55 Jahren, mit unserer Hilfe, glücklich und zufrieden aus dem Leben scheiden. In einem feierlichen Akt staatsbürgerlichen Bewusstseins, meine Damen und Herren. John F. Kennedy hat immer gesagt, dein Land hat viel für dich getan. Irgendwann musst du auch mal sagen, was kann ich für mein Land tun? Und er könnte was für sein Land tun. Wir würden das Ganze gestalten. Es wäre ein persönlicher Gewinn an Selbstwertgefühl, meine Damen und Herren. Es wäre kein elendes Ende im Altersheim. Er hätte was davon. Er muss keine Angst haben, verarmt im Altersheim zu enden. Wir haben die Pflegeversicherung entlastet. Wir haben die Krankenkassen entlastet. Wir haben das Gesundheitssystem entlastet. Und er, meine Damen und Herren, hat es erlebt, was es heißt, wenn wir Lebenserwartung und Menschenwürde neu gestalten und definieren. Und zwar so, dass es von möglichst vielen, gerade der Schwachen bis ans Ende ihrer Tage, auch positiv erlebt werden kann. Wir hätten damit einem Satz Geltung verschafft, der von Ihnen unbemerkt vor 15 Jahren in Deutschland keinerlei Aufsehen erregt hat. Er wäre es wert gewesen. Der damalige Präsident der Bundesärztekammer hat vor anderthalb Jahrzehnten gesagt, wir müssen uns über das sozialverträgliche Frühableben unserer älteren Mitbürger ganz neue Gedanken machen. Und wir haben diesem Satz zum Leben verholfen, meine Damen und Herren. Vielen Dank für Ihre Aufmerksamkeit.
2: Nie wieder 80, ja, das muss ich ein bisschen ausholen. Als das erste Mal auf mich geschossen wurde, wer das tat und warum, ist nie geklärt worden. Das war wahrscheinlich Krieg und ich war Soldat, ja. Aber es ist auf mich geschossen worden, ich war etwas beleidigt, da habe ich mir Gedanken gemacht über das Leben. Das war, wie sich im Laufe des Weiterlebens herausstellte, typisch für mich. Ich habe beim Nachdenken immer am falschen Ende angefangen. Logischerweise hätte ich über den Tod nachdenken müssen, der eingetreten wäre, wenn der Schütze getroffen hätte. Aber nachdem dieser mich verfehlte, habe ich sofort das Interesse an dem verloren, was hätte passieren können, wenn es ein Treffer gewesen wäre. Ich habe recht oberflächlich, finde ich, über das nachgedacht, was ich noch hatte, über das Leben. Und ich bin auf der Seite von Albert Einstein, der hat einmal gesagt, es gibt zwei Arten, sein Leben zu leben. Entweder so, als wäre nichts ein Wunder, oder so, als wäre alles eins. Ich glaube an Letzteres, hat er gesagt. Und da habe ich mir angeschlossen. Ich habe gesagt, ist es ein Wunder, dass ich noch lebe? Ja, natürlich. Wenn man bedenkt, wie viele Krankenhäuser ich wieder verlassen konnte, mit zwei Armen und zwei Beinen, wie viele Kantinen ich einigermaßen unbeschädigt überstanden habe, wie oft und wie gern ich mich als Kind schon totgelacht habe, wie viele Bundeskanzler und Präsidenten und Intendanten ich überlebt habe. Die oft beschriebene tödliche Langeweile hat mich hier und da befallen, aber doch immer wieder von mir abgelassen. Nur etwas habe ich inzwischen widerwillig gelernt. Das Altern kann man nicht auf morgen verschieben, weil man dann noch älter ist. Deshalb sollte man mit dem Altern früh genug anfangen, damit man Freude daran hat. Und die habe ich. Und die Freude habe ich schon deswegen, weil ich gemerkt habe, dass das Altern Zukunft hat. Ich habe ungern Erfahrungen gesammelt. Was sind Erfahrungen? Die haben mit wachsender Weisheit überhaupt gar nichts zu tun. Es wächst nicht alles nach. Günter Grass hat gemeint, ihm wäre die Scham nachgewachsen. Da muss er sich vertan haben. Nachwachsen kann man schier, beispielsweise. Aber sonst gilt, dass kaum was nachwächst. Entmannungen zum Beispiel sind in der Regel nie wieder gut zu machen. Es wächst nicht nach. Da bin ich wieder bei meinem Alter. Es ist wie mit der Scham. Jugend wächst nicht nach. Das Wort Nachwuchs ist darum mit Vorsicht zu verwenden. Ich habe mit Entsetzen festgestellt, dass auch die Weisheit im Alter nicht nachwächst. Aber das hat man mir, als ich noch jünger war, immer wieder vorgelogen. Man muss Angst bekommen um seine Enkelkinder. Nicht, weil die nichts wissen, sondern weil die immer weniger wissen, die vom Staat bestellt sind, dafür zu sorgen, dass die Kinder immer mehr wissen. Wenn im Ausfrageinstitut Jauch, dieser Produktionsstätte für deutsche Millionäre, die Fragen auf die Kandidaten niederkommen, die sich immerhin freiwillig zur Verfügung gestellt haben, ja, um sich dann viel zu oft jedenfalls vor einem Millionenpublikum blamieren zu lassen, da ist man schon ein bisschen eingeschüchtert. Erstens, weil man feststellt, dass man nach der dritten Frage selber schon ausgeschieden wäre. Naja, angenommen, es wäre gefragt worden, ob Bohlen dicke Hölzer sind oder ein junger Mann mit dem Doppelnamen Halbach, der in seinem Geld ertrunken ist, oder ein Dieter Bohlen, der dauernd von der Bildzeitung überfallen wird und es sind die Hölzer gemeint und man muss den Joker nehmen. Zweitens, weil die Vorstellung, man unterziehe sich öffentlich einer mündlichen Prüfung und käme angesichts eines überlegen lächelnden Prüfungsbefugten nicht darauf, dass der berühmteste Roman von Garcia Marquez 100 Jahre Einsamkeit heißt und nicht Es kommt auf die Sekunde an. Das neigt mehr zu Hesters. Aber ich bewundere den Mut von Lehrkräften, die von ihren Schülerinnen und Schülern noch relativ unbeschädigt zu sein scheinen, dass die sich da dort auf die Anklagebänke setzen. Das streichen wir jetzt. Und offenbaren, dass sie dann erhundert die Reue für einen der Dompteure aus Las Vegas hat. Ich meine, das kann passieren. Es kann Ihnen auch passieren, dass Sie das jetzt nicht wissen. Das müsste dann eigentlich dieser Präsidentenruck durch das Land gehen. Und dann frage ich mich, kann es sein, dass daran wieder einmal die Politik in diesem Lande nicht unschuldig ist? Fällt jemandem ein Kanzler ein, der im Verlaufe der letzten 58 Jahre nicht nur die Finanzlücken stopfen wollte, sondern auch die Bildungslücken? Mir nicht. Aber ich habe mildernde Umstände, ich bin 80. Das wird mir ja nie wieder passieren. 70 bin ich zum Beispiel auch nur einmal geworden. Dann nie wieder. Und ich werde 80 auch nur einmal werden. Da kann ich mich noch so sehr bemühen. Dieses Wort Bemühen, das verfolgt mich seit meinem ersten Schuljahr. In den Zeugnissen hat es gestanden und war immer doch nur die Mitteilung an meine ehrgeizigen Eltern, dass ich nicht zu der kleinen Gruppe der Genies in der Klasse gehören, die mühelos den Wissensstoff der Klasse bewältigen, mühelos. Als ich einen Stammplatz in unserer Fußballmannschaft anstrebte, meinte unser Sportlehrer, dass ich sehr bemüht und mannschaftsdienlich spielen würde, was gleichbedeutend war mit dem Urteil, Zukunft hat er nicht. Nahezu niederschmetternd wirkte das Wort bemüht nach meinem ersten sexuellen Kontakt. Da habe ich mir geschworen, nie wieder. Am nächsten Tag habe ich schon wieder versucht. Mit einer gewissen Ausdauer. Viel später tauchte das Wort bemüht wieder auf, in ein wortreicheres Synonym gekleidet, als ich Alleinunterhaltungsabende, das ist so, also mich allein unterhalten habe. Und zwar in dem Satz, der nach 2,5 Stunden gespieltem und gelesenem Programm einen gewissen Trost enthielt, da sagte jemand, also, die physische Leistung, also, in Ihrem Alter, also, Respekt. Das ist bemüht. Dieses Wort möchte ich auf meinem Grabstein haben. Da soll dann draufstehen, im Untersuchungsausschuss, der ihm blüht, räumt man ihm sicher ein, er hat sich sehr bemüht. Kohl, warum fällt mir jetzt Kohl ein? Das verstehe ich jetzt nicht. Denke später drüber nach. Leser meiner früheren Bücher wissen, dass ich leichtsinnigerweise meine Unarten und Gebrechen offengelegt habe. Zuerst war es das Bekenntnis, dass mein ganzes Haus voller Zettel ist. Und im darauffolgenden, dass ich Brillen brauche, um die Zettel lesen zu können. Und weil ich überall Zettel habe, auch überall Brillen brauche. Und warum ich das alles brauche, schrieb ich ein paar Jahre danach, weil ich alles vergesse, was ich aufgeschrieben habe, sodass ich also Zettel brauche, auf denen ich ablesen kann, wo ich die Zettel hingelegt habe, auf denen zu lesen ist, wo die Zettel sind, auf denen steht, was ich mir merken soll. Was aber nur geht, wenn ich die 3 Lesebrillen, deren Liegeplatz auf einem Zettel notiert ist, wiederfinde, was alles aber hervorragend und theoretisch perfekt auf einem Plan in meinem Arbeitszimmer notiert ist, aber nicht in meinem Gedächtnis, das offenbar wie Atomkraftwerke ein höchst sensibles Alarmsystem eingebaut hat und das bei der kleinsten Irritation sofort den Haupthebel umlegt und alles im Gedächtnis ist finster. Die Wahrheit ist, ich hatte immer schon alle 3 Unarten zusammen. Seit kurzem kommt aber noch eine 4. Sache hinzu. Ich überschreite durch meine nicht aufeinander abgestimmten Schwachheiten ununterbrochen Grenzen, die der moderne Mensch mit technischer Hilfe gesetzt bekommen hat. Um mich herum tutet, piept, hupt und pfeift es. Tönende Zurechtweisungen. Das macht mich nervös. Das macht mich nervös. Ich habe mich nicht angeschnallt. Es piept. Fahre ich zu nah in den Bordstein, macht irgendein Auto Möp. Lege ich den Rückwärtsgang ein, warnt es Glückuck, Glückuck. Dann komme ich mit der Hand an mein Herz, dann macht es Schieb, das ist mein Handy im Hemd. Lasse ich das Fenster auf, jault eine Sirene und irgendwann wird es soweit sein, dass es piept, wenn ich mich schief aufs Klo setze. Und wenn ich mich ins Bett lege, geht die Sirene los, weil ich mich nicht angeschnallt habe. Man muss weiterdenken, positiv denken. Warum nicht diese Technik nutzen? Zum Beispiel, wenn es so wäre, meine Lesebrille klingelt, wenn ich sie nicht dort habe, wo ich sie brauche. Der Zettel mit der Notiz, wo ich hin muss, piept im Mantel, wo dann auch das Handy brummt, mit dem ich dann die Nummer abrufen kann, die ich anrufe, um meinem Arzt mitzuteilen, dass ich jetzt durchgedreht bin. Alle Sprichwörter, die wir verwenden, haben einen alten, längst nicht mehr gebräuchlichen Sinn. Dieses, bei Ihnen piept's wohl, hat jetzt einen neuen. Und während ich darüber nachdenke, sehe ich dann auf einem Zettel den hastig hingeworfenen Namen Kohl. Aber es steht nicht warum drauf. Das ist typisch. Naja, aber Moment, ja, ich hatte mir kurz zuvor, ja, ich weiß, ich hatte mir die Frage gestellt, ob mir ein Bundeskanzler einfällt oder Ihnen, der die Bildungslücken stopfen wollte. Mir ist sie jetzt eingefallen, Kohl. Das war Kohl. Als mit ihm 1982 die erneuerten sittlich-moralischen Grundwerte, können Sie sich erinnern? Sittlich-moralische Grundwerte. Hat mich sehr beeindruckt, muss ich sagen. Als er diese erneuerten sittlich-moralischen Grundwerte auf dem Kanzlerstuhl zum Sitzen brachte, und die dann unter ihm, also unter Kohl, zu blühen begannen, dann kam die Hoffnung auf die Wende, die sittlich-moralische Wende. Alles, versprach er, werde sich wenden und wandeln, hat er gesagt. Nicht? Auch für die Menschenrechte und die Würde des Menschen, die er besonders zu schützen versprach, und zwar gleich nach der Stuhlübergabe im Herbst 1982. Wer sich erinnern, Genscher sorgte sich um Deutschland unter Schmidt. Er sagte sich, das geht so nicht weiter. Übrigens, war Genscher war auch Flakhelfer. Genscher sorgte sich um Deutschland unter Schmidt, hatte alle wichtigen Machtwächter angerufen, Kohl sogar den lieben Gott. Es kam Bewegung in die Politik und Kohl kam ins Geschäft. Und er war festen Glaubens, dass er das in direktem Kontakt mit dem lieben Gott erreicht hat. Ja, er hat es im November 83 hat er es gesagt, Zitat, bei uns lacht der Himmel auch, weil ich Vorsitzender der Christlichen Union bin und nach Meinung mancher einen direkten Draht zum lieben Gott habe. Wodurch wieder einmal der lang gehegte Verdacht bestätigt wurde, dass Gott katholisch ist. Und es war gut so. Es war gut. Man spürte den Ruck, der durch die Schaltstellen der Geldpolitik ging. Jetzt geht's, sagte man sich. Und schon ging es aufwärts mit den moralischen Grundwerten. Und Kohl verkündete, das wird jetzt durchgekämpft, egal auf welchem Wege. Wo sind wir denn eigentlich hingekommen in der Bundesrepublik Deutschland? Und sofort blies ein anderer Wind um das Kreuz der Wertvorstellungen. Kohl war quasi der Vorbläser. Hat er ausgerufen, wir müssen den Staub von unseren Wertvorstellungen wegfegen. Am 22. April 1983. Und er fegte weg, was an Skrupeln noch vorhanden war. Und weswegen? Wegen Krupp. Wegen Flick. Vor allem wegen Flick. Es begann die Zeit der Untersuchungsausschüsse. Die haben sich bis in unsere Zeit hinein durchgesetzt. Heute müssen wir die Zahl der Bundestagsabgeordneten vergrößern, weil die vorhandene Menge der MdBs nicht ausreicht für die zu besetzenden Untersuchungsausschüsse. Wegen Kohl.

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1: Nee, es ist ja so, viele Leute fragen, Ausbilder, wie bist du so geworden, wie du bist, was ist schiefgelaufen? Nichts. Ich weiß doch wirklich, als meine Mutter mit mir schwanger war, ne, da hat sie nie gesagt, hier, fühl mal, das Baby bewegt sich. Da hat gesagt, hör mal, es brüllt. Jetzt macht's Liegestütze auf einem Arm. Und dann war es soweit, ein kalter, verregneter Novembertag im Jahre 1968. Der Tag meiner Geburt. Nach 9 sinnlosen Monaten im Bunker. Ohne Ausrüstung und Kompanie. Hab ich mich an der Nabelschnur abgeseilt. Das Ding durchgebissen. Und erstmal gerufen, Magen, ihr Luschen! Da war was los im Kreissaal. Ärzte Hebammen stramm gestanden. Dann wurde ich eingezogen. Angezogen. Sonnenbrille, Barett, Uniform, Zigarre. Gut, es war ein Schnuller, aber er lag vorher im Aschenbecher, ne? Da war ich als Baby sehr klein, da wollten sie mich in den Brutkasten legen. Ich sagte, nein, ich will ins Gefrierfach! Mit 10 Monaten konnte ich schon mein erstes Wort sprechen. Holland. Das zweite, besetzt, egal. Und dann... Kindheit. Ja, meine Eltern wollten mich in so einen luschigen, hellblauen Kinderwagen legen. Ne? Da habe ich mich geweigert. Da wurde ich im Schubkarren spazieren gefahren. Geht doch. Und ich weiß dort, an einen wurde ich eingeschult. Meine Eltern wollten mich auf die Waldorfschule schicken. Sagt, nein, ich will nicht meinen Namen tanzen. Schickt mich auf eine Militärschule oder ein terroristisches Ausbildungslager. Oder wenigstens auf die Hauptschule. Ja. Aber nein, ich musste auf die Waldorfschule. Dann haben sich dort die Lehrer wegen mir nach einer Woche so zerstritten, dass die Waldorfschule wegen extremer Gewaltbereitschaft geschlossen werden musste. Ja, und dann war so Ende der 70er Jahre, was für ein Albtraum. Ja, meine Eltern waren so eine Art Hippies. Ne? Was hab ich mich für den lilafarbenen VW-Bus geschämt. Da war was los, als ich den olivgrün angemalt hatte. Und ich zu meinem Vater gesagt, na los, Vater, bestraf mich, scheuer mir eine. Mein Vater, nee, wir diskutieren das am Lagerfeuer aus. Und dann war irgendwann Ende der 70er Jahre, kam meine Mutter, kam in mein Kinderzimmer und beugt sich so zu mir runter und sagt, du, Schmitti, da ist heute in der Stadtbücherei so eine Aktion. Da tauschen die Kriegsspielzeug gegen Bücher. Gut, habe ich die Bücher von meinen Eltern genommen. War die Bude voll, ne? Mein Vater fand das klasse. Der musste mir abends nicht mehr aus dem Buch vorlesen. Der konnte mit meinem neuen Nachtsichtgerät die Nachbarin beim Duschen beobachten, ne? Mein Vater war es auch, der wollte 1983...

0: 1989 in den Hungerstreik gegen die Kohl-Regierung. Ja, mein Vater wog 140 Kilo. Ich sag, Papa, bis du verhungert bist, da haben wir keinen Kanzler, da haben wir eine Kanzlerin. Zünd dich an, das geht schneller, ne? Dann waren wir am Wochenende, jedes Wochenende auf Demos. Was für ein Albtraum. Andere Familien sind wandern gegangen. Wir Demo, jedes Wochenende. Ja? Und irgendwann waren wir ganz vorne in der ersten Reihe und da haben die Steine geschmissen. Ne? Da habe ich so einen jungen Mann aus Frankfurt kennengelernt. Joschka hieß der. Ne? Der hat mir dann gezeigt, wie man so Steine wirft. Ne? Und dann kamen die Wasserwerfer. Alle, auch Joschka. Nee. Nur ich stand da. Hab ein schönes Bad genommen. Ne? Und dann kennt er hier noch die Musik aus den 80er Jahren. Was für ein Albtraum. Musik aus den 80er Jahren. Vater Abraham, kennt ihr den noch? Passt mal auf. Wenn ich euch was frage, heißt das jawohl. Nicht so, ja, nee, kann sein, Ausbilder. Muss ich mal Mutti fragen. Ne? Vater Abraham kennt ihr noch, oder? Ja, dieses Ferkel hat sich an Kleinwüchsigen vergriffen, bis sie blau angelaufen sind. Dann hier, kennt ihr noch den Refrain von dem Lied? Ich sag mal, wo kommt ihr denn her? Aus Schlumpfhausen, bitte sehr. Ja, wo ist denn Schlumpfhausen? Ich kann's dir sagen. Ein Ort, wo kleinwüchsige Menschen rumlaufen, hässliche Kopfbedeckung tragen und sich ausschließlich von Pilzen ernähren. Das ist Amsterdam.
1: Selbst die Bundesregierung hat sich auch gefragt, wie geht es unseren Bürgern eigentlich? Da haben wir eine Umfrage gemacht. Bundesamt für Statistik hat eine Umfrage gestartet und die haben herausgefunden, und das ist schlimm, über 65% von uns, wir sind zufrieden. Wirklich, wir denken, uns geht's gut. Und die haben drei Merkmale herausgefunden. Also wenn Sie jetzt denken, ja, bei mir nicht so. Drei Merkmale sind ganz wichtig, wenn Sie denken, wann ist man zufrieden? Merkmal Nummer eins, ganz, ganz wichtig. Als Arbeitnehmer sind Sie wesentlich zufriedener als Arbeitsloser. Habe ich auch gehört, Donnerwetter, du, da muss aber einer studiert haben für so eine Erkenntnis. Merkmal Nummer zwei, fand ich auch sehr interessant. Als Hausbesitzer sind Sie wesentlich zufriedener als Mieter. Jetzt hat er auch noch einen Nachmittag durchgearbeitet, habe ich gedacht. Und Merkmal Nummer drei, das hat mir die Socken ausgezogen. Wahnsinn, Reiche sind wesentlich zufriedener als Arme. Wow, habe ich nur gedacht. Jetzt weiß ich, wo Raketenforscher sitzen, im Bundesamt für Statistik. Und dann habe ich mich mal mit mir selbst beschäftigt. Ich habe mich gefragt, wie geht's mir denn? Ja, bin ich auch zufrieden? Und das Schlimme ist, ich saß mit mir am Tisch und dann habe ich auf einmal gesagt, mir geht's gut. Und das ist ja gerade für mich als Deutscher, das ist schlimm. Ich weiß gar nicht mehr, worüber ich mich noch aufregen soll. Und wenn ich mich als Deutscher nicht aufregen kann, ich meine, das entzieht mir ja im Grunde genommen die Existenzgrundlage. Ja, also was soll ich? Und das ist normalerweise, wenn ich mich nicht aufregen kann, dann kann man sich auf die Servicewüste, darauf kann man sich verlassen. Ne? Aber selbst da, das ist kleine Geschichte, dann verstehen Sie, was ich meine. Und zwar, ich hatte Kopfhörer, aber meine Kopfhörer waren irgendwie kaputt. Also immer, wenn ich die aufhatte, haben sich die Leute von mir weggesetzt. Ich weiß nicht warum, vielleicht hat die Kopfhörer falsch rum auf, also keine Ahnung. Auf jeden Fall habe ich mir gedacht, ich brauche neue Kopfhörer. Ne? Was macht man als Mann? Man geht ins Internet und googelt Kopfhörer. Ja? Guckt bei irgendeiner Testseite, was sind die besten Kopfhörer? Und die bestellt man dann in Asien irgendwo, wo es billig ist, wo glückliche Kinder die zusammenschrauben. Da bestellt man die dann, genau so. Ich habe mir also neue Kopfhörer bestellt. Und es ist ja so, wenn du dir als Mann irgendwas bestellt hast mit einem Sticker, bist du immer aufgeregt. Ne? Oh, wann kommt das Ding mit dem Sticker? Ne? Eieieiei, ne? Dann gehen wir auch gerne schon mal zur Tür, guckt, ist der Mann vom DHL-Dienst schon? Nein, aber oh, man steht im Grunde genommen wie so ein Golden Retriever, steht man an der Tür mit wedelndem Schwanz. Wedelnder Schwanz ist jetzt auch komisch, aber Sie wissen, was ich meine. Ja? Also, ist irgendwie, also man ist ein bisschen aufgeregt. So. Irgendwann klingelt es und dann war der Paketmann da und brachte mir meine Kopfhörer und ganz toll. Also ich ausgepackt, aufgesetzt, eingestöpselt, angemacht. Was war? Kopfhörer waren kaputt. Die Kopfhörer waren, zwei Wochen lang habe ich mich auf die, weg, wirklich, vakuumöse Stille in meinem Herzen. Ich war sehr enttäuscht. Aber auf dem Karton stand so eine Service-Hotline. Wissen Sie, so eine 0800, ruf mich an, wenn es dir nicht gefällt, Nummer. Und dann dachte ich, die machst du platt. Ja? So, und bei sowas, wenn ich mich dann aufrege, dann bringe ich mich auch schon mal so ein bisschen in Grundstimmung. Ja? Ich bin dann erstmal im Wohnzimmer so ein bisschen auf und ab gerannt, ja, damit die Pumpe läuft. Hab so 20, 30 Espressi getrunken und ich sag mal, die Pumpe lief. Ja? Also ich hatte Nasenbluten, so aufgeregt war ich. Ich dann also erstmal die Nummer gewählt. Ganz wichtig, wenn Sie sich in der Servicewüste beschweren wollen, bei einem Gegenüber, den müssen Sie immer so ein bisschen despektierlich behandeln, also so ein bisschen niedermachen. Zwei Sachen ganz wichtig, behandeln Sie Ihr Gegenüber folgendermaßen, immer duzen und behandeln Sie immer so, als sei er eine Frau, egal was für ein Geschlecht. Hört sich sexistisch an, ist aber einfach nur eine Strategie, ja? Duzen und wie eine Frau behandeln, super. Also, ich da angerufen, waren Sie es ab, nicht aufregen. Also, ich da angerufen. Ich dachte dann erstmal, komm, wahrscheinlich bist du eh erstmal in so einer Warteschleife, ne? Es tutete einmal, nahm einer den Hörer an und sagte, hallo. Und ich erstmal so, ich war gar nicht vorbereitet, nicht? Und meinte mein Gegenüber, gar kein Problem, wie kann ich Ihnen denn behilflich sein? War ein Mann, alles klar. Ich erstmal, pass auf, Mädchen. Hör mir zu, habe ich gesagt, ja. Die Kopfhörer sind kaputt. Ne? Und dann wollte ich gerade loslegen und meinte er, ja, was für Kopfhörer sind das denn? Ich so, wie, was für Kopfhörer? Ja, was für Kopfhörer? Ja, Kopfhörer halt. Ich meine, mit dem schwarzen Knubbel und dem Bügel, setzt ihr auf den Kopf, hörst du Musik. Was für Kopfhörer sollen das denn sein? Was bist denn du für eine? So. Und dann meinte er, ja, nee, auf dem Karton müsste doch eine Artikelnummer stehen. Also könnte ich die mal durchgeben. So, den Karton hatte ich schon weggeschmissen. Kacke, muss ich wieder zum Mülleimer gehen, Karton raussuchen, die Nummer raussuchen, ne? Bisschen Wind aus der Segeln. Ich mich wieder in Rage gebracht, 5 Espressi, lief. Also, die Nummer durchgegeben und dann sagte er, Da meine ich, ja, was heißt das denn? Ja, die sind alle kaputt. Da meine ich, wie, die sind alle kaputt? Ich meine, dadurch geht's mir ja nicht besser, ne? Ja, die hätten einen Produktionsfehler. Aha, habe ich gesagt, ne? Hat der Bangladeschi wieder nicht richtig gearbeitet. So, da meinte er, passen Sie auf. Wir haben aber einen speziellen Service angelegt. Und zwar, weil ich so früh anrufen würde, würde Folgendes passieren. Die würden jetzt noch per Express neue Kopfhörer an mich rausschicken und die würden wahrscheinlich am gleichen Tag noch bei mir ankommen. Ich, Moment, Mädchen, so nicht, ja? Und dann meinte, ja, ihr könnt auch verstehen, dass ich mich hier aufrege, deshalb nehmen Sie nicht die gleichen Kopfhörer, sondern das nächsthöhere Modell. Da meinte er, ja, nee, und weil ich mich so aufregen würde, würde er auch noch einen 20-Euro-Gutschein oben drauflegen, dann könnte ich mir in irgendeinem Musikportal noch Musik downloaden, gratis. Hab ich aufgelegt. Das war perfekter Service. Ich konnte mich nicht aufregen. Ich habe jetzt noch die kaputten Kopfhörer, ja? Damit höre ich viel. Ja, sicher. Da geht's mir doch besser mit. Kann ich mich also, super. Und so zieht sich das durch mein ganzes. Alles ist irgendwie. Es gibt Tage, da wache ich morgens auf und ich lächle. Grundlos. Wirklich, ich wache auf, ich merke, irgendwas ist mit meinem Gesicht. Ich gehe dann ins Badezimmer, gucke in den Spiegel, lächelt mich da einer an. Und ich kann nicht anders, ich lächle zurück. Wir stehen da stundenlang und lächeln uns an. Heute Morgen, Kaffee war heiß, Milch war noch gut, Zeitung lag vor der Tür. Wirklich, selbst mein Nutella-Brot ist auf die Brotseite gefallen. Es läuft. Wir haben einen Ausländer bei uns im Dorf, der ist integriert. Der Nazi-Nachbar von nebenan, der hat eine Thailänderin zur Frau. Und die Dreckstöhle von gegenüber, die ist vor 2 Tagen vom Auto überfahren worden. Was soll ich mir denn noch wünschen? Selbst der Obdachlose bei uns, der hat ein Haus. Ja? Und wenn der bettelt, der hat nicht so einen zerknitterten McDonald's-Becher, der hat eine Tasse, der ist nachhaltig unterwegs, Mann. Ja? Und während er auf sein Geld wartet, du, da spielt er mit seinem iPad Candy Crush. Also, allen geht's doch irgendwie gut. Allen geht's gut. Hier vor 2 Tagen habe ich angegrillt, ne? Schön, wollte ich mal jetzt kommen. Da saß ich bei uns auf der Terrasse, da kam ein Schmetterling angeflogen. Ein herrliches Tier, wisst ihr, so ein schwarzer mit ein bisschen orange, braun, wunderbar. Kam so angesegelt und flog da nieder, setzte sich auf mein Knie und lächelte mich an. Hör mal, ich habe die Grillzange genommen und draufgehauen. Ich halte das nicht aus. Ich halte es nicht aus. Bin mit dem Auto gefahren. Und da war eine Baustelle, ne? Hat man ja gerne mal. Und immer wenn so eine Baustelle kommt, dann ist ja so ein Schild da, in 600 Metern bitte Reißverschlussverkehr. So, immer wenn sowas kommt, dann bleibe ich mal so lange auf der Straßenseite mit dem Hindernis, bis nichts mehr geht und dann ziehe ich einfach rüber, ja? Egal, ob deiner ist oder nicht. Meistens warte ich, bis deiner ist. Und dann ziehe ich einfach rüber, ja? Weil ich immer sage, gleiches Recht für alle, ich zahle auch Steuern. Soll der aufpassen, muss er mitdenken. Also, komm. Also, war da eine Baustelle, da muss man mit. Also, Baustelle, ich mit Vollgas auf die Barke zu, sah im Rückspiegel, haha, da kommt einer, war also schon dabei, kurz rüber zu ziehen. Kurz bevor ich rübergezogen habe, da sah ich, der wurde langsamer. Der ließ eine Lücke. Ich also erstmal auf die Bremse, damit wir wieder gleich auffahren. Ja? So, und gerade bevor ich rüber. Der wurde noch langsamer, lächelte freundlich und winkte mich rein. Hör mal, ich hab ihm erstmal Mittelfinger gezeigt. Ich hab das Fenster runtergemacht, hab gesagt: Fahr zu, du Arschloch! Wir sind hier immer noch in Deutschland! Ich kann nicht mehr. Ich kann nicht mehr. Ich bin durch. Ich meine, was soll ich mich denn noch aufregen? Was sollen wir uns alle denn aufregen? Uns geht's doch gut. Gucken Sie mal die Länder um uns herum an. Da zerbröseln die Staaten, erstarken die Rechten. Ne, und Kriege stehen höher im Kurs denn je. Ja? Zwischen Boko Haram, IS, Grexit oder was weiß ich. Da regen wir uns doch nicht über irgendwelche Sachen auf. Ne? Machen Sie mal die Nachrichten an. Was kommt denn da? Krieg. Irgendwas mit Fußball, schlechtes Wetter, das war's. Ja? Und zwischendrin erzählen sie uns, gegen wen wir sein sollen. Ist auch sowas. Im Grunde genommen, die Nachrichten sind nichts anderes als ein Pranger geworden. Sagt mal halt, gegen wen wir sein sollen. Im Dezember sollten wir gegen die Moslems sein, im Frühjahr gegen Pegida. Zwischendurch waren wir mal gegen German Wings Co-Piloten. Ja, also das ist im Grunde genommen, ja komm, ging ihnen doch auch so, oder? Wenn sie geflogen sind, haben sie erstmal geguckt, wie ist der Co-Pilot drauf. Ne? Hat dann ein Tränchen im Auge, kann man da einsteigen oder nicht. Ne? Muss man auch mal drüber reden, habe ich jedenfalls gemacht. Ja. So, und jetzt sind wir gegen Sepp Blatter. Ne? Zwischendurch waren wir noch gegen Weselski, ja, diesen Lokführer. Der hat ja alle Züge, wussten sie ja wahrscheinlich nicht. Alle Züge fuhr der Weselski, alle. 3000 am Tag, der hatte sehr viel zu tun, der Mann. Aber das Witzige ist, man schickt uns immer los, uns so als Lynchmob. Ne? Sagt man immer, der ist es, ne? Und kurz bevor wir dann angekommen sind, um dem eins auf die Fresse zu hauen, zeigen sie in die andere Richtung, nee, der ist es. Wir sind wie so eine Meute mit einer Fackel, rennen immer hin und her, wir kriegen es gar nicht mehr mit.

0: oder 23. Ich habe mal nachgedacht, sagt das Känguru. Hört, hört, sage ich. Glaubst du an Schulden? Hä? Fragst du mich, ob es Schulden gibt? Natürlich, alle haben Schulden. Ob ich dran glaube oder nicht, ist auch irrelevant. Nee, ganz im Gegenteil, sagt das Känguru. Das ist irrelevant. Schulden sind ja nichts Reales. Also weißt du, wie ein Haus oder eine Käsestulle, sondern sind ja nur eine Absprache, sind nur im Kopf, verstehst du? Guck, sagt das Känguru, ich schuld dir noch 4,95. Quasi eine Summe im mittleren dreistelligen Centbereich, frage ich. Hör mal auf damit, sagt das Känguru, ist nicht lustig. Also ich schuld dir noch 4,95. Für die Wasserpistole, die Science-Fiction-Geräusche macht? Ja, für die Wasserpistole, die Science-Fiction-Geräusche macht. Piu, piu, piu, sag ich und schieße mit meiner Fingerpistole im Zimmer umher. Und jetzt tun wir beide einfach so, als würde ich dir nichts schulden, sagt das Känguru. Und piu, piu, piu, jetzt schuld ich dir nichts mehr. Ein paar Sekunden blicke ich stumm das Känguru an. Aha, sag ich. Schulden sind ein bisschen wie Gott, sagt das Känguru. Wenn man nicht dran glaubt, muss man sie nicht fürchten. Also nochmal zum Mitschreiben, sag ich. Du behauptest jetzt also, dass du mir gar keine 4,95 schuldest? Genau, sagt das Känguru. Und wenn jetzt zum Beispiel alle so tun würden, als hätte Berlin keine Schulden mehr, dann hätte Berlin auch keine Schulden mehr.
1: Ja, sag ich. Aber warum sollten es die Gläubiger tun?
0: Das ist das Schöne daran, sagt das Känguru. Es reicht, wenn es die Schuldner tun. Wenn sich die alle einig sind, das wären dann nämlich ungefähr 99,9% der Weltbevölkerung, könnten die Gläubiger kommen und sagen,
1: ey, ihr habt Schulden bei uns.
0: Und wir stellen uns einfach dumm und sagen, ja, weiß ich jetzt nichts von.
1: Ja, sag ich.
0: Und jetzt stell dir vor, wenn einfach alle so tun würden, als hätte keiner mehr Schulden. Dann gäbe es keine Schulden mehr. Das ist doch irre. Da lässt man die Leute verhungern und erfrieren, aber nicht, weil es an Häusern oder Käsestühlen mangelt, sondern nur wegen Hirngespinsten.
1: Ja, aber wenn man deinen Vorschlag in die Tat umsetzt, dann wird, glaubt, das ganze Weltwirtschaftssystem zusammenbrechen, sage ich.
0: Umso besser, sagt das Känguru. Taugt eh nix.
1: Als ob es dafür meine Hilfe bräuchte zum Zusammenbrechen.
2: Hätte ich gesagt, machen wir eine kurze Pause. Weiß nicht, was machen wollen. Vielleicht einmal einen Kaffee trinken oder was? Ich meine, sie schauen ein wenig so aus, als ob sie jetzt gleich aufs Klo ausgehen und sich so allein Koks mal rein. Und sie wegen die Aura. Da habe ich überhaupt nichts dagegen, ich möchte es nicht verurteilen. Aber es wäre bloß nett, wenn sie das jetzt machen, dass solche Leute mitkommen lassen. Wirklich sagen, du mit deiner Hexen darfst auch mal beim Angeln reinschnupfen. Heute kommen wir zusammen. Da haben wir Hund den ganzen Tag Batte geschnüffeln oder was. Darf er beim Angeln einmal das weiße Pulver seine Nasen nahe halten. Es wäre wirklich schön, wenn wir heute Abend alle ein wenig solidarisch werden. Warte, was ich, vielleicht haben sie ein Taschenmesser dabei, wo so ein Korkenzieher dabei ist. Wenn man den mal ausklappt und sich vielleicht ein kleines Löchler in die Stirn reinbohrt halt. Oder Sie sind vielleicht mit dem Auto da, haben es vielleicht vor dem Haus abgestellt, dass man sagt, na ja, Viertelstunde. Hocken wir uns raus und ficken ein wenig. Irgendwas wird Ihnen schon einfallen.

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0: Volksschule warst du? Wie heißt es bei Ihnen? Grundschule. Waren Sie dort?
1: Ja.
0: Können Sie sich noch, wie lange waren Sie in der Grundschule?
1: 2 Jahre.
0: 2 Jahre? Oh, und nach den 2 Jahren, was ist dann passiert?
1: Ich war auf einer Spezialschule.
0: Wo man Extremfalten macht und solche Sachen. Ah ja. Kennen Sie sich? Also ich war 4 Jahre und bin danach auf eine Spezialschule gekommen. Und mein 4. Jahr war sozusagen Ihr 2. Jahr. Können Sie sich erinnern, am letzten Tag von den ersten 2 Jahren war komische Stimmung, oder? Wenn man so denkt, jetzt kommt dann die Spezialschule, wo man sich so denkt, wird es schön in der Spezialschule? Oder ist ein wenig die Stimmung?
1: Ja.
0: Wo man sagt, man ist jetzt 2 Jahre in die Schule gegangen und was kennt sich aus? Oh, um 8 Uhr tut es irgendwie klingeln, obwohl es Gong heißt, klingelt. Aber dann weiß ich genau, wo ich sein muss und dann geht's los. Hat man doch alles gewusst, ne? Und wenn man aufs Klo mal gemusst hat, hat man auch genau gewusst, links, rechts bin ich am Klo. Ne? Und wenn die Mutter mal irgendein ungenießbares Pausenbrot eingepackt hat, hat man genau gewusst, da gehe in der Pause zum Hausmeister. Ne? Und dann sage ich, schauen Sie mal, was meine Mutter mir einpackt hat. Soll ich das essen oder was? Und dann hat er geschaut und hat gesagt, na, schmeiß weg. Ne? Und dann hat er gesagt, na, da kaufst du bei mir eine Schaumwaffel. Da fährst du besser damit. So war das, war ein Kumpel einfach. Ne? Das ist doch wahr. Und daran habe ich mich gewöhnt. Und jetzt war klar, nach bei Ihnen 2, bei mir 4, jetzt kommt dann die Spezialschule. Wie findet man da hin? Wie hört sich der Gong an? Wann geht's los? Vielleicht finde ich hin, bin richtig, muss aufs Klo und keiner sagt, wo das Klo ist. Und ich weiß jetzt nicht, was bei Ihnen in der 2. Klasse der Lehrer gemacht hat. Bei uns hat der so ein Spiel gemacht. Der hätte auch nicht mehr groß Mathe aufgeben können. Wir hätten in die Sommerferien Gott weiß was ausrechnen können. Der hätte es nicht mehr kontrolliert. Ne? Dann hat er gesagt, machen wir ein Spiel. Und er hat die Tafel, fand ich gut, einbezogen und hat so Silben an die Tafel geschrieben. Und hat zum Beispiel BA hingeschrieben und hat dann gesagt, wem fällt ein Wort mit BA ein?
1: Banane.
0: Wie bitte?
1: Banane.
0: Banane, genau. War jetzt nicht ein super Brüller? Nein, man muss man nicht lachen. Darum geht's nicht, aber Sie hätten das jetzt hinschreiben können. Hätten dann eine Kreide gekriegt und hätten das hingeschreiben. Ne? Und so ist Wort für Wort, so ist die Zeit vergangen. Ne? Und dann, weiß ich noch, hat der Lehrer FI an die Tafel geschrieben. War jemand mit mir in der Schule, oder was? Jedenfalls schreibt der Lehrer FI hin. Und dann weiß ich noch, hat sich ganz hinten die Julia Wiesemann hat sich gemeldet und hat gesagt, ficken! Und da muss ich jetzt sagen, war bei uns damals mehr los in der 4. Klasse. Das war wirklich, also da ist das wirklich überhaupt nichts halt arm. Ne? Ich hab mich so umgeschaut und das war wirklich Wahnsinn. Ich schaue so. Oh, und da sind Schüler aufgesprungen und haben geschrien. Ah! Sind auf die Bank rauf, auf dem Stuhl. Ah! Und haben gedacht, Mensch, na, hä, das ist aber lustig. Und irgendwelche haben die Schulbank genommen und gerüttelt. Und die Schultaschen packt und geschüttelt. Und ich habe mich richtig umgeschaut. Und dann schaue ich so auf den Lehrer. Und der hat so ein changierendes weinrot-rubinroten Kopf hat er gehabt. Und ich habe mir gedacht, was ist denn mit dem los? Platzt der gleich oder was? Freut er sich? Implodiert er? Explodiert er? Was ist mit dem los? Ne? Und habe da wirklich so vorkindliche Verwunderung in mir gehabt. Und das hat wohl mein Banknachbar entdeckt. Und sagt, Igesdörfer, weißt aber schon, was das zu bedeuten hat, oder? Das Wort Ficken. Und dann habe ich blitzschnell mich nochmal umgeschaut und habe mir gedacht, bei so einer derartigen Reaktion kann das nicht angebracht sein, zuzugeben, dass man überhaupt keinen Schimmer hat. Und dann habe ich als Antwort habe ich als erstes einmal so gemacht. Habe erst einmal eine Weile so gemacht und dann so geschaut, so wissend geschaut und habe dann gesagt, na, hör ich einmal Ficken. Ha! Ich will nicht wissen, was Ficken heißt. Ha, ha, ha. Und habe da ein wenig gewegelt und dann hat der mich in Ruhe gelassen. Dann war der für den sozusagen der Fall erledigt. Man muss auch sagen, das Wort Ficken ist nie an die Tafel geschrieben worden. Mit dem Wort Ficken war die vierte Klasse ein für alle Mal beendet. Ich glaube, der Lehrer hat nicht einmal mehr auf Wiedersehen gesagt oder was. Wir sind einfach heimgegangen. Und ich habe zusammengepackt und pack so zusammen und denke mir, Mensch, das ist so ein tolles Wort, das musst du auch mal daheim ausprobieren. Und bin in Schulweg heimgelaufen und habe mir beim Gehen, habe ich mir die ganze Zeit im Kopf, habe ich mir gemerkt, Ficken, Ficken, Ficken, Ficken, Ficken. Bloß nicht vergessen. Und dann habe ich klingelt bei uns an der Haustür und meine Mutter hat aufgemacht und hat gesagt, hallo Matthias. Und ich habe gesagt, hallo Mama. Aber gedacht habe ich mir dabei, Ficken, Ficken, Ficken, Ficken. Und das Esszimmer war bei uns im ersten Stock, bin ich hinaufgelaufen und der Vater und meine Schwestern haben schon gegessen und habe ich mich dazu gesessen. Und habe Abend gegessen und esse so ein bisschen und spüre so ein wenig neuen Raum. Und habe ich mir gedacht, jetzt sagst du es noch nicht. Jetzt wartest du mal ein wenig und dann sagst du es. Und habe weiter gegessen und irgendwann habe ich gemerkt, oh, jetzt ist gut. Und dann habe ich mein Besteck neben den Teller gelegt und bin aufgestanden und habe gesagt, Ficken! Und habe mir dann so umgeschaut und habe mal auf meinen Vater geschaut. Und mein Vater hat ganz ernst geschaut und hat sein Besteck neben den Teller gelegt und ist aufgestanden und hat ganz weit ausgeholt mit seiner rechten Hand und dann hat er mit seiner linken ausgeholt und dann hat er mich ganz fest umarmt und hat mich gedrückt. Und meine Schwestern sind aufgesprungen und haben gerufen, Hurra! Vivat! Oh, und die eine Schwester ist ans Telefon gegangen und die andere Schwester hat meine Oma geholt von unten. Oh, und meine Mutter hat ganz rote Bäckler gehabt und so glänzende Augen und hat gesagt, ach, mal Matthiasle, mal guter, geh her und hat mich geküsst. Und 5 Minuten später ist die Oma gekommen und an dem Tag hat es ganz warme Hände gehabt. Und hat mir einen Kuss gegeben und hat ein Sparbüchler dabei gehabt. Und damals waren das noch Mark mit 1500 Mark drauf. Und hat man das überreicht. Und dann sind auch schon die ersten Nachbarn gekommen. Und dann habe ich so Glückwunschkarten gekriegt mit Sprüchle. Und manchmal waren es nur so Sprüchle und manchmal auch Sprüchle mit Geld. Und dann habe ich so Turnschuhe gekriegt und Badehandtücher und einen Tennisschläger. Da war irgendwann ein ganzer Tisch voll mit lauter Sachen, die ich geschenkt gekriegt habe. Und am Abend ist dann so eine Blaskapelle gekommen, die hat bei uns im Wohnzimmer hat die gespielt und da haben alle getanzt, das ganze Dorf hat getanzt und dann haben wir vom Wohnzimmer die Fenster aufgemacht und haben das ganze Mobiliar einfach auf die Straße geschmissen. Stimmt nicht. Nein, ist gelogen. Ich glaube, mein Vater hat nicht einmal das Besteck aus der Hand. Der hat einfach nur böse geschaut und hat gesagt, solange du noch deine dreckigen Füße unter unserem Tisch hast, brauchst du sowas nicht sagen. Oh, und wo man sagen muss, wo was gegangen wäre, das war bei meinen Schwestern. Ne? Die eine Schwester, wie sie das gehört hat, hat Essen im Mund gehabt, dann hat sie es gehört und hat alles über den Tisch gespuckt. Ne? Bei der anderen Schwester war es nicht so toll. Ne? Die hat bloß irgendwie so die Nasen aufgezogen, dass das so Falten gibt. Ne? Und die Mutter hat überhaupt nichts gesagt. Die hat nur so haben die Backen so gewackelt. Hat überhaupt nichts gesagt. Und die Oma ist auch nicht geholt worden. Meine Oma hat es, kann man sagen, nie erfahren. Meine Mutter hat dann erst am Abend was zu mir gesagt, wie es mir ins Bett gebracht hat. Hat gesagt, Matthias, was du da heute beim Mittagessen gesagt hast? Weißt du überhaupt, was du da gesagt hast? Und habe ich zur Antwort, habe ich dann so gemacht. Und habe gesagt, na hör ich einmal, ha, ha, ficken. Wenn da bei euch nichts geht, kann ich auch nicht helfen. Und dann haben wir nur gesagt, Mensch, das ist überhaupt kein Schimmer, was das bedeutet. Ne? Und dann hat sie gesagt, das ist kein schönes Wort. Sie hat mir bis heute nicht gesagt, was ein schönes Wort dafür ist. Aber zumindest hat sie mir damals dann alles erklärt, was damit zu tun hat. Und sie hat gesagt, du, wenn zwei Leute sich furchtbar gern haben, egal ob es Rechtshänder oder Linkshänder sind, dann fassen die sich so an die Finger an. Ne? So gegenseitig. Und wenn der Mann dann zum Beispiel einen Blouson anhat, dann wird es dem meistens warm, dann zieht er den Blouson aus. Und dann kommt so eines zum anderen und wenn dann zwei Brillenträger damit anfangen, dann setzen die ja die Brillen ab. Das ist denen dann egal, ob sie unscharf sehen. Und seitdem kann man sagen, was ich bescheiden. Dankeschön.

0: Was?
1: Urlaub in Deutschland.

gibt's Affen. Das wissen Sie sicherlich. Die Lippe fließt durch Lippstadt. Das wusste ich nicht.

0: Darauf hab ich Bock. Die Mosel, Mosel, Mosel, die rockt, die rockt, die rockt, die rockt. Dankeschön. So.
1: Aber eins muss ich sagen, wenn wir jetzt zum Schluss kommen, da muss man ja immer ein bisschen Bilanz ziehen. Ne? Man verspottet uns Deutsche immer und man muss endlich mal sagen, wir sind, also so sind wir nicht. Wir haben uns in diesen Jahren doch ziemlich verbessert. Wir sind eigentlich nett. Ne? Ja, und demokratisch irgendwie auch geschult ein bisschen und so. Wir sind auch nicht gegen Ausländer. Wir haben nichts gegen Ausländer. Ne, wirklich nicht. Nur die Ausländer wissen das nicht. Das ist typisch, sind eben Ausländer. Die Vorstellung, wir wären so, wie wir immer geschildert werden, grauenhaft. Wenn wir so wären, nicht? Plump, langsam im Denken, gierig beim Fressen, grob, geschmacklos, aggressiv, ständig besoffen, laut singend, in Rudeln, zu immer denselben dämlichen Texten, in lächerlichen Shorts und den gräulichen Socken, die immer rutschen und bis zum Zwiebeln gehen, mit kleinen Pepita-Hüten auf dicken, fetten Glatzen, mit vollgefressenen Köpfen, mit vollbackigen, hässlichen Kindern, die alle Strände verscheißen. Ich kenne die Familie. Sind Holländer. Vielleicht, man wird immer wieder gefragt, wenn man so älter ist, ob man sich vorstellen könnte, noch mal 20, 30 oder 40 Jahre alt zu sein. Also, naja. Sie sagen so entschlossen, nee. 40 könnte ich mir vorstellen, das ginge, 40. Ja, und ich weiß auch jetzt warum. Wissen Sie, um nur einmal diesen Moment zu erleben, als ich damals so meinem Vater gegenüber saß in Schöllnach im Bayerischen Wald, wir hatten gerade eine Premiere gehabt in der Münchner Lach- und Schießgesellschaft. Es war eine sehr gute Premiere und ich bin auch ein bisschen gelobt worden. Dann bin ich nach Hause gefahren zu meinen Eltern und habe ich mir gedacht, mein Vater, ja, vielleicht ist er mal ein bisschen stolz auf mich, so ein bisschen. Und dann habe ich das versucht herauszufordern, habe das Thema auf diese Premiere gebracht und auf die Kritiken. Er hatte geschwiegen, hat überhaupt nichts gesagt. Und dann hat er mich angeschaut und nach einer Weile hat er dann gesagt, weißt du, was mich an dieser Zeit hier, in der wir leben, irritiert, ist die Tatsache, dass du für den Unsinn, den du den Leuten erzählst, auch noch Geld bekommst. Heute denke ich, dass dieser Satz eigentlich auf Sie, meine Damen und Herren, zurückfällt. Und ich bitte Sie, meinen Dank dafür entgegenzunehmen. Danke.

0: Danke.
1: Der Wolf gibt es ja in Brandenburg schon seit 15 Jahren, glaube ich, mindestens. Ich weiß nicht, wie viele hundert es hier schon gibt. Mittlerweile ist er bis nach Holland vorgedrungen. Durch ganz Niedersachsen gelaufen, bis nach Holland. Da ist er gleich wieder umgekehrt. Also bei aller Liebe, ja. Da läuft er nur Rotkäppchen rum, alles, ja. Tante Antje, die Käsefresserin. Ja? Nee. Das wollte er nicht. In Niedersachsen haben sich 80 Wölfe mittlerweile angesiedelt. Es gibt aber schon doppelt so viel Wolfsberater. Ich habe schon richtig Angst, dass mich im Wald ein Wolfsberater anfällt. Was ich allerdings gut finde, dass der Wolf den Bestand an Geocachern reduziert im Wald. Das finde ich. Ja, der Wolf. Der Wolf ist der Muslim unter den eingewanderten Tieren. Er schächtet wie dieser das Schaf unter freiem Himmel und bringt sonst auch einfach zu viel eigene Ideen mit in unser friedliches Land der Selbstverarschung. Ja, das wollen wir gar nicht. Es muss der erste graue Räuber kommen, um uns daran zu erinnern, dass wer Fleisch fressen will, auch Tiere abmurksen muss vorher. Dabei hatten wir uns gerade so hübsch entfremdet davon. Wir wünschen uns deshalb auch den Landlustwolf, der pittoresk im Forst umherstreift und von Trockenfutterspenden der Spaziergänger lebt. Bambi und Klopfer lässt er in Frieden und der rumtollende Rentner wären ihm Spielkameraden. Und zum Lohn für so viel Einsicht in die deutsche Konsensgesellschaft lassen ihn auch die Jäger vorerst in Ruhe. Lebt er dann einige Jahre unter uns, so sollte sich allerdings seine Geburtenrate dem demografischen Normalfall angepasst haben. Es geht ja nicht an, dass eine Wolfsfee jährlich 4 Junge in die Welt entlässt, während eine durchschnittliche Wolfsberaterin kaum 1,4 Welpen im ganzen Leben verliert. Gibt es ja irgendwann mehr Wölfe als Wolfsberaterinnen, um Gottes Willen. Unser Zusammenleben mit dem Wolf soll auch nicht so enden wie das mit den Muslimen, wo nur noch Streit und Missverständnis über die unterschiedliche Gebärfreudigkeit es bis in die Bestsellerliste schaffen. Ja. Darum soll Kollege Isegrim bei Zeiten integriert werden, und zwar ins deutsche Jagdrecht, dem erfolgreichsten System über das gedeihliche Zusammenleben Gottes Schöpfung. Wenn ich kuscheln will, wird abgeknallt. Fertig. Es könnte alles so schön geregelt werden, ja, behaupten die Wolfsberater. Erinnerte der Wolf nicht den verhausschweinten Germanen daran, dass es auch mal sowas wie eine erotische Existenz gäbe? Ja? Dieser wilde Fleischfresser aus dem Osten, der verkörpert diesen Zusammenhang von Schönheit und Gefahr, der bei uns völlig verloren ist. Wir vegetieren komod in der Wabe des Sozialstaates, werden nie mehr erwachsen, bleiben ständig so eine fette Larve. Doch die Sehnsucht nach dem anderen, dem richtigen Leben, ist nicht ganz vorbei. Auf dem Wolf haben wir sie projiziert. Und so wie 50 graue Schatten über die unschuldigen Lämmer auf der Wiese herfallen, möchte auch der Bürohengst abends seine angetraute Stute nehmen. Doch beides zusammen wird nicht funktionieren. Ficken wie ein Wolf und knuddeln mit Bambi läuft nicht. Ja? Drum reichen für mein Lebensgefühl statt echter Wölfe in den Wäldern ein paar YouTube-Videos mit attraktiven Wolfsberatern in struppigen Schlüpfern. Das ist doch auch gut. Vollkommen genug.

0: Bertha!
1: Ja?
0: Das Ei ist hart. Das Ei ist hart.
1: Ich habe es gehört.
0: Wie lange hat das Ei denn gekocht?
1: Zu viel Eier sind gar nicht gesund.
0: Ich meine, wie lange dieses Ei gekocht hat.
1: Du willst es doch immer 4,5 Minuten haben.
0: Das weiß ich.
1: Was fragst du denn dann?
0: Weil dieses Ei nicht 4,5 Minuten gekocht haben kann.
1: Ich koche es aber jeden Morgen 4,5 Minuten.
0: Wieso ist es dann mal zu hart und mal zu weich?
1: Ich weiß es nicht. Ich bin kein Huhn.
0: Ach. Und woher weißt du, wann das Ei gut ist?
1: Ich nehme es nach 4,5 Minuten heraus, mein Gott.
0: Nach der Uhr oder wie?
1: Nach Gefühl. Eine Hausfrau hat das im Gefühl.
0: Im Gefühl? Was hast du im Gefühl?
1: Ich habe es im Gefühl, wenn das Ei weich ist.
0: Aber es ist hart. Vielleicht stimmt da mit deinem Gefühl was nicht.
1: Mit meinem Gefühl stimmt was nicht? Ich stehe den ganzen Tag in der Küche, mache die Wäsche, bringe deine Sachen in Ordnung, mache die Wohnung gemütlich, ärgere mich mit den Kindern rum und du sagst, mit meinem Gefühl stimmt was nicht?
0: Wenn ein Ei nach Gefühl kocht, dann kocht es eben nur zufällig genau 4,5 Minuten.
1: Es kann dir doch ganz egal sein, ob das Ei zufällig 4,5 Minuten kocht. Hauptsache, es kocht 4,5 Minuten.
0: Ich hätte nur gern ein weiches Ei und nicht ein zufällig weiches Ei. Es ist mir egal, wie lange es kocht.
1: Aha, das ist dir egal. Es ist dir also egal, ob ich 4,5 Minuten in der Küche schufte.
0: Nein, nein.
1: Aber es ist nicht egal. Das Ei muss nämlich 4,5 Minuten kochen.
0: Das habe ich doch gesagt.
1: Aber eben hast du doch gesagt, es ist dir egal.
0: Ich hätte nur gern ein weiches Ei.
1: Gott, was sind Männer primitiv?

0: quasi die tanzbare Variante von Reggae. Ja. Und Ragga-Partys, gerade in München. Also Ragga-Partys sind ja so wahnsinnig tolerante Menschen unterwegs. Ja. Und weil sie München, also Münchner, wir wollen ja immer die Besten sein. Wir wollen die toleranteste Stadt sein, die schönste Stadt, sind wir ja auch. Ja. FC Bayern München will immer Meister werden. Ja. Die Löwen wollen immer Viertletzter werden. So, man, sehr ehrgeizig alle, ja.
1: Und auf den Ragga-Partys in München sind so wahnsinnig tolerant. So tolerant, das ist unglaublich. Ja. Alle haben halt Dreadlocks auch so gar nicht. Ja. Fair gehandelte T-Shirts, bevor es es gab. Alle eine Weltreise gemacht. So.
0: Was ist denn eigentlich los? Heutzutage macht jeder Mensch eine Weltreise. Ja. Vor der Uni, nach der Uni, vor der Ausbildung, nach der Ausbildung.
1: Ich mache jetzt erstmal Weltreise. Ich muss mich erstmal finden, so.
0: Verfick dich! Du bist 21, du musst dich nicht finden. Erst mal was arbeiten.
1: Ja. Weltreise. Schnauze krass. Mir gerade alles zu krass hier.
0: Die fahren aber nie nach Afrika. Niemand, der eine Weltreise macht, ist in Afrika. Ist immer so, bei Facebook haben wir ja diese Weltreisekarten oder bei Instagram einzeichnen. Ist immer so, Europa, ja, Asien, ja, Australien, Neuseeland, Südamerika, hoppala, ein klitzekleiner Teil der Welt fehlt.
1: Warst du in Afrika auch? Oh nee, Afrika haben wir nicht gemacht, ey. Ey, aber wir waren in New York, da waren auch Schwarze, so, ja.
0: Alles.
1: Danke, Leute. Super nett, danke. Ich spüre das, ich fühle euch.
0: Aber stimmt gar nicht. Diese Weltreise-Leute, die schreien es ja nicht raus, dass sie auf Weltreise waren. Das passiert ja meistens subtiler. Ja, wenn jemand auf Weltreise war oder auch nur 4 Wochen surfen in Australien, die verlernen ihre Sprache auf einmal. Ja. Kennt ihr das? Stehst beim Rauchen? Also ich stehe bei allem, was ich mache, beim Rauchen. Das merkt ihr schon. Vielleicht bin ich deswegen so klein und hässlich. Egal. Stehst beim Rauchen und dann kommt so ein Weltreisetyp dazu und meint dann so, yo, sorry, brother, you got a cigarette?
1: Oh, sorry. Boah, ich war gerade auf Weltreise. Was ist nochmal das deutsche Wort für Zigarette?
0: Ich glaube, es ist fick dich. Bin mir nicht ganz sicher. Bin mir nicht ganz sicher.
1: Oh. Ey, ist so krass, ich träume sogar auf Englisch mittlerweile.
0: Natürlich. Du träumst gleich gar nicht mehr. Witzigerweise ist mir aber noch nie passiert, ja, dass ich beim Rauchen stehe und dann kommt jemand dazu und sagt, bung dai dong bao da.
1: Sorry, ich war gerade auf Bali.
0: Passiert nicht, ja. Immer nur träumen sie auf Englisch. Naja, wie auch immer, das sind die Typen auf diesen Rugger-Partys. Noch schlimmer sind Mädchen auf Rugger-Partys, weil die quatschen einen an. Und ja, ich weiß, das ist das, was wir uns immer wünschen, wir Männer. Dass die Mädels mal den ersten Schritt machen. Aber Mädels, die einen auf Rugger-Partys anquatschen, sind entweder pleite und haben Durst oder die haben richtig einen an der Klatsche. An die gerate ich dann meistens. Ich war da mal auf so einer Party, bin zur Bar gegangen, weil es ist immer das Erste, was ich mache. Erstmal ein paar Sicherheitsbiere gönnen. Das habe ich von Kurti gelernt. Das ist auch ein Spruch von Kurti. Weil Simon, immer wenn ich in einer Diskothek bin und tanze, dann schaut dies von außen betrachtet so aus, als würde ich an der Bar stehen und zapfen. Ich will also zur Bar gehen, mir mein wohlverdientes Bier holen und dann stellt sich mir schon so einen Weg. So, ja. Auch mit so geflochtenen Rasterzöpfen am Strand. Ja. Auch mit so Freundschaftsperlen drin. Ja. Die haben 1.000 Rupien gekostet, aber es ist für die da unten wahnsinnig viel Geld. Ja. Ja. So eine wunderschöne, selber gebartigtes T-Shirt. Ja. Auch gebartigte Augenringe, glaube ich, weil ganz so knuschbar sah die nicht mehr aus. Ja.
1: wahnsinnig schöne Aura.

0: sie gehabt. Ah ja, stimmt, die konnte sich auch wahnsinnig gut bewegen, weil sie 2 Wochen im Yoga-Chakra war oder so. Ja. Und hält mich halt so auf, meint so, hi, so. Ich bin die Jill, so. Ey, wie heißt du so? Meine ich so, hi, Jill, so. Ich bin der Simon. Wow. Ey, es ist voll der schöne Name. Ja. Voll viel Kraft und so. Was bedeutet der? Und meine ich so, nix. Darf ich bitte durch? Jetzt warte mal ganz kurz. Ey. Sag mal, wo kommst denn du her? Meine ich so, aus München. Nein, blöd, Mann. Wo sind deine Roots? Wo kommst du eigentlich her? Dann meine ich so, aus Puchheim bei München.
1: Ich verstehe das Spiel nicht.
0: Ja, sag mal, sprichst du denn auch die Sprache von deiner Heimat?
1: Die haben auch immer so Stimmen, die so ein bisschen brechen.
0: Ja, die Sprache von deiner Heimat.
1: Weißt du, das darfst du schon glauben, dass ich die Sprache spreche. Aber ich möchte das wirklich durch in der Biertrinker kurz fix noch mal neu.
0: Okay, ich merke schon, du willst dich quatschen. Vielleicht willst du einfach ein bisschen tanzen.
1: Meinst du, ich will jetzt auch nicht tanzen? Ich will jetzt wahnsinnig gerne mir so 8 bis 12 Bier ins Gesicht schütten und dann kann man eventuell über einen Tanz nachdenken.
0: Ja, komm schon, ey. Du brauchst doch keinen Alkohol, um zu tanzen. Ihr habt doch den Rhythmus im Blues.
1: Wer sind denn wir, bitteschön?
0: Naja, du weißt schon.
1: Und dann kommt dieser Moment in so Gesprächen mit so übertoleranten Menschen, den ich erlebe. Das retardierende Element quasi. Der Moment der Nomenklatur von dem, der nicht genannt werden darf. Und ich meine nicht Lord Voldemort.
0: Naja, du als farbiger. Hallo? Ich meine, wenn jemand farbig ist, dann bitte wohl ich das. Ja? Ich kann blaue Flecken kriegen, so. Ich kann grün werden, wenn mir schlecht wird, so. Ich werde rot, wenn ich nervös bin, so. Du bist immer schwarz. Auszahlt, hallo. Schwarz ist nicht mal eine richtige Farbe. Braun. Braun ist halt schwierig wegen politisch und so. Wir haben eine Vergangenheit. Jetzt weiß ich. Du als maximal pigmentierter.
1: What? Maximal pigmentierter klingt wie Durchfall. Ja. Ja, wirklich? So will ich nicht genannt werden. Wirklich so. Maximal pigmentierter ist, ich meine, es wechselt ja alle 3 Wochen ungefähr, ist aber die politisch korrekte Bezeichnung für uns. Maximal pigmentierter, das klingt wie eine ganz fiese, ätzende, nässende Hautkrankheit oder sowas. Boah, also, da ist mir fast so ein Kurti, so mit aus einer Hüfte geschossenen Neger, fast noch lieber, weil da weiß ich wenigstens, wo ich stehe, beziehungsweise wovon ich mich wegbewege.
2: Ich bin dann, ich glaube, man kann es ohne Übertreibung sagen, dann über ein Vierteljahr auf dem Schrank drum gesessen. Ich habe original die komplette für der Kirchweih am Schrank drum verbracht. Totensonntag, Nikolaus, Beelzemittel, Heiliger Abend. Erster Weihnachtsfeiertag, zweiter Weihnachtsfeiertag. Und dann ist mein Geburtstag gekommen. Und zur Feier dieser Angelegenheit ist meine Frau auf den Schrank zugelaufen, hat mich gepackt und hat mich von oben runtergekommen. Ich habe erst eine Weile vor dem Schrank bloß ein bisschen auf und ab tanzt. Halt. Armgerudert, ein wenig tanzt, weil wir da maximale Beinfreiheit gehabt. Es war herrlich. Und dann hat mir meine Frau extra für meinen Geburtstag hat sie mir meinen Lieblingskuchen gebacken, einen spundigen Marmorkuchen. Wissen Sie, was es ist? Ein spundiger Marmorkuchen? Nicht ganz fertig? Und Sie glauben, ich wünsche mir zum Geburtstag einen Kuchen, der nicht ganz fertig ist. Sie sind auch schöner, sind Sie. Dann wie Sie, möchte man wirklich in einem Blumenkübel auf der Fensterbank stehen haben. Wenn man dann ein wenig traurig ist, dann schaut man hin und dann sagt er irgendeinen Blödsinn halt. Spundig sagt Ihnen nichts? Speck, speckig, genau. Mit Speck oder was? Ein wenig Hausmacher, Speck, nein oder was? Speckig ist schon richtig. Also spundig erreicht man meiner Ansicht nach, wenn man mehr Milch verwendet, als was eigentlich im Rezept vorgesehen ist. Steht vielleicht 250 Milliliter Milch, steht da, man ist am Gießen und denkt sich, den Rest schütte ich auch noch nahe. Und da wird er richtig feucht und schwer, der Kuchen, so machen wir nicht. Dass man die Stückler kaum von der Kuchengabel runterbringt. Und beim Kauen im Mund bilden sich große, fußballgroße Marmorblöcke halt. Und man kann die Stückler dann eigentlich bloß runterwürgen halt. So machen wir nicht. Und genauso war er mit einer Schokoglasur oben auf. Und lauter Herzler für jedes meiner Lebensjahre eins, was brannt haben. Und hat meine Frau gesagt, hopp, lass aus und wünsch dir was. Und habe ich ausblasen und habe mir eine neue Regierung gewünscht. Halt. Das ist dann nicht ganz in Erfüllung gegangen. Halt. Aber dann haben wir Kuchen gegessen und sie haben dann einen Kaffee gekocht gehabt mit geschäumter Milch. Es war pfundig. Ne? Und dann hat meine Frau gesagt, das ist noch lange nicht alles. Ich habe außerdem hab ich Geschenke für dich vorbereitet. Und hat mir als erstes so einen Umschlag überreicht, der war in ein Herzlespapier, war der eingewickelt mit oben auf eine Schleife. Hat es mir gegeben. Und ich habe mir gedacht, was ist wohl in dem Umschlag drin? Was wird da drin sein? Sind da vielleicht zwei Eintrittskarten für Verona? Fahre ich im Juni mit meiner Frau auf Verona, dann schauen wir uns eine Freilichtoper an, in diesem Amphitheater. Wo den ganzen Tag die Sonne drauf scheint, dass die Steine so heiß sind, dass du am Abend bloß dich draufhocken kannst mit dem nackerten Arsch. Weil so eine Hitze ist. Verona, bei den Opern, da werden Kutschen von echten Pferden auf die Bühne gezogen. Da spielen lebendige Hund und Katzen mit und kleine Hamster heulen. Und große italienische Sängerinnen stehen da mit solchen Dekolletés. Und unglaublichen Stimmen. Und wenn man das anschaut und horcht, man weiß nicht, was davon schöner ist. Der Anblick oder der Gesang. Oder dann habe ich mir gedacht, na, vielleicht sind das gar keine Karten für Verona. Vielleicht sind das Billets für eine Mitternachtsshow in Las Vegas. Hä? Fliege ich mit meiner Frau auf Las Vegas rauf? Und dann schauen wir um 0 Uhr irgendeine Jubiläumsgala von Siegfried und Roy. Und ich hocke in der ersten Reihe auf dem Rücken von einem weißen Tiecher und darf dem Raubtier während der Vorstellung die ganze Zeit an die Ohren zupfen halt. Während meine Frau auf der Bühne in einen Hamster verwandelt wird. Ich war wirklich ganz fickrig, ich war ganz aufgeregt. Und dann meine Frau gesagt, jetzt spann dich nicht auf die Folter, jetzt mach das Geschenk auf. Und dann reiße ich die Schleifen weg, das Herzlerspapier wickel da auf. Ach, hört's doch auf, Mensch! Jetzt kann ich leiden! Die sind, was für ein Vollidiot, der das beibracht hat! Man sagt irgendwas, dann machen sie, ich will sowas nicht! Da gibt's die Kollegen, die wichsen sie da an Abhalt! Aber da gehöre ich nicht dazu! Ihr Mitleid kann ich mir sparen! Ist doch nicht ehrlich gemeint! Da geht die Stimme wegen runter und sie denken, wir machen Und irgendwie mit der Zaunlatte runter und auf den Kopf draufklopft halt. Wer hat Ihnen das denn beigebracht? Irgendwelche Schwachmaden. Die alle aufkennen können, die. Ich habe jedenfalls den Umschlag habe ich aufgemacht. Und da war es eine VIP-Eintrittskarte für Sauna Body anstellen für. Ich hab aufhören! Ich hab gedacht, ich wäre verrückt. Ich hab gedacht, das darf ja nicht wahr sein, was für ein Scheißdreck, halt. Aber hab mir dann auch gedacht, um Gottes Willen, lass dir bloß nichts anmerken, halt. Die Frau meint es und hockt die glatt wieder am Schrank auf, halt. Dann hab ich so ein aufgeheitertes Lächeln hab ich simuliert, halt. Aber sie hat es dann schon gemerkt und hat gesagt, naja, aber das ist ja noch lange nicht alles, das Hauptgeschenk kommt ja. Und dann hat die ein Paket mir überreicht, ungefähr so lang, so hoch und so breit. Ein Herzlerspapier mit etlichen Schleifen. Und ich fasste es an und es war aus Stoff. Und ich habe mir gedacht, was ist das? Hä? Ist das aus Nachtigallenfedern geklöppeltes Nachthämmerle? Oder aus Shetland Pony Hodenhaar gewebtes Allwetterwolljägle? Ne? Und dann hat meine Frau gesagt, jetzt hopp, jetzt mach auf. Und dann reiße ich die Schleifen weg, mach das Herzlerspapier weg. Und dann war das ein schneeweißer Bademantel mit vorn drauf dem Logo von der Sauna Badeanstalt. Ich hab wirklich gedacht, jetzt haut's mir die Tassen aus dem Schrank. Ja, was für eine Scheiße! Da hat die Frau ein ganzes Jahr Zeit gehabt, sich einen Gedanken zu machen, was mir Freude macht. Und dann so ein Scheißdreck! Aber ich habe Angst gekriegt, weil es ist ja wirklich ganz kritisch, hat es geschaut und mit der Hand so die Kuchenmesser hat so gewackelt dran und es ist ein gutes WMF-Kuchenmesser. Ein ganz scharf, kantiges Ding. Dann habe ich gesagt, vielen Dank! Schöner geht's ja nicht! Und sie muss dann doch irgendwie was gemerkt haben, dass meine Freude nicht übergroß ist. Und hat dann gesagt, was ich denn hab. Es sei eine formidable VIP-Bronzekarte für Sauna Body Anstalt. Da würde ich fürderhin kostenlosen Eintritt genießen. Man braucht nur die Karte vorhalten, dann hätte sie das vorfinanziert. Und das Allerschönste wäre gewesen, dass sie auf jeden Eintritt 7% Rabatt gekriegt hat. Und dann habe ich zu ihr gesagt, was gibt's Schöneres? Es ist ja undenkbar. Beim Vergnügen auch noch Prozente machen. Ja, wie klasse ist das denn? Wo ich sowieso ein großer Freund von Rabattsystemen und Bonusmarken bin. Na, das ist ja einmalig. Jedes Mal Rabatt, wenn man das einmal hochrechnet. Wenn ich dann noch 35 Jahre regelmäßig aufmarschieren, habe ich wahrscheinlich in den nächsten 9 Jahren habe ich schon 3,80 Euro reingewirtschaftet. Halt. Na, das ist einwandfrei. Wir haben in der Nachbarschaft 50 Deiche gegraben. Halt. Und der Bezirksnaturschützer hat gesagt, den Umstand müssen wir feiern. Und dann ist der 50. Deich ist gefeiert worden. Er ist gekommen, er hat sich nicht lumpen lassen. Er hat Bratwürstel hat er mitgebracht, Kartoffelsalat und ein paar Kästen Bier. Dann hat er einen Grill angeschürt, Würstel gemacht, Kartoffelsalat gegessen und ich habe mein erstes vollständiges Bier an dem Tag getrunken. Ich habe die ganzen Jahre davor, war das höchste der Gefühle, dass ich vom Vater immer wegen den Schaum runterschlecken habe dürfen. Aber an dem Tag habe ich ein komplettes Bier getrunken. Schaum, Flüssigkeit, ich war kurz davor, dass ich die Flaschen auch noch auffresse. Und ich habe weiter getrunken, nur Flaschen, 4, 5 Flaschen. Ich habe so lange Bier getrunken, bis mir es geschmeckt hat. Und die Wirkung war phänomenal. Meine Beine haben sich bewegt. Ich habe mir gedacht, ja, schau dir das einmal an. Ja, das gibt's ja nicht. Bin ich vielleicht doch in einer direkten Abstammung mit einem brasilianischen Samba-Tänzer oder? Die Arme wie Schlangen haben da rum. Aus dem Mund sind Wörter rausgekommen, wo du sagst, ja, horch einmal. Das hat ja mit dem Kopf überhaupt nichts mehr zu tun. Es war ein großartiger Zustand. Dann bin ich spät in der Nacht bin ich heimgekommen. Meine Eltern waren noch im Wohnzimmer, haben Fernsehen geschaut. Dann habe ich die Tür aufgerissen und gesagt, sehr geehrte Damen und Herren, ich möchte Ihnen heute Abend mitteilen, ich weiß seit heute Nacht, was tatsächlich hinter dem Begriff Rausch dahinter steckt. Und mein Vater hat ein wenig mitleidig grinst halt und hat gesagt, leg dich ins Bett, morgen früh ist vorbei. Und meine Mutter hat sich Sorgen gemacht und hat gesagt, das darf ja nicht wahr sein. Mit 14 Jahren fängst du schon zum Saufen an. Wie soll denn das weitergehen? Es kommt wahrscheinlich so weit, in 2-3 Jahren trinkst du noch durch ein Weizenbier auch noch. Und hat mich ins Bett gebracht und war wirklich aufgeregt und hat mich zudeckt. Und hat mir Eimerler hat's mir vor das Bett gestellt. Und ich bin eingeschlafen wie ein Hero halt. Superman hat seinen ersten Rauschen. Und dann schlafe ich 2-3 Stunden und dann hat es mir irgendwann aber komplett dreht im Bett. Mir ist sterben schlecht geworden. Ich konnte mich mit letzter Kraft gerade noch erheben und war Gott froh, dass mir meine Mutter das Eimerler vors Bett gestellt hat. Und dann sind die ganzen Bratwürste, der Kartoffelsalat, das Bier, alles in den Eimer rein, Riesensauerei. Und ich habe mir gedacht, schade für halt. Und so sind über 20 Jahre später bin ich in diesem Kaltwasserbecken gestanden und die Kaltwasserbrühe ist mir aus der Waffel raustropft. Halt. Und ich habe gefroren und habe gedacht, jetzt gehst du raus, hab so eine Gänsehaut habe ich schon gehabt. Und dann dachte ich mir, jetzt ruhst du ein wenig aus und bin in den Ruhesaal von der Sauna-Badeanstalt marschiert. Ein großer, hoher Saal mit großen, weiten Fenstern. Da kannst du weit hinausschauen in die Landschaft. Und es war so ein Blick an dem Tag in so eine nebelumrankte Flussauenlandschaft. Ich habe mich ganz vorne in so eine Liege hab ich mich gelegt, war frei. Und bring mich so in die Waagrechte und habe die Augen ein wenig zugemacht und habe zum Träumen angefangen. Und in dem Ruheraum gibt es einen automatischen Türöffner. Da, wenn du hingehst, brauchst du nicht die Klinke runter, es geht automatisch vor dir auf und wenn du drin stehst, wieder zu. Und dieser Türöffner, der quietscht weg. Und wenn man ein bisschen fantasiebegabt ist und eh gerade ein wenig am Einschlafen ist, dann kann sie das Quietschen wie Möwengeschrei anhören. Und an dem Nachmittag sind viele Leute naus und nein und es hat sie angehört wie ein Möwenschwarm.
3: Um 7 rüttelt jemand an der Tür. Was ist los? Haben wir jetzt auch noch eine Wake-up-Show am Hals? Kommt nicht in Frage. In unserem Vertrag steht, dass wir morgens unsere Schreibzeit in der Küche ungestört verbringen dürfen, um die Serien voranzutreiben. Ich öffne die Tür. Vor mir steht eine ungnädige Peach und ich sage wütend, wir haben im Vertrag... Sie unterbricht mich kühl. Lesen Sie ihn noch einmal durch. Da steht, dass Sie Ihre Türe nicht abschließen dürfen. Das hatte ich wirklich übersehen. Wir stürmen nach oben. Es wird laut um das Haus herum. Ist die Feuerwehr wieder da? Nein, es ist das forsche Kamerateam von gestern. Was wollen Sie? Vor dem Haus stehen mindestens 4 Lastwagen, 7 PKWs und es wimmelt von Menschen, die alle auf die Fenster des verbrannten Schlafzimmers blicken. Die TV-Leute befestigen gerade eine Kamera auf einem riesigen Kran. Eine Crane Cam.
4: Wieso stehen dahinter 4 große Feuerwehrautos? 2 Männer stehen vor einer Floorcam, also einer Kamera, die am Boden steht. Interview? Ja, sieht so aus. Der eine zeigt dabei auf unser Schlafzimmer. Und jetzt ertönt ein Pfiff und mindestens 20 Feuerwehrmänner entwickeln eine dynamisch aussehende Tätigkeit und stürmen mit den dicken Schläuchen auf das Haus zu. Das Kommando kommt, Wassermarsch, die spritzen in unser Haus hinein. Ja, brennt's denn? Wir rasen hinunter und fragen den Mann, der so aussieht, als wäre er was. Wo brennt's denn? Der dreht sich gelangweilt halb zu uns um und sagt, Relaunch.
3: Das war's. Eine überarbeitete Sendung mit neuen Elementen. Sie drehen den Brand nochmal. Es brennt gar nicht. Die Flammen werden reinkopiert. Hoffentlich kommt im Relaunch keiner um. Einer, der als neues Element im Schlafzimmer verbrennt. Und hinter dem Haus gibt die Peach gerade ein Interview und behauptet, das wäre ein in der Besenkammer versteckter Geliebter von mir. In dem Moment sehe ich, wie die Peach hinter dem Haus verschwindet.
4: Renate ist wieder ins Haus gegangen. Sie sagt, ihr wäre schlecht. Ich rase hinauf und rufe. Sie ist im Badezimmer, sie öffnet. Gerade will ich ihr meine Vermutung mitteilen, da taucht dicht vor dem Fenster eine Kamera auf. Es ist die Crane Cam. Ich reiße Renate vom Fenster zurück und ich kann nur noch atemlos sagen, dein Geliebter wird da drin verbrennen und das steht morgen in allen Zeitungen. Das nennt man Off-Air-Promotion. Die Tür wird aufgerissen, Roggenstroh platzt herein ins Bad. Renate schreit ihn an.
3: Können Sie nicht anklopfen?
4: Und Roggenstroh antwortet, kann schon, ich muss aber nicht. Er teilt uns mit, dass wir ins ausgebrannte Schlafzimmer kommen sollen. Er sagt nicht bitte, er sagt wir sollen. Im ehemaligen Schlafzimmer ist kein Stehplatz mehr zu bekommen. Wie sich herausstellt, handelt es sich um die 2 festangestellten Bühnenbildner von Ora TV, 2 freie Architekten, einen Innenausstattungsberater, 7 Handwerker, hinter ihnen 2 Kameramänner mit den dazugehörenden Assistenten, dem Regisseur sowie einem Beobachter der Höhweih. Es wird über das neue Schlafzimmer heftig diskutiert. An uns wird keine Frage gerichtet.
3: Die Handwerker werden darüber informiert, was sie zu tun haben. Es stellt sich heraus, dass es Schauspieler sind. Ihre Rückfragen sind so, dass man gezwungen ist, sie für Anfänger zu halten. Wahrscheinlich Stars aus irgendwelchen anderen Serien.
4: Nach einer Stunde ist der Spuk verflogen. Der Letzte, der den Brandplatz verlässt, ist ein Aufnahmeleiter. Und ich komme gerade noch dazu, ihn zu fragen, wann die Renovierung denn fertig sein würde. Und er fragt, fertig? Wieso fertig? Und ich, na gut, ich meine, wann fangt ihr an? Da lacht er und sagt, ach, du glaubst, das wird alles gemacht, Mann, Opa. Das haben wir doch bloß gedreht.
2: Und ich bin in dem Auto hinten drin gelegen und ich habe immer noch nicht gewusst, warum es da piept. Und ich habe brüllt ohne Ende, habe gesagt, warum piept es denn da immer noch? Und dann hat sich das Engel wieder gemeldet. Meine Frau. Ne? Und hat gesagt, riech dich nicht so auf, das Auto piept. Es hat ja keinen Mund. Es piept halt. Ne? Und das fand ich so schön. Ein piependes Auto. Da haben wir gedacht, wenn jetzt Sommer wäre, wenn unsere Scheiben runtergelassen wären, nebendran fährt ein Auto, wo auch die Scheiben unten ist. Und unser Auto piept da aus dem Fenster raus. Und das andere Auto wird es hören. Und wird es wahrscheinlich verstehen. Und der zurückpiepen heute. Halt. Ich bin in einen regelrechten Pieprausch bin ich reingekommen. Halt. Haben wir so vorgestellt, so ein Großparkplatz am Abend, wo lauter Autos nebeneinander stehen, die Sonne geht unter. Und die Autos piepen alle nochmal gemeinsam. Und die Mutter sagt zu ihrem Sohn, der den ganzen Tag Detektiv gespielt hat, sagt, du musst jetzt einmal langsam ins Bett. Hörst du das nicht? Die Autos piepen schon halt. Du kannst morgen wieder Detektiv spielen halt. Das fand ich so schön. Weil ich mir gedacht habe, im Leben, es könnte doch noch viel mehr piepen. Wie schön wäre das, wenn der Schwarzwälder Schinken mit dem breiten Fettrand, wenn der piepen tät, wenn ich ihn aus dem Kühlschrank rausnimmt. Weil ich genau weiß, ah, den darf ich nicht fressen, sonst wäre ich fett. Oder der Kaffee, wenn er schlecht ist, soll piepen. Willst du gerade ansetzen und macht er piep, piep, piep, piep. Dann weißt du, ah, den schütte ich weg. Der schmeckt nach Scheiße halt. Oder wenn du irgendwelche Gegenstände in 17-jährige Mädler einführt, sollten die zum Piepen anfangen. Halt. Da weißt ganz genau, oh, jetzt wird es ein wenig komisch, die alte piept schon halt. Oder wenn man gastliche Ausdrücke verwendet, du Fotze, du Arschloch, du Drecksau, da soll das piepen. Du piep, piep, piep, piep, piep. Und dann wüssten alle Leute, ah, jetzt wollte er gerade eine Sauerei sagen. Halt. Wie praktisch wäre das. Oder wenn Soldatenstiefel piepen tät, wenn sie über die Grenze drüber laufen, dann macht der Schuh plötzlich piep, piep, piep. Na was der Soldat? Ah, jetzt wird's kopernäckisch halt. Geh lieber wieder zurück in die Kaserne. Aber das Fabelhafteste wäre doch, wenn der liebe Gott piepen könnte. Wenn du aus dem Himmel irgendwann hörst, piep, piep, piep, piep. Na was, jetzt möchte er was von mir. Und dann schaust du in den Himmel und dann arbeitet der Gott mit Wolkensymbole. Da siehst du zwei Wolkenhände aneinander gefaltet im Himmelszelt und was, aha, jetzt soll ich beten. Oder siehst du einen Wolkenmund mit einer Wolkenhand davor und dann was, jetzt soll ich die Fresse halten. Wie schön wäre das. Und dann hat meine Frau gesagt, ja, das Auto arbeitet auch mit Symbole. Da vorne blinkt irgendwas. Und sie nimmt fast an, das blinkt, weil sie nicht angeschnallt ist. Aber sie lässt sich von diesem dreimal idiotischen Auto noch lange nicht vorschneiden, wann sie sich anzuschnallen hat. Sie hat einen geschwollenen Busen heute früh und schnallt sie nicht an. Und dann hat sie das aufgelesen. Das war dann regelrecht schön. Habe ich gewusst, deswegen piept und blinkt das Auto, weil die Frau nicht angeschnallt ist. Es war eine Lösung. Und dann sind wir am Krankenhausparkplatz, sind wir dann vorgefahren. Sie hat das Auto hingestellt, ist ausgestiegen, hat hinten mir aufgemacht und mir rausgeholfen, hat unten so ein wenig von dem Geschenkpapier aufgerissen, dass ich selbstständig gehen habe können. Bin dann in kleine Schrittler, bin ich zu dem Krankenhaus vorgelaufen und gehe dann rein und laufe direkt auf den Pförtner zu, der wie ein grauer Fisch in so einem Glasaquarium da den ganzen Tag hat. Und ich meine, das ist klar, das ist jemand, der sitzt da und sieht jeden Tag ein paar hunderttausend todkranke Leute. Aber ich hab das gesehen, wie ich da angekommen bin in meinem Schenkpapier. Der war richtig gehend erschreckt halt. Ganz starre Augen hat er gehabt. Bin dann immer näher auf ihn zu. Und kurz bevor ich bei ihm war, hat er sich dann noch bekreuzigt halt. Und ich wollte dann gerade fragen, wo ich hin muss. Und dann fängt er an und sagt, sofort zur Ambulanz! Sofort zur Ambulanz! Dann hab ich gesagt, ja, ja. Und bin dann mit letzter Kraft bin ich zur Ambulanz halt. Vor dem Ambulanz-Behandlungszimmer war es ein Wartesaal, da bin ich gesessen. Da waren Leute, die waren mopsfidel, die waren lustig, die haben Witz gemacht. Es war unglaublich. Da war eine Stimmung, ich hab mir wirklich gedacht, na, euch fehlt eigentlich bloß nur ein Fässler Bier. Ein paar Brezeln, ein paar Würstler, ist das Volksfest perfekt. Die waren da gesessen und haben da rumgejuckt. Und ich hab mir gedacht, was habt ihr? Weswegen hockt ihr im Wartesaal von der Ambulanz? Weswegen seid ihr da? Habt ihr Spliss in der Frisur oder was? Oder gestern Abend ein ungarisches Gulasch gefressen und heute früh haben die 14 gestungen oder was? Es war mir nicht erklärlich, weswegen die da dort waren. Aber wir haben gesagt, nein, ich dränge mich nicht vor. Überhaupt nicht. Ich warte, bis ich dran komme. Ihr werdet euch schon umschauen, wenn ich vor euch zusammenbreche. In einer großen Pfütze aus Eide und Blut da liegt. Und meine Knochen zum Spratzeln anfangen. Man würde euch sagen, Mensch, na, den hätten wir doch vorlassen sollen. Ich mit meinen eingewachsenen Fußnägeln, ich hätte schon auch noch eine halbe Stunde warten können. Und ich bin dann nach unendlicher Zeit bin ich aufgerufen worden. Und haben mir gedacht, nee, jetzt geht's ganz schnell. Ich komme dann rein, dann komme ich auf den Behandlungsstuhl. Dann nimmt der Doktor so ein Holzsteckerl, tut mir die Zunge runter, schaut mir in den Hals und dann sagt er wahrscheinlich gar nichts mehr. Dann drückt er einen Notknopf und dann kommen 6 Pfleger angerannt und wuchten mich auf so einen kranken Trache drauf. Mit Rädern drunter und rasen mit mir durch die Krankenhausgänge. Und dann sehe ich über mir die Krankenhauslampen so vorbeizischen. Und dann bin ich sofort auf der Intensivstation und von unten her mit so einer Geflügelschere aufgeschnitten. Und da hat mir der Bauch geöffnet, die Rippen waren auseinandergesägt, man da Schläuch appliziert, künstlich beatmet und dann geht es an Gang. Habe ich mir gedacht. Aber es ist dann letztendlich ganz anders gekommen. Ich gehe dann rein zu dem Arzt und dann sagt er in einem völlig gelangweilten, arroganten Ton, sagt er, Entschuldigung, sagen Sie mal, weswegen kommen Sie überhaupt zu mir? Dann habe ich gesagt, ich habe Fukushima im Kopf. Mir sind 2 Reaktoren platzt, das Eiweiß flockt schon. Dann hat er gesagt, wollen Sie mir in Ihrer blumigen Ausdrucksweise mir zu verstehen geben, dass ich erhöhte Temperatur habe? Und dann habe ich gesagt, ich habe wahrscheinlich 58,6 oder 67,9. Ich weiß nicht genau. Dann hat er gesagt, haben Sie nicht gemessen oder was? Hab ich gesagt, mit letzter Kraft habe ich mich da hergeschleppt. Ich habe außerdem überhaupt kein Thermometer. Dann hat er gesagt, Fieberthermometer gibt es in jeder Apotheke. Das kostet, kann 3,50 Euro kosten. Und dann fängt er an und schreibt auf einen Zettel. Da dachte ich mir, was schreibt er nicht? Was schreibt er? Schreibt er Einkaufslisten? Schreibt er einen Wunschzettel für Weihnachten oder was? Schreibt er Haiku über die Kirschblüte im Mai? Und dann schreibt er da und irgendwann hat er gesagt, jetzt passen Sie auf. Jetzt fahren Sie zu der Apotheke und kaufen Sie einen Röhrler. Und dann hat er das Zettel umgedreht und da ist draufgestanden Aspirin. Und das nehmen Sie 3-mal am Tag mit ein wenig Wasser, spülen Sie es runter, dann wird es schon wieder. Das Zettel war nicht einmal ein Rezept halt. Da haben wir gedacht, lieber verrückt halt. Das darf ja wohl nicht wahr sein. Und ich habe mir geschworen, ich habe mir gedacht, du pass mal auf, wir zwei, wir sehen uns nochmal in deiner Ambulanz drin. Und dann komme ich mit 6 Spitzhacken im Kreuz hinten drin, wo das Blut literweise rausspritzt. Dann komme ich in deine Ambulanz und hab 6 Thermometer in der Fresse drin. Man wird mich kaum verstehen. Und dann sage ich zu dir, Entschuldigung, ich wollte bloß einmal fragen, könnten Sie mir ein Waschmittel empfehlen? Wo meine Frau bei 60 Grad die Blutflecken mit aus den Händen rauskriegt. Ich war völlig außer mir. Ich hab's nicht mehr gepackt. Und dann bin ich raus aus dem Arztzimmer. Da steht meine Frau vor mir und hat gesagt, ja, was ist denn los? Palten Sie dich nicht da? Da habe ich gesagt, nein, ich soll zur Apotheke, ich soll mir Aspirin besorgen.

0: Hallo Egon, ich hätte da mal eine Frage. Dieser Putin, der die Ukraine haben will, warum geben wir sie ihm nicht einfach? Wir brauchen die doch gar nicht. Da ist es überall kalt und dreckig und das Personal spricht kein Deutsch.
1: Keine Sorge, Frau Braun. In Wahrheit hat die EU diesen Putin dafür bezahlt, dass er die Ukraine erobert, damit wir demnächst in der EU nicht die ganzen Schlamassel an der Backe haben. Aber psst, nicht weitersagen, Frau Braun.
0: Danke, Egon. Ich kann schweigen wie ein Grab. Was würde Putin denn verlangen, wenn er die DDR zurücknehme? Gibt's da auch schon Preise?
1: Egon, we start with the beginning of before.
2: Kapitel 24. Jetzt bin ich wieder dran, sage ich und versuche dem Känguru das Handy zu entreißen. Es hüpft zwei Schritte, dreht mir den Rücken zu und spielt dann weiter. Das ist mein Handy, rufe ich. Ich muss meinen Tennischarakter weiterentwickeln, damit ich auch bei Speed 10 Punkte bekomme. Ey, lass mich, sagt das Känguru. Ich werde gleich total böse, wenn es wenigstens Tennis spielen würde. Aber nein, es spielt Minigolf. Wer spielt denn schon Minigolf auf einem Handy, rufe ich. Das ist doch krank. Dabei stürze ich mich auf das Känguru, treffe geschickt seine rechte Pfote und das Telefon segelt durch die Luft. Warum schreibst du denn eigentlich deine Geschichten immer im Präsens, fragt das Känguru plötzlich. Was, frage ich. Na, du schreibst immer im Präsens, aber in der Schule hast du es bestimmt anders gelernt. Ach so, sage ich, na, ich finde es gut, es ist so direkter, da ist man gleich so mittendrin statt nur dabei. Aha, sagt das Känguru. Ich konnte auch anders, sagte ich. Imperfekt. Kann ja jeder, sagte das Känguru. Konnte, meinte ich. Meinte ich. Ich könnte alles, würde ich sagen, Konjunktiv. Doppeltes Plusquamperfekt, hatte das Känguru gefragt gehabt. Ich werde sogar Futur 2 gekonnt haben. Futur 2 wird das Känguru gefragt haben, aber in Wirklichkeit wird es nur versucht haben, mich abzulenken und heimlich das Handy zu klauen. Wage es, das Handy auch nur angerührt gehabt zu haben, du Minigolf-Nazi, würde ich geschrien gehatten. Was soll denn das für eine Zeit sein, fragt das Känguru. Das ist die Zeit, wo ich dir eins in die Fresse hau und mir mein Handy wiederhole.
3: Deswegen soll man laut Wladimir sich, bevor man da reinhupft, immer ein wenig abduschen. Halt. Dann habe ich mich abduscht, habe mein Handtüchle genommen, gehe zum Kaltwasserbecken und hupfe rein mit dem Kopf voran. Das ist ein gekacheltes, blau gekacheltes Becken und ich hupfe direkt rein. Halt. Und tauche runter und merke, das geht ja immer weiter. Mensch, ist das tief halt. Und schwimm und plötzlich merke ich, das ist gar kein Kaltwasserbecken mehr. Das ist ein Badesee, das ist ein Baggersee aus meiner Jugend. Ich bin 14 Jahre alt. Da war ich in so einem Baggersee, bin ich gelandet, an einem sonnigen Tag, unter Wasser. Ich habe Luft gehabt ohne Ende. Und oben hat die Sonne reingeschienen und ich habe so Sonnenstreifen unter Wasser war das. Toll. Und schwimm da und dann ist plötzlich von links nach rechts vor mir vorbei, schwimmt so ein Süßwassermeerjungfrau. Hinten in der Ecke haftet ein Fischschwanz, aber obenrum hat es alles wieder wettgemacht. Halt. Solche Augen und goldene Haare und lächelt mich an. Und wenn sie lächelt, sind so Bläsler aus dem Mund. Ich dachte mir, Mensch, na, das möchte ich ja die malen halten. Ne? Und dachte mir, na, da schwimmst du mal hin zu der Traudel. Ne? Und schwimm und einen Schlag mit dem Fischschwanz und weg war's. Und ich dachte mir, ach, schade dafür halt. Und schwimmt dann allein weiter. Und dann ist plötzlich ein ganzer Schwarm von solchen Süßwassermeerjungfrauen vorbeigeschwommen. Ein riesiger Schwarm, eine goldiger als die andere. Goldenes Haar, das blinkt hat. Bläsel aus dem Mund, lächeln mir an. Und ich denke mir, na, da schwimmst du jetzt hin. Und schon waren's weg. Schon war der ganze Schwarm weg. Ich wollte nichts weiter. Und schon waren's weg. Es war eigentlich meine gesamte Kindheit und Jugend. Immer wenn man mal ein bisschen an die Weiber ran wollte, schon waren's weg. Ich wollte ja einfach nichts, dass man mal sagt, Uhrenvergleich oder was. Oder was für eine Hausnummer hast du? Ich wollte ja nicht mehr. Sofort waren es weg, die Dreckshexen halt. Was sagst du, was ist der Fehler? Schau der Schwanz aus dem Hosentürler raus. Brauch ich ein goldenes Fahrrad oder eine Euro-Scheckkarte? Immer waren diese Drecksweiber weg. Da kann ich machen, was wollte ich. Langsam, schnell, sofort weg. Ich glaube, seit dieser Planet existiert und Menschen drauf leben, gibt es immer wieder Männer, die da Probleme damit haben. Die dann diese Drecksbüchsen nicht hinkommen halt. Die werden dann immer älter und irgendwann gehen ihnen die Haare aus und dann, wenn sie Glück haben, weiße, wenn sie alt sind.
4: Ich muss sagen, der Stachel saß schon tief. Da muss man sich vom Kurti sagen lassen, dass man kein Richtiger ist. Ich meine, ich wollte es ja werden. Also habe ich mir überlegt, was muss ich denn sein, um in Puchheim als Richtiger anerkannt zu werden. Und habe ich mal so geschaut, wie wir Schwarzen damals so im deutschen Fernsehen repräsentiert waren. Was aber damals auch rübergeschwappt ist, auch aus Amerika, also aus den USA, war die Gangsterwelle. Es gab auf einmal, alle Schwarzen waren Gangster. Es gab Gangsterfilme, es gab Gangster-Rap-Musik. Dr. Dre, Ice Cube, Snoop Doggy Dogg, Menace to Society. Und ich dachte mir so, ja, ich will einfach nur ein Gangster werden. Dann werde ich als Richtiger anerkannt. Gangster werden, wer hat Bock drauf? Du bist doch schon ein Halber. Gangster werden ist ganz einfach. Ihr müsst so klamottenmäßig euch umorientieren. Weite Klamotten. Ihr braucht so Baggies, Baggy-Pants, so 5 Größen zu groß ungefähr. Kapuzenpullis, eine Kappe eigentlich auch rückwärts. Man kann sie auch so schräg tragen zum Beispiel. Machen wir mal so rum. Ja. So laufen Gangster rum. Dann haben Gangster einen ganz eigenen Gang. Müsst ihr mal drauf achten. Fahrt mal irgendwie raus ins Hasenbergl oder so. Ja, schau euch mal die harten Gangster an. Die gehen ganz eigen. Die gehen immer so, als wären sie angeschossen worden. Ein richtiger Gangster geht immer so. Ich muss die Hose nutzen, natürlich. Die Hose ist ganz wichtig. Die kommt auch in die Kniekehle. Gangster, also früher noch viel schlimmer als jetzt, Gangster haben ihre Hosen immer ganz weit unten. Nicht zu verwechseln mit Hipstern. Hipster haben die Hose auch in der Kniekehle, aber da liegt es daran, dass sie so eng ist und die kriegen die nicht weiter hochgezogen. Das ist nicht zu verwechseln. Ich deute das mal nur an, weil sonst rastet die Laura aus, wenn ihr jetzt noch weitermacht. Ja. So laufen Gangster rum. Und Gangster gehen immer so, wie gesagt, als wären sie angeschossen worden. Und zwar immer an eins der Beine und in die Brust. In der Brust ist es ein frischer Schuss. Den muss man noch, da muss man die Wunde noch festhalten. Ja. Wirklich. Gangster laufen immer so rum. Ja, wirklich. Das Gesicht ist variabel, aber vom Gang her immer so. Und lange gefragt, was es soll. Aber das ist eigentlich ganz logisch. Also erstens. Das angeschossene Bein. Wenn man die Hose normal trägt, über der Hüfte oder manche auch unter den Nippeln, was bei manchen auch wieder eine Höhe ist, egal, ja. Mama? Ich krieg so auf die Schnauze nachher. Die ist stärker als ich. Naja. Dann ist die Hose durch den Podex und den Gürtel geschützt vom Runterrutschen. Kann nichts passieren. Wenn ich jetzt aber die Hose in den Kniekehlen trage, dann würde die Hose bei jedem Schritt immer weiter nach unten rutschen. Deswegen muss man entweder laufen wie Charlie Chaplin, um die zu stützen, sieht scheiße aus, oder man zieht die Hose eben bei jedem zweiten Schritt, abala, wieder nach oben, abala, abala. Deswegen. Deswegen haben die alle ein angeschossenes Bein. Die angeschossene Brust ist ein bisschen komplizierter. Wenn ich jetzt Gangster bin, dann hänge ich ja auch nur mit Gangstern rum. Gangster so frei übersetzt, heißt der Verbrecher, kann man mal sagen. Verbrecher klauen natürlich auch. Wieder, wenn die Hose oben wäre, dann wäre der Geldbeutel durch den Podex vom Klauen geschützt. Ja, man würde es spüren, wenn einer meinen Geldbeutel rausziehen will. Kennen wir Männer alle, noch nie in Rom beklaut worden, oder? Schatz, das ist sicher hier, vertraue mir. Weg ist er. Naja. So, jetzt haben die Hose aber hier unten. Das heißt, der Geldbeutel hängt hier komplett frei rum. Deswegen hat kein Gangster vom Hasenbergl bis nach Compton hat einen Geldbeutel da hinten drin. Ich verrate euch. Gangstergeheimnis eigentlich. Kennt ihr diese Brustbeutelchen von Weltspann? Alle. Alle haben diese Brustbeutelchen. Aber es sieht natürlich wahnsinnig scheiße aus, wenn hier so ein neon-oranges Ding mit Sparkassen. Blöd aus. Deswegen trägt man das als Gangster unter dem Gangsterpullover. Wenn ich jetzt aber mit angeschossenen Beinen laufe, dann wird es immer so nach links und rechts schwingen. Und deswegen haben die eine angeschossene Brust, weil die ihr Brustbeutelchen festhalten müssen unterm Pulli. Deswegen laufen Gangster so rum. Ja. Ganz einfach. So. Ich sah aus wie ein Gangster, ich konnte mich bewegen wie ein Gangster, mir hat nur noch die richtige Einstellung gefehlt. Deswegen habe ich mir gedacht, gut, Simon, du kannst nicht einfach so Gangster werden. Gangster wird man nicht einfach so. Du musst in die Lehre gehen. Du musst zum Jugendhaus, zum Jutz und da mit den richtigen Gangstern abhängen. Den krassen Gangstern abhängen, rauchen, kiffen, saufen, Scheiße bauen. Problem war, ich hatte immer noch meinen Papa im Hinterkopf. Du darfst keine Scheiße bauen. Ich bin trotzdem mit denen abgehangen. Die Gangster waren so am Rumhängen, Graffiti am Malen mit Spraydosen. Fuck the police, motherfuckers. Ich mit Wassermalfarben war leichter abwaschbar. Freundschaft ist das höchste Gut. Liebe Grüße, Simon.
5: Ja. Warum bist du schwul oder was? Was soll die Scheiße, Mann? So kein Gangster-Shit, verpiss dich hier, chill mal, bleib mal cool, Alter. Ich also cool geblieben, in die Ecke gechillt, mega gangstermäßig an die Ecke gelehnt, Zigarette geraucht, ultra gangstermäßig, ja. Die Zigarette weggeschnippt wie ein gottverdammter Gangster und sofort hinterher, Hashtag Umweltschutz, in Wasser abgelöscht, den Tabak in den Restmüll, so, die Zigarette eingeschoben und zu Hause entwertet, ja. Alter, bist du eine Putzfrau oder was? Was soll die Scheiße?
4: Entschuldigung, es tut mir leid. Ich kann Gangster-Rap.
5: Du kannst Gangster-Rap oder was?
4: Ich so, ja, ich bin ein ziemlich passabler Gangster-Rapper. Motherfucker.
5: Dann wollen wir was hören.
4: Man muss dazu sagen, Gangster-Rap seinerzeit klang ein bisschen hart. Also Ice Cube zum Beispiel hat Sachen gerappt wie... Bitches ain't nothing but hoes and tricks, so suck on my balls and lick this dick. Mein Gangster-Rap-Text seinerzeit ging ungefähr so. Selbsterhaltungstrieb, der Mensch ist kein soziales Wesen. Er will Herrschaft über andere, von Hobbes geformte Thesen, Homo homini lupus, der Mensch des Menschenwolf, Gemeinschaft sind ein Trugschluss.
5: Alter, verpiss dich hier mit deinem Griechenland-Latein-Scheiße, Mann.
4: Die haben mich vom Hof gejagt. Ich bin abgehauen, bin zurück zu meinen Gymnasiumfreunden. Dachte so, scheiß drauf, dann mache ich eben mit meinen Gymnasiumfreunden eine Gang auf. Ich so, Jungs, habt ihr Bock, Gangster zu werden?
6: Die so, dritte Wurzel aus 32.
4: Wie bitte? Ich so, habt ihr Bock, Gangster zu werden? Puh, du musst aber gerade mal in mich gehen.
6: Ene mene Mister, es rappelt in der Kiste, ene mene Mac und du bist weg.
4: Ja, klasse, d'accord, machen wir, einverstanden. Ich so, alles klar, Männer, dann Kapuzenpullis, Hosen runterziehen, in die Kniekehle ziehen, jawohl. Und wir müssen was Cooles machen, wir machen einen gottverdammten Raubüberfall. Wir treffen uns morgen um 16 Uhr beim Rewe. Ich weiß noch, wie heute ich mit meiner Gymnasium-Gang sind mir auf diesen Rewe zugegangen. Ich sehe es noch wie ein Zeitlupe vor mir. Duft, duft, duft, duft. Die Tür schwingt auf. Die Kassiererin schaut. Ah, grüß dich, Simon. Wie geht's der Mama?
7: Oh, natürlich.
4: Meine Nachbarin, Frau Schmidt-Riechel. Ja, klar. Meine Eier sind auf Rosinengröße zusammengeschrumpft vor Nervosität. Ich dachte mir, komm, Simon, sei einmal cool, klau irgendwas. Bin da durch die Regale geirrt wie ein Geisteskranker, ja. Hab noch irgendwas gegriffen, das eingesteckt. Ich so, Männer, weg hier, ich hab was. Wir alle abgehauen zum Treffpunkt, Spielplatz West. Und meine Gang so, Simon, Mann, du bist so cool, was hast du geklaut? Ich so, keine Ahnung, Männer. In meiner Fantasie klingt meine Stimme so. Keine Ahnung, Männer, ich schau mal nach. Eine Dose Pedigripal. Die kleine mit der Alulasche für Zierhunde. Ich war so frustriert, ich sag's euch jetzt, ich bin sogar wieder zurück in den Rewe geschlichen und hab's heimlich zurück ins Regal gestohlen. Und dann dachte ich so, Simon, du wirst nie ein Gangster werden. Du wirst nie ein richtiger werden. Gib einfach auf. Fahr in die große Stadt nach München und mach das Einzige, was dir übrig bleibt. Lass dich bleichen. Werde ein Weißer. War damals auch angesagt bei manch einem, Michael Jackson zum Beispiel. Ich bin also auf dem Weg nach München, sitze in der S-Bahn, fest entschlossen, mich bleichen zu lassen. Und auf einmal habe ich eine Hand in meinen Haaren. Und es war nicht meine Hand. Und München, jetzt wo wir Freunde sind. Warum denkt ihr Weißen immer, dass ihr uns einfach in die Haare fassen dürft? Ich stehe jeden Morgen um 4 Uhr früh auf und mache mit kleinen Lego-Lockenwicklern diese wunderschöne Krause da rein. Das dauert! Wirklich. Auf jeden Fall, ich diese Hand in meinen Haaren, drehe mich um. Da sitzt eine alte Frau, gefühlt 135 Jahre alt. Okay, ich grinse mich an ohne Zähne und meint, Mei. Wie der Schorf, gell? Und ich dachte so, okay, jetzt reicht's. Sei ein Gangster, hau sie um, hau ja eine rein, ja? Hol aus, will gerade zuschlagen. Da ist mir eingefallen, Moment mal. Es gab noch eine dritte Kategorie Schwarze seinerzeit. Eddie Murphy, der lustige Schwarze, die Macht der Worte. Und anstatt zuzuschlagen, habe ich die alte Frau in ihrem schwabbligen Hals gepackt und gesagt, Mei, wie ein Truthahn. Gell? Immer klopfen. Und dann, Also Übung machen, Mädels. Ganz wichtig. Ganz wichtig. Und dann steht die 135 Jahre alte Frau von ihrem Stuhl auf und sagt, also sie unverschämter Neger. Und endlich hat es jemand gesagt. Ich wurde von Queen Mom persönlich quasi zum Nigger geschlagen.

Ja, da reagiert jeder anders. Ich weiß es auch nicht, wie ich in der konkreten Situation dann reagieren würde, in der Warteschleife vor der Ewigkeit. Ich bin auch katholisch zugerichtet worden. Kann sein, dass es mich plötzlich betet. Dass es mir ein Vater Unser rauspfeift. Vater Unser im Himmel. Dann weiß ich nicht mehr weiter. Mensch, wie war denn das? Dabei, da stehst du in der Stresssituation. Wie war denn das? Vergib uns unsere Schuld und unsere Entschuldigung. Vergib uns das tägliche Brot. Dann springe ich gleich raus. Grüß heißt du Maria, voll der Gnade. Dann weiß ich da auch nicht mehr weiter. War was mit Weiber? Wie war denn das mit den Weiber? Neben mir sitzt vielleicht ein Buddhist, der fängt plötzlich an, seinen Atem zu beobachten und sagt, alles, was Kim geht, wieder sage ich, halt's mal. Vielleicht sind sogar Zeugen Jehovas an Bord. Sind auch immer welche drunter, freilich. Aber da weiß ich, wie sie reagieren. Denen wäre der Stinger, dass beim nächsten Weltuntergang nicht dabei sind. Was macht der Atheist? Der Atheist, der bleibt ganz cool, oder? Den darf das überhaupt nichts ausmachen. Der sagt, ja, mein Gott, stehen wir gleich vor dem Nix. Für einen Atheisten wird es nur ein Problem in der Warteschleife vor der Ewigkeit, wenn er unter diesen Umständen plötzlich merkt, dass er bisher nur an ein Nichts geglaubt hat, das es tatsächlich nicht gibt. Ich glaube, da war die Pointe schon. Ja, ich glaube, da war sie schon. Ich habe in der Zeit, in der Wochenzeitschrift Die Zeit, da habe ich eine große Serie gelesen über die Weltreligionen. Und da haben die Atheisten auch ganze Seiten gehabt. Da waren tolle Sätze drin gestanden, die habe ich auswendig gelernt. Da ist gestanden, die Atheisten, das sind die Menschen mit der religiösen Blutgruppe Null. Und noch ein Satz hat mich fasziniert. Jenseits der Gewissheiten und Gewohnheiten erstreckt sich die unkartierte See. Habe ich auch zweimal lesen müssen. Jenseits der Gewissheiten und Gewohnheiten. Gewissheiten, was kann das sein? Gewissheiten, was wissen wir denn? Naturwissenschaften natürlich. Die physikalischen Gesetze, die Chemie, verstehen Sie? Das wissen wir. Was wir schon rausgekriegt haben. Ja, das, was wir wissen, das sind die exakten Naturwissenschaften. Die Physik und die Chemie, die Biologie. Das wissen wir. Und Gewohnheiten, was sind Gewohnheiten? Was sind Gewohnheiten? Das sind die Rituale, das sind die Religionen. Verstehst? Weil du ja einen rituellen Rahmen brauchst für die Ängste, die dich bedrohen. Weil sonst bist du nämlich fassungslos. Jenseits der Gewissheiten und Gewohnheiten erstreckt sich die unkartierte See. Das ist ein Bild. Verstehen Sie? See heißt Wasser, heißt Meer. So weit das Auge reicht. Nur Wasser, Wasser, Wasser, Wasser. Du kennst dich überhaupt nicht mehr aus. Da gibt's kein Kartenmaterial dafür. Verstehen Sie? Deshalb unkartierte See. Und die Atheisten, die orientieren sich darin mit Hilfe der Vernunft und paddeln oft genug in

0: bist so ein T-Mobile, oh du, Vodafone. Ein gewisser Romeo war zu dieser Zeit auf Brautschau und traf eine gewisse Julia. Sie trug helles Blau, Grau-Blau. Romeo trug wie immer dezentes Magenta. Ach ja, der Kenner erkennt da. Wie unangenehm. Schon das Problem. Denn sie fanden sich zwar beide ziemlich geil, doch sie war eine Auto und er ein T-Mobile. Ende. Ende? Fragte das Känguru. Jo, sag ich, ich wollte noch schreiben, wie sie miteinander schlafen und dann später streiten, ob der Klingelton, weil er hat sich sein Handywecker gestellt, jetzt wie eine Lerche klang oder wie der Nachtigall und am Ende stellt sich Julia tot, um aus ihrem Vertrag rauszukommen. Und er tötet sich dann wirklich, weil er denkt, jetzt verfallen ihre Bonuspunkte und so. Aber naja. Hast du keine Lust mehr? Fragt das Känguru. Nee, sag ich. Den Rest kann man sich ja denken, sagt das Känguru. Jo, sag ich, Romeo und Julia Adaptionen sind ja auch sowas von 1996. Muss auch los, Rage Against the Machine spielen ja heute Abend in der O2 World Arena. Cool, ruft das Känguru. Ich komm mit. Vergiss es, sag ich, als Prepaid-Kunde kommst du da nicht rein. Ja. Okay. Wo sind die? Die finde ich gut.
1: Was hatte man früher alles? So Sachen wie Schullandheim. Ja, das gibt's doch heute gar nicht mehr. Ich finde, das sollte man wieder einführen, ja? Aber dann nicht irgendwo im Bayerischen Wald oder im Fichtelgebirge. Na, mal ab in Kosovo. Na, einfach, dass die jungen Menschen auch mal ein bisschen über den Tellerrand hinausschauen, ja? Dass sie sehen, was in der großen weiten Welt alles möglich ist. Ich finde das wichtig. Die Grundidee mit diesen Schullandheimen stammt ja von den Amerikanern. Die haben das ja vor ungefähr 40 Jahren als kleines Experiment in Vietnam gestartet. Da hat man 17-, 18-jährige Burschen hingeschickt, die haben tagsüber lustige Exkursionen gemacht. Nachts wurde der Wald entlaubt und der Vietcong zu Chop Suey verarbeitet. Und das hat die Burschen damals so geprägt, die kamen zum Teil ganz anders wieder zurück. Na, die hat man manchmal gar nicht mehr wiedererkannt. Ja? Und weil es damals auch so effektiv war, hat sich ja der Busch dann auch irgendwann mal gedacht, jawohl, das müssen wir mal einführen, jetzt schauen wir doch mal, was im Nahen Osten so los ist. Und wenn wir schon da sind, machen wir auch gleich eine neue Weltordnung. Weltordnung, das ist jetzt Neudeutsch, früher haben wir einfach bloß gesagt, Ölvorräte. Und 90% der Amis waren am Anfang begeistert von dieser Idee. Ja, heute sagen 90% der Amis, Bush lügt wie gedruckt. Die restlichen 10% sagen, seitdem der Bush nichts mehr sauft, kennt er den Unterschied zwischen Lüge und Wahrheit gar nicht mehr auseinander. Nun, warum lügt Bush? Ganz einfach, er braucht die Unterstützung seines Volkes. Und je größer die Lüge, umso mehr Menschen folgen ihr. Zitat Adolf Hitler, österreichischer Sozialwissenschaftler. Aber letzten Endes ist es völlig egal, ob jetzt Bush die Wahrheit sagt oder nicht, weil das Sagen im Weißen Haus, das haben die sogenannten Falken. Das sind die Herren Wolfowitz, Cheney und Rumsfeld. Die nennen sich die Falken. Bloß dürfen Sie sich jetzt amerikanische Falken nicht wie normale Falken vorstellen. Amerikanische Falken haben bloß ein Spatzenhirn. Und nur Rechtsflügel. Und drum fliegen die da an Schlagseite und haben einen ganz schiefen Blick auf die Realität. Ja. Wolfowitz, Cheney, Rumsfeld, das sind die letzten echten amerikanischen Helden, die gern andere dahin schicken, wo es weh tut, statt daheim rumzujammern. Ist ja auch so der generelle Unterschied zwischen den Deutschen und den Amerikanern. Wo der Deutsche einen Untersuchungsausschuss fordert, da marschiert der Amerikaner prophylaktisch ein. Wo der Deutsche am Bundesrat scheitert, setzt der Amerikaner auf Dezimierung von Humanmaterial. Kreisheimerpfleger nennen dieses Vorgehen ja auch Flurbereinigung durch Streubomben. In Kombination mit einer Verwaltungsreform, wo vorher Chaos war, ist jetzt gar nichts mehr. Weil der Amerikaner für sich erkannt hat, nur der militärische Erfolg garantiert ein vernünftiges Nationalgefühl. Gut, auch der Österreicher hat ein vernünftiges Nationalgefühl. Bloß der Österreicher braucht keine Waffen, der hat ja ein funktionierendes Mautsystem.

Aber am Beispiel Österreichs kann man auch feststellen, dass der Einsatz von Schusswaffen durchaus geeignet ist, um weitreichende historische Prozesse in Gang zu setzen. Beispiel 1, der Erste Weltkrieg begann, weil ein Österreicher erschossen wurde. Beispiel 2, der Zweite Weltkrieg begann, weil ein Österreicher nicht erschossen wurde. Daraus folgt, es gibt keinerlei statistische Legitimation, um auf Österreich zu schießen. Aber auch keine, um es nicht zu tun. Deswegen zieht sogar mittlerweile der zivile US-Bürger sein ganzes Selbstvertrauen aus dem Waffenbesitz. Und damit jetzt in Amerika nicht jeder Depp ohne Registration mit der Pumpgun durch die Gegend läuft, haben die Amis die National Rifle Association gegründet. Das ist so eine Waffenvereinigung, wo sie dann jeder Depp eintragen lassen kann. Und der Chef dieses Vereins war bis neulich übrigens Charlton Heston. Und ich habe mich auch gefragt, wie kann es sein, dass so ein honoriger Schauspieler wie Charlton Heston so ein Waffennarr ist. Und wie so oft liegt auch hier die Ursache in einer schwierigen Jugend. Rezession, Prohibition und keine Munition, das war die Jugend von Charlton Heston. Er war sehr arm dran, er musste sehr früh nach Italien und im alten Rom sein Taschengeld verdienen, wo er tagelang in einem Pferdewagen im Kreis rumgefahren ist. Das heißt, sein Gehirn war lange Zeit großen Zentrifugalkräften ausgesetzt. Sowas geht selten gut aus. Mittlerweile hat er Alzheimer. Gut, das ist ja in Amerika eine Zusatzqualifikation. Das Angenehme am Amerikaner ist allerdings schon, dass er sogar im selbstinszenierten Krieg eine gewisse humane Ader zeigt. Hat man auch sehr schön in Afghanistan gesehen, da wurden direkt im Anschluss an jeden Bombenteppich Lebensmittelpakete abgeschmissen. Für den Fall, dass einer versehentlich überlebt. Und da durfte dann der schwer verwundete und hungrige Afghane für ein Stück Erdnussbutter durch das Minenfeld robben. Statt Essen auf Rädern gab es dann Essen auf Krücken. Sie schaffen eine Wüste und nennen es Frieden. Ein passendes Zitat, das stammt übrigens von Tacitus. Tacitus, die Älteren von Ihnen, werden ihn noch persönlich kennen. So eine Art Peter Scholler, Tour der Antike.

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Der Webs, dass ich mir diese Geschichte nicht ausgedacht habe, das kann ich nicht beweisen. Auch im Herbst ist der Schliersee sehr bevölkert, so wie jeder andere See, wenn die Sonne scheint und es für die Jahreszeit noch zu warm ist. Es war also am See. Meiner Großmutter war es gelungen, an einem Tisch noch einen Platz zu ergattern für uns beide. Das gnädige Gesicht, das vergisst man nicht, mit dem der Tischbesitzer uns Sitzplatz suchen, die Stuhlbenutzung gewährte. Und wenn man es gesehen hätte, würde man mein Verhalten noch besser verstehen. Dieses wurde aber erst ermöglicht, weil meine Oma mir ein Afrikola bestellte. Jeder, der einen zu warmen Herbsttag kennt, weiß auch um seine unvermeidliche Begleiterscheinung, den Webs. In der Schule mussten wir immer die Wespe schreiben. Warum eigentlich? Also der Webs war schon da und jonglierte auf dem Strohhalm von meinem Cola. Da musste der Tischbesitzer aufs Klo und in seiner Abwesenheit brachte ihm die Bedienung ein Stück Holländer Kirschtorte, die er schon bestellt hatte, als er noch ohne meine Großmutter und mich den Tisch Mutterseelen allein inne hatte. Für mich war sehr schnell klar, schließlich war ich noch ein Kind und damit unschuldig, die Abwesenheit des Unsympathen musste genutzt werden. Ich schoss, oder besser, ich katapultierte den Webs mit dem gespannten Mittelfinger von meinem Strohhalm mitten in die Holländer Kirschtorte. Sein penetrantes Gesumm wurde vom Schlagrahm verschluckt. Nichts, aber auch rein gar nichts verriet seinen Aufenthaltsort. Als der Klogeher zurückkam, da wurde es spannend. Unvoreingenommen löffelte er genüsslich mit der Gabel in der Torte. Aber keine Angst, er verschluckte den Webs nicht, sondern entdeckte ihn, sagen wir, aus seiner Sicht rechtzeitig. Weil, um ehrlich zu sein, von mir hätte er nichts erfahren. Und meine Oma hatte den gesamten Vorgang gar nicht bemerkt. Jetzt ging's aber los. Die Kellnerin wurde geholt, beschimpft, angebrüllt. Worte wie Saustall, Mord und Entschädigung fielen. Und sogar der Geschäftsführer kam in persona. Auch meine Oma solidarisierte sich mit dem Unsympathen und schüttelte den Kopf. Aber so ist es halt, wenn man naiv ist. Wir alle mussten dann, glaube ich, aber nichts mehr bezahlen. Der Webs hatte seine Schuldigkeit getan. Seitdem aber ist mein Misstrauen der Gastronomie gegenüber gewachsen. Eine Torte mag noch so sehr einen Eindruck machen, was drin ist. Darauf kommt es an.

0: Die...
1: Ich muss das auch nicht spielen, ich sag's Ihnen gleich. Reizen Sie sich ein wenig zusammen.

0: kommt eine Geschichte. Sie spielt im Wedding. Sie heißt Zurück auf Null. Es war ein angenehmer Morgen. Dass er mein ganzes Leben umwerfen sollte, sah man ihm wahrlich nicht an. Ich hatte entzückend geschlafen, meine Gedanken kreisten um kleine Fragen des Alltags. Zum Beispiel, wie wohl grüner Tee schmeckt, wenn man ihn tatsächlich nur 2 Minuten und bei 60 Grad ziehen lässt. Ich trinke zwar jeden Morgen grünen Tee, aber ich wette, ich würde es nicht erkennen. Denn so wie jeden Morgen hatte ich auch heute den aufgesetzten Tee wieder vergessen und war einfach duschen gegangen. Doch bitter bin ich meinen grünen Tee gewohnt. In diese Gedanken verloren, schlappte ich zum Briefkasten hinunter, um mein Frühstück mit ein wenig Massenentlassung und Völkermorden aus der Zeitung aufzupeppen. Da fiel mir auf, dass ich noch keine Hose angezogen hatte, sondern immer noch im Handtuch eingewickelt war. Doch war es warm genug und immerhin hatte ich ja ein Handtuch um. Die Weddinger, die gleichgültig an mir vorbeiliefen, waren ganz anderes gewohnt. Als ich nun aber den Briefkasten aufschließen wollte, bemerkte ich, dass ich auch den Schlüssel vergessen hatte. Ich kramte nach ihm, aber er war auch nicht in meiner Hosentasche zu finden, denn wie schon erwähnt, hatte ich keine Hose an. Zum Glück lugte wie üblich die dicke FAZ meines Nachbarn schön zum Klau einladend aus dessen Briefkastenschlitz. Erst als ich wieder zurück ins Haus wollte, wurde ich mir der vollen Dimension des Schlüsselvergessens bewusst. Ich hatte mich ausgesperrt. Mal wieder. Mit dem Mann vom Schlüsseldienst im Haus nebenan war schon per Du. Jedes 10. Mal gratis war unsere Abmachung. Er hatte mir mal eine Statistik gezeigt, die belegte, dass er 86% seines Reingewinnes durch mich erwirtschaftete. Deswegen musste ich ihm versprechen, ihn vorzuwarnen, falls ich je umziehen würde, damit er rechtzeitig einen leerstehenden Laden in der Nähe meiner neuen Wohnung beziehen könnte. An diesem Tag hing an seiner Tür aber nur ein Schild: Bin im Urlaub, Marc-Uwe. Na toll, dachte ich. Es fing an zu regnen und ganz plötzlich kam mir mein Handtuch sehr klein vor. Auch, dass ich offensichtlich ein Handtuch meiner Ex-Freundin erwischt haben musste, fing an mich zu bekümmern. Es war rosa und wohl ein Werbegeschenk von Carefree Slip-Einlagen, was ich aus dem Aufdruck schloss: Frisch und sicher durch den Tag. Ich klingelte bei meinen Nachbarn. Nur einer streckte seinen Kopf aus dem Fenster. Er blickte auf mich herunter, jämmerlich, wie ich da stand. Dann schrie er: Das ist doch meine FAZ! Und ich rannte davon. Ich wollte meine Freundin anrufen, aber mein Mobiltelefon lag in der Wohnung. Auch lag ihre Nummer in dessen Speicher und nicht in meinem Kopf. So wie auch alle anderen Nummern, Adressen und sogar Namen meiner Freunde mir ohne die elektronische Krücke unbekannt waren. So war mein größter Albtraum wahr geworden. Mit dem Verlust meines Telefons hatte ich gleichzeitig alle meine sozialen Kontakte verloren. Der Regen wurde immer stärker und ich rannte unter das Dach der nächsten U-Bahn-Station. Die Menschen, die mir begegneten, mieden meinen Blick, wichen mir aus oder schnaubten mich an. Es erbaten sich keine hübschen Mädchen mehr 5 Minuten meiner Zeit für eine repräsentative Umfrage. Keine energischen jungen Männer versuchten mir, Probeabos anzudrehen. Und auch die Flyer-Verteiler verschwanden, sobald ich mich ihnen näherte, in einer gelben Schwefelwolke. Ich war ein Aussätziger, ein Gemiedener, ein Misfit. Sogar ein Motzverkäufer schnauzte mich an. Such dir einen verdammten Job, du Junkie. Willst doch nur Alkohol kaufen, Nuckel, Nuckel, erzähl mir nix. Im Weggehen hörte ich ihn murmeln. Keine Unterhose mehr, aber Hauptsache FAZ lesen. Er hielt mich wohl für eine Totgeburt der geplatzten New Economy Fruchtblase. Erst Stunden später fand ich jemanden, der bereit war, meine traurige Geschichte wenigstens anzuhören. Es war ein halbstarker Punk aus Sachsen, der mich, nackt wie ich war, um 36 Cent für ein antifaschistisches Bier angeschnorrt hatte. Er gab sich betroffen und drückte mir mangels Barem seine halb ausgetrunkene Flasche Spiritus in die Hand. Mittlerweile war es Abend geworden und ich fror bitterlich. Gegen die Kälte deckte ich mich mit der FAZ zu, deren Leitkommentar mich aber nur noch mehr frösteln ließ. Und deshalb trank ich auch noch den Spiritus. Als ich wieder zu mir kam, schrie mich der Polizist in meiner Zelle an. Der einzige Grund, warum ich noch nicht abgeschoben worden wäre, sei, dass man nicht wisse, wohin, weil mein Ausweis fehle. Ich machte Bekanntschaft mit einem Afrikaner, meinem Zellenkumpan in der Abschiebehaft. Keiner konnte seinen Namen aussprechen, deshalb nannten ihn alle Kalle. Nach 2 Monaten konnten Kalle und ich fliehen. Von den Schlägen der Kälte und dem harten Alkohol stark in Mitleidenschaft gezogen, gelang es mir nicht mehr, mich an mein Leben vor der Haft zu erinnern. Kalle und ich schlugen uns durch, mehr schlecht als recht, verkauften selbstbemalte Pflastersteine als echte Mauerstücke, verfolgten Pfandflaschenbesitzer durch die halbe Stadt und machten uns wärmendes Feuer aus ALG-2-Anträgen. Endlich hörte Kalle von einer Wohnung am Leopoldplatz, die seit Monaten leer stehen solle und die wir besetzen könnten. Als wir die Tür aufbrachen, streckte uns der wahre Luxus seine Hand entgegen. Es schien mir, als hätten ein Mediamarkt, eine Videothek und eine Bücherei mit einem Ikea und einem Nanunana fusioniert. An der Wand hingen viele Fotos. Der Typ darauf sah mir ähnlich. Natürlich fehlten ihm die Narben und Deformierungen im Gesicht und er hatte so ein fettes Wohlstandsgrinsen, aber ich beschloss, seine Identität anzunehmen. Schnell wurde mir allerdings klar, dass die Wohnung nicht groß genug für zwei war. Ich griff zum Telefon, rief die Polizei und ließ Kalle abholen. Auf dem Küchentisch stand noch ein grüner Tee. Nach dem Geschmack zu urteilen, hatte der schon über ein halbes Jahr gezogen. Ein grüner Tee, wie das Leben, so wie ich ihn mochte. Bitter.
1: Es ist so, dass viele Menschen die Natur lieben, aber trotzdem in Häusern übernachten. Und das ist auch normal. Wir haben es nicht anders gelernt. Wir wurden es von unseren Ahnen gelehrt. Häuser gibt es jetzt ungefähr seit ungefähr 20.000 oder 100.000 Jahren. Es ist wissenschaftlich erwiesen, dass die ersten Häuser sich der Mensch hat deshalb gebaut, um Nachbarn zu haben. Weil er einsam war, alleine. Und hat er sich ein Haus gebaut und daneben der andere auch. Und dann hat man gemeinschaftlich Nachbarschaft gepflegt. Aber da wollte ich jetzt nichts drüber erzählen eigentlich, sondern über Tiere. Und zwar, das Lied, was ich nun singe, ist eine Art, ich sag mal, es ist ein sozialkritisches Lied aus den Tier, aus der Tier, aus den Tier, aus der Tier, von Tier, von Tieren, von einem Tier. Es handelt von einem Tier und von einem anderen Tier auch, nämlich mehrere. Es handelt von einem Huhn. Ein Huhn wohnt im Hühnerstall und hat ein dazugehöriges Freigelände, teilt sich diese beiden Rabatten mit anderen Hühnern und dem Huhnhahn, der nichts anderes zu tun hat, als den ganzen Tag hinter seinen Hühnern herzurennen und zu sagen, komm, lass jucken. Und dann geht er da mit denen so komisch um. Und das eine Huhn will sich emanzipieren. Es will raus aus dem Hühnerstall und rein in die weite Welt. Was ja ein Widerspruch schon ist. Sowieso. Und in der Nacht steigt es mit Hilfe eines alten Kumpels, den Namen will ich noch nicht nennen, aus dem Hühnerstall, schneidet sich aus dem Gitter frei und haut ab, trägt dann ein schönes Mäntelchen und einen Rucksack von Calvin Klein auf dem Rücken und stapft mit seinen Buffalos durch die Welt, um eventuell Freundschaft zu schließen mit jemandem, den sie noch nie vorher kannte. Denn es war bis jetzt nie aus dem Hühnerstall und aus dem Freigelände herausgekommen. Der Hühnerstall war zwar getrennt vom Freigelände, aber durch mittels einer Schleuse, wo man 5 Mark reinschmeißt könnten, können die Hühner und Hahner rein und raus, wann sie Geld haben. Und das Lied ist nicht so gut, aber ich singe es trotzdem. Das Huhn heißt Kartoffelsalat, Dachlatte, die 16. Ein merkwürdiger Name für einen Huhn, aber seine Eltern haben es so genannt.
2: Ja, was soll man dazu sagen, nicht? Mit solchen Leuten kann man keinen Widerstand organisieren, nicht? Solchen Leuten können sie erzählen, was sie wollen. Die einen fürchten sich zu Tode, die anderen wollen betrogen sein. Man hat das Gefühl, das sind genau die Patienten, die dieses Verbrechersystem braucht, um die Leute auszuplündern. Die machen alles mit. Nicht? Und so einer kriegt Gallensteine, Koliken vor lauter Wut, weil er merkt, er ist mutterseelenallein damit. Und ich habe jetzt vor lauter Empörung, habe ich neulich mein letztes Sparbuch aufgelöst, habe auf eigene Kosten ein Flugblatt drucken lassen. Das werde ich demnächst dann, also sobald die neuen Kassenerhöhungen raus sind mit dem Fonds, werde ich in sämtliche Fußgängerzonen, die ich an einem Tag mit meinem Seniorenpass erreichen kann, wieder nach Hause kommen, werde ich überall Flugblätter verteilen. Ich habe, das Flugblatt ist zweifarbig gedruckt, rot die Überschrift, da steht ganz groß oben drauf, das deutsche Gesundheitswesen ist in den Händen der organisierten Kriminalität. Das habe ich als Überschrift, habe ich in Anführungsstriche setzen lassen, nicht damit die Leute merken, aha, es ist ein Zitat, und fragen mich danach. Ich will ja nicht einfach nur Blätter verteilen, ich will ja mit den Leuten in die Diskussion kommen. Und wenn die Leute dann sagen, entschuldigen Sie, wer hat das denn gesagt? Dann werde ich sagen, das ist ein Satz vom Bundeskriminalamt Wiesbaden. Und dann zucken die Leute vielleicht zusammen, nicht wahr? Und dann kann man ihnen sagen, ja, wissen Sie das denn gar nicht? Werde ich dann sagen, es gibt seit Jahren eine Sonderkommission beim Bundeskriminalamt. Die Sonderkommission organisierte Wirtschaftsverbrechen im deutschen Gesundheitswesen, die hat doch schon zwei Zwischenberichte vorgelegt. Werde ich den Leuten sagen, da stehen so schöne Sätze drin wie, die kassenärztlichen Vereinigungen Deutschlands erfüllen alle Merkmale der organisierten Kriminalität und sind in ihrer Struktur nur noch mit der Mafia zu vergleichen. Ärzte, die sich dagegen zur Wehr setzen, das steht ja drin, nicht wahr? Ärzte, die nicht mitmachen wollen, werden in ihrer Existenz bedroht und ruiniert, wie bei der Mafia. Steht doch alles im Bericht. Der Bericht ist doch bei den Politikern auf dem Tisch. Nein, nicht. Er ist in der Schublade. Ja, den hatten sie auf dem Tisch, den haben sie schnell verschwinden lassen. Weil in den Berichten auch über die Politiker drin steht, dass die etablierten Parteien an dieser mafiösen Struktur nichts ändern werden, weil sie selbst schon unterwandert sind von den mafiösen Strukturen. Metastasiert, könnte man auch sagen. Das muss man den Leuten noch mitteilen. Da muss man die Leute darauf hinweisen, dass wir sehr wohl, wenn der politische Wille überhaupt da wäre, in Deutschland Strukturreformen machen können, ohne dass auch nur einem Patienten schlechter geht, können wir zig Milliarden sparen. 20 Milliarden gehen jedes Jahr von unserem Geld, Beitragsgeld verloren, allein durch Korruption und Betrug von Pharmakonzernen und Ärzteorganisationen, sagen die Kriminologen. 20 Milliarden, ich glaube, das ist doch kein Pappenstiel. Und noch 20 Millionen, ja, warten Sie, ja, ist das schon gut. Und dann nochmal 10 bis 12 Milliarden wird geschätzt durch falsche Diagnostik, Doppeldiagnostik und überflüssige Diagnostik. Da hätten wir schon mal ordentlich gebessert. Nicht? Und die Leute begreifen ja gar nicht, wie es so weit kommen konnte. Das muss man ihnen doch sagen. Muss man ihnen sagen, hören Sie zu, da ist nichts aus dem Ruder gelaufen. Das Schiff ist auf Kurs, aber es ist nicht unser Schiff. Das Einzige, ja, da sehen Sie. Das Einzige, was an dem System nicht mehr funktioniert, ist, dass sie uns die Taschen leer geplündert haben. Es ist nichts mehr zu holen. Daran scheitert es. Das Gesundheitswesen ist nicht für uns da. Wir sind für das Gesundheitswesen da. Das ist noch nicht mal eine Polemik, das ist wortwörtlich gemeint. Mir hat vor ein paar Tagen ein Arzt, anonym aus Angst vor Verfolgung, das ist wahr, ich bitte Sie, was lachen Sie denn? Er hat mir einen Leitartikel aus dem Deutschen Ärzteblatt zukommen lassen. Deutsche Ärzteblatt, werden Sie nicht kennen. Das ist, jeder niedergelassene Arzt in Deutschland muss das Ärzteblatt als Zwangsabonnement bestellen. Und da stand auf Seite 1 ein umwerfender Satz. Da stand, das im deutschen Gesundheitssystem angebotene Leistungsspektrum orientiert sich primär völlig zu Recht an den wirtschaftlichen Bedürfnissen der Leistungserbringer, Arzt, und nicht primär an den Bedürfnissen der Leistungsnehmer, Patient. Jetzt, wollen Sie es nochmal hören? Ist eigentlich nicht zweideutig, nicht wahr? Dass sie die Schamlosigkeit besitzen, sowas auch noch schwarz auf weiß zu drucken, ist ungeheuerlich, nicht wahr? Meinheit des Hippokrates ist ja noch geschmeichelt. Wenn Sie das nächste Mal zum Arzt gehen, denken Sie an den Satz. Dann brauchen Sie nämlich nicht warten, bis der Arzt Sie fragt, womit kann ich Ihnen helfen? Da gehen Sie rein und sagen, Herr Doktor, womit kann ich helfen? Mit welcher Krankheit kann ich dieses Quartal behilflich sein, Herr Doktor? So ist es mal gesagt. So sieht es doch aus. Ja, das ist doch Ihr Tipp. Sagen Sie es nicht und kommen Sie mir jetzt nicht und erzählen Sie mir, Sie kennen einen Arzt, der sich Mühe gibt. Kenne ich auch. Es gibt viele Ärzte, die sich Mühe geben. Es gibt auch Ärzte, die bankrott sind. Die sind doch Opfer des eigenen Betrugssystems. Die werden doch von ihren eigenen Kollegen ausgeplündert. In Krankenhäusern wimmelt es von Ärzten. Pflegepersonal nicht vergessen. Nicht wahr? Die bis zur Erschöpfung für wenig Geld für ihre Patienten da sind. Aber das ist doch kein Gegenbeweis. Sie sind nützlichen Idioten in einem korrupten System. Ein einziges Mal hat man in Deutschland den Versuch gemacht, das zu quantifizieren, was da an Betrug abläuft an uns. Das war im Jahr 2003. Danach hat man es nicht mehr getraut, weil so grauenhaft war das Ergebnis. In einem einzigen Jahr 20.000 Betrugsfälle. Dann haben die Kriminologen gesagt, das sind geschätzt 5% des tatsächlichen Betrugs. 20.000! wenn 20.000 Richter jedes Jahr das Recht beugen würden in Deutschland oder 20.000 Priester würden sich jedes Jahr an ihren Ministranten vergreifen. Da würde kein Mensch sagen, das sind bedauerliche Einzelfälle in der katholischen Kirche. Da sind ja keine schwarzen Schafe, eine riesige schwarze Herde. Nicht? Das war alles, man hätte noch viel mehr aufs Flugblatt schreiben müssen. Ein Flugbuch hätte ich rausbringen müssen eigentlich. Nicht? Aber das liest ja dann wieder keiner. Nicht? Das, wenn man nicht, weiß ich noch. Ja, ja. Das ist ja schon, das unterbrechen Sie mich doch nicht dauernd. Man müsste zum Beispiel noch den Leuten nahebringen, dass die Pharmakonzerne zu einer neuen Strategie übergegangen sind. Sie wollen ohne die Ärzte an uns rankommen, weil die zu viel für sich behalten. Nicht die, unter den 20 weltgrößten Pharmakonzernen befinden sich seit neuestem die 15 weltgrößten Nahrungsmittelkonzerne. Eine Mutation, verstehen Sie? Eine Kombination, es kommt alles auf einen Topf. Wir sind umzingelt und eingekreist. Die Weltgesundheitsorganisation schätzt, dass weltweit 15.000 hochqualifizierte Wissenschaftler für diese Verbrechersyndikate unterwegs sind, die nichts anderes machen, als bei ahnungslosen Kleinbauern jahrhundertealte Kulturpflanzen und Tiere einzusammeln. Die nehmen sie mit ins Labor, zerhacken sie in ihre Bestandteile und wenn sie klein genug gehackt haben, dass sie die Genstruktur erkennen können, dann gehen sie mit der Genstruktur zum Patentamt, lassen sich das Ding patentieren, gehen wieder nach Hause und dann können sie es beliebig frisch zusammensetzen. Und mit diesem gentechnisch veränderten Dreck, dann werden wir dann so lange gefüttert, bis wir jeden, dass wir dann endlich so fett und so krank sind, dass wir dann endlich ihre Tabletten fressen müssen, die wir ohne ihren Dreckfraß gar nicht leben müssen. Umzingelt und eingekreist. Das ist doch die Situation. Und es geht noch weit. Warten. Warten Sie. Ich bin doch noch nicht fertig. Es geht doch weiter. Nicht? Vor ein paar Jahren hat ein Weltkonzern beim Europäischen Patentamt Patentrecht angemeldet für menschliches Erbgut. Und erhalten das Patentrecht. Da frage ich Sie, was macht ein Weltkonzern mit dem Patentrecht auf menschliches Erbgut? Sie brauchen nicht nachdenken. Ich kenne die Antwort. Wachstum machen sie daraus. Und das hat Vorfahrt bei uns. Da haben wir aber alle Glück gehabt, nicht? Da haben wir alle was davon. Und ein anderes Beispiel, die Versicherungskonzerne in Deutschland, die haben ein Konzept entwickelt und Konzepte von Versicherungskonzernen werden in Deutschland automatisch gesetzt, weil die Minister unterschreiben das ja nur. Nicht? Und die möchten gerne, dass jede DNA-Analyse in Deutschland automatisch an die betreffende Versicherung weitergereicht wird. Dann frage ich sie, was will meine Versicherung mit meiner DNA-Struktur? Kann sie ihnen sagen, Wachstum machen. Und das kommt uns irgendwie allen zugute, heißt es ja. Haben wir alle Glück gehabt. Wenn die Allianz das dann schafft, dann werden vielleicht gar keine 5.000 Leute entlassen, dann werden wir 4.000 entlassen. Dann haben 1.000 Glück gehabt und die anderen sind Kollateralschaden. Wir dürfen nicht so viel jammern, wir sind ja in einer Umwälzung, nicht? Da merken wir ja irgendwie. Wissen Sie, wie die heißt, die Umwälzung? Ich kann es Ihnen sagen, was dahinter steckt. Dahinter steckt die schöpferische Kraft der Zerstörung, die dem Kapital innewohnt. Den Satz sollten Sie unbedingt auswendig lernen, den werden Sie noch brauchen die nächsten Jahre. Josef Schumpeter hat das gesagt, der ist schon lange tot, gilt aber als der modernste Wirtschaftstheoretiker deutschsprachigen Raum. Josef Schumpeter wird überall gelehrt, auch in New York natürlich. Der hat gesagt, das Kapital hat die schöpferische Kraft der Zerstörung. Mir haben Sie noch erzählt, das Kapital wäre ein scheues, ängstliches Reh. Wer und davon ist. Nicht? Das ist ein merkwürdiges Wesen, dieses Kapital. So zwiespältig, so wäre ich auch gerne. Vor allem diese schöpferische Kraft der Zerstörung. Schade, dass man das nicht lernen kann. Die Volkshochschule müsste Kurse geben. Schöpferische Kraft der Zerstörung für die Mitglieder allgemeiner Ortskrankenkassen. Nicht? Da mache ich jeden Kurs mit. Nicht? Am Ende vom ersten Grundkurs gehen wir dann gemeinsam zum nächstgelegenen Radiologen, zerlegen ihm die Praxis, aber ohne bösen Willen, nur aus Übungsgründen. Nicht? Und dann machen wir Aufbaukurs 1, 2, 3, 4, 5 und am Ende vom letzten Aufbaukurs, da machen wir dann mal eine Sozialreform, vor der wir keine Angst haben. Aber einmal das scheue Reh. Ich würde es gerne so einmal zittern sehen, das scheue Reh. Und ich schöpferisch und aggressiv. Das wäre doch. Das möchte ich nur erleben. Anschließend bin ich auch wieder wie das Reh. Jetzt können Sie Ihren blöden Vortrag halten von mir aus. Einmal wollte ich es gesagt haben.

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0: Ja, wir haben eine ausgesprochen gut aussehende erste Reihe. Das sieht sehr, sehr gut aus. Wirklich sehr, du hast eine kleine Verletzung am Arm. Ja, okay, trotzdem zum Ausbilder gekommen. Männlich, ja. Sehr gut, ja. Und das ist ja, wie gesagt, normalerweise so, ihr kennt das ja, Ausbilder Schmidt. Ja, ich komme auf die Bühne, brüll die Leute an. Morgen, ihr Luschen! Oh, ein paar haben es vorbereitet. Sehr gut, ja. Jetzt wollte ich mal was Neues ausprobieren. Und zwar, ich sage zu euch, Tag, ihr Pappnasen. Und dann sagt ihr, Tag, du Sack. Ja, also, mit Schmackes. Okay, Achtung, Tag, ihr Pappnasen.
1: Tag, du Sack.
0: Nicht so aggressiv. Wir bleiben doch, komm, bei Morgen, ihr Luschen, wie immer. Also, ich käme noch mal rein, ihr kennt das, ne? Ich stelle mich hier, blas mich so auf. Ja, sagt zu euch, Morgen, ihr Luschen. Steht ihr alle auf. Doch. Brüllt morgen Chef und setzt euch wieder hin. Ne? Du vorne bleibst einfach stehen, ja? Reißt die Arme nach oben, rufst ganz laut, Ausbilder, ich freue mich seit 4 Wochen auf deinen Auftritt in Koblenz, ich kann das gar mal warten, Ausbilder, sei streng zu mir, Ausbilder, den bin ich halt. Kriegst du hin, oder? Ja. Wie heißt du? Wie? René. René, wo kommst du her?
2: Aus Bendorf.
0: Bleib sitzen, alles klar, okay, also. Hast du eigentlich gedient? Jawohl, sehr gut. Oder dienst du noch?
2: Jawohl.
0: Ja, was für ein Rang?
2: Hauptfeldwebel,
0: leck mich am Arsch. Heirate mich. Das ist mal ein ordentlicher Beruf, ne? Herrlich. Kommst nachher zu mir in die Garderobe. Ich zeig dir meinen Panzer, ne? So. Also wie gesagt, ganz einfach, ich komm raus, morgen Luschen aufstehen, morgen Chef hinsetzen, schneu. Jetzt hatten wir vor 4 Wochen in Karlsruhe gespielt. Da waren das Klappstühle. Ich wusste es nicht, ne? Komm raus, 400 stehen auf, 300 setzen sich direkt auf den Arsch. Und die anderen 100 sind über die liegen geblieben und drüber gefallen, ja. Gut, also ich komme nochmal rein, die Männer raufen sich an den Haaren, sofern welche vorhanden sind, ne? Die Frauen rufen rein, Ausbilder, ich will deine Stiefel und Stimmung. Gut, wir probieren es, ich käme jetzt nochmal rein, die Show geht los, ich sprach, was geht denn komplett?

0: bin gekommen. Herrlich. Ja, schön. Also ich wurde ja gebeten, bitte lieber Ausbilder, nicht rauchen im Kaffeehahn. Wir haben Rauchverbot, neue Rauchmeldeanlage, kommt sofort die Feuerwehr. Ich sag, klar, mit mir kann man doch reden. Ja, mal gucken, wie lange die Feuerwehr braucht, ne? Ja, es ist ja so, Ausbilderschmied heißt natürlich auch immer Freiwillige. René und Alfredo, ihr habt das schon sehr, sehr gut gemacht. Da hat es einfach auch gefunkt am Anfang, ja. Und ist ja so, ich gebe ja meinen Freiwilligen immer lustige Namen, ja. Und die schreiben mir dann auch schon mal Briefe. Zum Beispiel im ersten Programm war ein junger Mann in der ersten Reihe, der hieß Waltraud, ne. Und der hat hier geschrieben, sehr geehrter Ausbilderschmied, vielen Dank, dass ich in Ihrer Show die Waltraud sein durfte. Auch meine 7 mitgebrachten Angestellten fanden dies sehr amüsant. Aber als sie dann zum Schluss mich anschrien, von wegen meine Mutter hätte angerufen, ich solle sofort nach Hause kommen und ihr den Rücken kämmen, da war der Abend für mich gelaufen, ja, oder? Im letzten Programm hieß der Kanopke, ne, der schrieb dann, Ausbilder, Ausbilder, vielen Dank für die niveaulosen Abend voller Demütigungen. Von wegen, meine Eltern wären die 10 Minuten besser spazieren gegangen. Hab ich gesagt. Ne? Oder ich verschönere jeden Raum beim Verlassen. Toll war auch, mein Gesicht sollte auf ein Poster für Empfängnisverhütung. Aber am tollsten war dann ihr dummes Gesicht, als sie gegen Ende der Show rausfanden, dass ich von der örtlichen Presse war und die Kritik zu ihrer Show schreiben durfte. War das ein Verriss, ja. Oder auch ein junger Mann, den hatte ich Klaus Bärbel genannt, der schrieb, danke Schmidti, dass du mich als Klaus Bärbel ausgewählt hast. Ich habe lange überlegt und mich immer wieder gefragt, warum gerade ich. Aber dann wurde mir einiges klar. Nochmals vielen Dank, deine Isabel, früher Manfred. Ja, also, geht doch. Und heute unseren Freiwilligen nennen wir Mutti. Mutti ist sympathisch, Mutti mag jeder. Und ich glaube, René macht das heute Abend, oder? René, kleinen Applaus für René in der zweiten Reihe. Bleib sitzen. Du kannst dir heute Abend dieses T-Shirt Lusche Deluxe verdienen, ja, also da musst du nur einen, im zweiten Teil musst du einmal brennend über die Bühne laufen, ja, also das ist ganz einfach. Sie sind Frau Mutti oder, ja, okay, klar. Wie lange seid ihr schon verheiratet?
1: Fast 3 Jahre.
0: Ach, da ist ja noch das Glück sehr frisch, ja, sehr schön, freuen wir uns, ja. Habt ihr Kinder, wenn ich fragen darf? Nein, gut, ist ja noch, seid ihr noch jung.
2: Bei mir am Stammtisch, ja, gut, mittlerweile sitze ich da alleine, aber trotzdem, bei mir am Stammtisch, da war es früher sehr schön, wir haben dolle diskutiert und jetzt ist da keiner mehr. Hintentag zeitgleich der deutsch-türkische Kulturverein und da sind alle, da sind sogar Deutsche. Neulich kam hier dieser Zucchini-Türke, kam auf mich zu mir an den Tisch, ja, und sagte, ob ich nicht noch mit hinten rein will. Sie hätten auch frischen Bienenstich. Da habe ich gesagt, ne, habe ich nicht gesagt, ne, mach ich nicht mit. Ich sage, wenn wir nicht aufpassen, ja, dann gehen die in die Politik. Einige machen das schon. Und irgendwann fallen die Karriereleiter mal nach oben. Und nachher werden die dann auch noch Kanzler oder Kanzlerin. Und nachher machen die das gut. Wollen sie das? Ne, wenn ich mir die Politik im Moment angucke, anscheinend ja nicht. Ich sage Ihnen eine Sache. Probieren Sie es mal aus. Es gibt keine Ausländer. Es gibt nur Arschlöcher und Nicht-Arschlöcher. Probieren Sie das mal aus. Wirklich, gehen Sie mal raus und es gibt nur Arschlöcher und Nicht-Arschlöcher. In jeder Farbe. So müssen Sie einfach mal leben. Na, aber wir nehmen uns im Moment so eine arrogante Haltung raus. Ne? Wir sagen, Islam muss aber auch ein bisschen... Ja gut, wir können uns das ja auch erlauben. Ne? Wir würden ja nicht blind irgendeiner Religion hinterherrennen. Das macht der Deutsche ja nicht. Ja? Nein, wir sind doch säkularisiert. Wir sind doch getrennt. Ne? Also nicht von der Mutti, sondern grundsätzlich. Ja. Und selbst wenn wir mal ein bisschen religiös sind, wir haben ja die gute Religion. Ja, wir haben ja dieses Katholikengedöns mit dem netten Typen, ja, mit dem Franziskus, diese Winkelkatze, die ist doch freundlich. Ja. Der ist doch super. Ich denke mir immer, Franziskus ist so eine Art Mario Barth des Katholizismus, muss man auch mal sagen. Doch, doch, volle Stadien, mäßige Gags, aber sehr gute Performance. Ja. Und die katholische Kirche, die macht ja auch noch viel. Die ist ja für uns da. Und die ist ja auch nah an der Realität. Hat sie ja jetzt auch gerade erst wieder bei der Homo-Ehe bewiesen. Eine Niederlage für die Menschheit. Donnerwetter, sind die nah an uns dran. Und wenn Sie jetzt denken, Moment mal, Herr Puffpaff, aber die tun ja auch wirklich was Gutes. Ne, was ist denn mit den Kitas, den Kindergärten, den Schulen und den Krankenhäusern? Ne, das machen doch auch die katholischen Kirchen. Nee, machen sie nicht. Sie wissen, wie die finanziert werden, oder? 99% der Gelder für Kindergärten oder sonst was kommen aus den Kommunen bis hin zur Landeskasse. Die Gehälter von Bischöfen und Kardinälen kommen aus der Landeskasse. Da hat die Kirchensteuer überhaupt nichts mit zu tun. Im letzten Jahr flossen 475 Millionen Euro an die evangelische und die katholische Kirche. Einfach so, jenseits der Kirchensteuer. An das reichste Unternehmen der Welt flossen 475 Millionen. Stellen Sie sich mal vor, wir hätten 475 Millionen Euro an Apple überwiesen. Wie würden Sie dann reagieren? Da wären Sie doch auch nicht mehr so gut drauf, oder? Die katholische Kirche hat in Deutschland ein Barvermögen, Bargeld von 173 Milliarden Euro. Kennen Sie diese Automaten in der Kneipe, wo man nie gewinnt? Ich sage Ihnen, die haben so viel Kleingeld, die würden zweimal gewinnen. Warum nehmen wir nicht diese 475 Millionen Euro und stecken die in Kindergärten und Grundschulen? Und wir bringen den Kindern nur eine Sache bei. Es gibt Arschlöcher und Nicht-Arschlöcher. Das wäre doch mal ein System, oder? Aber das machen wir nicht.

0: Tag. Hier ist Hege.
1: Oh.
0: Doch Hege Schnappi Schneider.
1: Oh, sehr toll.
0: Ich bringe zu Gehör. Schnappi Schneider, das kleine Krokodil. Komm aus Ägypten. Das liegt direkt am Nil, Pipapo. Nix vergessen, scheißegal. Fitze, Fitze, Fatze. Krokodil und Katze. Wir sind das lebensfroh. Haben Krokoklo. Alberter Helge.
2: Das ist jetzt, setzen Sie wieder hin und so. Ich hab auch immer gedacht, mein Gott, ich. Ja, die ist aber leer, es ist auch jetzt. Ich habe mir auch immer gedacht, Mensch, Kind, da sitze ich jetzt so lange und dann klatscht man und dann macht er noch eine Zugabe. Ich wollte Ihnen eigentlich nur mehr mitteilen, weil Sie ja Staatsbürger sind, am Schluss, man muss ja irgendwas mitnehmen nach Hause. Am Schluss würde ich noch sagen, weil Sie ich bin auch Staatsbürger, wir sind alle Staatsbürger. Kann einer noch so blöd sein, Staatsbürger ist ja einfach. Was Sie machen müssen, damit Sie sich auch verantwortlich fühlen für diesen Staat, damit Sie selber entscheiden, in diesen schweren Zeiten, wir müssen uns, Sie und ich, sofort einen Gürtel besorgen, damit wir ihn enger schneiden können. Und dann müssen wir einen Teller kaufen, weil wir ohne Teller keinen Tellerrand haben, über den wir schauen können. Früher habe ich immer gedacht, es heißt Tellerrand, es heißt Tellerrand. Und nicht zurückschauen sollen wir, damit wir nicht sehen, in welcher Suppe wir stecken, mit der wir einen Löffel brauchen, damit wir sie selber auslöffeln können. Und dann brauchen wir unbedingt ein Boot, in dem wir gemeinsam sitzen, wo auch der Strick drin liegt, an dem wir gemeinsam ziehen, daneben der Riemen, an dem wir uns reißen müssen. Und die Brille, die wir brauchen, damit wir das blöde Boot überhaupt sehen können, das im Teller schwimmt, wo der Löffel für die Suppe, die uns bis zum Hals steht, an dem der Strick ist, an dem wir gemeinsam ziehen, und der Teller, an dem wir uns reißen, damit der Rand von dem Teller, auf dem der Gürtel liegt, und zwar in der Suppe, die wir enger schneiden müssen, damit der Kopf, an dem wir uns fassen, wo der Strick dran ist, an dem wir uns hängen. Gute Nacht.
3: Deutsche Waffen, an sich Garant für ein zertifiziertes Sterben nach ISO 9000, sind zur Lachnummer verkommen. Das 0815-Maschinengewehr aus dem Ersten Weltkrieg hat es ja noch zu einer alltäglichen Redewendung gebracht. Der Karabiner 98 von Mauser war ein halbes Jahrhundert lang die Braut der Soldaten. Also kaum anzunehmen, dass ein heutiger Verteidigungsdienstleister mit der Plastikwumme G36 in die Kiste steigt. Was will man mit einer Braut, bei der jeder Schuss daneben geht, wenn sie warm wird? Ne? Das ist ja Schwachsinn. Woran liegt's? Hat uns der schwäbische Waffenproduzent heimlich eine Pazifismusknarre untergeschoben? Hat Margot Käßmann wieder mal ihre Finger im Spiel? Eingeführt wurde das neue Sturmgewehr.

0: schwächeln, behaupten jedenfalls die Tötungsbevollmächtigten der Bundeswehr. Die kurdischen Peschmerga hingegen, die mit dem G36 für den finalen Personalabbau im Terrorkalifat sorgen, finden die Plastewumme supergeil und haben Deutschland schon um Nachschub gebeten. Ist der Kurde womöglich der bessere Soldat oder sogar der bessere Deutsche? Beliebtester männlicher Vorname bei kurdischen Eltern ist zurzeit der einer deutschen Panzerabwehrrakete, Milan. Ja? Heckler und Koch für Zwillinge wäre da eine weiterführende Idee oder Haubitze, wenn es ein Mädchen wird. Ja. Bei so viel Germanophilie sollte man die Peschmerga als Fremdenlegion in die Bundeswehr eingliedern. Dann wäre endlich Schluss mit dem Gejammer über das G36. Das AK-47 der Russen war schließlich auch ein Scheißgewehr, aber wer hat den Krieg gewonnen? Eben, so sieht's doch aus. Wenn wir schon mal bei der Bundeswehr sind, Flinten-Uschi, die neue Verteidigungsministerin, versucht ja, den Arbeitgeber Bundeswehr attraktiv zu machen. Attraktiv für immer mehr junge Leute, bloß die wollen da gar nicht arbeiten. Ja, was jetzt? Vielleicht sollte sie auch mal die Namen ihrer Gerätschaften etwas modernisieren. Also nicht immer diese großen Tiere, Milan, Wolf, Leopard, Dingo. Ja, wie wär's da mal mit so modernen, sagen wir mal, deutschen Vornamen? Finn Justin für LKW-Winterreifen. Ja. Oder Schakeline für die Rüttelplatte der Pioniereinheiten. Chantal für einen Raketenwerfer. Da schiebt der Ladeschütze doch noch mal so gern die Granate in den Schacht. Ey, uff, ich hab Chantal wieder alle reingeschoben. Da gibt's doch was zu lachen. Das ist doch schön.
1: Spät am Abend, beim Sleep-In, reißt plötzlich die Peach die Schlafzimmertür auf und sagt, es ist Muttertag. Sie sagt, ja und? Wir haben vergessen, darauf Bezug zu nehmen. Könnten Sie dazu nicht etwas sagen, noch spät am Abend? Und Renate reagiert sofort, beschwert sich nicht und beginnt zu erzählen.
2: Meine Mutter war eine Kriegsmutter, das heißt eine nicht immer anwesende Mutter, eine Künstlerin, Sängerin, Pianistin und ich war stolz auf sie. Sie war schön und souverän. Mein Vater war vermisst sehr früh schon. Als die Stadt, in der wir wohnten, langsam aber sicher durch die täglichen Bombenangriffe in Schutt und Asche fiel, brachte man uns nach Schlesien. Meine Mutter ging von dort aus auf eine Fronttheatertournee, schweren Herzens, denn sie musste mich, die ich gerade mal über den Tisch gucken konnte, bei völlig fremden Menschen zurücklassen. Später hat sie mir einmal den Ausdruck meiner Augen beschrieben, als wir Abschied nahmen. In deinen Augen stand die Gewissheit, dass du mich nie wiedersehen wirst. Und wirklich, es war ein Bauernhof, auf dem ich mit am Tisch sitzen durfte. Und es war so einsam dort, dass ich fest davon überzeugt war, meine Mutter würde mich nie wiederfinden. Sie fand mich, verließ mich wieder, kam zurück. Und dann waren wir plötzlich zu dritt. Ich hatte ein Brüderchen bekommen. Schlesische Dorfbewohner sind in keiner Weise großzügiger im Denken als solche in Höllriegelskreuth oder Höfelsbruck. Meine Mutter ertrug es mit Würde. Währenddessen bestätigten sich Gerüchte, wonach es sich bei den fortwährenden Frontbegradigungen um Frontauflösungen handelte. Am 8. Mai 1945 läuteten die Glocken. Ich werde den Anblick nicht vergessen. Auf einer blühenden Wiese tanzten Kinder und jubelten. Der Krieg ist aus, der Krieg ist aus, der Krieg ist aus. Dann kamen die russischen Soldaten. Meine Mutter sprach später nur selten darüber. Nach ein paar Tagen beschloss sie, bei Nacht und Nebel das Dorf zu verlassen. Mit mir und meinem 6 Monate alten Bruder und ein paar Habseligkeiten, alles zusammen in einem kleinen Leiterwagen, erreichten wir nach einem abenteuerlichen Fußmarsch die Stadt Reichenberg. Dort hatten die Tschechen die Macht übernommen und trieben uns wieder hinaus aus der Stadt. Sie waren nicht sehr freundlich zu uns, begreiflich. Sie hatten unsere tödlichen Freundlichkeiten auch nicht vergessen. Also entschloss ich meine Mutter, wie es uns hier ergeht, so viel schlimmer wird es uns bei denen in unserem schlesischen Dorf auch nicht ergehen. Und wir gingen zurück. Dort hatten inzwischen die Polen den Ort übernommen. Nach ein paar furchtbaren Tagen, in denen meine Mutter uns Kinder verteidigte wie eine Löwin, gegen Soldaten, Hunger, Kälte, Hass, beschloss sie, in die andere Richtung zu entkommen. Wir flohen nach

0: Norden. Sie hat es geschafft. Über Cottbus nach Berlin. Alles in Berlin war größer. Das Elend, der Hunger, die Angst, aber auch die Hoffnung. Wie meine Mutter uns dort großgekriegt hat, ich weiß es nicht. Wir haben es überlebt. Ich danke ihr. Einen Muttertag brauche ich nicht.
1: Es kann sein, dass ich bei Jo eine Träne entdeckt habe. Erik hat ein wenig geschnieft und der Tonmann hat sich geräuspert. Meine Muttergeschichte war natürlich ähnlich, nur hatte ich sie nicht miterlebt, weil ich schon ein, wenn auch ein sehr junger, aber doch schon ein Soldat war. Wir hatten es, wenn man von feindlichem Beschuss einmal absieht, leichter. Denn wir hatten nur die Verantwortung für uns allein. Meine Mutter, mit einem Treck unterwegs, hatte meinen 3-jährigen Bruder auf dem Pferdewagen und fuhr ein paar Wochen lang durch Böhmen nach Bayern. Dort begann dann ein völlig neues Leben. Meine Mutter fing mindestens 4-mal ein neues Leben an, immer bei Null beginnend. Sie hatte noch den Kaiser Wilhelm mit der Kutsche durch das Städtchen Bunzlau fahren sehen und sah auch Helmut Kohl, als er die Hand zum Schwur erhob, um die Spenden abzuweisen. Als ich sie dann fragte, wie bei ihr der Vergleich ausfiele, sagte sie, ach also, man kann sie nicht vergleichen, der Unterschied ist höchstens der eine hat eine schwere Geburt, der andere eine späte. Sie war listig, meine Mutter, sie war listig. Wir feierten jedes Jahr am ersten Weihnachtsfeiertag gemeinsam mit der ganzen Sippe. Mutter saß immer in der Mitte postiert und schaute mild in die Runde. Wir waren so um die 17 Personen herum und sie behauptete in jedem Jahr, dass sie nun bald sterben würde. Und sie hätte das Erbe präzise geregelt und wir sollten uns da keine Sorgen machen. Das tat auch keiner. Und sie wusste genau, dass sie uns damit nervte. Aber es war wie ein Ritual. Wir wussten, wenn sie um das Wort bat, was nun geschehen würde. Man schaute sich an, brach das Gespräch ab und so ging das 10 Jahre lang. Es war wieder mal so weit, sie bat um das Wort, alle machten Psst und sie begann wie immer. Also Kinder, ihr wisst es seit Jahren, dass ich bald sterben werde. Ich bin jetzt 96 und ich werde euch sagen, ich habe heute Nacht geträumt, dass ich gestorben bin und stand vor meinem eigenen Grab. Und ich sagte verblüfft, Mutter, das ist neu, das hast du dir ausgedacht. Und sie sagte, nein, glaubt es mir, ich stand vor meinem Grab. Und dann fragte jemand, wieso wusstest du, dass es dein Grab war? Und sie sagte, weil mein Name darauf stand. Was? Fragte Renate. Und das Datum, das Todesdatum stand da auch drauf? Und meine Mutter sagte fröhlich, ja. Und fragte jemand in der Runde gespannt, welches Datum war das? Und da sagte meine Mutter, das konnte ich nicht erkennen, ich hatte meine Brille nicht dabei. Am nächsten Tag um die Mittagszeit ist sie gestorben. Nachdem die Geschichte erzählt war, wurde es still. Renate schaute mich an. Es flog ein Engel durch den Raum. Vielleicht war das meine Mutter. Vielleicht war sie es nicht. Aber wenn sie es gewesen ist, dann hat sie wahrscheinlich heruntergeflüstert, Junge, was du immer für Geschichten erzählst.

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0: Das hatte jetzt schon so extrem, dann doch was von der moralischen Keule jetzt. Ne? Also,
1: machen Sie.
0: Weil, man muss auch sagen, Ihnen darf ich ja gar keinen Vorwurf machen, weil Sie haben dem Fernseher den Rücken gekehrt und sind hierhin. Also Sie sind ja wirklich, Sie sind, aber auf Ihnen baut die Zukunft auf. Wenn nicht auf Ihnen, auf wen sonst. Also, aber lassen Sie uns doch echt einfach ab heute mal geblitzdingst fühlen. Das wäre doch super. Das heißt, wenn wir hier rausgehen, lass uns das mal ausprobieren. Also jenseits dieser illustren Runde, den ersten oder die erste, die Sie treffen, sagen Sie einfach mal, hallo. Oder schönen guten Abend. Und wenn Sie hardcore drauf sind, sagen Sie mal, wie geht's? Probieren Sie es mal aus. Egal wer es ist, ob ein Salafist oder ein Nazi oder sowas. Weil vielleicht ist das dieses Fünkchen Aufmerksamkeit, das derjenige braucht, um wieder zurück auf den rechten Weg, wobei rechter Weg ist auch doof, zurück auf den richtigen Weg zu kommen. Ja, wir als Gruppe, das ist das Einzige, was zählt. Das wirklich, was wollen Sie denn noch? Ich weiß es manchmal nicht. Ja, gucken Sie, aber wir sagen immer, wir sind in diesem tollen Land, wir brauchen doch gar nichts mehr zu verändern oder sowas. Und wir propagieren auch immer, dass wir alles schon im Griff haben. Das sieht man doch immer bei den Kindern. Wir sagen immer, guck mal, wie wir die Kinder behandeln, das ist doch eigentlich ganz nett. Aber wie wir Kinder behandeln, mal ganz ehrlich, mir wird häufig der Vorwurf gemacht, Herr Puffer, wenn Sie Witze über Kinder machen, das ist nicht in Ordnung. Ne? Kinder sind Schutzbefohlene, das darf man nicht machen. Ich möchte Ihnen einmal sagen, ich mag Kinder, ich liebe Kinder. Nicht wie Edati, sondern richtig. Und, muss man sagen. Ich bin Fan von Kindern. Aber wir sind alle so in diesem Hamsterrad gefangen, wir können uns gar nicht mehr richtig um die kümmern. Ja, wir stellen die im Grunde genommen ruhig. Das sieht man daran an diesen Kinderwagen, die wir jetzt kaufen. Ein schöner Kinderwagen kostet 1.500 Euro. Ja, also das ist mir geht das Herz auf, wenn so ein kleiner Fratz auf mich zugewankt kommt, wo das Logo auf dem Polohemdchen größer ist als der Träger. Ja, da weiß man doch, worum es geht. Ja? Von Burberry gibt es eine Kinderjacke ab dem Lebensalter 0. Die kostet 800 Euro. Eine Reiterjacke ist das. Für 800 ab dem Leben. Für welches Kind? Kinder verkommen mehr und mehr zu so einem Statussymbol. Und dann müssen wir natürlich auch arbeiten, damit wir uns das alle leisten können. Bei mir in der Straße sind alle berufstätig. Mutter, wie Vater, alle sind berufstätig. Ich bin der Einzige, der tagsüber da ist. Selbst die Hunde von denen, die haben Job. Ja, also das ist Wahnsinn. Und die Kinder lungern da rum. Und da habe ich mir gedacht, komm, nee, jetzt bist du mal für die da. Ja, ich bin so ein netter Onkel von nebenan, nicht der mit dem Lolli, sondern richtig. Und wir haben uns jetzt auch mal kennengelernt in unserer Kennenlernrunde. Und da habe ich gesagt, pass auf, jeder darf sich was wünschen. Ich mache euch erstmal ein Geschenk. Und der Junge von gegenüber kam auf mich zu und sagte, er hätte gerne einen Chemiebaukasten. Ja, war so ein Chemiefan. Wir haben da mal gegoogelt, es gibt so Chemiebaukästen von Hobbitek, Kosmos und sowas. Aber die sind blöd. Ja, das ist eigentlich nur Wasser mit Lebensmittelfarbe. Nee, wir sind mal in der Apotheke. Und da habe ich ihm mal Phosphor, Chlor und dann noch im Baumarkt so einen Pflanzendünger und ein bisschen Zucker besorgt. Und das schön aufbereitet im Schuhkarton hingestellt. Und da hat er Spaß dran. Da hat er Freude dran. Und der ist gut. Das ist wirklich gut, weil die hatten früher so einen Anbau, rechts neben dem Haus. Und da haben die jetzt einen 3 Meter tiefen Krater. Ne? Da habe ich auch gesagt, hör mal Freunde, das schreit doch nach einem Swimmingpool. Ja? Kann man doch mal machen. Ja. Die ortsansässige Terrorzelle hat sich sofort gemeldet. Können wir den haben? Ich habe gesagt, nee, Freunde, ist meiner. Ja? Gut, die Schwester kam auf mich zu. Die ist 14, war so ein bisschen bitchelig. Ja? Nach dem Motto, warum kriegt der Zeug und ich nicht? Habe ich gesagt, kein Problem, ich habe auch was für dich. Der habe ich dann einen Gürtel geschenkt, einen Löffel, ein Tütchen mit weißem Pulver und dem Bildband Wir Kinder vom Bahnhof Zoo. Ne, dann kann die sich mal ausprobieren. Ne, die ist ja in der Pubertät und ich habe mir gedacht, wenn sie von dem Zeug wieder loskommt, dann hat sie Charakter. Ja. Und manchmal machen wir auch was in der Gruppe. Wir spielen auch gerne mal Räuber und Gendarm, weil ich habe die alten Gewehre bei uns hier vom Schützenverein, die habe ich aufgekauft und ich hatte noch Kabelbinder unten im Auto. Und ich wohne in der Nähe, ja, ich wohne in der Nähe von so einer JVA. Da habe ich alle Kinder eingeladen, jedes Kind ein Gewehr und 5 Kabelbinder. Da haben wir die Freigänger gejagt. Oh, hatten die einen Spaß da dran. Ne, und der Freigänger kam auch wieder ans Joggen. Das war eine Win-Win-Situation, wirklich ganz toll. Sollen nur darauf achten, dass es nicht zum Nahkampf kommt. Wisst ihr, so ein Knacki ist wesentlich besser als ein 5-Jähriger, aber deren Problem. Ja? Und wenn ich dann noch Zeit habe, dann verbuddel ich Glasscherben im Sandkasten von der Kita oder streue so ein bisschen Asbest hier bei Ikea in eine Bälle. Ne? Oder ich verschenke auch gerne Kampfhundewelpen an Kleinkinder. Ne? Dann können die zusammen groß werden, mal gucken, wer es schafft. Ja! Nein, weil ich Kinder liebe. Natürlich, aber komm, wir alle lieben doch Kinder. Aber was ist der Unterschied, ob ich jetzt Quecksilber in Geburtstagskuchen mische oder die ganze Zeit da draußen auf die Umwelt pfeife? Was ist der Unterschied, wenn mir alles da draußen egal ist? Blatter oder sonst noch was? Wir heucheln unseren Kindern eine heile Welt vor, um sie hinter ihrem Rücken zu zerstören. Unsere einzige Hoffnung ist es doch, dass wir es noch bis zum Sterbebett schaffen und sagen können, ein Glück, geschafft. Es wäre sinnvoller und ehrlicher, unsere Kinder mit Handgranaten spielen zu lassen. Da haben uns Syrien und Afghanistan dann einiges voraus. Na, ich will jetzt mit den Kindern in den Zoo bei uns. Wissen, wir wollen ja die Tiere vergiften. Hauptaugenmerk Eisbären und Giraffen. Ja, dann können die nochmal Tschüss sagen und nachfolgende Generationen gewöhnen sich jetzt gar nicht an den Anblick. Ja. Ne? Blitzdingsen. Das ist der Weg.
1: Kapitel 15. Siehst du unzufrieden aus, sagt das Känguru. Ja, ich hab doch noch was gemacht gestern, sag ich. Ach ja, hab ich gar nicht mitgekriegt. Ja, wir haben ein Gedicht geschrieben. Und jetzt bist du unzufrieden, weil du doch nicht nichts gemacht hast? Genau. Das Gedicht heißt Hänger. Ich deklamiere. Hänger. Du hängst an Stricken, ich steh auf Beinen. Ich bin aus Fleisch, du bist aus Leinen, du wünschst dir nichts, ich, dass ich in dir wär. O Hängematte, wir unterscheiden uns sehr. Doch eines verbindet heute dich und mich. Du hängst genauso durch wie ich. Naja, sagt das Känguru. Das würde ich noch als nichts durchgehen lassen.
2: Kennen Sie das aus dem Radio, wenn es da heißt, Gegenstände auf der Fahrbahn? Kennen? Man fährt zum Beispiel von Mainz nach Ulm und da kommt die Meldung, auf der Autobahn zwischen Hamburg und Bielefeld wären Gegenstände auf der Fahrbahn. Und da denkt man sich, interessiert mich doch überhaupt nicht. Interessant wird's, man fährt von Nürnberg nach Berlin und dann kommt die Durchsage, auf der Auto von Nürnberg nach Berlin sind Gegenstände auf der Fahrbahn. Und dann denkt man sich, Almich, da bin ja ich. Und man denkt sich's und dann kommt Musik. Und dann denkt man sich, ja was jetzt? Was denn für Gegenstände? Na, ist das jetzt irgendwie ein altdeutscher Schrankwand? Mit einer Goethe-Gesamtausgabe und Schiller und zwei Videokassetten oder was? Und wo steht die auf der Autobahn? Oder sind es vielleicht bloß so drei Serviettenringler? Wo man sagt, naja, da fahr ich drüber, das macht nichts aus. Oder sind es vielleicht drei Elefanten, die schlafen? Und wo liegen die und wo schlafen die? Man weiß nichts. Ne? Und die nächste Frage ist, wie kommen die Gegenstände ins Radio? Was hat man sich da vorzustellen? Und eine Autobahn kann lang sein und da hat man wirklich lang Zeit, sich Gedanken zu machen. Und dann denkst du, naja, es war vielleicht so, dass da eine Berlinerin war einkaufen in Nürnberg, weil sie Hunger gehabt hat im Supermarkt. Und hat vielleicht gedacht, ich esse jetzt einmal Gurken. Macht nicht so dick und schmeckt gut. Und greift gerade nach einem Tulpenglas und in dem Moment greift von der anderen Seite ein Mann auch hin. Und dann schaut sie ihn an und sagt, Sie mögen auch Gurken. Und dann sagt er, ja. Und dann sagt sie vielleicht, hätten Sie Interesse, mit mir zusammenzuziehen? Nach Berlin? Und dann sagt er, warum nicht? Die einzige Bedingung, die ich hätte, wäre, dass wir mal Schrankwand mitnehmen. Und dann sagt sie, überhaupt kein Problem, mein Vater hat einen Anhänger, da können wir das nachfahren. Und dann sagt er, naja, super. Und dann fahren die, laden die Schrankwand auf und fahren von Nürnberg nach Berlin. Genau die Strecke, die ich fahre. Und dann sagt sie so auf der Strecke, sagt sie irgendwann, du Schatzi, ich müsste mal aufs Klo. Und dann sagt er, bei der nächsten Möglichkeit fahre ich raus. Und dann denkt sie sich, das ist mein Mann, denkt sie sich. Weil sie hat einmal einen Verehrer gehabt, mit dem ist zum Skifahren gefahren. Und da waren sie bei der Grenze zu Österreich. Und dann hat sie kurz nach der Grenze gesagt, sie müsste mal aufs Klo. Und dann hat er gesagt, ich fahr jetzt raus. Wir waren gerade an der Grenze, da ist aufs Klo gehen können. Du wartest jetzt. Und da hat sie damals gewusst, das ist nicht der Richtige. Da hat sie so vom Gefühl her gesagt, nein, wir passen nicht zusammen. Und jetzt sitzt da neben dem Nürnberg und denkt sie, der spricht ein wenig komisch, aber das geht gut los. Ne? Und dann fahren sie tatsächlich bei der nächsten Raststätte, fahren sie raus und sie geht aufs Klo und er muss nicht aufs Klo und steigt aus dem Auto und macht so ein wenig so Bewegungen Und ein wenig ist die ganze Zeit gefahren und schaut so ein wenig. Und er schaut zum Anhänger und denkt sich, wo ist denn die Schrankwand? Das dürfte doch nicht wahr sein, wo ist denn die Schrankwand? Und schaut so, na, vielleicht ist es umgefallen, denkt er sich. Und dann geht er zum Anhänger, aber ist nicht umgefallen und die Klappe ist hinten offen. Und hat einen ganz roten Kopf. Und in dem Moment kommt sie vom Klo zurück und wedelt mit dem 50-Cent-Gutschein und ruft vielleicht, du, pass mal auf, wenn wir 5 Gutscheine haben, essen wir mal ein Stück Kuchen an der Raststätte. Aber sie zeigt Gesicht, also er ist ganz weiß im Gesicht und rot. Und er sagt, wo ist die Schrankwand? Du hast die Klappe zumachen müssen. Und dann sagt sie, jetzt muss was passieren. Und sagt sie, ich ruf gleich mal beim Radio an. Und dann ruft sie an und sagt, auf der Strecke Nürnberg-Berlin Gegenstände und hängt wieder ein. Und so, und dann melden die das halt, weil die da angerufen hat. Das ist eine Möglichkeit, wie sowas passieren kann. Aber was ich mir auch ausgedacht habe, ist, dass das auch anders sein kann. Dass zum Beispiel so kleine Gemeinden in der Nähe von Autobahnen, die so wenig Geld für Stadtwerbung haben, dass die so einen kleinen Baubahn haben, neben der Autobahn, und da sind 2 Arbeiter, und die hören den ganzen Tag Verkehrsfunk. Und irgendwann am Mittag sagt dann der eine zum anderen, du, unser Autobahnkreuz war heute noch überhaupt nicht im Radio. Und dann sagt der andere, da müssen wir was machen. Und dann sagt der andere wieder, ja, dann nehmen wir die Schrankwand, oder? Und dann sagt der Kollege, ah, ich hab's furchtbar im Kreuz, lass uns die Servettenring legen. Und dann rufen wir an, das tut's doch auch heute.

0: Du sag mal, Egon, ich hab da so eine Stelle am Oberschenkel, die juckt ganz schlimm. Und bei uns im Wohngebiet ist jetzt ein Flüchtlingslager. Kann das sein, dass das von denen kommt?
1: Nun, Frau Braun, da kann ich Sie beruhigen. Flüchtlinge werden bei uns komplett desinfiziert, bevor wir sie in reinen Wohngebieten unterbringen. Man wundert sich, manche von denen sind sogar sauberer als reine Deutsche.
0: Danke, Egon. Da bin ich aber froh. Und ich dachte schon, da verkneife ich mir den Hund wegen der Allergien und dann kommt man mir mit Flüchtlingen.
1: Egon, we built the responsibility for a better yesterday.
2: Aber Bruder, du bist neu, du bist in Ordnung. Was läuft? Hast du schon ein Mädchen kennengelernt? Ich so, nein, Mädchen habe ich eben noch nicht kennengelernt. Ich würde ganz gerne Mädchen kennenlernen. Also Bruder, total einfach, Bruder. So, Bruder, schau mal, für die weißen Mädchen sehen wir alle gleich aus. Du kannst sein, wer du willst, sagt Roberto Blanco, egal, die glauben alles. Das stimmt, ich habe das natürlich nicht gemacht, ja. Ich bin ein ehrlicher Typ, aber ich habe tatsächlich mal, ich bin ja auch Schauspieler, und habe damals in so einer sehr BR-Serie mitgespielt, Kanal Fatal, mit so ein bisschen älterem Zielpublikum. Auf jeden Fall saß ich mit meinem Bruder in der VIP-Area bei 60. Ist nichts Besonderes. VIP-Area bei 60 heißt nur, dass du zur Bratwurst auch eine Serviette bekommst. Das war's. Auf jeden Fall sitzen wir da so und da war so ein älteres Pärchen eben, Zielgruppenpärchen quasi, und die haben immer so hergeschaut und gegrinst und ich dachte dann so, ja Gott, die haben mich erkannt wahrscheinlich. Und dann kam auch in der Halbzeit, kam der Mann an mit seiner Kamera, meint so, grüß Gott, Sansa Schuh, oder? Meint ich so, ja, ich bin's. Dann sagt er zu seiner Frau, hab ich's gesagt, der Breno. Breno war ein Fußballer von Bayern München, ungefähr 1,98 Meter groß, ja. Solche Lippen, wo ein ganzes Villeroy Bosch-Service reingepasst hat. Und er war ein Spieler von Bayern München. Ah, oh Mann. Na, ich meine, nein, ich will auch nicht lügen. Ich will Mädchen richtig normal kennenlernen. Mit irgendwas, was ich kann. Also Bruder, ich habe noch eine Idee. Du kannst Mitleid machen. Mitleid funktioniert auch. Die Weißen schämen sich für alles, was sie uns angetan haben. Habe ich auch nicht gemacht. Aber auch das stimmt. Habe ich schon am eigenen Leib erfahren. Ich habe Abitur ja gemacht. Und ich war in der Schule, so 11. Klasse. Wir haben eine Geschichtsklausur geschrieben. Ziemlich schlechter Schnitt. Und der Geschichtslehrer, der Gutsmiedl, hat es rausgegeben. Richtiger Bayer. Und hat halt gesagt, wie man so in Bayern sagt, Leute, also ihr habt euch aufgeführt wie die letzten Neger. Und ich habe nur gesagt, hey, Robert, Simon, ich schreibe dein Einser rein. So habe ich mein Abitur gemacht. Ja, geht auch. Wollte ich aber auch. Und ich habe gemeint, nein, irgendwas kann man nicht irgendwie was... Anderes? Ja, Bruder, okay, eine Möglichkeit habe ich noch, Bruder. Du kannst mit mir in die Basketballmannschaft. Ja, guten Trainingsanzug, bisschen Sport machen, die Mädchen sind beeindruckt und so. Und ich meine, mich hat noch niemand gefragt, ob ich mit in die Basketballmannschaft will, ja. Und da habe ich gesagt, das ist gut, das machen wir. Haben wir dann auch tatsächlich gemacht. Wir hatten eine Basketballmannschaft, unterste Liga, also irgendwie Kreisklasse C oder wie das dann hieß. Und haben unser erstes Spiel gehabt gegen Milbertshofen 4. Es waren nur alte Männer, also wir haben uns alle warm gemacht wie die Geisteskranken und die anderen waren alle draußen, Schnurrbärte, Bierbäuche, wo auch so das Trikot so halb noch irgendwie gepasst hat, Weißbier getrunken und geraucht, wirklich, mit dem Schiedsrichter zusammen. Wir, okay, noch eine halbe Stunde Linien-Spritz, auf geht's, Männer! Wir haben uns warm gemacht, dann kommt auf einmal einer von denen rein, der Erste, schaut und meint, heute, braucht's keine Weitermacher, wir spielen nicht. Und ich so, warum spielen wir nicht? Ja, warum spielen wir nicht? 1, 2, 3, 4. Ihr habt 4 Neger in der Mannschaft. Das ist unfair. Ich sag da auch nicht zu meinem Mathelehrer, sorry, ich schreibe die Klausur nicht mehr, das ist unfair. Warum? Ja, wir haben 4 Brillenträger in der Klasse. Das geht so nicht. Da ist mir klar geworden, meine Nachbarin hatte tatsächlich recht.
3: Wir sind hier fein nicht im Urwald.
2: Von wegen Großstadtdschungel und so. München ist halt auch nur ein Dorf, wo zufällig eine U-Bahn durchfährt. So, jetzt bin ich fertig. Viert euch, servus. Dankeschön. Peace. Dankeschön. Cheers.

0: ich wollte nur kurz sagen, was ich von so Zeug halt, was mit so Stiftungsdingen, auch die ganze Wohltätigkeitsvereine, das ganze Gesindel mit UNICEF und die Banditen, die das Geld in die Tasche stecken, das, und dann noch die ganzen Vereine dazu mit Rotarier und Lione, das sind alles, das, ich halte da gar nichts davon, das ist alles Beschiss. Für uns kleine Leute ist das nichts. Ich bin mein Leben lang Arbeiter gewesen, ich bin ein alter SPDler, da hast du anderen Sorge wie so Zeug. Das, ich kenne die aber, die haben zum Beispiel bei uns daheim auf dem Wochenmarkt, haben die samstags einen Stand. Ich weiß aber gar nicht, ob es die Rotarier sind oder die Lione. Das, ich kann die nicht unterscheiden, die sehen alle gleich aus. Das sind die, die haben, aber ich weiß nur, die haben so einen blauen Vereinswimpel, den haben sie nämlich immer vorne. Und da beziert dich, ist so ein blauer Lappe vorne dran mit dem, ich glaube, das Lenkrad von ihrem Segelboot. Das haben sie als, Vereinswimpel. Nicht? Und das, da haben sie dann, und dann haben sie immer Plakate dabei mit so Bildern, wo man sieht, für was sie Geld sammeln. Das sind aber immer dieselben, die haben so Bilder von halb verhungerten Negern. Und für die sammeln sie immer samstags Geld. Die haben sie, kennen sie, ich habe vielleicht mal auf der Safari kennengelernt. Und dann sammeln sie für die. Und für die sammeln sie dann Geld ein und sagen sie, wenn sie dann das nächste Mal bei der Safari, geben sie es nicht, dann und machen sie dann bei denen Fotos. Dann nehmen sie so einen Neger in den Arm und halten das Geld hin. Und der darf es auf der anderen Seite, der wird schon festhalten und dann machen sie das Foto und dann kann er es behalten. Und die Bilder sind dann bei uns wieder auf dem Wochenmarkt. Dass man sieht, wie sie da beim Neger wohltätig sind. Nicht so, so Leute sind das. Wenn ihr mal so einen Stand seht, müsst ihr mal gucken. Aber jetzt nicht nach den Neger-Bildern, sondern mehr die Leute am Stand. Das sind, wir haben früher immer gesagt, das sind die, die sich ihr Laptop beim Schaffen die Finger nicht dreckig gemacht haben. Die sind dann bei sowas immer, stehen sie blöd rum und sammeln Neger-Gelder. Na, das. Ja, die haben zum Beispiel einen Kühlschrank immer dabei am Stand. Da, also wenn ich jetzt für halb verhungerte Neger Geld sammle, samstags morgens, da brauche ich doch keinen Kühlschrank. Ich weiß ja, warum sie ihn dabei haben. Der hat ja mal aufgestanden, da haben sie die Kiste Prosecco hat drin gestanden. Wenn er mal eine Viertelstunde keiner gekommen ist, auf dem Stand wird ein kleiner gezwitschert, sonst wird es langweilig. Ja, deswegen ist wahrscheinlich auch die Ding immer dabei, die, wie heißt sie, die Frau von meinem Zahnarzt, die Dummnuss, die steht da immer, ja, die steht immer ganz vorne am Stand, damit jeder sieht, dass sie wohltätig ist, die Blödkuh. Die hat immer, am Superausschank steht sie immer. Die haben immer so einen Superkübel dabei und dann verkaufen sie Kartoffelsuppe, aber mit Lachs. Ja, ist ja logisch, der Lachs ist wahrscheinlich vom Sektfrühstück übrig geblieben und dann schmeißen in die Kartoffelsuppe und gehen auf den Wochenmarkt für halb verhungerte Nächte Geld einsammeln. So lebt es bei denen. Das ist schon, ich habe das denen aber auch schon einmal gesagt, was ich von ihnen halte. Das hab, ja, aber das war aus Versehen, das wollte ich gar nicht. Tatsache, das stimmt. Das ist mir passiert bei der letzten Bundestagswahl. Das weiß ich noch, weil mir ging es nicht gut, mir hatte freitagsabends noch Ortsvereinssitzung gehabt von der SPD und da hat einer Prognose dabei gehabt. Ja. Und da habe ich schon praktisch die ganze Nacht nicht geschlafen. Und da bin ich samstags morgens auf dem Markt und wie es der Teufel will, gerade wie ich an dem Dreckstand vorbeigekommen bin, habe ich gesehen, wie sie alle, und da haben sie auf den Haufen gestanden. Der Oberdummschwätzer hat Shampoos eingeschüttet bis oben hier voll und hat gesagt, meine Herren, lassen Sie uns anstoßen auf das morgige Ende der Sozialdemokraten. Und da haben sie all dreckig gelacht und haben angestoßen in Amzug die Shampoosfahrt. Das war mir dann zu viel. Ich habe gar nicht groß überlegt. Ich habe einfach nur hinterher gerufen. Ich habe gesagt, wisst ihr, was ich von euch halte? Habe ich gesagt, wenn es euch nicht gibt, dann bräuchte man auch keinen Stand. Habe ich gesagt. Ja, das war natürlich. Ja. Was anderes war mir so schnell nicht eingefallen. Ich habe ja keine Zeit zum Überlegen groß gehabt. Und dann, wenn ich vorstelle, wie die blöd geguckt haben. Erst haben sie alles so gemacht, als ob sie es gar nicht verstanden hätten. Und dann hat der Obersimpel zu mir gesagt, guter Mann. Und das kann ich sowieso schon leiden, wenn sie mir einer guter Mann sagt. Da ist sowieso schon fertig. guter Mann, was möchten Sie uns denn damit eigentlich sagen? Ja, da habe ich ihm dann erklärt. Ja, das ging auch ganz schnell. Ja. Ich habe gesagt, pass auf, habe ich gesagt, erstens bin ich nicht ein guter Mann, das kannst du da vorne weg mal merken. Ich gesagt, und zweitens, von Leuten wie dir habe ich mein ganzes Leben lang nichts haben wollen. Habe ich gesagt, ich habe immer nur einen anständigen Lohn haben wollen. Ich habe nämlich auch anständig geschafft. 45 Jahre lang habe ich geschafft, wie im Brunnenputzer. Und wenn ich anständig bezahlt worden bin, da hatte ich selber Geld für Kartoffelsuppe. Da habe ich euch nicht dafür gebraucht. Die hat für die ganze Familie gereicht, die Kartoffelsuppe. Da war aber auch kein Lachs drin, sondern Würstchen, wie sie es gehört bei Kartoffelsuppe. Und wenn wir einen Teller übrig gehabt haben, da habe ich einen von der Straße geholt, dem haben wir einen Teller Suppe abgegeben, den habe ich mir aber selber ausgesucht, wenn ich einen Teller Kartoffelsuppe abgebe und da wärst du, Arschloch, nicht dabei gewesen.
1: Mein Amerikaner, es wird behauptet, dass ich es so gesagt hätte und dass man daraus schon frühzeitig auf meinen Charakter habe schließen können. Ein amerikanischer Wachposten schenkte mir den damals sehr beliebten Cadbury-Schokolade. Ich nahm ihn gerne an und deutete gleichzeitig mit dem Finger nach oben. Der GI verstand. Hopp, saß ich schon oben auf seinen Schultern und verspeiste dort oben genüsslich meine Tafel Schokolade. Der Ismaier Manfred muss das irgendwie gesehen haben. Er stellt sich vor uns hin und will auch einen Cadbury. Und ich hätte dann, so wird's behauptet, prompt reagiert und vom Ami heruntergeblärt, der Manfred soll sich schleichen, also abhauen, weil das ist mein Ami. Und wenn er einen Schokolade will, dann soll er sich gefälligst selber einen Amerikaner suchen. Es gibt ja genügend davon.

Das nächste Lied hat nichts mit Obst zu tun, sondern es ist ein kleines Vogellied. Endlich ist es soweit. Ist es denn das Vogellied? Und es ist.

In unserem Garten hängt ein Meisenknödel, an der Tanne, die ihre Zweige in den Himmel streckt. Da kommt der Meisenmann geflogen und er zeigt uns allen seinen Nachwuchs. Sie kakelen laut in ihrem Nest. Die Frau Meise gibt die Kindern Würmer, doch für den Mann, da bleibt kein Rest. Sei nicht traurig, kleiner Meisenmann, dass für dich nicht übrig bleiben kann. Deine Kinder haben Hunger, sie wollen essen, das darf man nicht vergessen. Man sieht den kleinen Meisenmann auf einem Feld, er zieht an einem Wurm, der hat sich in der Erde verknotet. Doch endlich hat er ihn bekommen. Da verfinstert sich plötzlich der Himmel und ein Mann mit einem langen Bart guckt aus einer Wolke und er hebt seinen Finger, den er hochgehoben hat. Sei nicht sauer, kleiner Meisenmann, dass du den Wurm nicht mit nach Hause nehmen kannst. Und mit einer Stimme ganz aus Samt: Ich komme nämlich vom Finanzamt. Und der Meiser kommt mit leeren Händen zu dem Nest da oben in der Tanne. Und die Kinder reißen ihre Schnäbel auf und Frau Meiser kommt im Dauerlauf. Doch als sie ihn dann erblickt, ohne Futter in der Einkaufstüte, da hat sie ihn voller Wut in seinen Hintern gepickt. Sei nicht sauer, kleiner Meisenmann, dass das eben doch nicht alles so sein kann. Daran hat sie sich gewöhnt. Du bist eben doch nur ein Meisenmann.

0: der Meisenmann.
1: Wenn hier jemand lacht, der kriegt gescheuert.
2: Ich bin ja damals angefangen, da habe ich bei, ich weiß nicht, ob man das noch sagen darf, Siemens als Halbleiter jahrelang. Später habe ich mich dann selbstständig als Seminar, ich habe hier bei einer Bank ein großes Seminar geleitet mit dem Titel, was war das nochmal, wenn Geld alles ist, was ist dann nichts? Diese Bank gibt es allerdings nicht mehr. Und ich habe der Herr, bitte, dazu haben wir keine Zeit. Sie können das morgen auf meinen Anruf beantworten. Also ich habe dieser Herr, mit dem ich oft rein physisch, der Herr Rürup hat ja gerade jetzt in unseren Zeiten, wo Deutschland ja eine Frau als Heimleiterin ist er für die Rente. Und jetzt sind wir beim Grund meines Kommens. Man hat mich nicht. Und das ist da, es gibt die nach dem Bekannten, die Rürup-Rente. Und die, davor gab es ja schon eine mit viel R, Riester-Rente. Und diese beiden Sachen. Und deshalb bin ich hier, meine Damen und Herren, um Ihnen das einmal kurz und knapp, so dass Sie morgen aus dem Haus gehen und sagen, jawohl, das mit der Rente, das kann ich sofort. Also, Sie brauchen sich auch keine Notizen zu machen, ich faxe Ihnen das. Also, bitte, ganz einfach mit einigen Worten. In den Satzungen der UEFA, der NATO, falscher Zettel, hier ist es so, jetzt also, eine Basisrente bringt dadurch enorme Steuervorteile, dass die flexible Ansparphase für den, der Altersteilzeit nutzt, meistens ältere Jahrgänge, können also durch Hinterbliebene, falls nachweislich existent, über einen, das kenne ich, Dauerauftrag, schrittweise innerhalb der steuerlichen Förderung des Anteils wiederum eine Einmalzahlung aus einer Kapital durch Zugriff auf staatlich geförderte Gläubigeransprüche im Todesfall nur so lange auf ein Kindergeld, das ist nämlich eine Sache kurz zu Ende, auf ein Kindergeld verzichten, wie vor Rentenbeginn, aber schon innerhalb eines Jahres. Vereinfacht ausgedrückt, bei Kindergeld von ehemals frisch verheirateten Kindern oder Ehegatten, die nicht Teil eines Ehepaares sind, sofern sich das Kind vor der Volljährigkeit von derselben abwendet. Oder noch einfacher, wenn ein dreijähriger Mann im Laufe seines, wenn Sie auf Ihr Gutachten, wenn eine ganz einfaches Beispiel, eine 230 Jahre alte Webdesignerin hat 94 Jahre sowohl geriestert als auch gerührt und dabei eine um 120 Jahre jüngere attraktive Frau, abzüglich natürlich einer Internetpauschale, kann ein 108-Jähriger in den vollen Genuss seiner 20 Euro Spartgut. Moment, ich hab's jetzt. Wenn eine vierköpfige Ehefrau durch eine Anzahlung von 26 oder dann habe ich innerhalb der.
3: Mir fällt doch immer wieder ein, das kann nicht wahr sein. Das ist unglaublich.
4: Endlich mal 5 Minuten Ruhe.

0: schon gehen, Cousin.
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0: wirklich schön mit dir, Marie.
1: Ja, ja, da sind wir gerade beim Thema. Ich frage mich, wer hat denn heute noch wirklich ein, zwei, drei oder vier Kinder? Ne? Wenn man überlegt, im Jahre 2050 haben wir mehr Rentner als junge Menschen, die in die Rentenkasse einzahlen. Ne? Und wir Deutschen sollen ja über 100 Jahre alt werden. Ne? Da heißt nicht, du bist Deutschland, du bist Johannes Heesters. Ne? Ja, aber was machst du mit den ganzen alten Menschen, die über 90, über 100 sind? Die musst du ja auch irgendwie unterhalten. Ne? Gut, ich hätte da so eine Idee. Einziehen. Ja, so eine Rentenarmee, Ü90, ne? Kaffeefahrten, klingt so harmlos. 500 Busse, vollgestopft mit Rentnern, in Amsterdam. Allein schon 30.000 Gehhilfen, eine unüberwindbare Panzersperre. Und dann so einen alten Opa über 100, den kannst du schicken, lauf, Opa, lauf! Da geht er, dann Spaß. Lauf, lauf! Bleiben Sie stehen! Er läuft! Bleiben Sie stehen oder ich schieße! Egal, der hört doch nichts mehr, ne? Und die sind mit Altersflecken übersät, was für eine Tarnung, ne? Und nach Moos riechen tun die auch noch. Und so ein alter Opa, der ist ja auch vollgestopft mit Chemie, was die halt alles in sich haben. Insulin, Viagra, Klosterfrau, Melissengeist, ne? Wenn du auf die schießt, die brennen 3 Tage. Chef, wir haben einen uralten Rentner auf unser Gebiet, sollen wir ihn erschießen? Bloß nicht, wenn der ausläuft, ist unser Grundwasser verseucht. Nimm ihn gefangen und verhör ihn. So, Opa. Wie viel seid ihr? Wo kommt ihr her? Und was habt ihr vor?
2: Wir sind 10. Nee. Gestern waren wir noch 14. 4. Wie war die Frage?
1: Wenn du nicht gestehst, dann werden wir dich foltern. Mit Elektroschocks.
2: Junger Mann, das würde ich sein lassen. Ich habe 4 Bypässe, eine Stahlplatte im Kopf und Wasser in den Beinen.
1: Dann wirst du in den dunklen Keller eingesperrt, 1 Jahr lang, ganz alleine.
2: Ach, das bin ich gewohnt vom Altenheim, das macht mir nichts aus.
1: Ohne Apothekenrundschau.
2: Oh, das ist gemein, ich gestehe, was wollen Sie wissen? Ja, also
1: das ist keine GSG 9, das ist eine GSG 99, ne?
3: Finanzkrise. Erderwärmung.

0: Darauf hab ich Bock. Die Mosel, Mosel, Mosel, die rockt, die rockt, die rockt, die rockt. Dankeschön. So.
1: Wie man Landstriche, die vom Bund vergessen worden sind, wieder zur Geltung bringen kann, das hat die Bundeskanzlerin eindrucksvoll bewiesen. Sie, die aus der Uckermark stammt, einem Teil Deutschlands, der nur genannt wird, wenn man ein Beispiel für Kargheit in allen Lebensbereichen braucht, sah endlich die Gelegenheit, einer am Existenzminimum knappernden Stadt wie Stralsund Weltruhm zu verschaffen. Sie hat den amerikanischen Präsidenten zu einer Grillparty eingeladen nach Stralsund. Und er sagte zu. Natürlich tauchte in der Weltpresse die berechtigte Frage auf, wieso, warum gerade Stralsund? Warum nicht Rostock oder Schwerin? Tja, na gut, Stralsund wurde mal von Wallenstein belagert und nicht eingenommen. Kennt Busch Wallenstein? Ungeachtet all dieser drängenden Fragen begannen die Vorbereitungen für seinen Besuch. Wenn mich die Erinnerung nicht täuscht, wurden zunächst alle antiamerikanischen Elemente aus der Stadt entfernt, dann tauchten breitschulterige Typen auf, die einen Sperrbezirk freiboxten. Die um den Treffpunkt liegenden Häuser wurden besetzt und die dort wohnenden Stralsunder entfernt. Zügig ging es weiter, der Luftraum wurde durch ein gewaltiges Netz, ähnlich einer Voliere, abgesichert, der gesamte Telefonverkehr in der Stadt unter Kontrolle gestellt, sämtliche Straßen und Plätze wurden durch Kameras überwacht, die Stadt durfte ab einem gewissen Zeitpunkt nur noch mit einem Spezialausweis betreten werden, alle Autos wurden aus der Stadt entfernt, Geschäfte geschlossen, Restaurants, Kinos, Theater, Zäune wurden errichtet, Taucher sicherten die Kanalisation ab und versiegelten Gullideckel von innen und zum Schluss wurde die Ostsee abgelassen. Und dann kam der eigentliche Anlass für diesen Aufwand, George Bush der Jüngere. Es war, als hätte man das jüngste Gericht vorbereitet und Guido Westerwelle wäre erschienen. Die Kosten für diese Party beliefen sich auf ca. 25 Millionen Euro. Der Grund für diesen Besuch war nicht, dass das Pentagon Stralsund als strategischen Ausgangspunkt der US Navy gegenüber Russland ausgesucht hatte, nein, sondern dass es der Wahlkreis von Angela Merkel ist. Inzwischen gipfelt es weiter, es gipfelt ununterbrochen. Gipfel 8, Gipfel 12, Gipfel 27, Sicherheitsgipfel, Europagipfel, NATO-Gipfel, Klimagipfel, Nahostgipfel, Brüsselgipfel. Und irgendwann wird jemand mal auf die Gipfelidee kommen, alle Gipfel zusammenzufassen, um den Gipfel zu veranstalten. Der nächste Gipfel dreut schon wieder. Der Glaubensgipfel, das zeichnet sich ab bei uns. Sie verursachen ja ähnliche chaotische Zustände in betreffenden Städten. Die Glaubensgipfel, der Weltjugendtag in Köln war ein Gipfelereignis. Sämtliche Medien bis zur letzten Kamera, bis zum letzten Redakteur, bis zur letzten Zeitungszeile waren sie in Beschlag genommen. Ratzinger, der neue Benedikt 16, war auf jedem Bildschirm. Der war übrigens auch Luftwaffenhelfer. Es war so gewaltig, dieser Aufwand bei diesem, dass ich hatte das Gefühl, ab jetzt hat die Gegenreformation wieder eine Chance. Vor einigen Jahren hat es den Anschein, als habt Rom beschlossen, eine neue Offensive zu starten. Und jetzt kommt sie raus. Und mit medialen Hilfskräften, mit der Bereitschaft ganzer Sonderzentralen, sich voll vereinnahmen zu lassen, sieht es so aus, als wäre eine Wiedervereinigung der beiden Glaubensfamilien unter der Führung des Papstes. Es ist aber inzwischen ganz anders geworden. Er hat gesagt, es ist überhaupt nicht denkbar. Der Papst hat gesagt, es ist überhaupt unmöglich. Es ist wer nicht Katholik ist, hat gar keine Kirche. Da stand er jetzt, also der Heilige Vater in Köln, in prächtigen Frauenkleidern. Und schüttete seinen Segen aus über alle, die sich an ihn schmiegten. Und da schmiegten sich viele. Was für ein Comeback des Vatikans. Ich muss gestehen, es wurde mir schon ein bisschen viel. Also, ja, ich weiß nicht, wie es Ihnen gegangen ist. Ich bekam so eine leichte Papaphobie. So. Es hört ja auch nicht auf. Ein Papst ging, ein neuer kam, alles live. Nicht, also bis auf den, der ging. Also. Er hatte schon ein paar Monate zuvor angefangen, sich zu verabschieden. Es ging ja, es hört ja nicht auf. Nicht enden wollende Bestattungswochen des vorigen Papstes. Nicht enden wollend. Musikalisch gesehen waren es Orgelwochen. Der Bayerische Rundfunk hat einen eigenen Trauerkanal eingerichtet. Moderatoren pflegten einen raunenden Bestattungston, legten eine Art Trauertimbre in ihre Stimmen. Und wir sprechen nun hier auf dem Petersplatz mit dem weinenden Pornofilmproduzenten Schleudermann. Und dann tropfte die Tränen, dann tropften die Tränen. Und dann schied auch noch der Fürst von Monaco von hinnen. Wieder edle Promis in edler Trauer, in Großaufnahmen von hinten und von vorn, mit Trauermusik. Mitten hinein kam dann die Meldung, dass Harald Juntke gestorben war. Und alle seine Freunde haben dann gesagt, Harald, jetzt hast du mit dem Termin seines Ablebens wirklich Pech gehabt. Das hatte er, er wurde im dritten Programm beerdigt. Noch ärger war es aber für Prinz Charles. Der wollte unbedingt seine Seniorenhochzeit in diese Woche verlegen. Immer wieder starb ihm jemand dazwischen. Na, und man sagte sich, ein Glück für ihn, dass seine Oma schon tot war. Das war ja. Aber es war die große Zeit des berühmten Bildpoeten Franz Josef Wagner, den Sie auf Seite 2 in der Bildzeitung gewöhnlich jeden Tag lesen. Post von Wagner, er ist ein Poet, das wissen Sie vielleicht nicht. In diesen Trauertagen, wissen Sie schon, in diesen Trauertagen hat er seine Hochform erreicht. Als sie alle nacheinander von uns gingen, hat er geschrieben, was für sargbeladene Tage. Reine Poesie. Auch über das Ableben des Fürsten von Monaco äußerte er sich und sagte und schrieb, der Fürst ist gestorben im aufgekräuselten Wind der Morgenbrise. Da kann sich die Rosemie Pilcher noch ein Würstchen von abschneiden. Aber nicht genug, damit nicht genug. Alle Poesie wurde noch übertroffen von der Sensationsmitteilung von Bild. Wir sind Papst. Man hörte den Heiligen Geist deutlich Bingo rufen. Also, was mich betrifft, so war ich ein bisschen ungehalten. Und, möchte schon gefragt werden, bevor ich sowas werde. Also. Aber in Deutschland schwappte die Begeisterung förmlich über. Ein Deutscher ist Papst. Ja, Halleluja. Der Chefredakteur des bayerischen Fernsehens Gottlieb. Ist es nicht schön und ist es nicht treffend, wenn einer in solchen Zeiten auch noch so heißt? Der soll bei der Verkündigung dieser Mitteilung plötzlich aus dem Bild verschwunden sein. Wahrscheinlich ist er automatisch auf die Knie gefallen. Angela Merkel, damals noch nicht die Kanzlerin, aber bereits unabwendbar. Sie war im letzten Wahlkampf und seufzte hingerissen für ihre Wähler mit einem frommen Augenausschlag. Ein Deutscher ist Papst. Und um die bayerischen Wähler auch noch zu kriegen, hat sie dann noch hinzugesetzt. Und dann noch ein Bayer. Nein! Es waren große Zeiten. Man musste sie nur aushalten. Gerhard Schröder, der gerade noch seine letzten Kanzlertage abgesessen hat, der schaute sich das alles an und man fotografierte ihn, während er auf den Papst schaute. Und ich dachte mir, ich habe ihn gesehen, dachte er, überlegt, er ist melancholisch. Mein Gott, wahrscheinlich dachte er sich, was für eine Karriere. Bis zum Lebensende. Vielleicht hat er auch gedacht, scheiße, ich habe damals am falschen Gitter gerüttelt. Auch wenn die Gegenreformation damals gescheitert ist, es ist noch nicht zu spät. Mit Hilfe von 20 Sponsoren und dem totalen Einsatz des bayerischen Fernsehens kann die Rekatholisierung gelingen. Ein erster Erfolg war schon zu verzeichnen. Tatsächlich am Tag, als der weiße Rauch aufstieg, konnte man im Bayerntext von B5 zwei Schlagzeilen untereinander lesen. Jubelmeldungen. Erstens, Josef Kardinal Ratzinger, neuer Papst Benedikt 16. Und darunter, Teufel hat Rücktritt erklärt. Ich warte auf den Tag, an dem der erste Religionsgipfel stattfindet. Und zwar der rein katholische Gipfel. Der katholische, es wäre viel besser, wenn all die Gipfellustigen ihr gesamtes Geld zusammenlegten, sich irgendwo in der Nähe von Dubai eine künstliche Gipfelinsel bauen und ihre Gipfelveranstaltungen in einem super Gipfelhotel mit Gipfelspezialisten, die ein Gipfelhonorar beziehen sollen, veranstalten und die Bürger aller betroffenen Staaten ein für alle Mal in Ruhe ließen. Ich wette, in ganz kurzer Zeit würde es heißen, überall im Gipfel ist Ruhe.
2: Was hatte man früher alles? So Sachen wie Schullandheim. Ja, das gibt's doch heute gar nicht mehr. Ich finde, das sollte man wieder einführen, ja? Aber dann nicht irgendwo im Bayerischen Wald oder im Fichtelgebirge. Na, mal ab in Kosovo. Na, einfach, dass die jungen Menschen auch ein bisschen über den Tellerrand hinausschauen, ja? Dass sie sehen, was in der großen weiten Welt alles möglich ist. Ich finde das wichtig. Die Grundidee mit diesen Schullandheimen stammt ja von den Amerikanern. Die haben das ja vor ungefähr 40 Jahren als kleines Experiment in Vietnam gestartet. Da hat man 17-, 18-jährige Burschen hingeschickt, die haben tagsüber lustige Exkursionen gemacht. Nachts wurde der Wald entlaubt und der Vietcong zu Chop Suey verarbeitet. Und das hat die Burschen damals so geprägt, die kamen zum Teil ganz anders wieder zurück. Na, die hat man manchmal gar nicht mehr wiedererkannt, ja? Und weil es damals auch so effektiv war, hat sich ja der Bush dann auch irgendwann mal gedacht, jawohl, das müssen wir mal einführen, jetzt schauen wir doch mal, was im Nahen Osten so los ist. Und wenn wir schon da sind, machen wir auch gleich eine neue Weltordnung. Weltordnung, das ist jetzt Neudeutsch, früher haben wir einfach bloß gesagt, Ölvorräte. Und 90% der Amis waren am Anfang begeistert von dieser Idee. Ja, heute sagen 90% der Amis, Bush lügt wie gedruckt. Die restlichen 10% sagen, seitdem der Bush nichts mehr sauft, kennt er den Unterschied zwischen Lüge und Wahrheit gar nicht mehr auseinander. Nun, warum lügt Bush? Ganz einfach, er braucht die Unterstützung seines Volkes. Und je größer die Lüge, umso mehr Menschen folgen ihr. Zitat Adolf Hitler, österreichischer Sozialwissenschaftler. Aber letzten Endes ist es völlig egal, ob jetzt Bush die Wahrheit sagt oder nicht, weil das Sagen im Weißen Haus, das haben die sogenannten Falken. Das sind die Herren Wolfowitz, Cheney und Rumsfeld. Die nennen sich die Falken. Bloß dürfen Sie sich jetzt amerikanische Falken nicht wie normale Falken vorstellen. Amerikanische Falken haben bloß ein Spatzenhirn. Und nur Rechtsflügel. Und drum fliegen die da an Schlagseite und haben einen ganz schiefen Blick auf die Realität. Ja. Wolfowitz, Cheney, Rumsfeld, das sind die letzten echten amerikanischen Helden, die gern andere dahin schicken, wo es weh tut, statt daheim rumzujammern. Ist ja auch so der generelle Unterschied zwischen den Deutschen und den Amerikanern. Wo der Deutsche einen Untersuchungsausschuss fordert, da marschiert der Amerikaner prophylaktisch ein. Wo der Deutsche am Bundesrat scheitert, setzt der Amerikaner auf Dezimierung von Humanmaterial. Kreisheimatpfleger nennen dieses Vorgehen ja auch Flurbereinigung durch Streubomben. In Kombination mit einer Verwaltungsreform, wo vorher Chaos war, ist jetzt gar nichts mehr. Weil der Amerikaner für sich erkannt hat, nur der militärische Erfolg garantiert ein vernünftiges Nationalgefühl. Gut, auch der Österreicher hat ein vernünftiges Nationalgefühl. Bloß der Österreicher braucht keine Waffen, der hat ja ein funktionierendes Mautsystem. Aber am Beispiel Österreichs kann man auch feststellen, dass der Einsatz von Schusswaffen durchaus geeignet ist, um weitreichende historische Prozesse in Gang zu setzen. Beispiel 1, der Erste Weltkrieg begann, weil ein Österreicher erschossen wurde. Beispiel 2, der Zweite Weltkrieg begann, weil ein Österreicher nicht erschossen wurde. Daraus folgt, es gibt keinerlei statistische Legitimation, um auf Österreich zu schießen. Aber auch keine, um es nicht zu tun. Es Deswegen zieht sogar mittlerweile der zivile US-Bürger sein ganzes Selbstvertrauen aus dem Waffenbesitz. Und damit jetzt in Amerika nicht jeder Depp ohne Registration mit der Pumpgun durch die Gegend läuft, haben die Amis die National Rifle Association gegründet. Das ist so eine Waffenvereinigung, wo sie dann jeder Depp eintragen lassen kann. Und der Chef dieses Vereins war bis neulich übrigens Charlton Heston. Und ich habe mich auch gefragt, wie kann es sein, dass so ein honoriger Schauspieler wie Charlton Heston so ein Waffennarr ist? Und wie so oft liegt auch hier die Ursache in einer schwierigen Jugend. Rezession, Prohibition und keine Munition, das war die Jugend von Charlton Heston. Er war sehr arm dran, er musste sehr früh nach Italien und im alten Rom sein Taschengeld verdienen, wo er tagelang in einem Pferdewagen im Kreis rumgefahren ist. Das heißt, sein Gehirn war lange Zeit großen Zentrifugalkräften ausgesetzt. Sowas geht selten gut aus. Mittlerweile hat er Alzheimer. Gut, das ist ja in Amerika eine Zusatzqualifikation. Das Angenehme am Amerikaner ist allerdings schon, dass er sogar im selbstinszenierten Krieg eine gewisse humane Ader zeigt. Hat man auch sehr schön in Afghanistan gesehen, da wurden direkt im Anschluss an jeden Bombenteppich Lebensmittelpakete abgeschmissen. Für den Fall, dass einer versehentlich überlebt. Und da durfte dann der schwer verwundete und hungrige Afghane für ein Stück Erdnussbutter durch das Minenfeld robben. Statt Essen auf Rädern gab es dann Essen auf Krücken. Sie schaffen eine Wüste und nennen es Frieden. Ein passendes Zitat, das stammt übrigens von Tacitus. Tacitus, die Älteren von Ihnen, werden ihn noch persönlich kennen. So eine Art Peter Scholler Tour der Antike.

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0: Vielen Dank.
1: Demokratie ist doch am Ende des Tages nichts anderes als Gruppenbildung im Vertrauen darauf, dass selbst der dürfste Organismus nicht so bescheuert sein kann wie die einzelne Zelle. Und in diesem Zusammenhang fällt mir auf, wir haben im Moment wahnsinnig viel besorgte Bürger. Also man macht sich Sorgen. Also im wahrsten Sinne des Wortes. Man macht sich Sorgen, die man nicht hätte, wenn man sie sich nicht machen würde. Man gibt schemenhaften Ängsten Konturen, damit man endlich die Gefahr sieht, die so eigentlich gar nicht existiert. Die besorgten Bürger, wobei ich eher glaube, das sind Bürger, denen es mal wieder besorgt werden muss. Die mal Druck abbauen müssen, bei denen der Kessel pfeift. Wir leben doch in einem ständigen Prozess der mentalen Eskalation. Es wird doch alles auf allen Ebenen nur noch eskaliert. Und zwar immer 3 Wochen lang. Das ist ein ziemlich genauer Rhythmus. Alle 3 Wochen eskalieren wir. Da haben wir so ein Thema, da eskalieren wir. Dann 3 Wochen wie die Irren. Da haben wir 3 Wochen wie die Irren über Demokratie in der Türkei diskutiert. Ne? Aber als das erste Mal in der Türkei Journalisten verhaftet worden sind und hinterher verurteilt worden sind, weil sie über illegale Waffentransporte nach Syrien berichtet haben, da war hier Stille. Da hast du nichts mehr gehört. Wie die Irren diskutieren wir mal 3 Wochen über so ein Thema. Da haben wir 3 Wochen wie die Irren über die von Storch und die Petri diskutiert, ne? Über diesen Schießbefehl. Da haben wir 3 Wochen wie die Irren in jeder Talkshow haben wir diskutiert. Als an der Grenze zu Ungarn das erste Mal auf Flüchtlinge geschossen wurde, da war hier Stille. Da war nichts mehr zu hören. Kurz gesagt könnte man auch sagen, wir spinnen. Anarchophobie, das ist die Angst vor Spinnern. Aber auch vor dem Spinner in uns. Denn wir brauchen die Spinner. Wir brauchen Spinner, die den Blickwinkel verändern, die Ängste abbauen, die die Perspektive verändern können. Was wir nicht mehr brauchen, sind Spinner, die ihren Blick auf die Welt schon längst nicht mehr selber kontrollieren können. Davon haben wir mehr als genug. Das Problem sind doch nicht die Flüchtlinge. Das Problem sind doch nicht die Flüchtlinge. Das Problem ist die wirtschaftliche Entwicklung und die Kriege. Das ist die Ursache. Und wenn Sie wissen wollen, wo die Flüchtlinge der Zukunft herkommen, dann müssen Sie heute Abend beim Ausziehen nur mal in Ihre Klamotten gucken. Da sind so kleine weiße Schildchen reingenäht. Da stehen die Namen der Länder drauf, wo die Flüchtlinge der Zukunft herkommen werden, die wir wirtschaftlich jetzt so vergewaltigen, dass wir uns unsere Probleme selber machen können. (Applaus) 1950, Schumann-Erklärung, Grundlage der Europäischen Union. Hat der gute Herr Schumann 1950 gesagt, Europa wird dann mit vermehrten Mitteln die Verwirklichung einer seiner wesentlichsten Aufgaben verfolgen können, die Entwicklung des afrikanischen Erdteils. Und 70 Jahre später werden wir mit den Konsequenzen unserer unterlassenen Hilfeleistung konfrontiert. Jetzt wissen Sie nämlich, wo das Schlaraffenland ist. Jetzt wollen sie auch hier hin. Jetzt stehen wir schön blöd da. Hätten wir mal die Schnauze gehalten. Ne? Hätten wir mal nicht überall bei Facebook gepostet, wie schön das bei uns ist. Deswegen fliegen die Politiker jetzt auch immer hin und sagen, wie schlimm das ist und dass sie auf der Reise sterben können. Nehmen aber keinen auf dem Rückflug mit. Da würden 100 reinpassen. Das wären schon mal 100 weniger, die im Mittelmeer ersaufen. Aber das wäre zu einfach, das ist viel zu einfach, diese Lösung. Stattdessen machen wir so einen schmierigen Deal mit Erdogan, den offensichtlich alle scheiße finden, der inzwischen das Wort Demo aus Kratie entfernt hat. Ja, den finden wir alle scheiße, aber mit dem machen wir so einen Flüchtlingsdeal für 3 Milliarden plus X, ne, damit der unsere Flüchtlinge sortiert. Wir versuchen gerade allen Ernstes so eine Art europäisches Pfandflaschensystem für Flüchtlinge zu installieren. Weil eine der reichsten Industrienationen dieser Welt nicht in der Lage ist, eine eigene, demokratische, solidarische und humanitäre Lösung zu finden. Das liegt daran, weil wir zu viele Realitätsflüchtlinge im eigenen Land haben. So Leute wie der Joachim Herrmann von der CSU, der vor einiger Zeit in Bezug auf die Balkanflüchtlinge gefordert hat. Da haben wir übrigens inzwischen auch so ein schönes Unterscheidungssystem gefunden. Es gibt nicht mehr Flüchtlinge, sondern wir haben so ein Unterscheidungssystem. Es gibt die Balkanflüchtlinge, das sind die, die sind zu faul zum Arbeiten. Da gibt es die Wirtschaftsflüchtlinge, das sind die, die unsere Knete wollen. Und dann gibt es die Kriegsflüchtlinge, die haben offensichtlich ein richtiges Problem. Ne? Und in Bezug auf die Balkanflüchtlinge hat der Herrmann gesagt, ne, dass die 143 Euro Taschengeld, das wäre eine Zumutung für den deutschen Steuerzahler. Und dass sich der deutsche Sozialstaat fragen müsse, wie lange er sich diese Großzügigkeit noch leisten könne. Ne, wer da noch in der Realität lebt, der fragt sich da, wie lange sich der deutsche Steuerzahler und der deutsche Sozialstaat weiterhin die Großzügigkeit leisten kann, Joachim Herrmann für so eine gequälte Scheiße ca. 21.000 Euro brutto im Monat zu überweisen. 21.000 Euro für einen Wirtschaftsflüchtling der allerschlimmsten Sorte. Ja, natürlich. Haben sich den Lebenslauf von Hermann schon mal angeguckt. Erst hat er auf Staatskosten beim Militär die schönen Wälder in Bayern erkundet. Danach hat er auf Staatskosten studiert. Und danach wurde der ganz flott Regierungsrat in der Bayerischen Staatskanzlei. Und danach folgten die üblichen Stationen von so notorischen Arbeitsverweigerern wie dem Hermann. Staatssekretär, Mitglied des Landtages, Innenminister. Was wäre wohl aus dem geworden, wenn sich die christlich-soziale Spezies des braven deutschen Steuerzahlers nicht bereit erklärt hätte, dem Hermann seit 1975, seit also inzwischen 41 Jahren, das komplette Leben zu finanzieren? Machen wir doch mal so ein lustiges, kleines, kabarettistisches Rechenbeispiel. Mit den 21.000 Euro vom Hermann, da können Sie einem Balkanflüchtling 12 Jahre lang 143 Euro Taschengeld zahlen. Und bis dahin sollten selbst die deutschen Behörden seinen Antrag abgelehnt haben. Ja, aber das ist der natürliche Fluchtinstinkt der unchristlich-asozialen Union. Wenn die irgendwo ein Problem sehen, was sie nicht mit 6 Liter Weißbier in unerforschte Regionen ihres Hirns wegspülen können, dann suchen die keine Lösung, sondern erfinden einfach ein neues Problem. Das hat bei denen Methode. Denn der Hermann ist ja nicht doof. Der weiß doch ganz genau, wen er mit diesen Sätzen mobilisiert. Er weiß doch ganz genau, wen er da anspricht. Die Leute, von denen sie sich hinterher wieder distanzieren. Das hat bei denen Methode. Letztes Jahr hat der CSU-Landtagsabgeordnete Bernhard Seidenhardt gemeinsam mit der Dachauer Tafel beschlossen, dass sie Flüchtlingen kein Essen geben. Jetzt fragt man sich natürlich, was war da los in Dachau? Also, letztes Jahr. Für alles andere haben die da ja schon Gedenkstätten. Nix war da los. Als sie die Meldung in die Öffentlichkeit gesetzt haben, gab es keinen einzigen Flüchtling, der bei der Dachauer Tafel was zu essen haben wollte. Diese Meldung wurde in die Öffentlichkeit gesetzt. Mit dieser prophylaktischen Fremdenfeindlichkeit wurde dann der Ton gesetzt, der dann zum Akkord wurde, als die Flüchtlinge in Deutschland teilweise zu den Tafeln mussten. Begründet hat der Seidenhardt die Entscheidung damals so, Zitat, die Flüchtlinge müssen lernen, mit ihrem Geld auszukommen. Wer in Deutschland aufgewachsen ist, der kann das. Wer jedoch aus einem anderen Kulturkreis stammt, der muss das erst lernen. Das sind Sätze wie eine geistige Vollnarkose. So ein Gedankengut kann doch nur entstehen, wenn das eigene Weltbild beim Auszuzeln von Weißwürsten entstanden ist. Neben der rein logischen Diskrepanz, dass man sich natürlich schon fragt, wenn die Deutschen alle so gut mit Geld umgehen können, warum haben wir Tafeln? Aber so weit waren die nicht. Und so zahlt sich das ehrenamtliche Engagement der Realitätsflüchtlinge irgendwann aus. Und es gibt Menschen, die haben Angst vor Ausländern. Die treffen sich jetzt einmal in der Woche mit anderen Leuten, die auch Angst vor Ausländern haben. Und die hören sich dann Reden an von Leuten, die ihnen noch mehr Angst vor Ausländern machen. Das ist doch kein Konzept, wie soll das denn funktionieren? Nennt sich aber Pegida, das ist so eine Art politischer Musikantenstadel. Ja, in der Gruppe vor Ort fühlt es sich richtig an, von außen betrachtet fühlt es regelmäßig zu Sodbrennen. Der Musikantenstadel wurde abgesetzt. Pegida gibt's immer noch. Wir haben da was verwechselt. Ich meine, wenn Sie wirklich Angst vor Ausländern haben, dann müssten Sie doch mit Ihrer Angst mal an den Ursprung. Dann müssen Sie doch mal in der Innenstadt auf so einen Ausländer zugehen und zu dem sagen, hör mal, ich habe Angst vor dir. So, und dann werden Sie ja sehen, ob der direkt ein Messer zückt und den Kopf runtersäbelt, ne, oder ob der Sie vielleicht fragt, warum. Aber die Angst regiert bei Pegida, Angst aus der Wut entsteht. Das ist einfache Beute für Leute wie Björn Höcke. Björn Höcke, den man ja bereits am Gesicht ansieht, dass die Evolution weitestgehend spurlos an ihm vorbeigegangen ist. Der Höcke ist ein Spinner, der seinen Blick selber auf die Welt nicht mehr kontrollieren kann. Der ist auf der Flucht vor seiner inneren Wirklichkeit. Was der hat, das kriegst du, wenn du zu lange auf Eiche Rustikal gestarrt hast. Da siehst du irgendwann nur noch Gefahr. Das ist überall nur noch Gefahr. Darf ich vorstellen, mein neuer Gefährte Gefahr.
0: Diese ganzen Dschihadisten mit den Kopftüchern, die hier hinkommen, um unsere Rotkreuzzelte anzuzünden und unsere Autos zu vergewaltigen. Ich schieße jetzt zu Hause auch immer mit einer Knarre in die Luft. Natürlich, ich schieße zu Hause. Da schieße ich aber 6-mal schieße ich zu Hause in die Luft. Das mache ich. Da schieße ich 6-mal. So, und dann muss ich nachladen. Aber Sie verstehen das Konzept. Ich schieße jetzt auch immer vom Balkon, wenn einer mit dem Kopftuch vorbeiläuft. Ja, natürlich, ich wehre mich doch. Ich schieße vom Balkon. Dieses Jahr habe ich schon 5-mal habe ich schon vom Balkon geschossen. Gut, war jetzt jedes Mal die alte Frau Kaczmarek von nebenan. Mann, hat die sich erschreckt. Dachte dann jedes Mal, es wäre Silvester. Die hatte dieses Jahr hatte die schon 5-mal Silvester. Die lebt im Jahr 2021. Die ist auch sehr besorgt. Ne, besorgt, wie schnell die Zeit vergeht. Wir verpassen doch gerade eine riesige Chance. Wir verpassen gerade eine riesige Chance, Menschen nicht nur in unser Land zu integrieren, sondern auch zu einem wertvollen Bestandteil unserer Gesellschaft zu machen. Unseren Wohlstand nicht nur zu teilen, sondern natürlich auch langfristig zu sichern. Denn darum geht es uns doch am Ende des Tages. Wir haben Angst, was zu verlieren. Unsere Werte, unseren Wohlstand, unsere Sicherheit. Verstehe ich. Aber wenn man diesen Pegida-Menschen Glauben schenkt, da kommen dann keine Flüchtlinge aus Krisengebieten, sondern feindliche Invasoren, die hier alles übernehmen wollen. Vor allen Dingen diese ganzen jungen Männer. Ganz schlimm, diese jungen Männer, die keinen Bock haben, schon in jungen Jahren als Kanonenfutter zu enden. Ich zum Beispiel, ich wäre sehr, sehr gerne mit 21 völlig sinnlos in Aleppo durch eine Fassbombe gestorben. Hätte ich gerne gemacht, das wäre so mein Way of Life gewesen. Schön 21 Jahre und dann so eine Fassbombe, das wäre es für mich gewesen. Ich wäre da geblieben. Natürlich, das muss man aushalten. Junge Männer, die ernsthaft glauben, dass sie sich in Sachsen eine blühende Zukunft aufbauen können. Im Gegensatz zu den selbsternannten Patrioten, die sich selbst und ihr Land schon längst aufgegeben haben. Junge Männer, die teilweise mit einer anderen Religion aufgewachsen sind und sich in ein Land trauen, was in seiner erschlagenen Mehrheit christlich geprägt ist. Die sind hier in der Minderheit und da gibt es überhaupt nichts zu diskutieren. Das sind Zahlen, Fakten. Es gibt 5% Muslime in diesem Land, roundabout 4 Millionen. 2030 sollen 7% sein. Ach komm, lass 10%, ach komm, wir verdoppeln, lass 15% sein. Islamisierung des Abendlandes am Arsch. Es gibt in diesem Land 2600 Moscheen. Davon haben irgendwie ein paar hundert so ein Türmchen auf dem Dach. Ich weiß nicht, wann Sie das letzte Mal unsanft aus dem Mittagsschlaf vom Muezzin geweckt worden sind. Es gibt in diesem Land 2600 Moscheen gegenüber 45.000 Kirchen. Die einzige Islamisierung des Abendlandes, die ich kenne, das ist der Döner. Und für die Dönerisierung des Abendlandes sind vor allen Dingen christlich geprägte, junge, besoffene Männer zuständig. Weil immer, wenn wir besoffen sind, haben wir Hunger. Einmal alles mit scharf. Einmal scharf mit alles. Islamisierung des Abendlandes. Wir müssen jetzt einfach mal auf die anal fixierte schwarze Null vom Schäuble verzichten und Milliarden in Sprachlehrer, Lehrer, Ausbildungskräfte, Sozialarbeiter, Psychotherapeuten investieren und das erste Mal in der Geschichte dieses Landes eine wirkliche Infrastruktur der Bildung und Aufklärung auf die Beine stellen. Ich weiß, einige zucken da innerlich immer so zusammen und denken, oh, jetzt geht wieder das linke Gequatsche los. Aber was ist denn unsere Alternative? Wie hoch wollen wir denn die Mauern ziehen? Wie viele Polizisten wollen wir einstellen? Und dass gerade Deutschland aus seiner eigenen Geschichte doch wissen müsste, dass Mauern auf Dauer nicht helfen. Das ist doch die große Kraft, die wir haben hier in Freiheit und Demokratie. Dass wir über Bildung und Aufklärung verfügen.
1: dass wir Bildung und Aufklärung vermitteln können. Und Menschen, die gebildet sind und aufgeklärt sind, die lassen sich nicht verführen. Die lassen sich nicht politisch instrumentalisieren. Die haben einen eigenen Willen. Wir bräuchten 1,4 Milliarden Euro, um allen Neuankömmlingen im erwerbsfähigen Alter, also es sind die, die für die deutsche Wirtschaft auch spannend sind, einen Integrations- und Sprachkurs zu bieten. Der Bund plant 2016 mit 560 Millionen Euro, also weniger als die Hälfte. Wir verabschieden aber parallel dazu ein Integrationsgesetz, in dem wir Flüchtlingen mit Abschiebung drohen, wenn sie hier keine Integrationskurse besuchen. Fakt ist aber, es gibt zu wenige Kurse und Wartelisten. Wir selber verabschieden ein Gesetz und drohen Menschen mit Konsequenzen, ohne selber überhaupt die Voraussetzung dieses Gesetzes zu erfüllen. Im Vergleich dazu, seit 2008 hat der deutsche Steuerzahler 236 Milliarden Euro für die Rettung von Banken bezahlt. Für EC-Automaten. Mit den 236 Milliarden, da hätten sie jedem Neuankömmling im erwerbsfähigen Alter 200 Integrationskurse spendieren können. Danach wären die so integriert gewesen, da hätte die nicht mal mehr Horst Seehofer von einem Bayern unterscheiden können. Aber ich habe das Gefühl, irgendwas in uns wehrt sich dagegen. Irgendwas in uns wehrt sich dagegen, dass das funktioniert. Irgendwie wollen wir das nicht. Das ist so, da ist so eine Hemmschwelle. Irgendwie das, nein. Vielleicht, damit wir irgendwann wieder im Brustton der Überzeugung auf dem Sofa sitzen können und sagen, Multikulti ist gescheitert. Aber nicht, weil es nicht funktioniert, sondern weil wir nie wirklich daran interessiert waren, dass es funktioniert. Wie sagte der Gauck so schön zu den Neuankömmlingen, unsere Herzen sind weit, aber unsere Möglichkeiten sind endlich. Der hätte auch sagen können, Bratwurst war auch mal Hack. Der gleiche Gauck, der während der Finanzkrise die Occupy-Bewegung als unsäglich albern bezeichnet hat und weiter ausführte, wer die Freiheit liebt, wird sich dahin bequemen müssen, sie auch in den Wirtschaftsprozessen zu wollen. Das ist das christliche Weltbild vom Ex-Pfarrer Gauck. Freiheit für die Wirtschaft unter allen Umständen. Freiheit für Menschen? Eher endlich.

Ja, da reagiert jeder anders. Ich weiß es auch nicht, wie ich in der konkreten Situation dann reagieren würde, in der Warteschleife vor der Ewigkeit. Ich bin auch katholisch zugerichtet worden. Kann sein, dass es mich plötzlich betet. Dass es mir ein Vater unser rauspfeift. Vater unser im Himmel. Dann weiß ich nicht mehr weiter. Mensch, wie war denn das? Dabei, da stehst du in der Stresssituation. Wie war denn das? Vergib uns unsere Schuld und unsere Entschuldigung. Vergib uns das tägliche Brot. Dann springe ich gleich aufs Gegrüß. Heißt du Maria, voll der Gnade. Dann weiß ich da auch nicht mehr weiter. War was mit Weiber? Wie war denn das mit den Weiber? Neben mir sitzt vielleicht ein Buddhist, der fängt plötzlich an, seinen Atem zu beobachten und sagt, alles, was Kim geht, wieder sage ich, halt's mal. Vielleicht sind sogar Zeugen Jehovas an Bord. Sind auch immer welche drunter, freilich. Aber da weiß ich, wie sie reagieren. Denen wäre der Stinger, dass beim nächsten Weltuntergang nicht dabei sind. Was macht der Atheist? Der Atheist, der bleibt ganz cool, oder? Den darf das überhaupt nichts ausmachen. Der sagt, ja, mein Gott, stehen wir gleich vor dem Nix. Für einen Atheisten wird es nur ein Problem in der Warteschleife vor der Ewigkeit, wenn er unter diesen Umständen plötzlich merkt, dass er bisher nur an ein Nichts geglaubt hat, das es tatsächlich nicht gibt. Ich glaube, da war die Pointe schon. Ja, ich glaube, da war sie schon. Ich habe in der Zeit, in der Wochenzeitschrift Die Zeit, da habe ich eine große Serie gelesen über die Weltreligionen. Und da haben die Atheisten auch ganze Seiten gehabt. Da waren tolle Sätze drin gestanden, die habe ich auswendig gelernt. Da ist gestanden, die Atheisten, das sind die Menschen mit der religiösen Blutgruppe Null. Und noch ein Satz hat mich fasziniert. Jenseits der Gewissheiten und Gewohnheiten erstreckt sich die unkartierte See. Habe ich auch zweimal lesen müssen.

Jenseits der Gewissheiten und Gewohnheiten. Gewissheiten, was kann das sein? Gewissheiten, was wissen wir denn? Naturwissenschaften natürlich. Die physikalischen Gesetze, die Chemie, verstehen Sie? Das wissen wir. Was wir schon rausgekriegt haben. Ja. Das, was wir wissen, das sind die exakten Naturwissenschaften. Die Physik und die Chemie, die Biologie. Das wissen wir. Und Gewohnheiten, was sind Gewohnheiten? Was sind Gewohnheiten? Das sind die Rituale, das sind die Religionen. Verstehst, weil du ja einen rituellen Rahmen brauchst für die Ängste, die dich bedrohen. Weil sonst bist du nämlich fassungslos. Jenseits der Gewissheiten und Gewohnheiten erstreckt sich die unkartierte See. Das ist ein Bild. Verstehen Sie, See heißt Wasser, heißt Meer, wo so weit das Auge reicht. Nur Wasser, Wasser, Wasser, Wasser. Du kennst dich überhaupt nicht mehr aus. Da gibt es kein Kartenmaterial dafür, verstehen Sie? Deshalb unkartierte See. Und die Atheisten, die orientieren sich darin mit Hilfe der Vernunft und paddeln oft genug in die Irre.

herzlichen Dank. Dankeschön. Herrlich. Herrlicher Abend. Wunderbarer Abend. Der Mond ist...

vergessen sollt, seht ihr den Mond dort stehen. Er ist bloß halb so groß.

Gleichstrom oder Wechselstrom, ich glaube, das ist dem scheißegal. Für das bisschen Wasser, was ich heiß mache, ne? Ob da der Strom jetzt aus dem Wasserkraftwerk, gut, sagen wir, das wäre ein gewisser Kreislauf, ne? Wenn ich damit Wasser heiß mache, ein Wasserkreislauf. Aber schau, selbst wenn der Strom aus dem Atomkraftwerk kommt, ne? Im Grunde muss man ja froh sein, wenn der Strom aus dem Atomkraftwerk kommt. Na, dann weiß man ja, solange er kommt, ist es noch nicht in die Luft geflogen. Ich war nie gegen Strom, gell? Ich habe auch nie gegen Strom demonstriert oder so. Das war nie mein, also das ist nicht meine Art. Es gibt ja so Sprüche, gell, gegen den Strom. Nur die Fische, die gegen den Strom schwimmen, kommen zur Quelle. Ja, aber umgekehrt stimmt es ja auch. Nur die Fische, die mit dem Strom schwimmen, kommen zum Meer. Ja, das ist doch Geschmackssache. Und im Grunde ist es egal, die bleiben heutzutage beide an irgendeiner Staumauer hängen. Ja, und ich sage so, man darf nicht so hängen bleiben immer in der Vergangenheit. Ja, es ist nicht so wichtig, wo der Strom herkommt, sondern wo er hineinfährt. Ja, und das bestimme ich, weil ich den Knopf drücke. Also der Strom glaubt ja nur, er wäre in der Lage, Wasser zum Kochen zu bringen. Aber das bin ich, weil ich den Knopf drücke. Ein Beispiel, ja, wenn der in was anderes fahren würde, ne, sagen wir zum Beispiel so ein Handy, gell, das braucht ja auch Strom, ne, mit dem Ladekabel, ne, aber schau, damit kann der Strom kein Wasser zum Kochen bringen. Kann der nicht. Gell, höchstens vielleicht so ein neues Smartphone mit so einer Wasserkoch-App, ja, dass man das so tauchsiedermäßig vielleicht so. Aber ich glaube, das funktioniert auch nur einmal, gell.

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0: Tag. Hier ist Hege.
1: Au! Oh.
0: Doch Hege Schnappi Schneider.
1: Oh, sehr toll.
0: Ich bringe zu Gehör. Mhm. Schnappi Schneider, das kleine Krokodil. Komm aus Ägypten. Das liegt direkt am Nil, Pipapo. Nix vergessen, scheißegal. Fitze, Fitze, Fatze. Krokodil und Katze. Sind das lebensfroh. Haben Krokoklo. Alberter Helge.
2: So, guten Abend. Guten Abend. Dankeschön. Ja. Vielen Dank. Vielen schöner, herzlicher Dank und herzlich willkommen bei Belzig stellt sich. Ja, ich stelle mich endlich mal wieder auf diese wunderbare Bühne, stelle ich mich heute Abend Ihnen und mir. Und wenn es sein muss, stelle ich mich auch der Wirklichkeit dieser Welt. Wobei, wenn man sich die Wirklichkeit dieser Welt so näher betrachtet, wirklich manchmal möchte einem schlecht werden. Aber schauen Sie, da beginnt für mich in jeder Weltenlage die wahre Lebenskunst, wenn man sich denkt, warum sich schon heute aufhängen, wenn es nächstes Jahr viel bessere Gründe gibt. Ja? Ja. Und so stelle ich mich der Wirklichkeit und noch lieber würde ich mich der Wahrheit stellen, aber ich bin vorsichtig geworden mit der Wahrheit. Sie wird uns geradezu inflationär angeboten. Jeder verspricht die Wahrheit, auch Sepp Blatter hat die Wahrheit versprochen. Ja? Die Deutsche Bank verspricht die Wahrheit und auch die Bundesregierung hat die Wahrheit versprochen, wie das war mit NSA und BND. Aber wissen Sie, in dieser ganzen NSA-Affäre hat diese Bundesregierung von Anfang an nur getrickst, getäuscht und gelogen. Und da erscheint mir das Bild von Angela Merkel auf Wahrheitssuche ähnlich realistisch wie Rainer Kallmund an der Salatbar. Ja? Also, jeder verspricht die Wahrheit, egal ob es um die Ukraine geht, um Griechenland oder womöglich um den Islam. Mein Gott, der Islam. Da gibt es die Wahrheit der Islamhasser, die sagen, Schuld am Terror ist der Islam, weil das ist eine bösartige Religion. Und es gibt die Wahrheit von Millionen friedlichen Muslimen, die sagen, Schuld ist nicht der Islam, Schuld sind die Islamisten. Und es gibt die Wahrheit von Jürgen Dodenhöfer, der sagt, Schuld ist George W. Bush, weil dieser Verbrecher der größte Geburtshelfer des sogenannten Islamischen Staates gewesen ist. Und es gibt die amerikanischen Geheimdienste, die sagen, Schuld ist Edward Snowden, weil er den Terrorkampf behindert. Und es gibt die immer gleichen Deppen, die sagen, Schuld sind die Juden, weil die Juden immer schuld sind. Und es gibt die Wahrheit von Thilo Sarrazin, der sagt, Schuld sind die Christen, weil die föcheln zu wenig und deshalb werden die anderen immer mehr. Oh. Mein Gott. Oh. Und jetzt frage ich Sie, wie soll da einer wie ich die Wahrheit finden, wo ich doch selbst nicht wahr bin, sondern nur erfunden? Ja. Nein, da halte ich es lieber mit dem französischen Schriftsteller André Gide. Der hat gesagt, glaube denen, die die Wahrheit suchen und zweifle an jenen, die sie gefunden haben. Schöner Satz, ja. Wobei, man muss ehrlich sein und sagen, Wahrheit finden geht ja heutzutage sehr viel schneller als Wahrheit suchen. Wahrheit finden geht in einer halben Stunde. Geh ins Internet und du findest sofort deine Wahrheit. Und jeder Idiot stellt seine Wahrheit ins Netz und findet sofort 180 andere Idioten, die genau diese Wahrheit gesucht haben, um ihre eigene Beschränktheit abzusichern. Ja, nein. Nein. Wahrheit finden ist keine Herausforderung mehr. Wahrheit suchen, das ist die Aufgabe. Und ich erleide bei meiner Wahrheitssuche regelmäßig schwerste kognitive Dissonanzen. Kognitive Dissonanz. Ich nehme doch mal an, der Begriff ist geläufig in einer so dynamischen Stadt wie Würzburg. Ja. Aber ich erkläre den Begriff mal vorsichtshalber, falls jemand da ist mit Bachelorabschluss. Ja. Eine kognitive Dissonanz erleidet der Mensch, wenn er zu irgendeinem Thema, einer Angelegenheit oder einer Sache mehrere sich gegenseitig widersprechende und damit ausschließende Meinungen, Eindrücke oder Überzeugungen hat. Und weil das alles widerspricht, weiß der Mensch irgendwann gar nicht mehr, was er denkt und tun soll. Und wenn der Mensch nicht weiß, was er denkt und tun soll, wird er blöd und das macht er nicht. Also muss er sich diese Dissonanzen, diese Widersprüche so hinbiechen, dass es mental wieder passt. Oh je. Ich mache mal ein Beispiel. Ja? Sagen wir mal, Sie haben ein Auto angeschafft, weil Sie der Meinung waren, das ist ein gutes Auto. So, jetzt steht die Karre endlich am Hof. Und ein Tag später lesen Sie in der ADAC Motorwelt, nein, das ist ein schlechtes Beispiel. Ja? Sagen wir mal, ein Tag später lesen Sie in der Autobild, ja? Ja, da lacht man auch, aber wurscht. Lesen Sie in der Autobild einen Testbericht, in dem steht, Ihr Auto ist schlecht. So, jetzt ist er da, die kognitive Dissonanz. Und jetzt müssen Sie sich Ihre Kaufentscheidung so hinbiechen und schönreden, damit Sie vor sich selbst nicht wie ein Trottel dastehen, der unfähig ist, ein gescheites Auto zu kaufen. Also werden Sie Gründe suchen und Sie werden Gründe finden und Sie werden sagen, ach, Autobild, hör mir auf, Springer Verlag, Bildzeitung, Drecksblatt, denen kleb ich kein Wort und der Autotester war korrupt, der hat beim ADAC gelernt und überhaupt heißt er vielleicht, was weiß ich, vielleicht Winfried mit Vornamen und wenn einer Winfried heißt, das sagt ja wohl alles. Schon haben Sie wieder ein gutes Auto, nur weil einer zufällig Winfried heißt, ja. So Zeug macht der Mensch, wenn er Angst bekommt vor der Wahrheit. Und es ist erstaunlich, was sich der Mensch in seiner geradezu panischen Angst vor der Wahrheit alles hinbiechen und schönreden kann. Nicht nur Kaufentscheidungen, auch Ehepartner. Kapitalanlagen, Riesterrenten,

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0: Es naut die Blacht.
1: Verzeihung.
0: Advent. Es blaut die Nacht, die Sternlein blinken, Schneeflöcklein leis herniedersinken. Auf Edeltännleins grünem Wipfel häuft sich ein kleiner weißer Zipfel. Und dort vom Fenster her durchbricht den dunklen Tann ein warmes Licht. Im Forsthaus kniet bei Kerzenschimmer die Försterin im Herrenzimmer. In dieser wunderschönen Nacht hat sie den Förster umgebracht. Er war ihr bei des Heimes Pflege seit langer Zeit schon sehr im Wege. So kam sie mit sich überein, am Niklasabend muss es sein. Und als das Rehlein ging zur Ruh, das Häslein tat die Augen zu, erlegte sie direkt von vorn den Gatten über Kimm und Korn. Vom Knall geweckt rümpft nur der Hase 2, 3, 4 Mal die Schnuppernase und ruhet weiter süß im Dunkeln, derweil die Sternlein traulich funkeln. Und in der guten Stube drinnen, da läuft des Försters Blut von hinnen. Nun muss die Försterin sich eilen, den Gatten sauber zu zerteilen. Schnell hat sie ihn bis auf die Knochen nach Weidmanns Sitte aufgebrochen. Voll Sorgfalt legt sie Glied auf Glied, was der Gemahl bisher vermied, behält ein Teil Filet zurück als festtägliches Bratenstück und packt zum Schluss, es geht auf 4, die Reste in Geschenkpapier. Da tönt's von fern wie Silberschellen. Im Dorfe hört man Hunde bellen. Wer ist's, der in so tiefer Nacht im Schnee noch seine Runde macht? Knecht Ruprecht kommt mit goldenem Schlitten auf einem Hirsch herangeritten. He, gute Frau, habt ihr noch Sachen, die armen Menschen Freude machen? Des Försters Haus ist tief verschneit. Doch seine Frau steht schon bereit. Die 6 Pakete, heilger Mann, es ist alles, was ich geben kann. Die Silberschellen klingen leise. Knecht Ruprecht macht sich auf die Reise. Im Försterhaus die Kerze brennt. Ein Sternlein blinkt. Es ist Advent.

0: Was ist das für ein Leben? Warum machen wir das? Warum haben wir uns darauf eingelassen?
1: Weil du damals gesagt hast...
0: Ich? Ach, ich schon wieder. Aus mit der Serie. Diese Bande muss raus hier. Das ist ja ein Horrortrip.
1: Renate, die Quoten sind sehr gut und wir kriegen Prozente.
0: Hast du dir noch eine Flasche raufgeholt?
1: Wieso?
0: Wieso? Tu doch nicht so. Du hast eine Fahne. Das ist keine Einflaschenfahne. Hast du oder hast du nicht?
1: Naja, ich dachte... Renate stößt den Stuhl zurück und verlässt den Raum. Es war Whisky. Sie riecht das. Sie riecht alles. Und sie sieht es an meinen Augen und merkt es daran, wie ich spreche. Sie hasst es, wenn ich trinke. Sie trinkt kaum etwas. Es kann aber passieren, dass sie trotz trinkt. Dann muss ich sie über die Schulter hängen und nach Hause bringen. Das kommt kaum vor. Bei mir ist das ein ander Ding. Es schmeckt mir fast jeder Alkohol, außer Likör. Seit vielen Jahren, ich bilde mir ein talentierter Trinker zu sein und ich bilde mir ein, den Alkohol gut zu vertragen. Renate behauptet, dass Trinker daran zu erkennen sind, dass sie ihn nicht mehr vertragen. Ich glaube, dass ich das nicht glauben will. Ich habe jetzt gerade mal einen Whisky. Moment, ich glaube doch zwei, oder? Oder drei? Naja, egal. Ja, von dem Wein habe ich ja auch, aber Wein, mein Gott, Wein. So gar kein Alkohol. Es war die Situation, was soll man machen? Und dann ist auch wieder Schluss mit diesem Alkohol. Whisky sowieso nicht mehr. Also nein, eigentlich brauche ich das ja alles gar nicht. Mir geht's gut, ich bin gut drauf. Naja, manchmal ist es halt so, dass man denkt, es geht besser, wenn man was trinkt. Also wenn ich am Schreibtisch sitze. Naja, und da fängt es manchmal einfach nicht an. Oder sagen wir mal so, es geht nicht los. Da hole ich mir eine Flasche Wein. Dann fängt's an, dann geht's los. Nach der halben Flasche hört's wieder ein bisschen auf. Also die andere halbe. Und dann geht's wieder. Aber es geht nicht mehr so wie am Anfang. Hole ich mir noch eine, dann geht's wieder besser. Aber man wird müde nach der ersten Hälfte der zweiten. Also trinkt man die zweite Hälfte von der zweiten. Und dann schläft man ein. Und dagegen hilft dann Whisky. In 10 Minuten haben wir unsere Afternoon Storytime. Geschichten, die einem so einfallen, nachmittags, hübsche Idee. Renate reißt die Küchentür auf und donnert mir ein Blatt auf den Tisch.
0: Hier, damit du mal im Bilde bist, wie deine Trinkerbilanz aussieht.
1: Ich versuche sie taghaft an unsere Storytime zu erinnern. Und da sagt sie mit schmalen Lippen...
0: Die machst du heute ganz allein.
1: Sie verlässt die Küche. Ich bin allein.
2: Wenn die Geigen lauter geigen und die Selbstmordziffern steigen, merkt man gleich, der Frühling ist jetzt nah. Wenn die Leute auf Berge wallen und dabei herunterfallen, weiß man es, jetzt ist er da. Denn der Mensch muss Berge klimmen und in tiefen Seen schwimmen und im Frühling nimmt er sich die Zeit. Dass es dann an Fachkraft mangelt, die im See nach Leichen angelt, ist eine Selbstverständlichkeit. 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Von jetzt an heißt es Fußball, Tennis, Jiu-Jitsu. Dabei bricht man sich genau das gleiche Bein. Meine Tante hat beim Kochen sich ihr Schlüsselbein gebrochen, denn sie schlug am Küchentisch ein Rad. Dass auch Grippe überhand nimmt und den Menschen den Verstand nimmt, ist es Frühlings erste Tag.

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Später kriegt man den bewussten Frühlingsschnupfen oder Husten, Gliederschmerzen, rot entflammten Schlund. Doch man kann als Liebeszeichen jede Krankheit weiterreichen, als Bazill von Mund zu Mund. Ach, ich möchte schon seit Jahren einmal an den Nordpol fahren, zwischen Anfang März und Ende Mai. Doch das war mir nie beschieden, und so sag ich unzufrieden, also gut,

Das ist, wir müssen uns einfach mal entschleunigen. Uns mal wieder die Zeit nehmen. Wenn Sie sich überfordert fühlen, nehmen Sie sich einfach mal so ein Schemelchen und setzen sich vor der Raufasertapete und fangen Sie an, die Knüttel zu zählen. Machen Sie, das können Sie auch gerne mit dem Bleistift abhaken. Ja? Wenn Sie den Raum fertig haben, fangen Sie vorne wieder an und radieren Sie sie alle aus. Ich weiß es nicht, aber nehmen Sie sich mal die Zeit. Also wir sind 80 Jahre auf dem Planeten. Wem wollen Sie dienen? Sich oder die ganze Zeit irgendwelchen anderen? Wissen Sie, was ein super Film ist? Man in Black. Da gab es dieses Gerät, dieses Blitzdings. Kennen Sie das? Ne, das war so ein Teil, wenn Sie da drauf gedrückt haben, kam so ein Blitz und Ihr Hirn war komplett formatiert. Und Sie haben die Welt wieder so gesehen, wie sie ist. Blitzdingsen, das müsste man können. Sich einmal komplett nochmal auf Null setzen. Und das wäre super. Stellen Sie sich mal vor, man nimmt so einen Hells Angels, ja, den blitzdingst man, und dann schickt man den schön hier in so ein Clubhaus von den Bandidos. Ja, aber die wären auch geblitzdingst, ja? Alle wären geblitzdingst. Was würde passieren? Nix, genau, Friede, Freude, Eierkuchen. Die würden vielleicht sagen, was ist das denn für eine alberne Jacke, die du da anhast? Ne? Dann sagt der andere, dann ist aber auch nicht besser. Und dann sagen sie, hast du recht, steigen beide auf ihr Mofa und fahren in den Sonnenuntergang. Alles wäre gut. Blitzdingsen. Sie könnten auch einen Schwarzen nehmen, den blitzdingsen sie, dann fahren sie mit dem nach Brandenburg und gehen da in so ein Restaurant, zum Braunen Rüpel, oder wie die Dinger heißen, wo gerade so eine Neonazi-Vereinigung tagt. Ne? Und die würden sie auch blitzdingsen. Die Skinheads. Schön blitzdingsen, dass das Hirn komplett, wobei das ist doppelt gemoppelt. Naja, ist egal. Also alle wären geblitzdingst. Alle wären geblitzdingst. Ja? Was würde passieren? Nix. Würden ein paar dumme Sprüche fallen, die Nazis sagen vielleicht zum Schwarzen, hör mal, für ein Solarium bist du aber auch keine Zielgruppe. Ja? Und der Schwarze sagt, ja, aber für eine Chemotruppe seid ihr ganz schön fett. Ja? Und gut ist, alle würden lachen, Heiterkeit, Frohsinn, ole ole. Oder auch im privaten Bereich, sie sagen immer, oh, die alle schon wieder, Blitzdingsen, und sie wachen morgens auf und denken, oh, eine Frau, wie habe ich das denn gemacht? Und dann gehen sie mal los und kaufen wieder ein paar Blumen, ja? Oder machen mal das Frühstück. Aber ich sage Ihnen, wenn die Frau pfiffig war, dann hat die sich auch geblitzt, Dings, in der Nacht gemerkt, boah, was ist das denn für ein Eimer? Die Koffer gepackt und ist abgehauen. Ich sag's Ihnen, blitzdingsen Sie sich. Gehen Sie zurück auf Anfang. Dankeschön.

0: Warte mal, wir haben, also... Herzlichen Dank.
1: Kapitel 19. Kannst du heute mal bezahlen? Fragt das Känguru nach dem Essen. Heute, frage ich. Mal, frage ich. Ich muss immer bezahlen, weil du nie Geld mitnimmst. Tja, sagt das Känguru lächelnd. So ist das in der Welt. Der eine hat den Beutel, der andere hat das Geld. Ja. Aber vielleicht hat der andere irgendwann keine Lust mehr, den einen durchzufüttern. Welcher andere? Fragt das Känguru. Na, ich, sage ich. Ach, du immer mit deinem Ich, wie in deinen Geschichten. Ich wache auf, ich gehe ans Telefon, ich fahre Bahn, ich sage, ich frage, ich denke, ich will. Willst du damit kritisieren, dass ich nur Ich-Erzähler-Geschichten schreibe? Nein, nein, sagt das Känguru. Jeder, wie er es kann. Ist halt am einfachsten. Ich könnte auch die Erzählperspektive wechseln, sagte Marc-Uwe aufgebracht. Jetzt bist du der Erzähler. Ich schüttelte den Kopf, steckte heimlich den Aschenbecher des Restaurants in meinen Beutel und sagte, das ändert doch nichts. Immer noch schreibst du als Ich-Erzähler. Marc-Uwe stutzte. Kein Problem, sagte dann, allwissender Erzähler. Die Kritik an seinem Werk hatte die Aufmerksamkeit des braunhaarigen, mittelgroßen jungen Mannes so in Beschlag genommen, dass ihm darüber entging, dass das Känguru, welches in naher Zukunft eine böse Überraschung erleben würde, einmal mehr geschickt das Thema gewechselt hatte, um von seinen eigenen finanziellen Unzulänglichkeiten abzulenken. Moment mal, rufe ich, du willst mich ja bloß ablenken. Aber das Känguru hatte das Restaurant schon längst unauffällig verlassen. Lange noch saß Marc-Uwe an seinem Tisch, dachte über das Geschehene nach und verfluchte seinen Kompagnon. Er konnte ja nicht wissen, dass das Känguru in diesem Moment auf der Straße von einem Bus, nein, einem Truck, einem 40-Tonner, dessen übermüdeter Fahrer immer wieder in Sekundenschlaf verfiel. Untersteh dich! Rief das Känguru, welches plötzlich wieder zur Tür reinstürmte und 10 Euro auf den Tisch knallte. Hier, und jetzt lass diesen allwissend allmächtigen Scheiß. Okay, sage ich. Schrieb Marc-Uwe. Aber in Wahrheit hatte er Blut geleckt. Die nächste Geschichte würde er aus der Perspektive eines Aschenbechers schreiben. Eines heldenhaften Aschenbechers in Gefangenschaft eines heimtückischen Beuteltiers. Fußnote 2. Das war alles ganz anders. Anmerkung des Kängurus.
2: Wir haben in der Nachbarschaft 50 Deiche geräumt. Und der Bezirksnaturschützer hat gesagt, den Umstand müssen wir feiern. Und dann ist der 50. Deich ist gefeiert worden. Er ist gekommen, er hat sich nicht lumpen lassen. Er hat Bratwürstel mitgebracht, Kartoffelsalat und ein paar Kästen Bier. Dann hat er einen Grill angeschürt, Würstel gemacht, Kartoffelsalat gegessen und ich habe mein erstes vollständiges Bier an dem Tag getrunken. Ich habe die ganzen Jahre davor, war das höchste der Gefühle, dass ich vom Vater immer wegen den Schaum runterschlecken habe dürfen. Aber an dem Tag habe ich ein komplettes Bier getrunken. Schaum, Flüssigkeit, ich war kurz davor, dass ich die Flaschen auch noch auffresse. Und ich habe weiter getrunken, nur Flaschen, 4, 5 Flaschen. Ich habe so lange Bier getrunken, bis mir es geschmeckt hat. Und die Wirkung war phänomenal. Meine Beine haben sich bewegt. Ich habe mir gedacht, ja, schau dir das einmal an. Ja, das gibt's ja nicht. Bin ich vielleicht doch in einer direkten Abstammung mit einem brasilianischen Samba-Tänzer, oder? Die Arme wie Schlangen haben da rum. Aus dem Mund sind Wörter rausgekommen, wo du sagst, ja, horch einmal, das hat ja mit dem Kopf überhaupt nichts mehr zu tun. Es war ein großartiger Zustand. Dann bin ich spät in der Nacht bin ich heimgekommen, meine Eltern waren noch im Wohnzimmer, haben Fernsehen geschaut, dann habe ich die Tür aufgerissen und gesagt, sehr geehrte Damen und Herren, ich möchte Ihnen heute Abend mitteilen, ich weiß seit heute Nacht, was tatsächlich hinter dem Begriff Rausch dahinter steckt. Und mein Vater hat ein wenig mitleidig grinst halt und hat gesagt, leg dich ins Bett, morgen früh ist vorbei. Und meine Mutter hat sich Sorgen gemacht und hat gesagt, das darf ja nicht wahr sein. Mit 14 Jahren fängst du schon zum Saufen an. Wie soll denn das weitergehen? Es kommt wahrscheinlich so weit, in 2, 3 Jahren trinkst du noch durch ein Weizenbier auch noch. Und hat mich ins Bett gebracht und war wirklich aufgeregt und hat mich zudeckt. Und hat mir Eimerler hat's mir vors Bett gestellt. Und ich bin eingeschlafen wie ein Hero halt. Superman hat seinen ersten Rausch. Und dann schlafe ich 2-3 Stunden und dann hat es mir irgendwann aber komplett dreht im Bett. Mir ist sterben schlecht geworden. Ich konnte mich mit letzter Kraft gerade noch erheben und war Gott froh, dass mir meine Mutter das Eimerl vors Bett gestellt hat. Und dann sind die ganzen Bratwürst, der Kartoffelsalat, das Bier, alles in den Eimer rein, eine Riesensauerei. Und ich habe mir gedacht, schade für halt. Und so sehen, über 20 Jahre später bin ich in diesem Kaltwasserbecken gestanden und die Kaltwasserbrühe ist mir aus der Waffel rausgetropft halt. Und ich habe gefroren und habe gedacht, jetzt gehst du raus, habe so eine Gänsehaut habe ich schon gehabt. Dann dachte ich mir, jetzt ruhst du ein wenig aus und bin in den Ruhesaal von der Sauna-Badeanstalt marschiert. Ein großer, hoher Saal mit großen, weiten Fenstern. Da kannst du weit hinausschauen in die Landschaft. Und es war so ein Blick an dem Tag in so eine nebelumrankte Flussauenlandschaft. Ich habe mich ganz vorne in so eine Liege habe ich mich gelegt, war frei. Und bringe mich so in die Waagrechte und habe die Augen ein wenig zugemacht und habe zum Träumen angefangen. Und in dem Ruheraum gibt es einen automatischen Türöffner. Da, wenn du hingehst, brauchst du nicht die Klinke runter, es geht automatisch vor dir auf und wenn du drin stehst, wieder zu. Und dieser Türöffner, der quietscht ein wenig. Und wenn man ein bisschen fantasiebegabt ist und eh gerade ein wenig am Einschlafen ist, dann kann sich das Quietschen wie Möwengeschrei anhören. Und an dem Nachmittag sind viele Leute naus und nein und es hat sich angehört wie ein Möwenschwarm.
0: Ja, ansonsten, wo wir gerade mal Granaten- und Raketenwerfer sind, der Bösewicht, der uns geblieben ist in den letzten Jahren, ist Wladimir Putin. Ich finde das erschreckend, hauptsächlich deshalb, weil es so ein lächerlicher Bösewicht ist. Was hatten wir früher für schöne Bösewichte? Also Osama bin Laden, der mit dem Unkrautfresser Handtuch auf dem Kopf, immer ungewaschen, Wumme unterm Bademantel. Ja, alleine wegen seiner Hygiene-Ideen war der irgendwie unheimlich. Oder auch Saddam. Der hat ja die letzten Wochen seiner Existenz in Tigrit in einem Erdloch gelebt. Und als er da rauskam, diese Bilder, ja, wie so ein Ork aus Mittelerde, war immer noch gefährlich, sah aus. Mein Lieblingsdiktator war aber Gaddafi. Besonders wenn er seine Ausgehuniform anhatte, dann sah er aus, als ob er zur Hochzeit von Elton John eingeladen war. Oder Leadsänger von den Village People, könnte auch sein. Ja. Muammar, alte Socke. Immer schön mit dem Arsch an der Zeltwand lang. So. Selbst Kim Jong-un hat mir noch gefallen in seinen ersten Amtsjahren, als er die Raketen auf San Francisco schießen wollte, abschicken, sagt man, ja. Und mit Atomsprengköpfen. Das hat natürlich überhaupt nicht geklappt. Wahrscheinlich hatten die Atomsprengköpfe Linksgewinde, das wusste er nicht. Jedenfalls sind die in seinem komischen Kackland alle runtergefallen gleich wieder. Was mir schwer imponiert hat, dass Kim Jong-un, der hatte ja, also ein beschisseneres Land kann man sich eigentlich kaum noch vorstellen als Nordkorea. Und er hat es geschafft, aus diesem Land alles an Schrecken rauszuholen, was möglich ist. Und es zur Bedrohung für die USA werden zu lassen. Das muss ich sagen, alle Achtung, ja. Legoland greift den großen Uncle Sam an. Den fand ich irgendwie beeindruckend. Aber seitdem er diese neue Frisur hat, also auch diese Marco Reus-Seiten, ne? Nee. Sieht aus wie so ein hochgeföhnter Zwerg aus der Augsburger Puppenkiste. Könnte genauso gut Sänger in einer Gothic-Band sein. Ja, wenn man den da so sieht, Plateausohlen, Föhnfrisur, denkst du, oh ja, weißt du, keine Haare am Sack, aber La Paloma-Pfeife, weiß ich auch nicht. Braucht man nicht. Geblieben ist uns nur Wladimir Putin. Dieser Schreibtischheld aus der postkommunistischen Insolvenzmasse. Ich persönlich, so wie der aussieht, so stelle ich mir Knöllchenhorst vor aus Osterode. Ja. So kleine blöde Petze, die mit dem Klemmbrett rumläuft und alle aufschreibt, die ihm nicht passen. Ne? So schütteres Haar, 1,65 groß, so ein scheiß C&A-Anzug, wie heißt C&A auf Russisch, weiß ich nicht. Gibt's da wahrscheinlich auch. Also das ist überhaupt nicht beeindruckend. Deswegen muss er ja auch dauernd an seinem Ego, er weiß das ja selber, und sein Ego braucht dauernd Überfälle auf andere Länder, Tschetschenien, Georgien, jetzt Ukraine, er muss dauernd was machen, um sich selbst zu beweisen, was für ein harter Rochen er doch ist. Es ist traurig. Er hat es auch mal anders versucht, ich weiß es noch, das war vor 4-5 Jahren, da hat er mal eine Werbeagentur beauftragt, die sollte mal an seinem Image polieren. Und dann sah man ihn auf so einer Sommerreise, ein Foto ging um die Welt,
3: er mit nacktem Oberkörper saß auf so einem Pony und ritt durch so einen sibirischen Feuchtgebiet. Ja. Also auf dem richtigen Pferd wäre gar nicht aufgefallen. Ne? Aber ich sag mal, Pädophilie auf Immenhof, das kann's ja nicht sein. Ja. Das kann's doch nicht sein. Ja. Ich meine, der Führer stehend im Ledermantel im offenen Mercedes des Brandenburger Tor. So macht man Bilder. Ja. Hat der gar keine Riefenstahlfilme zu Hause, der Putin? Man kann doch nicht einfach einen auf Diktator machen, ohne sich ein bisschen Know-how über Videoeinspieler oder so zu besorgen. Es gibt keine Fachleute mehr auf diesem Welt. Jeder meint, er könnte alles Mögliche. Traurig ist das, ja. Wenn Putin mal in die Hölle kommt, wie stellt er sich das dann vor? Stalin und Hitler sitzen da, spielen Bauernskat, weil der dritte Mann fehlt da. Setzt sich Putin zu ihnen, wie das Männer so sind, wenn sie zusammensitzen. Erstmal wird geprahlt, was sie alles für harte Typen sind. Hitler natürlich als erster. Vom Nordkap bis Afrika, ganz Europa zerspannt. Da sind wir wieder. Na? Stalin natürlich auch, muss nur sich die DDR, muss der Ungarnaufstand kaputt hier. Ja. Dann fragen sie, und hier, was ist mit dir, Putin? Ja, ich habe so Leute im Nachbarland Gewehre geliehen und... Setz dich an den Katzentisch! Kann man doch nicht gewinnen, ja. Peinlichst, ja, peinlich der Typ. Aber er hat eins geschafft, er hat unser Bild vom Russen verändert. Das ist das Schlimmste, was er eigentlich gemacht hat. Das hatte sich gerade so schön irgendwie alles in eine Richtung entwickelt. Jetzt ist wieder Putin da. Das ist, so stellen wir uns den Russen vor, wie ich das jetzt beschreibe.
4: Ja, wirklich, also diese Gangster, ich nenne die jetzt immer Gangster, ja, mit denen gehört es auch zum guten Ton, dass man sich eben so disst und ein bisschen kabbelt und so. Das ist einfach ganz normal, man beschimpft sich so, das ist, macht man unter Freunden so. Aber sobald das Wort Mutter fällt, flippen die komplett aus. Was würde ich da machen? Wirklich. Ich habe einen Kumpel, der Mehmet, der ist Türsteher hier in München, der hat früher auch im Kino gearbeitet. Wenn ich zu dem an die Tür komme, der begrüßt mich meistens irgendwie so, ey Sklave, mein Krummsäbelkörper mal wieder gereinigt. Dann sage ich, Mehmet, Alter, sag mal, isst du den Knoblauch auch oder reibst du dir nur deine Haut und deinen Atem damit ein? Und wer hat dir erlaubt zu sprechen, Sklave? Nur weil Obama Präsident ist, heißt das nicht, dass ihr alle sprechen dürft. Dann sage ich, naja, Mehmet, ganz ehrlich, also deine Mama hat gestern Nacht im Bett gesagt, ich soll schmutzige Sachen sagen. Bam, Nase gebrochen, was soll das? Ja, ich bin mittlerweile so weit, dass ich dem Mehmet gegenüber Witze über meine Mama mache, ja, um ihn so ein bisschen zu desensibilisieren. Ja. Ich meine neulich so, Mehmet, Alter, Mehmet, komm mal her, meine Mama ist so blöd. Ja. Die steht vor der Rolltreppe und zählt die Stufen. Ja. Meine Mama ist so blöd, die sitzt auf dem Fernseher und schaut Couch. Dann meinte Mehmet, Alter, sprich nicht so über deine Mutter, du Hurensohn.
5: Ja, was soll man dazu sagen, nicht? Mit solchen Leuten kann man keinen Widerstand organisieren, nicht? Solchen Leuten können sie erzählen, was sie wollen. Die einen fürchten sich zu Tode, die anderen wollen betrogen sein. Man hat das Gefühl, das sind genau die Patienten, die dieses Verbrechersystem braucht, um die Leute auszuplündern. Die machen alles mit. Nicht? Und so einer kriegt Gallensteine, Koliken vor lauter Wut, weil er merkt, er ist Mutterseelen allein damit. Und ich habe jetzt vor lauter Empörung, habe ich neulich mein letztes Sparbuch aufgelöst, habe auf eigene Kosten ein Flugblatt drucken lassen. Das werde ich demnächst dann, also sobald die neuen Kassenerhöhungen raus sind mit dem Fonds, werde ich in sämtliche Fußgängerzonen, die ich an einem Tag mit meinem Seniorenpass erreichen kann und wieder nach Hause kommen, weil ich überall Flugblätter verteilt habe. Das Flugblatt ist zweifarbig gedruckt, rot die Überschrift, da steht ganz groß oben drauf, das deutsche Gesundheitswesen ist in den Händen der organisierten Kriminalität. Das habe ich als Überschrift, habe ich in Anführungsstriche setzen lassen, nicht damit die Leute merken, aha, es ist ein Zitat, und fragen mich danach. Das heißt, ich will ja nicht einfach nur Blätter verteilen, ich will ja mit den Leuten in die Diskussion kommen. Und wenn die Leute dann sagen, entschuldigen Sie, wer hat das denn gesagt? Dann werde ich sagen, das ist ein Satz vom Bundeskriminalamt Wiesbaden. Und dann zucken die Leute vielleicht zusammen, nicht wahr? Und dann kann man ihnen sagen, ja, wissen Sie das denn gar nicht? Dann werde ich dann sagen, es gibt seit Jahren eine Sonderkommission beim Bundeskriminalamt, Die Sonderkommission organisierte Wirtschaftsverbrechen im deutschen Gesundheitswesen, die hat doch schon zwei Zwischenberichte vorgelegt. Welche Leute sagen, da stehen so schöne Sätze drin wie, die kassenärztlichen Vereinigungen Deutschlands erfüllen alle Merkmale der organisierten Kriminalität und sind in ihrer Struktur nur noch mit der Mafia zu vergleichen. Ärzte, die sich dagegen zur Wehr setzen, das steht ja drin, nicht wahr? Ärzte, die nicht mitmachen wollen, werden in ihrer Existenz bedroht und ruiniert, wie bei der Mafia. Steht doch alles im Bericht. Der Bericht ist doch bei den Politikern auf dem Tisch. Nein, nicht. Er ist in der Schublade. Ja, den hatten sie auf dem Tisch, den haben sie schnell verschwinden lassen. Weil in den Berichten auch über die Politiker drin steht, dass die etablierten Parteien an dieser mafiösen Struktur nichts ändern werden, weil sie selbst schon unterwandert sind von den mafiösen Strukturen. Metastasiert, könnte man auch sagen. Das muss man den Leuten doch mitteilen. Da muss man die Leute darauf hinweisen, dass wir sehr wohl, wenn der politische Wille überhaupt da wäre, in Deutschland Strukturreformen machen können, ohne dass auch nur einem Patienten schlechter geht, können wir zig Milliarden sparen. 20 Milliarden gehen jedes Jahr von unserem Geld, Beitragsgeld verloren, allein durch Korruption und Betrug von Pharmakonzernen und Ärzteorganisationen, sagen die Kriminologen. 20 Milliarden, nicht wahr? Das ist doch kein Pappenstiel. Und nochmals, Und dann nochmal 10 bis 12 Milliarden wird geschätzt durch falsche Diagnostik, Doppeldiagnostik und überflüssige Diagnostik. Da hätten wir schon mal ordentlich gebessert. Nicht? Und die Leute begreifen ja gar nicht, wie es so weit kommen konnte. Das muss man ihnen doch sagen. Muss man ihnen sagen, hören Sie zu, da ist nichts aus dem Ruder gelaufen. Das Schiff ist auf Kurs, aber es ist nicht unser Schiff. Das Einzige, ja, da sehen Sie. Das Einzige, was an dem System nicht mehr funktioniert, ist, dass sie uns die Taschen leer geplündert haben. Es ist nichts mehr zu holen. Daran scheitert es. Das Gesundheitswesen ist nicht für uns da. Wir sind für das Gesundheitswesen da. Das ist noch nicht mal eine Polemik, das ist wortwörtlich gemeint. Mir hat vor ein paar Tagen ein Arzt, anonym aus Angst vor Verfolgung, das ist wahr, ich bitte Sie, was lachen Sie denn? Er hat mir einen Leitartikel aus dem Deutschen Ärzteblatt zukommen lassen. Deutsche Ärzteblatt, werden Sie nicht kennen. Das ist, jeder niedergelassene Arzt in Deutschland muss das Ärzteblatt als Zwangsabonnement bestellen. Und da stand auf Seite 1 ein umwerfender Satz. Da stand, das im deutschen Gesundheitssystem angebotene Leistungsspektrum orientiert sich primär völlig zu Recht an den wirtschaftlichen Bedürfnissen der Leistungserbringer, Arzt, und nicht primär an den Bedürfnissen der Leistungsnehmer, Patient. Wollen Sie es nochmal hören? Ist eigentlich nicht zu

0: sind. Die sind doch Opfer des eigenen Betrugssystems. Die werden von ihren eigenen Kollegen ausgeplündert. In Krankenhäusern wimmelt's von Ärzten. Pflegepersonal nicht vergessen. Nicht wahr? Die bis zur Erschöpfung für wenig Geld für ihre Patienten da sind. Aber das ist doch kein Gegenbeweis. Sie sind nützlichen Idioten in einem korrupten System. Ein einziges Mal hat man in Deutschland den Versuch gemacht, das zu quantifizieren, was da an Betrug abläuft an uns. Das war im Jahr 2003. Danach hat man es nicht mehr getraut, weil so grauenhaft war das Ergebnis. In einem einzigen Jahr 20.000 Betrugsfälle. Dann haben die Kriminologen gesagt, das sind geschätzt 5% des tatsächlichen Betrugs. 20.000. Wenn 20.000 Richter jedes Jahr das Recht beugen würden in Deutschland oder 20.000 Priester würden sich jedes Jahr an ihren Ministranten vergreifen, da würde kein Mensch sagen, es sind bedauerliche Einzelfälle in der katholischen Kirche. Das sind ja keine schwarzen Schafe, eine riesige schwarze Herde. Das war alles. Man hätte noch viel mehr aufs Flugblatt schreiben müssen. Ein Flugbuch hätte ich rausbringen müssen eigentlich. Aber das liest ja dann wieder keiner. Das, wenn man nicht, unterbrechen Sie mich doch nicht dauernd. Man müsste zum Beispiel noch den Leuten nahebringen, dass die Pharmakonzerne zu einer neuen Strategie übergegangen sind. Sie wollen ohne die Ärzte an uns rankommen, weil die zu viel für sich behalten. Nicht unter den 20 weltgrößten Pharmakonzernen befinden sich seit neuestem die 15 weltgrößten Nahrungsmittelkonzerne. Eine Mutation, verstehen Sie? Eine Kombination, es kommt alles auf einen Topf. Wir sind umzingelt und eingekreist. Die Weltgesundheitsorganisation schätzt, dass weltweit 15.000 hochqualifizierte Wissenschaftler für diese Verbrechersyndikate unterwegs sind, die nichts anderes machen, als bei ahnungslosen Kleinbauern jahrhundertealte Kulturpflanzen und Tiere einzusammeln. Die nehmen sie mit ins Labor, zerhacken sie in ihre Bestandteile und wenn sie klein genug gehackt haben, dass sie die Genstruktur erkennen können, dann gehen sie mit der Genstruktur zum Patentamt, lassen sich das Ding patentieren, gehen wieder nach Hause und dann können sie es beliebig frisch zusammensetzen. Und mit diesem gentechnisch veränderten Dreck, dann werden wir dann so lange gefüttert, bis wir jeden, dass wir dann endlich so fett und so krank sind, dass wir dann endlich ihre Tabletten fressen müssen, die wir ohne ihren Dreckfraß gar nicht nehmen müssen. Umzingelt und eingekreist. Das ist doch die Situation. Und es geht noch weit. Warten Sie. Ich bin doch noch nicht fertig. Es geht doch weiter. Nicht an. Vor ein paar Jahren hat ein Weltkonzern beim Europäischen Patentamt Patentrecht angemeldet für menschliches Erbgut. Und erhalten das Patentrecht. Da frage ich Sie, was macht ein Weltkonzern mit dem Patentrecht auf menschliches Erbgut? Sie brauchen nicht nachdenken. Ich kenne die Antwort. Wachstum machen sie daraus. Und das hat Vorfahrt bei uns. Da haben wir aber alle Glück gehabt, nicht? Haben wir alle was davon. Und ein anderes Beispiel, die Versicherungskonzerne in Deutschland, die haben ein Konzept entwickelt und Konzepte von Versicherungskonzernen werden in Deutschland automatisch gesetzt, weil die Minister unterschreiben das ja nur. Nicht? Und die möchten gerne, dass jede DNA-Analyse in Deutschland automatisch an die betreffende Versicherung weitergereicht wird. Dann frage ich sie, was will meine Versicherung mit meiner DNA-Struktur? Kann sie ihnen sagen, Wachstum machen. Und das kommt uns irgendwie allen zugute, heißt es ja. Haben wir alle Glück gehabt. Wenn die Allianz das dann schafft, dann werden vielleicht gar keine 5.000 Leute entlassen, dann werden wir 4.000 entlassen. Dann haben 1.000 Glück gehabt und die anderen sind Kollateralschaden. Wir dürfen nicht so viel jammern, wir sind ja in einer Umwälzung, nicht? Da merken wir ja irgendwie. Wissen Sie, wie die heißt, die Umwälzung? Ich kann es Ihnen sagen, was dahinter steckt. Dahinter steckt die schöpferische Kraft der Zerstörung, die dem Kapital innewohnt. Den Satz sollten Sie unbedingt auswendig lernen, den werden Sie noch brauchen die nächsten Jahre. Josef Schumpeter hat das gesagt, der ist schon lange tot, gilt aber als der modernste Wirtschaftstheoretiker deutschsprachigen Raum. Josef Schumpeter wird überall gelehrt, auch in New York natürlich. Der hat gesagt, das Kapital hat die schöpferische Kraft der Zerstörung. Mir haben sie noch erzählt, das Kapital wäre ein scheues, ängstliches Reh. Wer und dafür ist das? Das ist ein merkwürdiges Wesen, dieses Kapital. So zwiespältig, so wäre ich auch gerne. Vor allem diese schöpferische Kraft der Zerstörung. Schade, dass man das nicht lernen kann. Die Volkshochschule müsste Kurse geben. Schöpferische Kraft der Zerstörung für die Mitglieder allgemeiner Ortskrankenkassen. Nicht? Da mache ich jeden Kurs mit. Nicht? Am Ende vom ersten Grundkurs gehen wir dann gemeinsam zum nächstgelegenen Radiologen, zerlegen ihm die Praxis, aber ohne bösen Willen, nur aus Übungsgründen. Nicht? Und dann machen wir Aufbaukurs 1, 2, 3, 4, 5 und am Ende vom letzten Aufbaukurs, da machen wir dann mal eine Sozialreform, vor der wir keine Angst haben. Aber einmal das scheue Reh. Ich würde es gerne so einmal zittern sehen, das scheue Reh. Und nicht schöpferisch und aggressiv. Das wäre doch. Das möchte ich nur erleben. Anschließend bin ich auch wieder wie das Reh. Jetzt können Sie Ihren blöden Vortrag halten von mir aus. Einmal wollte ich es gesagt haben.
1: Ich würde schon auch einmal gerne ein paar Fragen stellen dürfen. Zum Beispiel, hört denn das mit dem Fliederstehlen überhaupt nie auf? Aber solange es das Fliederstehlen gibt, warum verkauft man ihn dann so teuer?

im Blumengeschäft. Bloß wegen dem Muttertag. Und ob das mit dem Fröscheprellen wirklich eine Gemeinheit ist? Ich habe mir zwar deswegen mehrmals ein paar Fotzen eingehandelt, aber dem Frosch selber ist es überhaupt nicht zugute gekommen. Weil der Frosch jetzt ausstirbt und als Wetterfrosch funktioniert er sowieso bloß, wenn im Glas Fliegen drin sind. Oder nehmen wir den Maikäfer. Wenn er in der Schachtel drin ist und Löcher hat zum Schnaufen, ja, warum kriegt der Maikäfer seit Jahrtausenden immer bloß Kastanienblätter zum Fressen? Obwohl jedes Kind weiß, dass er die gar nicht mag. Und das nennt man Tradition. Dass der Ismael Manfred ein Bettnässer gewesen sein soll, das kann schon sein. Aber warum haben sie ihn dann trotzdem immer wieder gefragt, was er einmal werden will? Ich werde bestimmt einmal Direktor von einem Flohzirkus, weil die Flöhe alles mitmachen und auch gern trainieren. Das weiß man. Das bisschen Blut, was die zum Leben brauchen, das kriegt man immer her. Auch wenn einmal eine Rezension daherkommt und auch die Schule und die ganze Bildung nicht mehr so wichtig sind. Die Flöhe sind intelligent genug. Man kann allerhand von ihnen lernen, ohne dass man dafür ein Zeugnis kriegt. Feuerschlucker würde mir auch gefallen. Selbst wenn man damit, wie der Neuchel meint, kein Beamter werden kann. Ansonsten hoffe ich halt, dass wir immer kein Geld daheim haben, damit ich in den Ferien da bleiben kann und nicht wieder hinrennen, Rudi oder der Merzwolfgang wegfahren muss in ein Hotel, wo es immer so heiß ist. Gerade zu der Zeit, wenn es bei uns Kaulquappen gibt und man so viel damit anfangen kann. Und meine neue Zwistel ist saugut, da kann man einem sogar die Zigarre aus dem Mund schießen, wenn man trifft. Aber der Rudi muss jetzt weg und seine Zwistel darf er gar nicht mitnehmen nach Spanien, weil da lauter interessante Menschen sind. Mein Baumhaus ist bald fertig und die Verteidigung könnte schon beginnen. 8 Pfeile habe ich schon, aber wie gesagt, die Feinde müssen jetzt alle ans Mittelmeer. Aber wenn sie zurückkommen, dann stinkt er ihnen, weil ich wieder beim Schwarzfischen war. Und außerdem, wenn ich wieder einen Kübel von Kartoffelkäfer gesammelt habe, kann ich mir auch ein Eis kaufen. Und was mich besonders freut, das ist, dass unsere Lehrerin das Fräulein Rapuschin heiratet und wegzieht. Da hat meine Mutter schon recht, wenn sie immer sagt, selten ein Schaden, wo kein Nutzen dabei ist. Also, nochmal vielen Dank bei euch und

0: Bertha!
1: Ja?
0: Das Ei ist hart. Das Ei ist hart.
1: Ich habe es gehört.
0: Wie lange hat das Ei denn gekocht?
1: Zu viel Eier sind gar nicht gesund.
0: Ich meine, wie lange dieses Ei gekocht hat.
1: Du willst es doch immer 4,5 Minuten haben.
0: Das weiß ich.
1: Was fragst du denn dann?
0: Weil dieses Ei nicht 4,5 Minuten gekocht haben kann.
1: Ich koche es aber jeden Morgen 4,5 Minuten.
0: Wieso ist es dann mal zu hart und mal zu weich?
1: Ich weiß es nicht. Ich bin kein Huhn.
0: Ach. Und woher weißt du, wann das Ei gut ist?
1: Ich nehme es nach 4,5 Minuten heraus, mein Gott.
0: Nach der Uhr oder wie?
1: Nach Gefühl. Eine Hausfrau hat das im Gefühl.
0: Im Gefühl? Was hast du im Gefühl?
1: Ich habe es im Gefühl, wenn das Ei weich ist.
0: Aber es ist hart. Vielleicht stimmt da mit deinem Gefühl was nicht.
1: Mit meinem Gefühl stimmt was nicht? Ich stehe den ganzen Tag in der Küche, mache die Wäsche, bringe deine Sachen in Ordnung, mache die Wohnung gemütlich, ärgere mich mit den Kindern rum und du sagst, mit meinem Gefühl stimmt was nicht?
0: Wenn ein Ei nach Gefühl kocht, dann kocht es eben nur zufällig genau 4,5 Minuten.
1: Es kann dir doch ganz egal sein, ob das Ei zufällig 4,5 Minuten kocht. Hauptsache, es kocht 4,5 Minuten.
0: Ich hätte nur gern ein weiches Ei und nicht ein zufällig weiches Ei. Es ist mir egal, wie lange es kocht.
1: Aha, das ist dir egal. Es ist dir also egal, ob ich 4,5 Minuten in der Küche schufte.
0: Nein, nein.
1: Aber es ist nicht egal. Das Ei muss nämlich 4,5 Minuten kochen.
0: Das habe ich doch gesagt.
1: Aber eben hast du doch gesagt, es ist dir egal.
0: Ich hätte nur gern ein weiches Ei.
1: Gott, was sind Männer primitiv?
0: Ich bringe sie um. Morgen bringe ich sie um.

0: Yes.
1: Da brauche ich nicht zu studieren. Ich war und so ein Studium, das kostet ja auch nicht. Man muss sich nur mal vorstellen. Ja, ja. Holla, holla. Respekt.

0: Nachtbucheintragung 23.34 Uhr. Morgenvormittag Arbeitstermin. Ehepaar schreibt Serie über Ehepaar. Renate an ihrer Maschine und ich an meiner. Zuschauer sollen sehen, wie zwei Menschen für die Fernsehzuschauer eine Serie schreiben, die später die Zuschauer wiedersehen sollen.
1: Ich glaube der Höwei kein Wort, dass das passieren wird. Aber so grotesk kann unser Geschreibe gar nicht sein, wie manche Statements, die von offiziellen politischen Organen abgesondert werden.
0: Großer Satz von einem vorübergehenden CSU-Generalsekretär. Unser Menschenbild multipliziert die Chance, aus den Fallstricken der Gegenwart Kletterseile in die Zukunft der Generationen zu machen.
1: Warum machen solche Leute nicht ein Geschäft auf, statt den Mund?
0: Roggenstroh geht aufs Klo. Man hört es durchs ganze Haus. Er lässt immer die Tür auf das Schwein. Das Schlafzimmer ist nur bis 8 Uhr morgens kamerafrei. Bett fertig gemacht, Rasierwasser verspritzt, Zähne geschrubbt. Morgen gönne ich mir mal eine Abwechslung. Morgen mache ich es mal umgekehrt.
2: Ja, das hört sich immer so an, als ob ich gemein wäre zu meiner Frau. Nein, wir kennen uns schon sehr, sehr lange. Und meine Frau macht gerade eine Ausbildung als Heilpraktikerin. Ne? Und da muss ich schon mal so als Versuchskaninchen herhalten. Jetzt wollte sie mich letztens akupunktieren. Ne? Kam sie mit so ein paar Nadeln an. Ich sag, Schatz, Nadeln, nimm Nägel. Oder Spackschrauben, ne? Während sie mich so akupunktierte, hat sie mich gefragt, Ausbilder, weißt du, was heute für ein Tag ist? Ich sage, ja, heute vor 55 Jahren, 7 Monaten, 4 Wochen, 3 Tagen und 17,5 Stunden wurde die Bundeswehr gegründet. Sagt sie, nein, heute vor 20 Jahren haben wir beide uns das erste Mal geküsst. Habe ich sie angelächelt und gesagt, ja, ich weiß. Gedacht habe ich, meine Frau hat für jeden Mist einen Jahrestag. Verlobung, Hochzeit, Geburt von unserem Sohn, ne? Und ja, schon wieder einer. Und da sagt meine Frau, und zur Feier des Tages lädt sie mich heute Abend zum Essen ein. Ich sag, prima, machst du Frikadelle mit Kartoffelsalat? Kartoffelsalat kannst du gern weglassen. Ne? Sagt sie, nein, wir beide gehen heute Abend in ein schickes Restaurant, dort, wo man mit Messern und Gabeln isst. Mist, damit war die Bundeswehrkantine raus. Wir also in so ein französisches Feinschmecker-Restaurant gefahren, mit dem Panzer, und ja, direkt vor dem Restaurant einen Parkplatz gefunden, das kommt selten vor. Gut, da saßen noch ein paar, aber wie gesagt, die saßen da, ne? Dann saßen wir dort und dann kam der Oberkellner an, war so ein schlachsiger Typ, ne? Stellt sich so vor uns hin. Guten Abend, ich bin Jean-Pierre, Ihr Oberkellner. Der Parkplatz vor der Tür wäre wohl etwas unorthodox. Sag, wenn hier irgendwas unorthodox ist, dann ist das dein Oberlippentoupet. Und du heißt jetzt nicht mehr Jean-Pierre, sondern Hans. Kann ich mir besser merken. Ne? Da kam Hans an mit so einem Riesenteller, mit einem Riesenteller mit einem Hauch von nichts. So eine Art Fliegenschiss an Läuseschenkel. Sag, Hans, was soll das denn? Ja, das ist ein Grüß aus der Küche. Bin ich aufgestanden, in die Küche gerannt, gesagt, morgen, ihr Luschen! Das war ein Gruß in die Küche. Ne? Ich wieder hingesetzt, gerufen, Fräulein, ich hab noch Hunger. Kam der Oberkellner, er sei kein Fräulein, schließlich heiße er jetzt Hans. Sagt, ja, ist gut, Gisela, ne? Und ja, und ob wir denn schon gewählt hätten? Sag, ja, mach mir eine Frikadelle mit Kartoffelsalat. Kartoffelsalat kannst du gern weglassen. Hat er sich schon wieder so aufgebäumt. Eine Frikadelle wäre wohl etwas unorthodox. Sag, Hans, in 10 Minuten ist die Frikadelle hier angetreten. Und um es in deinen Worten zu sagen, Rückzug. Und wir Wir saßen, da kam so ein anderer Wasserträger, ne? Was wir trinken wollten, ob es ein französischer Wein sein darf. Sag, nein, nur über meine Leiche. Bring mir einen deutschen Wein, Bier. Dann nach einer halben Stunde kam die Frikadelle und sagte, Hans, warum dauert das denn so lange? Bei mir in der Kantine macht es 21, 22, ping, und dann steht das Ding dampfen vor mir. Und ich sage, ja, unser Sternekoch ist nicht auf Frikadelle spezialisiert. Ich sage, Hans, mein General hat 3 Sterne und er kann kochen, Frikadelle. Den habe ich versemmelt, mache ich nochmal. Und dann lacht ihr. Sag, Hans, warum dauert das denn so lange? Sagt er, ja, unser Koch ist ein Sternekoch, der kann keine Frikadelle. Sag, pass mal auf, mein General hat 3 Sterne und der kann Frikadelle. Er ist ja wieder typisch Franzose, ne? Kann keine Frikadelle, will uns aber mit seinen Kriechtieren und Fröschen vergiften. Kein Wunder, dass wir Deutschen aussterben. Der Franzose frisst dem Storch die Nahrung weg. Und dann, Dankeschön, und dann kam Hans nochmal, ob er den Nachtisch bringen darf. Ich sag, ja, was gibt's denn?
3: Ja, wir haben flambierte Kirschen an Vanilleeis, abgelöscht mit Champagner und abgeschmeckt mit karamellisierter Berghuhnmilch.
2: Habe ich gesagt, was? Hans, gut, ich bring's. Ne? Dann kam er mit dem Nachtisch an, was musste ich feststellen? Die Kirschen, die waren gar nicht flambiert. Die waren noch rot anstatt schwarz. Sofort in die Küche gerannt und gesagt, Koch, zieh wie alle Kirschen raus, ich zeig euch jetzt, wie man flambiert. Ich meinen Panzer vors Küchenfenster geparkt. Hab noch gerufen, Feuer frei. Gut, die Kirschen hatten jetzt einen leichten Röstgeschmack. Das Eis mussten wir verzichten. Der Kühlschrank samt Eis ist mitgeschmolzen. Hans hat sehr gut reagiert. Er ging von Tisch zu Tisch und sagte, flambierte Kirschen sind aus, wir haben noch flambierte Koch. Meine Frau stinksauer, ne? Aber dann habe ich sie überrascht an dem Abend. Ja? Denn als wir uns vor 20 Jahren das erste Mal geküsst haben, hatte ich damals ihr einen Liebesbrief geschrieben, den ich bis dato noch nicht vorgelesen hatte. Und das habe ich an dem Abend getan. Leck mich am Arsch, war ich ein Poet. Kur. O Renate, ich warte, du zarte Granate. Achtung! Ich mach dir ein Kompliment. Meine Lippen morsen dir süße Wörter. Du bist schöner als ein Marschflugkörper. Willst du mit mir gehen? Habe ich so 2 Kästchen hingemalt. Links, ja, rechts, jawoll. Dankeschön.

0: Das ist jetzt, setzen Sie wieder hin und so. Ich habe ja auch immer gedacht, mein Gott, ich. Ja, die ist aber leer, es ist auch jetzt. Ich habe mir auch immer gedacht, Mensch, Kind, da sitze ich jetzt so lange und dann klatscht man und dann macht er noch eine Zugabe. Ich wollte Ihnen eigentlich nur mehr mitteilen, weil Sie ja Staatsbürger sind, am Schluss, man muss ja irgendwas mitnehmen nach Hause. Am Schluss würde ich noch sagen, weil Sie ich bin auch Staatsbürger, wir sind alle Staatsbürger. Kann einer noch so blöd sein, Staatsbürger ist er einfach. Was Sie machen müssen, damit Sie sich auch verantwortlich fühlen für diesen Staat, damit Sie selber entscheiden, in diesen schweren Zeiten, wir müssen uns, Sie und ich, sofort einen Gürtel besorgen, damit wir ihn enger schneiden können. Und dann müssen wir einen Teller kaufen, weil wir ohne Teller keinen Tellerrand haben, über den wir schauen können. Früher habe ich immer gedacht, das heißt Tellerrand, es heißt Tellerrand. Und nicht zurückschauen sollen wir, damit wir nicht sehen, in welcher Suppe wir stecken, mit der wir einen Löffel brauchen, damit wir sie selber auslöffeln können. Und dann brauchen wir unbedingt ein Boot. Ein Boot, in dem wir gemeinsam sitzen, wo auch der Strick drin liegt, an dem wir gemeinsam ziehen, daneben der Riemen, an dem wir uns reißen müssen. Und die Brille, die wir brauchen, damit wir das blöde Boot überhaupt sehen können, das im Teller schwimmt, wo der Löffel für die Suppe, die uns bis zum Hals steht, an dem der Strick ist, an dem wir gemeinsam ziehen, und der Teller, an dem wir uns reißen, damit der Rand von dem Teller, auf dem der Gürtel liegt, und zwar in der Suppe, die wir eingeschlagen müssen, damit der Kopf, an dem wir uns fassen, wo der Strick dran ist, an dem wir uns hängen. Gute Nacht.
1: Ne, man muss aber schon fair sein zum Schröder. Er hat ja Großes geleistet für dieses Land. Speziell seine Agenda 2010 ist ein großer Wurf. Damit hat er sich ja sehr, sehr viele Freunde gemacht. Nicht bloß unter den Deutschen, sondern sogar unter den türkischen Mitbürgern. Wie ich neulich von einem Freund unserer Familie erfahren durfte, als er mir mit der Frage kam, kennst du Agenda 2010? Na, weißt du, was heißt Agenda 2010? Na, Agenda 2010 heißt Ergebnis Scheiße, Rückspiel kannst du vergessen. Ja, diese Agenda sagt jetzt, alle sollen arbeiten. Ja, jetzt sogar Arbeitslose sollen arbeiten. Ja, jetzt sogar musst du machen Arbeit, auch wenn du hast keine Ahnung. Ja, Schröder, beste Beispiel. Ja, das ist alles wegen dieser neuen Zumutbarkeit. Ja, kennst du Zumutbarkeit? Heißt, jetzt musst du nehmen jede Arbeit überall, ja, auch im Ausland. Ja, jetzt bald kannst du sehen, deutsche Arbeitslose als Gurkenpflücker in Polen. Ja, schon vor 70 Jahren Hitler immer hat gesagt, wir brauchen Lebensraum in Osten. Damals niemand hat geglaubt. Ja. Und heute Schröder selber sagt, billige Arbeit, alles geht nach Osten. Ja, aber Schröder auch hat Angst, dass dann billige Arbeitskraft aus Osten will nach Deutschland. Ja, darum, er hat gleich gefragt in seinem Kabinett, ja, wie wir können halten raus, Ostblockmensch aus Deutschland. Ja, dann Innenminister hat gesagt, ja gut, dann machen wir an Grenze Selbstschussanlage mit finale Rettungsschuss. Ja, Umweltminister hat gesagt, machen wir Pfand auf Ostblockauto. Ja, dann Schröder hat gesagt, gut, dann machen wir Mischung aus Selbstschuss und Pfand, machen wir Maut. Ja, und dann Schröder auch gleich hat gesagt, dieses Projekt überwachen muss Stolpe. Ja, weil Stolpe ist Stasi-Mann, hat Erfahrung mit Überwachen. Ja, aber so niemand in Deutschland braucht Maut. Ja, so niemand will kommen nach Deutschland. Ja, hohe Steuer, keine Arbeit, FC Bayern raus aus Champions League. Ja, und dann überall kannst du hören, Reformland Deutschland. Ja, Deutschland ist nicht Reformland, Deutschland ist Reformhaus. Ja, weil in Reformhaus auch alles erst ist teuer und dann schmeckt schlechter. Ja, wenn du sagst, Deutschland ist Reformland, ja, dann bei Irak kannst du auch sagen, ist Reformland. Ja, weil in Irak auch erst war irakischer Diktator, jetzt ist amerikanischer Diktator. Ja, ja, hast du gesehen, wie Bush hat gefangen, Saddam? Ja, hab ich gesehen im Fernsehen. Ja, hab ich gesehen, auf einmal Saddam kommt raus aus Erdloch. Ja, hab ich gedacht, hat er Miete nicht bezahlt. Ja, dann hab ich geschaut, andere Kanal, hab ich gesehen, Amerikaner auf ganze Welt jubeln und feiern. Ja, hab ich gedacht, haben sie Schröder gefangen. Naja, Bush jetzt hat Saddam, aber Bush noch immer hat große Probleme in Irak. Ja? Ja, weil Bush immer noch dort sucht Waffen. Ja, Bush immer noch sucht Waffen. Ja, weil Bush sagt, ja, Waffen müssen irgendwo sein, weil mein Vater hat vor 15 Jahren verkauft.

0: Ja, und jetzt Bush glaubt, er ist Rettung für Irak. Ja, aber niemand in Irak wartet auf Bush. Ja, niemand dort wartet auf Amerikaner. Ja, siehst du, was dort ist los. Jeden Tag gibt Anschlag dort. Ja, ja. Jetzt in Irak sogar war Anschlag auf polnische Stützpunkt. Naja, weil Iraker sagen auch, ja, jetzt, sie wollen unsere Öl, jetzt auch noch unsere Auto. Ja, jetzt Bush immer versucht, wie er kann machen, gute Stimmung in Nahost. Ja, deswegen Bush jetzt macht so viel Sozialarbeit. Ja, auch nicht bloß Irak, auch in Afghanistan. Ja, hast du gesehen? Bush hat gebracht alle Terroristen von Afghanistan nach Guantanamo. Ja, dort alle haben gekriegt orange Anzug. Ja, wahrscheinlich dort alle jetzt werden Müllmann. Ja, weil Bush will wieder werden sympathisch. Deshalb er schaut, wo gibt in ganz Welt Entwicklungsland, wo wir können helfen. Ja, deswegen er hat eingeladen Schröder. So, früher Bush nie hätte eingeladen, Schröder. Früher Bush immer hat geschimpft wegen Schröder. Bush immer hat gesagt, Schröder ist Chef von Achse der Blöden. Ja, aber jetzt, Bush sagt, ja, wir müssen Schröder helfen, damit Deutschland endlich wieder kriegt Aufschwung. Ja, Schröder hier nur sitzt rum und wartet auf Aufschwung. Ja, und Aufschwung sagt, ich komme erst, wenn Schröder ist weg.
1: Und ich bin in dem Auto hinten drin gelegen und ich habe immer noch nicht gewusst, warum es da piept. Und ich habe brüllt ohne Ende. Ich habe gesagt, warum piept es denn da immer noch? Und dann hat sich das Engel wieder gemeldet. Meine Frau. Ne? Und hat gesagt, riech dich nicht so auf, das Auto piept. Es hat ja keinen Mund. Es piept halt. Ne? Und das fand ich so schön. Ein piependes Auto. Da haben wir gedacht, wenn jetzt Sommer wäre, wenn unsere Scheiben runtergelassen wären, nebendran fährt ein Auto, wo auch die Scheiben unten ist. Und unser Auto piept da aus dem Fenster nach. Und das andere Auto wird es hören. Und wird es wahrscheinlich verstehen. Und der zurückbieben halt. Ich bin in einen regelrechten Bieberausch bin ich reingekommen. Halt. Haben wir so vorgestellt, so ein Großparkplatz am Abend, wo lauter Autos nebeneinander stehen, die Sonne geht unter. Und die Autos bieben alle nochmal gemeinsam. Und die Mutter sagt zu ihrem Sohn, der den ganzen Tag Detektiv gespielt hat, sagt, du musst jetzt einmal langsam ins Bett. Hörst du das nicht? Die Autos bieben schon halt. Du kannst morgen wieder Detektiv spielen halt. Das fand ich so schön. Weil ich mir gedacht habe, im Leben, es könnte doch noch viel mehr bieben. Wie schön wäre das, wenn der Schwarzwälder Schinken mit dem breiten Fettrand, wenn der bieben tät, wenn ich ihn aus dem Kühlschrank rausnehme. Weil ich genau weiß, ah, den darf ich nicht fressen, sonst wäre ich fett. Oder der Kaffee, wenn er schlecht ist, soll bieben. Willst du gerade ansetzen und macht er piep, piep, piep, piep. Du weißt, ah, den schütte ich weg, der schmeckt nach Scheiße halt. Oder wenn du mir irgendwelche Gegenstände in 17-jährige Mädler einführt, sollten die zum Bieben anfangen. Halt. Da weißt ganz genau, oh, jetzt wird es ein wenig komisch, die alte piept schon halt. Oder wenn man gastliche Ausdrücke verwendet, du Fotze, du Arschloch, du Drecksau, da sollte es bieben. Du piep, piep, piep, piep, piep. Und dann wüssten alle Leute, ah, jetzt wollte er gerade eine Sauerei sagen. Halt. Wie praktisch wäre das. Oder wenn Soldatenstiefel bieben, wenn sie über die Grenze drüber laufen, dann macht der Schuh plötzlich piep, piep, piep.

schön werde. Und dann hat meine Frau gesagt, ja, das Auto arbeitet auch mit Symbole. Da vorne blinkt irgendwas. Und sie nimmt fast an, das blinkt, weil sie nicht angeschnallt ist. Aber sie lässt sich von diesem dreimal idiotischen Auto noch lange nicht vorschneiden, wann sie sich anzuschnallen hat. Sie hat einen geschwollenen Busen heute früh und schnallt sie nicht an. Und dann hat sie das aufgelesen. Das war dann regelrecht schön. Habe ich gewusst, deswegen piept und blinkt das Auto, weil die Frau nicht angeschnallt ist. Es war eine Lösung. Und dann sind wir am Krankenhausparkplatz, sind wir dann vorgefahren. Sie hat das Auto hingestellt, ist ausgestiegen, hat hinten mir aufgemacht und mir rausgeholfen, hat unten so ein wenig von dem Geschenkpapier aufgerissen, dass ich selbstständig gehen habe können. Bin dann in kleine Schrittler, bin ich zu dem Krankenhaus vorgelaufen und gehe dann rein und laufe direkt auf den Pförtner zu, der wie ein grauer Fisch in so einem Glasaquarium da den ganzen Tag hat. Und ich meine, das ist klar, das ist jemand, der sitzt da und sieht jeden Tag ein paar hunderttausend todkranke Leute. Aber ich habe das gesehen, wie ich da angekommen bin in meinem Schenkpapier. Der war richtig gehend erschreckt halt. Ganz starre Augen hat er gehabt. Bin dann immer näher auf ihn zu. Und kurz bevor ich bei ihm war, hat er sich dann noch bekreuzigt halt. Und ich wollte dann gerade fragen, wo ich hin muss. Und dann fängt er an und sagt, sofort zur Ambulanz! Sofort zur Ambulanz! Dann habe ich gesagt, ja, ja. Und bin dann mit letzter Kraft bin ich zur Ambulanz halt. Vor dem Ambulanz-Behandlungszimmer war so ein Wartesaal, da bin ich gesessen. Da waren Leute, die waren mopsfidel, die waren lustig, die haben Witz gemacht. Es war unglaublich. Da war eine Stimmung. Ich habe mir wirklich gedacht, na, euch fehlt eigentlich bloß nur ein Fässler Bier. Ein paar Brezeln, ein paar Würstler, dann ist das Volksfest perfekt. Die waren da gesessen und haben da rumgejuckt. Und ich habe mir gedacht, was habt ihr? Weswegen hockt ihr im Wartesaal von der Ambulanz? Weswegen seid ihr da? Habt ihr Spliss in der Frisur oder was? Oder gestern Abend ein ungarisches Gulasch gefressen und heute früh haben die 14 gestungen oder was? Es war mir nicht erklärlich, weswegen die da dort waren. Aber haben wir gesagt, nein, ich dränge mich nicht vor. Überhaupt nicht. Ich warte, bis ich dran komme. Ihr werdet euch schon umschauen, wenn ich vor euch zusammenbreche. In einer großen Pfütze aus Eide und Blut da liegt. Und meine Knochen zum Spratzeln anfangen. Man würde euch sagen, Mensch, nein, den hätten wir doch vorlassen sollen. Ich mit meinen eingewachsenen Fußnägeln. Ich hätte schon auch noch eine halbe Stunde warten können. Und ich bin dann nach unendlicher Zeit bin ich aufgerufen worden. Und haben mir gedacht, nee, jetzt geht's ganz schnell. Ich komme da rein, dann komme ich auf den Behandlungsstuhl. Dann nimmt der Doktor so ein Holzsteckerl, tut mir die Zunge runter, schaut mir in den Hals und dann sagt er wahrscheinlich gar nichts mehr. Dann drückt er einen Notknopf und dann kommen 6 Pfleger angerannt und wuchten mich auf so einen kranken Trache drauf. Mit Rädern drunter und rasen mit mir durch die Krankenhausgänge. Und dann sehe ich über mir die Krankenhauslampen so vorbeizischen. Und dann bin ich sofort auf der Intensivstation und von unten her mit so einer Geflügelschere aufgeschnitten. Dann hat mir der Bauch geöffnet, die Rippen waren auseinandergesägt, man da Schläuch appliziert, künstlich beatmet und dann geht es an Gang. Habe ich mir gedacht. Aber es ist dann letztendlich ganz anders gekommen. Ich gehe dann rein zu dem Arzt und dann sagt er in einem völlig gelangweilten, arroganten Ton, sagt er, Entschuldigung, sagen Sie mal, weswegen kommen Sie überhaupt zu mir? Dann habe ich gesagt, ich habe Fukushima im Kopf. Wir sind 2 Reaktoren platzt, das Eiweiß flockt schon. Dann hat er gesagt, wollen Sie mir in Ihrer blumigen Ausdrucksweise mir zu verstehen geben, dass ich erhöhte Temperatur habe? Und dann habe ich gesagt, ab. Ich habe wahrscheinlich 58,6 oder 67,9. Ich weiß nicht genau. Dann hat er gesagt, haben Sie nicht gemessen oder was? Dann habe ich gesagt, ich hab mit letzter Kraft habe ich mich da hergeschleppt. Ich habe außerdem überhaupt kein Thermometer. Dann hat er gesagt, Fieberthermometer gibt es in jeder Apotheke. Das kostet kann 3,50 Euro kosten. Und dann fängt er an und schreibt auf einen Zettel. Dann dachte ich mir, was schreibt er nicht? Was schreibt er? Schreibt er Einkaufslisten? Schreibt er einen Wunschzettel für Weihnachten oder was?

0: schreibt der Haiku über die Kirschblüte im Mai. Und dann schreibt er da und irgendwann hat er gesagt, jetzt passen Sie auf. Jetzt fahren Sie zu der Apotheke und kaufen Sie einen Röhrler. Und dann hat er das Zettel umgedreht und da ist draufgestanden Aspirin. Und das nehmen Sie dreimal am Tag mit ein wenig Wasser, spülen Sie es runter, dann wird es schon wieder. Das Zettel war nicht einmal ein Rezept halt. Da haben wir gedacht, lieber verrückt halt. Das darf ja wohl nicht wahr sein. Und ich hab mir geschworen, ich hab mir gedacht, du pass mal auf, wir zwei, wir sehen uns noch mal in deiner Ambulanz drin. Und dann komm ich mit 6 Spitzhacken im Kreuz hinten drin, wo das Blut literweise rausspritzt. Dann komm ich in deine Ambulanz und hab 6 Thermometer in der Fresse drin. Man wird mich kaum verstehen. Und dann sag ich zu dir, Entschuldigung, ich wollte bloß einmal fragen. Können Sie mir ein Waschmittel empfehlen, wo meine Frau bei 60 Grad die Blutflecken mit aus den Händen rauskriegt? Ich war völlig außer mir. Ich hab's nicht mehr gepackt. Und dann bin ich raus aus dem Arztzimmer. Da steht meine Frau vor mir und hat gesagt, ja, was ist denn los? Palten Sie dich nicht da? Da habe ich gesagt, nein, ich soll zur Apotheke, ich soll mir Aspirin besorgen. Dann hat sich Silben hervorgepresst und hat gesagt, naja, wenn ich mit dem Mantel nichts anfangen kann, soll ich ihn halt bei nächster Gelegenheit umtauschen. Und dann habe ich zu meinem Goldstück gesagt, genau so machen wir es halt. Und dann haben wir noch viel Kuchen gefressen und Kaffee getrunken. Es war wirklich ein wunderschöner Geburtstag. Und dann ist das neue Jahr gekommen. Und da war dann plötzlich ein Tag, wo ich überhaupt nichts zu tun gehabt habe. Also ich habe eigentlich in der Regel, kannst du sagen, jeden Tag überhaupt nichts zu tun. Aber das war wirklich ein Tag, wo ich weniger als wenig zu tun gehabt habe. Und da dachte ich mir, na, da greifst du die Möglichkeit am Schopf und tauschst das Mandel um. Und habe den original verpackten Mantel ich mir unter die Achsel und bin in die Sauna-Badeanstalt aufmarschiert. Und kommt dann rein und dann sind ganz majestätisch mit einem Zischen haben sich die Glastüren vor mir geöffnet. Lauf da rein, hat die Sauna, Bade, Blaskapelle und Dusch gespielt halt. Dann hat der Kapellmeister gesehen, oh, der Egers darf kommen. Dann haben sie die Obertüre von Dannhäuser noch angespielt. Weil sie genau wissen, der Egers darf ist ein wenig ein Wagnerianer halt. Dann hab ich da huldvoll aufgewunken. Und dann bin ich zugeschritten zum Sauna-Bade-Terminal, wo hinter dem Tresen die Freizeithostessen hocken und den ganzen Tag tausende von Leuten raus- und reinlassen und vor große Monitore hocken und wahrscheinlich nebenbei noch Börsengeschäfte erledigen. Dann bin ich da hingelaufen und hab das original verpackte Mandel da abgelegt und hab so eine Mademoiselle rangewunken und hab zu ihr gesagt, Madame, bitteschön, ich bin heute gekommen, um diesen Bademantel bei Ihnen umzutauschen. Und die Frau hat reagiert. Es war unglaublich. Ich hätte wahrscheinlich auch genauso gut fragen können, Sie, sagen Sie mal, schlucken Sie ja? Gehe ich recht in der Annahme, Sie nehmen auch in den Mund, wenn er ein wenig nach Käse riecht, oder? Es war unglaublich. Diese Frau hat sofort hektische rote Flecken hat's am Hals gelegt und hat da angefangen. Der Bademantel wäre vom Umtausch ausgeschlossen. Das könnte sie mir nur in dieser Angelegenheit zu verstehen geben. Hat sie immer wieder gesagt. Dann habe ich gesagt, ja Moment einmal, ich bin VIP-Bronzekunde, bin ich halt. Der Bademantel ist vom Umtausch ausgeschlossen. Wie ein Mantra hat sie es aufgesagt. Habe ich immer wieder versucht gegenzuhalten. Wir haben uns umkreist wie Planeten. Es ist kein Itzeler, kein Zentimeter hat sie das angehört. Und dann habe ich irgendwann einen Satz gesagt, den ich schon lange mal laut in der Öffentlichkeit sagen wollte. Und habe gesagt, ich möchte jetzt bitte sofort Ihren Vorgesetzten sprechen. Und dann hat sie zitternd zum Fernsprecher gegriffen und hat dann, nein, Flöte, da wäre jemand, der will einen Mantel umtauschen. Sie hätte ihn schon berichtet, es sei ein Ding der Unmöglichkeit, bitte helfen Sie mir. Und dann ist er aufmarschiert. Die Chefin von der Sauna-Badeanstalt. Wie ein giftiger Skorpion heute. wie man gerade beim Liebesspiel gestört hat. Halt. Ich sag, komm, die hat mich gar nicht angeschaut, die hat mich auf Brusthöhe hat's mich fixiert und hat mit mir in der dritten Person Singular gesprochen. Ihm wurde ja schon einige Male mitgeteilt, der Bademantel sei vom Umtausch ausgeschlossen. Mehr könnte sie in dieser Angelegenheit auch nicht dazu sagen. Das hat sie ein paar Mal gesagt und hat sie es noch mit Nebensätzen umgestellt und umformuliert, hat es immer wieder gesagt. Und dann bin ich da gestanden und habe mir gedacht, Egersdörfer, sag mal, was hat dir deine Mutter, deine Großmutter und deine zwei bitterbösen Schwestern mit auf den Lebensweg gegeben? Das laute, unartikulierte Schreien halt. Und in dieser huldvollen Kunstform werde ich mich jetzt üben heute. Und hab Luft geholt und dann habe ich angefangen. Und hab gesagt, wollen Sie das? Wollen Sie das wirklich, dass ich mit dem weißen Bademantel zu Ihnen in die Saunabadeanstalt komme? Wollen Sie das? Sagen Sie es runter raus. Aber das verspreche ich Ihnen, wenn ich mit dem Mantel zu Ihnen komme, habe ich vorher einen großen Topf ungarisches Gulasch ausgefressen. Mit viel Zwiebeln, Knoblauch, Paprika und Schwergewürz. Es fress ihn ein. Und das wird seine Wirkung zeigen. Bevor ich in die Sauna neige, über ihrem Klo einen Besuch abstatten. Und aber ihren großen, dampfenden Haufen in die Schüssel neilassen. Und da lasse ich mir nichts vorwerfen. Den spüle ich runter heute. Und wenn da Dreck an der Seite kleben bleibt, dann putze ich nach. Aber das verspreche ich Ihnen auch. Hintenrum mache ich mich nicht sauber. Und das wird seine Konsequenz zeigen. Da werden große, breite, dreidimensionale, braune Streifen hinten dran kleben. So laufe ich bei Ihnen rum. Überlegen Sie sich das, ob Sie das wollen. Und das ist noch lange nicht alles. Ich habe außerdem zwei Kästen Ducher Weizenbier auf Ex gesoffen. Das Allerschlimmste, was diese Welt jemals unter Namen Bier verkauft hat. Pferdepisse mit Kohlensäure versetzt. Das saufe ich in mich rein. Und das wird auch seine Wirkung zeigen. Da werde ich mir von gelb voll seichen. Da brunze ich mich voll von oben bis unten. Und so laufe ich dann bei Ihnen rum. Hinten braun eingeschissen und vorn gelb vollbrunst. So laufe ich bei Ihnen rum. Rotzbombe besoffen. Und dann, weil ich außerdem die alten Lieder singe, die mein Vater 1937 bei der HJ in Holland bei der Flak gesungen hat, die Lieder singe. Wollen Sie das? Und ich habe sofort gesehen, die Frau war hellauf begeistert. Das war wirklich, der hat mir gemerkt, die ist mitgegangen. Halt. Er hat nur noch auf diesen Bademantel gestartet. Der Blick war gar nicht mehr abwendbar. Hätte es wahrscheinlich genauso gut ein Rindvieh schlachten können. Den Bauch öffnen, dann wäre das Gedärm hervorgequollen. Er hat wirklich so geschaut, als hätte er aus der Sauerei die Zukunft für die nächsten 5,5 Jahre draus lesen. Und dann hat es mit zitteriger Stimme hat's gesagt, der Bademantel ist eigentlich vom Umtausch ausgeschlossen. Aber als ein Zeichen des Entgegenkommens könnte sie mir anbieten. Sie nimmt den Mantel zurück und händigt mir stattdessen zwei weiße Badehandtücher an. Dann habe ich gesagt, das ist doch ein Wartheil. Dann hat sie das Mänderl genommen, ist verschwunden, der giftige Schwanz hat gewackelt hinterher. Und dann ist nach einem Moment wieder gekommen mit zwei weißen Handtüchern in der Hand. Und ich war sowas von glücklich. Ich habe wirklich das Gefühl gehabt, Egersdörfer, jetzt hast du was erreicht. Da habe wirklich sagen muss, was du in so einer komplexen Welt, in der wir heute leben, mit einer wirklich intelligent durchdachten, rhetorisch einwandfrei vorgetragenen Rede doch alles erreichen kannst. Die Kraft der Rhetorik am eigenen Leib gespürt hast. Wirklich mit einer Klugheit irgendwelche Subjekte, Adjektive, Verbien aneinandergesetzt, um so eine kolossale Wirkung zu erreichen. Ich war überglücklich. Ich habe mich gefühlt wie Napoleon. Halt. So muss der Napoleon sich gefühlt haben. Nach der Schlacht. Wenn da vor der Schlacht, wenn dann seine Berater gesagt haben, na, um Gottes Willen, Österreich können wir nicht angreifen. Da kommen die Franzosen, die Deutschen, die Russen kommen, na, das machen wir lieber nicht. Und er hat gesagt, na, freilich machen wir es. Und dann hat er gewonnen. Halt. So habe ich mich gefühlt. Und so bin ich auch da gestanden. So. Und dann war ich so von mir berauscht und habe gesagt, das musst du feiern. Haben wir dann überlegt, was mache ich jetzt? Jetzt Kaffee, ein Fessel Bier und saufen wir einen an oder was? Dann dachte ich mir, na, jetzt, wo du schon mal da bist, dann marschierst du in die Sauna halt. Jetzt wird sauniert. Hab ja alles, was ich brauche. Habe jetzt zwei Handtücher neu gehabt und außerdem habe ich die VIP-Bronzekarte in der Tasche gehabt. Jetzt wird sauniert. Und dann bin ich zu dem Drehkreuz bin ich hingelaufen. Das ist ein Kartenlesegerät, habe meinen Kettler vorgehalten, hat es piep, piep, piep gemacht. Gehe da durch, in den ersten Stock auf, habe meinen Astralleib von den Textilien befreit. Und dann haben wir gesagt, Egels, du musst jetzt bloß Obacht geben, dass du die überall schön sauber machst. Hast du bloß diese schneeweißen Handtücher dabei. Ah, hinten rum halt. Und bin da in die Duschen und habe mich eingeseift von oben und unten halt. Bin da rausgekommen, wirklich wie ein frisch gebadetes Baby. Hab gestunken nach Lavendel und alles.
1: Wir wussten von vornherein, als wir ins Schlümmerchen gingen, dass wir nur eine kurze Zeit dort verbringen würden. Dr. Rodelka, unser Anwalt, hatte längst eine Klage gegen den Vertragspartner Ora TV eingereicht und ihr wurde stattgegeben. Rodelka meinte vorher, die Verträge sind unsittlich und wir gewinnen den Prozess. Und wir bezogen wieder unser Haus mit den zwei Löchern im Dach.
2: Zum Schluss sei gesagt, sobald wir Reality-TV hören, lassen wir sofort den Priester unseres Vertrauens kommen. Und der betet für uns drei Vaterunser, noch vor der Werbung.
0: Deswegen soll man laut Wladimir sich, bevor man da reinhupft, immer ein wenig abduschen. Halt. Dann habe ich mich abduscht, habe mein Handtüchler genommen, gehe zum Kaltwasserbecken und hupf rein mit dem Kopf voran. Das ist ein gekacheltes, blau gekacheltes Becken und ich hupf direkt rein. Halt. Und da auch runter und merke, das geht ja immer weiter. Mensch, ist das tief halt. Und schwimm. Und plötzlich merke ich, das ist gar kein Kaltwasserbecken mehr. Das ist ein Badesee. Das ist ein Baggersee aus meiner Jugend. Ich bin 14 Jahre alt. Da war ich in so einem Baggersee, bin ich gelandet, an einem sonnigen Tag, unter Wasser. Ich habe Luft gehabt ohne Ende. Und oben hat die Sonne reingeschienen. Ich habe so Sonnenstreifen unter Wasser war das. Toll. Und schwimm da. Und dann ist plötzlich von links nach rechts vor mir vorbei, schwimmt so eine Süßwassermeerjungfrau. Hinten eine Ecke hafter Fischschwanz, aber obenrum hat es alles wieder wettgemacht. Halt. Solche Augen und goldene Haare und lächelt mich an. Und wenn sie lächelt, sind so Bläsler aus dem Mund. Ich dachte mir, Mensch, na, das möchte ich die malen halt. Ne? Und dachte mir, na, da schwimmst du mal hin zu der Traudel. Ne? Und schwimm und einen Schlag mit dem Fischschwanz und weg war's. Und ich dachte mir, ach, schade dafür halt. Und schwimmt dann allein weiter. Und dann ist plötzlich ein ganzer Schwarm von solchen Süßwassermeerjungfrauen vorbeigeschwommen. Ein riesiger Schwarm, eine goldiger als die andere. Goldenes Haar, das blinkt hat. Bläslas, Mund, lächeln mir an. Und ich denke mir, da schwimmst du jetzt hin. Und schon waren sie weg. Schon war der ganze Schwarm weg. Ich wollte nichts weiter. Und schon waren sie weg. Es war eigentlich meine gesamte Kindheit und Jugend. Immer wenn man mal ein bisschen an die Weiber ran wollte, schon waren sie weg. Ich wollte ja einfach nichts, dass man mal sagt, Uhrenvergleich oder was. Oder was für eine Hausnummer hast du? Ich wollte ja nicht mehr. Sofort waren es weg, die Dreckshexen halt. Was sagst du, was ist der Fehler? Schau der Schwanz aus dem Hosentürler raus. Brauche ich ein goldenes Fahrrad oder eine Euro-Scheckkarte? Immer waren diese Drecksweiber weg. Du konntest machen, was wolltest, langsam, schnell, sofort weg. Ich glaube, seit dieser Planet existiert und Menschen drauf leben, gibt es immer wieder Männer, die da Probleme damit haben. Die dann diese Drecksbüchsen nicht hinkommen halt. Die werden dann immer älter und irgendwann gehen ihnen die Haare aus und dann werden sie, wenn sie Glück haben, weiße, wenn sie alt sind.

0: Kapitel 6. Das Känguru ist vor kurzem bei mir eingezogen. Es hat einfach sein ganzes Zeug rübergeschafft und danach gesagt, ist okay, oder? Ich hab nichts gesagt. Es ist ja sowieso immer hier. Ist näher zum Kühlschrank, hat es noch hinzugefügt. Inzwischen hat es das komplette Wohnzimmer für sich in Beschlag genommen. Es hängt gerade ein Boxsack in der Mitte des Zimmers auf, da klopft jemand an der Tür. Ich öffne. Aha, die Polizei, denke ich. Wir sind die Polizei, sagt die Polizei. Dachte ich's mir doch, sag ich. Wohnt hier ein Känguru, fragt die Polizei. Nein, sag ich automatisch. Dürfen wir reinkommen? Nein. Kennen Sie einen Känguru? Nein. Nicht bekannt, befreundet, verschwägert mit einem? Nein. Das Känguru hat mich die Antworten für diese Art Befragung schon prophylaktisch auswendig lernen lassen. Es war sehr einfach. Dürfen wir reinkommen? Nein. Hat hier mal ein Känguru gewohnt? Nein. Waren Sie beim Vietcong? Nein. Verstecken Sie ein Känguru? Nein. Dürfen wir reinkommen? Ja, natürlich. Wirklich? Nein. Sind Sie ein Känguru? Habe ich einen Beutel? Dürfen wir reinkommen? Ich seufze. Wollen wir sie reinlassen? Rufe ich in die Wohnung hinein. Ein Karnevalstusch gefolgt von einem lauten Nein! Schallt aus ihr heraus. Wer war das? Fragt die Polizei. Nein, das Känguru, sag ich. Nein, sagt die Polizei. Sie veräppeln uns doch bloß. Ja. Dürfen wir reinkommen? Ich mach jetzt die Tür zu, sag ich freundlich. Okay? Sagen Sie uns Bescheid, wenn Sie ein Känguru sehen, fragt die Polizei. Na klaro, sag ich. Mein heißer Tipp, Australien. Dann drücke ich die Tür sachte ins Schloss. Was hast du denn angestellt, frage ich das Känguru, das sich mit dem Kopf nach unten im Wohnzimmersessel flätzt. Ach, sagt das Känguru und winkt gelangweilt ab. Ich frage nicht weiter nach. Man muss ja nicht alles wissen.
1: Der Sandkuchen. Der Sandkuchen als Bestandteil der mitteleuropäischen Küche macht manchmal seinem Namen alle Ehre. So auch bei der Frau Haberl, die den Sandkuchen und sein Zustandekommen noch vor dem Krieg erlernt hatte. Die Frau Haberl war die Mutter von meinem Spezi Manni und weil der Manni den Übertritt in die nächste Klasse geschafft hatte und diesmal ich, wie durch ein Wunder auch, kam ich in den Genuss des berühmten Sandkuchens von der Frau Haberl. Ihre Vermutung, gell, du magst ein großes Stück, wollte ich eigentlich nicht gerne nähren, aber es gibt halt so Situationen im Leben, das weiß man, denen entrinnt man nicht. Ich fügte mich meinem Schicksal und schob einen Brocken Sandkuchen in den Mund und ab da war ich dann wirklich schwer beschäftigt. Wo um Himmels Willen kriegt man bloß die Mummflüssigkeit her, um so ein trockenes Gebilde aufzuweichen? Der Sandkuchen füllte meinen ganzen Rachenraum aus, sodass mir, hätte ich den Mund geöffnet, um ein Getränk zu mir zu nehmen, ein Großteil des Sandes aus dem Gesicht gefallen wäre. Verzweifelt presste ich die Lippen zusammen und atmete flach. Ganz flach, um nicht den Puderzucker in die Luftröhre zu kriegen. Ich verhielt mich ruhig und wartete ab, hin und wieder die Anstrengung unternehmend, ein Stück der mich blockierenden Masse hinunterzuwürgen. Python-schlangenartig. Oder wie man auch sagt, zitzelweise. Die forsche Frage der Frau Haberl, und schmeckt's? Konnte ich ja nur mit einem Nicken beantworten. Gell, der ist gut, sagte die Frau Haberl. Ich nickte wieder. Du hast mir gar nicht gesagt, dass dein Kamerad so gerne einen Sandkuchen mag. Warf sie ihrem Manni vor, der aber zuckte bloß mit den Schultern. Gleich noch ein Stück, sagte die Frau Haberl jetzt zu mir. Es ist genügend da, gell? Mit einer Kuchenschaufel hiefte sie mir ein neues Stück auf den Teller und schaute mich erwartungsvoll an. Der Manni macht sich nichts aus Sandkuchen, sagte sie mit leicht enttäuschter Miene. Aber das Tolle da ist, wenn Sandkuchen zu schätzen, ist mir eine besondere Ehre, gell? Nur rein damit, kannst auch gern was mit heimnehmen. Ich hätte jetzt gerne sagen sollen, aber ich war ja, wie bereits geschildert, verstummt. Einige Brösel kitzelten mich jetzt am Zäpfchen und der Hustenanfall war unvermeidlich. Ich brustete und spie den ganzen Sandkuchenbrocken, der wie ein Schwamm alle Hohlräume meines Schädels verklebt hatte, auf den Teller, dann aufs Kanapee und schließlich auf den unechten Perserteppich der Frau Haberl. Diese schlug wie wild auf meinen Buckel herum, um mein Ersticken zu verhindern und sagte, mein Gott, wenn es einem so schmeckt, gell, dann kann schon sein, dass man sich einmal zu viel zumutet, gell. Kaum hatte sie die mir entfallenen Sandstücke mit der Schaufel aufgenommen und entsorgt, kam die nächste Aufforderung. Aber jetzt, wahrscheinlich durch die Atemnot willensschwach geworden, steckte ich Trottel mir wieder ein Stück in den Mund. Vorsichtig zwar mit Bedacht und auch ein kleineres Stück, aber der Effekt war ähnlich. Ich hätte vorher was trinken müssen, mein Rachen war trocken wie eine Spanplatte. Zurück von der Toilette, die meinen Racheninhalt gnädig aufgenommen hatte, meinte die Frau Haberl, ihr sei aufgefallen, dass ich etwas blass sei. Und an meiner Einsilbigkeit merke man gleich, dass mit mir armen Buben irgendetwas nicht stimmen könne. Sie drückte mir den Rest des Sandkuchens mit der Empfehlung in die Hände, ich soll ihn daheim nur gleich, sofort verzehren, weil sonst würde er trocken. Und gerade für einen, der so gerne Sandkuchen isst, wäre das doch fatal.
2: Oder wenn der Strom, wenn der in einen Menschen fahren würde. Gell, das gibt's ja auch, ne? Sag mal, elektrischer Defekt, gell? Oder Amerika. Du, ja, wenn da jemand zu Ihnen sagt, beruhigen Sie sich erstmal, setzen Sie sich erstmal hin, ja, dann müssen Sie froh sein, wenn Sie den Kaffee vorher getrunken haben. Ja. Ich hab das mit diesen Henkersmahlzeiten nie verstanden. Ich könnte doch nicht mein Lieblingsessen genießen, wenn ich weiß, in ein paar Minuten bin ich. Oder da würde ich doch irgendwas ganz Ekliges bestellen. Ja, oder mir meine ungemachte Steuererklärung bringen lassen, damit ich dann denke, auch lieber sterbe ich. Ja. Oder, ja. Oder wenn ich morgen sterben müsste, ne, da würde ich vielleicht noch mal was Sinnloses tun. Ne? Das würde vielleicht Sinn machen, ne, wenn alles sinnlos geworden ist. Ne? So irgendwie einen Baum da pflanzen, wo morgen das neue Parkhaus gebaut wird. Ja, oder den Joghurtbecher spülen, bevor ich ihn in den Müll werfe. Ja, gut, das machen sie sowieso schon, gell? Aber, oder einen Hund vom Tierheim holen, der nur noch ein paar Wochen zu leben hat und ihm trotzdem eine Hütte bauen. Das sind so Sachen, die würde ich gerne tun, wenn ich wüsste, dass ich es nicht mehr tun kann. Gell? Also wenn ich wüsste, dass ich sterben muss. Gell? Aber ich weiß ja, dass ich sterben muss. Also irgendwann, gell? Wieso tue ich es nicht? Ja, ich weiß es schon, weil ich noch die Steuererklärung habe. Ja? Du, schau, weil es ein paar Menschen gibt, die bei der Steuer betrügen, werden alle kontrolliert. Ja, wegen ein paar Betrügern werden dann ehrliche Menschen wie ich erwischt.
3: Ja. Und ich war eingeschlafen und plötzlich war ich im Traum 19 Jahre alt. Und war in meiner Zivildienstzeit. Ich habe in Hamburg Zivildienst gehabt und da bin ich jetzt plötzlich im Traum gestanden. In meinem Zivildienst. Ich habe auf einer Insel vor Hamburg hab ich meinen Zivi abgeleistet. Ich bin mit dem Schiff zur Arbeit gefahren. Und jetzt bin ich da in der Vorstellung, in Hamburg, St. Pauli, auf die Landungsbrücken bin ich gestanden. Auf diese wackelnden Pontons. Sonniger Tag und vor mir war ein Möwe und hat eine Krabben gefressen halt. Und ich habe zu der Möwe gesagt, na, hör ich einmal, sag einmal, wo hast denn du die Krabben her? Aus dieser tiefgrauen, depressiven Elbe kannst du doch keine lebendige Krabben haben. Und die Möwe hat mich angeschaut und hat gesagt, was? Leg mir am Arsch. Und ich war in meinem Zivildienst. Ich habe da so viel gelernt in Hamburg, in der Hansestadt. Ich hätte wahrscheinlich in Mittelfranken noch 15, 20 Jahre braucht, bis ich an die Punkte hinkommen bin, was mir in Hamburg aufgegangen ist. Ich habe in Hamburg das erste Mal in meinem Leben habe ich kapiert, wenn ich in der Früh einfach im Bett liegen bleibe, es ändert sich überhaupt nichts. Die Erde dreht sich gerade so weiter. Da ist keine Pause oder was. Ich kann am Rücken liegen, ich kann mir die Schlafanzughosen vollbrunzen. Es geht gerade so weiter. Wenn ich an dem Tag arbeiten muss, dann sagt der Chef in der Früh, wo ist denn der Egelsdörfer? Dann sagt der Kollege, ist nicht gekommen, ist wahrscheinlich krank, dann werde ich ersetzt. In Hamburg, das geht alles gerade so weiter. In der Herbertstraße hocken sie die Nutten ins Schaufenster und verkaufen ihr Liebe. An die Landungsbrücken macht der Harry die Fritteuse an und macht Pommes rot-weiß für irgendeinen Touristen aus Berlin. Im Schanzenviertel war der Cappuccino gebrüht, es geht alles seinen Gang. Es ist nicht so, dass das dann wie ein Lauffeuer durch die Stadt geht. Dass dann der eine zum anderen sagt, hast du das schon gehört? Na was denn? Na der Egelsdörfer. Was ist denn mit dem? Na stell dir vor, der ist halt liegen geblieben. Es darf nicht wahr sein. Wirklich wahr, ja wenn ist das auch. Und dann geht es durch die ganze Stadt. Dann geht es bis zu den Nutten in der Herbertstraße. Und dann sagt die Jacqueline zu Alice, hast du schon gehört? Na was denn? Na der Egers. Was ist mit dem? Stell dir vor, der ist halt liegen geblieben. Dann sagt die, es darf ja nicht wahr sein. Da möchte ich auch nicht mehr halt. Und lässt den Rollladen runter. Und dann machen die Feierabend, die Nutten. Dann ist Schluss mit Liebe verkaufen. Dann gehen die Rollläden runter. Dann schaltet der Harry an die Landungsbrücken die Fritteuse ab. Und der Tourist in der Lederhosen aus München sagt, Entschuldigung, ich warte gerade auf meine Pommes. Und dann sagt der Harry, haben Sie überhaupt nichts mitgekriegt oder was? Und dann sagt er, was ist denn? Na, der Egelsdörfer! Na, sagen Sie bloß, na, freilich, der ist liegen geblieben. Na ja, dann verzichte ich gern drauf. Dann gehst du in der Mönckebergstraße, möchtest den Plattenladen, machst den Türgriff runter, geht nicht auf. Ist ein Zettel hängt drin, wo steht Ruhetag wegen Egers. Da geht es durch die ganze Stadt, da geht es bis in die Politiken auf, bis an den Bürgermeister. Und ich höre es, der Egelsdörfer darf nicht wahr sein. Ruft sofort am Flughafen an und sagt, alle Starts und Landungen beenden. Bahnverkehr einstellen, Regionalverkehr Schluss, Autobahn sperren. Die Parteien fraktionsübergreifend diskutieren, es darf nicht wahr sein. Haare raufen, Notkonferenz am Vormittag um 9. Der Bürgermeister spricht vor die Abgeordneten und sagt, haben Sie schon gehört? Ja, ja, der Egelsdörfer, ein Raune. Wir ziehen unsere Konsequenzen für heute Feierabend. Der Herr Egelsdörfer wird schon sagen, wenn es wieder weitergeht, dann schließen wir uns an. Jawohl, so soll es sein, alle klopfen auf den Tisch. Der Bürgermeister kommt heim, am Vormittag um 10:30 ist er schon daheim, sperrt die Tür auf, seine Frau steht entgeistert vor ihm. Und sagt, ja, das gibt's ja nicht. Ich habe mit dir heute Abend um 7:30 erst gerechnet. Dann sagt der Bürgermeister zu seiner Frau, na, kriegst du überhaupt nichts mit, oder was? Hast du keine Zeitung gelesen? Hörst du ihn nicht im Radio? Na, was ist denn passiert? Eine Katastrophe. Na, was denn? Der Egelsdörfer. Na, sag bloß. Ja, den machen nicht mehr halt. Und dann sagt die Frau vom Bürgermeister, das darf nicht wahr sein. Und ich wollte heute Abend einen Hackbraten machen halt. Dann sagt der Bürgermeister, na, das kannst du vergessen. Da sagt sie, naja, was soll man machen? Na, Daumen ist ungarische Gulasch von gestern auf. Naja, was anderes wird uns nichts übrig bleiben. Dann läuft der Bürgermeister durchs Haus, weiß nicht, was er machen soll, putzt sich ein wenig den Dreck unter die Fingernägel, feilt die Nägel und dann denkt er sich am Nachmittag, jetzt rufe ich den Egelsdörfer mal. Hallo, hier ist der Bürgermeister. Ja, da ist der Egelsdörfer. Ich wollte Ihnen bloß sagen, Herr Egelsdörfer, ich habe volles Verständnis. Sie nehmen sich die Zeit, die Sie brauchen, und sagen einfach, wann es wieder soweit ist. Wir wollen Sie überhaupt nicht unter Druck setzen. Ein alter Grundsatz der Hansestadt ist es, entweder alle oder keine. Wir haben unsere Konsequenzen daraus gezogen. Ein Anruf genügt, aber wirklich, wenn Sie wollen, nur. Tschüss dann, adieu. Das ist mir in Hamburg klar geworden, sowas wird es nie geben. Also.
4: Heute Morgen beim Wake Up im On. Wir sprechen diese Wörter inzwischen mühelos und fehlerfrei aus, weil sich damit etwas verbindet, was man Practical oder Normal Daylife nennt, hat sich Renate furchtbar aufgeregt, weil die Kameraassistentin Donatella ihr für die Morning Shots die Bettdecke ordnen wollte. Ich habe Donatella verteidigt. Renate, du hast immer noch nicht begriffen, dass wir 5/8 unseres Alltags verkauft haben. Beim Wake-up im On müssen wir drehfertig sein.
5: Ich lasse mir nicht an die Wäsche gehen.
4: Hör mal, ich unterstelle dir nicht, dass du einen Teil deines nicht unschönen Beines sehen lassen wolltest.
5: Das ist ja lächerlich. Vermutlich hältst du das für obszön, aber da gibt es ganz andere Problemzonen am menschlichen Körper.
4: Ja, ich weiß, was du meinst. Wenn es nach dir ginge, müsste ich die ganze Zeit über mein Gesicht verhüllen.
5: Hätte ich nie gesagt, aber...
4: Aber?
5: Es ist was dran.
4: Der Wake-up-Morning-Shot fiel etwas gereizt aus. Die Peach hatte ihre Freude daran. Meine Wut wuchs. Und Renate hatte obendrein auch noch die Schlusspointe. Auf meinen mürrischen Satz, was soll ich denn machen, wenn ich morgen schlechte Laune habe? Da sagte sie,
5: knirsch doch mit irgendwas, wenn's die Zähne sind.
4: Ein schöner Schlusssatz, quietschte die Peach. Ich warf die Schlafzimmertür hinter mir zu und ging hinunter in die Küche. Der Kaffee war schon da, natürlich kalt. Die Brötchen sahen aus wie kleine, weiche, schlappe Säckchen. Die Butter war vergletschert, die Eier waren hart wie Handgranaten. Als ich nach den zwei Frühstückstellern greifen wollte, um sie abzuwaschen, rief mich Renate scharf zur Ordnung.
5: Schluss mit dem Gepütscher.
4: Pütschern heißt bei ihr das Herummachen in der Küche. Heißes Wasser laufen lassen, Teller drunter halten, Bestecke entfetten, Töpfe einweichen, Krümel mit angefeuchteten Fingern von der Tischplatte entfernen, aus unerfindlichen Gründen sämtliche Schuhe putzen, die Geschirrspülmaschine anwerfen, die Waschmaschine im Keller füllen, den Müll beseitigen, den Sommerrasen spritzen und pitschpatsch den zuvor beseitigten Schmutz wieder hineintragen ins Haus und dann alles wieder von vorn. Wieder entschmutzen, wieder mit heißem Wasser Schmutz schlieren, lösen, das alles ist Pütschern. Dieser Reinigungsdrang hat mich in den Nachkriegsjahren erwischt. Mehrere Verhaltensforscher haben darüber schon seitenweise nachgedacht. Ganze Bücher sind daraus entstanden.
5: Das Schuldgefühl der Deutschen nach 1945, merkwürdigerweise aus einem Nichtwissen entstanden, war der Anlass für eine große Waschwelle. Dabei handelte es sich nicht um jene, die wirklich gemordet hatten. Die hatten ihren Namen argentinisiert oder mit Hilfe des Vatikans latinisiert und lebten ihr Leben harmonisch zu Ende, wenn auch mit dem Makel, die Endlösung der Judenfrage nicht vollendet zu haben. Nein, es handelte sich um jene deutschen Bürger, die wirklich erst nach Beendigung des Krieges erfahren hatten, dass man in ihrem Namen ungeheure Verbrechen begangen hatte. Um dieses ehrenwerte Gefühl wirtschaftlich zu nutzen, erfanden die Henkelkinder der Nazi-Generation nach der Naschwelle die Waschwelle. Wes der Bauch voll ist, des schwappt das Gewissen über. Frei nach Brecht.
4: Ich bin die Generation, die 6 Kriegs- und 3 Friedensjahre unter Seifenmangel gelitten hat. Notdürftig haben wir uns nach den Nürnberger Prozessen eine ausreichende Menge Unschuld beschafft, und zwar mit der Unterstützung der christlichen Parteien, die sämtliche in letzter Not noch entnazifizierten Ortspfarrer zu Widerständlern ernannt haben, die dann ihrer Gemeinde und sich selbst die Absolution erteilten. Und notdürftig sind wir ziemlich ungewaschen miteinander aus der Krisenzeit entkommen. Aber man konnte sich nicht mehr ins Gesicht sehen. Man schaute sich woanders hin. Auf die Wäsche. Schmutzkommissare übernahmen die Macht an der Reinigungsfront. Der Westen war rein, der Osten war rot. Der neue Waschzwang. Und das macht mich so pitscherig. Renate ist schon lange nicht mehr mit mir in ein Restaurant gegangen.
5: Ich habe immer Angst, dass er im Lokal plötzlich aufsteht, die Teller einsammelt, sie in die Küche bringt und dort anfängt zu pitschern.
0: Kapitel 31. Skengo hat Hunger und wir gucken noch kurz bei McDonald's vorbei.
6: Ich hätte gerne einen Whopper,
0: sagt der Skengo. Ist ihm bewusst, wie sehr es damit die Corporate Identity des Jungen an der McDonald's-Kasse verletzt. Macht es das aus Unwissenheit oder um zu provozieren?
6: Den gibt's hier nicht, sagt der 16-Jährige mit der Kappe. Sie können einen Hamburger haben, einen Cheeseburger oder vielleicht einen McRib. Ich hätte gerne ein Wurp.
0: Wiederholt das Känguru für Dumme.
6: Tut mir leid, sagt der Junge, aber wie gesagt, gibt's sowas bei uns nicht. Sie müssen sich ein Produkt aus der Karte über mir aussuchen. Ach so, sagt das Känguru. Ich hätte gerne ein Whopper. Hören Sie, sagt der Junge, Sie sind hier bei McDonald's.
0: Whopper, Whopper, Whopper, Whopper, Whopper, Whopper, Whopper, Whopper, sagt das Känguru.
6: Whopper gibt's hier nicht, wird der Junge lauter. Die gibt's nur bei Burger King. Dann gehst du eben zum Burger King und holst mir einen Whopper. Bursche!
0: Ruft das Känguru. Langsam verliert es seine Kontenance. Jetzt geben Sie dem Känguru schon endlich seinen Whopper, versuche ich schlicht in den Streit einzugreifen.
6: Es ist mein gutes Recht, hier einen Wopper zu bekommen, schnaubt das Känguru. Alle bekommen hier ihren Wopper. Es ist nicht einzusehen, dass ich, nur weil ich zufällig ein Känguru bin, hier keinen Wopper erhalten soll.
7: Ich möchte Sie bitten, jetzt zu gehen, sagt der Junge.
6: Ich möchte Sie bitten, mir jetzt meinen Wopper auszuhändigen, sagt das Känguru.
7: Ich rufe den Sicherheitsdienst, sagt der Junge, und sein Finger liegt schon auf einem roten Knopf.
6: Ich bleibe hier stehen, bis Sie mir meinen rechtmäßig zustehenden Wopper aushändigen, sagt das Känguru.
7: Na, bitteschön, sagt der Junge und fragt einfach den Nächsten in der Schlange. Was darf's bei Ihnen sein?
0: Ich hätte gerne ein Wopper-Menü, sage ich. Der Junge drückt den Knopf. Sofort stürmen zwei Männer ohne Eigenschaften auf uns zu. Sie sind kaum fähig, sich zu artikulieren, aber sie wurden in schicke Uniformen gesteckt, auf denen die Insignie der Wichtigkeit prangt. Security.
7: Das Känguru schreit.
6: Ein Idiot in Uniform ist immer noch ein Idiot.
7: Gleich darauf werden wir brutal zur Tür hinausgedrängt. Aber als der Junge hinterm Tresen schon erleichtert aufatmet und den Spuk für beendet glaubt, quetscht das Känguru nochmal seinen Kopf durch die Tür und schreit:
6: Das werdet ihr noch bereuen, Yankees! Erinnert euch an Saigon!
7: Gut, denn Brand hüpft es hin vor Ort. Ich folge. Was hast du denn jetzt vor, frage ich.
6: Dann gehen wir eben zu Burger King,
7: sagt es. Und seine Augen verengen sich zu wild entschlossenen Schlitzen.
6: Und bestellen uns einen Big Mac.
0: Vive la Resistance.
7: Wie ist er denn so drauf? Ich war ja noch fit. Wo sind wir? Hier ist der Notausgang. Ja, Moment, ist ja ein bisschen noch. So, ganz witzig.
8: Die Party. Wir stehen vor der Tür. Und hörst du nicht über Politik reden, flüstere ich nochmal. Ja, ja, sagt das Känguru. Wir gehen nicht auf diese Party, um uns zu amüsieren. Wir sind hier, weil mir diese Leute meinen Film finanzieren sollen. Ist klar, sagt das Känguru, das ist versprochen. Jetzt klingel endlich und kein Alkohol, das Känguru gähnt. Ich glaube, es war ein Fehler, dich mitzunehmen, sage ich seufzend. Das Känguru klingelt, sofort wird die Tür aufgerissen. Hi, sagt eine trendig gekleidete Frau und das langgezogene I hat verblüffende Ähnlichkeit mit dem Geräusch eines Zahnarztbohrers. Und kommt herein in unser kleines Penthouse, das ist unser Wohnzimmer, der Pool ist auf der Dachterrasse. Wahnsinn, staunlich, ist ja toll, ist ja riesig. Was macht denn das Auto im Wohnzimmer? Fragt das Känguru. Ach das, wir haben einen Garagenaufzug, durch den wir das Auto direkt in der Wohnung parken können. Und das in Kreuzberg, sagt das Känguru. Ich blicke es böse an. Ich meine ja nur, sagt das Känguru, das muss doch total nerven, wenn jedes Mal am 30. April alle Bekannten ankommen und fragen, ob sie für die Nacht ihr Auto in eurem Wohnzimmer parken könnten. Lacht die Frau künstlich. Lacht auch das Känguru. Zum Glück klingelt jemand und mit einem entschuldigenden Achselzucken verschwindet unsere Gastgeberin Richtung Tür. Wir mischen uns unter die Partygäste. Ich suche nach den furchtbar wichtigen Leuten, das Känguru nach dem Buffet. Auf diesen Partys gibt es eigentlich nur zwei Kategorien von Menschen. Die, die dich kennen, die du aber nicht kennst, und die, die du kennst, die dich aber nicht kennen. Marc Uwe, kommen Sie, winkt mich mein Agent heran. Darf ich vorstellen, das ist unser Gastgeber. Erzählen Sie uns doch mal von Ihrer Filmidee, Marc Uwe, sagt der Gastgeber nach dem Begrüßungsgeplänkel. Also, sag ich, die Idee habe ich schon ganz lange. Der Film soll heißen, die dürren Jahre sind vorbei. Ich mache eine kurze Pause, um das sacken zu lassen. Hervorragend, sagt mein Agent, tolle Idee. Es geht um eine Gruppe Yuppies, die in die Wohnung von Hippies einbrechen, fahre ich fort. Und dann stellen die alle Möbel um. Wieder mache ich eine Pause, die Runde hängt an meinen Lippen. Und dann kommen die Hippies nach Hause und merken gar nichts. Hervorragend, sagt mein Agent, tolle Idee. Das ist so ganz grob die Handlung, sage ich. Mit nur 10 Millionen Euro ist das machbar, denke ich. Ich weiß nicht, sagte ein junger Mann, der bisher nur schweigend neben dem Gastgeber gestanden hatte. Ich finde es nicht so überzeugend. Ich finde, Kunst muss radikaler sein, muss verstören, muss den Leuten auf die Füße treten. Das Känguru ist herbeigekommen. Es stand die ganze Zeit an der Bar in ein sichtlich langweiliges Gespräch verwickelt und kippte einen Sekt nach dem anderen. Jetzt reicht es mir unauffällig einen Zettel. Darauf steht, Worte, die ich in abendlichen Gesprächen auf Partys nie mehr hören will. Setup, Systemeinstellungen, Netzwerkumgebung. Ich schreibe darunter Worte, die ich heute Abend nicht von dir hören will. Kapitalismus, Schweinesystem, Vietcong. Das ist übrigens mein Sohn, sagt unser Gastgeber und stellt uns den ca. 20-jährigen Querulanten vor. Er wird ihm gefallen aus so einem Weltverbesserer. Er will in die Politik gehen. Tatsächlich, frage ich müde. Ja, aber erst mit 40 oder so. Vorher will ich noch in die Wirtschaft und genug Geld verdienen, damit ich dann unabhängig bin. Prima Idee, sage ich in diesem leicht ironischen Tonfall, den die Leute leider nie mitbekommen. Und was studierst du, BWL? Er nickt. Da habe ich auch schon eine prima Weltverbessererpartei für dich, sagt das Känguru und wendet sich ab. Sie nennt sich FDP. Ja, darüber habe ich auch schon nachgedacht, sagt der Junge. Papa ist ja bei den Grünen gewesen, aber das ist mir dann doch zu realitätsfern, was sie fordern. Na, mit Revolutionären wie dir muss man sich um die Zukunft wahrlich keine Sorgen machen, sage ich. Und glaube, jetzt ist er doch unsicher, wie das gemeint war. Aber er lächelt verlegen. Dreifach Smalltalk, die Stunden später, in denen mein Vorsatz der Abstinenz mit 4 Bieren gröhlend meine Kehle hinuntergezogen ist, sehe ich das Känguru plötzlich mit einer Flasche Rum in der Pfote. Scheiße. Die hatte ich ganz vergessen. Die hatten wir eigentlich als Geschenk mitgebracht. Das Känguru hatte sie in seinem Beutel transportiert. Naja, nun ist auch zu spät. Es hat sich schon einer aus der sogenannten digitalen Bohem vorgeknüpft. Inzwischen bin ich überzeugter Kapitalist, sagt der Gesprächsmann. Ich schließe die Augen und fasse mir an die Schläfe. Du bist höchstens ein überzeugender Schwachkopf, alter Känguru. Schöner Kapitalist bist du, einer ohne Kapital. Schnell schreite ich ein. Nirgends kann man dich mit hinnehmen, sag ich zwischen. Nie kannst dich benehmen. Es stellt sich doch die Frage, wer sich hier obszön benimmt, lallt das Känguru. Ich oder die Leute, die ihr Auto im Wohnzimmer parken. Ich nehme ihm die Flasche Rum aus den Poten. Das Problem mit dieser Art 68er ist, lallt das Känguru viel zu laut, dass sie damals alle nur das Vorwort vom Kapital gelesen haben. Ich muss pissen. Und es verschwindet Richtung Pool. Ich nehme einen kräftigen Schluck vom Rum. Was war denn das? Fragt mein Agent, der plötzlich hinter mir steht. Es soll sich doch bitte beherrschen. Tja, sag ich und setze die Flasche wieder an den Mund, wo es recht hat. Vielleicht geht ihr besser nach Hause. Ich sehe sonst eine Katastrophe am Horizont, sagt mein Agent und will mir den Rum wegnehmen. Eine Katastrophe und ich muss dann wieder gerade biegen. Es ist doch noch gar nichts passiert, sage ich. Da höre ich einen Motor aufheulen. Come on, Thelma, ruft das Känguru. Es hat das Porsche Cabrio kurz geschlossen. Meine Augen glänzen. Ach, weißt du, sag ich zu meinem Agenten. Ich glaube, die Idee hätte eh nicht über 90 Minuten getragen. Ich mache den Rum alle, werfe die Flasche hinter mich und springe zum Känguru ins Auto. Immer enger umzingeln uns die verärgerten Partygäste. Und jetzt, frage ich und suche nach der Fernbedienung für den Aufzug. Let's not get caught, schreit das Känguru und gibt Gas. Nicht, rufe ich, wir sind im 5. Stock. Es kracht. Es klirrt. Es blubbert. Patschnass klettern wir aus dem Pool und beobachten, wie der Porsche zu Boden sinkt. Na, wenn das nicht Kunst ist, sagt das Känguru und rülpst. Ich nenne es Porsche im Pool 2008. Versuch 1. Sie haben es gehört, meine Damen und Herren, ruft mein Agent den Gästen zu, die sich nun vor der zertrümmerten Glasfassade versammeln. Porsche im Pool 2008, Versuch 1, ich nehme jetzt Ihre Gebote entgegen. Ich denke, wir fangen an bei 10.000 Euro, höre ich 10.000 Euro? Hier, ruft der junge Kunstfanatiker. 15.000, höre ich 15.000? Hier, ich, meldet sich unser Gastgeber. Ein tolles Werk, sagt er, und so sozialkritisch.
9: Dankeschön. Ja, meine Damen und Herren, möchte Ihnen meine persönliche Auffassung zu dieser Stiftungsinitiative nicht vorenthalten. Sie können davon ausgehen, dass sich bei einer derartigen Initiative Tausende von jungen Menschen mit Begeisterung melden werden. Wir sollten uns auch dann hüten, mit dem Finger auf diese Leute zu zeigen, weil wir oft vielleicht in unserem Alter gar keine Ahnung mehr haben, in was für einem geistigen Milieu junge Leute heutzutage aufwachsen. Die finden das dann womöglich gar nicht mehr schlimm. Vielleicht ist es auch gar nicht mehr schlimm. Nicht? Wenn Sie sich mal versuchen wollen, reinzudenken, mit was für Vorbildern Ihre Enkel aufwachsen, da müssen Sie jetzt, das ist ja überhaupt ungefährlich, da müssen Sie noch nicht mal das Haus verlassen. Brauchen Sie sich nicht auf dem Pausenhof Ihrer Kinder zusammentreten lassen. Gucken Sie einfach Fernsehen, nachmittags. Gucken Sie sich mal nachmittags diese Talkshows an. in den Privatsendern, wo da halbwüchsige Kinder, halbe Kinder aufeinander gehetzt werden, die sich dann so lange demütigen und erniedrigen, bis einer zusammenbricht und zu heulen anfängt, der kriegt dann 30 Euro und darf wiederkommen. Wer ihn fertig gemacht hat, kriegt 40 Euro, darf wiederkommen. Das ist, das sind Sendungen unter Anleitung von Erwachsenen, die dann später Fernsehpreise dafür kriegen, in Privatsendern, die von der CDU vor 30 Jahren ausdrücklich deswegen gegründet wurden, um die kulturelle Vielfalt in unserem Land zu vergrößern. Ich will nur, dass Sie mal wissen, wo das Ganze herkommt. Diese Sendungen sind für die Zielgruppe bis 14-Jährige gedacht. Wenn Ihnen das noch nicht reicht, bleiben Sie sitzen und warten Sie, bis Dieter Bohlen kommt und kleine Mädchen fertig macht. Das ist dann die Zielgruppe für 19-Jährige, damit die wissen, wie das wahre Leben aussieht. Oder dünn hungern mit Heidi Klum oder Dreck fressen mit Dirk Bach. Sie kennen Dirk Bach, das Gegenteil von Heidi Klum, nicht? Der hat jetzt Dschungelcamp war neulich, habe ich erstmals mir angeguckt, äußerst interessant. Da kommen dann so abgehalfterte Scheinprominente, wo ich dachte, die hätte man schon längst eingeschläfert, nicht wahr? Die tauchen da plötzlich wieder auf und füttern sich gegenseitig mit Ungeziefer, das sie vorher wahrscheinlich noch voll uriniert haben. Und wer es am längsten im Magen behalten kann, der kriegt Geld, Anerkennung und eine eigene Sendung. Das ist dann für die Zielgruppe bis 19-Jährige. Und wenn sich dann ein junger Mensch entscheidet, hier mitzumachen, da hat er doch eine gute Wahl getroffen. Nicht? Das sind Menschenopfer für Wachstum. Aber da wird es, wenn es auch gesagt, das ist ein klares Verhältnis, das sehen Sie, ist doch keine moderne Grausamkeit, Menschenopfer für Wachstum. Jedes Jahr sterben in Deutschland geschätzt 8.000 bis 10.000 Leute an den Folgen von Dieselruß und die gleiche Menge von Menschen an den Folgen von Feinstaub. Die husten sich sogar tot als Menschenopfer für Wachstum. Er würde Geld dafür kriegen. Das sehen Sie, der Fortschritt ist auf kleinen Füßen unterwegs. Man muss, betrachten Sie das Land in seinem tatsächlichen Zustand nüchtern und mit Abstand. Das kann ich Ihnen nur raten. Machen Sie es nicht wie ich. Ich habe jahrelang einen schweren Fehler begangen und habe verwirrt von den Zuständen in diesem Land an mir selber gezweifelt. Ich habe gemerkt, wie ich psychosomatisch erkranke, bei dem Bewusstsein, dass ich ausgerechnet in meinem Heimatland eine irrwitzige Ansammlung von Eierdieben und Ignoranten in der Politik eine Fehlentscheidung nach der anderen trifft. Das ist aber völlig falsch. Das ist eine ganz falsche Sicht. Aber ich meine, es sind viele Eierdiebe dabei, nicht? Auch nicht wenig Ignoranten. Aber das Interessante ist, sie treffen keine Fehlentscheidung. Das habe ich lange gebraucht, bis ich das erkannt habe, wissen Sie. Achten Sie mal drauf. Gucken Sie in die Zeitung, wenn Sie irgendwas in der nächsten Woche für Fehlentscheidung halten. Gucken Sie genauer hin. Wenn Sie lange genug gucken, werden Sie feststellen, diese Entscheidung ist für einzelne Gruppen in diesem Land goldrichtig. Nur Sie sind nicht dabei. Ja? Aber deswegen ist es ja keine Fehlentscheidung. Das ist eine egozentrische Sicht von Ihnen. Nicht, dazu werden Sie verleitet, weil Sie das Gefühl haben, im Schulbuch hat es doch ganz anders gestanden. Nicht? Da steht, dass die gewählten Volksvertreter dem Gemeinwohl verpflichtet sind. Das haben Sie irgendwo aus dem Gesetz abgeschrieben. Nicht? Wenn Sie das ernst nehmen als gewählter Volksvertreter, dann sind Sie der Lächerlichkeit Ihrer Berufskollegen preisgegeben. Das ist doch die Realität. Papier ist geduldig, verstehen Sie? Wobei nicht jedes Papier geduldig ist, wenn Sie mir einen kleinen Scherz erlauben. Der oberste Präsident des Bundesverfassungsgerichts heißt Papier. Und dieser Mann ist zum Beispiel nicht geduldig. Der hat vor kurzem in einem Interview gesagt, er fürchtet aus seiner Erfahrung in seinem Beruf, dass die fünfte Gewalt im Land, die Macht der Lobbyisten und Interessenverbände, unsere Demokratie unterhöhlt oder bereits unterhöhlt hat. Der Papier ist nicht geduldig, so wie das andere Papier. Deswegen sage ich Ihnen das. Gucken Sie sich die Verhältnisse in diesem Land an, versuchen Sie zu erkennen, das sind keine Fehlentscheidungen, es sind interessengeleitete Entscheidungen, die an Ihnen vorbeigehen. Das wird Ihnen gut tun. Da verstehen Sie das Land besser. Ihre Wut wird noch größer, aber die intellektuelle Verwirrung lässt nach. Das sehen Sie. Ich gebe Ihnen ein kleines Beispiel. Ich habe jahrelang nicht verstanden, woran es liegt, dass in Deutschland das Bildungssystem derart vor die Hunde gegangen ist. Das war mir unerklärlich. Ausgerechnet bei uns, wo wir doch seit Jahrzehnten in jeder Festtagsrede vollmundig erklärt haben, dass im Land der Dichter und Denker nichts wichtiger ist als eine größtmögliche Bildung unserer Kinder. Das ist unser Zukunftskapital, sagt unser Vorzeigepräsident immer, den Sie alle so mögen. Nicht der hält Festtagsreden, der liest Festtagsreden vom Blatt, die werden seit 40 Jahren schon gehalten. Da wird immer dasselbe gesagt. In einem rohstoffarmen Land wie Deutschlands ist das größte Kapital, was wir haben, dass wir alle Kraft in eine höchstmögliche Bildung unserer Kinder setzen. Kein Kind darf übrig bleiben. Was machen wir? Das genaue Gegenteil. Das war mal ein Exportschlager. Heute kommt der UN-Bildungskommissar, das ist ein Mann, der in Costa Rica groß geworden ist. Der kriegt Schweißausbrüche, wenn er sieht, wie bei uns Schicksalsentscheidungen bei Neunjährigen getroffen werden, wo jeder weiß, dass sie falsch sind. Ist doch ungeheuerlich. Das Arbeiterkind hat ein, Bei gleicher schulischer Leistung in der vierten Klasse in Deutschland hat ein Akademikerkind viermal so große Chancen, eine Gymnasialempfehlung zu kriegen, als das Arbeiterkind. Bei identischer Leistung. Der neueste OECD-Bericht zeigt nur ein einziges Land im ganzen nördlichen Welthalbkugel, nur ein Land, in dem die Zahl der Studienabgänger runtergeht statt hoch. Das ist Deutschland. Wie kann es sein, frage ich Sie. Wie kann denn sowas passieren? Das kann doch kein Versehen sein. Das ist doch kein Erdbeben, das plötzlich gekommen ist. Das ist doch vor unseren Augen passiert. Die Lobby, was macht die? Die ist doch da. Die Lehrer sitzen zu Hunderten und zu Tausenden in den Parlamenten und Gremien und ihr eigentlicher Arbeitsplatz geht jämmerlich vor die Hunde. Pisa-Kröppel überschwemmen das Land. Nicht da. Das kann, und dann stehen sie alle da und weinen Krokodils und sagen, es tut uns auch irgendwie leid. Nicht? Es gibt Kultusminister in diesem Land, die sagen, ja, wenn die Pisa-Ergebnisse so schlecht sind, dann dürfen die Kinder nicht mehr mitmachen bei dem Test. Das ist ein Vorstand. Das sind Entscheidungen von Kultusministern, die heute noch frei rumlaufen. Und da fragt man sich doch irgendwann, kann das denn ein Versehen sein? Vielleicht wird die Verblödung eines beachtlichen Teils unserer Bevölkerung billigend in Kauf genommen. Das ist doch denkbar. Überlegen Sie mal, was braucht das Land? Dahinter steckt vielleicht immer, der Staat macht das, was er braucht. Vielleicht weiß der Staat nicht, was er braucht, aber auf jeden Fall kann es doch sein, vielleicht brauchen wir die Leute gar nicht. Brauchen wir die desillusionierten Hauptschüler, die mit 15 Jahren schon wissen, es wird bei ihnen nichts mehr? Wofür? Fürs Wachstum? Nein. Das macht doch jeder DAX-Konzern deutlich, wenn er seine Bilanz vorlegt. Je weniger von den Hauptschülern bei denen beschäftigt sind, desto größer ist das Wachstum. Wir brauchen die Leute nicht fürs Wachstum. Jedenfalls nicht als Arbeitskraft. Wir brauchen sie als Konsument. Und wenn wir sie vor allem als Konsument brauchen, da könnte es doch sein, dass ein gerüttelt Maß an Dummheit eher hilfreich ist. Betrachten Sie so mal das Ganze bei uns. Vielleicht geht Ihnen dann Licht auf. Dann lösen sich die Widersprüche auf. In keinem Land Europas entscheidet die soziale Herkunft eines Kindes derart über seine Bildungschancen als ausgerechnet bei uns in Deutschland. Und was heißt das für ein Land wie unseres, in dem gerade die Armut explodiert? Dass wir einen soliden Stamm von schlichten Gemütern heranzüchten und die Verbraucherzentralen in allen deutschen Bundesländern, egal welche Partei regiert, alle Verbraucherzentralen Deutschlands kriegen seit Jahren die Gelder zusammengestrichen. Das ist doch auch kein Versehen. Das hat doch einen tieferen Sinn. Der Pöbel braucht doch keine Verbraucherzentrale. Der soll doch nicht zögern und vergleichen und nachdenken. Der Pöbel soll einfach den erstbesten Dreck kaufen, der angeboten wird in der Werbepause. Zwischen zwei schönheitschirurgisch optimierten Elendsgestalten und ihren Vorbildern Heidi Klum und Verona Feldbusch. Ich bin ein Spinat, du kannst mich essen. Blub, nicht da. Das ist... Versuchen wir mal so, das dann geht die Seite. Mal ein kleines Beispiel. Stellen Sie sich mal vor, wir würden alle Kraft, ganz viel Geld reinstecken, damit unsere Kinder in kleinen Klassen bestmögliche Bildung kriegen. Und dann hätten wir 15-Jährige, die vernünftig handeln. Die würden zum Beispiel mit dem Handy nur noch telefonieren. Ja, aber ich bitte Sie, das ist doch für das Wachstum nicht gut. Da ist eine Wachstumsbranche ohne Wachstum, wenn die nur noch mit dem Handy telefonieren würden. Aber wenn die 14-, 15-jährigen Rotzlöffel das letzte Geld von sich und ihren Eltern durchs Handy für irgendeinen Dreck jagen, das ist gut fürs Wachstum. Und wenn die ein paar Jahre älter sind und würden Kinder kriegen und würden diesen Kindern eine einfache Nahrung selber zubereiten, da hat das Wachstum nichts davon. Aber wenn sie ihrem kleinen Fettwanst dann 5 Big Mac Döner Cola in den Hals drücken, das ist gut fürs Wachstum, weil jeder Big Mac Döner Cola ist ein Impuls für die Nahrungsindustrie. Und wenn sie dem kleinen Fettwanst kurz vorm Platzen noch zum Arzt bringen und danach in die Klinik, da haben sie noch einen Impuls für die Gesundheitsindustrie. Wir brauchen Idioten, sonst frisst keiner Gabelfleisch. Und wenn wir

Ein politisches Großkaliber wie Horst Köhler. Nicht? Der sieht so eine Wiederwahl kommen und sagt, wir können im Land bei gemeinsamer Anstrengung Vollbeschäftigung erreichen. Das ist doch grober Unfug. Das weiß doch jeder, der halbwegs noch alle Tassen im Schrank hat. Vollbeschäftigung, das war eine kurze Episode in der Geschichte der Industriegesellschaft. Das ist gar nicht mehr zu erreichen. Dazu muss man doch nicht mal rechnen können. Das spürt man doch, mein Gott, nochmal. Oder Sie müssen nur die Dezimalstellen in den Zeitungsberichten lesen. Wenn in Deutschland was über Entlassungen geschrieben wird, die man sicherheitshalber nicht so nennt, dann geht es um Tausende, manchmal gerne auch bei größeren Konzernen um Zehntausende. Aber wenn es um Neueinstellungen und neue Stellen geht, dann geht es um Hunderte. Da fehlt eine Null. Ich könnte jetzt einen blöden Witz machen, könnte sagen, ich weiß, wo die Null ist, die ist in die Politik gegangen. Ja, also nein, das ist eben, das, nein. Sie verstehen mich falsch. Ich habe doch gesagt, ich mache diesen Witz nicht. Weil der Witz falsch wäre. Der geht am Kern vorbei. Verstehen Sie? Es ist schlimmer. Ich fürchte, in der Politik sind nicht einfach Nullen. Da sind ein Haufen Leute dabei, die wissen, was sie tun. Und das ist schlimmer. Aber vielleicht aus Angst. Muss ja kein schlimmes Motiv sein. Vielleicht haben sie Angst, uns ins Gesicht zu sagen, Vollbeschäftigung wird es nie mehr geben. Weil wir sie dann zurückfragen würden. Davor haben sie Angst. Und wir sagen, ja, was denn dann? Habt ihr ein Konzept? Habt ihr eine Idee? Wir sagen, nö. Wieso? Wir brauchen auch kein Konzept. Es ist den internationalen Finanzkonzernen längst egal, wer unter ihnen regiert. Und dann kämen Grundsatzfragen zur Diskussion, verstehen Sie? Wer will denn Grundsatzfragen? Haben Sie schon mal erlebt, dass im Politzirkus in Berlin Grundsatzfragen diskutiert werden? Die gibt es nur noch in Talkshows. Da werden 80-Jährige hingekarrt. Ja? Die dürfen dann 1-Minuten-Statements abliefern, dann kommen sie wieder unter Sauerstoffzelt. Ja, ja, da geht es ab und zu noch mal um Grundsatzdiskussionen, aber als Talkshow. Im Politzirkus, in der Manege in Berlin, da gibt es Scheingefechte um Ablenkungsmanöver. Jede Woche wird eine andere Sau durch die Manege getrieben, nicht? Nur damit der Urnenpöbel beschäftigt ist. Aber der Sau passiert nichts. Das sehen Sie, die kommen ja alle wieder ins Stall. Die Sau dreht ein paar Runden, Gammelfleischskandal. Nicht? Ja, 3 in einem Jahr ist was passiert? Nein, die Sau hat ein paar Runden gedreht, dann kommt sie wieder in den Gefrierschrank. Nicht? Ja. Oder nehmen Sie explodierende Managergehälter. Nicht, ja, wie oft haben wir das denn eigentlich schon diskutiert? Das war doch jetzt kein neues Thema vor einem halben Jahr oder dreiviertel Jahr, dass die Managergehälter explodieren. Das war doch keine Überraschung. Bonuszahlungen, die eine völlig falsche Politik unterstützen. Kurzlebigkeit, die Zerlegung von Betrieben wird mit riesen Bonuszahlungen unterstützt. Das ist doch nicht neu. Also, selbst der Bundespräsident hat es schon früher mal gemerkt. Nicht? Der hält ja immer diese Rede als Weihnachtsmann da mit dem Wimpel hinter sich. Dann hält er dann moralische Appelle mit seinem Gesäusel da, wie der Märchenonkel. Sagt er dann den Managern, soll mal überlegen, soll sich zusammenreißen. Da lachen die sich doch tot drüber. Denselben Spruch hat er vor 5 Jahren schon erzählt. Oder 4,5 ist er ja erst im Amt. Am Anfang seiner Amtsperiode hat er schon darüber rumgeleiert. Ja? Aber es ändert sich doch nichts. Wieso sollen die Manager, wenn sie nichts zu befürchten haben, denn solche moralischen Appellen folgen? Das ist doch sinnlos. Es hat ja keine Konsequenzen. So wird die Sau durchs Dorf getrieben, die Politiker sind empört, ich kann mich noch erinnern, damals Edmund Stoiber, der Rächer der sozial Schwachen, der hat damals, als das mit den Managergehältern aufgetaucht ist, hat er da rumposaunt, Edmund Stoiber, wird einen Gesetzentwurf zur Deckelung von Managergehältern im Deutschen Bundesrat einbringen. Den hat er damals, glaube ich, auf dem Postweg verloren. War der Köhler, seine erste Rede an die deutsche Bevölkerung von Horst Köhler, die war auch zu dem Thema, das weiß ich noch, war im 5. Monat seiner Amtszeit, ich weiß gar nicht, mit wem er die ersten 4 Monate geredet hatte. Das war damals ein großer Auflauf, können Sie sich erinnern, damals hat der Pressesprecher gesagt, erstmals wird sich Professor Köhler direkt an das deutsche Volk wenden. Da hat dann ARD und ZDF haben das Programm geändert, vor allem, weil der Pressesprecher gesagt hat, sein Vorbild ist die große Hauruck-Rede an die deutsche Nation von Roman Herzog. Nicht, da war ich natürlich doppelt aufgeregt. An die können wir erinnern. Das war ja der Erste, der sich direkt ans deutsche Volk mit einer aufrüttelnden Rede gewandt hat. Roman Herzog damals, die hat er gehalten im Hotel Adlon. Da hat er das deutsche Volk vermutet, der Roman Herzog. Da hat er die große Rede gehalten. Kennen Sie noch die Konsequenzen aus der Hauruck-Rede von Roman Herzog? Kennt keiner? Ja, hatte keine. War nur fürs Feuilleton. Nicht? Und das war das Vorbild von Horst Köhler. Nicht? Und der hat übrigens seine erste Rede ans deutsche Volk von Horst Köhler, das war bei einem Festakt der Arbeitgeberverbände.
Da trifft sich das Volk immer gerne mal auf ein Gläschen.

Und da hat dieser Hund tatsächlich gesagt, der Hund, nicht der Arbeitgeberhund, der Arbeitgeberpräsident, Hund, so muss man sagen. Nicht? Der Kernsatz von Köhler war übrigens eher schlicht. Er hat gesagt, in Zukunft wird jeder in unserer Gesellschaft einen Beitrag leisten müssen. Das hat das Volk aufgerüttelt. Im Fernsehen konnte man sehen, wie der Arbeitgeberhund darauf reagiert hat. Dem sind die Lachtränen aus den Augen geschossen. Die hat er sich danach der Rede am Revers von Köhler abgewischt und hat diesen unglaublichen Satz gesagt: Ich möchte Ihnen danken und darf Ihnen an dieser Stelle versichern, dass auch wir Arbeitgeber unser Schärflein beitragen werden. Schärflein, können Sie sich vorstellen, was da so ein 14-jähriger abgesoffener Hauptschüler überlegt hat. Schärflein, was ist denn das für eine Währung? Ja, ich habe keine Ahnung. So ein Hauptschüler weiß doch nicht, was ein Schärflein ist. Sollte man ihm vielleicht sagen. Damit noch der letzte Depp im Land weiß, was von den Arbeitgebern zu erwarten ist. Schärflein. Ich habe extra im Lexikon nachgeguckt. Schärflein, kleinstmögliche Münzeinheit. So werden die Themen bei uns behandelt, aber wirklich passiert gar nichts. Und jetzt, pünktlich nachdem rauskommt, wie die Milliarden versinken in schwarzen Löchern, pünktlich zu diesem Ereignis, was kommt bei Sat.1 und der Bild-Zeitung? Missbrauch von Hartz-IV-Empfängern. Wie von Zauberhand gelenkt wird eine Serie aufgelegt und dann kommt noch eine Geschichte über Florida Kurt und Hawaii Willi oder sowas. Nicht wahr? Wissen Sie, wie die alten Römer das genannt haben? Divide et impera. Teile und herrsche. Wenn es schwierig wird, hetzt du das Volk aufeinander, da kannst du ungestört weitermachen. Die Schwachen auf die ganz Schwachen draufjagen, dann kann man weitermachen. Merkt's keiner. Wunderbare Sache. Es gibt Methoden, zum Beispiel den Ossi-Bär am Nasenring durch die Politmanege führen. Immer wenn es brenzlig wird, kann man auch den Ost-West-Konflikt wieder aufwärmen. Ossi-Wessi ist auch bei Kabarettisten äußerst beliebt. Nicht, wenn der Abend ein bisschen durchhängt, machen sie einen Ossi-Witz, da fliegen ihnen die Herzen zu. Politfolklore auf niedrigstem Niveau. Es gibt keinen Grund, Ost- und Westdeutsche aufeinander zu hetzen, aber es funktioniert. Als Beispiel mal, der Köhler, der hat mal eine Rede gehalten, blöderweise hat ihm einer zugehört. Weiß nicht, ob Sie sich erinnern können, da hat er gesagt, die Angleichung der Vermögensverhältnisse von Ost- und Westdeutschen braucht noch 30 Jahre. Da war ein kollektives Aufjaulen der Ostdeutschen. Und ich habe gesagt, oh, so lang. Wenn wir das vorher gewusst hätten. Sie lachen hämisch. Der Ostdeutsche hat nicht gelacht. Der hat aber das Wessi-Lachen gehört. Der hat noch große Ohren von früher, der hört alles, der Ostdeutsche. Ja? Der war sofort beleidigt, hatte das Gefühl, er wird wieder hintergangen, er ist da zu kurz gekommen, das ist die Lieblingspose der alten Ostdeutschen, nicht wahr? Und die Westdeutschen haben wieder jemanden gehabt, der an allem schuld ist. Klassischer Ost-West-Konflikt, die gehen aufeinander los, und übrigens mit einem Satz, der gar nicht stimmt. Als der Köhler gesagt hat, die Angleichung der Vermögensverhältnisse von Ost- und Westdeutschen braucht noch 30 Jahre, hat er gelogen. Die ist so gut wie abgeschlossen. Die Vermögensverhältnisse, ja, unterschiedliche Arbeitslosenquoten gibt es. Aber die Vermögensverhältnisse, die sind auf einem sehr guten Weg, könnte man sagen. Ich habe dem Köhler einen Brief geschrieben. Ich habe ihm gesagt, wenn er den Satz noch einmal wiederholt, dann zeige ich ihn an wegen arglistiger Täuschung des deutschen Volkes. Den Paragraphen gibt es nicht, aber das weiß der Köhler nicht. Ich billige ihm nicht zu, dass er diesen Satz aus Unwissenheit falsch gesagt hat, weil ich billige ihm zu, dass er über irgendwas Ahnung hat. Und wenn er über irgendwas Ahnung hat, kann es eigentlich nur Geld sein. Weil er ist ja gelernter Sparkassenfilialleiter. Und dann weiß er das auch. Ich habe mit einem einfachen Anruf beim Statistischen Bundesamt in Wiesbaden und mit Hilfe eines Neffen, der mir gezeigt hat, wie man es im Internet abrufen kann, innerhalb von einer halben Stunde rausgekriegt, wie die Verteilung der Vermögensverhältnisse in Deutschland sich tatsächlich entwickelt hat. Völlig anders. Ich kann Ihnen das zeigen, nicht, damit Sie mal sehen, wie Sie selbst vom Bundespräsidenten, den Sie alle so mögen, nicht, wie Sie von dem hinters Licht geführt werden. Ich kann es Ihnen aufmalen, da kommen wir jetzt auch mal aus Anständiges auf diese Dreckstafel hier drauf. Nicht da? Es ist eine äußerst interessante Statistik. Man hat von 1993 bis 2003 versucht, die Geldvermögensentwicklung in Deutschland nachzuvollziehen. Danach hat man es aufgegeben. Wir wissen alle weshalb, nicht? Ja. Man hat damals das reichen Viertel Deutschlands und das armen Viertel Deutschlands getrennt untersucht, die Hälfte der Bevölkerung. In diesen genannten 10 Jahren hat sich das Geldvermögen im reichen Viertel Westdeutschlands um 28% erhöht und im reichen Viertel Ostdeutschlands um 86%. Eine echte Aufholjagd, meine Damen und Herren.
Heute ist der Prozentsatz wesentlich größer. Nicht, wollen Sie wissen, ob Sie dazugehört hätten damals? Ich könnte Ihnen drei Tafeln vollmalen. Vor 1993 hatte man im reichen Viertel, hatte jeder, egal ob Säugling oder Greis, 80.000 Mark und jetzt 50.000 Euro. Also mehr geht ja auch nicht auf die Tafel. Bei den Ostdeutschen, die haben natürlich klein angefangen, mit 15.000 damals im reichen Viertel und 10 Jahre später 30.000. Also alles in allem sehr zufriedenstellend, die Entwicklung. Und das Überraschende ist, im armen Viertel Deutschlands, da ist die Entwicklung des Geldvermögens, die Angleichung, muss man besser sagen, die ist abgeschlossen. Im armen Viertel Ostdeutschlands ist von den paar Kröten, die sie 1993 hatten, 10 Jahre später waren es 21% weniger und im armen Viertel Westdeutschlands 51% weniger. Wenn Sie wissen wollen, ob Sie dazu gehört hätten, müssten Sie gute Augen haben. Wenn man im Maßstab bleiben will, muss man recht kleinteilig arbeiten, nicht wahr? Da im Osten von 2000 auf 1700 in 10 Jahren und im Westen von 4000 auf 2000. Hier, meine Damen und Herren, ist die Angleichung des Geldvermögens längst abgeschlossen gewesen, 2003. Die sind schon gemeinsam auf Augenhöhe in der Gosse gelandet. Die treffen sich dann demnächst im Villenviertel. Da wächst zusammen, was zusammengehört, könnte man sagen. Nicht, aber es ist ja kein Ost-West-Konflikt, also alles, was recht ist. Merkwürdig, dass der Bundespräsident das nicht erwähnt hat damals, dass das in entgegengesetzte Richtung geht. Nee, bestimmt nur ein Versehen. Er hat übrigens in der Rede noch einen anderen Satz gesagt. Der wird jetzt dauernd wiederholt, weil er durch seinen Präsidentenmund geadelt ist, der Satz ist so schlicht, dass man denkt, er kann gar nicht falsch sein. Und das ist die Tücke an diesem Satz. Sie kennen ihn alle, seit er das gesagt hat und danach Thomas Gottschalk, halten das die Menschen für richtig. Nicht? Der Köhler hat damals gesagt, die Deutschen sparen zu viel und sollen doch bitte wieder mehr Geld ausgeben. Da hat er das Armenviertel übersehen, nicht? Die machen genau das, was er will. Hatten damals schon das getan, was er wollte. Schade, dass er es nicht erwähnt hat, finden Sie nicht? Als er diese Rede gehalten hat, gab es diese Studie in seinem Bundesamt für Statistik. Warum sagt er das den Leuten nicht? Er könnte doch das Armenviertel Deutschlands wenigstens mal loben, wenn sie schon kein Geld mehr haben. Da könnte er sagen, das ist vorbildlich, das Armenviertel. Das macht genau das, was ich mir von euch allen wünsche. Die geben die letzten Kröten aus. Das haben sie schon gemacht. Bravo, vorbildlich. Ihr Reichen, nehmt euch ein Beispiel. Das ist natürlich schwierig bei solchen Zuwächsen. Aber gebt euch Mühe. Nicht wahr? War ein Scherz. Ich weiß, dass es, warum er es nicht macht. Weil er dann die Sau durchs Dorf treiben müsste, die auch wirklich durchs Dorf getrieben gehört. Nämlich die Arm-Reich-Sau. Aber der Konflikt, der wird nicht durch die Politmanege getrieben. Wissen Sie warum? Weil sie dann Angst haben müssten, dass der Urnenpöbel sagt, die Sau ist fett genug, die kommt nicht mehr ins Stall, wir feiern Schlachtfest nächste Woche. Nicht wahr? Da warte ich drauf, kann ich Ihnen sagen.

0: Guten Abend. Gnädige Frau, würden Sie bitte Platz nehmen davon. Wir fangen schon mal an. Weiß ich, was die noch macht da? Keine Ahnung. Können wir nicht drauf warten. Ja, also so viel Sexismus wie an dem Garderobenständer gönne ich mir mal für diese Veranstaltung. Dann soll es das auch gewesen sein. Diesen Garderobenständer, den gab es vor gar nicht langer Zeit, das ist noch keine 10 Jahre her, bei IKEA. Das Modell hieß nicht Gutfick, das gibt's auch, das ist aber ein Sofa. Ja, ich weiß nicht, wie das Ding hieß. Könnte man heute nicht mehr bringen, so einen Garderobenständer. Also da würde dem Vorstand von IKEA, würden die Kötböller vom Ast gerissen, schätze ich mal. Naja, Frauen auf der Bühne sollen ja Unglück bringen, sagt man, aber diese kann man immerhin ausmachen, insofern ist mir das egal. Es geht heute um den Artgenossen, der uns im Wege steht, im Wesentlichen. Also wir kennen das alle, man geht durch die Fußgängerzone, durch die Stadt, alles voller Biopoller. Überall stehen sie rum, man muss ihnen ausweichen, überall. Alles ist voll, man kann denen aber auch ganz schlecht ausweichen, weil es einfach so viele davon gibt. Noch schlimmer ist, dass sie sprechen können. Das wirkt sich hauptsächlich nachteilig in der Familie, in der Firma, überall, wo man die Leute per Namen kennt. Da ist es schade, dass die auch sprechen können, weil die einem dauernd was erzählen. Und wenn man dann ein bisschen weiter weg sitzt oder die aus einem anderen Zimmer kommt, hat man es akustisch nicht verstanden. Aber die Höflichkeit gebietet es zu sagen, Entschuldigung, ich habe es jetzt akustisch nicht verstanden. Obwohl man in dem Moment schon weiß, es interessiert einen Scheiß, was der gesagt hat. Diese Situation, wenn man mal drauf achtet, wie oft man das am Tag sagt, dass man etwas akustisch nicht verstanden hat, was einen sowieso schon nicht interessiert. Das sind Lebensverluste, die holt man nie wieder ein. Und so stiehlt uns der menschliche Artgenosse, ich weiß, man müsste es mal zusammenzählen, das werden wahrscheinlich mehrere Jahre unseres Lebens, alleine durch sein dummes Gelaber, dass man sich dann noch zweimal anhört. Einmal jedenfalls, dass man es nicht versteht, das ist die bessere Fassung. Und dann die Zweitfassung, wo man den Inhalt auch noch versteht. Ja. Diese Geräusche, die werden uns ewig begleiten und man kann da auch nichts gegen machen. Letztendlich ist der Mensch ein soziales Wesen. Das ist, glaube ich, die Vertreibung aus dem Paradies, dass er ein soziales Wesen ist.
1: Eine Geschichte, die spielt natürlich in Altötting. Das Panorama. Das Panorama ermöglicht jedem Wallfahrer, der nicht selber ins Heilige Land fährt, sich doch und trotzdem genau zu informieren, wie sich das Ganze mit Jesus und so zugetragen hat. Das Panorama in Altötting genießt ein hohes Ansehen, weil man wirklich von Bethlehem bis Golgatha alles im Griff hat. Und auch hinter und vor dem See Genezareth und auch da, wo das Abendmahl war und so weiter. Nachdem man alles besichtigt hat, ist unweit ein Wirtshaus und somit kann man die Leidensgeschichte auch gleich gastronomisieren. Ebenfalls ganz in der Nähe wohnte mein Spezi, der Ismaier Manfred, und im Hof hielten sie Hühner und Hasen. Aber um es nur gleich zu sagen, nicht aus vegetarischen Gründen. Als einmal das Panorama sperrangelweit und unbewacht offen stand, da haben wir dann ein paar Hühner herausgenommen und haben sie ins Panorama hineingesetzt. Und es war wirklich sehr schön anzuschauen, wie sich die Hühner in Palästina eingelebt haben. Den Viechern hat es richtig getaugt. Es ist doch auch was anderes, wenn man anstatt in einem Stall auf sein Grillhändel-Schicksal wartet, einmal die Gegend um Sinai kennenlernt und auch kurz einen Abstecher nach Nazareth machen kann. Die Mirzel, die Bedienung vom Bannwart, hat mich gefragt, ob ich nicht eine Ahnung hätte, wie das Geflügel ins Panorama hatte gelangen können und dass sich die ganze Christenheit aufgeregt hätte über eine solche Sauerei. Die Wallfahrer wollten nun mal keine Hühner am Ölberg oder im Garten von Gethsemane herumbecken sehen. Ich kann das nicht verstehen. Ich bin ja auch kein Wallfahrer. Aber letztendlich sind Hühner im Panorama doch ein einmaliges Phänomen. Und für den Wallfahrer ist ein Wunder doch auch was Schönes, oder nicht?
0: Gibt es eigentlich einen schöneren Ort, um die Gewissheit zu vertiefen, welch erbärmlicher Erdenwurm man ist, als eine deutsche Bratwurstbude? Sie ist die Metapher aller Sinnlosigkeit menschlichen Bemühens. Sie unterscheidet nicht zwischen arm und reich, nicht zwischen schön und verwarzt. Sie behandelt jeden Menschen gleich scheiße. Lenin, der Erfinder der zweitbescheuertsten Form des menschlichen Zusammenlebens, nahm sich einst die deutsche Bratwurstbude als Vorbild für die Idee des Kommunismus. Es ist an sich genug da, trotzdem kriegt keiner was. Während andere Nationen ihre Straßenschnellgerichte über eine Theke nach draußen reichen, egal Crepe, Döner, Pizza, immer nur eine Theke, haben die Bratwurstlogistiker das teuflische Rondell erfunden. Eine zertifizierte teutonische Rostbratwurst-Ausgabestelle hat mindestens 4, wenn nicht gar 6 Seiten und jeder kann prinzipiell das Produkt erwerben, an jeder Seite, prinzipiell. Doch die Wirklichkeit sieht anders aus. Üblich ist zum Beispiel, eine Seite gar nicht zu versorgen, auch wenn sich die Kundschaft dort die Seele aus dem Leib schreit, so lernt der Deutsche bei Zeiten die Demut vor dem Ausgabeschalter. Im Prinzip ist alles so einfach und undurchschaubar. Nie sind Willkür und Verlorensein so eindrucksvoll in 10 Quadratmeter gegossen. Die Bratwurstbude besteht aus 2 Welten, die der Bettler da draußen und die der Kapus im inneren Kreis. Wie wann beide im Akt der Wurstübergabe zueinander finden, dafür gibt's keine Regel. Wohl kann ein Computer jeden Schachspieler der Welt schlagen, aber nie wird er in der Lage sein, verlässlich und vorhersagegenau eine Bratwurst zu bestellen. Und wenn die ganze Welt voll iPhones wäre, so gäbe es darin keine App, die mir sagte, wann ich eigentlich dran bin. Dies, liebe Freunde, ist drum die Geschichte einer alltäglichen Niederlage, wie sie jeden von uns ereilen kann. Doch so viel darf schon mal erraten werden, es gibt ein Happy End. Ein Sonntagnachmittag zum Söhnezeugen, hätten unsere Väter gesagt in der guten alten Zeit vor der Geschlechterwende. Die Sonne scheint, die Scheißhausfliegen summen und von Ferne weht Pawlowsche Blasmusik heran. Wenn auf verbeulten Messingeimern schräg und laut Schützenliesel gespielt wird, dann bildet sich auf meiner geistigen Zunge der Geschmack von Bratwurst. Ich kann rein gar nichts dagegen unternehmen. Ich glaube sogar, dass die Blechbüchsenmusik ihr Überleben allein der archaischen Verbindung mit dem Bratwurstgeruch verdankt. Wie ein Steppenbrand wütet die virtuelle Bratwurst alsbald in meinem Hirn. Alle Sinne brennen lichterloh. Ich sehe, ich höre sie. Ich höre das Zischen des heruntertropfenden Fetts auf glühender Kohle. Ich spüre die Hitze des Grillfeuers an meinem Gesicht. Ich rieche den gerösteten Schafdarm. Ich muss sofort eine essen. Aufs Fahrrad schwingen und zum Schützenplatz eilen sind eine einzige Bewegung. Da ist sie, die Mutter aller Köstlichkeiten. Verheißungsvoll steigt unter blauer Plane der Holzkohlengeruch empor. Drinnen zirpen 4, 5 Grillfachkräfte andächtig vor sich hin und bilden zusammen ein neues Wesen, bestehend nur aus Rücken. Jeder kennt dieses Bild von tibetanischen Moschusochsen, die ihre Kälber in der Mitte schützen wollen. Nur hier ist es andersrum, mit dem stinkenden Arsch nach draußen. Keiner weiß, was dort in der Mitte geschieht. Sicher ist nur, da steht die heiße Esse, aber es können doch unmöglich 5 Leute damit beschäftigt sein, die Rohlinge über der Glut zu wenden. Spricht die Grillgruppe dort zusammen ein Gebet? Es ist eine Schweigeminute für die Schweine, die ihr Leben hingaben für die Wurst. Bei näherem Hinsehen entdeckt man, dass einer der Andächtigen eine große hölzerne Zange in der Hand hält und jeder der anderen ein Stück Pappe. Niemand bewegt sich. Ein schönes Bild des Friedens. Wäre da nicht der Durst nach Fleisch. Den anderen rund ums Rondell geht es anscheinend ähnlich, denn schließlich durchbricht eine zarte Eunuchenstimme die Stille. Hier kommt eine Brat. Was sonst, sagen die Blicke, die töten könnten. Von Seiten der Nachfragekonkurrenz. Aber als hätte das dünne Stimmchen eine Mure losgetreten, geht jetzt das Geschrei von allen Seiten los. Eine Brat hierhin, Chefin. Für mich eine 2 Brat und auf eine Pappe. 4 Schinken, Griller, 2 Brat und Curry, Fräulein. Eine Brat. Die Zigeuner, geht mit Pommes dabei. Nee, 2 Käsegriller, eine Brat. Oh, hier kommt auch noch eine Curry hin. Eine Brat noch. Hallo, Chefin.
2: Eine Brat,
0: Chefin. Die Brat, einmal bitte die Braun hier vorne. Gut durchgebraten, bitte.
2: 2 Brat hier hin, ja.
0: Kann ich noch eine haben, wenn ich mal so gut. Eine noch. Nur nenne ich nicht so eine weiße, eine schöne braune. Ne? Eine Brat. Ne?
2: Die Krakau habe ich nicht bestellt. Ne?
0: Eine Brat für mich. Noch eine Brat. Die Kakophonie steigert sich in ein ohrenbetäubendes Crescendo, aber keiner der Sänger durchbricht den Panzer der Moschusochsen am Rost. Erst als es scheint, als hätten alle schon aufgegeben, dreht sich einer um und sagt den magischen Satz.
2: Wer bekommt die Brat?
0: Abertausend Finger durchbohren den Qualm unterm Zeltdach der Hütte und aus abertausend Kehlen ruft es, ich bin die Brat. Aber es kann nur einen geben, der sie bekommt. Und es ist der unwürdigste unter den Kunden, ein hutzelig Männlein, das nicht einmal am vorigen Schreiwettbewerb teilgenommen hat. Humorlos stellt der Moschusochse ihm den vorbildlich durchgebräunten Riemen vor den Bauch. Abertausend Blicke sagen nur ein Wort. Hass! Als stünde er im Wettbewerb um zynische Sprüche, bellt der Grillochse in die Runde.
2: Bekommt noch jemand eine Brat?
0: Nein, wir stehen hier nur drauf, um uns zu quälen. Jetzt ja nichts Falsches sagen, nur nicht auffallen. Es sind diese Sekunden, die über das Schicksal entscheiden. Ein verstohlener Blick hat mir verraten, dass maximal 12 durchgebräunte Premiumwürste auf dem Rost liegen, es aber mindestens 20 Interessenten gibt. Selbstredend haben die Grillkapus keine weiteren Rohlinge aufgelegt, solange noch nicht alle durchgebratenen Würste verkauft sind. So etwas wie antizipierende Käufernachfrage kennt der normale deutsche Bratwolle nicht. Da ist er sich übrigens einig mit dem Kollegen aus der Bierbude, dem ja auch der Marketingbegriff Vorzapfen nie beigebracht wurde. Um den Abverkauf von Bieren möglichst nervtötend zu gestalten, gilt das Prinzip alles aus einer Hand. Glas nehmen, zapfen, warten, bis der Schaum sich etwas verflüchtigt hat, neu zapfen, wieder warten. Das Ganze 4-5 Mal. Mit dem Bier in der Hand doof in die Runde glotzen, weil man in den vergangenen 10 Minuten vergessen hat, wer es bestellte. Dann zu irgendeinem anderen hinschlappen. Bier abstellen. 50-Euro-Schein nehmen. Fragen, ob er es nicht kleiner hat. Abwarten, bis der Angesprochene seine sämtlichen Taschen und die Barschaft durchgeflöht hat, um schließlich zu hören, tut mir leid, hab nichts kleiner. Zur Kasse wanken. Warten, bis der andere Zapflurch mit seinen Siffgriffeln aus der Kleingeldlade verschwunden ist. Passendes Wechselgeld zusammensuchen. Doof in die Runde glotzen, weil man vergessen hat, wer ihm einen 50-Euro-Schein gegeben hat. Irgendjemand anderem 48,20 hinknallen. Wieder doof gucken und rufen, ich bin hier nicht auf der Flucht, ne? So in etwa läuft's an der Bierausgabestelle. Doch zurück zu unserer alles entscheidenden Sekunde an der Schmurgelbude, um einer von den 12 Jüngern am Mittagsmahl des Herrn zu werden, der eine Wurst aus der durchgebräunten Charge bekommt, muss man jetzt genau das Richtige sagen. Völlig falsch. Hey Chefin, wird's bald? Ich warte schon eine halbe Stunde. Das habe ich einmal getan und mir die Antwort abgeholt.
2: Kauf dir doch selber eine Bratwurstbude, du Arschloch.
0: Seither bin ich vorsichtig. Auch der Klassiker, hier kommt eine Brat, führt zu nichts. Mein Bestelltipp, und den verrate ich nur ungern, weil es sich um Herrschaftswissen handelt, ohne zu schleimen, sich ganz sachlich leicht vornüberbeugen und im freundlichen Ton folgenden Satz formulieren. Entschuldigung, ich hatte die 5 Bratwürste auf einer Pappe bestellt. Da wird selbst eine abgebrühte Grillette schwach. 5 auf einmal verticken. Ein scheuer Blick auf die Multiplikationstabelle am Pfosten. Das kleine 1x1 mit der 1,80. Macht 9 Euro, nur einmal hinlatschen, nur eine Pappe, 1 Euro Trinkgeld. Zack, die Sache ist entschieden. Die schwitzende Bratmamsell stellt mir 5 herrlich durchgebräunte Würste hin, kassiert den 10er. Ich werfe die oberen beiden sofort in den Abfallbehälter, da das feiste Grillfräulein dort ausgiebigst mit den Fuddelfingern rumgefuhrwerkt hatte und ich gesehen hatte, wo die vorher waren. Bleiben noch 3 herrliche, wohlschmeckende, perfekt gegrillte Bratwürste. 2 esse ich mit großem Vergnügen, die 3. gebe ich meinem Hund. Spätestens da hätte mich jeder der Umstehenden völlig ohne Reue abgeknallt. So trolle ich mich lieber schleunigst und danke dem Herrn für die rigiden Waffengesetze in unserem Land.

Wenn ich nachts nicht schlafen kann, schau ich gern beim Fenster raus. 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Das ist das Achterhaus und es ist wirklich sonderbar. Ich wollte es einmal schon beschreiben, aber dann ließ ich es bleiben, denn vielleicht war es gar nicht.

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0: Selbst die Bundesregierung hat sich auch gefragt, wie geht es unseren Bürgern eigentlich? Da haben wir eine Umfrage gemacht. Bundesamt für Statistik hat eine Umfrage gestartet und die haben herausgefunden, und das ist schlimm, über 65% von uns, wir sind zufrieden. Wirklich, wir denken, uns geht's gut. Und die haben drei Merkmale herausgefunden. Also wenn Sie jetzt denken, ja, bei mir nicht so. Drei Merkmale sind ganz wichtig, wenn Sie denken, wann ist man zufrieden? Merkmal Nummer eins, ganz, ganz wichtig. Als Arbeitnehmer sind Sie wesentlich zufriedener als Arbeitsloser. Habe ich auch gehört, Donnerwetter, du, da muss aber einer studiert haben für so eine Erkenntnis. Merkmal Nummer zwei, fand ich auch sehr interessant. Als Hausbesitzer sind Sie wesentlich zufriedener als Mieter. Jetzt hat er auch noch einen Nachmittag durchgearbeitet, habe ich gedacht. Und Merkmal Nummer drei, das hat mir die Socken ausgezogen. Wahnsinn. Reiche sind wesentlich zufriedener als Arme. Wow, habe ich nur gedacht. Jetzt weiß ich, wo Raketenforscher sitzen. Im Bundesamt für Statistik. Und dann habe ich mich mal mit mir selbst beschäftigt. Ich habe mich gefragt, wie geht's mir denn? Ja, bin ich auch zufrieden? Und das Schlimme ist, ich saß mit mir am Tisch und dann habe ich auf einmal gesagt, mir geht's gut. Und das ist ja gerade für mich als Deutscher, das ist schlimm. Ich weiß gar nicht mehr, worüber ich mich noch aufregen soll. Und wenn ich mich als Deutscher nicht aufregen kann, ich meine, das entzieht mir ja im Grunde genommen die Existenzgrundlage. Ja, also was soll ich denn? Und das ist normalerweise, wenn ich mich nicht aufregen kann, dann kann man sich auf die Servicewüste, darauf kann man sich verlassen. Ne? Aber selbst da, das ist eine kleine Geschichte, dann verstehen Sie, was ich meine. Und zwar, ich hatte Kopfhörer, aber meine Kopfhörer waren irgendwie kaputt. Also immer, wenn ich die aufhatte, haben sich die Leute von mir weggesetzt. Ich weiß nicht warum, vielleicht hat die Kopfhörer falsch rum auf, also keine Ahnung. Auf jeden Fall habe ich mir gedacht, ich brauche neue Kopfhörer. Ne? Was macht man als Mann? Man geht ins Internet und googelt Kopfhörer. Ja? Guckt bei irgendeiner Testseite, was sind die besten Kopfhörer? Und die bestellt man dann in Asien irgendwo, wo es billig ist, wo glückliche Kinder die zusammenschrauben. Da bestellt man die dann, genau so. Ich habe mir also neue Kopfhörer bestellt. Und es ist ja so, wenn du dir als Mann irgendwas bestellt hast mit einem Stecker, bist du immer aufgeregt. Ne? Oh, wann kommt das Ding mit dem Stecker? Ne? Eieieiei, ne? Dann gehen wir auch gerne schon mal zur Tür, guckt, ist der Mann vom DHL-Dienst schon? Nein, aber oh, man steht im Grunde genommen wie so ein Golden Retriever, steht man an der Tür mit wedelndem Schwanz. Wedelnder Schwanz ist jetzt auch komisch, aber Sie wissen, was ich meine. Ja? Also, ist irgendwie, also man ist ein bisschen aufgeregt. So. Irgendwann klingelt es und dann war der Paketmann da und brachte mir meine Kopfhörer und ganz toll. Also ich ausgepackt, aufgesetzt, eingestöpselt, angemacht. Was war? Kopfhörer waren kaputt. Die Kopfhörer waren, zwei Wochen lang habe ich mich auf die, weg, wirklich vakuumöse Stille in meinem Herzen. Ich war sehr enttäuscht. War sehr enttäuscht. Aber auf dem Karton stand so eine Service-Hotline. Wissen Sie, so eine 0800, ruf mich an, wenn es dir nicht gefällt, Nummer. Und dann dachte ich, die machst du platt. Ja? So, und bei sowas, wenn ich mich dann aufrege, dann bringe ich mich auch schon mal so ein bisschen in Grundstimmung. Ja? Ich bin dann erstmal im Wohnzimmer so ein bisschen auf und ab gerannt, ja, damit die Pumpe läuft. Hab so 20, 30 Espressi getrunken und ich sag mal, die Pumpe lief. Ja? Also ich hatte Nasenbluten, so aufgeregt war ich. Ich dann also erstmal die Nummer gewählt. Ganz wichtig, wenn Sie sich in der Servicewüste beschweren wollen, bei einem Gegenüber, den müssen Sie immer so ein bisschen despektierlich behandeln, also so ein bisschen niedermachen. Zwei Sachen ganz wichtig, behandeln Sie Ihr Gegenüber folgendermaßen, immer duzen und behandeln Sie immer so, als sei er eine Frau, egal was für ein Geschlecht. Hört sich sexistisch an, ist aber einfach nur eine Strategie, ja? Duzen und wie eine Frau behandeln, super. Also, ich da angerufen, waren Sie es ab, nicht aufregen, also ich da angerufen. Ich dachte dann erstmal, komm, wahrscheinlich bist du eh erstmal in so einer Warteschleife, ne? Es tutete einmal, nahm einer den Hörer an und sagte, hallo. Und ich erstmal so, ich war gar nicht vorbereitet, nicht so, und meinte mein Gegenüber, gar kein Problem, wie kann ich Ihnen denn behilflich sein? War ein Mann, alles klar. Ich erstmal, pass auf, Mädchen. Hör mir zu, habe ich gesagt, ja. Die Kopfhörer sind kaputt. Ne? Und dann wollte ich gerade loslegen und meinte er, ja, was für Kopfhörer sind das denn? Ich so, wie, was für Kopfhörer? Ja, was für Kopfhörer? Ja, Kopfhörer halt. Ich meine, mit dem schwarzen Knubbel und dem Bügel. Setz dich auf den Kopf, hörst du Musik. Was für Kopfhörer sollen das denn sein? Was bist denn du für eine? So. Und dann meinte er, ja, nee, auf dem Karton müsste doch eine Artikelnummer stehen. Also könnte ich die mal durchgeben. So, den Karton hatte ich schon weggeschmissen. Kacke, muss ich wieder zum Mülleimer gehen, Karton raussuchen, die Nummer raussuchen. Ne? Bisschen Wind aus der Segeln. Ich mich wieder in Rage gebracht, 5 Espressi, lief. Also, die Nummer durchgegeben und dann sagte er, da meine ich, ja, was heißt das denn? Ja, die sind alle kaputt. Da meine ich, wie, die sind alle kaputt? Ich meine, dadurch geht's mir ja nicht besser, ne? Ja, die hätten einen Produktionsfehler. Aha, habe ich gesagt, ne? Hat der Bangladeschi wieder nicht richtig gearbeitet. So, da meinte er, passen Sie auf. Wir haben aber einen speziellen Service angelegt. Und zwar, weil ich so früh anrufen würde, würde Folgendes passieren. Die würden jetzt noch per Express neue Kopfhörer an mich rausschicken und die würden wahrscheinlich am gleichen Tag noch bei mir ankommen. Ich, Moment, Mädchen, so nicht, ja? Und dann meinte, ja, ihr könnt auch verstehen, dass ich mich hier aufrege, deshalb nehmen Sie nicht die gleichen Kopfhörer, sondern das nächsthöhere Modell. Und dann meinte er, ja, nee, nee, nee, und weil ich mich so aufregen würde, würde er auch noch einen 20-Euro-Gutschein oben drauflegen, dann könnte ich mir in irgendeinem Musikportal noch Musik downloaden, gratis. Habe ich aufgelegt. Habe ich aufgelegt. Das war perfekter Service. Ich konnte mich nicht aufregen. Ich habe jetzt noch die kaputten Kopfhörer, ja? Damit höre ich viel. Ja, sicher. Das geht's mir doch besser mit. Kann ich mich, also, super. Und so zieht sich das durch mein ganzes. Alles ist irgendwie. Es gibt Tage, da wache ich morgens auf und ich lächle. Grundlos. Wirklich, ich wache auf, ich merke, irgendwas ist mit meinem Gesicht. Ich gehe dann ins Badezimmer, gucke in den Spiegel, lächelt mich da einer an. Und ich kann nicht anders, ich lächle zurück. Wir stehen da stundenlang und lächeln uns an. Heute Morgen, Kaffee war heiß, Milch war noch gut, Zeitung lag vor der Tür. Wirklich, selbst mein Nutella-Brot ist auf die Brotseite gefallen. Es läuft. Wir haben einen Ausländer bei uns im Dorf, der ist integriert. Der Nazi-Nachbar von nebenan, der hat eine Thailänderin zur Frau. Und die Dreckstöhle von gegenüber, die ist vor 2 Tagen vom Auto überfahren worden. Was soll ich mir denn noch wünschen? Selbst der Obdachlose bei uns, der hat ein Haus. Ja? Und wenn der bettelt, der hat nicht so einen zerknitterten McDonald's-Becher, der hat eine Tasse, der ist nachhaltig unterwegs, Mann. Ja? Und wenn, während der auf sein Geld wartet, du, da spielt er mit seinem iPad Candy Crush. Also, das, allen geht's doch irgendwie gut. Allen geht's gut. Hier vor 2 Tagen habe ich angegrillt. Ne? Schön, wollte ich mal jetzt kommen. Da saß ich bei uns auf der Terrasse, da kam ein Schmetterling angeflogen. Ein herrliches Tier, wisst ihr, so ein schwarzer mit ein bisschen orange, braun, wunderbar. Kam so angesegelt und flog da nieder, setzte sich auf mein Knie und lächelte mich an. Hör mal, ich konnte nicht, ich habe die Grillzange genommen und draufgehauen. Ich halte das nicht aus. Ich halte es nicht aus. Bin mit dem Auto gefahren. Und da war eine Baustelle, ne? Hat man ja gerne mal. Und immer wenn so eine Baustelle kommt, dann ist ja so ein Schild da, in 600 Metern bitte Reißverschlussverkehr. So immer wenn sowas kommt, dann bleibe ich mal so lange auf der Straßenseite mit dem Hindernis, bis nichts mehr geht und dann ziehe ich einfach rüber. Ja? Egal ob deiner ist oder nicht, meistens warte ich, bis deiner ist und dann ziehe ich einfach rüber. Ja? Weil ich immer sage, gleiches Recht für alle, ich zahle auch Steuern, soll der aufpassen, muss er mitdenken. Also komm, also war da eine Baustelle, da muss man mit. Also Baustelle, ich mit Vollgas auf die Barke zu, sah im Rückspiegel, haha, da kommt einer, war also schon dabei, kurz rüber zu ziehen. Kurz bevor ich rübergezogen habe, da sah ich, der wurde langsamer. Der ließ eine Lücke. Ich also erstmal auf die Bremse, damit wir wieder gleich auffahren. Ja? So, und gerade bevor ich rüber. Was will. Der wurde noch langsamer, lächelte freundlich und winkte mich rein. Hör mal, ich hab dem erstmal Mittelfinger gezeigt. Ich hab das Fenster runtergemacht, hab gesagt: Fahr zu, du Arschloch! Wir sind hier immer noch in Deutschland! Ich kann nicht mehr. Ich kann nicht mehr. Ich bin durch. Ich meine, was soll ich mich denn noch aufregen? Was sollen wir uns alle denn aufregen? Uns geht's doch gut. Gucken Sie mal die Länder um uns herum an. Da zerbröseln die Staaten, erstarken die Rechten. Ne, und Kriege stehen höher im Kurs denn je. Ja? Zwischen Boko Haram, IS, Grexit oder was weiß ich. Da regen wir uns doch nicht über irgendwelche Sachen auf. Ne? Machen Sie mal die Nachrichten an. Was kommt denn da? Krieg, Krieg, Krieg, Krieg, Krieg, Krieg, Krieg, Krieg. Irgendwas mit Fußball, schlechtes Wetter, das war's. Ja? Und zwischendrin erzählen sie uns, gegen wen wir sein sollen. Das ist auch sowas. Im Grunde genommen, die Nachrichten sind nichts anderes als ein Pranger geworden. Sagt mal halt, gegen wen wir sein sollen. Im Dezember sollten wir gegen die Moslems sein, im Frühjahr gegen Pegida. Zwischendurch waren wir mal gegen German Wings Co-Piloten. Ja, also das ist im Grunde genommen, ja komm, ging ihnen doch auch so, oder? Wenn sie geflogen sind, haben sie erstmal geguckt, wie ist der Co-Pilot drauf. Ne? Hat dann Tränchen im Auge, kann man da einsteigen oder nicht. Ne? Muss man auch mal drüber reden, habe ich jedenfalls gemacht. Ja? So, und jetzt sind wir gegen Sepp Blatter. Ne? Zwischendurch waren wir noch gegen Weselski, ja, diesen Lokführer. Der hat ja alle Züge, wussten Sie ja wahrscheinlich nicht. Alle Züge fuhr der Weselski, alle. 3000 am Tag, der hatte sehr viel zu tun, der Mann. Ja. Aber das Witzige ist, man schickt uns immer los, uns so als Lynchmob. Ne? Sagt man immer, der ist es, ne? Und kurz bevor wir dann angekommen sind, um dem eins auf die Fresse zu hauen, zeigen sie in die andere Richtung, nee, der ist es, der ist es. Wir sind wie so eine Meute mit einer Fackel, rennen immer hin und her, immer hin und her. Wir kriegen es gar nicht mehr mit.
1: Ich möchte mich bei Ihnen recht herzlich bedanken, dass Sie gekommen sind, dass Sie geblieben sind, dass Sie sich freiwillig gemeldet haben. Ich habe eine gute Nachricht für Sie. Das Programm hat keine Zugabe und ist zu Ende. Es war sehr lang, ich gebe das zu. Aber ich habe noch ein kleines Schlusswort für Sie, ein ganz kurzes, nämlich ein Schlusswort von Thomas Bernhard. Das Programm heißt Thomas Bernhard hätte geschossen und Thomas Bernhard ist überhaupt nicht zu Wort gekommen heute Abend. Und deswegen soll er wenigstens das letzte Wort haben. Es gibt einen kleinen Text von Thomas Bernhard, der, wie ich finde, sehr schön diesen Abend auf eine ganz eigenwillige Art abrunden kann. Der ist aus dem Buch Stimmenimitator und der Text heißt auch Ein eigenwilliger Autor. Und Dieter Hildebrand hat mir die Freude gemacht und diesen Text für meine Zuschauer auf Band gesprochen.
2: Ein Autor, der nur ein einziges Theaterstück geschrieben hat, das nur ein einziges Mal auf dem seiner Meinung nach besten Theater der Welt und genauso seiner Meinung nach nur von dem besten Inszenator auf der Welt und genauso seiner Meinung nach nur von den besten Schauspielern auf der Welt aufgeführt werden durfte, hatte sich schon, bevor der Vorhang zur Premiere aufgegangen war, auf dem dafür am besten geeigneten, aber vom Publikum überhaupt nicht einsehbaren Platz auf der Galerie postiert und sein eigens für diesen Zweck von der Schweizer Firma Vetterli konstruiertes Maschinengewehr in Anschlag gebracht und nachdem der Vorhang aufgegangen war, immer jenem Zuschauer einen tödlichen Schuss in den Kopf gejagt, welcher seiner Meinung nach an der falschen Stelle gelacht hat. Am Ende der Vorstellung waren nur noch von ihm erschossene und also tote Zuschauer im Theater gesessen. Die Schauspieler und der Direktor des Theaters hatten sich während der ganzen Vorstellung von dem eigenwilligen Autor und von dem von ihm verursachten Geschehen nicht einen Augenblick stören lassen.

0: Ich möchte jetzt noch etwas nachtragen, was eigentlich in Renates Serie mit der Wonneberger gehört. Der Kampf um die Leichen wird immer härter. Es gibt in Deutschland 3.500 Bestattungsunternehmen und die schlagen sich um 900.000 Tote pro Jahr. Das ergibt einen Gesamtumsatz von 3,5 Milliarden Euro. Der Umsatz steigt von Jahr zu Jahr. Nicht, weil die Zahl der Leichen steigt, sondern weil das Raffinement des Bestattungsangebotes erhöht wird. Die Innenausstattung der Särge wird immer kostbarer. Zu Recht, wenn man bedenkt, was Menschen in den frühen Jahrhunderten ihren Verstorbenen mitgegeben haben. Heutige Hinterbliebene schütteln die Köpfe, wenn sie hören, dass man den Toten ihre Ringe und Ketten gelassen hat. Man hat ihnen sogar Münzen an die Seite gelegt, damit sie sich was kaufen können, wenn sie auf der Milchstraße bummeln gehen oder, was noch einleuchtender ist, etwas Geld für die Überfahrt über den schwarzen Fluss, der die Lebenden von den Toten trennt.
1: Heute teilt man sich den Schmuck schon, bevor der Todesfall eingetreten ist. Die Vertreter der großen Bestattungskonzerne, die als Berufsmine im Dienst ständig die, wie man eben sagt, Leichenvitamine parat haben müssen, sie waren es, die die Trauernden zur Leiche bitten mussten, arbeiten mit Hilfe von ausgefeilten Strategien an der finanziellen Erleichterung der Bestattungskostenträger. Ein Todesfall löst eine unglaublich lange Reihe von Geschäftsvorgängen aus. Afrika-Kenner behaupten, dass ein auf den Bäumen hockender und wartender Geierschwarm sich sozialer verhält als Bestattungsunternehmer. Das mag so sein, aber verständlich ist natürlich der Wunsch, sofort zur Stelle sein zu wollen, wenn der Todesfall eingetreten ist. Man verlässt sich auf Tipps.
0: Wer gibt die Tipps? Zum Beispiel Notarztwagenfahrer, die ziemlich genau abschätzen können, ob der Patient in ihrem Wagen weiterleben wird oder nicht. Und in den Büros der Unternehmen sind mehrere Angestellte ständig mit dem Studium der Todesanzeigen in den Zeitungen beschäftigt. Wobei es dann meist schon zu spät ist für ein attraktives Bergungsangebot.
1: Dass hier und da auch Menschen unterwegs sind, die mit Interesse lesen, dass in vornehmen Stadtvierteln jemand gestorben ist, der am Freitagvormittag um 11 Uhr zu Grabe getragen wird, wodurch man annehmen kann, dass zu der Zeit in diesem Haus sehr wahrscheinlich niemand anzutreffen ist, versteht sich am Rande.
0: Es gibt Städte, habe ich mir sagen lassen, in denen die Polizei das noch nicht gemerkt hat.
1: Dass die Unternehmen riesige Abgaben entrichten müssen für dieses Tippsystem, sollte jeder Trauernde verstehen. Also muss er auch einsehen, dass eine Kostenbeteiligung verlangt wird von denen, die an einer Bestattung mitverdienen. Organisten, Trauerredner, Trauersänger, Wirte, die am Leichenschmaus verdienen, Floristen und so weiter und so weiter. Nichts ist umsonst, es lebe der Tod. Wenn schon die Würde des Menschen zu Lebzeiten antastbar ist, dann soll sie ihm wenigstens im Finale gewährt werden.
0: Ich kann Beerdigungen auf den Tod nicht ausstehen. An eine allerdings erinnere ich mich gern. Und nichts hätte ich lieber, als dass mir mal so ein Schlusssatz geschenkt würde. Im Kabarett Die Berliner Stachelschweine traf ich immer mit besonderer Freude das Paar Max und Mulle. Max spielte den Schlagbass und seine Frau machte die Garderobe. Max verehrte den berühmten Komponisten Rudolf Nelson. Als Nelson starb, gingen wir alle zur Beerdigung. Max war sehr bewegt, schloss dann auf dem Parkplatz sein Auto auf, blickte zurück und sah, wie gerade eine dicke, schwarze Rauchwolke aus dem Schornstein des Krematoriums quoll und sagte mit tränenerstickter Stimme, »Da ballert er ab, Ole Rudi.«
2: Einer meiner besten Freunde ist schwul. Den habe ich auch im Kino kennengelernt, wir haben zusammen gearbeitet, also im Kino, wo ich ja bekanntermaßen Chef war. Und ich weiß nicht, wir haben halt uns irgendwie so ein bisschen angefreundet, waren immer zusammen beim Rauchen natürlich. Und ich habe schon recht schnell gemerkt, dass der Basti so ein bisschen anders ist. Der stand halt beim Rauchen immer wie Peter Pan, mit deluxierter Hüfte, kurz vorm Niesen und hat so eine Zigarette auch auf einen Zug weggeraucht. Also ziemlich gut trainierten Rachen gehabt, der Bengel. Auf jeden Fall standen wir da beim Rauchen und sind die Gesprächsthemen ausgegangen und ich meinte dann so aus Verlegenheit, es ist immer peinlich, wenn so eine peinliche Stille, deswegen heißt sie auch so, entsteht, und ich meinte dann so, Basti, sorry, ich weiß, es ist eine saublöde Frage, aber bist du eigentlich schwul? Und seine Antwort war, Ja, Simon, ich weiß, das ist auch eine saublöde Frage, aber bist du eigentlich ein Nigger? Habe ich? Aber schlagfertig. Habe ich gemeint, ja, aber ich muss es meinen Eltern nicht am Weihnachtsabend unter Tränen gestehen. Die wussten das. Hat ja keinen Sinn. Macht ja keinen Sinn. Mama, Papa, ich bin schwarz.
3: Das ist ja Blödsinn.
2: Und das war so der Moment, wo unsere Freundschaft endgültig zementiert war. Wir sind dann sowas, ich sag immer, wir sind sowas wie Brüder geworden, aber halt Brüder, so wie Kain und Abel es waren. Also schon so eine kleine Hassliebe gewesen. Also wir haben uns gerne gekabbelt oder gedisst, wie wir Kids sagen. Ist immer noch, ich werde nächste Woche 35, ist man dann noch Kid? Klar. Bin ich noch, wie alt bist du? 27. Und du?
4: 34.
2: 34. Fuck, du stehst auf Ältere. Wie groß bist du? Ich glaube, ich mache nochmal 100 Liegestütze. Ich komme gleich wieder. Also es hat dann, um unser Humorniveau, also es hat sich immer alles sehr weit unter der Gürtellinie bewegt, sagen wir es mal so.
3: Weil es dann Basti natürlich auch besser gefallen hat.
2: Nein, wirklich. Als Beispiel, ich habe irgendwann eine noch kleinere Wohnung gefunden. Naja, auf jeden Fall habe ich Basti damals eine SMS geschrieben, ganz liebevoll, wie wir so kommuniziert haben, ob er mir eben helfen kann, irgendwie, ich weiß nicht mehr genau. Servus, Homo-Fürst. Naja, kannst du mir am Sonntag beim Umzug helfen? Als Dank darfst du auch mal einen afrikanischen Penis anschauen. Sind da neugierig. Eine AIDS-Hand wäscht die andere. Knick, knack. Bussi Simon. Seine Antwort, ich kann sie mittlerweile auswendig, lautete wie folgt. Servus, du Hure. Ich lehne dein als Prachtschwengel getarntes Gonorrhoe-Denkmal dankend ab. Zu viele Gänse-Arschlöcher mussten dank dir daran glauben. Sonntag habe ich keine Lust, mal wieder Drittweltbotschafter für deine parasitären Belange zu spielen. Kleb dir doch einfach ein paar Fliegen ins Gesicht und frag bei Miserion nach. Klappt doch sonst auch bei deinem Stamm. Warte. Heil deine Beate Zschäpe. Ich sag mal, ein einfaches Nein hätte mir genügt. Aber in Zeiten der Flatrates ist man halt ein bisschen kreativ geworden seinerzeit. So, das war unser Humorlevel. Vollkommen in Ordnung für mich. Das ist kein Oh, das ist ein Yeah. Ja, vollkommen in Ordnung für mich. Solange es im Handy passiert ist oder im privaten Rahmen, auch mal in der Kneipe oder so. Schwierig wurde es nur, wenn es in die Öffentlichkeit getragen wurde oder eben in die Arbeit, ins Kino, wo ich ja bekanntermaßen Chef war. Fast schon Chef war. Ja. Eines Tages hatte ich eine Kundenbeschwerde. Ich gehe dahin. Das war so ein Pärchen, damals in meinem Alter, knackige 25 oder so, 27. So, aber so ein Gangsterpärchen eben. Ja, war so ein Gangsterpärchen. Ich bin hingegangen, meinte so, hallo, wie kann ich euch helfen? Meint der Typ so, scheiße, ich will mein Geld zurück. Ich so, warum denn bitte? Der Film war scheiße. Die Karte genommen, meinte so, okay, Phantom der Oper, ihr habt den Film zu Ende geschaut, was hat denn nicht gestimmt? Alter, ich dachte, das ist ein Horrorfilm. Also, wie, du dachtest, das ist ein Horrorfilm? Scheiße, ich dachte, der Film ist Phantom der Opfer. Was machst du da? Ich hab dann gemeint, sorry, mein Lieber, ganz ehrlich, wenn du in ein Restaurant gehst und die Karte nicht lesen kannst und irgendwas bestellst und es dann auch noch auf ist, dann bekommst du auch nicht dein Geld wieder. Er meinte, ja, das machen sie nur, weil wir Ausländer sind. Es war immer schon scheiße gegen mich, die Ausländerkarte zu spielen. Sticht, sticht, sticht. Ja. Auf jeden Fall, danke. Ein Drehmannflug. Yes. Wir haben diskutiert. Die wollten ihr Geld wiederhaben, ich wollte sie nicht wiedergeben. Diskutare. Ja, ich kann auch Lateinisch. Parallel, hopsa, lauft mein schwuler Freund Basti durchs Foyer. Wie die sich halt sofort bewegen. Zwei neue Menschen auf der Feindesliste, Mama und Basti, gut, ja. Und sieht, ach, schau mal an, der Simon redet mit zwei Gleichaltrigen, das sind bestimmt Freunde von ihm, da zeige ich denen doch mal, wie locker und easy Simon und ich miteinander umgehen. Hey, hopsali, hopsala, hopsalauf. Legt seinen Arm um meine Schultern, schaut die beiden an und meint, na, ihr Schnuckelchen, hat euch mein Neger gerade beleidigt? Guck mal, meine Autorität war perdu. Ich habe den beiden dann doch in allen Punkten Recht gegeben und mich mit ihnen auf den Weg zur Kasse gemacht, um ihnen ihr Geld wieder auszubezahlen und habe noch versucht, mich so ein bisschen zu rechtfertigen. Ich meine, ihr müsst meinen Mitarbeiter entschuldigen, das ist ein Kumpel von mir und der dachte, ihr seid auch Freunde von mir und deswegen hat er sich so ein bisschen im Ton vergriffen. Da meint der Typ, was, das ist ein Freund von dir? Ich so, ja, Alter, das ist ein Schwuler. Ich so, ja, und? Alter, du kannst nicht mit einem Schwuler befreundet sein, das ist ekelhaft. Ich so, warum ist das ekelhaft, bitte? Na, du schüttelst ihm die Hand und so. Ich so, okay, ich komm nicht hinterher, was ist denn da das Problem? Alter, weißt du, wie viel Schwänze

0: Professor mit dem Messer in der Hand stillgestanden. Stopp!
1: Er ist Angriff der Killer-Soziologen. Ich laufe durch die Stadt auf der Suche nach dem Gespenst des Kommunismus. Seit wir uns letztens über der Frage, wer ist besser, Beckmann oder Kerner, zerstritten haben, hat es sich nicht mehr bei uns blicken lassen. Die kalte Nachtluft hat mich etwas ernüchtert, es ist immer noch dunkel, das Känguru habe ich auf seinen eigenen Wunsch hin unter der Theke liegen lassen. Der Regen fällt schwer und bedrohlich in die menschenleeren Häuserschluchten. Plakate auf den Bauzäunen kündigen ein Konzert einer Tito und Tarantula Coverband an. Heute Abend, live im Einkaufszentrum. Ich biege in eine kleine Seitenstraße ein, die sich als Sackgasse entpuppt und merke zu spät, dass ich in einen Hinterhalt geraten bin. Eine junge, hübsche Studentin lauert mir auf und bedroht mich brutal mit einem Fragebogen. Hallo, ich arbeite für das Statistische Bundesamt in Wiesbaden. Ich reagiere blitzschnell. Wie es mir in dem VHS-Kurs Selbstverteidigungs-Tai-Chi beigebracht worden ist, verwirre ich sie erst mit der Figur Wildgans im Flug, deute dann plötzlich ins Nichts und sobald ihr Blick meinem Finger folgt, trete ich ihr gegen das Schienbein und renne davon. Bleiben Sie doch stehen, schreit sie und nimmt die Verfolgung auf. Ich habe nur ein paar Fragen an Sie. Eiskalt spüre ich ihren Soziologenatem in meinem Nacken. Haben Sie sich vor kurzem ein neues Mobilfunkgerät gekauft? Wenn ja, wann kaufen Sie normalerweise das nächste? 28 Tage später, 28 Wochen später, 28 Monate. Ich stecke mir meine Finger tief in die Ohren und singe Kinderlieder, um der Angst Herr zu werden. Wir sind alleine auf der Straße. Die Fensterläden der Anwohner sind alle fest verschlossen. Die Türen der Geschäfte sind verbarrikadiert. Wenn am Sonntag Wahl wäre, würden Sie dann am Montag eine Digitalkamera kaufen? Ich trommle im Rennen gegen die Bretter, schreie und flehe um Einlass. Niemand regt sich. Die Stadt befindet sich fest im Würgegriff der Meinungsforschungsinstitute. Wie oft haben Sie Geschlechtsverkehr? Wie lange? Mit wem? Mit wie vielen? Und wozu? Und wenn Sie keinen Sex haben, warum sind Sie so eine Lusche? Von ihrem Geschrei angelockt, tauchen aus allen Ecken der Stadt noch mehr Soziologen auf und schließen sich der Hetzjagd an. Wie ist das Verhältnis zu Ihrer Mutter? Wie viel verdienen Sie? Verdienen Sie mehr als Ihr Nachbar. Wie viele Zahnbürsten stehen in Ihrem Badezimmer? Sind Sie glücklich? Haben Sie schon einen digitalen Bilderrahmen und wenn nicht, planen Sie sich einen zu kaufen? Nennen Sie uns alle Biersorten, die Ihnen spontan einfallen. Nennen Sie uns die 100 dümmsten Deutschen. Würden Sie der folgenden Aussage zustimmen? Es gibt so viele davon. Wie oft machen Sie sich Essen im Mikrowellenherd warm und wie schnell müssen Sie davon kotzen? 28 Sekunden später, 28 Minuten später. Plötzlich fällt ein Schuss. Aus einem Fenster im 5. Stock eines Wohnhauses lugt ein Gewehrlauf. Ein Soziologe hält sich die blutende Schulter, da wird ein zweiter von einem Schuss getroffen und geht zu Boden. Im Fallen fragt er noch, welche Patronen verwenden Sie? Wie oft laufen Sie Amok? Einmal im Monat, einmal in der Woche, häufiger als einmal in der Woche. Die Hälfte der Soziologenmeute stürmt nun das Haus. Hatten Sie eine schwere Kindheit? Spielen Sie Killerspiele? Waren Sie im Schützenverein? Der Rest der Rotte rennt weiter hinter mir her. Ihre Postleitzahl bitte!
2: Ein Pfennig für Ihre Gedanken!
1: Wer ist Ihrer Meinung nach die geilste deutsche Wetterfee? Da sehe ich ein Licht in der Ferne. Ein Einkaufszentrum. Ich renne darauf zu. Ich trete in die Lichtschranke. Die Glastür öffnet sich. Ich rette mich hinein und blockiere den Eingang mit den riesigen Ihre Meinung ist uns wichtig Boxen. Am Ende meiner Kräfte lasse ich mich auf den Boden fallen, atme tief durch. Es schlägt 12 Uhr. Die Tito und Tarantula Coverband rockt los. Und da kriechen sie hervor, hinter den Regalen, unter den Rolltreppen, aus den Kühltruhen. Und ich weiß, dass es um mich geschehen ist. Die Soziologenmeute kreist mich ein und im Chor fragen sie, wer ist besser, Beckmann oder Kerner? Sie haben mich. Ich hauche eine Antwort. Da springt die Rolltreppe an. Darauf steht das Känguru. Es hat ein rotes Tuch um seine Stirn gewickelt und ein Rasenmäher aus der Gartenabteilung um seine Brust geschnallt. Böse funkeln die scharfen Schneidemesser in unsere Richtung. Vroom. Das Känguru zieht an der Strippe, der Motor springt an. Vroom.
3: Party's over,
1: sagt das Känguru und hüpft von der Rolltreppe auf die Soziologen zu. Ich schließe die Augen. Vroom.
4: Auf einer Skala von 1 bis 10, wie zufrieden sind Sie mit diesem Rasen? Vroom.
2: Denken Sie aufgrund der hohen Benzinpreise darüber nach, sich einen Elektrorasen... Vroom.
4: Würden Sie dieses Produkt weiterempfehlen und nicht welche? Vroom.
2: Glauben Sie, dass gewaltverherrlichende Filme die Psyche... Vroom.
1: Als alles vorbei ist, liegen die Soziologen jammernd und zerstückelt am Boden.
5: Haben Sie schon mal darüber nachgedacht?
1: Röchelt einer, dem schon das Blut aus dem Hals spritzt.
5: Zu einer privaten Krankenkasse.
2: Alles okay?

0: fragt mich das Känguru. Hast du ihn geantwortet? Hast du Statistiken gelesen? Bist du infiziert? Nein, sage ich noch schwach, bevor ich wegdärmere. Und du, wie geht es? Wie soll's mir schon gehen? Fragt das Känguru und schnallt angewidert den Rasenmäher ab. Mir scheint die Sonne aus dem Arsch. Es packt mich und schleppt mich zurück in die Kneipe. Alles wird dunkel. Als ich später mit dem Kopf auf dem Tresen aufwache, ist das Känguru schon beim Frühschoppen und streitet die komplette Begebenheit ab. Es stützt mich auf dem Weg nach Hause, wir machen uns noch eine Portion Spaghetti vor der Tiefschlafphase, wir mampfen und scherzen, plötzlich spüre ich ein Drücken in der Magengegend, ich falle rücklings auf den Küchentisch, ein kleiner Soziologe bricht aus meinem blutenden Brustkorb und schreit:
1: Plagen Sie Existenzängste! Drücken Sie finanzielle Sorgen! Haben Sie manchmal Albträume?

0: Unsere Nachbarn sind verwirrt. Es gehen Menschen bei uns ein und aus, die sie vorher nie gesehen haben. Kabel ziehen sich durch den Garten. Wir gehen nicht mehr einkaufen. Die Nachbarin aus der rechten Doppelhaushälfte hat schon angerufen. Ganz vorsichtig fragt sie, ist bei Ihnen alles in Ordnung? Vielleicht hatte sie den Verdacht, dass Verbrecher uns als Geiseln genommen haben und jetzt auf das Lösegeld warten. Wir sollten sie anrufen, sie beruhigen und ihr den Grund für diese merkwürdige Veränderung unserer Lebensgewohnheiten mitteilen. Ich bin dagegen. Ich möchte abwarten, wie lange es dauert, bis einer von den Nachbarn an der Türe läutet und fragt, ob er etwas für uns tun kann. Eigentlich sind wir immer sehr zufrieden gewesen mit unseren Anwohnern. Sie haben sich viele Jahre lang vornehm zurückgehalten, um unsere Kreise nicht zu stören, und wir taten das Gleiche. Das, was jetzt mit uns geschieht, haben wir uns selbst zuzuschreiben. Ob wir es durchstehen werden, wissen wir noch nicht.
1: Wir haben diesen Teufelspakt unterschrieben, wir haben alles besprochen, vorbedacht und mit unserem Gewissen verrechnet. Ein paar nicht unwichtige Punkte in diesem Vertrag habe ich meiner Frau verschwiegen. Aber hätte ich hier diese zwei Sätze vorgelesen, würde sie ihre Unterschrift verweigert haben. Renate und ich sind in Zukunftsfragen eigentlich recht locker. Ja, manchmal sogar leichtfertig. Obwohl wir uns vermutlich im letzten Drittel, mag sein vielleicht auch Viertel unseres Lebens befinden. Der Grund für diesen unbegründeten Optimismus ist sicherlich in der täglichen Zeitungslektüre zu suchen. Nicht in den Ermunterungsschmonzetten im redaktionellen Bereich der seriösen Zeitungen, sondern in den Lebenshilfebeilagen jener Großkonzerne, die entdeckt haben, dass die Alten nicht nur immer älter, sondern auch immer mehr werden. Eine Untersuchung des Familienministeriums hat die Verkaufsstrategen nach Babyboom, Teenyboom und Booms aller Arten mit 30s und 40s und sonstigen Blödi-Booms zum Nachdenken gebracht. Eine förmliche Shopping-Euphorie muss sie geschüttelt haben, als sie erkennen mussten, dass die Alten im Lande sich mäuseartig vermehren.
0: Ohne direkte Vermehrungsmethoden.
1: Ja, ein Seniorenphänomen.
0: In 50 Jahren sind 36% der Deutschen über 60 Jahre alt, 28,8 Millionen. 12% sind dann 80. Da fragt man doch gar nicht erst, wie viele 70 sind.
1: Und so warnt das Familienministerium, die Alten werden immer gesünder. Sie arbeiten schwarz, zahlen keine Steuern und sammeln Geld.
0: Zitat: Ein Pensionärshaushalt verfügt heute im Schnitt über 2050 Euro im Monat. Sämtliche Versuche, die Alten zu dezimieren, sind erfolglos geblieben. Nicht einmal den Musikterroristen ist das gelungen, obwohl der Ansatz richtig schien. Nämlich mit der Verdopplung der Lautstärke von Pop, Rock und Schockmusik, mit der Vervielfältigung der Umweltgeräusche, mit Autos, Flugzeugen, mit Motorrasenmähern, mit ohrenbetäubenden Mitteln aller Art, die Menschen in die Nervenheilanstalten zu schicken. Bei den Alten hat das den genau gegenteiligen Effekt gehabt. Auf die Frage, warum sie denn so trotzig sind und nicht sterben und ob sie denn wüssten, dass sie damit sämtliche Voraussagungen, Planungen und politische Hochrechnungen ruinieren, antworten sie, wir können nicht sterben. Es ist uns zu laut.
1: Die angebeteten Jungen im Lande, die man als Konsumenten für Gebrauchs- und Luxusartikel aller Art im Verlaufe der nächsten 50 Jahre fest im Auge hat, als Zielgruppe für die hochtrainierte Verkäuferelite Europas, sind durch den zunehmenden Musik- und Geräuschterror auch nicht abzuschrecken. Sie stehen an allen Ecken, haben diese Autistenklammer umgeschnallt, drehen voll auf und sind mit den Jahren schwerhörig geworden.
0: Es ist gar nicht wahr, dass die jungen Menschen politikverdrossen sind. Sie verstehen nichts mehr. Wir haben den Begriff Verinselung geprägt. Die Masse fängt an, sich zu vereinzeln, zu verinseln. Mit den alten Inseln fing es an. Die Ungeduld, die älteren Menschen endlich ein bisschen aus der Bahn zu schubsen, damit man nicht dauernd jemanden vor sich hat, steigt in dem Maße, in dem die Alten durch die unverantwortlichen Erfolge der Medizin schubsfester und widerstandsfähiger werden.
1: Die Bereitschaft der Omas und Opas, folgsam in die Heime zu ziehen, also in die dafür vorgesehenen alten Inseln, sinkt. Nachdem sie immer noch viel zu früh aus dem Arbeitsprozess ausscheiden müssen, verfressen, vertrinken, verreisen und verleben sie das Erbe, registrieren die Jungen mit Misstrauen.
0: Natürlich haben sie keinen Grund, um ihre Zukunft zu bangen. Ungeheure Summen werden von Jahr zu Jahr vererbt. Die Besitztümer vergrößern sich. Die Zäune, die um den Besitz herumgebaut werden, erhöhen sich. Die Verblödung der Besitzer, die da drin verinseln, dringt nicht mehr nach außen.
1: Sie, die Geistesverblödung, hat sich aus ihrer Verinselung befreit und nimmt bereits kontinentale Ausmaße an. Menschen, von denen man genau weiß, dass sie sich beim bis drei Zählen schon erhitzen, sind Humbersianer geworden. Das konnte ja nur in die Krise führen.
0: Sie haben sich die Brokersprache angeeignet, würden aber auf die Frage, wo Königsberg liegt, auf den Taunus tippen.
1: Für eine sehr kurze Zeit hat das deutsche Volk gebürst, gezockt, angelegt, spekuliert. Sogar Sozialhilfeempfänger haben auf Wertpapiere ihren letzten Pfennig eingezahlt.
0: Banken haben ihnen Kredite verkauft. Und warum? Weil die Banker selber glaubten, dass Banken Arbeitsplätze für Geld sind.
1: Ja, und Geld fleißig ist, in den Tresoren mit anderen Geldern rammelt und sich vermehrt und sogar nachts rammelt, arbeitet und sonntags und keine Gewerkschaft hat und nicht krank wird und nicht schwanger.
0: Schöner Gedanke. Zwei Euros haben was miteinander. In zwei Sekunden sind sie schwanger und am Abend sind schon die Enkelkinder da.
1: Und gehen an die Börse.
0: Kommen ins Fernsehen, werden berühmt. Täglich 50 Mal kommen Börsennachrichten. Verschmitzte Männer und Frauen verbreiten unnachsichtig gute Laune.
1: Warum? Weil die Börsenkurse klettern und klettern.
0: Ach, das waren schöne Zeiten.
1: Das waren Zeiten. Und die Deutschen saßen auf den Geldhaufen und die Haufen wurden größer. Und das goldene Kalb schiss und schiss. Und die Engel sangen in der Höhe. Aber die Leute unten hörten bloß immer, wie hoch der DAX ist und der DIX und der Fixdax.
0: Überall auf den Tannenspitzen sah man die Börsenkurse blitzen.
1: An den Häuserwänden, in den Kinos, auf den Mattscheiben. Während oben die Welt erklärt wurde, sah man drunter die Kurse in die Hölle fahren.
0: Natürlich. Wenn Banken schrankenlos Kredite verkaufen, zum Beispiel an Erwerbslose, an Obdachlose, die weder Zinsen zahlen noch abzahlen, kriegen die Banken Außenstände.
1: Und wenn die, denen sie Häuser auf Raten verkaufen, ihren Job verlieren, weil Krise ist auf dem Arbeitsmarkt, kriegen die Banken die Krise.
0: Aber die Banken kriegen doch dann die Häuser, oder?
1: Kriegen sie aber nicht mehr los.
0: Und was machen die Banken?
1: Schulden.
0: Bei wem?
1: Bei dir.
0: Bei mir? Quatsch. Ich borge doch meiner Bank kein Geld.
1: Doch, wenn du Pech hast, schenkst du es ihr sogar.
0: So was wüsste ich aber.
1: Der Staat stützt die Bank und staatliches Geld ist Steuergeld. Und von wem hat der Staat das Steuergeld? Von dir.
0: Ich habe das nicht ausdrücklich erlaubt.
1: Doch, du hast gewählt.
0: Ja, aber der, den ich gewählt habe, hat eidesstattlich versichert, dass er Schaden vom Volke abwenden will. Ich bin das Volk.
1: Wir sind doch bloß ein Nanoteilchen. Man kann doch nicht jeden Nanobürger vereidigen, dass er keinen Schaden anrichtet. Dein Bundespräsident hat dazu ein Urteil. Du merkst, dass im Urteil auch das Wörtchen Teil ist. Und der Präsident, quasi das Oberteil, unser Oberteil, hat gesagt, wir leben über unsere Verhältnisse.
0: Quatsch, die Oberteile leben über unsere. Und Banken sind Geldverbrennungsanlagen und der Bürger bezahlt noch die Asche. Und wenn du mir noch mehr erzählen willst, glaube ich dir nicht einmal mehr das erste Wort.
1: Renate, was glaubst du denn überhaupt?
0: Ich glaube, mein Sparschwein ferkelt.
1: Amen. Renate, die Kanzlerin hat gesagt, deine und meine. Trotz allem hat sie gesagt, wir müssen nach vorne blicken. Als sie 25.000 Rüsselsheimer veropelt hat, hat sie es viermal gesagt. Nach vorne blicken.
0: Wir haben uns dann 2,5 Stunden aufs Sofa gesetzt und nach vorne geblickt.
1: Es ist uns niemand entgegengekommen.
0: Nur Prognosen.
1: Prognostiker haben Konjunktur. Ja, und die Werbung.
0: Jawohl, ich denke gern an die Werbung der Hypobank. Leben Sie, wir kümmern uns um die Details.
1: Das waren Zeiten. Ja. Und der neueste Plan von Uli Hoeneß, Bayern München? Nachdem der dreiste Vorschlag, ein Notopfer Bayern München von 2 Euro von einer verblüfften Mehrheit abgeschmettert worden ist, die neue Variante... Bundesliga-Fußballspiele, Champions League und Pokalspiele sollen statt 2 Halbzeiten 4 Viertelzeiten haben, in denen Franz Beckenbauer dann das Erdinger Weißbier anpreisen kann.
0: Warum nicht, wenn es gut bezahlt wird? Bei Fußball bin ich für viele Pausen. Immer wenn ich widerwillig gerade hinschaue, ist der Ball im Seitenaus. In die Pause hinein könnte man Werbung reinschieben. Für Intimsprays oder Kondome für Afrika.
1: Das ist ein noch unbegangener Weg. Der Weg zu Gott von Sponsoren bezahlt.
0: Bandenwerbung.
1: Also die Werbung von Banden.
0: Die das Einsammeln von Geld von der Pike auf gelernt haben, soll nun endlich auch in den Domen und Großkirchen zugelassen werden. Es wird daran gearbeitet, eine angemessene Sprache zu finden, die behutsam auf die Produkte aufmerksam macht. Lasset uns Gott preisen mit den Schnäppchenpreisen von Aldi.
1: Finde den Weg zu Gott und schau dabei mal bei Lidl rein.
0: Oben in den Kuppeln der Dome blinken die Börsenkurse.
1: Man könnte die Kirchen aus ihren großen finanziellen Nöten retten, wenn man ihren Anspruch auf Feierlichkeit ein wenig lindern dürfte. Man weiß zwar nicht, was speziell die katholische Kirche zu dieser plötzlichen Verarmung geführt hat. Hat sie zu viel ausgegeben oder nimmt sie zu wenig ein? Noch vor kurzer Zeit verfügte der Vatikan über Beteiligungen an Großkonzernen, besaß Autofabriken, Banken, Kapitalgesellschaften, ist immer noch der größte Immobilieninhaber der Welt und nach wie vor bemüht, seinen Angestellten auf jeden Pfennig zu schauen, den sie verdienen.
0: Man ist da sehr genau. Einem abgefallenen Mönch, der einer Frau verfallen war und den man dafür aus der Gemeinschaft der Kirche, der Alleinseligmachenden, ausstieß, forderte man die gewährte Gewandung bis auf die letzte Socke ab. Als der Arme eine Unterhose unterschlug, konnte man ihm das nachweisen. Die Unterhosen waren nummeriert.
1: Ja, eine solche Firma muss reich sein. Sollte sie aber wirklich so armselig sein, wie sie tut, dann muss sie den schweren Weg der Versponsorung gehen. Die allein armselig machende Kirche sollte dann aber keine halben Sachen machen. Als erstes sollte sie wie der Fußballverein Borussia Dortmund an die Börse gehen, dann wie Bayern München das Marketing und das Merchandising erlernen, Heiligenbilder wie früher in Massen auf den Markt werfen, den Ablasszettel neu besetzen und die Ablasszettel mit einer Fernsehlotterie verbinden.
0: Oder mit einem Jauchtest, einem Quiz und der Frage, hat Jesus gelacht und wenn, warum und wann?
1: Kann ich dir sagen. Spätestens dann, als Petrus versucht hat, über das Wasser zu laufen.
0: Nein, er soll sich totgelacht haben, als die Bild-Zeitung ausgerufen hat.
1: Als Ratzinger der 16. Benedetto wurde.
0: Kann man mal ausreden? Als Bild freudeschluchzend mitteilte, wir sind Papst.
1: Ja, da hat der Heilige Geist Bingo gerufen.
0: Und der damalige Bundeskanzler Schröder hat neidisch gesagt, was für eine Karriere so ein Papst, bis zum Lebensende.
1: Oder? Vielleicht habe ich damals am falschen Gitter gerüttelt.
0: Es ist noch nichts verloren für die katholische Gegenreformation. Bayern 5 meldete damals, Kardinal Ratzinger, neuer Papst, Benedikt der 16. Und drunter, Teufel hat Rücktritt erklärt.
1: Und da muss man eben immer wieder feststellen, was wären Gott und sein Verwaltungsteam im Vatikan ohne das Fernsehen? In Zukunft werden die Kirchen, wie das Olympische Komitee auch, ihre Auftritte nach den Sendezeiten des Fernsehens richten.
0: Und wenn Papst Ratzinger, der 16., Benedikt, in Rom den Ostersegen erteilt, dann wird er beginnen, Vater unser, wird sich gleich unterbrechen und lächelnd sagen, aber vorher müssen wir noch ein bisschen Geld verdienen. Also, Vater unser, gleich nach der Werbung.

0: übermorgen schwarz. Ein Kasten.
1: Ja, das ist mir mal so aufgefallen.
0: Heute grün und morgen gelb und übermorgen schwarz. Ein Kastor fährt nach Kosovo am Steuer Peter Hart. Spring auf den Zug der Opportunisten. Spring auf, unsere Ideale packen wir in Kisten. Versteigern die dann

Journalisten und wir schreiben alle voneinander ab, denn die Zeit, die drängt und das Geld ist knapp und es ist auch schon oft passiert, dass alle abgeschrieben haben und keiner hat recherchiert. Laut gegoogelten Berichten demonstrieren in der venezolanischen Hauptstadt Buenos Aires augenblicklich 200 Millionen Menschen, da der erneut zum Diktator gewählte Präsident Saddam Hussein das Fernsehen komplett verboten hat, ohne die Lohnnebenkosten zu senken. Spring auf, spring auf. Eines Abends fragte ich, Liebste, kommst du nicht zu Bette? Und sie schüttelte den Kopf und sagte, sie hätte noch ein besseres Angebot grad reingekriegt, denn jetzt wird sie vom Chef gefickt. Und eine Sache gibt es, die mich seit damals quält. Ihr Ex war ein Verlierer, hat sie mir immer erzählt.

0: Die Lehrerin von meiner zweiten Klasse Grundschule, die hat so braun-beige Haar, so halblange Haar, so Farbe ungefähr, wenn lila braun wäre. So eine Färbung ungefähr. Und waren immer frisch gewaschen, die Haar. Und ich hätte damals als Schüler gerne mal reingefasst. Habe ich aber nie gemacht. War klar, da fasse ich nicht hin. Und es ist wirklich ganz erstaunlich. Die hat, wenn es laut in der Klasse war, hat die nie irgendwie Ruhe oder was brüllen müssen, sondern die ist leiser geworden, ganz leise. Und hat vollendend leidend geschaut. Also wie in Öl gemalt von Leonardo da Vinci, die Mutter Maria, wenn der Jesus gerade frisch ans Kreuz geschlagen worden ist. So hat die wirklich geschaut und es war so schön und schlimm, dass wir alle freiwillig leiser geworden sind. Weil wir haben die Lehrerin gern gehabt und respektiert und wir haben uns gedacht, Menschen, wenn wir jetzt noch weiter laut sind, fängt es vielleicht noch zum Bluten an. Ne? Und das wollte keiner. Das wollte im Endeffekt keiner. Und dann weiß ich noch, ist sie eines Tages reingekommen am Anfang von der Stunde und hat jedem so ein DIN A4 weißes Blatt ausgeteilt. Und sie hat auch eins gehabt und hat sich vorne hingestellt für jeden Einsehbar aus der Klasse und dann hat sie gesagt, heute falten wir. Und dann nimmt sie das Blatt und faltet es in der Mitte zusammen. Und dann hat jeder von uns, von den Schülern, das Blatt genommen und in der Mitte gefaltet. Und ich habe das gefaltet und habe mir gedacht, Mensch, na, das ist ja mal klasse. Das ist Falten, super. Und habe mich gefreut. Aber dann hat sie rausgestellt, es geht noch weiter. Und dann ist Falschschritt auf Falschschritt gekommen und sie hat zum Beispiel einmal rechts oben gefaltet und dann haben wir bei uns seitenverkehrt rechts oben gefaltet. Und dann ist einmal oben gefaltet worden und einmal unten, einmal rechts und links. Und so hat es mit der Zeit seine Richtung und seine Ansicht gekriegt. Und irgendwann, weiß ich nicht, wie es passiert ist, jedenfalls habe ich einen Falschschritt nicht mitgekriegt. Wie bitte?
1: Dann ist alles vorbei, wenn man einen nicht mitkriegt.
0: Kennen Sie das?
1: Na klar.
0: Waren Sie bei mir in der Klasse, oder was? Ihnen ist das auch passiert?
1: Ja.
0: Was haben Sie gemacht?
1: Ich habe einfach gewartet, bis alle fertig waren.
0: Ah ja. Und was hat dann die Lehrerin gesagt? Hat gesagt, na, Dorothee, bist du wieder nicht mitgekommen?
1: Es war ja alles ganz locker. Ich habe dann einfach eins von anderen vorgezeigt.
0: Von was vorgezeigt?
1: Von jemand anderem, von meinem Nachbarn.
0: Und der dann aber nichts gehabt und hat ein Schellen gekriegt, oder was? Oder so Montessori-mäßig. Wo man sagt, naja, wenn es das du nicht faltet's der halt. Der Jean-Claude faltet's dann schon. Oder was? Einfach halt nicht weitergefaltet. Ich habe mir damals gedacht, wie wir da gefaltet haben, habe ich mir gedacht, ich schaue mal beim Kollegen, der neben mir gesessen ist, der Banknachbar, und frage den einmal, vielleicht kann der mir einen Tipp geben. Können Sie es nachvollziehen? Naja, haben Sie auch gemacht. Ich schaue rüber und ich weiß nicht, wie es bei Ihnen war. Es war der Erik Lauer, ist wahrscheinlich nicht neben Ihnen gesessen, auch noch. Dass der irgendwie in zwei Schulen war, glaube ich jetzt nicht. Bei mir war es der Erik Lauer und ich schaue so rüber und er hat so ganz feuerrot fluoreszierende Ohren hat er gehabt. Und ich glaube in Erinnerung, ich weiß nicht, ob es stimmt, aber die haben blind die Ohren. Und ich habe mir aber nichts gedacht und habe gedacht, ich frage noch nicht einmal. Und sag, Erik, kannst du mir mal sagen, was wir gerade gefaltet haben? Habe ich den gefragt und dann hat der Erik gesagt, das kann ich dir jetzt nicht sagen. Was wir gerade gefaltet haben. Wenn ich jetzt sage, was wir gerade gefaltet haben, kriege ich nicht mit, was wir als nächstes falten haben. Was ich auch nicht mache, dann muss der selber helfen. Jedenfalls, aus dem war nichts rauszubringen halt damals. Und dann habe ich damals für mich gedacht, naja, jetzt musst du sozusagen einen freien, alternativen Faltschritt falten. Das war so meine Lösung. Und ich gesagt, naja, vielleicht hast du Glück und es klappt, sozusagen. Und falte Und dann haben die irgendwann alle zu Ende gefaltet gehabt und dann hat die Lehrerin gesagt, so, jetzt sind wir fertig und jetzt nehmt das, was ihr gefaltet habt und zieht es an den äußeren Enden auseinander. Und dann, weiß ich noch, bei uns in der Schule haben die alle gezogen und dann hat jeder so ein kleines Schiffler auf der Schulbank gehabt. Ja? Und ich, bei mir war es so, ich habe überall ziehen und zerren können, aber es ist kein Schiffler geworden. Es war zum Verrücktwerden. Oder was ich mir gedacht habe, vielleicht ist es ein Schiff, aber wo irgendwas Schweres aus dem Himmel draufgefallen ist. Und ich weiß nicht, wie es bei Ihnen war. Wie Sie, also für mich war dann der Punkt erreicht, wo ich gesagt habe, Falten ist nicht meine Welt. Das war für mich so die Quintessenz, wo ich gesagt habe, wenn euch das Spaß gemacht hat, dann macht das berufstätig. Gründet ein Büro und faltet euch reich, meinetwegen. Faltet euch zum Millionär oder was? Meint ihr es nicht? Ich habe damals geglaubt, meins wäre mehr so tackern zum Beispiel. Oder kleben. Oder das war, oder Karton zusammenstampfen oder sowas. Das war das.

0: willkommen zu Karstadt.
1: Was ist das denn?
0: Wie kann der denn den Werbeblock hier mitten ins Lied? Also das machen Sie mit der Glocke, das ist ja fürchterlich hier. Aber ja, lachen Sie nur.
2: Der Sport ist eine Droge. Renate liest mir vor, was wir gemeinsam verantworten sollen, wenn in dieser Woche die Gesellschaft für aktives Altern ein Interview zu diesem Thema mit uns machen will. Vorher sagt sie mir noch, dass wir 20 Strafpunkte von der Höwei bekommen haben. Die Petze hat sich gerecht. Diese Peach hätte doch wirklich diese 3 Flaschen Wein, die Renate nach ihrer wachsenden Verzweiflung raufgeholt hat, vergessen können. Strafpunkte bedeuten Abzüge bei der finanziellen Beteiligung. Naja, was sind für uns schon 20 Punkte?
3: Nein, jeder 20.
2: Gut. Renate hat mir versprochen, etwas zum Thema Sport zu sagen.
3: Seien wir deutlich, verehrte Zuschauer und Zuschauerinnen. Sport ist nicht nur für alte Menschen nicht gesund, sondern auch genauso schädlich für junge. Sport ist die ungesündeste Art aller Überlebensversuche. Sport hetzt uns aufeinander. Die Würde des Menschen ist dabei nicht gewahrt.
2: Betrachten wir die zunehmende Barbarei im Fußballsport. Fußballspieler sind grätschende Körperverletzer, die durch Spiel sofort zum Kampf finden. Gegner, die Fortpflanzungsorgane zerquetschen, die Ellenbogen in die Kinnladen schmettern oder mit angewinkelten Beinen mit Anlauf dem Feind die Bandscheiben zertreten.
3: Gewiss, viele von ihnen werden durch diese Art der legitimierten Körperverletzung reich, spüren aber bereits mit 30 Jahren, dass sie 60 sind. Krankenversicherungen sollten sie tarifmäßig behandeln, wie früher Todeswandfahrer.
2: 10 Jahre lang genießen sie die Aufmerksamkeit der Öffentlichkeit. Man interessiert sich für ihre Nahrungsaufnahme, für die Automatik ihres Stuhlgangs. Man kennt ihre Frauen, Töchter, Mütter, Väter. Lässt sie geduldig jede Woche idiotisches Zeug in Gesprächen mit nicht viel klügeren Reportern erzählen. Man putzt ihnen die Schuhe, die Zähne, den Hintern. Lässt sich obendrein noch von ihnen beschimpfen. Verteidigt sie, wenn sie von keinem Funken Intelligenz gehindert, in Bars Frauen prügeln und freut sich fast, wenn einige dieser dummdreisten Neureichen auf schlaue Leute treffen, die ihnen ruckzuck ihre Millionen wieder abnehmen.
3: Auf diesem Niveau baut sich in Zukunft das gesamte Kulturwesen des deutschen Fernsehens auf.
2: Auch andere, früher hochgeschätzte Sportdisziplinen zerreißen sich inzwischen selbst in der Luft. Es gibt Sportler, die beim Doping erwischt den Heiligen Geist anklagen, dass er ihnen eine Taube geschickt hat, die ihnen millimetergenau ins Gehirn geschissen hat. Olympische Spiele zum Beispiel sind völlig unspannend geworden. Spannend ist nur noch, welchen Olympiasieger man nach dem Doping erwischt und welchen nicht. Zu erwischen sind sie alle.
3: Den Marathonlauf wird eine Frau gewinnen, die das ganze Jahr hindurch rennt. Stündlich, täglich, durch sämtliche Länder der Welt. Berge hinauf, Berge hinunter. Wenn man sie fragen würde, wo sie herkommt, könnte sie nur sagen, aus welcher Laufrichtung. Aber welche Nationalität könnte sie nicht angeben. In jedem Land bekommt sie einen Laufpass. Dort läuft sie durch und hinein ins nächste. Man muss ihr nur irgendwann zurufen, wo die nächsten Spiele stattfinden, damit sie im richtigen Moment, im richtigen Jahr dorthin läuft.
2: Der Marathonlauf ist ohnehin eine der unsinnigsten Disziplinen, die es gibt. Und er ist auch auf genauso unsinnige Weise entstanden. Seine Erfindung geht zurück auf einen wichtigtuerischen Griechen, der vom Ufer aus die Schlacht von Marathon verfolgt hatte und der, als den persischen Schiffen die Ruder abbrachen, der Erste sein wollte, der das in der Hauptstadt Athen meldet und lief los. Es war aber an dem Tage, wie in Griechenland oft, sehr heiß, sogar brütend heiß. Niemand, der einigermaßen bei Verstand ist, läuft bei diesem Wetter zu Fuß nach Athen. Er hätte doch ein Mietpferd nehmen können, also ein Taxi. Man hätte ihm das in Athen bezahlt. Nein, der Bursche rennt aber los und, na klar, er kann gerade noch röcheln, gewonnen und bricht tot zusammen. Hätte ihm jeder Arzt vorher sagen können. Mens ist nicht Sana und Sano ist nicht in corpore, wenn ich meinem Alter die Hacken zeigen will. Sitzen bleiben, Freunde, wenn die Gehmuskeln sauer sind und wenn dein Fahrrad auf den Großglockner will und du bist schon über 50, lass es fahren.
4: Kapitel 13. Stück mal in den Rücken, sagt das Känguru. Ich blicke vom Laptop zu ihm hoch. Was? Rück mal ein Stück, sagt es. Ich will auch aufs Sofa. Ach so, sag ich immer Platz. Ich hatte Stück mal ein Rück verstanden. Ja genau, Stück mal ein Rück. Ich will auch in den Schlepptop gucken, sagt das Beuteltier und setzt sich. Sehr liebenswürdig, Schankedön. Ich schüttle mich. Du musst Schitteböen sagen, sagt das Känguru. Nee, sag ich, muss ich gar nicht und massiere meine Schläfen. Ist was, Doc? Fragt das Känguru. Du weißt doch, dass mir dumme Sprüche und witzige Wortverdrehungen physische Schmerzen bereiten. Wie, was zum Bleistift? Fragt das Känguru. Beispiel. Ich seufze. Ach, du meinst, wenn man die wegsterben verbuchselt? Oh, Gnade, winzlich. Das kannst du nicht leiden? Fragt das Känguru scheinheilig. Ich dachte, mit sowas verdienst du dein Geld? Das darf doch echt nicht warzen, Schwein. Was willst du von mir? Frage ich gequält. Wo hast du die Schnapspralinen versteckt? Meinst du nicht, du gönnst dir zu viele davon? Wo hast du die Schnapspralinen versteckt? Die habe ich nicht versteckt, die sind alle. Das Känguru schüttelt traurig den Kopf. Gut, Knut, sagt es dann. Wieder zucke ich zusammen. Du solltest wissen, dass ich das nicht tun möchte. Aber du lässt mir keine andere Wahl. Wo sind die Prapsnalinen?
0: Ich weiß nicht.
4: Dein Vater muss ein Dieb sein, denn er hat die Sterne vom Himmel. In meinem kleinen Schrank, schreie ich verzweifelt. Unter dem losen Brett. Schankedön, geh doch, sagt das Känguru fröhlich und springt auf. Im Türrahmen dreht es sich nochmal um. Bis später, Peter, ruft das Teufelbier. Und eine gnädige Ohnmacht umfängt mich. Fußnote 1. Wie? Gar keine Po-Ente am Schluss? Naja, Sellerie. Anmerkung des Kängurus.
1: War mal jemand bei der Blutspende? Mal was Gutes getan zur Abwechslung. Blutspende? Keiner. Jetzt haben sie alle Angst. Doch keiner bei der Blutspende. Leute, komm! Gut. Da vorne. War schlimm? Nee, war nicht schlimm. Ich war auch letztens bei der Blutspende und war Deutsches Rotes Kreuz. Da kam die Schwester an mit so einer kleinen Spritze. Und ich sag, hallo, ich bin kein Yorkshire Terrier. Unter 3 Litern mache ich nicht. Wenn ich Blut spende, brauche ich einen Eimer und ein Gewehr. Da schieße ich mir ins Bein und lass laufen. Die Schwester gefragt, wer bekommt denn später mein Blut? Das wüsste sie jetzt noch nicht. Ich sag, was? Will er nicht, dass mein Blut in irgendeine Lösche weiterfließt? Gut, ich hab's ja gemütlich gemacht, auf der Liege, Schlafsack ausgerollt, Zigarre angezündet. Kommt die Schwester, man darf hier nicht rauchen. Sag, wieso? Die anderen setzen sich sogar Spritzen. Hm? Lag da ganz entspannt auf meiner Liege, kommt auf einmal so ein alter Mann mit Wodka-Fahne auf mich zugewankt. Sag ich zur Schwester, ja, dem nehmen sie hoffentlich kein Blut ab. Sagt die, nein, das ist Dr. Puschkin aus Kasachstan. Der nimmt ihnen jetzt Blut ab. Ich mit dem Alten gekämpft, ihn direkt in die Kühltruhe für die Blutkonserven eingesperrt. Da fühlt er sich wohl als Russe, ne? Aber ich wollte helfen. Ich mittlerweile Arztkittel an, Spritze in der Hand, Turnhalle verriegelt, überall Plakate aufgehängt, Blutspendetag, alles muss raus, Spende bis zum Ende, jeder Tropfen zählt. Panik bei den Blutspendern? Nicht die Spur! Die waren hochmotiviert, haben alle im Chor gesungen. Unter 1000 Litern gehen wir nicht nach Haus. Was haben wir gezapft? Kamen 2 magersüchtige Models auf mich zu, sagten, danke, Ausbilder. Dank der Blutspende haben wir 2 Kilo in nur einer Stunde verloren. Wir kommen morgen wieder. Ich sage, ja, wenn das schafft. Wenn nicht, lasst euch faxen. Da waren auch so 2 langhaarige Kiffer, die wollten auch Blut spenden. Habe ich denen die Spritze in die Hand gedrückt. Gesagt, macht selber. Ihr wisst doch, wie es geht. Aber diesmal ziehen und nicht drücken. Ne? Und selbst die 90-jährige Oma Meier wollte Blut spenden. So ein zierliches Persönchen. Ne? Da habe ich mich runtergebeugt. Ich sage, Mutchen, aus dir kriegen wir doch nichts mehr raus. Ich sehe, die Oma Meier hat so einen kleinen Köter dabei gehabt. Dem Vieh haben wir noch 8 Liter rausgequetscht. Jetzt hat Oma Meier keinen Hund mehr, dafür eine neue Mütze. Eine Pudelmütze, Dankeschön.

zu dieser Überzeile, der Bulle ist der Bambi. Ja, alle Branchen haben ja ihren Bambi. Für den Springer-Zeitschriftenvorstand ist der Bambi der Bulle. Unter dem Beifall der deutschen Finanzbranche wurde 2006 der Lanxess-Chef Heidmann als Unternehmer des Jahres ausgezeichnet. Mit dem goldenen Bullen. Der Vorstandschef des Leverkusener Chemiekonzerns Lanxess wurde für seine innovativen Ideen ausgezeichnet. In seiner Dankesrede sprach er von den großen Herausforderungen. Das ist auch ein Wort, das sollte langsam mal vielleicht so zum Unwort des Jahres werden. Er meinte damit Personalüberhänge. Ob Heidmann das inzwischen alle entlassen hat, die Überhängen, weiß ich nicht. Aber er hat versprochen, wir werden auch weiter unsere Strukturen anpassen. Also den Überhang noch ein bisschen tiefer hängen. Ballast abwerfen, expandieren, hat er versprochen. Die Produktionsplattform verbreitern. In China, sagte der Bullenträger, unter dem Jubel der Money-Manager liegt die Zukunft. Das war nicht besonders neu, das war mir schon klar. Aber beruhigend für die Festgemeinde. Da wurden an diesem Abend 15 Manager ausgezeichnet. Alles Männer, keine einzige Frau. Da ist noch ein männlicher Personalüberhang. Am Schluss dann ein Satz, der Politikern ins Hirn gemeißelt werden sollte. Der deutsche Manager des Wall Street Journals, F.B. Werner, riss einen Graben auf zwischen Wirtschaft und Politik. Das ist nicht neu. Ich habe vor 30 Jahren den Satz gesagt, Politik ist der Spielraum, den die Wirtschaft ihr lässt. Und er hat diesen Satz einfach, er hat diesen Satz einfach für sich umformuliert und sagte, die wachsende Mobilität von Kapital und Menschen führt dazu, dass der Gestaltungswille der Politik ins Leere geht. Sie sehen, man kann den gleichen Inhalt auch länger ausdehnen. Aber er sagte noch hinzu, nur in Berlin scheint sich das nicht rumzusprechen. Das wusste ich damals noch nicht. Das ist auch richtig. Man muss es denen in Berlin auch sagen. An dem und aus dem, was sie sagen und tun, lässt sich nicht heraushören, ob sie verstehen, was sie tun. Hier eine Auswahl aus dem reichhaltigen Angebot unserer politischen Verantwortungsträger mit der Überschrift, wenn die Ohren die Luft anhalten. Wir sind eine Einzigartigkeit. Diese einzigartige Feststellung des Ingolstädter Überfliegers Horst Seehofer in der Zeit hat bei mir große Zustimmung ausgelöst. Er sagte, ich kenne keine zweite Partei in ganz Europa, die über lange Zeit so überwältigende Zustimmung in der Bevölkerung hat, sagte Seehofer. Da bin ich ganz seiner Meinung. Solche Wähler gibt es sonst in ganz Europa nicht. Selbst als Edmund Stoiber in 10 Verhandlungen den Zusammenschluss von der Bayerischen Hypobank mit der Bayerischen Vereinsbank durchgesetzt hatte, und zwar gegen warnende Stimmen von Bankexperten, die behaupteten, dass beide Banken todkrank wären, und man sagte, es hat keinen Sinn, 2 Kranke ins Bett zu legen, hieß es, das wäre Synergie. Auch als dann diese beiden kranken Hühner vom Fuchs gefressen wurden in Gestalt der größten italienischen Bank, sodass es in München jetzt keine bayerische Bank mehr gibt, da hielten die Wähler das noch für eine geniale Tat. Auch als er, der Stoiber, mit seinem Überhuber, dem intellektuellen Zentrum der CSU, als er mit ihm ganz Bayern in Verwirrung stürzte mit Reformen, die keiner brauchte, nur er selber, da waren die Wähler noch begeistert. Der Seehofer hat recht. Ja, man darf diese Treue nicht mit Blödheit verwechseln. Das sagen nur die Neider. Die wissen nicht, dass es sich bei dieser Partei ja auch um eine Volkspartei handelt. Und es gibt in Bayern nur ein Volk. Wenn es 2 gäbe, ja gut, dann müsste man nachdenken.
Darum ist die CSU ein Synonym für Staat, Fahne, Hymne, Bier, Bayern, München, Blasmusik, Gott, Nahalla, Orden, Oktoberfest, Titeltrachten, Hinterfotzigkeit, Beschiss, Meineid, Leberkäse, Staatskanzlei, Strauß, Jagen, Jodeln, Schießen, Fressen, Saufen und Scheißen. All das meinte Horst Seehofer, wenn er der Zeit dann verriet, die Volkspartei CSU lebt von der Schnittmenge aus wirtschaftlicher Effizienz, kultureller Erneuerung und sozialer Gerechtigkeit. Und ich repräsentiere das ganze Spektrum. Boah. Effizienz, kulturelle Erneuerung, soziale Gerechtigkeit. Und dann sagt er, wenn wir diese drei Säulen mit Inhalten und Gesichtern füllen, sagte er, ich dachte sofort, dann sind die Säulen also hohl. Das muss so sein, denn gleich darauf hat er gesagt, immer wenn eine der Säulen geschwächt wurde, aha, dachte ich, das ist interessant, ein interessantes Bild, eine geschwächte, hohle Säule. Immer wenn sie geschwächt wurde, die hohle Säule, kam die Quittung an der Wahlurne. Und da bin ich erschrocken. Ist es schon soweit? Die Wähler bekommen in Bayern an der Urne eine Quittung? Das heißt, dann gibt es ein Begrüßungsgeld an der Urne? Das hätte mir eigentlich als Information schon genügt. Wenn er nicht am Ende noch gesagt hätte, ich glaube, dass wir das traditionelle Familienbild, die Partnerschaft mit Trauschein und Kindern, stärker unserer Politik zugrunde legen als die SPD. Und auf die letzte Frage, die Ehe ist die beste Lebensform, meinte Seehofer, ja, das habe ich ausdrücklich unterstützt, auch im neuen CSU-Grundsatzprogramm. Das war sein letztes Wort. Dann fiel er auf beide Knie und betete. Aber das habe ich nicht mehr erlebt, da war mir schon schlecht.

Ich war begeistert. Nein, weniger über das, was er gesagt hat, sondern dass er überhaupt was gesagt hat. Nein, der Mann hat eine Meinung. Und damit bist du heute schon Ausnahme. Na, heute ist doch alles jedem so richtig wurscht, oder? Jeder hält sich für tolerant und letzten Endes ist man gleichgültig. Das war jetzt fast sozialkritisch, glaube ich, gell? Na, aber das bedrückt mich schon. Wissen Sie, wenn man so wie ich in Niederbayern geboren ist und dort auch noch aufwächst, man hat da ganz andere Einstellung zum Thema Meinung. Weil bei uns in Niederbayern hat die Meinung schon immer oberste Priorität. Wirklich. Bei uns in Niederbayern, da war Meinung immer schon wichtiger als Ahnung. Und das Epizentrum der Meinungsbildung ist ja der Stammtisch. Und auf dem Feld bin ich besonders bewandert, weil ich seit meinem 5. Lebensjahr jeden Sonntag am Stammtisch war mit dem Mann unserer Nachbarsfamilie. Und das war für mich auch sehr, sehr informativ, weil schon damals, Ende der 70er, der niederbayerische Stammtisch in puncto Dialektik und Rhetorik unheimlich fortgeschritten war. Hey, du hast es mitgekriegt da im Iran, hä? Der Ding ist wieder da, gell, da im Iran. Oh, freilich, gell, der Schah, ein Gekrampf, der Schah, das ist der Furtander. Und meinst du ein Ding, der Khomeini, gell? Ja, genau, mit die Mul. Na, wie heißt denn der da, die Mul? Na, oder meinst du die Mujahedo, Mu, ja, und der Winter kommt auch bald. Da war alles gesagt. So habe ich Ende der 70er die Grund

0: Bei der Rente, du meinst doch wegen der Ding, wegen der Gesundheitsreform, gell? Eine Krankheitsreform. Und jetzt Dings, gell? Und Europa haben wir jetzt auch noch, gell? Europa haben wir jetzt auch noch. Ja, ich geh jetzt. Ja, nach Europa, oder was? Nein, Katheter wechseln.
1: Da bin ich in so einem Farbkanal, bin ich langgesaucht worden. Ich habe nicht mehr gewusst, wo ist oben und unten, wo ist hinten und vorne, wer bin ich eigentlich, woher komme ich? Ich habe überhaupt nichts mehr gewusst. Ich habe die Zeit vergessen, es hat mich immer weiter gesaucht und gesaucht und gesaucht. Und plötzlich komme ich auf der anderen Seite raus und bin 12 Jahre alt und hack am Boden von meinem Kinderzimmer und hab eine braune Strumpfhosen an, ein Weißhemdl und ein Polunder halt. Da hat mich dieser Farbstrudel in meine Kindheit zurückblasen halt. Ich war da gesessen in meiner Kindheit. Es war einwandfrei. Ich hab so ein kleines Auto hab ich vor mir gehabt und hab das so gefahren und hab mit dem Mund Autogeräusche gemacht. Hab so, Da war so ein kleines Männchen hinter dem Lenkrad, von das hab ich gesprochen. Hab gesagt, ah, ich muss jetzt schnell mal in der Apotheke vorbeischauen. Ich brauch noch Aspirin halt. Da war ich in meiner Kindheit. Meine Kindheit war unterm Strich betrachtet, war das eine einmalige Zeit. Das hat sich rentiert, da war eine Lebenslust vorhanden. Ich meine, es hat sein können, dass du in der Schule irgendwelche sadistischen, bösartigen Lehrer gehabt hast. Wo du wirklich sagst, ekelhafte Kerle. Aber das hat man über sich ergehen lassen und dann ist eine Pause gekommen und hat man, um das zu sublimieren, hat man schwächere Mitschüler gewählt. Halt. Und wenn das nicht geklappt hat, bin ich heimgegangen und habe meine Schwester ein Kaugummi ins Horn eingelegt. Und wenn beides irgendwie nicht möglich war, habe ich mich im Garten ausgesetzt und habe Insekten mit Uhu übergossen. Und angezündet halt. Man hat sich da damals schon zu helfen gewusst. Und das war mir und meine Freunde war sowieso klar, die Scheiße müssen wir hinter uns bringen. Aber dann am Nachmittag, dann geht's los. Dann treffen wir uns, ziehen unsere braunen Strumpfhosen an, die gelben Hemden und die Polunder, da wird am Boden gerutscht. Und dann geht das eigentliche Leben los. In der Schulzeit nach dem Mittagessen, in die Ferien, direkt nach dem Frühstück, Strumpfhosen an und aufgespielt. Da sind wir jeden Tag da gesessen und haben unsere alten Egos auf Pferden, auf Kamele, auf Elefanten, in Autos, auf Motorräder, in Schiffe, in Helikopter durch eine Welt jagen lassen, die jeden Tag fantastischer und großartiger geworden ist. Es war einmalig. Jeden Tag ist dieses Wunderreich immer komplexer und farbenschildernder geworden. Bis zu dem Tag, wie es vorbei war. Irgendwann war es vorbei. Und es hat nicht viel gebraucht dazu, dass es beendet war. Es hat nicht einen Wunderbaum gebraucht, wo irgendeine Zauberfrucht dran hing oder eine blöde Schlange, die einem idiotische Tipps gibt. Es hat eigentlich ein skeptischer Blick ausgereicht. Und wir waren plötzlich aus unserem Zauberreich vertrieben. Es ist die Tür abgesperrt worden, wir sind da nie wieder hingelangt. Der hat angefangen damit, dass in die Sommerferien muss irgendwie ein neuer Mitschüler zugezogen sein. Also im neuen Schuljahr ist der aufmarschiert. Er hat einen Vornamen gehabt, einen Nachnamen. Keiner hat jemals so einen Namen gehört. Der Rainer hat gesagt, er hätte mal einen Film gesehen, wo er glaubt, dass einer mitgespielt hat, der vielleicht so geheißen hat. Er könnte es nicht genau sagen. Da war dieser Kerl plötzlich da. Er ist aus einer Stadt gekommen, da war keiner von uns jemals dort. Da hat keiner eine Ahnung gehabt. Da haben wir mir diese Stadt vorgestellt, wo der Kerl herkommt. Man dachte, da stehen bestimmt 14 Stockwerk hohe Türme. Erbaut aus irgendwelchen Schokohörnchen mit Kaugummis dazwischen geklebt. Da wohnen die und die Leute fahren mit solchen Wunderbusti-Blumen durch die Luft und haben unterm Arm so wagenradgroße Lakritzräder. Und wenn sie Hunger haben, beißen sie einfach rein. Und die Kinder reiten auf irgendwelchen schillernden Hühnern in die Schule oder in den Kindergarten. Und es ist auch keine Seltenheit, dass die Mutter bei denen am Mittag Currywurst mit Pommes macht. Es war für mich und meine Freunde war das absolut undenkbar, dass die Mutter Currywurst mit Pommes macht. Wir haben es uns, weiß Gott, jahrelang gewünscht, aber das war klar, das wird nie passieren. Es wäre der Wahnsinn gewesen, dass ich heimkomme und sage, Mutter, was gibt's denn heute zum Mittagessen? Und sie sagt, du, ich war heute Vormittag in der Hecke und habe

0: mal Fritteusen gekauft. Ich mach da ein paar Pommes frites, magst du ja so gerne Currywurst, gibt's eine rote Soße dazu? Ich hätte mich wirklich gefreut, aber ich hätte auch im nächsten Moment den Hausarzt angerufen. Und das war wirklich so ein eigenartiger Kerl, da war wirklich, da hat man meinen können, dem seine Mutter macht sowas. Und dann war der plötzlich in der Klasse. Und es war ein ganz warmer September. Und dann habe ich nach der Schule ich gleich im Rhein gesagt, du pass auf, treffen wir uns, wenn es so schön ist, dann bringt euch Strumpfhosen mit, dann hocken wir uns in den Garten aus und spielen ein wenig. Rainer hat gesagt, freilich, komm, einwandfrei. Und dann haben wir schnell Mittagessen reingeschlungen und dann Kästen und Kisten mit Spielsachen im Garten aus, braune Strumpfhosen überzogen und schon sind wir im Garten gesessen und haben vor uns hingespielt. Erstklassiger Nachmittag und plötzlich ist der Kerl gekommen mit dem Erik zusammen. Ist er plötzlich im Garten gestanden, ich habe ihn dann erst gar nicht gesehen. Dann steht er und starrt mich an und den Reinhard und sagt, ja sag mal, was macht denn ihr denn da? Und ich habe gedacht, hat er eine Linsentrübung oder was? Hat er einen grauen Star oder was? Sieht er doch, was wir machen, ist doch selbst erklärend. Braucht man doch keine Erklärung. Habe ich aber nicht gesagt. Bin einfach nur da gesessen. Und dann war es lange leise und der Erik hat gemerkt, dass das ein wenig eine ungute Stimmung ist und hat dann für uns argumentiert. Und hat gesagt, dass da jetzt einmal kein falscher Eindruck entsteht, das sei kein zimperliches Dahingespiele. Es sei kein kindliches Heiterei, da wird mit harten Bandagen werden da Auseinandersetzungen ausgefochten. Da kommt es einmal vor, dass mitten im Spiel eine Spielfigur mit dem Feuerzeug der Kopf angezündet wird. Manche anderen Figuren haben schon durch Laubsägen Arme und Beine verloren. Na, das dürfen wir nicht unterschätzen. Da wird demonstriert, da wird gekämpft, da wird bombardiert, da wird geraucht und gefickt. Da hat gesagt, das ist nichts genützt. Er hat sich noch ein wenig umgeschaut und dann hat er gesagt, na, es hat keinen Sinn, hopp, gehen wir wieder. Und ist mit dem Erik verschwunden. Und dann habe ich mit dem Reinhard hab ich noch versucht, weiter zu spielen, aber ich habe mich plötzlich nackert gefühlt. Ich habe mich geschämt. Und dann habe ich zum Reinhard gesagt, Reinhard, wir müssen damit aufhören. Und dann hat der Reinhard gesagt, was müssen wir denn aufhören? Habe ich irgendwas falsch gemacht? Und er hat gesagt, Reinhard, nein, überhaupt nicht. Aber jetzt muss Schluss sein. Und dann hat der Reinhard gesagt, wieso? Und ich habe es ja selber nicht gewusst. Ich habe gesagt, Reinhard, auf jeden Fall für die Angelegenheit bist du der ideale Partner. Du weißt genau, worauf es ankommt. Aber jetzt ist vorbei. Der Reinhard hat es nicht verstanden und ich habe es auch nicht verstanden. Wir haben das ganze Graffel einmal einpackt in Kästen und Kissen, ins Zimmer, auf in den Schrank, nie wieder aufgemacht. An dem Nachmittag war alles vorbei. Das Fantasiereich ist zusammengebrochen in sich selbst. Und manchmal denke ich mir, wenn der Kerl an dem Nachmittag mit dem Erik nicht kommen wäre im Garten, ihr könnt heute noch mit dem Reinhard in der Strumpfhose im Garten hocken und rumrutschen. Halt.
1: Kommen wir nun zu einem etwas traurigen Thema, meine Kindheit. Es ist so, ich bin aufgewachsen in Dresden, das ist in Sachsen, das ist... Okay, Freunde und Feinde hier.
2: Was mich jetzt interessiert, habt ihr jetzt gerade seine Geografiekenntnisse bejubelt? Oder ist jemand aus...
1: Ja, es ist gut, ich weiß, wo ich herkomme. Dresden liegt in Sachsen. Es wird verraten, dass ich eigentlich gar nicht Julius Fischer heiße. Julius Fischer ist ein Künstlername, ein sehr guter, wie ich finde. Mein wahrer Name wird da vorkommen. Außerdem wird der ein oder andere sächsische Ausdruck vorkommen. Mundart quasi. Ich nenne es auch gerne Sachsismus. Denn es ist vulgär. Ansonsten würde ich sagen, Band, kick it.

0: So war das damals. Danke, dass ihr zugehört habt.
1: Das Unheil nahm seinen Lauf mit der Original American Pizza. Hä? Fragten wir uns damals noch verwundert, was ist an der guten alten Mafia-Pappe denn auf mal Original American? Um unsere Verwunderung im Selbstversuch zu unterfüttern, erwarben wir bei Pizzamütze einen hochbauschigen Fladen, aus dessen Wurstbelag das Altöl eiterte. Bäh. Das kann er also auch nicht, der transatlantische Doofkopf. Nachdem er den Italiener kulinarisch gedemütigt hatte, wandte sich der Ami einer anderen europäischen Gastrokultur zu, dem Kaffeegenuss. Staatenreisende erinnern sich vielleicht, dass die Nusselfresse zu Hause im Amiland am liebsten so gesüßstofftes Brackwasser aus Putzeimern schlabbert. Doch dann kam Starbucks zu ihnen und zeigte, dass Kaffee nicht unbedingt wie in Warmwasser gestippte Altherrensocke schmecken muss. Und da es nun überall American Coffee gibt, kann man dem Ganzen auch gleich den Rest geben. Deutscher Kuchen, deutsches Kaffeegebäck droht auszusterben. Stattdessen gibt es nur noch Donuts und Muffins. Selbst das Brötchen hat es ja zunehmend schwer, gegen diese Meerschweinchen-Scheißhausbrille namens Bagel. Ja. Dessen noch zuckrigerer Bruder ist der Donut. Eine völlig überflüssige Novität im Adipositas-Zubehörhandel. Der schrecklichste von den dreien ist aber der Muffin. Sieht aus wie zwangsgeformte Hundescheiße. Schmeckt aber nicht so gut. Ja. Naja, sagt ihr mal. Okay, ich hab's noch nicht probiert. Ich hab's einfach nur gesagt. Aber bitte. Stimmt also. Da, wo noch vor ein paar Jahren der Erdbeerboden oder der Pflaumenkuchen regiert, ödet einen heute der braune Hundescheiß an. Wie üblich bei American Food braucht man auch kein Besteck zum Essen, sondern drückt sich den Muffinschiss einfach so in die Visage rein. Ungefähr dort, wo das Fressloch vermutet wird. Die Reste fallen dann irgendwann ab vom Gesicht und können getrost in die Auslegeware eingearbeitet werden. Als ob das jetzt nicht ekelig genug wäre, hat die Amerikanistik endlich auch das Entsorgungszentrum aller Muffins und Donuts erreicht, das Badezimmer. Oder wie die Bescheuerten sagen, die Wellness-Oase. Dort, wo einst die Dusche stand, lauert jetzt der Spirit of Rainforest. Bei näherem Hinsehen eine Riesengießkanne, aus der es tröpfelt wie einst aus Opa vor seiner Prostata-Operation. Wem das noch nicht reicht an metaphysisch aufgeladenem Bodycleaning, dem empfiehlt der Hersteller ein Ritualmodul. So eine geschlossene Kiste mit Wanne, Brause, Arschgrill. Fehlt nur noch, dass eine Gummihand aus der Fliese flutscht, um den nackten Papa abzuspermen. Ja. Wem es zu eng ist in der Zuhenkiste, dem bleibt das Free Showering. Heißt in schlicht, die Wand fehlt. Richtig behämmert wird es erst, wenn die Wasserhähne ins Spiel kommen. Vom Prinzip her sind das ja auch nur noch einfache Absperrventile vor Endrohren. Im Food Lab, früher Spülstein, nimmt man da die Zweilochbatterie mit Shower Extender. Im Bathroom, besonders an der Bluetooth-Station. Früher sagte man Waschtisch. Sollte es schon Hidden Hightech sein oder wie der Altgeselle noch sagt, die Unterputzlösung. Im Bad ist alles eine Lösung, besonders dort, wo nie ein Problem war. Bei dieser Lösung ragt ein verchromter Pomni-Pimmel aus der Fliese und die Lichtschranke aktiviert den optimiert gebündelten Stahl. Und Hände waschen wie eine Autobahnraste, toll. Der Strahl plattert natürlich nicht einfach ins gewölbte Porzellan, sondern in nordafrikanischen Malachit aus dem vollen Gehauen einem korinthischen Kotzebecken nachempfunden. Und da, wo sich Wellnesser und Bettnesser den Wurm schütteln, im WC-Kabuff ist auch nichts mehr so wie früher. das Pissbecken oder Urinal, in dem der Mann gemäß seiner überragenden technischen Möglichkeiten Wasser lassen kann. Das wurde zum Gender Stand Male. Und den Spirit of After Cleaning vermittelt das Bidet mit dem Smooth Operator als Arschbrause. Ja, es ist alles dermaßen widerwärtig. Man möchte in großen Lettern an die Marmorfliese sprühen. In diesem Scheißhaus wohnt ein Geist, der jedem, der Designer heißt, von unten in die Eier beißt. Ja.
2: Und fahren wir da. Und plötzlich fängt es zum Bieben an. Hat es plötzlich zum Bieben angefangen. Erst leise und ab und zu und dann immer schneller und immer lauter. Und ich hab mir gedacht, was ist denn das jetzt? Jetzt hast du eine veritable Kaffeevergiftung, jetzt fängt es auch noch zum Bieben an. Und ich hab nicht aufgehört. Und ich hab Angst, ich hab mir gedacht, um Gottes Willen. Jetzt hast du wahrscheinlich auch noch einen Tinnitus oder was? Gestern zu lang und zu laut Radio gehört, jetzt kriegst du die Quittung. Ich hab dann wirklich Angst, ich hab gedacht, ne, vielleicht ist gar kein Tinnitus. Vielleicht ist das ein Anfang von einer ganz negativen Entwicklung. Jetzt piept's erst ein paar Mal und dann höre ich Stimmen. Stimmen, die mir Befehle geben, wo ich keinen Widerspruch einlegen kann. Dann meldet sich die Stimme in meinen Kopf und sagt, Egerserver, pass mal auf. Du gehst jetzt einmal zum Küchenlösch und kaufst ein Filetmesser. Und dann sag ich, was? Und dann sagt die Stimme, hast du das nicht gehört, oder was? Und dann sag ich, nein, ist schon in Ordnung. Und dann fahr ich da nach Nürnberg, Küchenlösch, Haushaltswarengeschäft, voll nein. Und kauf mir ein Filetmesser für 57 Euro halt. Und dann sagt die Stimme, noch, also geh doch. Man braucht doch bloß miteinander reden halt. Und nicht, Egerserver, pass auf, wo du schon mal da bist, gehst gleich zum Bahnhof. Und hockst du den nächsten Zug nach Berlin. Und dann sag ich, jawohl. Und dann geh ich da zum Bahnhof und kauf mir Fahrkarten und hock mir den nächsten ICE Lee Harvey Oswald nach Berlin auf. Und hock da in der zweiten Klasse mit meinem Filetmesser in der Hand. Und dann kommt der Kartenkontrolleur und sagt, Entschuldigung, was haben Sie da? Dann sag ich, na, das ist das Filetmesser, das habe ich mir gerade beim Küchenlösch gekauft. Dann sagt er, ja, ja. Dann passt's ja, ne? Sagen Sie mal, haben Sie auch Fahrkarten? Dann sag ich, freilich. Zwickt er ab, ich steck's wieder ein und fahr weiter. Und dann komme ich in Berlin, komme ich an, dann sagt die Stimme, na, also, hat doch super geklappt. Und jetzt Obacht geben, jetzt nimmst du die S-Bahn zum Bellevue aus. Und da hockst du vor den Eingang. Und dann wartest, bis der Bundespräsident entweder rein oder rauskommt. Und wenn's den erwischt, dann haust du das Filetmesser sauber zwischen die Rippen rein. Das Eichhörnler hat ein paar tausend Mal zu oft Freiheit gesagt. Dafür muss er bluten. Hab ich mir gedacht, dass die Stimme das von mir verlangt. Dann hab ich mir gedacht, um Gottes Willen, das ist ja grauenhaft. Dann hab ich den guten Bundespräsidenten auf dem Gewissen. Und da wirst du dann nicht wegen guter Führung anderthalb Wochen später wieder entlassen, ne? Aber Gott sei Dank sind dann doch keine Stimmen gekommen. Aber piept's hat's immer noch.
3: Kapitel 14. Ich liege faul in der im Wohnzimmer aufgespannten Hängematte und zähle meine Finger. 10. Nochmal. 10. Nochmal. 9. Hä? Nee, ach so. 10. Ohne anzuklopfen, dafür mit Schwung, kommt das Känguru zur Tür herein. Liegst du schon wieder in der Hängematte? Fragt es. Keineswegs, sage ich. Immer noch. Du bist noch nicht mal aus deinem Schlafanzug raus, sagt das Känguru. Ist dir schon aufgefallen, dass es manchen Leuten ein Bedürfnis zu sein scheint, das Offensichtliche auch noch in Worte zu fassen? Frage ich und schnipse einen Fussel von meinem Pyjama-Hemd. Ich wollte dich fragen, fängt das Känguru an. Ich habe mir vorgenommen, heute nichts zu machen, sage ich. So, so, sagt das Känguru. Und ich, Dummerchen, dachte, das war gestern dein Plan gewesen. Nee, sage ich. Gestern habe ich nur nichts gemacht. Ich hatte mir aber nicht vorgenommen, nichts zu machen. Deswegen war ich dann am Ende des Tages unzufrieden, weil ich nichts gemacht hatte. Heute Abend aber werde ich zufrieden sein, weil ich das erreicht haben werde, was ich mir vorgenommen hatte.
4: Nichts,
3: fragt das Känguru. Genau. Du hast also Zeit, fragt das Känguru. Im Prinzip, ja. Dann könntest du mir jetzt endlich helfen, das Bad zu putzen, sagt das Känguru. Eigentlich gerne. Aber das passt leider nicht in mein Konzept, sage ich. Wenn ich dir jetzt helfe, werde ich ja etwas gemacht haben und dann werde ich nicht zufrieden sein am Abend, weil ich nicht erreicht habe, was ich erreichen wollte.
4: Nichts.
3: Genau. Es ist gut, sich Ziele zu stecken, lobt das Känguru und nickt. Sonst geht man schnell auf dem Lebensweg verloren, sage ich. Und wenn das Ziel auch noch lautet, da zu sein, wo man sowieso schon ist, lästert das Känguru. Ist es relativ einfach, nicht verloren zu gehen. Was hattest du dir für heute vorgenommen, frage ich. Dasselbe wie jeden Tag, sagt das Känguru, den Kapitalismus abzuschaffen. Und jetzt guck mal in den Spiegel, sage ich. Du siehst sehr unzufrieden aus. Hättest du dir lieber mal vorgenommen, nichts zu machen.
4: Nee, sagt das Känguru. Wenn alle so denken
3: würden, gäbe es keinen Kapitalismus mehr. Sagt das Känguru. Es ist wie beim Mülltrennen, sag ich. Die Masse macht's, aber einer muss anfangen, drum tue ich nichts mehr.
4: Passiver Widerstand, sagt das Känguru bedächtig.
3: Genau, sag ich.
4: Verlockendes Konzept, sagt das Känguru. Darf man beim Nichtstun Bud Spencer-Filme gucken?
3: Aber sicher.
4: Gefällt mir, sagt das Känguru. Gefällt mir.
3: Kapitel 26. Wir rattern gemütlich in einem alten Zug über die deutsch-österreichische Grenze zurück nach Hause. Ich hatte einen Auftritt in Wien. Das Känguru hat mich begleitet, weil es so auf Schnitzel steht. Plötzlich wird unsere Abteiltür recht unwirsch aufgerissen. Polizeikontrolle, zeigen Sie mal Ihre Ausweise, verlangt ein Mann mit stark alpinem Akzent. Also ich kann es nicht so richtig gut, deswegen habe ich es dazu geschrieben.
4: Zeigen Sie doch mal Ihren Ausweis,
3: sagt das Känguru und legt seine Mau-Mau-Karten zur Seite.
4: Kann ja jeder hier durch den Zug laufen, unfreundlich sein und behaupten, er sei Polizist. Dabei ist Unfreundlichkeit anscheinend eine notwendige, aber doch keinesfalls hinreichende Bedingung.
3: Wie bitte? Fragt der Mann verwirrt. Nun sehen Sie, versuche ich zu erklären und lege ebenfalls meine Karten beiseite. Zum Beispiel ist Känguru hier ist oft sehr unfreundlich. Deswegen ist es ja aber noch lange nicht Polizist. Verstehen wir noch nicht. Na, wenn ich Sie so angucke, würde ich sagen, es ist zu intelligent.
4: Jetzt stellen Sie mal den Tratsch ein und zeigen Sie mir einen Ausweis, sagt das Känguru. Ich habe nicht den ganzen Tag Zeit.
3: Der Polizist kramt in seinen Taschen. Einen Moment gleich, habe ich ihn, der muss ja irgendwo sein. Ich bin mir ganz sicher, dass ich den eingesteckt habe. Das Känguru rollt mit den Augen, blickt verärgert auf sein Handgelenk und seufzt dabei genervt. Es hat zwar gar keine Uhr um, aber die Geste erfüllt trotzdem ihren Zweck. Das geht doch gar nicht, sagt der Mann. Ich war mir sicher, den hier in der Innentasche. Also normalerweise habe ich den immer hier in der Innentasche.
4: Ja, ja, sagt das Känguru. Hören Sie auf, hier Märchen zu erzählen. Verloren, zu Hause vergessen. Der Hund hat ihn gefressen. Was glauben Sie, wie oft ich mir das schon anhören musste?
3: Was wollen Sie überhaupt überprüfen, frage ich, ob hier jemand Mozartkugeln schmuggelt.
4: Ja, ich gestehe, schreit das Känguru. Ich habe ein Wiener Schnitzel in meinem Bauch versteckt.
3: Hier, ruft der Mann plötzlich erlöst. Ich habe ihn gefunden und er zeigt uns seinen Dienstausweis.
4: Na bitte,
3: sagt das Känguru.
4: Geht doch! Warum nicht gleich so? Und nächstes Mal, junger Mann, halten Sie Ihren Ausweis griffbereit. Zeit ist Geld, Geld ist knapp.
3: Nächstes Mal können wir Sie nämlich nicht so glimpflich davonkommen lassen, füge ich noch hinzu, während das Känguru unwirsch die Abteiltür zwischen uns und dem Beamten wieder schließt.
4: Mau, sagt das Känguru.
3: Ey, das waren meine Karten, sag ich. Dein Stapel war der große. Außerdem heißt es nicht Mao, sondern Mau.

0: Fahrkartenautomaten!
1: Früher gehen wir mal mit der Bahn irgendwo hin wollte. Gehen wir mal an den Schalter. Wenn der Welt, du blöde Zwei, gib die Karte raus und ich sag die tote blöde Sau. Aber ganz mal vor, das schnell hier, du Drecksau, ne? Heute den Fahrkartenautomaten, da kannst du mit dem Fuß gegen dröhnen, da passiert gar nichts, ne? Gib nicht mehr wieder Worte, das blöde Schwein, oh. Steht man hier, ne? Auf dem Bahnsteig rum. Zu stehen. Dieser von dieser GEZ oder wie diese Lokführerbande heißt, ne? Alle Mann, brrt, brrt, brrt. Ein nach anderen. Die sind Wasserliwowski oder wie diese Führer von dir heißt, ne? Brrt, brrt. Wenn so ein bei uns im Birkenweg gegeben hätte, ne? Ja, so wäre das gegangen, jo. Doppelagenten, alles, ne? Steht man hier. Karte gekauft, ne? Da kommt ihr nicht! Für diese Bahn! Das war kurz vor Weihnachten, ne? Weiß ich noch, ich war gerade so in die Bildzeitung am Reingucken. Was los ist mit dem Bürger, der die Frauen an den Kiosk immer den Kopf abschneidet, ne? Das interessiert einen ja, allein von der Technik her gesehen. Ne? Und war ich so ein Reingucken in dieses Informationsblatt, kommt meine Alte, der fette Brocken, hinten aus dem Fernsehzimmer angeschlürt, weißt du, diesen Wildwechsel, den er da hat durch den Teppichboden da, ne? Kommt da angeschlürt, das fette Schwein, ne? Und sagt zu mir, er will 3 Tage nach Paris, die Stadt der Liebe. Und was willst du da? Hab ich direkt den Fürsten gefragt, ne? Ja, sagt der blöde Mammut, das wäre so günstig mit deinem Fernreisebus, oder wie das heißt, ne? Sagt der arme Bus. Das war das Erste, wo ich dran denken tun musste. Ne? Ihr werdet sich bedanken, mit dem dicken Kaiser nach dem Franzmann hinzujuckeln. Du. Der arme Bus. Aber das ist so ein balüsigen Satan, ist das ja völlig egal. Rücksichtslos, ne? Wie so ein Bus das findet, wenn das Monster da reinkriegt. Das kratzt ihn doch gar nicht, diese Alte. Ne? Meine, so ein Bus, der hat da noch Luftbereifung. Wir fahren doch schon längst nicht mehr mit Kettenfahrzeugen nach dem Franzmann hin. Aber eins sage ich dir, ne? Den Franzosen, den hätte ich das mal richtig gegönnt. Dass die mal sehen, mit was für Riesenweiber sich der NATO-Kamerad rumärgern muss. Da macht sich so ein Franz auch gar keinen Begriff von. Er mit seiner kleinen Fickfrösche, die er da hat, ne? Und eins hat den Saurier in der Wohnung. Die wissen gar nicht, wie gut die das haben, die Franzosen. Dass die Alten bei denen nicht so auseinandergehen. Ne? Ein Viertel von unserem Bruttosozialprodukt, das geht in die Altenmast. Das ganze schöne Geld, das wabbelt alle bei dem Brocken unter seinen Perlonkittel. Ja. Der Franz, der hält seine Weiber kurz. Die sind ja, sagen wir gerade so 1,30 in etwa und schmächtig wie ein Teckel. Ja, das sind die Weiber von Franz. Irgendwie ist da bei uns was schiefgelaufen. Ja. Hat bei uns die Mattgasse aus dem Leim gehen. Die Freundin, was meine Alte hatte, ne? Wenn die im Garten sitzen bei uns, das ist wie Jurassic Park. Ich hab schon richtig Angst um die Ziege von Nachbarn. Ich hab neulich zu dem Büffel gesagt, hör mal zu, blödes Schwein, ne? Du willst nach Paris? Du kannst erstmal nach Köln. Deichsel zwischen den Zähnen, fertig ist der Rosenmontagszug, aber komplett. Wenn du nach dem Franzmann hinfährst, dann springt er doch vom Muffe wieder hinter seine Maginolinie, was er hat. Der dicke Bertha kommt wieder angerückt. Oh. Paris, das kommt überhaupt nicht in Frage. Ja, dann täte er sich scheiden lassen, sagt der Fürst. Wie, Scheidung? Ja, Scheidung, sagt der Fürst. Ne? Ja, meinst du, ich bin ja nicht bekloppt? Scheiden lassen, kommt doch gar nicht in Frage. Nee, das ist doch wie Gebrauchtwagen verkaufen. Kannst doch besser kaputt fahren, die Rübe, ne? Das bringt doch nichts mehr. Ich sag immer so, Alte, die sind ja quasi schlimmer als, sagen wir mal, 200 Quadratmeter Asbestdachfläche. Alleine von der Entsorgung her. Ja, ja, habe ich gesagt, nimm du erst mal ein paar Zentner ab, ne? Dann können wir darüber reden und fahren nach diesem Paris. Und Tatsache, hat der Brocke doch die vielen Würstchen aus dem Hals gelassen und ist zusammengefallen wie so ein Heißluftballon, wo das Feuer unterm Arsch ausgegangen ist. Ne? Bloß noch so ein Strich, der ganze Brocken. Aus den Ärmeln von seinem Kittel hat er sich ein schönes Kleid genäht. Ne? Gut, habe ich gesagt. Jetzt geht es nach Paris, aber nicht mit dem Bus, ne, wo da alle anfurzen von diesem billigen Kaffee, den es da immer gibt. Ne? 3 Tage Paris, wie 2 alte Turteltauben, ne? Alleine vom Gestank her. Aber 2 Fahrkarten, das kann ich mir nicht leisten. Ne? Was ist denn? Hildegard, bist du ruhig? Kann ich doch nichts für, dass die Kommunisten hier die Lokomotiven kaputt machen alle, ne? Ja! Hildegard! Ey! Schön hierbleiben, ne? Ich muss mal für kleine Lokomotivführerinnen, ne? Du schön sitz! Im Fernsehen gibt es da immer diese Sendung, wo man so Koffer, wo man nicht weiß, was drin ist, ersteigern kann, ne?
0: Liebe Zuhörer, an dieser Stelle verabschieden wir uns aus der Meinung von Willi Deutschmann und geben zurück in das Programm Achtung Artgenosse von und mit Dietmar Wischmeier.

0: Ich meide Konflikte. Ich bin so devot, das ist mir beim Arzt aufgefallen. Ich musste zum Arzt. Muss ich ein bisschen länger ausholen. Und zwar, warum musste ich zum Arzt? Ich hatte eine gewisse Gewichtszunahme, möchte ich jetzt mal sagen. Also ich hatte mit einem Freund, wir hatten eine Wette. Wir haben im Dezember gewettet, kann man sich 4 Wochen lang nur von Rittersport ernähren? Geht. Ja, sie haben ein fieses Hautbild, gehen halt auf wie ein Hefezopf, aber ist egal. So, und wir haben uns dann im Januar wieder getroffen. Und dann haben wir auch gesagt, boah, wir müssen irgendwie was gegen das Gewicht tun. Ne? Also weil mein Kumpel kam an, ich dachte, oh, Sonnenfinsternis, war aber nur mein Kumpel. Und das ist Niki. So. Und dann haben wir auch gesagt, wir müssen Sport machen. Wir müssen irgendeinen Sport machen. Und da haben wir uns überlegt, was machen wir jetzt? Ja, also schwimmen geht ja nicht, alle Bäder machen irgendwie zu. Joggen, hatten wir keinen Bock drauf. Also Joggen verstehe ich auch nicht. Warum soll ich eine Strecke rennen, wenn ich die mit dem Auto fahren kann? Ja, ob ich jetzt Stöcke in der Hand habe oder nicht, ist es blöd. Also wir brauchten irgendwie eine Sportart, die uns motiviert, die einen kickt. Ne? Muss ja immer kicken, sowas. Also haben wir so einen Schnuppertauchkurs gemacht, war aber auch blöd, man konnte sich schlecht unterhalten. Dann waren wir noch in so einem Kletterwald, aber auch irgendwie blöd. Und da hat mich mein Kumpel angerufen und gesagt, ich habe es. Ich habe unsere Sportart entdeckt. Dann meinte ich, was machen wir? Was machen wir? Sag es. Und dann sagte er, wir gehen Airhoppen. Meinte ich, was machen wir? Wir gehen Airhoppen. Kennen Sie Airhop? Nee, also in Hamburg hat jetzt die erste Halle aufgemacht. Wenn Sie mal so eine Halle sehen, machen Sie es nicht. Als mein Kumpel mich angerufen hat, wir mussten rüber nach Holland. Da gab es die erste Airhop-Halle. Also Niki sagte dann, pass auf, ich hole dich ab, wir fahren dahin. Gut, also er mich eingepackt, wir rüber nach Holland zu dieser Airhop-Halle. Airhop ist folgendes. Eine riesige Halle, ungefähr so groß wie ein Fußballfeld. Die ist zweigeteilt. In der einen Hälfte sind nur Trampoline. Alles so 2x2 Meter aneinander gestellt und selbst an der Wand sind schräg auch Trampoline. Sie können dann da reinspringen, machen so gegen die Wand und wieder zurück. Super. Die andere Hälfte der Halle sind Sportarten, aber nicht mit festem Untergrund, sondern mit Trampolinboden. Sie können dann da zum Beispiel Völkerball oder Volleyball auf Trampolinboden spielen oder sie können auch Basketball auf einem Trampolin spielen. Ist toll, sie fliegen mit dem Ball in den Korb. Super. Ja? Hinterher werden sie rausgeflext, ja, wenn es ein 3-Punkte-Wurf war. Also wirklich ganz klasse. So, wir also dahin, dann sind wir da vorne an so einem Kassenhäuschen, da war da so ein Mann und der sagte dann auch, Jungs, wie kann ich euch behilflich sein? Ne? Und wir dann direkt, wir hätten gerne eine Tageskarte. Sagt er, ja, aber wir verkaufen hier eigentlich eher nur 15 Minuten, 30 Minuten und 45 Minuten. So, da fühlten wir uns testosterontechnisch etwas herausgefordert und sagten, wir hätten gerne eine Tageskarte. Ne? Meinte er, pass auf, wir machen es folgendermaßen. Ich verkaufe euch 45 Minuten, ne? Und wenn ihr dann Bock habt und die sind um, könnt ihr nochmal nachlösen und ich gebe euch einen Rabatt. Ist das ein Deal? Sagt man, okay, so können wir es machen. Alles klar, super. Man kriegt dann noch so ABS-Söckchen, wissen Sie, das sind so Socken mit einer Gummierung unten drunter, damit ihr nicht komplett vom Trampolin wegflitscht. Ja? Die haben wir uns angezogen und sind dann los. Din, din, din, din, din. Nach ungefähr 5 Minuten, ja, habe ich die Lunge ausgekotzt, Mann. Mir selbst mein Schweiß schwitzte. Ich weiß nicht, wann Sie das letzte Mal Trampolin springen waren, aber Trampolin ist mit Abstand das Anstrengendste, was Sie machen können. Es geht gar nicht. Nach 10 Minuten macht es laut Knacks in meinem Körper und es passierte Folgendes. Oh, und ich lag auf dem Boden und konnte nicht klatschen. Nicht klatschen an der Stelle. Sie klatschen auch nicht, wenn einer in der Fußgängerzone umfällt. Also kommen Sie, wie sind Sie denn drauf? Ja? So, aber ich bin zusammengebrochen, ich konnte mich nicht mehr bewegen, gar nicht mehr. Das Blöde ist nur, als ich zusammengebrochen bin, das ist gerade in so einem Quadranten passiert, wo auch 2 6-Jährige waren. So, irgendwann haben die gemerkt, ach lustig, wenn wir hüpfen, hüpft auch der Onkel. Ja, und ich lag dann da. Ja, super. Ich brauchte also Hilfe, weil ich mich nicht bewegen konnte. Ich habe dann geguckt, wo ist Niki, wo ist Niki, wo ist der Niki, Mensch, wo ist Niki? Und 4 Trampoline weiter, da sah ich nur einen einzelnen Kopf. Nur ein Kopf. Und ich so, Donnerwetter, hier können noch ganz andere Sachen passieren. Was ich dazu sagen, also das habe ich vergessen zu erzählen, Niki ist immer noch ziemlich dick. So, und Niki hüpfte nicht, sondern Niki, also sein Trampolin, das hing so durch. Also der stand eigentlich eher und guckte nur so über den Rand. Ja? Und irgendwann rief er dann, hör mal, du siehst nicht gut aus. Ich sagte nur, ja, so fühlt sich's auch an. Und dann meinte er, warte, ich komme. Ich weiß bis heute nicht, wie er es gemacht hat. Ich stelle es mal ähnlich wie so ein Kugelfisch. Er hat sich aufgebläht, ist dadurch leichter geworden. Auf jeden Fall flitschte er aus seinem Quadranten raus, donnerte bei uns rein. Also er explodierte, dadurch die beiden Kinder weg. Kurz bevor ich wegflog, hat er mich gerade noch am Fuß gepackt und runtergezogen. Ja. Dann lag ich da. So, Niki, dann was ist los? Ich meine, Niki kann mich nicht bewegen. Und Niki guckt sehr gerne, der guckt gerne so Vietnam-Antikriegsfilme. Ja, also so, und der kommt dann immer in so einen Kriegsmodus rein. Und dann sagt er, ich bring dich hier raus. Meine ich, Niki, ja, nicht so laut, die Leute gucken schon. Ich lass keinen Kameraden zurück. Meine ich, ja, Niki, leiser, leiser, ist okay, die Sechsjährigen kommen leise, leise. So, und Niki ist auch sehr stark, also er hat mich dann wie so ein Schal um den Hals gelegt, und mich so rausgetragen. Das Blöde ist nur, wir mussten dann ja nochmal an diesem Kassenhäuschen vorbei. Was sagte der? Na, nochmal 45 Minuten. Mit meinem Mittelfinger konnte ich gerade noch heben, ne? Nee.
1: Es ist 7.30 Uhr. Drei Menschen kommen durch den Garten. Die Hunde schlagen an. Sie haben sich immer noch nicht an die Fremden im Hause gewöhnt. Besonders die Dame lehnen sie sichtlich und hörbar ab. Wenn ich einen so sensiblen Gaumen hätte wie unsere Hundenasen, wäre ich ein Gastronom mit drei Mützen. Wir essen in letzter Zeit das Essen von Köchen, die bestenfalls zwei Löffel haben. Statistiker treffen hier und da mal die richtigen Sachverhalte. Die Zahlen sagen aus, nach den Erhebungen im vorigen Jahr, dass es genauso viele Magenkranke gibt wie Menschen, die in Kantinen essen müssen. 6 Millionen. Noch wartet mein Magen mit Wehtun.
2: Ich musste auf höhere Weisung hin das Kochen einstellen. Höwei ist unser Zauber-Krisen-Angstwort geworden. Wir werden von Höwei gelenkt, getadelt, gelobt und bezahlt. Es ist uns streng verboten zu recherchieren, wer oder wo oder was Höwei ist. Die drei Menschen, die gerade unser Haus betreten, ohne vorher zu läuten, zu klopfen oder zu klingeln, versteht sich, sind jedenfalls, wenn sie die höhere Weisung entgegennehmen, unangenehm devot. Ereilt sie die Höwei im Sitzen, schießen sie aus ihren, unseren Stühlen und nehmen Haltung an. Uns gegenüber haben sie, ja, eigentlich überhaupt kein Verhalten. Die beiden Herren sind Quereinsteiger aus Polizei und Wirtschaft. Bubi Nefzella ist ein Berg von einem Menschen, trug in seinem früheren Job den Spitznamen Bubi, der Knüppel, und soll Bodyguard bei der Gattin eines Ministers gewesen sein. Nach einer unvermuteten Schwangerschaft der zu beschützenden Dame übernahm ihn der Programmdirektor der Ora TV als Containerpolitruck. Bubi trägt ein einziges langes Haar, das er quer über den mächtigen Schädel legt. Er hat also um ein Haar eine Glatze.
1: Der zweite Überwachungsbeauftragte der Ora TV heißt Hermann Roggenstroh und ähnelt dem ehemaligen bayerischen Minister Otto Wieshall so sehr, dass er von den Gästen, die wir auf Weisung von Höwei empfangen müssen, immer zuerst begrüßt wird. In hohen Hotels weigert sich Roggenstroh grundsätzlich, im 15. oder 16. Stockwerk zu wohnen, weil er im Lift nicht an den Knopf kommt. Einmal in der Woche sind seine gräulichen Haare besonders rot. Er war, bevor ihn sein Onkel, der einmal die Kontoauszüge von Max Strauß aus Versehen zu Gesicht bekam und deswegen in seinen Kreisen bevorzugt betreut wird, an Ora TV ausgeliehen hat, Pressesprecher einer Privatbank oder einer Waschstraße. Da will ich mich nicht festlegen.
2: Sollte er einmal sein Leben beenden müssen, dann wird er eine brave Frau und zwei Kinder hinterlassen, mit Sicherheit aber keinen Eindruck. Bubi, der Knüppel, beeindruckt durch seinen Namen. Er heißt auch nicht einfach Nefzella, sondern hat, wie es sich gehört, einen Doppelnamen, nämlich Nefzella Neumann, weil seine Mutter vor ihrer Scheidung von ihrem ersten Mann, dem Polizeimeister Nagel, den Mädchennamen Neumann wieder annahm, den Namen ihres zweiten Mannes aber auch nicht verschmähen wollte, so dass Bubi in seinem Pass den Namen Nagel Nefzella Neumann eingetragen bekam.
1: Wir werden die beiden Herren in den nächsten Jahren zu ertragen haben. Wir wissen, dass sie über alles zu berichten haben, was wir tun und reden und schreiben, und dass sie täglich Berichte an Höwei liefern, wobei sie mehrere Male am Tag von Carmen Pietsch kontrolliert werden. Carmen Pietsch ist die für uns zuständige Redakteurin des Senders.
2: Was hältst du von der Dame?
1: Ich kenne dieses Modell in 34-facher Ausfertigung an mindestens 20 Senderanstalten. Sie ist eine klugscheißerische Ledermaus.
2: Ich glaube, diese Dame hält uns für ihre Untergebenen.
1: Genau genommen sind wir das ja auch. Sie hat das Recht, uns in das Wohnzimmer zu schicken. Sie gibt uns das Thema, über das wir dort zu reden haben.
2: Und wenn sie dann so dieses Zucken im linken Auge hat, sodass man immer das dumpfe Gefühl hat, dass sie einem zuzwinkert und diesem heuchlerischen, angehauchten Befehlston sagt, und nun gehen wir wieder bitte zurück in die Ausgangsposition.
1: Na ja, und dann gehen wir beide brav zurück in die Küche, wo wir hingehören.
2: Hast du das alles geahnt, als du den Vertrag unterzeichnet hast?
1: Wir, meine Liebe, wir haben ihn unterzeichnet.
2: Schrei mich nicht an!
1: Wieso? Ich habe nahezu geflüstert.
2: Mit den Augen hast du geschrien.
1: Dazu bin ich überhaupt gar nicht in der Lage.
2: Ach, du solltest dich mal sehen, wie du gucken kannst, wenn du dich im Unrecht fühlst. Deine Augen sind Kinnhaken für meine Ohren.
1: Die Tür fliegt auf in diesem Moment. Carmen steht in der Tür zur Küche und ruft begeistert. Das war hübsch. Können wir das nochmal haben? Und zwar vor der Kamera? Renate, das war eine sehr nette Formulierung. Renate lächelt. Sie ist geschmeichelt. Naja, wir gehen ins Schlafzimmer. Inzwischen weiß ich, wo die Kameras, die Versteckten, versteht sich, lauern.
2: Wir fangen mit meinem Satz an. Hast du das alles geahnt, als du den Vertrag unterzeichnet hast?
1: Das geht leider nicht, Renate, weil sich der Dialog nicht richtig entwickeln kann.
2: Meinst du? Also wo?
1: Es fing an bei meinem Satz. Sie ist eine klugscheißerische Ledermaus.
2: Ach, bist nur neidisch.
1: Sie stampft hinunter in die Küche und wirft die Tür hinter sich zu. Und ich habe das Vergnügen, der Dame sagen zu dürfen, ohne Renate wird es keinen Dialog geben. Carmen legt ihre Stirn in die dafür vorgesehenen Falten. Es sind eigentlich Schienen, auf die sie dann ihre Missbilligung schiebt. Sie schaut einen dabei an, als habe man seine Hausaufgaben nicht gemacht. So ist es auch manchmal. Wir bekommen Aufgaben. Ja. Man möchte wohl den Eindruck verbreiten, dass ständiges Fernsehen das Niveau der ehelichen Gespräche nicht verändert. Meine Frau hat ihre Rolle früher begriffen als ich. Sie spielt die etwas jüngere, lebenskluge, kompromissbereite, witzige und charmante Enkerfrau in Abwandlung des hereingebrochenen Begriffs Enkerman. Carmen begreift nicht, dass ihr Renate längst die Regie unseres »So ist das Lebensspiels« abgenommen hat. Mit mir ist Renate nicht zufrieden. Sie meint, ich dürfe die Peach nicht allzu sehr reizen, weil sie sonst echt böse werden könnte. Und das möchte sie vermeiden. Carmen trägt, gemeinsam mit ihren Helfern Nefzella und Roggenstroh, die Verantwortung für unsere Gesundheit, unsere Arbeitsbereitschaft und für die Erhaltung unserer relativ unbeschadeten Geisteskräfte. Gleich am ersten Tag unserer Containisierung ist uns mitgeteilt worden, Carmen Peach habe eine reiche Fernseherfahrung auf dem Unterhaltungssektor. Und in der Tat, es ist erstaunlich, wie sie das TV-Gewerbe schon verinnerlicht hat. Weil sie genau weiß, dass in unserem Haus in allen Schränken, Schubladen, hinter allen Lampen, Gardinen und Teppichen Kameraaugen lauern, geht sie den ganzen Tag mit einem strahlenden Auftrittslächeln durch das Haus. Klo und Küche sind kamerafreie Zonen, das steht in unserem Vertrag. Weil das so ist, habe ich sofort nach ihrem Eindringen in die Küche der Peach in höchst unfreundlichem Tone gesagt, »Frau Peach, sollten Sie noch einmal auf die Idee kommen? Ohne anzuklopfen, unsere Küche zu betreten, werde ich der Ura-TV darüber Mitteilung machen. Sie haben Ihre Kompetenzen überschritten. Laut Vertrag ist die Küche unsere absolut wanzenfreie, kameralose Lebensrestnische. Was meine Frau und ich in der Küche sagen, denken oder schreiben, das geht sie nichts an. Carmen verließ wortlos den Kampfplatz. Renate hatte Angst, dass damit unsere Altersversorgung gescheitert sein könnte. Es ist nicht meine Schuld gewesen, dass ich uns für das Container-Casting angemeldet habe. Ausschlaggebend für diesen letzten Schritt in die Unfreiheit ist der Versuch gewesen, die Rentenreform zu verstehen und zu durchschauen. Als gestern Nachmittag beim täglichen 5-O-Clever-Clock im Home Center, also im Wohnzimmer, Carmen Peach mit ihrem strahlenden Dauersmiling zu den Klängen einer allgäuischen Kuhglocke auftrat und die 1000-Euro-Frage stellte, nämlich wie das Tier hieß, an dem diese Glocke läutete, schien es uns so, als ob das richtige Beantworten dieser Frage eine Kapitulation, eine endgültige Aufgabe unserer menschlichen Würde sein könnte.
2: Ich sagte, ich nehme einen Joker und bekam als Ersatzfrage: Wie viele Elefanten sind bei Hannibals Alpenüberquerung abgestürzt? Das hat mich überfordert. Carmen Peach hat mir gleich danach die Zahl genannt. Ich habe sie vergessen. Plötzlich hatte ich den Verdacht, dass hinter der scheinbaren Sinnlosigkeit dieser Fragespiele ein Konzept stehen muss. Man will uns bis zum Zeitpunkt unseres Ablebens die Zeit verkürzen, so wie man Kindern die Zeit vertreibt, wenn man im Auto zum Urlaubsort strebt. Das beunruhigt mich. Wenn der Tod durch die Werbung der Bestattungsindustrie seinen Schrecken verliert, wenn die Hoffnung geschürt wird, man hätte nach dem Tode noch die Chance eines Castings im Vorhimmel und schösse dann mit seiner unverbrauchten Seele hinein in einen seelenlosen, schönen Körper, das wäre die Idee für eine Religionsgemeinschaft, mit der man reich werden könnte. Das Geschäft mit dem Tod ist erst am Anfang.
1: Renate kann es nicht leiden, wenn ich mit diesem Thema zu salopp umgehe. Und ich sagte ihr einmal, dass es vernünftig sei, über den Zielort nachzudenken, wenn man sich auf einer Reise befindet. Wenn man angekommen ist, wird es zu spät sein. Am zweiten Tag unserer Live-Eigenschaft bekamen wir Besuch von einem katholischen und einem evangelischen Pfarrer bzw. Pastor. Das Sekretariat von Höwey hatte uns vorher gewarnt. Ganz gegen unsere Erwartungen wurden das aber zwei amüsante Stunden. Das Tagesprogramm am schwarzen Brett, Bubi Nefzeller, der Knüppel, hat es auf unseren Spiegel im Flur geklebt, kündigte an, es handle sich bei diesem Gespräch um ein ökumenisches Think-In. Eine der vielen Peach-Pointen, über die wir herzlich lachen können.
2: Ein ungemein dicker Mensch mit einem strahlenden, rosigen Antlitz, mit zwei Wangen wie ein üppiger Busen, betrat unseren Wohnraum, gefolgt von einem sehr schlanken, grauhaarigen Herrn mit flink wandernden Augen, die an den Buchrücken entlang flogen und dabei sämtliche Bilder an den Wänden wahrzunehmen schienen. Und wir dachten selbstverständlich sofort, der Dicke ist der Katholik, der Schlanke der Protestant, umgekehrt war es. Der dicke Evangele verriet mir, alle Pastoren hätten die dringende Aufforderung erhalten, jedes sich bietende Rotlicht an der Kamera ungeniert zu nutzen. Und dabei erfuhr ich wollte es einfach nicht glauben, dass es zwischen den Riesen der Bestattungsindustrie einen Kampf um Leben und Tod gibt. Sie reißen sich gegenseitig die Leichen aus den Händen. Es wird vermutet, dass die Korruption auch hier schon längst eingebrochen ist, dass Ermunterungssummen an die Bestattungsausübenden seitens des Bundesverbandes Pietät und Takt längst keine Seltenheit mehr sind. So mancher Kollege, meinten die beiden Herren, wurde schon auf eine harte Probe gestellt, wenn man ihm Geld anbot, um die Überlebenden im Sinne einer bestimmten Firma zu beraten. Es sollte mich wundern, wenn die VVAG, also die Verbuddel- und Verbrennungs-AG, nicht eines Tages mit einem eigenen Fernsehsender

Spitzenmädel, heiliger Abend, erster Weihnachtsfeiertag, zweiter Weihnachtsfeiertag. Und dann ist mein Geburtstag gekommen und zur Feier dieser Angelegenheit ist meine Frau auf den Schrank zugelaufen, hat mich gepackt und hat mich von oben runtergekommen. Ich habe erst eine Weile vor dem Schrank bloß ein bisschen auf und ab tanzt halt. Armgruder, da wegen tanzt, weil wir da maximale Beinfreiheit gehabt. Das war herrlich. Und dann hat mir meine Frau extra für meinen Geburtstag hat mir meinen Lieblingskuchen gebacken, einen spundigen Marmorkuchen. Wissen Sie, was das ist? Ein spundiger Marmorkuchen? Nicht ganz fertig? Und sie glauben, ich wünsche mir zum Geburtstag einen Kuchen, der nicht ganz fertig ist. Sie sind auch schöner, sind sie. Dann wie sie, möchte man wirklich in einem Blummerkübel auf der Fensterbank stehen haben. Wenn man dann ein wenig traurig ist, dann schaut man hin und dann sagt er irgendeinen Blödsinn halt. Und ich sagte Ihnen nichts? Speck, speckig, genau. Mit Speck oder was? Ein wenig Hausmacher, Speck, nein oder was? Speckig ist schon richtig. Also spundig erreicht man meiner Ansicht nach, wenn man mehr Milch verwendet, als was eigentlich im Rezept vorgesehen ist. Steht vielleicht 250 Milliliter Milch, steht da, man ist am Gießen und denkt sich, den Rest schütte ich auch noch rein, halt. Und da wird er richtig feucht und schwer, der Kuchen, so machen wir nicht. Dass man die Stückler kaum von der Kuchengabel runterbringt. Und beim Kauen im Mund bilden sich große, fußballgroße Marmorblöcke halt. Und man kann die Stückler dann eigentlich bloß runterwürgen halt. So machen wir nicht. Und genauso war er mit einer Schokoglasur oben auf. Und lauter Herzler für jedes meiner Lebensjahre eins, was brennt haben. Und hat meine Frau gesagt, hopp, blas aus und wünsch dir was. Und habe ich ausblasen und habe mir eine neue Regierung gewünscht. Halt. Das ist dann nicht ganz in Erfüllung gegangen. Halt. Aber dann haben wir Kuchen gegessen und sie hat noch einen Kaffee gekocht gehabt mit geschäumter Milch. Das war pfundig. Ne? Und dann hat meine Frau gesagt, das ist noch lange nicht alles, außerdem habe ich Geschenke für dich vorbereitet. Und hat mir als erstes so einen Umschlag überreicht, der war in ein Herzlerspapier, war der eingewickelt mit oben auf eine Schleife. Hat es mir gegeben. Und ich habe mir gedacht, was ist wohl in dem Umschlag drin? Was wird da drin sein? Sind da vielleicht zwei Eintrittskarten für Verona? Fahre ich im Juni mit meiner Frau auf Verona, dann schauen wir uns eine Freilichtoper an. In diesem Amphitheater, wo den ganzen Tag die Sonne drauf scheint, dass die Steine so heiß sind, dass du am Abend bloß dich draufhocken kannst mit dem nackerten Arsch, weil so eine Hitze ist. Verona, bei den Opern, da werden Kutschen von echten Pferden auf die Bühne gezogen. Da spielen lebendige Hund und Katzen mit und kleine Hamster heulen. Und große italienische Sängerinnen stehen da mit solchen Dekolletés und unglaublichen Stimmen. Und wenn man das anschaut und horcht, man weiß nicht, was davon schöner ist. Der Anblick oder der Gesang. Und dann habe ich mir gedacht, na, vielleicht sind das gar keine Karten für Verona, vielleicht sind das Billets für eine Mitternachtsshow in Las Vegas. Hä? Fliege ich mit meiner Frau auf Las Vegas rauf? Und dann schauen wir um 0 Uhr irgendeine Jubiläumsgala von Siegfried und Roy. Und ich hocke in der ersten Reihe auf dem Rücken von einem weißen Tiecher. Und darf dem Raubtier während der Vorstellung die ganze Zeit an die Ohren zupfen halt. Während meine Frau auf der Bühne in einen Hamster verwandelt wird. Ich war wirklich ganz fickrig, ich war ganz aufgeregt. Und dann meine Frau gesagt, jetzt spann dich nicht auf die Folter, jetzt mach das Geschenk auf. Und dann reiße ich die Schleifen weg, das Herzlerspapier wickel da auf. Ach, hör doch auf, Mensch! Das kann ich leiden! Die sind, oh,

Was für ein Vollidiot, der das beibracht hat. Man sagt irgendwas, dann machen sie, ja, oh, ich will sowas nicht. Da gibt es Kollegen, die wichsen sie da an ab halt. Aber da gehöre ich nicht dazu. Ihr Mitleid kann ich mir sparen. Ist ja nicht ehrlich gemeint. Da geht die Stimme wegen runter und sie denken, wir machen, oh. Und irgendwie mit der Zaunlatte runter und auf den Kopf draufklopft halt. Oh. Hat ich nicht das denn beigebracht? Irgendwelche Schwachmaden. Die alle aufgehängt können, die. Ich habe jedenfalls den Umschlag habe ich aufgemacht. Und da war es eine VIP-Eintrittskarte für Sauna, Bade und Stillenfurt. Ich habe aufhören! Ich habe gedacht, ich wäre verrückt. Ich habe gedacht, das darf ja nicht wahr sein, was für ein Scheißdreck halt. Aber hab mir dann auch gedacht, um Gottes Willen, lass dir bloß nichts anmerken halt. Die Frau meint es und hockt die glatt wieder am Schrank auf. Halt. Dann habe ich so aufgeheitertes Lächeln hab ich simuliert. Halt. Aber sie hat es dann schon gemerkt und hat gesagt, naja, aber das ist ja noch lange nicht alles, das Hauptgeschenk kommt ja. Und dann hat die ein Paket mir überreicht, ungefähr so lang, so hoch und so breit. Ah, ein Herzlerspapier mit etlichen Schleifen. Und ich fasse das an und es war aus Stoff. Und ich habe mir gedacht, was ist das? Hä? Ist das aus Nachtigallenfedern geklöppeltes Nachthämmerler? Oder aus Shetland-Pony-Hodenhaar gewebtes Allwetter-Wolljägler? Ne? Und dann hat meine Frau gesagt, jetzt hopp, jetzt mach auf. Und dann reiße ich die Schleifen weg, mach das Herzlerspapier weg. Und dann war das ein schneeweißer Bademantel. Mit vorn drauf dem Logo von der Sauna-Badeanstalt. Ich hab wirklich gedacht, jetzt haut's mir die Tassen aus dem Schrank. Ja, was für eine Scheiße. Da hat die Frau ein ganzes Jahr Zeit gehabt, sich einen Gedanken zu machen, was mir Freude macht. Und dann so ein Scheißdreck. Aber ich hab Angst gekriegt, weil es ist ja wirklich ganz, ganz kritisch hat's geschaut. Und mit der Hand, so die Kuchenmesser hat so gewackelt dran. Und es ist ein gutes WMF-Kuchenmesser. Ein ganz scharf, ganz dieses Ding. Dann hab ich gesagt, vielen Dank! Schöner geht's ja nicht! Und sie muss dann doch irgendwie was gemerkt haben, dass meine Freude nicht übergroß ist. Und hat dann gesagt, was ich denn hab. Es sei eine formidable VIP-Bronzekarte für Sauna-Badeanstalt. Da würde ich weiterhin kostenlosen Eintritt genießen. Man braucht nur die Karte vorhalten, dann hätte sie das vorfinanziert. Und das Allerschönste wäre gewesen, dass sie auf jeden Eintritt 7% Rabatt gekriegt hat. Und dann habe ich zu ihr gesagt, was gibt's Schöneres? Es ist ja undenkbar. Beim Vergnügen auch noch Prozente machen. Ja, wie klasse ist das denn? Wo ich sowieso ein großer Freund von Rabattsystemen und Bonusmarken bin. Na, das ist ja einmalig. Jedes Mal Rabatt, wenn wir das einmal hochrechnen. Wenn ich dann noch 35 Jahre regelmäßig aufmarschieren, habe ich wahrscheinlich in den nächsten 9 Jahren habe ich schon 3,80 Euro reingewirtschaftet. Halt. Na, das ist einwandfrei. Ne?

0: Besitzt eine Stadt keine kopfsteingepflasterte Mehrzweckfläche aus ihrer Geschichte als Garnison? Das fiel mir zu Neuruppin ein, als ich das erste Mal war, weil hier gibt's sowas nämlich. Wenn man sowas nicht hat, dann schlägt die Geisterstunde des Stadtarchitekten. Dieser Lump hat generell eine tiefsitzende Aversion gegen ebene Flächen. Überall sind sinnlos Stufen ins gefärbte Betonpflaster eingearbeitet, um parkende Autos zu vergrämen. Wild verteilt auf der zugigen Platte findet sich Stadtmobiliar aus pulverbeschichteten Drahtgitter, so unbequem, dass es sich wie ein Waffeleisen in den Arsch des Obdachlosen eindrückt. Neben jedem Drahtverhau steht ein nicht entflammbarer Papierkorb mit einer Einwurfluke, die exakt 1 Zentimeter enger ist als eine normale Schnapsflasche breit. Das lauschige Ensemble ergänzen 5 an Kesseldruck imprägnierten Pfählen geknebelte Kugelrubinien. Man mag nicht glauben, dass daraus hier stolze Schattenspender werden. Hier möchte man sie aus ihrer Gefangenschaft befreien. Wenn man ganz viel Pech hat, dann wurde auch noch ein Künstler im Zuge der üblichen Subventionierung gescheiterter Lebensläufe mit einer Skulptur beauftragt. Es folgt ein Haufen gestapelter Kalksandsteine, betitelt Meine Mutter oder gewidmet den Opfern der Bildungsreform von 1972. Außer kackendem Stadtgeflügel und ambulanten Eigenurinentsorgern findet niemand wirklich Gefallen an dem Haufen Bauschutt. Drum meidet, wer eben kann, diesen Ort. Fremde, die zum ersten Mal in der Stadt weilen, äußern sich mitleidig. Hier hat der Tommy aber viel kaputtgeschmissen im Krieg. Und der einheimische Begleiter denkt im Stillen, käme er doch nur bald zurück. Eine Stätte der Begegnung nennt der Stadtplaner die von ihm geschaffene Unverschämtheit aus Betonpflaster. Wobei Begegnung ein beliebtes Phantomwort aus dem Gaggersprech des Kirchenfunktionärs ist und bedeutet, in dessen Welt aus Wille und Wahnvorstellung mit Wildfremden über Jesus zu sprechen oder bei Musik von handsamen Migranten mit dem Arsch zu wackeln. Aber selbst das könnte ja in Äußerungen von Lebensfreude münden und dies nun wirklich fehl am Platz. So bleibt die Ästhetikbrache solchen dionysischen Orgien vorbehalten, wie der 1. Mai-Kundgebung des GGB oder dem Mülltütenball von Verdi.
1: Ich höre Geräusche. Ich schaue auf die Uhr. Es ist 3 Uhr nachts. Renate wacht auf. Vielleicht habe ich mich getäuscht. Es knarzt und es knistert im Schlafzimmer. Der Dampfer auf dem Bild ist noch da. Es ist ein Wunder. Wir liegen direkt darunter. Das Wasser ist so echt gemalt, dass ich Angst habe. Es läuft uns über den Kopf. Da, schon wieder. Und unten in der Küche. Da muss jemand an den Küchenstuhl gekommen sein. Ich kenne das Geräusch. Jetzt hat Renate es auch gehört. Einbrecher? Eine Tür fällt ins Schloss. Ja, da ist jemand. Oder habe ich das Fenster aufgelassen? Und der Wind hat... Renate schaut mich fordernd an. Frauen sind viel mutiger, aber der Mann muss sich immer in Gefahr begeben. Eine Waffe haben wir nicht im Haus. Renate, wir sollten die Polizei anrufen. Man soll nicht selbst... Die Polizei rät dringend ab. So müssen früher Speere in die Brust gekracht sein, wie dieser Blick, den Renate jetzt auf mich schießt. Also gut, ich werde nachschauen. Es wird schon nicht sein. Vielleicht Mäuse? Und ich sage das auch noch. Ein Fenster splittert. Renate hat Angst. Ich natürlich auch.
2: Mäuse treten selten Fenster ein.
1: Ja, da hat sie einfach recht. Die Einbrecher scheinen sich überhaupt keine Mühe zu geben, leise einzubrechen. Dann sind das gewalttätige Leute. Dann ist das nichts anderes als ein Angriff. Die Pitsch schon zu Hause, das Team ist weg. Von Nefzeller und Roggenstroh hört man nichts. Roggenstroh wird sich unter dem Bett verkriechen. Aber wo ist Knöppel? Moment. Irgendeiner kriecht über das Dach. Was will der denn dort? Wir haben kein Licht angemacht. Ich denke mir, dass es unter diesen Umständen völlig sinnlos ist, nachzuschauen. Und ich sage, Renate, bitte kein Licht anmachen.
2: Neonazis. Ich habe immer Angst gehabt, dass sie einem mal das Haus anzünden.
1: Dann schmeißen die jetzt einen Molotow-Cocktail durch den Schornstein. Ich schließe die Tür ab. Das Telefon ist unten. Halt, Renate hat ein Handy. Aber wo ist das? Wir haben gestern eine Stunde lang gesucht. Renate überlegt. Von draußen fällt ein Lichtschein auf unser Schlafzimmerfenster. Wir können uns gar nicht schnell genug ducken. Renate, wo hast du das Handy?
2: Schrei mich nicht an!
1: Das spielt doch jetzt keine Rolle.
2: Ach, sagst du immer. Ich hab's im Mantel.
1: Schlecht. Der ist im Schrank. Und der ist unten.
2: Ach, dann sieh im Bad nach.
1: Da liegt's nicht. Wir hören eine Autotür klappen.
2: Jetzt schleppen sie schon unser Zeug weg.
1: Welches Zeug? Wir haben doch gar nichts.
2: Ja, und der Teppich?
1: Da hat mich einer beschissen. Der ist nichts wert.
2: Ach, guck mal. So erfährt man's.
1: Also, wo hast du das Handy?
2: Es ist nicht meins.
1: Schau in deine Tasche.
2: Meine Handtasche? Ach, die suche ich doch seit gestern.
1: Man hört Geflüster. Direkt vor unserer Tür. Und dann klopft es. Gar nicht mal heftig. Und in diesem Augenblick geht ein Höllenspektakel los. Um unser Haus herum sieht man blaue Lichter von Polizeiautos. Man hört Sirenen. Und da, ganz deutlich, ein Schusswechsel. Zwei Hubschrauber kreisen über dem Haus. Und die Stimme vor der Tür bittet noch einmal, die Tür zu öffnen. Renate ist schneeweiß im Gesicht. Ich vermutlich auch. Doch ich öffne die Tür. Vor uns stehen zwei Polizisten, die uns freundlich anlächeln. Und einer sagt, so, jetzt ist vorbei, meine Herrschaften. Haben wir ein bisschen Angst gehabt, gell? Mir schießt der Zorn hoch. Und ich schreie, versteckte Kamera! Nein, der Polizist schüttelt den Kopf und meint, nein, nein, meine Herrschaften, mir verstecke nix, mir finden schon wieder. Erne haben wir auch gefunden und lacht herzlich. Renate ist noch so perplex, dass sie nicht zu ihrer Wut gefunden hat. Sie bleibt stumm. Man bittet uns in das Wohnzimmer. Dort hat sich das Einsatzkamerateam der ORA-TV aufgebaut. Dr. Birkenwasser, die lächelnde Peach und die breit grinsenden Neffzeller und Rockenstroh und Redakteure, Assistenten, Garderobieren, Maskenbildner klatschen. Die klatschen bei unserem Auftritt. Renate findet zum Zorn.
2: Das war ein blöder, dämlicher und geschmackloser Fernsehscherz. Verlassen Sie sofort unser Haus.
1: Dr. Birkenwasser lächelt maliziös. Das liegt leider nicht in Ihrer Macht. Gegen die von Ihnen selbst unterzeichneten Verträge haben Sie keine Chance. Im Übrigen, wir haben geglaubt, dass wir Ihnen und Ihren Zuschauern mit diesem kleinen Tatort eine Freude bereiten. Außerdem ist ja gar nichts passiert, darauf haben wir besonders geachtet. Es war alles genau geplant. Reality ist angesagt, gnädige Frau. Und ich habe das bei den letzten Fernsehpreisverleihen in meiner Rede betont. Ein bisschen muss uns das Publikum bei unserem Eintritt in ein neues Zeitalter schon helfen. Aber wir wollen die Nacht nicht beenden, ohne uns erkenntlich zu zeigen. Und wir haben ein paar Damen und Herren, Tatortkommissarinnen und Kommissare eingeladen. Und ich kann nur sagen, viel Amüsement. Wir stehen immer noch fassungs- und wortlos. Die Pitch hat uns zwei Stühle untergeschoben. Wir setzen uns. Durch die Menge, die uns neugierig betrachtet, schiebt sich ein Herr, den wir als Manfred Krug erkennen, kniet sich vor Renate hin und sagt, nicht böse sein, Renatchen, ihr wart gut, besonders du, gibt uns jeweils eine Telekom-Aktie und verschwindet wieder. Ich fragte die Peach, was heißt das, wir waren gut? Wer oder welche Kamera kann uns denn im Bild gehabt haben? Die Peach steht hinter uns, beugt sich herunter und erklärt, naja, wir haben zwei Löcher ins Dach gebohrt, gestern schon. Der auf dem Dach war ein Kameramann. Peach liest den Text für unser heutiges Sleep-In. Sie ist noch nicht wieder ganz zurückgekehrt in ihr armseliges Inneres. Sie war außer sich. Wir zwei älteren Herrschaften, das sagt sie immer, wenn sie uns antreiben will, es geht ihr alles zu langsam und dann zischt sie immer. Herrschaften, es wird Zeit. Oder Herrschaften, wir sind gleich auf Sendung. Also wir zwei Herrschaften haben ihr dann den Vogel gezeigt, als sie uns mitteilte, wir müssten, bevor wir auf das Klo wollen, uns abmelden. Und man würde uns kontrollieren, damit wir nichts Unerlaubtes mitnehmen. Die Höver hätte es so bestimmt, um zu verhindern, dass wir dort irgendwelche Dinge schrieben, die der Zensur entzogen würden. Als Renate das hörte, wurde sie laut.
2: Verlassen Sie sofort unser Haus!
1: Neffzeller und Rockenstroh schauten etwas verunsichert ihre Anführerin an, die aber lächelte triumphierend und antwortete,
3: Das ist, meine Liebe, früher vielleicht mal eine Möglichkeit gewesen. Im Moment haben wir das Hausrecht. Wie Sie aus der Jungcontainerzeit wissen, bestimmen wir laut Vertrag, wer kommt und wer geht.
2: Sie entsprechen in allem, was Sie tun, meiner Vorstellung von einem Testobjekt. Aus Zeiten, in denen man Menschen mit einem absoluten Gehorsam brauchte.
1: Das gefiel der Peach nicht. Irgendwann muss Schluss sein, hat sie gesagt.
2: Mit der Vergangenheit?
1: Ja, man kann höchstens mit der Zukunft Schluss machen, indem man sich umbringt. Die Vergangenheit kann man nicht abschütteln, weil die Gegenwart ihr Ergebnis ist. Das Gespräch lief ganz nach dem Willen der Carmen Peach, was sie aber nicht wusste, auch nach unserem. Renate und ich können solche Dialoge aus dem Stand. Irgendwas muss der Mensch doch gelernt haben. Die Peach schaute durch die halboffene Küchentür, ob das Kamerateam in der Nähe ist. Sie winkte und es entstanden Geräusche, die darauf schließen ließen, dass sich da bald ein Rotlicht auftun würde. Renate verstärkte ihre Stimme und rief:
2: Wenn ich jetzt mit dir Schluss mache, dann ziehe ich einen Schlussstrich und weg ist die Vergangenheit.
3: Ach, so einfach ist das. Und was bleibt von unserer Vergangenheit übrig?
2: Der Tag, an dem du mich so geschlagen hast, dass ich zum Schönheitschirurgen musste.
1: Renate konnte kaum ernst bleiben. Mit einem Auge sah ich, dass die Kamera durch den Türspalt schoss.
3: Die Peach fühlte sich veralbert. Sie schaute auf die Uhr.
1: Los, Herrschaften, ins Bett mit Ihnen. Erzählen Sie die Geschichte doch beim Sleep-In.
0: Ich hatte es zu Anfang ja schon angedeutet, der Deutsche besteht im Wesentlichen aus Muffe und Angst. Egal, was drumherum passiert, er hat Angst. Er hat Angst, dass Ganzkörperpigmentierte am Außenzaun des Schengen-Raums rütteln, Immigranten durch die schönen Wohngebiete schlurfen, das Weltende ist nah. Der Deutsche igelt sich jetzt schon mal prophylaktisch ein. Vor jedem zweiten Eigenheim steht seit kurzem eine Wand aus Vertikalschotter. Rückkehrer aus Afghanistan haben dieses schussfeste Dekorelement mit in die Heimat gebracht. Geschmacksbildend ist wie so oft die deutsche Autobahn. Kilometerlang türmen sich die Drahtkäfige mit Grauwacke und Basalt an der Adolfplatte. Unbewusst grub sich im Autofahrerhirn das Bild vom Zierschotter ein. Zu Hause angekommen in der Pendlerfavela, wälzte er sogleich den neuesten Baumarktprospekt. Und siehe da, unter der bisher völlig unbekannten Produktbezeichnung Gabione konnte man bereits die schicke Taliban-Hecke für den Privatgebrauch erstehen. Im Reklamebild fand sich auch gleich ein Serviervorschlag für die Installation des Schotterkäfigs. 1,80 x 1,80 Steinkorb und dazwischen 40 cm Raum für eine Kirschlorbeer-Plastikstaude. Dann sieht es nicht mehr ganz so nach Kundus aus. Hat zudem den Vorteil, im Verteidigungsfall durch die Zweige des immergrünen Gewächses eine kleine Haubitze schieben zu können. Während sich der Eindringling an der Schotterwand die Zähne ausbeißt, brät ihm dessen Besitzer durchs Ziergebüsch ein Geschoss auf die Schwarte. So in etwa hat man sich wohl die Psyche eines Vertikalschotterkunden vorzustellen. Ansonsten verstehe ich nicht, wieso jemand freiwillig Mineralgemisch in hässlichen Drahtkörben vor sein Haus auftürmt. Interessant wäre auch zu erfahren, ob Fatty am Wochenende seinen Genpool zu Schanzübungen abkommandiert. Oder in Ergänzung zur Gabionenfront einen Schützengraben hinterm Koniferenbeet ausheben lässt. Nun mag man diese neuerliche Geschmacksverirrung des Wüstenrotarmisten eher belächeln, denn bedrohlich finden, doch konnte man am selbstverunstalteten Wohneigentum des Gemahnen stets auf seine Befindlichkeit schließen. Früher dieser mediterrane Wahn mit Terrakottafröschen und polygonalem kaputtgeschmissene Betonpflaster, das zeuchte von der deutschen Sehnsucht nach Savoir-vivre des Mittelmeers. Ja. Die letzte Marotte, sich den Garten mit rostigen Gerümpel und halb verfaulten Eichenstubben voll zu müllen, war dem Erfolg der Landlust und ähnlichen eskapistischen Periodika geschuldet. Was aber will uns jetzt der Vertikalschotter im Vorgarten sagen? Rüstet sich der Volkssturm zum letzten Gefecht? Versammelt sich das indigene Pack hinterm Pegida-Schutzwall? Oder sieht es einfach nur scheiße aus? Da hoffen wir mal Letzteres, was?

0: Echo. Noch ein Echo. Die Füchse verjuchsen den Max auf der Rax. Halli! Die Füchse verjuchsen den Max auf der Rax. Hallo! Sie werden mich jetzt fragen, ob ich nicht etwas spinn. Doch in dem, was ich sang, liegt ein tieferer Sinn. Die Geschichte beginnt nämlich so. Halli, halli, hallo. Es waren die Trixi und obiger Max. Halli. Es waren die Trixi und obiger Max. Schnurstracks eines Tags unterwegs auf die Rax. Und da kamen sie auch zu der raxigen Schlucht. Diese Schlucht hab ich gesucht, sagte Max, die hat Wucht. Halli, halli, hallo. Denn das Echo der raxigen Schlucht ist bekannt. Halli. Das Echo der raxigen Schlucht ist bekannt als das laxeste Echo im Raxenland. Doch die Trixi, die war schon erwachsen und sprach, lieber Max, deine Faxen, die mach ich nicht nach. Halli, halli, hallo. Da hopste der Max in die Schlucht und rief schnell, Halli. Und das Echo erwiderte deutlich und hell, Hallo. Da rief Max voller Zorn und sein Atem ging schwer, Hallo. Doch das Echo ertönte genau wie vorher. Halli. Und gixend hat Max es noch einmal versucht. Halli, halli, hallo. Doch das Echo, es gixte zurück in die Schlucht. Hallo, hallo, halli. Da rief Max und sein Herz schlug ihm bis an den Hals. Wie? Doch das Echo erwiderte nichts weiter als Wo? Und Max rief, ja sie! Und das Echo, ja so! Und Max rief, no wie! Und das Echo, Niveau! Und Hollodoro wurde Hilidori! Und ich geh in den Zoo war Och geh on den Zieh! Und er sank in die Knie und wurde nicht froh bis um 6 in der Früh. Dann rief er Hallo und das Echo Halli. Und er wusch Hände und gesocht und ging aufs Kli. Und er dachte verzweifelt, ich hab mich blamiert, mein Leben verpfuscht, Karriere ruiniert. Mein Automobil wird ein Autimibol. Jedes Liebesidyll, ein Lobesodol, erreich ich die Spitzen, sind nix dort wie Spotzen, und alle Matrizen werden Matrotzen. Statt Milch trink ich Molch, statt Bier krieg ich Bohr, meine Kiefer werden Koffer, und aus mir wird ein Moor. Will mich wer betrügen, bin ich schon betrogen, und will ich was kriegen, geht's mir an den Krogen. Halli, halli, hallo. Und der Max schottelte seinen Kipf und er sprach Halli. Ja, der Max schottelte seinen Kipf und er sprach, liebe Trixi geheim, denn ich kann dir nicht nach. Sag's meiner Frau und meinen drei Kondern, ich möchte ihnen selber die Schmerzen gern londern, doch würden sie mich weder lieben noch loben, drum bleib nur schön drüben, sowohl als auch droben. Und sollten die Füchse, die Foxe mich fressen, dann wird mich die Menschheit so schnell nicht vergessen. Halli, halli, hallo. Und die Füchse, sie kamen und fanden den Max, halli. Jetzt verjuchsen die Füchse den Max auf der Rax und es quietschen die Knochen, es knackset der Flachs und ein jeder Fuchs leckt sich die Flanken und spricht. Dieser Max, ja ich sag's, ist ein Flachsengedicht. Die Flachsen, die Flachsen, die Muskulatur in den Haxen, die Achseln, die Wadeln, die Schinkenrouladeln, die Schurcheln, die Sockeln, die Nirndeln mit Nockeln, der Gseuchz von dem Max ist die Höhe des Geschmacks. Apripi, das heißt apropos, Halli, Halli, hallo.
1: Man kann sich an der eigenen Nase fassen, wenn man so blöd ist wie ich. Aber wenn man mit einer Firma, ja, mit einer Firma, mit dieser Firma Ismayr, über 20 Jahre lang im Geschäftskontakt steht, da komme ich doch gar nicht auf die Idee, dass das lauter Verbrecher sind. Lauter Mafiosi, lauter Mafiosi. Ich habe bei der Firma Ismayer alle 5 Jahre einen neuen PKW gekauft und habe ihn bar bezahlt. Da komme ich doch nicht auf die Idee, dass das ein Al Capone ist. Hey, das war doch nicht meine Idee mit dem Leasingvertrag. Das war doch die Idee von der Firma Ismayer, dass ich diesen Leasingvertrag unterschreiben soll. Und ich, Idiot, unterschreibe diesen Leasingvertrag. Und seit dieser Zeit kann ich der Firma Ismayer 437 Mark und 80 Pfennig in den Arsch stopfen. Ja, sicher bin ich hingegangen. Ich habe nur zu ihm gesagt, sag ich, Winfried, weil ich depp war, perdu mit diesem Kerl. Sag ich noch, mit diesem Leasingvertrag, da haben wir doch einen Fehler gemacht. Wissen Sie, was dieser Kerl mir sagt, dieser Kretin? Da sagt er, was heißt da wir? Okay? Dann habe ich gesagt, hier ist mir ja so, jetzt weiß ich, wo er da pfeift. Okay? Aber das können Sie sich merken. Jetzt führe ich einen Prozess. Ich nehme den besten Advokaten weit und breit und führe einen Prozess, dass die Funken spritzen. Und ich habe einen Prozess geführt. Hey, und den habe ich auch gewonnen. Moralisch. Ja, sicher. Weil ich zu dem Richter sage, Herr Richter, das darf doch nicht die Wahrheit sein, dass ein Mensch, der sich immer anständig aufgeführt hat, der immer anständig und ehrlich das Leben, nicht einmal einen Strafzettel bekommen ist, dass man den mit einem Leasingvertrag aufschneidet. Und sagt dieser Richter, doch, das geht. Weit haben wir es gebracht. Hey, weit haben wir es gebracht. Diese Menschheit ist verloren, verratzt. Kein Anstand mehr unter den Menschen, keine Ehrlichkeit, keine Aufrichtigkeit. Die Menschen haben nichts mehr. Was eine Religion? Moment einmal. Eine Religion, wenn die Menschen hätten, dann wird eins doch wissen, was mit ihnen passiert, wenn sie Leasingverträge herausbringen. Ja, wenn sie das täten, dann wüssten sie doch, was sie erwartet. Dass sie hinunter müssten in den Schlund der Finsternis. Dass da drunten einer ist, auf sie wartet mit den Hörnern. Hey. Dass sie in einen Suppentopf hinein müssten wie ein Pommes Fritz. Dass sie rösten, die Därme rausreißen, einer nach dem anderen. Mit der Zange die Zehennägel rausreißen und einen Dreizack in den Arsch. Ja? Aber die Menschen, die haben doch keinen Glauben mehr bei uns. Die zahlen doch nichts Glaube. Die wissen ja gar nicht, was eine Hölle ist. Wenn die das Wort Hölle hört, dann meint der Verkehrsstau. Hey, die haben doch keinen Glauben mehr. Nichts. Moment einmal. Jetzt muss ich einmal was sagen. Gell? Man kann gegen diese Islami kann man sagen, was man will. Man kann viel gegen diese Leute sagen, aber eines nicht. Die haben einen Glauben. Die haben einen Glauben. Die wissen, was eine Hölle ist. Im Gegensatz zu diesen Christenmenschen wissen die das. Ein Islami, der braucht bloß irgendwie was stibitzen, der krampft was, der stiehlt was, zack, Hand ab, nunter muss er. Hinunter. Der trinkt einen Alkohol, das darf er nicht. Nunter muss er. In Ewigkeit Armen da drunten sitzen an einer Bar und einen Jägermeister nach dem anderen trinken. Hey? Weil diese ist, ja, die wissen noch, was Höllenqualen sind. Hey? Aber bei uns, die wissen gar nichts. Überhaupt nichts. Die wissen nichts mehr, nichts. Mein eigener Sohn, hey, mein eigener Bruder, der weiß nicht einmal mehr, dass der Teufel Hirndl hat. Hey? Nein, das weiß er nicht, dass der Teufel nach Schwefel stinkt, das weiß er nicht. Dass der Teufel einen Pferdefuß hat, das weiß er nicht. Der weiß überhaupt nichts. Erst neulich sage ich zu ihm, du Saukrippel, sage ich, gell, was hast du denn da wieder gemacht? Gell, gleich kommt der Sparifankerl und holt dich. Nein, da weiß er nicht, was das ist. Hat er gemeint, das ist ein japanisches Computerspiel. Gell? Hey. Ja, Entschuldigung. Ich frage mich nur, was lernen denn die heute in der Schule, in Religion? Hey, was lernen denn die im Religionsunterricht? Frage, was lernen die denn heute? aber diese modernen Fahrer, ich kann sie nicht mehr sehen. Hey, diese ganzen modernen da, diese modernen, gell, immer moderner. Hey, Friede, Friede, Friede, komm in den Friede. Hey, statt dass ihr mal statt ihrem Wort zum Sonntag einmal im Fernsehen eine Reality-Hellschau bringen, hey, dann würden ihnen nämlich die Leasingverträge zum Arsch rauspfeifen. Hey, dann würden sie wissen, was da los ist. Hey. Ja, Moment. Warum schauen sich denn die jungen Menschen heute Horrorvideos an? Warum schauen sich junge Menschen Horrorvideos an? Warum denn? Weil die Predigt in der Kirche heute so lahmarschig sind, dass nichts mehr los ist. Hey. Aber das kann ich sagen. Ich gehe jetzt dahinter, hey, und hol das Neue Testament hervor. Genau, richtig, gehört das Neue Testament, weil da steht es drin. Und dieser Mann, der das geschrieben hat, der hat gewusst, worum es geht, dieser Johannes. Hey, der hat das geschrieben mit dieser Apokalypse. Hey, und da steht es drin, Wort für Wort steht es drin. Einst wird kommen, steht da drin. Er wird kommen, hey, der Erzengel mit flammendem Schwert wird er kommen. Zu vertilgen dieses Ungeziefer, hinaus mit dem Gesindel, hinweg mit Antichrist und diesen Autohändlern. Und das werde ich fotokopieren. Und dann schicke ich das als Fax an die Firma Ismaier.
2: Sowas muss man sich anhören, das sehen Sie. Mein letztes Geld gebe ich jedes Monatsende drauf, um mir solche Witze anzuhören. Ich rede mich um Kopf und Kragen und dann kommt sowas. Was soll ich denn noch sagen? Das ist doch aussichtslos. Was soll ich noch sagen, damit wenn es uns einer mal mitmacht? Was müsste ich denn draufschreiben oder sticken auf eine Fahne oder ein Plakat, dass wenn es uns ein oder zwei sagen, okay, wir machen was zusammen. Das ist doch aussichtslos. Ich weiß, dass ich kein geduldiger Mensch bin, aber ich habe es doch probiert. In unzähligen Wartezimmern habe ich versucht, Patienten aufzuwiegeln. Jahrelang, nichts. 4 Jahre lang habe ich der Volkshochschule ein Seminar angeboten. Gewaltloser Widerstand für Senioren. Noch nicht mal das haben sie genommen. Nicht wahr? Der VDK hat mir noch nicht mal geantwortet, als ich es angeboten habe. Irgendwann kapiert man noch, dass da nichts ist. Dann muss man sich überlegen, was man macht. Verstehen Sie? Kann auch nicht warten. Wenn da keiner ist, dann muss man sich entscheiden. Aufgeben oder allein. Was soll ich warten? Ich weiß doch gar nicht, ob ich noch Zeit dafür habe. Wie lange habe ich noch? 5 Jahre oder 10? Womöglich ein paar davon im Heim? Wovor soll einer wie ich noch Angst haben, wenn hinter ihm schon der Heimleiter mit dem Sammerlatz winkt? Ja, das heißt, ich suche jetzt niemanden Bestimmten. Ich denke nur, ich habe die Waffe dabei und vielleicht treibt mir der Zufall mal einen über den Weg. Irgendeinen, der meine Verachtung verdient, gibt doch genug. Vielleicht kommt eine innere Stimme und ruft mich und sagt, heute ist er da. Das gibt es so in Romanen oder so, gibt es auch innere Stimmen. Vielleicht sagt ihr dann, Lothar Dombrowski, heute ist dein Tag. Steh auf, zieh dein frisches Hemd an, du kommst nicht mehr nach Hause. Aber du musst den Blick nach vorne richten, wenn du durch die Stadt gehst. Sonst siehst du ihn nicht. Ich weiß es nicht. Meistens verfliegt der Hass wieder über Nacht. Am nächsten Tag wache ich auf, ist alles furchtbar, fühle mich elend. Dann denke ich mir, komm, geh unter Leute, dann wird es schlimmer. Ja. Nein, es ist wirklich schlimmer, verstehen Sie? Ich gehe unter Leute. Kennen Sie das Gefühl, wenn Sie in so einer Stadt wie Köln in die Fußgängerzone gehen und haben das Gefühl, jeder Zweite hat sie nicht alle? Ja, das. Ich habe manchmal das Gefühl, alle haben sie nicht alle. Wenn ich von solchen Menschen umringt bin, dann wird es wirklich schlimmer, tatsächlich. Dann gehe ich nach Hause, aber das bleibt dann tagelang. Deswegen ist das so was Irrationales. Ich komme dann tagelang nicht mehr raus. Irgendwann denke ich, ich bin der Verrückte. Und das sagt sich ein Mensch, der sein Leben lang versucht hat, vernünftig zu sein. Ich habe die Vernunft immer für die größte Errungenschaft des Abendlandes gehalten. Ich war so stolz drauf, dass ich wusste, dass der König der Vernunft ein Deutscher war. Immanuel Kant, nicht. Die Vernunft haben wir in blutigen Kämpfen der katholischen Kirche, in jahrhundertelangen Kämpfen mühsam abgetrotzt. Und was haben wir mit dem Sieg gemacht? Nichts. Als diese blöde Kerner-Sendung war, unsere besten Deutschen, habe ich 30 Postkarten hingeschickt. Alle Immanuel Kant, damit er ein paar Plätze nach vorne kommt. Also, aussichtslos. Er hat uns den Weg aus der selbstverschuldeten Dummheit gezeigt. Keiner geht ihn. Ich war sogar mal auf dem Kant-Symposium. War so ein Jahr, da ging es mir nicht gut. Es war sein 200. Todesjahr. Und da habe ich gedacht, Mensch, gönn dir doch mal was Besonderes. Das Symposium hatte einen wunderschönen Titel. Es hieß, hat die Vernunft noch eine Chance? Nicht, das erste Referat war sehr schön. Und dann das zweite Referat war dann das Hauptreferat. Das war dann ein Neurobiologe. Nicht? Und der hat dann gesagt, man könne belegen, dass 9 von 10 menschlichen Entscheidungen irrational sind. Der Mensch hätte nur eine besondere Fähigkeit, er findet nachträglich einen vernünftig wirkenden Grund, damit er nicht merkt, wer er wirklich ist. Nicht, da bin ich dann nach Hause gefahren. Ja, ich bin, für sowas fahre ich doch nicht zum Kant-Symposium, um mir sowas anzuhören. Nicht, im Jahr drauf habe ich es dann nochmal versucht, da bin ich aber gleich zu den Germanisten. Das war dann Symposium Tyrannenmord im Schillerjahr. Da, ich habe mir gedacht, mach mal was Konstruktives. Nicht? Na, irgendwie muss man sich auch bei Laune halten. Das war, ja, und den Revolver habe ich jetzt immer dabei. Wenn ich den vergessen habe, ich merke das sofort, gehe ich nach Hause und hole ihn wieder. Nicht? Der so richtig gehört zu mir. So ein englischer Enfield, Offiziersrevolver, Baujahr 35. Mein Jahrgang. War Zufall. Ich habe ihn gekauft, weil er der Einzige war, den man mit einer Hand laden und bedienen kann. Man muss ja auch praktisch denken in meiner Situation. Ich habe schon überlegt, ob ich ihn für mich selber nehme. Nicht, aber kann ich nur abraten. Nicht, wussten Sie, dass das von 10 Menschen, die sich erschießen wollen, überleben 8, sind blind und haben eine Mordsauerei am Hals? Das ist ja auch nicht Sinn der Sache. Nicht das. Aber ich habe das, wissen Sie, das ist ein alter Traum von mir. Ich möchte gerne meinen letzten Tag, den möchte ich gerne ein bisschen gestalten. Er soll eine gewisse Würde nochmal haben, eine gewisse Sinnhaftigkeit. Wenn schon das ganze Leben irgendwie sinnlos war, könnte man vielleicht den letzten Tag noch ein bisschen nett machen. Aber dazu muss man ihn gestalten und beenden auch. Sonst überlebt man ihn ja, ist ja nicht der letzte Tag. Und dann ist auch noch das Problem, was ist der Richtige? Das muss ja einen Sinn ergeben. Ich habe immer das Gefühl gehabt, wenn ich mit der Gesellschaft hier endgültig fertig bin, an dem Tag gehst du. Ja, aber ich werde nicht, ich treffe den Tag nicht. Das ist, wissen Sie? Ich gucke dann immer noch Nachrichten abends und denke so, jetzt reicht's, morgen ist dein Tag. Und dann mache ich den Fehler und lese wieder Zeitung morgens. Nicht, dann fängt es wieder von vorne an. Aber es gibt eine Möglichkeit, es gibt für jeden von uns, gibt es einen Tag, an dem wir alle mit der Gesellschaft echt quitt sind. Wussten Sie das? Und zwar, die Rentenversicherung hat mich drauf gebracht. Wir kriegen doch jetzt immer einmal im Jahr diesen Rentenzettel. Und als der kam, habe ich gedacht, Mensch, da steht mein Tag ja drauf. Was sehen Sie? An dem Tag, an dem ich alles aufgegessen habe, was ich einbezahlt habe, da bin ich doch quitt. Ich habe dem Versicherungsältesten sofort geschrieben, er soll mir den ausrechnen. Versicherungsmathematisch gibt es einen Tag, an dem ist alles, was ich eingezahlt habe und die Zinsen davon, aufgegessen. Wenn ich länger leben würde, würde ich von einer Gesellschaft Geld annehmen, die ich verachte, von der ich nichts will. Und wenn ich zu früh sterben würde, dann bleibt von mir Geld übrig, da kann man sich denken, was damit gemacht wird. Unfug. Nicht. Aber an diesem einen Tag wären wir per Saldo quitt. Ich würde mich ordnungsgemäß beim Einwohnermeldeamt abmelden für diesen Tag. Ich könnte erhobenen Hauptes gehen. Ich könnte sagen, ich bin der Gesellschaft nicht schuldig. Und von mir bleibt nichts als der letzte Versuch der Anklage und des Aufrüttelns. Ich finde, das hat Stil. Nicht. Jetzt, letzte Woche kam mein Termin allerdings schon. Als erstes hat mich gewundert, dass es schon nächstes Jahr sein soll. Nicht, da hatte ich jetzt nicht mitgerechnet. Und dann habe ich auf das Datum geguckt und dann dachte ich, Mensch, da ist doch irgendwas. Nicht? Und dann wissen wir, was passiert ist. Vor 2 Wochen haben doch die Parteien entschieden, wann die Bundestagswahlen sind nächstes Jahr, Ende September. Und mein Termin ist am Donnerstag davor. Stellen Sie sich das mal vor. Den ganzen Dreck muss ich mir noch anhören. Diesen Wahlkampf, wo der gesunde Menschenverstand mit Füßen getreten wird. Und ich weiß aber nicht mehr, welche Knallcharge dann da hinterher den Meineid schwören wird, das Land zum Wohle des Volkes zu regieren. Womöglich merken sie, dass ich tot bin, machen meinen Umschlag gar nicht mehr auf. Das ist doch, ja, das hat es. So geht es doch auch nicht. Und es geht ja nur um 3 Tage. Die Versicherung würde es ja gar nicht merken. Es würde überhaupt niemand merken, nur ich. Aber ich weiß es eben. Was sehen Sie? Mein letzter Tag wäre in meinem Bewusstsein der erste Versicherungsbetrug meines Lebens. Das hat doch keinen Stil. Könnte noch nicht mal einer auf dem Flug, auf dem Graf sein oder so schreiben, er war immer pünktlich. Nicht? Ja, einfach weil es nicht stimmt. Ja, macht sowieso keiner, ich weiß. Ich weiß es auch nicht, ich lasse es jetzt erstmal auf mich zukommen und gucke mal, wie sich es entwickelt. Und denke, Hauptsache irgendwie schaffe ich es, das nochmal viele von mir hören. Irgendwie. Nicht? So oder so. Gute Nacht.

0: Vielen herzlichen Dank, meine Damen und Herren. Danke sehr. Ich möchte, bevor da meine kriminelle Ader zum Tragen gekommen ist, war ich ja selber Detektiv gewesen. Angefangen hat es eben, dass ich gelesen habe, so Detektivgeschichten und Kassetten. Habe ich mit einem Eifer habe ich das verschlungen. Am Abend solche Detektivromane gelesen und gelesen. Ich war so aufgeregt, meine Ohren haben rot geglüht dabei. Ich hätte gar keine Nachttischlampen mehr braucht. Habe ich das aufmerksam durchgearbeitet. Habe das genossen, dass die überhaupt kein Risiko gescheut haben, um da Indizien und Beweise zu sammeln. Das hat mir gefallen. Und es waren meistens waren so allein agierende Solo-Detektive oder so Detektivgruppen, bestehend aus Boom, die schuldpflichtig waren, und Madler, die auch schuldpflichtig gewesen sind, und ein Hund, der aber meistens nicht schuldpflichtig war. Und die haben da halt geforscht, wer das Verbrechen begangen hat. Und wenn du das gelesen hast, das war wirklich was, sagst du, die kochen auch bloß mit Wasser. Allein von der Fortbewegung, das war auch nichts Besonderes. Was sagst du, was machen sie? Die laufen, die fahren Fahrrad oder Rolle, ein Bus, S-Bahn und mal mit der Bahn, das war weiter nichts. Spektakulärisch, das hätte ich auch noch fertig hinbracht. Und dann, wenn es hart auf hart gekommen ist, dann haben sie mal eine Lupe verwendet. Ja, aber muss ich ganz ehrlich sagen, eine Lupe hätte ich abgesorgt. Meine Oma hat eine Lupe gehabt. Die hat eigentlich den ganzen Tag ihr Leben damit verbracht, dass sie Zacken von den Briefmarken nachgezählt hat. Man hat mit der Lupe da drauf geschaut. Und da wäre es ja leichtes gewesen, dass ich zu meiner Oma hingehe und sage, du, Entschuldigung, ich stecke in Ermittlungsarbeiten, könnte ich mir mal deine Lupe ausleihen? Ich habe ein super Verhältnis zur Oma gehabt, dann hätte sie gesagt, nur freilich nicht mit. Aber pass auf, bitte, und bring's mir wieder. Du weißt ja ganz genau, ich brauche das, welcher die Zacken halt. Dann wäre das kein Problem gewesen. Und das war dann immer am Schluss von so einem Detektivroman, und dann haben die einen Täter gehabt. Und dann ist in der Zeitung gestanden und auf der allerletzten Seite hat der Polizeiinspektor hat die dann eingeladen in die Polizeiinspektion und dann haben die als Belohnung haben die Kuchen und Eis gefressen. Und das habe ich jetzt mal, wenn ich das gelesen habe, habe ich mir gedacht, ach, das täte mir auch schmecken heute. Halt. Dann habe ich das immer wieder gehört und gelesen und dann war irgendwann der Punkt in meinem Leben, wo ich gesagt habe, ich möchte es nicht nur passiv konsumieren, ich möchte auch einmal selber aktiv werden. Und habe mich dann im Freundeskreis ein wenig umgehört, ob ich vielleicht ein paar Geschäftspartner finden kann. Aber beim Nachbarsboom, beim Markus habe ich vorgesprochen, der war hellauf begeistert und hat gesagt, und mit dem Reinhard habe ich dann noch verhandelt, er hat auch gesagt, er ist dabei und dann haben wir das erste konspirative Treffen haben wir vereinbart. Und dann war der erste Tagesordnungspunkt damals ist gewesen, wie nennen wir unsere Organisation. Und da hat der Markus, wie ich heute noch finde, einen super genialen Einfall gehabt. Er hat gesagt, wie wäre es denn, wenn wir uns Beutelratten GmbH nennen? Das haben wir einstimmig, haben wir das durchgewogen, das war optimal. Und dann haben wir so ein DIN A4-Heftler genommen und dann haben wir am Einband von drauf haben wir Fällebuch der Beutelratten GmbH haben wir draufgeschrieben. Da ist das super losgegangen. Und dann war der nächste Punkt, wo wir uns gefragt haben, welches Verbrechen klären wir jetzt auf? Und dann hat der Markus hat lange überlegt, ihm ist nichts eingefallen. Der Reinhard hat ein wenig an seine Fingernägel rumzupft, er hat auch nichts gewusst, mir war nichts geläufig. Und dann habe ich gesagt, naja, dann machen wir uns jetzt einmal nicht verrückt. Dann lösen wir uns auf. Also treffen wir uns mal anders, wenn es besser ausschaut mit der Kriminalität. Und sind dann auseinandergegangen und ich habe dann die nächste Zeit nicht ereignislos verstreichen lassen. Ich habe mir dann so Sekundärliteratur für angehende Jungdetektive habe ich mir besorgt. Und habe das akribisch durchgearbeitet. Es war so ein Büchel, was ich noch genau hat so ein Kapitel gegeben, das hat Tannung geheißen. Und da war abgebildet drei verschiedenartig tapezierte Räume. Und vor jeder dieser Tapeten ist ein Detektiv gestanden, der in der gleichen Färbung und Anmutung wie die Tapeten Jacke, Hose und Schuhe angehabt hat. Du hast den Detektiv kaum vor der Wand gesehen heute. Wenn du das nicht gelesen hättest in dem Buch, dass der davor steht, du hättest es nicht gewusst. Und das hat mich fasziniert. Ich habe da jeden Tag ein paar Stunden davor meditiert heute. Und es war zu einem Zeitpunkt, wo es bei uns daheim die meisten Räume mit Raufasertapeten tapeziert waren. Und da habe ich mir eines Tages so eine Raufasertapetenrolle besorgt und am Nachmittag angefangen, meine Schuhe mit dieser Raufasertapeten bündig abzukleben. Und war gerade dabei, meine Hosen auf bis über die Knie mit Tapeten einzukleben, und dann ist die Mutter reingekommen. Und hat gesagt, das darf ja nicht wahr sein. Ja, sag einmal, hast du den Arsch offen oder was? Da klebt der Idiot die guten Schuhe und die Hosen mit Tapeten voll. Hör sofort auf! Ich schlag deinen Kopf vom Rumpf runter. Wie blöd kann einer sein? Das war dann das zum Thema Tannung halt. Und dann haben wir aber unseren ersten Fall haben wir dann gekriegt. Dann haben sie nämlich meiner Mutter vom Auto vorne den rechten Vorderreifen aufgeschlitzt. Dann hat meine Mutter gesagt, das war bestimmt dieser bösartige Gregor. Und das war klasse. Ne? Jetzt haben wir ein kriminelles Vergehen haben wir gehabt und einen potenziellen Verbrecher. Jetzt ging es bloß darum, ein paar Beweise sammeln, und dann stehen wir in der Zeitung und fressen Kuchen und Eis halt. Und der Gregor war, das muss man vielleicht an der Stelle noch hinzufügen, war bis dahin eigentlich ein Freund von mir. Mit dem habe ich immer ab und zu haben wir mal miteinander gespielt, bis zu dem Tag, wo der mal aus seinem Haus, aus dem zweiten Stock, sein Zwergkaninchen aus dem Fenster geworfen hat. Und es ist irgendwie durch die Luft geflogen und ungünstig am Boden aufgekommen und hat sich das Knack gebrochen halt. Und meine Mutter hat es mitgekriegt und hat dann gesagt, da gehst du mir nicht mehr hin. Wer weiß denn, da gehst du irgendwann zum Gregor und dann ist dem langweilig und dann schmeißt er dich dicken Nödel aus dem Fenster raus. Halt. Und da kannst du froh sein, wenn du bloß in den Arm gebrochen hast. Und dann hat meine Mutter bei der Mutter vom Gregor hat's angerufen und gesagt, hallo, hier ist die Mutter vom Egersdörfer. Ich wollte bloß sagen, mein Knödel kommt nicht mehr. Naja, und dann hat meine Mutter gesagt, da war wahrscheinlich der Gregor so stocksauer, dass er zum Auto hin ist von der Mutter und das Messer reingerammt hat. Naja, und dann haben wir gesagt, das klären wir auf. Und wir haben auf 180 die Beutel Ratten GmbH, der hat den ersten Fall gehabt. Dann haben wir ein paar Tage später haben wir den Gregor beobachtet. Oder mit einem Freund auf irgendeinem Bänkler gesessen und uns war klar, der unterhält sich jetzt bestimmt über seine Untat halt. Über das Verbrechen, was er gemacht hat. Und dann waren wir in einem Abstand von 250 Meter. Und vielleicht ist der Wind irgendwie ungünstig gestanden. Wir haben jedenfalls kein Wort gehört, was der gesagt hat. Dann haben wir lange überlegt, Mensch, was machen wir denn jetzt oder was? Na, der Rhein hat den Einfall gehabt, dass wir uns unauffällig verkleiden sollten. Beispielsweise als Giraffen am Gregor vorbei, in einem Giraffenkostüm. Und dann ganz unauffällig von den Obstbäumen die Blätter runterknabbern halt. Und dabei redet er dann über seine Untat halt. Und da haben wir dann einige Zeit haben überlegt, wo kriegt man jetzt ein Giraffenkostüm her? Und dann war der Gregor schon wieder verschwunden. Und wir haben dann wochenlang haben wir nicht mehr gesehen. Und dann haben wir ihn zwar wieder gesehen, aber dann war auch klar, jetzt redet er nicht mehr drüber. Das war dann das. Und dann ist mit der Beutelratten GmbH, ja, ist dann wirklich mit der Moral, ist wirklich in den Bach runtergegangen. Markus hat keinen Bock mehr gehabt. Reinhard war nicht mehr motiviert. Und dann habe ich eine Notkonferenz anberaumt. Hab die Herrschaften zusammengerufen und habe eine flammende Rede gehalten. Hab gesagt, meine Herren, passt doch mal auf. Wir wohnen in einem dicht besiedelten Gebiet, überall, wo du aus dem Fenster schaust. Nachbarn, Nachbarn, Nachbarn. Auf wenige Quadratmeter ein paar tausend Nachbarn. Da mach mir doch nicht weiß, dass da nicht 17, 18 Dreck am Stecken haben. Da habe ich schon gemerkt, der Reinhard und der Markus waren begeistert. Da habe ich gesagt, aufgepasst, wir müssen Daten ermitteln. Wir müssen alles wissen von den Leuten. Wir müssen wissen, wann gehen sie früh aus dem Haus. Wann kommen sie am Abend wieder heim? Wo arbeiten sie? Wo kaufen sie ein? Wo fahren sie in Urlaub? Wer sind die Freunde? Was sind die Autokennzeichen? Was sind die Telefonnummern? Das müssen wir alles nachkontrollieren. Wir sind die Arbeitgeber, das müssen wir alles wissen. Und dann schreiben wir das auf und kontrollieren es nach. Und wenn sie dann irgendwann einmal eine Unregelmäßigkeit rausstellt, dann wissen wir, aha, jetzt hat er seinem Chef die Haken ins Kreuz reingehauen. Halt. Und dann brauchen wir bloß noch ein paar Beweise und dann stehen wir in der Zeitung und fressen Kuchen und Eis. Halt. Markus, der Reinhard, die haben leuchtende Augen gehabt. Ich habe gesagt, fangen wir sofort an und sind in meinem Zimmer, haben wir mit Kraft und Schwung, haben wir einen Vorhang zur Seite und haben 2,5 Stunden zum Nachbarshaus nicht mehr geschaut. Da war es uns, nach 15 Minuten war es uns schon gotzerbärmlich langweilig. Ich habe dann gesagt, ne, ich hole jetzt einmal das Fernglas von meinem Vater. Dann habe ich da abwechselnd mit dem Fernglas rübergeschaut. Es war überhaupt nichts. Es war überhaupt nichts. Es war keine Regelmäßigkeit, keine Unregelmäßigkeit. 2,5 Stunden sind wir da gestanden und das Einzige, was wir rausgebracht haben, war die Hausnummer. Und damit war es beendet. Damit war die Beutelratten GmbH war vorbei. Und da möchte ich jetzt im Nachhinein auch eigentlich noch meine Eltern ein wenig einen Vorwurf machen. Zumindest mein Vater muss das doch gemerkt haben. Dass er gesagt hat, Mensch, nein, mein Sohn, der hat ein wenig detektivische Neigungen. Den müssen wir ein wenig unterstützen. Dass man sagt, man tut sich einmal mit der Oma zusammen und verhandelt einmal. Dass man sagt, jetzt wird einmal ein Geld in die Hand genommen. Jetzt kaufen wir dem Buben einmal ein Richtfunkmikrofon. Wo er besser bei den Nachbarn neihorchen kann halt. Oder kaufen wir mal irgendein Mittel, wo man Fingerabdrücke feststellen kann. Aber halt überhaupt nichts. Und das muss man auch sagen, diese sogenannte Detektivliteratur, sowas wird ja auch nicht thematisiert. Dass da mal Tim und Struppi, die 4 Fragezeichen oder der TKKG, einmal 2,5 Stunden am Fenster stehen und einmal überhaupt nichts ist. Das wird da ja auch nicht. Spätestens auf der 4. Seite hat der blöde Hund irgendwas gerochen, halt. Ah, Struppi wedelt, da wird wohl der Kaffee vergiftet sein. Wir haben überhaupt nichts rausgekriegt, die Beutelratten GmbH. Ich weiß bis heute nicht, wer meiner Mutter das Auto aufgeschlitzt hat.
1: Ich finde, man merkt es deinen Texten stark an, dass du neuerdings beim Schreiben klassische Musik hörst, sagt das Känguru.
2: Wie kommst du drauf? Frage ich. Was juckt es dich?
1: Ich weiß nicht, ob es den Texten unbedingt gut tut, sagt das Känguru.
3: Ich weiß nicht, was du willst. Ich glaube, dass du spinnst. Ich habe doch schon immer so geschrieben. Oh, ich weiß, du willst doch nur deine eigene Scheißmusik hier auflegen. Aber mein Freund nicht mit mir. Das ist meine Anlage hier. Du fragst mich, hören wir Nevermind. Doch ich bin der Geist, der stets verneint. Denn ich kann's nicht mehr hören. Ich kann's nicht mehr hören. Den ganzen Tag Nirvana, das ist alles, was du spielst. Ah!
1: Schreit das Känguru, stopp! Ich kann es auch nicht mehr hören, mach den Scheißdreck aus. Dann auch noch Goethe, Alter, echt Mann, ich halt's nicht aus.
4: Dann geh, es zwingt dich keiner hier zu wohnen. Dann geh, es hält dich keiner auf.

0: sage ich. Die Handlung passt mit allen Details auf einen Bierdeckel. Es passiert nicht viel, aber was passiert, ist hochdramatisch. Daran hapert's auch noch, finde ich. Finde das Känguru. Was? Frage ich unglaublich. Ein Mann und sein Känguru, eine Freundschaft zerbrochen, Abschied, ewige Trennung. Jetzt quatsch hier keine Opern, sondern lass uns den Bud Spencer-Film von gestern fertig gucken, sagt das Känguru. Na gut, sage ich.
1: Na wirklich, und da dachte ich mir so, okay, mir reicht's. Du hast genug von diesem Halbdorfleben, du hast genug von Engstirnigkeit, von Intoleranz, von verstecktem und offenem Rassismus. Du musst in den Schmelztiegel der Kulturen. Du musst in die toleranteste Stadt der Welt. Du musst in die Weltstadt mit Herz. In die Multikulti-Metropole. In die Hauptstadt der Bewegung. Ah nee, sorry, Fehler. Nein, ich bin nach München gezogen tatsächlich, ja. Eine schöne Wohnung gefunden, 30 Quadratmeter, 600 Euro kalt. Ein Schnäppchen, wie der Münchner sagt. Ja. Hab den Umzug alleine gemacht. Mir hat keiner geholfen. Aber hey, ist nicht schlimm für uns Afrikaner. Ha? Karton auf den Kopf. Hepp. Ein Lied auf den Lippen. Und die Arbeit macht sich von ganz alleine. Und die grinsen immer so nett dabei. Ja. Wenn man Glück hat, entwickelt man noch einen geschmeidigen Gospel oder sowas. Ja? Ich habe auf jeden Fall da den ersten Karton im vierten Stock raufgehievt, den zweiten Karton, den dritten Karton. Und beim vierten Karton reißt auf einmal meine Nachbarin aus dem dritten Stock in Unterhosen die Tür auf. Und ich sag's gleich, Männer, bevor ihr eure Taschentücher zückt, es ist nicht die Nachbarin, die man sich in Unterwäsche wünscht. Also nicht so Kategorie YouPorn oder sowas, sondern eher Zirkus Roncalli. Ja? Die bärtige Lady. Und da war viel Bart überall. Also. Auf jeden Fall steht meine Nachbarin da in ihrem Feinripp-Ensemble, reckt die Faust in die Luft und schreit, wir sind hier fein nicht im Urwald. Und ich wollte irgendwas Schlagfertiges antworten. Ja, die Macht der Worte und so. Aber ich habe kurz vorher mir so ein Karamellbonbon in den Mund geschoben. Und es hing noch an meinem Gaumen fest. Deswegen habe ich nur rausgebracht. Und dann ist die Nachbarin, danke, dann ist sie zurückgewichen und sieht auf einmal hinterm Türstock so eine uralte Frau wieder hervor und meint so, sie müssen wissen, meine Mutti ist ein Pflegefall. Und ich dachte mir so, okay, cool, meine Nachbarin will sich entschuldigen, die muss ihre Mama pflegen und ist deswegen leichter zu reizen, deswegen hat sie sich ein bisschen im Ton vergriffen. Aber dann ist mir aufgefallen, dass meine Nachbarin so einen irren Blick gekriegt hat. Und die ganze Zeit auf ihre Mutter runtergedeutet hat. Und da wurde mir klar, die will sich gar nicht entschuldigen. Die denkt sich, wenn der Wilde ausrastet und Hunger kriegt, der Löwe reißt auch nicht das gesunde Jungtier, sondern die alte Lahme-Antilope. Ich bin ja ein sehr harmoniebedürftiger Mensch. Deswegen für den nächsten Tag dann gleich mal mein schickstes Baströckchen angezogen. Fetzigen Knochen durch die Haare geschossen. Kochtopf unter den Arm geklemmt und bin zu den beiden nach unten, hab geklingelt und ganz nett gefragt, ob sie nicht mit nach oben zum Essen kommen wollen. Seitdem habe ich nichts mehr gehört von dieser Nachbarin.
2: Kapitel, habt ihr mitgezählt? Ja, wo waren wir denn? Acht, ja? Dankeschön. Ja. Kannst du das weitermachen? Das ist so Kapitel 8. Wir haben schon lange nichts mehr zusammen gemacht, sagt das Känguru in vorwurfsvollem Ton. Du meinst seit gestern, frage ich. Was willst du machen? Kino, sagt es. Was denn? Ein Blockbuster. Oh nee, sag ich. Dann meckerst du wieder jedes Mal, wenn die amerikanische Flagge im Bild ist. Also quasi die ganze Zeit. Nee, mach ich nicht, versprochen, sagt das Känguru. Pionier, Ehrenwort. Als wir am Abend so weit sind, die Wohnung zu verlassen, nimmt das Känguru den Müllbeutel aus dem Mülleimer. Was machst du, ne? Frage ich. Machst du doch sonst nie. Doch, sagt das Känguru wohl. 10 Minuten später händigt uns der Junge im Kartenhäuschen des Multiplex-Kinos unsere Tickets aus. Nebst einem Haufen Flyer, Gutscheinheftchen, Programminformationen und Werbung für Restaurants im Umkreis von 100 Kilometern. Das Känguru nimmt den Stapel entgegen. Oh, vielen Dank, sagt es. Ich habe Ihnen hier auch etwas von meinem Müll mitgebracht. Und es stopft den Müllbeutel so weit wie möglich durch die kleine Öffnung in der Glasscheibe des Kartenhäuschens.

0: Du wolltest ja gar nicht ins Kino gehen, sage ich. Du hast dir nur diesen Spruch ausgedacht und wolltest... Na und? Unterbricht mich das Känguru. Lass uns nach Hause gehen. Der Film ist bestimmt eh scheiße. Und wahrscheinlich sieht man in jeder zweiten Einstellung die amerikanische Flagge.
1: Ja, über was soll man noch alles lästern? Es nimmt ja kein Ende. Ich habe auch schon so viel über diese ätzenden Vornamen, die sich über lächerlich breit machen. All diese Jacquelines, Finn Jasons und Chelseas, die haben wir auch selber schwer genug dran zu tragen. Und die Eltern gehören selbstredend vermöbelt. Vorzugsweise vom eigenen Gezücht, falls dieses dazu intellektuell in der Lage ist. Hier steckt das Vorurteil, ne? Dass ein Kevin wird kein Bundeskanzler, sagt man so. Und Chantal kriegt nur einen Doofen ab. Man denkt, die Zugehörigkeit zum Bodensatz des Prekariats fängt schon im Personalausweis an. Ne? Doch wie sieht's eigentlich am anderen Ende des Wahnsinns aus? Auch der gepflegte Mittelstand gründelte ja nach dem Besonderen fürs Familienstammbuch. Den schlichten Finns, Tims und Toms aus den Niedrigenergiesiedlungen standen die Mehrsilber der Stadtvillen gegenüber. Maximilian, Sebastian, Katharina. Je mehr Buchstaben, desto bedeutender der Nachwuchs. Und dann gibt's auch noch eine vierte Schule der Vornamenshypothek, die Premium-Spätlese der im Fass gereiften Single Malls. Naomi Adeline, Ildiko Katiana, Corbinian und Clytemnestra. Insbesondere Mädchen traf der Schicksalsschlag erlesener Vornamensprosa. Mittlerweile sind diese Ausgeburten elterlichen Rotweinabusus in die Jahre gekommen und stehen irgendwo allein im Erwachsenenleben rum. Bei so mancher Salome oder Zoe fragt man sich, ob eine Annegret nicht auch gereicht hätte. Nirgends wird der elterliche Anspruch an die Kinder, gefälligst etwas Besonderes aus sich zu machen, so ungeniert vorgetragen wie in der Namensvergabe. Was bleibt denn der kleinen Solveig, die so gern Gerüstbäuerin gelernt hätte, anderes übrig, als sich für assyrisches Tanztheater an der Universität Mittweida einzuschreiben? So treiben die Überfrachteten durch ihr Erwachsenenleben als arbeitsferne Bühnenbildner, Drehbuchschreiber, irgendwas Kreatives. Und wenn sie richtig Pech haben, dann tragen sie so bescheuerte Namen wie die Ochsenknecht-Blagen. Jimmy Blue, Wilson Gonzales, Rocco Stark und Cheyenne Savannah. Da hätte mit Sicherheit auch viermal Annegret gereicht.

0: Ich habe das Gefühl, irgendwann rasten wir aber auch alle komplett aus. Ich meine, da sind wir alle wie Michael Douglas in Falling Down. Wissen Sie, der hat irgendwann ist ihm auch zu viel, da ist er mit einem Baseballschläger, hat er sich einen Cheeseburger bestellt. Und ich glaube, da kommen wir auch noch irgendwann hin. Wenn es dann nicht mehr läuft, dann rasten wir alle komplett aus. Wir brauchen ein Ventil. Wir brauchen ein Ventil. Und da habe ich auch gedacht, vielleicht ist Terrorismus für mich was. Na, muss man ja auch mal angehen. Also die Berufswahl ist ja, steht einem ja mittlerweile offen. Ich gehe da auch eher jetzt so praktisch ran. Ja, also weil ich denke, man muss ja, das ist ja, warum sollen immer nur die anderen Terroristen? Man kann ja auch mal selber. So, und da habe ich mir überlegt, wie wirst du Terrorist? Wie machst du das? Wie kommst du drauf? Also ich meine, sitzt du zu Hause auf der Terrasse, guckst dem Rasen beim Sprengen zu und sagst dir, das kann ich auch. Ja, einfach mal durchgespielt. Wie machst du das? Wie machst du das? Ne, und wo rufst du an? Wen Quatsch? Ich meine, es hängen da draußen ja nicht so Zettelchen rum, weißt du, wie bei der Wohnungssuche mit so Abreißzetteln da unten drunter. Ne, du bist jung, flexibel, liebst es an mir und unten gleichzeitig zu sein, ruf an. Ja, also, gibt's ja nicht. Gut, mittlerweile ist Service besser geworden. Jetzt wissen wir, man muss nach Syrien. In Syrien gibt es Terrorcamps, also im Grunde so eine Arge für Terroristen. Und das ist auch immer wichtig. Ne? Also über 600 junge Menschen haben sich jetzt schon den Weg nach Syrien gekämpft, Deutsche. Ne? Also sind dann da. Und das auch mal, die Presse sagt immer, auf eigene Kosten. Das ist ja auch wichtig, dass sie auf eigene Kosten gemacht haben. Ne? Nicht fremde Kosten, sondern eigene Kosten. Und dann kommen die da irgendwie an und dann werden die Terrorist. Interessant ist, die meisten Deutschen werden zu Selbstmordattentätern ausgebildet. Und da habe ich mich auch gefragt, wie wirst du da ausgebildet? Ist ja jetzt nicht so, als gäbe es da Feedbackrunden, schätze ich mal. Ja? Oder ein Jahresgespräch. Ja, ist ja jetzt nicht auch so, dass einer vom Job zurückkommt und sagt, ich habe da Verbesserungsvorschläge. Ja, ich meine, stehen die da auf dem Feld beim ersten Schultag und dann kommt ein Mann so mit so einer Packung Ladykracher, wissen Sie, die kleinen Böller. Jeder kriegt so einen Böller, wird angezündet. Oh, das pitzelt aber. Und dann kommt einer an und sagt, hör mal, kannst du dir das auch in groß vorstellen? Ja? Mal durchgesponnen, also. Vor allem, wieso machst du das? Ich meine, es ist nicht wirklich eine zukunftsweisender Job irgendwo. Warum machst du das? Also gut, sie denken jetzt, ja, die werden ja indoktriniert. Die sind ja kopftechnisch, sind die ja total gebrainwashed. Ne? Weil dann steht da so ein Oberterrorist vor denen und sagt, wenn du dich für die Sache, also für uns sprengst, das ist das Höchste der Gefühle, da wollen wir alle hin. Du bist dann ein Held. Und wenn du das tust, dann kriegst du Jungfrauen, Alkohol, Reichtümer, was immer du willst. Immer während der Party. Ne? Wir beneiden dich darum. Das sollte jeder machen. Ne? Und wenn ich das dann hören würde, würde ich denken, ja, warum sprengst du dich dann nicht? Ne, ein Mathelehrer rechnet doch auch vor. Ja, aber selbst das kriegen die jungen Leute nicht hin. Das kriegen die nicht abstrahiert. Die sind so radikalisiert, dass sie tatsächlich glauben, das ist eine Chance. Das ist ein Ausweg. Wie kann das sein? Ich meine, glauben Sie wirklich, das liegt alles an dieser Religion, am Islam? Glauben Sie, das liegt an dem bösen Buch, dem Koran? Wenn Sie es anfassen, denken Sie, ah, ich muss so, oder was? Oder könnte es vielleicht auch daran liegen, dass die Gesellschaft eine bestimmte Gruppe Menschen dermaßen radikalisiert, dass sie mit dem Rücken zur Wand stehen und gar nicht mehr wissen, wie sie aus dieser Position rauskommen. Und dann halt so ein bisschen gaga werden. Ich weiß es nicht. Ich weiß einfach, das merken Sie, das geht auf die Stimmung, ne? Das ist so direkt, wo geht das hin? Erzähl lieber wieder über diese Tiere. Ja, aber wir sind ja jetzt hier unter uns. Wir können ja mal offen drüber reden, ne? Wir können doch auch mal, lassen Sie uns mal, also, mal offen sprechen über die Sache. Also über die, es gibt ja Leute aus Ländern und die sind ja Ausländer. Ja, muss man aber offen drüber reden. Und wir haben ja, sind ja welche da. Es sind welche von da. Also da können wir, so. Und es sind ja auch viele von denen da. Also gerade Dresden, gucken Sie mal an, 0,2% sind nur Ausländer. Alle. In Dresden müssen Sie sich so vorstellen, Sie kriegen morgens teilweise die Tür nicht auf, weil da Meter hoch diese Ausländer liegen. Das ist Wahnsinn. Sie kommen im Auto gar nicht die Ausfahrt runter. Ja? Sie müssen morgens immer erstmal Ausländer schippen. Was Sie in Kanada an Schnee haben, haben die in Dresden an Ausländern. Das müssen Sie sich auch echt mal wirklich, das ist Wahnsinn. Die machen in Dresden, machen kein Seepferdchen, machen Ausländerpferdchen. Weil sie wissen auch gar nicht, wo sie hintreten sollen. Überall sind doch diese Ausländer. Ne? Überall sind die ganze Zeit. Überall Ausländer, Arbeitslose und Terroristen und meistens in einer Person. Ist es ja. Ne? Doch, muss man sagen. Früher waren die Terroristen, nur Terroristen, ne, in ihren Terrorcamps, da waren die hochmotiviert, da hatten die sowas wie eine Ideologie, also eine Meinung, das kennen die meisten Deutschen nicht. Und dann hatten die ihr Sprengstoffgürtelchen, dann sind die hier nach Deutschland gekommen, schätze ich mal, und da haben die gesehen, wie schön das hier ist. Ne, sind an einer Bäckerei vorbeigegangen, haben dann in der Auslage geguckt und gesagt, ah, guck mal, ein Amerikaner. Nee. Sagen wir mal, frischer Bienenstich. Da haben sie gesagt, oh, lecker frischer Bienenstich. Da haben sie Sprengstoffgürtelchen ausgezogen und dann wurden sie zum Ausländer. Alle Ausländer sind ja im Grunde genommen arbeitslose Terroristen. So muss man es auch mal sagen. Das ist die Wahrheit. Doch, doch, doch. Und die schlagen ihre Frauen. Alle Ausländer schlagen ihre Frauen. Immer, die ganze Zeit. Das Geklatsche geht mir auf den Sack. Wirklich. Deshalb tragen die doch auch Burka. Na, natürlich, damit man die blauen Flecken nicht sieht. Ja, deshalb haben die doch auch mehrere Frauen, ne? Damit die unterschiedlich schnell abheilen können. Da muss man auch mal drüber reden. Alle Ausländer schlagen ihre Frauen. Die ganze Zeit. Nur, immer. Wirklich. Krass. Ekelhaft. Und klauen tun die auch. Alle Ausländer klauen immer. Die ganze Zeit klauen die. Wirklich. Am meisten klauen diese rumänischen Kinderbanden. Wissen Sie, die mit dem Dreck im Gesicht, die klauen. Das weiß ich ganz genau, weil dem Neffen meiner Schwester, ja, also meinem Sohn, dem haben sie in der... Nee, haben sie in der Schule, haben zwei Leute, haben dem das Handy geklaut. Zwei Stück waren das, direkt. Ja, gut, das waren Deutsche, da hat er Glück gehabt. Ja? Aber ansonsten sind das immer diese rumänischen Kinderbanden. Echt, ja. Rumänen essen auch Pferde, komplett, immer, die ganze Zeit. Kannst du froh sein, wenn sie vorher den Reiter runternehmen, so ist das. Sie erkennen einen Rumänen, der hat immer ein bisschen Pferd im Mundwinkel, achten Sie mal drauf, ja. Wenn Sie einen Rumänen sehen, können Sie sagen, ah, du hast da noch Huf. Ja, wirklich, das ist ganz krass. Alle Ausländer essen Pferde und klauen Handys und schlagen ihre Frauen, die ganze Zeit, nur, immer. Und essen Bienenstich, wirklich, so ist es. Doch, muss man drüber reden. Ganz schlimm, bei uns im Dorf gibt es einen Supermarkt, super Supermarkt, haben gutes Gemüse. Wollte ich einkaufen gehen, bin ich da hingegangen, stand vor dem Supermarkt, stand ein Türke. Und was sagte der? Guten Tag. Guten Tag zu mir. Am helllichten Tag. Ich habe auch gedacht, was beschimpft er hier die Leute? Hör mal, bei Lidl, Aldi oder Obi, da sagt doch auch keiner guten Tag. Was erlaubt er sich? Warum ist er nicht drin arbeiten? Ja, dafür ist sich der gute Mann nämlich zu schade. Das war nämlich sein Supermarkt. Ja. Der arbeitet aber nicht, das machen andere für den und das weiß ich ganz genau. Weil unsere Nachbarn waren arbeitslos, alle beide, und der hat die eingestellt. Ja, weil es so gut läuft, der hat einen zweiten Markt eröffnet. Und der zahlt gut. Der zahlt gut. Da habe ich aber gesagt, Moment mal, wer zahlt die denn? Wenn ich da reingehe und mir eine Zucchini kaufe, gebe ich ihm doch das Geld. Das Geld nimmt der aber und gibt es denen, damit die für den arbeiten und er nicht arbeiten muss und draußen vor der Tür stehen kann und irgendwelche Leute da bepöbeln kann. So muss man das auch mal sagen. Überall sind diese rumänischen Ausländer-Türken-Zucchini-Verkäufer. Die ganze Zeit.
1: Dass ich es nicht war, die stimmt. Ob es der Rudi war, ich weiß es nicht. Der Homberger hätte es sehen können. Der Brei hätte es auch sehen können. Den Arnold Poppe, den haben sie wahrscheinlich schon zum Essen geholt gehabt. Der war gar nicht mehr da. Also bleibt, ja, der Hansi. Der Hansi bleibt noch übrig, aber der Hansi schwört, er war es nicht. Also geregnet hat es wie die Sau. Und der Kinderwagen, der stand in etwa da drüben. Da war der. Okay, der Kinderwagen, der war ganz genau dort, wo die Geschäftstüre ist. Okay. Und der Säugling da drin, der hat gebrüllt wie am Spieß, also grauenhaft. Okay. Der hat geschrien da drin, fürchterlich. Und Kinder, das weiß man, leiden besonders unter Säuglingsgebrüll. Und der Kinderwagen, der schaukelt von dem Gebrüll weit und breit, keine Menschenseele. Die Mutter ratscht wahrscheinlich im Geschäft drin mit der Kramerin, kümmert sich um nichts, um gar nichts. Ne? Wie es halt ist. Naja. Und irgendeiner dann von uns fand dann diesen Regenwurm. Und hat ihn hochgehalten. Es war ein schöner Regenwurm. Ein Prachtexemplar. Fast der Blindschleiche. Er hat sich sehr wohl gefühlt, weil es so schön geregnet hat. Ja, aber dass ich mich jetzt erinnere, wir haben uns irgendwie damals alle angeschaut und ja, wie soll ich sagen? Das Einverständnis kam wie von selber. Also ohne unser Zutun. Und vielleicht war es dann doch der Homberger, der dem Säugling den Regenwurm zum Fressen gab. Nein, weil der Arnold Poppi war ja gar nicht mehr da. Nein? Und der Rudi hätte es sein können, aber der Hansi sagt, er unter keinen Umständen. Und ich war sicher nicht. Nein, ich war's nicht, weil wenn ich's gewesen wäre, müsste ich's doch wissen. Na ja, und weil's dann plötzlich so still war, so ruhig, wie der Säugling den Regenwurm verschluckt hat, sind wir dann alle doch ziemlich früh heimgegangen.

Behutsamkeit. Das einzig Schöne an meiner Schulzeit in München war der Schulweg. Wenn man von der Pause absieht. Aber beim Schulweg vor allem die Schulfahrt mit der Trambahn. Da die Welt früher noch tolerant war, durfte man noch öffentlich nikotinieren. Und das taten wir auch. Auch wenn sich mancher Griesgram darüber aufgeregt hat. Das Schöne aber war, dass viele Männer einen Hut aufhatten. Und dass es für uns eine Herausforderung war, den Hut als einen natürlichen Aschenbecher zu benutzen. Wir legten die noch brennenden Zigarren oder Zigarettenstumpen auf die Krempe oder in die Hutdulle hinein. Und wenn die Trambahn in die Kurve ging, rollte der Stumpen auf dem Hut herum und erzeugte einen Filzschwelbrand. Wenn der Hut des Fahrgastes zu sehr qualmte, dann wurde er meist von Mitfahrern angesprochen, er solle doch gefälligst seinen Hut löschen. Meistens wurden wir Jugendliche als Initiatoren der Hutbrände verdächtigt, obwohl es so gut wie nie einen Beweis dafür gab. Einmal hat ein Hutträger erschrocken, weil sein Hut schon geraucht hatte wie

Wein im Köhler, sich diesen vom Kopf heruntergerissen, ihn auf den Boden geworfen und ist dann darauf herumgetrampelt und hat immer geschrien, es Hundsgrippe, es Verrückte. Der Mann war nervös. Die Leute überhaupt früher, sie fürchteten sich vor der Zukunft, weil sie immer wieder sagten, mit dieser Jugend, was soll denn das noch einmal werden? Aber genau betrachtet sind wir ohne Ausnahme doch trotzdem irgendwas geworden. Oder sehen Sie das anders?

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Kartoffelsalat, Dachlatte, die 16. zieht ihren Regenmantel an. 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

Ja, ich improvisiere immer ein bisschen dabei. Er heißt Frosch ohne Namen. Und er besteigt das Huhn. Und es platzt. Verdaut's. Es ist kaputt. Der Frosch ist schuld. Tja, dieses Lied sollte...

0: Dieses Lied sollte, wie eigentlich viele oder fast schon alle meine Lieder, ein bisschen zum Nachdenken anregen. Und ich glaube, es hat seinen Zweck verfehlt. Nicht verfehlt.
1: Renate wirft die Küchentür zu. Was ist passiert?
2: Ich soll sie umbringen.
1: Was heißt das, wen sollst du umbringen? Sie wandert in der Küche herum. Ich kenne sie, wenn sie wütend ist. Dann stellt sie alles um. Sie nimmt alle Gegenstände in die Hand und stellt sie woanders hin. Ich habe gerade die Küche gemacht. Habe aufgeräumt. Teller zu Teller, Gabel zu Gabel, Topf zu Topf. Ist meine Leidenschaft. Ordnung in der Küche ist meine Leidenschaft. Sie nimmt den Salzstreuer, stellt ihn in das Spülbecken, nimmt den Topf, stellt ihn mir auf den Tisch, wirft den Kugelschreiber zum Besteck, haut mit der Kelle auf die Butter und stellt die Butter auf mein Manuskript und redet dabei und redet und redet. Wen sollst du umbringen?
2: Hab ich doch gesagt.
1: Hast du ihm nicht gesagt?
2: Weil du nicht zuhörst.
1: Ein für allemal. Ich habe genau zugehört und du hast mir noch nicht gesagt, wen du umbringen sollst.
2: Ich sage in diesem Haus kein Wort mehr.
1: Sie verlässt wutschnaubend die Küche, gibt dem Schirmständer einen Tritt und schreit:
2: Aua!
1: Kurz darauf kommt sie wieder rein und stellt sich ans Fenster. Ja, und?
2: Ich kann doch die Frau nicht einfach umbringen. Was verlangen die von mir? Und wie? Ich habe noch nie jemanden umgebracht.
1: Autoren sind Mörder, Massenmörder sogar. Sie töten täglich. Du hast schon eine ganze Omnibusladung umgebracht.
2: Ich habe diese Frau unter Schmerzen geboren. Jetzt ist sie erst ein paar Tage alt und da soll ich sie schon abmurksen? Das kommt nicht in Frage.
1: Ich habe einmal die Toten eines einzigen Fernsehtages gezählt. Es waren 367. 72 Kopfschüsse, 4 Erhängungen, 11 normale Tote im Bett, 2 abgestürzte Flugzeuge, der Rest vom Pferd geschossener Indianer.
2: Ach, anonyme Tote. Aber die Wonneberger kenne ich persönlich.
1: Da musst du härter werden, Renate. Man muss sich von seinen eigenen Kindern trennen. Das ist schwer, ich weiß. Du kannst es ja originell machen. Lies mal den Harry Mulisch. Der hat 2 seiner Hauptpersonen sehr komisch ermordet. Der eine wurde von einem Meteoriten erschlagen und der andere lag tot in einer kompletten Taucherausrüstung, vollkommen verbrannt, auf einem 2000 Meter hohen Gebirgskamm.
2: Die Wonneberger ist erst 50.
1: Ich habe auch schon einen 20-jährigen Serienliebhaber vom Blitz erschlagen lassen. Der Lümmel wollte mehr Gage.
2: Ach, ich hatte eine so schöne Szene für Sie.
1: Erzähl, die Geschichte muss ja nicht mitsterben.
2: Also, Frau Wonneberger hat heimlich ein Apartment für ihren 20 Jahre jüngeren Spitzenlover. Der macht's aber bi. Neben ihm wohnt sein Lover. Jedes Mal, wenn die Wonneberger da ist, lässt er, damit es nicht zu laut wird, sie wird immer sehr laut, weißt du, dann lässt er Springsteen laufen, Born in the USA. Und jedes Mal, wenn ganz laut der Springsteen kommt, weiß der arme Junge nebenan, dass sie es treiben. Und jedes Mal, wenn der Springsteen 3-mal hintereinander läuft, wird er wahnsinnig und klopft an die Wand.
1: Das ist nicht schlecht. Das ist nicht schlecht. Dann ist ja auch klar, wie du sie umbringst.
2: Was meinst du?
1: Eines Tages hält der Junge das nicht mehr aus, geht rüber zu seinem Lover, tritt die Tür ein und schreit: Killed in Germany! Und erschießt die Wonneberger.
2: Und dann erschießt der Lover den Killer? Das ist ja ein Doppelmord. Nee, nicht mit mir.

Moin! Man glaubt es nicht, auch der Landbewohner pflanzt sich geschlechtlich fort und nicht durch Ableger, wie manche sich vielleicht wünschen, wenn sie einen Blick auf den Beifahrersitz ihres Lebens riskieren. Der wird nämlich durch die Hochzeit besetzt und ist eines der ekligsten Ereignisse, die es auf dem Lande gibt. Deshalb gibt es auch so viele Eheverweigerer. Wer als Mann mit 30 noch trocken unter Klöten ist, der muss die Rathaustreppe fegen. Wen es mit 40 noch nicht in die Ehe getrieben hat, der muss verkehrt rum auf einen Esel durch die Gemeinde reiten. Warum, weiß ich nicht. Vielleicht, damit er sich den Arsch vom Esel schon mal im Detail angucken kann. Wer heiratet überhaupt wen? Ist es scheißegal. Keine Sau bückt sich da auch noch eine faule Banane, wenn er schon einen faulen Apfel in der Hand hat. Genauso läuft das bei uns auf dem Land. Was willst du groß den teuren Sprit verjagen und in den Nachbardörfer die krummen Weiber angucken, kannst du genauso gut den stabilen Rochen von gegenüber heiraten. Die Weiber denken das Gleiche, weißt du, das Rumgeorgel in den Betten ist doch sowieso irgendwann vorbei, ja? Das ist halt auch nicht schlimmer als beim Zahnarzt und irgendwann auch nicht öfter. Bloß alle halbe Jahre zur Kontrolle und untenrum ein bisschen Zahnstein entfernen, ne? Deshalb denkt sich die Braut vom Lande, Hauptsache der Mann ist nicht so fett, dass man da drunter noch Luft kriegt. Und so haben auch Annegret und Heinz Thorsten aufeinander gefunden. Er ist Rucksackbulle auf der Besamungsstation und sie hat ein Nailstudio für Senioren, also Clownpflegerin für verhornte Rentnermauken. Irgendwann haben sich beide gedacht, scheißegal, jetzt wird geheiratet, bevor wir uns gar nicht mehr gegenseitig anpacken mögen. Doch davor gibt's ja noch den Junggesellenabschied. Früher war das mal ganz schön, ja? Die Kumpels gingen mit dem Bräutigam in den Puff, um Abschied zu nehmen vom Sex mit gegenseitigem Einverständnis. Auch das vom Mann. Weil die Weiber den Männern aber jeden Scheiß nachmachen, Hauptsache sind nicht selber drauf gekommen, machen die jetzt auch Junggesellinnenabschied. Die besten Freundinnen schmeißen zusammen und buchen sich so einen langschwänzigen Stripper, der der Braut mit seinen labbrigen Riemen in der Visage rumwedelt. Das muss man natürlich mögen. Jedenfalls sind Braut und Bräutigam beide erleichtert, wenn sie endlich heiraten dürfen. Aber davor ist ja noch die Polterei. An sich war das so, der Brautvater gibt für die Nachbarn einen aus und die zerdeppern Porzellanwischen vor der Tür, so als Symbol dafür, dass Töchterlein ihre Unschuld demnächst ja hinüber ist. Ja. Weil aber besagte Verplombung im Schritt schon Jahre vor der Hochzeit aufgerissen wurde, kommen jetzt auch kein Teller und Tasse mehr, sondern da werden ganze Anhänger voller Lokusbecken und Scheißhausfliesen abgedreht. Ne? Je durchgerittener die Tochter, desto größer der Haufen Scherben. Doch bald ist es soweit, es kommt der Abend vor der Hochzeit. An sich sollte da besser gar nichts passieren, weil der andere Tag ist ja anstrengend genug. Geht aber nicht, denn alle sind seit Tagen nicht unter 2 Promille Grundpegel gefallen. Wenn die jetzt einen Abend nüchtern bleiben, fällt bei allen im Arsch komplett der Strom aus. Ja. Also wird in kleinen Kreis, also die 40, 50 besten Kumpels, einmal quer durch die Hausbar gesoffen. Morgens um 4 noch Spiegeleier fressen, 4:30 Darmentleerung durch den Nordausgang. Bleiben gerade noch mal 2 Stunden pofen auf dem Sofa. Denn der Hochzeitstag fängt früh an. Annegret und Heinz Thorsten will jetzt lieber einen toten Ildis mit Marmelade am Arsch vögeln, als zu heiraten. Aber der Termin steht, kann man nichts dran machen. Sonst müsste man den ganzen Horror ja noch mal durchziehen. Also runter vom Sofa, rein in die Klamotten, 9:30 Standesamt. Scheiße, wo ist denn mein Brautkleid? Stimmt, das hat ja gestern Abend Kumpel Werner an, als er mit dem Schäfer und Lambada getanzt hat. Naja, brauche ich erst in der Kirche. 9 Uhr steht Werner auch schon mit den Daimler von seinem Chef vor der Tür. Reste Alkohol knapp unter 1,6 Promille. Frisur wie Bär um Eier und Kotzeflecken auf der Jeans ein bisschen mit Edding übergepinselt. So geht's zum Rathaus. Als alles vorbei ist, kurz nach 10, kann sich Heinz Thorsten an nichts mehr erinnern.
Bloß, dass der Lurch hinter dem Tisch fünfmal dieselbe Scheißfrage gestellt hat und Annegret ihm ein Schienbein getreten hat, weil er viermal mir doch egal geantwortet hat. Endlich wieder zu Hause, raus aus dem Plünden und acht Thomapyrin in schwarzen Kaffee aufgelöst. Heinz Thorsten sucht seine verdammten Lackschuhe und sieht aus dem Augenwinkel, wie Schnürbänder aus der Hundhütte rausgucken. Und Annegret kriegt ihre aufgequollenen Quanten nicht in diese verfickten Riemchensandalen rein. Als endlich der linke Fuß reingeht, sieht er aus wie ein gefesseltes Tiefkühlhähnchen. Egal, hängt ihr Kleid drüber. An dem schönsten Tag in ihrem Leben sagt Heinz Thorsten zu seiner Angetrauten: Mann, du siehst so scheiße aus wie eine Hauptdarstellerin aus Planet der Affen 2. Heinz Thorsten klebt seine Schuhe mit Isolierband zu, Annegret mit einem Fusseljet eben die Hundehaare weg. Es geht zur Kirche. Werner hat vorher das Hochzeitsgebinde für die Kühlerhaube aus der Gärtnerei abgeholt und mit der Heißklebepistole ein bisschen auf dem Mercedes vom Chef festgemacht. Anne und Heinz Thorsten quälen sich auf die Rücksitze von dem Zweitürer-Coupé. Dabei platzt ihm beim Einsteigen die getackerte Naht in einer Hose und man sieht die Boxershorts mit den Mickey-Mäuse drauf. Annegret lacht sich kaputt und fängt sich ein. Ja, normal. Werner wischt ihr mit Spucke das Blut von der Backe. Vor der Kirche warten schon alle und grinsen wie ein Säugling, der gerade die Rosette gezündet hat. Der Pastor guckt die ganze Zeit auf seine Schiebeuhr. Halb drei hat er eine Verabredung in der Sakristei mit einer der jungen Bläserinnen von Posaunenchor. Endlich biegt Werner mit einem Daimler um die Ecke. Da, wo vorher das Blumengesteck gewesen ist, ist jetzt ein Quadratmeter Lack weggeplatzt. Heinz Thorsten steigt als Erster aus, immer schön mit dem Arsch am Fahrzeug lang. Die Braut steigt nicht aus, denn die ist eingeklemmt. Weil der elektrisch verstellbare Sitz plötzlich nach hinten gefahren ist und auf dem Display Fehler 123 erscheint. Nach 20 Minuten hat endlich einer Hydraulikspreiz aus dem Feuerwehr rausgeholt. Alle gehen etwas bedröppelt in die Kirche. Da drin spielt die Orgel Kalimba de Luna von Boni M. Bei dem Song hatten sich die beiden zum ersten Mal mit Apfelkorn besoffen. Eine sehr schöne Erinnerung. Endlich fängt der schwarze Mann am Altar an zu predigen, weißt du, über die Wahnsinnsvorteile der Ehe und nach langem Gelaber darüber, wie unendlich schön das es doch ist, wenn man nicht allein ist auf der Welt, stellt der Geistesgestörte endlich die gleiche Frage, die der Lurch im Rathaus morgens auch schon gestellt hatte. Irgendwas mit guten und schlechten Tagen und toter Scheide. Beinahe hätte ihn Thorsten dafür einen aufs Maul gehauen. Aber als er noch so am Nachdenken ist, tritt ihm Annegret vor Schienbein und er sagt, ja, meinetwegen. Darauf küsst ihn der Pastor auf den Mund oder war es Annegret, weiß er auch nicht, es schmeckt nach Apfelkorn. Sofort fängt die Orgel wieder an und spielt den Hochzeitsmarsch der 1. Panzergrenadierdivision. Alle springen auf, latschen nach draußen, es geht nach der Gaststätte hin. In der Gaststätte ist auch schon die Kaffeetafel aufgetischt. Auf der linken Seite sitzen ihre Verwandten, auf der rechten die von seiner Seite. Man muss echt raten, welche scheißiger aussehen. Wenn man die alle auf so einen Haufen anguckt, denkt man, Verwandte sind irgendwie eine eigene Primatenart. Also irgendwo zwischen Orang und Utan und Schnurrbartkeramik hängen geblieben. Bei den Weibchen platzen die Arme so aus dem Kleid raus, als ob denen vorher ein Kompressor in den Arsch gerammt hätte. Und bei den Männchen sind die Köpfe von innen beleuchtet. Ne? Endlich kommt das Hochzeitsmahl. Buchstabensuppe, erster Gang. Onkel Bernhard kuppelt ihn sofort wieder aus. Macht nichts, unter dem Tisch sitzt Fifi von Tante Olga. Nach der Suppe gibt's endlich Fleisch. Zungenragout. Teile vom pelzigen Lappen einer altersschwachen Milchkuh schwimmen in so eine brackige Pilzmompe. Die ersten laufen weg. Andere erzählen Witze über weitere Teile vom Rind, die auch nicht schmecken. Noch mehr laufen weg.
Es folgt der Hauptgang. Erst kommt die Gemüseplatte, Erbsen, Möhren, Blumenkohl. So kaputt gekocht, dass die Reste nachher problemlos durch den Abfluss passen. Danach Kartoffeln und Kroketten. Alle nehmen Kroketten. Warum, weiß man nicht, das ist das große deutsche Krokettenparadoxon. Endlich die Fleischplatte. Links Schwein, rechts Rind, oben mit Dosenpilze abgestreut. Lecker. Männer nehmen nur Fleisch mit Kroketten. Frauen legen sich im Anstandshalber ein paar Erbsen umzu. Alle sind jetzt kurz vorm Platzen, aber es gibt ja noch Nachtisch. Und zwar Pudding. Mehr Kalorien in ein Lebensmittel als im Pudding auf der Landhochzeit ist technisch nicht machbar. Bei Tante Martha und Onkel Albert wandern die Thrombosen langsam Richtung linke Herzkammer. Als wenn so eine Maus das Hosenbein hochkriecht. Ne? Nach dem Fressen wollen alle aufstehen und rausgehen zum Furzen, ist aber nicht. 3 Stunden sitzen hat bei ihnen akuten Dekubitus und Darmverschluss ausgelöst. Abhauen läuft nicht, denn jetzt darf getanzt werden. Auf einer winzigen Bühne steht ein ca. 100-jähriger Kommodowaran hinter einer Bontempi-Orgel und schmeißt die Rhythmusautomatik an. Chichibum, chichibum. Erst kommt langsamer Walzer, dann Schleiertanz. Nach dem Tanz schmeißt Annegret ihren Brautstrauß in die Luft. Wer ihn fängt, muss als Nächster heiraten. Alle Ledigen verstecken sich unter den Tisch. Nur eine rothaarige Bohnenstange mit einer Karnickelfresse bleibt stehen und fängt den Strauß. Unter den unverheirateten Männern im Saal bricht Panik aus. Damit endlich alle tanzen, gibt der Kommodowaran alles. La Bostella, ein Tanz, den keine Sau mehr kennt, der aber auf Hochzeiten überlebt hat. Männer gehen in die Hocke, klatschen in die Hände, die Weiber reißen die Nähte an den Hüften auf. Danach Lettkiss, gibt's auch bloß noch Hochzeiten. Und zuletzt der absolute Höhepunkt, Ententanz. Frank, kannst du das vielleicht mal den Leuten hier einspielen, falls sie das nicht kennen sollten? La Bostella zum Beispiel, gibt's nur auf Hochzeiten. Spiel mir gerade ein, richtige doofe Bimser-Musik, ja?

Reicht. Led Kiss. Gib's auf. Mach mal. Grad. Ja, das. Der Name täuscht. Wer zu Hause eine Mais-Silage hat, ne? Der kennt das vielleicht. Der kann man also den Opa drauf jagen, ne? Oder im Garten noch was festdampfen, Komposthaufen, so was. Hör auf, die klatschen schon. Weg, mach weg. Und letzter absolute Höhepunkt: Ententanz. Als wenn so eine geschlechtskranke Pekingente versucht zu starten.

0: Krieg ich den Saal nicht mehr in den Griff. Pure Erotik. Danach geht's erstmal wieder ans Brett. Bier für alle, Kranz aus Kümmerlingen. Plötzlich murmelt der Varan in ein Taschentuch, unter dem er wahrscheinlich sein Mikrofon versteckt hat. Damenwahl! Ein Juchzen geht durch den Saal, als ob er Zwangsficken befohlen hätte. Alle Männer verschwinden auf dem Lokus. Nächstes Highlight, Polonaise und Marschwalzer. Männer linksrum, immer die Hand auf die Schulter vom Vordermann. Zack, eine kleine Reise durch den Böhmerwald oder wo. Plötzlich hört die Musik auf. Und gegenüber steht ein 4 Zentner schweres Gerät mit dem Stammdurchmesser einer Gerichtslinde. Auch den Brummkreisel muss man irgendwie zum Drehen bringen. Hilft alles nicht, das will das Gesetz. Endlich Mitternacht, nicht mehr tanzen. Nur noch Hochzeitstorte fressen. Die Brautleute hat schon seit einer Stunde keiner mehr gesehen. Einige kichern, die treiben's bestimmt hinten irgendwo in der Blüsen. Teilweise richtig, da sitzt Heinz Thorsten und scheißt. Männertoiletten waren alle besetzt von Frauen. Annegret ist auch nirgends zu finden. Kann sie auch nicht, denn sie wurde entführt. Eine weitere total lustige Hochzeitssitte. Annegret sitzt jetzt schon seit 2 Stunden in der Kneipe, aber keiner kommt, um sie zu befreien. Ne? Kann auch nicht. Heinz Thorsten scheißt ja noch in den Blüsen und alle anderen interessieren sich nicht für verheiratete Frauen. Allmählich wird es den Entführern zu langweilig und sie wollen zurück zur Hochzeitsfeier. Aus Prinzip können sie die Geisel natürlich nicht mitnehmen, also sperren sie Annegret in den Weiberlokus von der Kneipe ein. Am nächsten Morgen, Heinz ist beim Scheißen eingepennt und wacht mir runtergelassen, Schlüpfer in den Blüsen auf, so gegen 7:30. Annegret liegt auf den Fliesen vom Weiberlokus, hat sie im Kopf so eine kleine Liste gemacht, wen sie alles demnächst umbringen will. Das war die Hochzeitsnacht. An sich wollten beide am Nachmittag in die Flitterwochen nach Bad Harzburg, aber wenn es irgendeine Fresse gibt, die keiner von beiden die nächste Zeit sehen will, ist die von Egan. So beginnt denn die Ehe zwischen Heinz Thorsten und Annegret, so glücklich wie es nur eben geht. Und im Jahre 2040 feiern sie mit Sicherheit Silberhochzeit, denn keiner von beiden geht durch eine Scheidung das Risiko ein, womöglich nochmal zu heiraten.
1: Guten Abend, benannt. Es ist mir eine Freude, dass wir so beieinander sitzen. Und ich möchte dazu sagen, ich habe diese Geschichten, die ich jetzt da vortragen möchte. Warum habe ich das überhaupt gemacht? Ich habe mir gedacht, mein Gott, als ich einmal gelesen habe, und das ist noch nicht so lange her, dass inzwischen 15-, 16-Jährige ihre Memoiren schreiben. Und dass diese Memoiren zunehmend auch in Altersheimen verteilt werden, damit die auch mal wissen, wie es früher war. Und man denkt, dass so eine Memoire bringe ich auch her. Also so, weil ich habe ja auch irgendwie so ein paar Memoiren, wer hat die eigentlich nicht? Ja. Und ich möchte natürlich den Leuten gerne recht geben, die da sagen, naja, was bei uns früher, da war doch gar nichts los. Wir haben ja gar nichts geleistet. Früher, das stimmt, das ist falsch. Das ist deshalb falsch, weil wir früher im Grunde ja nur aus meiner Sicht gezwungen waren, damals uns zu verhalten. Wir haben uns halt verhalten, ne? Irgendwie. Warum? Das ist auch leicht zu beantworten, wegen der Bedingungen. Es hat ja ständig Bedingungen gegeben. Also wir waren ja von Bedingungen direkt umzingelt. Also ich versuche das ein bisschen konkret zu sagen. Man muss sich mal vorstellen, so einmal dem Ismael Manfred, sein Vater, das weiß ich noch sehr gut, der ist ziemlich spät aus der Kriegsgefangenschaft wieder heimgekommen. Und man muss es sagen, kein Mensch hat mehr damit gerechnet, dass der jemals nochmal auftaucht. Als dann die Mama von Manfred gesagt hat, schau, Manfredi, schau her, der Papa ist wieder da vom Krieg. Da hat der Manfred dann gesagt, aha, ein Fresser mehr im Haus. Ich meine, klar, alles braucht seine Zeit. Das ist ja heute auch nicht anders. Alles braucht seine Zeit. Auch wenn man früher schon, sagen wir mal, wenn wir damals mit Stinkbomben arbeiten wollten, ne, da musste man die auch erst besorgen. Ne, die Logistik einsetzen. Wie komme ich zu einer Stinkbombe? Zu einem Preis, der vernünftig ist. Ne? Entschuldigung, wo ist da der Unterschied heute? Ne, zu heute? Stimmt's? Wenn halt zum Beispiel der Milan eine Stinkbombe haben wollte, ne, muss er auch erst schauen, wie er es finanziell verkraftet. Dass er, ne? Und wenn wir uns damals ein Ei ausgeliehen haben, ein Ei, ja, wenn ich zu meiner Mutter gegangen bin und gesagt, ich brauche ein Ei, ne, warum? Da musste ich natürlich heimlich das machen. Ich musste ja heimlich alles organisieren, weil wer geht schon zu seiner Mutter hin und sagt dieser Frau, dass er ein Ei braucht, damit er es dann im Kino, ne, während der Vorstellung von hinten nach vorne schmeißt. Ne? Was im Übrigen, das kann ich ruhig hinzufügen, wenn man trifft. Also wirklich enormes. Also ein voller Erfolg. Da kann der Film noch so fad sein. Das ist, ne. Ich meine, über Mütter zu reden, das ist immer schwierig. Aber ich weiß eines, also die meisten Mütter, außer der eigenen, die ich kennengelernt habe, das ist auch klar, sie wollen halt immer nur eines. Sie wollen, dass man in der Früh aufsteht, dass man sich die Zähne putzt, laut sagt, dass man wenig Zeit hat, weil man schon wieder was für die Schule arbeiten muss. Das wird immer gern gehört. Obwohl, ehrlich gesagt, meine Schulnoten nie einen Anlass dazu gaben, für Zuversicht. Aber der Satz, ich muss das eine oder andere noch nachschauen für die Schule, das löste bei mir daheim immer ein freundliches Nicken aus. Aber wie sagt man, die Wirklichkeit ist immer eine andere als die Wahrscheinlichkeit davon. Dass ich heute bisweilen noch optimistisch bin, das verdanke ich aber tatsächlich meiner Kindheit oder denen, die sie mir ermöglicht haben. Sonst wäre ich ja zu meinem Leidwesen viel zu früh erwachsen geworden, wie viele anderen auch, und dann könnte ich mir meine Worte sparen. Und jetzt möchte ich mit der ersten Geschichte beginnen. Ich möchte noch vielleicht eines hinzufügen. Die Geschichten jetzt, die ich erzähle, haben natürlich einen Schauplatz, wie Geschichten immer gerne einen Schauplatz haben. Und bei mir sind es im Wesentlichen drei Schauplätze. Der eine, das kennt ja jeder, das ist Altötting. Wer es noch nicht kennt, dann wird es Zeit. Jedenfalls kann ich euch sagen, Altötting ist nicht weit von Marktl weg. Okay. Und der nächste Schauplatz, das ist der Schliersee. Und dann gibt es noch einen Schauplatz, das ist München, und zwar genau gesagt der Stadtteil Schwabing. Schwabing ist heute ein bisschen schwieriger zu erklären wie früher. Schwabing war viel kleiner. Also wenn das stimmt, was die Immobilienmakler so sagen, geht ja heute Schwabing bis Ingolstadt.
2: Aber man weiß ja, man sorgt ja natürlich vor für die Rente. Der eine baut ein Haus, aber die beste Rentenversicherung sind nun mal Kinder. Ja, ich habe ja schon einen Sohn, den Ruckzuck. Und wir wollen jetzt auch noch Nachwuchs. Also meine Frau wünscht sich eine Tochter, die heißt dann Machin. Und ja, im Moment klappt es nicht so. Ein paar Probleme. Sagt meine Frau, was habe ich gehört? Ausbilder, geh doch mal zum Urologen. Ne, für die Frauen, das ist so der Männerarzt. Ne. Da musst du ab einem gewissen Alter hin, gehst zum Urologen, ist nichts Schlimmes. Da musst du dich halt so umdrehen, Hose runter, beugst dich so nach vorne. Da sagt der Urologe, Herr Schmidt, wie begrüßen Sie morgens Ihre Rekruten? Da sagst du, morgen Ihr Luschan! Sagt der Urologe, ja, wir nennen das Hafenrundfahrt. Sag ja, fühlt sich auch an wie ein U-Boot im Nichtschwimmerbecken. Da wollt ihr eine Spermaprobe von mir? Ich sag, Herr Doktor, jetzt waren wir doch gerade so schön intim. Bedienen Sie sich! Dann drückt ihr mir so einen Plastikbecher in die Hand. Muss ja in so eine Kammer gehen. Ja, ich konnte mich nicht so konzentrieren. kam die Urologin mit so ein paar Heften rein. Playboy, nix. Hustler, nix. Panzer aktuell, Becher voll. Guckt dann so unter das Mikroskop, sagt Herr Schmidt, muss Ihnen leider mitteilen, Ihre Spermien sind zu langsam. Was? Ich hab Lust in Spermien? Ein Verweigerungssekret? Herr Doktor, amputieren Sie mir beide Eier, damit ich die mir morgen beim Frühstück vorknöpfen kann. Sagt er, ruhig, Herr Schmidt, ruhig. Es gibt eine neue Methode aus Amerika. Er könnte mich unter Hypnose setzen und in Mikrobengröße als Blutkörperchen in meine eigene Blutbahn teleportieren. Könnte ich mal nach dem Rechten schauen. Ne? Ich soll aber nicht die Weißen gegen die roten Blutkörperchen aufhetzen. Gut, ich lag da auf der Liege, der bis Hokus Pokus, tausend Farben, alles dreht sich und pah, war ich in meiner eigenen Blutbahn. Das ging vierspurig runter. Alle Blutkörperchen hatten Sonnenbrillen auf. Und grüßten militärisch. Ne? Ich sag, Mensch, wo bin ich denn hier? Er sagt, ja, hier bist du im Kopf. Ne? Da hab ich mich mal so umgedreht. Boah, ist hier ein Platz. Passt ja noch ein Panzer rein. Ne? Dann war ich da im Kopf und kommt so ein Typ in so einem bunten Gewand vorbei, tanzt mich so an. Sag, was ist das denn? Ja, das ist ein Glückshormon. Die haben ihr Seltenheitswert. Sag, Glückshormon, pass auf, bis ich wiederkomme. Aus dir mach ich eine Depression. Vom Kopf ging's weiter Richtung Hoden. An meinem Herz vorbei. Ich den Herzrhythmus gehört. Ja? An der Niere vorbei, durch den Harnleiter. Noch zwei Nierensteine weggesprengt. Ne? Komm an die Leber, da war die Hölle los, alle am Schuften, am Arbeiten, am Jammern, Überstunden. Ich sag, wieso Überstunden? Ist da überall Kurzarbeit? Sag, nein, Kurzarbeit ist nur im Hoden. Hat's mir gelangt.

0: müssen ja 1 Million Spermien, ne? Und nur einer soll gewinnen. Wir kommen mit dem Druck nicht so klar.
1: Ist doch scheiße, ihr habt zu laufen, wenn ich schieße! Morgen Punkt 12 Uhr ist Eisprung, da wird zurückgeschossen! Da rennt ihr aus dem Hodenbunker raus, durch das Rohr gerobbt, in die Gebärmutter, die ist Holland und wird besetzt! Dann in 2 Gruppen aufgeteilt, links und rechts die Eileiter hoch und der erste und beste befruchtet das Ei. Noch Fragen? Und dann sah ich in 1 Million funkelnde Spermienaugen. Die waren motiviert. Es wurde gesungen, Kriegslieder marschiert, Zirkeltraining gemacht. Mit bestem Gewissen konnte ich meinen Körper verlassen. Gut, der Nachwuchs lässt noch auf sich warten. Ich komme jetzt immer zu früh. Irgendwie haben die das mit dem Blitzkrieg nicht verstanden.
2: So, liebe Langnasen. Im nächsten Lied, da taucht ein Wort auf, das heißt Karoshi. Oder Karoshi, wie der Japaner sagt. Ist, glaube ich, japanisch. Karoshi. Und heißt, glaube ich, so viel wie Tod durch Überarbeitung. Ne? Taucht da drüben relativ häufig auf, also nach einem leckeren 18-Stunden-Tag. Danach beim Firmenkaraoke, bop, fallen die auf um. Ne? Ist so. Ne, das ist diese Überidentifikation mit der Firma. Ne? Das schlägt auf die Herz-Kranz-Gefäße. Ne? Ist so. Und da das so häufig, das ist so häufig da, das wird von der Krankenkasse mittlerweile anerkannt. Das ist ein regulärer Tod. Ne? Das ist so, man kann sich also dagegen versichern lassen. Ne? Die Angehörigen haben dann auch noch was davon. Der Tag fängt an mit Frühstücksfernsehen und ich mach mir sogar Frühstück dazu. Der Gutenberg sagt, er braucht keinen Schlaf, das ist heute schon sein 8. Interview-View. Der Tag fängt an für die Working Class auf der Baustelle, da stehen die Mustafas. Busfahrer grüßen sich leger mit der linken Hand, als wären sie Freunde fürs Leben. 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

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Am Tag frage ich mich, ob du mich magst oder bist du am Netzwerken? Was ist das Thema? Sag mal, redest du mit mir oder mit deinem Knopf da oder hast du psychische Probleme? Am Tag gibt's jetzt Rhetorikkurse für Landwirte. Ist kein Jux. Der Bauer von heute steht ja nicht mehr auf dem Feld, sondern nur noch an der Flipchart. Der alte Taktikfuchs. 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

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Per Steinbrück sagt, er braucht keinen Schlaf. Das Geld, das schläft ja auch nicht. Es gibt jetzt Suppe to go, so eine Minestrone auf die Hand, das brauch ich. Ich bin schwul, ich brauch keinen Schlaf und das ist gut so, sagt der Westerwelle.

0: Heino sagt der Bild also mir, dass er jede Nacht einschläft mit der Hannelore in löffelchen Stellung. Darf er das? Darf er das? Gehen wir zu Fuß oder werden wir geschattelt? Gehen wir zu Fuß oder werden wir geschattelt? Mein Bett ist weg. Laufe ich im Kreis oder im Quadrat? 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
1: Dankeschön. So.
2: Aber eins muss ich sagen, wenn wir jetzt zum Schluss kommen, da muss man ja immer ein bisschen Bilanz ziehen. Ne? Man verspottet uns Deutsche immer und man muss endlich mal sagen, wir sind, also so sind wir nicht. Wir haben uns in diesen Jahren doch ziemlich verbessert. Wir sind eigentlich nett, ne? Ja, und demokratisch irgendwie auch geschult ein bisschen und so. Wir sind auch nicht gegen Ausländer. Wir haben nichts gegen Ausländer. Ne, wirklich nicht. Nur die Ausländer wissen das nicht. Das typisch sind eben Ausländer. Nein. Die Vorstellung, wir wären so, wie wir immer geschildert werden, grauenhaft. Nicht? Wenn wir so wären, nicht? Plump, langsam im Denken, gierig beim Fressen, grob, geschmacklos, aggressiv, ständig besoffen, laut singend, in Rudeln, zu immer denselben dämlichen Texten, in lächerlichen Shorts und den gräulichen Socken, die immer rutschen und bis zum Zwiebeln gehen. Mit kleinen Pepita-Hüten auf dicken, fetten Glatzen, mit vollgefressenen Köpfen, mit vollbackigen, hässlichen Kindern, die alle Strände verscheißen. Ich kenne die Familie. Sind Holländer. Vielleicht, man wird immer wieder gefragt, wenn man so älter ist, ob man sich vorstellen könnte, noch mal 20, 30 oder 40 Jahre alt zu sein. Also, naja. Sie sagen so entschlossen, nee. 40 könnte ich mir vorstellen, das ginge, 40. Ja, und ich weiß auch jetzt warum. Wissen Sie, um nur einmal diesen Moment zu erleben, als ich damals so meinem Vater gegenüber saß, in Schöllnach im Bayerischen Wald, wir hatten gerade eine Premiere gehabt in der Münchner Lach- und Schießgesellschaft. Es war eine sehr gute Premiere und ich bin auch ein bisschen gelobt worden. Dann bin ich nach Hause gefahren zu meinen Eltern, habe ich mir gedacht, mein Vater, ja, vielleicht ist er mal ein bisschen stolz auf mich, so ein bisschen. Und dann habe ich das versucht herauszufordern, habe das Thema auf diese Premiere gebracht und auf die Kritiken. Er hatte geschwiegen, hat überhaupt nichts gesagt. Und dann hat er mich angeschaut und nach einer Weile hat er dann gesagt, weißt du, was mich an dieser Zeit hier, in der wir leben, irritiert, ist die Tatsache, dass du für den Unsinn, den du den Leuten erzählst, auch noch Geld bekommst. Heute denke ich, dass dieser Satz eigentlich auf Sie, meine Damen und Herren, zurückfällt. Und ich bitte Sie, meinen Dank dafür entgegenzunehmen.
1: Danke.

0: Kapitel 25. Wir stehen am Hauptbahnhof. Das Känguru muss mal. Ich muss auch. Allerdings nicht aufs Klo, sondern nur davor warten. Nach einer Minute kommt das Känguru zurück. Ist dir klar, dass die meisten Krisentheorien des Kapitalismus, die den baldigen Zusammenbruch vorhersagen, daran kranken, dass sie unterschätzen, wie viele einst wertfreie Bereiche des gesellschaftlichen Zusammenlebens noch der kapitalistischen Verwertungskette anheimfallen können, um solchermaßen die Krisentendenzen durch eine quasi erneute ursprüngliche Akkumulation abzuschwächen? Fragt das Känguru. Brauchst du Geld fürs Klo? Frage ich. Ich sehe, wir verstehen uns.
1: Das muss uns hellhörig machen. Wie gehen wir damit um? Zu diesem Thema begrüßen wir unseren Gastreferenten, Oberstleutnant Sanftleben. Ja, vielen herzlichen Dank. Guten Abend. Äußerst aufmerksam. Vielen Dank für die freundliche Begrüßung. Darf mich kurz bei allen vorstellen, die mich noch nicht kennen. Mein Name ist Oberstleutnant Sanftleben. Ich bin Presse- und Öffentlichkeitsoffizier. Ich bin abkommandiert von der Landesverfügungsakademie in Hamburg. Ich arbeite schwerpunktmäßig im unmittelbaren Kontakt mit Zip Lecron. Freue mich, bei Ihnen referieren zu können. Lassen Sie mich zu Beginn meines kleinen Referates, liebe Landsleute, eine kleine, etwas bizarr anmutende Hypothese formulieren. Die Fähigkeit und Bereitschaft eines Volkes, in dem Fall des deutschen Volkes, an militärischen Konflikten in angemessener Form teilzunehmen. Diese Fähigkeit und Bereitschaft wird nicht letztlich politisch entschieden, sondern durch etwas völlig anderes, durch eine völkersoziologische Variable, nämlich die Reproduktionsquote oder salopp ausgedrückt die Anzahl der Söhne im Land, entscheidet über die Kriegsbereitschaft. Sollte diese Hypothese zutreffen, gehen wir finsteren Zeiten entgegen. Die Reproduktionsquote der Bundesrepublik Deutschland ist auf einem Allzeittief von 1,2 angelangt. Das heißt konkret, jede deutsche Familie produziert im Schnitt 0,6 Söhne. Die Null vom Komma, die dürfte auch Ihnen als Zivilisten deutlich machen. Das reicht noch nicht mal, um in Friedenszeiten den Bestand zu sichern. Wir müssen derzeit in Deutschland zwei Familien zusammenlegen, um einen Sohn herstellen zu können. Das ist die prekäre Ausgangslage. Entsprechend gering ist die Neigung einer deutschen Familie, ihren halben Sohn herzugeben. Wenn der dann auf dem Feld der Ehre, wie man früher gesagt hat, draußen bleibt, dann kann diese Familie ihr Stammbuch zuklappen. So viel zu unserer Ausgangssituation. Es darf uns nicht trösten, möchte ich hier hinzufügen, dass es in unseren europäischen Nachbarländern punkto Reproduktionsquote genauso miserabel aussieht. Könnte aber übrigens nebenbei gesagt der tiefere Grund dafür sein, warum wir hier in Europa relativ friedlich miteinander auskommen. Nicht? Vielleicht gar nicht, weil wir uns mögen. Vielleicht fehlen uns einfach nur die Söhne, um die Konflikte auch ordentlich auszutragen. Ein kleiner Scherz. Danke sehr. Ja. Von Haus aus spröde Fachreparate sollte man durch kleine Bonbons auflockern. Ich danke. Eine völlig andere Situation, liebe Landsleute, finden wir dagegen in Ländern und Regionen, die eine Reproduktionsquote aufweisen, die oberhalb von 4,5 angesiedelt ist. In solchen Regionen und Ländern kann man über den Daumen gepeilt sagen, ab 3 Söhnen gibt es Krieg. In diesen Gegenden finden wir regelmäßig eine solide Basis für bewaffnete Auseinandersetzungen. Wobei wir militärhistorisch gar nicht so weit in die Vergangenheit zurückgehen müssen. Schauen Sie in die Banlieues französischer Großstädte. Da hatten wir vor kurzem, glaube ich, Jahresfeier, nicht? Aber auch ein kleiner Fackelumzug wieder in allen Banlieues. In den Banlieues französischer Großstädte, da liegt die Reproduktionsquote circa 4,7 bis 4,9. Es gibt Tausende von schlecht gelaunten jungen Leuten, die auf der Straße rumlungern. Da brennt auch schon mal das Viertel. Ja. Also ein sehr schöner kleiner Beleg für meine Hypothese. Auch in der deutschen Geschichte, im deutschen Volksmund, könnte man geradezu sagen, gibt es Hinweise auf die Richtigkeit meiner Ausführungen. Sie kennen vielleicht alle den berühmten Bauernspruch, der erste Sohn kriegt den Hof, den zweiten Sohn kriegt die Kirche, den dritten Sohn kriegt der Krieg. Heute reicht es noch nicht mal für den zweiten Sohn. Also die Kirche geht auch noch leer aus. Was man übrigens auch an der Überalterung des klerikalen Führungspersonals durchaus beobachten kann. Nicht, was man da manchmal von Bischöfen, Kardinälen oder dem Papst zu hören kriegt, das sind ja keine Ausrutscher, da ruft die Geriatrie. Vielleicht Vielleicht noch ein kleiner Hinweis darauf, dass es in der Historie nun ganz bedeutsame Beispiele für das gibt, was ich sage. Der alte Fritz, König von Preußen, den Sie hier zweifellos nicht mögen, aber respektieren sollten. Der alte Fritz hatte zu seinen Lebzeiten eine Vision, Preußen als europäische Großmacht zu etablieren. Eine absurde Vorstellung in der damaligen Zeit, weil alle haben sich dann auf der Landkarte angeguckt, was ist das Kernland Preußens? Das war Brandenburg. Und Brandenburg sah damals schon so aus wie heute. Aber damit war eigentlich kein Staat zu machen, nicht wahr? Wie wir alle wissen. Aber der alte Fritz wäre nicht der alte Fritz gewesen, wenn er sich nicht zu helfen gewusst hätte. Er hat damals den ostelbischen Landjunkern ein legendäres Angebot gemacht. Er hat ihnen gesagt, ihr könnt für die nächsten Generationen auf euren riesigen Gütern mit Bauer, Markt und Gesinde machen, was ihr wollt, unter einer Bedingung. Ich kriege von euch einen Sohn, und zwar nicht erst den dritten, sondern den Erstgeborenen. Und das war später das Rückgrat von Europas modernster Angriffsarmee. Keine verkrüppelten Bauerntölpel, sondern kerngesunde Junkerssöhne. Mit denen konnte man Kriege führen und, wie Sie vielleicht dann auch im Geschichtsbuch mal mitgekriegt haben, gewinnen. Nicht wahr? Wobei der alte Fritz, da können wir offen drüber reden, heute auch nicht mehr weit käme, wenn nur noch ein halber Sohn auf dem Gutshof rumhumpelt. Nicht wahr? Da müsste der Gutsherr schon tüchtig unter den Mägden wüten. Nicht wahr? Oder wir schicken Boris Becker durch den Kuhstall. Ja, ja. Ja, danke sehr. Ja. Das war natürlich jetzt mal ein grober Joke, nicht wahr? Aber man muss auch sich der Konkurrenz vergewissern und sie auf Abstand halten, nicht wahr? Mario Barth, Ante Portas, kann ich nur sagen. Ja. Zurück zum Fachthema, Landsleute. Wenn wir an dieser Stelle ein Zwischenfazit versuchen, müssten wir zwangsläufig zu folgendem Resümee kommen. Die Fähigkeit und Bereitschaft Deutschlands, ihre Soldaten in bewaffnete Konflikte zu schicken, ist denkbar gering. Oder sagen wir es im Alltagspolitikerdeutsch, die Belastungsgrenze der Bundeswehr ist im Gefühl der Bevölkerung heute schon erreicht, die meisten sagen sogar überschritten. Und diese gefühlte Belastungsgrenze der Bundeswehr möchte ich mit Ihnen kurz quantifizieren, damit wir sehen, wovon wir reden. Die Kopfstärke der Bundeswehr liegt derzeit bei 260.000 Mann. Keine 4% der deutschen Soldaten ist im aktiven Auslandseinsatz, ich wiederhole, keine 4%. Keins unserer Truppenkontingente operiert offiziell in einer heißen Kampfzone. Wie Sie wissen, hat der Verteidigungsminister Jung gesagt, es gibt keinen Krieg in Afghanistan. Und die Verlustquoten der deutschen Soldaten bewegen sich immer noch im Rahmen dessen, was wir normalerweise beim NATO-Herbstmanöver als Flurschaden abbuchen. Das ist die gefühlte Belastungsgrenze. In einem Land mit 82 Millionen Einwohnern haben wir 10.000 Mann im ausländischen Waffeneinsatz. Wir haben eine Mortalitätsquote unterhalb 0,3 Promille per annum. Da habe ich allerdings die Raucher vorher rausgerechnet. Nicht da. Die Bundeswehr verliert im Auslandseinsatz pro Jahr zwischen 4 und 8 Mann. Das reicht für ein, zwei Scharmützel im Hinterland von Masa el-Sharif. Da sind wir Ende Mai schon angekommen. Dann können Sie für den Rest des Jahres die Tore zuklappen. Nicht wahr? Der TÜV der Fahrzeuge ist eh abgelaufen. Nicht wahr? Das reicht wirklich nur für kleine Scharmützel. Wir sind kein wirklicher Teilnehmer. Scharmützel, Entschuldigung, habe ich Sie überfordert mit dem Begriff? Ist ein Terminus technicus aus dem Militärbereich. Scharmützel, wenn Sie es mal wieder hören, kleine Eselsbrücke beim Scharmützel, da kriegt die Schar eins auf das Mützel. Ja, ja, da lachen die Altphilologen nicht. Ja, kleiner Scherz für die Intellektuellen. Nun gut. Abschließend lassen Sie mich, liebe Landsleute, noch eine Frage behandeln, die sich vielleicht bei Ihnen aufgedrängt hat, nämlich die Frage, gibt es denn überhaupt irgendwo in unserer nennenswerten Nachbarschaft eine Ansammlung von kriegsbereiten jungen Männern aufgrund einer überbordenden Reproduktionsquote? Die Antwort lautet, Sie wissen es natürlich, jawohl, die gibt es tatsächlich, und zwar an Europas Südflanke. Wie Sie alle wissen, verteidigen wir seit einigen Jahren Deutschland an der Ostflanke am Hindukusch. Seit Peter Struck diesen legendären Satz von sich gegeben hat, verteidigen wir Deutschland am Hindukusch. Interessanterweise verstehen mittlerweile auch die Taliban die Tatsache und verteidigen dann Afghanistan im Sauerland. wir reden jetzt aber mal über die Südflanke. Die Verteidigung unserer Südflanke haben wir den Italienern überlassen. Da könnte unser Opa was dazu erzählen. Ja. Da wollen wir mal keine alten Wunden aufreißen. Ja. Ein Scherz. Natürlich. Nein, fassen wir mal konkret dieses Problem ins Auge, Landsleute. Wir finden in der Tat im Maghreb-Gürtel an Europas Südflanke eine beachtliche Ansammlung schlecht gelaunter, kriegsbereiter junger Männer. Machen wir es mal praktisch. Stellen sich 60 Millionen junger Araber vor und die verteilen sie gleichmäßig am Südrand des Mittelmeers. Fangen sie links in Marrakesch an und da verteilen sie die Burschen über Tanger, Tunis, Algier, Kairo bis rüber nach Beirut. Da stehen sie nämlich alle am Strand, scharren ungeduldig mit den Hufen im Sand, jederzeit bereit, den Sprengstoffgürtel enger zu schneiden. Das ist in etwa die Situation im Maghreb-Gürtel. Wir haben dort eine Reproduktionsquote zwischen 4,6 und 4,9. Wir haben allein in den Palästinensergebieten 85% aller Männer jünger als 32 und 50% aller Araber, die um die 30 Jahre alt sind, sind im Maghreb-Gürtel dauerhaft arbeitslos. Was in dieser Region heißt, sie können sich auch keine Frau kaufen, was, wie man sich leicht vorstellen kann, die tendenziell aggressive Grundstimmung durchaus noch zu steigern vermag. Yasser Arafat, Allah hab ihn selig, hat zu seinen Lebzeiten das Ganze sehr schön pointiert in einem einzigen Satz zusammengefasst. Er hat damals gesagt, der Krieg im Nahen Osten wird in den Gebärmüttern unserer arabischen Frauen entschieden. Da wächst sozialer Sprengstoff. Alle 9 Monate kommt er raus. Wir können gucken, wie wir ihn entschärfen und anschließend entsorgen. Ein bislang bis heute ungelöstes Problem. Wie wir alle wissen, sind die Amerikaner glorios gescheitert. War unter Umständen der Anfang des Niedergangs vom Imperium. Die Amerikaner haben ein völlig falsches Konzept verfolgt, wenn ich das noch sagen darf. Donald Rumsfeld hat noch eine Woche vor seiner Entlassung das falsche Konzept charakterisiert, hat gesagt, wir haben bis jetzt nur einen Fehler gemacht im Nahen Osten, wir haben zu wenig Araber erschossen. Das ist eine falsche Vorstellung von der Bekämpfung kritischer Massen. Nicht wesentlich zu statisch. Donald Rumsfeld dachte, man muss nur so lange reinschießen in Ansammlungen junger Menschen, bis sie nicht mehr kritisch sind. Das gilt als eine zu statische Vorstellung von der Bekämpfung kritischer Massen. Das Pentagon ist heute wesentlich weiter und sagt sehr deutlich, wir können sie gar nicht so schnell töten, wie sie nachwachsen. Ein äußerst erfreulicher Erkenntnisprozess innerhalb des Pentagons. Nicht wahr? Wobei eine neue Strategie nicht erkennbar ist, dürfte auch schwierig sein. Die heimliche Lieblingsvorstellung im Westen dürfte wahrscheinlich sein, dass es gelingen könnte, diese schlecht gelaunten 60 Millionen jungen Araber dazu zu bringen, dass sie aufeinander losgehen. Nicht wahr? Also in einem Bürgerkrieg zum Beispiel, wenn man die Araber aufeinander hetzen könnte, wie damals in Ägypten, das wäre eine tolle Sache. Aber ob das die Engländer noch mal arrangieren können, ist durchaus fraglich. Ja. Schönen Abend noch, vielen Dank für die Aufmerksamkeit. Wir schauen.

0: Ja, meine Damen und Herren, das ist langfristig keine erfreuliche Auskunft, aber...
1: An diesem Abend bei unserem Sleep-In, das täglich im Schlafzimmer vor den Kameras stattzufinden hat, habe ich Renate etwas gebeichtet. Sagen muss man noch dazu, dass der Text des Sleep-In manchmal erst in letzter Minute an unseren Schreibmaschinen in der Küche unten entsteht, sodass wir ihn gar nicht auswendig gelernt haben können. Und das veranlasste die Peach natürlich zu hämischen Bemerkungen wie: Tja, man wird eben nicht jünger mit den Jahren. Als das erste Mal passierte, sagte Renate, die nach diesem Peach-Satz eine Gesichtsfarbe entwickelt hatte, die ich 1984 vor dem großen Hagelunwetter am Himmel bemerkt habe:
2: Mein Mann hat ein wenig Temperament, Frau Peach. Es könnte jetzt passieren, dass er aus dem Bett springt und Sie dort wirkt, wo Sie es nicht gern haben. Ich mache Sie aber darauf aufmerksam, dass er unten nichts anhat.
1: Der Kameramann lachte laut und die Peach verließ unser Schlafzimmer. Das heißt, die Fronten waren geklärt. Man bekommt Strafpunkte für Widersetzlichkeit, ja, von der Höwei. Die Peach hatte sich unten in das Wohnzimmer gesetzt, den Apparat eingeschaltet und sah sich unser Sleep-In an. Donatella, die Kameraassistentin, hatte schnell ein paar Texte an die Wände und oben an die Decke geklebt, damit wir sie ablesen konnten. Und so hörte sich das an.
2: Sag mal, wollen wir uns mitteilen, dass es bald zu Ende geht mit uns?
1: Wieso? Da hat mir gestern einer einen Witz am Telefon erzählt. Er sagt zu ihr: Wenn einer von uns beiden stirbt, dann ziehe ich nach Paris.
2: Den kannte ich. Der mag komisch gewesen sein, wenn man jünger ist. Ich frage dich jetzt wirklich, war der Besuch der beiden Herren eine Art Himmelscasting?
1: Was?
2: Naja, ob wir oben rein dürfen oder nicht.
1: Ach so. Das interessiert mich nicht, denn die zwei sahen auch nicht so aus, als ob sie an Gott glauben.
2: Der dicke Evangele sah putzig aus mit seiner Wampe. Als Katholik hätte er es leicht. Mit dem Frauenverbot, meine ich. Das ist sowas wie ein körperbedingter Zölibat. Hat er wirklich gesagt, dass du unter normalen Umständen katholisch geworden wärst, wie deine Großmutter?
1: Ja, der Mann hat Humor, das gefällt mir. Stimmt wahrscheinlich auch. Aber was meint er mit normalen Umständen?
2: Naja, wenn du nicht Hitlerjunge geworden wärst.
1: Musst du das den Leuten wieder auf die Semmel streichen?
2: Wenn du Minister geworden wärst, dann hätte Focus bereits ein Braunhemdfoto von dir auf der ersten Seite. Aber du bist ja nicht Minister geworden.
1: Obwohl es heute jeden treffen kann.
2: Aus dem Alter bist du raus.
1: Das Leben geht weiter. Nur, dass die Fernsehleute das mit den Kameras begleiten.
2: Und das Intimleben?
1: Welches?
2: Sehr witzig. Und schau dir an, wie diese Leute unser Haus verändert haben. An den Türen hängen Schilder mit den Namen für die Räume. Das Wohnzimmer heißt jetzt Come Together. Das Schlafzimmer Sleep In. Das Arbeitszimmer Think Center. Die Küche Input und das Klo Output. Wie lange soll das gehen?
1: Bis zum Lebensende.
2: Und wenn du stirbst, drehen sie das mit?
1: Ja, das steht im Vertrag. Und besonders interessiert sind sie an meinem letzten Atemzug.
2: Und woran merken Sie, dass es dein letzter ist?
1: Ja, das könnte man vorher aufzeichnen, haben Sie gesagt.
2: Und das hast du unterschrieben?
1: Ja, was blieb mir denn übrig? Das heißt, einen kleinen Streit hatten wir schon.
2: Wegen der Gage?
1: Das Deputat, meinst du? Wir dürfen hier kostenlos wohnen bis zum Ende, das haben nicht viele.
2: Ich ahne. Wir kriegen Taschengeld.
1: Ja, ja. Gestritten haben wir wegen der letzten Worte. Das ist ja klar, wenn einer stirbt, haben Sie gesagt, so öffentlich und im Fernsehen, muss er auch einen bedeutenden letzten Satz sagen.
2: Und das wollen Sie jetzt schon wissen?
1: Natürlich, wegen des Drehbuchs.
2: Ich denke, das ist live.
1: Der Tod live?
2: Also ich wüsste einen letzten Satz für dich.
1: Ja, und der wäre?
2: Wer zuletzt lacht, lacht am besten.
1: Ja, das ist auch nicht schlecht. Ich hätte Ihnen vorgeschlagen, morgen ist auch noch ein Tag. Und da war die Redakteurin völlig verärgert. Vorübergehend gestorben klingt auch gut.
2: Ach, würdest du jetzt bitte...
1: Jetzt habe ich ihn. Dumm gelaufen.
3: Und krass war, neulich kam einer auf mich zu. Nach einer Vorstellung sagte Herr Puffpaff, wenn Sie da so auf der Bühne rum erzählen, da fragen wir uns immer, was ist denn eigentlich Ihre politische Einstellung? Und da habe ich auch gesagt, Da habe ich gesagt, ja, ich bin eher politisch eingestellt. Und dann meinte er, oh, das ist interessant, wie denn? Da habe ich gesagt, ich bin dafür. Und dann meinte er, wofür denn? Da meinte ich, ja mehr so generell. Meinte er, grundsätzlich? Meinte ich, nee, im Allgemeinen. Und so ist es wirklich, oder? So, und da, so kannst du natürlich als Kabarettist nicht arbeiten. Ne? Da wird ja auch ein Standpunkt erwartet. Also habe ich mich wieder hingesetzt, mich mit mir unterhalten und mich dann gefragt, was bist du? Was bist du politisch? Und ich habe jetzt für mich beschlossen, ich bin liberal. Ne? Das, oh, guck mal, ja. Nee, ist klar, kann man ja wieder sein, ist ja nicht mehr parteigebunden. Entschuldigung. Nein, aber ich bin so ein anderes Liberal. Ich bin so ein neues Liberal. Also nicht so die wie die mit dem Telekom-Logo, sondern so ein richtiges, ja? Ich bin so richtig liberal. Also eigentlich bin ich Hardcore-Liberaler. Ich sag jetzt grundsätzlich, Donnerwetter, jetzt habe ich nur noch einen, der klatscht, sehen Sie? Wir werden immer weniger. Beim nächsten Satz stehen die ersten auf und gehen. Also, ich sag jetzt grundsätzlich immer erstmal ja. Egal was, ich sag immer ja. Und wenn mich einer was fragt, lauf ich weg. Weil ich will den nicht mit meiner Meinung beeinflussen. Also ich bin erstmal echt grundsätzlich für alles, für jeden, immer. Also ich bin schon fast aggressiv liberal, muss man sagen. Ja? Schon fast radikal, so liberal bin ich. Ich bin ein liberaler Fundamentalist oder ein fundamentaler Liberalist, ich weiß es noch nicht. Und ich glaube, damit können wir die Landschaft, also diese Gruppe, also wir hier als Amöbe-Masse, da können wir wieder zueinander finden. Ne? Weil wir als Gruppe, wir müssen, und man muss die Gesellschaft wieder zusammenbringen, das ist wichtig. Und das mache ich auch, aktiv. An einem Wochenende miete ich mir gerne meine S-Klasse und fahre damit dann durch soziale Brennpunkte. Wie Sie? Ja, um die Schere zwischen Arm und Reich wieder so ein bisschen zusammenzubringen. Ne? Und dann mache ich auch ein Fenster runter, halt eine Rolex raus und sage, guck mal, das ist teuer, ja? Man muss den Dingen auch ein Gesicht geben. Nicht wahr? Und hier, ich reg mich auch nicht über Bettler in der Fußgängerzone auf. Nein, ich sag's Ihnen, ich stelle mich daneben und verlange ein bisschen weniger. Ne? Natürlich, warum sollen denn immer nur die mit den offenen Beinen und dem kleinen süßen Hund betteln? Quatsch, alle dürfen betteln, alle sollen betteln. Das ist meine Devise, ich zahle auch Steuern, so muss man es sehen. Ja. Und ich dränge mich auch vor. Ich dränge mich vor. Wenn irgendwo eine Schlange ist, ich dränge mich vor. Gleiches Recht für alle. Egal ob beim Bäcker, Metzger, Methadon, Ausgabestelle, ist mir egal. Ich bin vorne mit dabei. Ja, mache ich. Ja. Und ich halte auch keine Türen auf. Mache ich nicht. Nee, eher im Gegenteil. Ich halte Türen zu. Wenn ich sehe, hinter mir ist eine Frau, halte ich die Tür zu. Ja? Und dann soll die da erstmal eine Stunde dran rütteln. Aber dann sage ich auch, komm Mädchen, streng dich an. Du schaffst das. Das ist doch gelebte Emanzipation. Das ist Frauenquote. Ich glaube doch an die Kraft der Frau, wenn die dann da rüttelt. Auch Schläge in der Beziehung sind eigentlich nichts Schlimmes. Man trifft sich auf Augenhöhe. Okay, ist ein bisschen viel. Aber Sie verstehen, was ich meine. Die grobe Richtung ist klar. Ich schubse auch alte Leute. Ja, warum denn immer nur jung? Pass auf, stellen Sie sich mal eine Massenschlägerei vor, jetzt hier draußen vorm Theater. Nur junge und gesunde Menschen. Davor zwei mit einem Rollator. Wie kommen die sich denn vor? Die sagen auch, wenn wir hier nicht mitmachen können, können wir auch sterben. Also komm. Wenn Sie die sehen, Rollator weg, kleinen Tritt in die Haken, mitmachen lassen, Mensch. Holen Sie die zurück in die Gesellschaft. Ja? Hier auch Rassismus ist eigentlich nichts Schlimmes. Rassismus ist super. Rassismus ist sehr liberal. Wichtig ist nur, Sie müssen dann gegen alle sein. Gegen alle und gegen jeden, das ist wichtig. Seien Sie gegen Türken, Araber, Juden, Schwaben, Mercedes-Fahrer, wobei es häufig dasselbe. Seien Sie gegen Leberwurstbrote, Türen, die nach außen aufgehen. Seien Sie gegen alles und seien Sie gegen sich selber und gegen mich. Seien Sie ein Puffpaffasser, das ist wichtig. Ja? Blöd ist nur der konservative Rassismus. Wissen Sie, wenn man sich so eine Sache rauspickt, das ist nicht in Ordnung. Dann ist Rassismus ein bisschen wie Masturbieren, machen wir alle zu Hause, reden wir nicht drüber. Das ist nicht gut, nein, nein. Tragen Sie die Fackel nach draußen. Hm? Also das mit dem Rassismus, nicht das andere, das wäre ekelhaft. Seien Sie unangepasst. Seien Sie Rebell. Ich meine, Sie sind sowieso eine krasse Truppe. Ich meine, Sie sind sowas wie eine Elite. Sie haben dem Fernseher den Rücken gekehrt und setzen sich hier hin. Wir haben schönes Wetter und Sie gehen in einen Raum ohne Fenster. Wie krank sind Sie eigentlich? Sie sind die Elite. Sie können die Welt verändern. Ich kann es nicht mehr. Ich bin glattgelutscht. Ich bin bläh. Ich kann bläh. Nee. Aber kleine Sachen. Kleine Sachen. Als Mann, ziehen Sie sich eine Burke an, gehen Sie in die Frauensauna. Sowas. Ja? Nehmen Sie ein Namensschildchen und ein Sixpack und damit ab zu den anonymen Alkoholikern. Keine Ahnung, machen Sie irgendwas, mein Gott. Ja? Leisten Sie mal zweite Hilfe. Solche Sachen. Ich kann sie. Ich bin durch. Ich bin irgendwie so... Wie so ein Kieselstein. Ich bin, also selbst ein Zäpfchen würde, glaube ich, zu mir sagen, Alter, krieg mal Charakter, das geht ja echt gar nicht. Und ich bin auch nah am Wasser gebaut. Ich fange in letzter Zeit immer an zu heulen. Mein ganzes Leben ist wie so ein Walt Disney-Film, wie Bambi, aber immer nur die letzten Minuten, wo die Mutti stirbt. So ist mein Leben. Ich fange immer an zu heulen, du. Ich habe so Empathie-Tourette, das ist krass. Nein, wirklich, ja, pass auf, ich war im Baumarkt und da gab es so eine Abteilung, mit diesen Zimmerspringbrunnen. Kennen Sie diese potthässlichen Teile? ich weiß, den Sie zu Hause haben, der ist wunderschön. Aber ansonsten sind die, halt... So, und ich stand da vor diesem Zimmerspringbrunnen und auf einmal fing ich an, Rotz und Wasser zu heulen. Mir lief die Soße runter, weil mir ist klar geworden, das Wasser in diesem Zimmer, das war in so einem geschlossenen Kreislauf gefangen. Und ich dachte nur, oh, das Wasser wird nie das Meer sehen. Ich bin dann dahin, hab so ein bisschen Wasser rausgeschöpft und gesagt, lauf, lauf, vielleicht schaffst du es und erzähl uns, wie es ist. Na gut, haben sie mich rausgeschmissen. Das ist ganz schlimm.
4: Kapitel 9. Mazel Tov, sagt das Känguru. Wie bitte? Frage ich. Ich bin Teil der jüdisch-bolschewistischen Weltverschwörung, sagt es. Alter, sag ich, unser Gespräch drehte sich bis eben noch um Nuss-Nougat-Creme-Brötchen. Wie kommst du denn jetzt da drauf? Ich wollte es halt mal erwähnt haben, sagt das Känguru. Fein, sag ich. Dann können wir ja jetzt zu Ende diskutieren, ob Nuss-Nougat-Creme auf Laugengebäck gehört oder nicht. Natürlich, sagt das Känguru und lächelt. Gerne. Schweigen. Ich trommle mit den Fingern auf dem Tisch. Das Känguru guckt immer noch fröhlich, blinzelt, trinkt einen Schluck von seinem Malzkakao, nichts geschieht. Okay, okay, rufe ich, du bist also Teil der jüdisch-bolschewistischen Weltverschwörung. Ja, sagt das Känguru. Und was macht ihr da so, deine Homies und du? Das kann ich nicht verraten, sagt das Känguru. Nur so viel, ohne uns sähe die Welt ganz anders aus. Alter, ich schüttel den Kopf, du machst mich echt fertig. Wieso? Na, entweder du erzählst was oder du erzählst nichts. Aber lass dir nicht immer alles aus der Nase ziehen. In Ordnung, sagt das Känguru. Aber über alles, was ich nun erzähle, musst du absolutes Stillschweigen geloben. Ja, ja, sag ich. Nein, sagt das Känguru. Du musst es feierlich geloben auf das kleine rote Büchlein. Und dabei dreimal die Internationale singen. Und mich dann auch noch beschneiden lassen, frage ich. Das ist freiwillig, sagt das Känguru. Wir sind eine streng säkulare Gruppe. Schüttle nur genervt den Kopf. Also, fragt das Känguru. Was, frage ich. Ich höre dich nicht singen, sagt das Känguru. Das liegt daran, dass ich nicht singen werde, sage ich. Wieso denn nicht, fragt das Känguru, weil ich gar keine Lust habe auf deine blöde Geschichte. Na na, was ist uns denn für ein Klaus über die Leber gelaufen, fragt das Känguru. Erstens ist uns gar nichts über die Leber gelaufen und wenn uns was über die Leber gelaufen wäre, dann wäre es zweitens eine Laus und kein Klaus gewesen. Wieso? Fragt das Känguru. Weil man das eben so sagt, verdammt nochmal. Eine Laus läuft über die Leber, eine Laus kein Klaus. Was soll denn das für einen Sinn ergeben? Fragt das Känguru. Was weiß ich, rufe ich empört. So geht das scheiß Sprichwort nun mal. Eine Laus läuft über die Leber. Diese Antwort befriedigt mich nicht, sagt das Känguru. Man darf nie aufhören, alles kritisch zu hinterfragen. Ah ja, sag ich, dann hinterfrag mal das. Fick dich. Das ist wirklich keine Art, sagt das Känguru. Schweigen. Wir kämpfen für eine gerechte Weltordnung, für Brot für alle und für die Ächtung von sogenanntem Musikfernsehen. Das sei da aber nicht sonderlich erfolgreich, sag ich. Du machst dir ja keine Vorstellung, wie es ohne uns aussehen würde, sagt das Känguru. Findest du das das Mittelalter, Alter? Das ist alles Schwachsinn, sag ich. So? Fragt das Känguru und kramt in seinem Beutel, um mir gleich darauf einen Mitgliedsausweis unter die Nase zu halten. Jüdisch-bolschewistische Weltverschwörung für eine gerechte Weltordnung, für Brot für alle und für die Ächtung von sogenanntem Musikfernsehen E.V. lese ich. Ihr seid ein eingetragener Verein, frage ich. Willst du mitmachen? Fragt das Känguru. Ich hab's nicht so mit der Vereinsmeierei, sag ich. Klapp mal auf, sagt das Känguru. Mitgliedsnummer 1. Du kannst Mitgliedsnummer 4 haben, sagt das Känguru. Alter, sag ich, das ist ein Agentenausweis aus einem Mickey-Maus-Heft, auf den du mit Filzstift was draufgeschrieben hast. Nein, streitet das Känguru ab. Doch, sag ich, hier siehst du, da ist eine Maus draufgedruckt mit großen schwarzen Ohren, einem Sherlock-Holmes-mäßig karierten Mantel, einer Pfeife im Mund und hier in den Rückkarton ist eine Plastik-Kinderlupe eingelassen als Gimmick. Die Lupe hat mir schon oft gute Dienste erwiesen, sagt das Känguru eingeschnappt. Wer ist denn noch in deinem Club, frage ich. Das Gespenst des Kommunismus und Krusty der Clown? Du bist gemein, sagt das Känguru. Krusty den Clown gibt's doch gar nicht. Macht ihr da auch Stammtischsitzungen, Wanderausflüge und denkt euch für eure Jahreshauptversammlung humoristische Sketche aus? Das Känguru antwortet nicht. Stattdessen fängt es an, leise zu weinen. Es schluchzt. Beschämt dreht es sich weg. Dann fängt es richtig an zu heulen. Hey, sag ich tröstend, tut mir leid, ich hab's doch nicht so gemeint. Ich nehme es in den Arm und tätschle ihm aufmunternd den Rücken. Doch, schluchzt das Känguru. Du hast ja recht, es ist ein ganz blöder Verein. Nein, Mann, sag ich, das ist ein voll cooler Verein. Echt? Das Känguru schluchzt. Und weißt du was, ich würde echt gern mitmachen in deiner Bande. Das Känguru löst sich von mir. Wirklich? Fragt es. Na klar, sag ich. Jetzt lächelt es wieder, nur seine Augen sind noch ein wenig verheult. Dann müssen wir dich jetzt offiziell aufnehmen, sagt es. Es kramt in seinem Beutel nach dem kleinen roten Buch und legt meine Hand darauf. Und jetzt sing! So. Tee?
2: Sie werden eines Tages auch noch Kriege inszenieren mit käuflichen Fernsehlegionären und keine Menschenrechtskommission wird dagegen etwas einwenden, sondern im Gegenteil, die alte blöde Behauptung aufstellen, die Menschen bräuchten Kriege, damit sich in ihnen ihr enthaltenes Gewaltpotenzial entladen kann. Dass diese öffentlich-privaten und rechtlich-öffentlichen Anstalten inzwischen Riesenkonzerne geworden sind, die Krupp und Thyssen Konkurrenz machen, die ja nur mit Waffen für den nationalen Gebrauch und für die vielen wirtschaftlich dringend wichtigen Verbrecherbanden, die sich stolz Rebellen nennen, hergestellt haben, und dass diese Weltkonzerne die psychologische Kampfführung inzwischen perfekt beherrschen und dass sie die neuen, von ihnen angezettelten Weltkriege schamlos und unbedenklich führen werden, liegt auf der Hand.
1: Dass wir mit solchen Medienleuten einen Vertrag abgeschlossen haben, das lag auch in meiner Neugier. Es wird weiterhin Container geben, auch für Senioren, aber nie für die Leute von der Höhe, weil die vielleicht irgendwo in einem sogenannten Schurkenstaat sitzen und den Medienmarkt hundertprozentig kontrollieren. Es liegt auf der Hand, dass wir alle von der Werbung nach Beleben gegängelt, tyrannisiert und ausgenommen werden. Da haben wir vermutlich wenig Chancen, Recht zu behalten. Vielleicht fallen Veränderungen in der Akzeptanz der Fernsehprogramme auch gar nicht mehr auf.
2: Wir machen Schluss damit.
1: Renate, wir haben einen Vertrag, du weißt doch. Pacta sunt servanda.
2: Ich habe das immer anders interpretiert. Nicht mit dem Pacta, meine ich.
1: Renate, wir müssen Konditionalstrafe bezahlen.
2: Och, wir legen zusammen.
1: Wir müssen durchhalten, Renate. Nur bis Weihnachten. Ab Weihnachten lassen Sie uns in Ruhe.
2: Ich kann nicht mehr. Sie gehen mir auf die Nerven. Du auch. Denn du machst alles mit. Du hast den Vertrag unterschrieben. Du hattest die Idee, das anzunehmen.
1: Das stimmt nicht, Renate. Ich war...
2: Kannst du nicht einmal etwas ehrlich zugeben?
1: Das tue ich immer.
2: Oh, das ist es, was ich an dir hasse.
1: Ist dir da nicht eine Unlogik aufgefallen?
2: Immer wenn ich recht habe, kommst du mit deiner dämlichen Logik.
1: Hör mir zu.
2: Wer hat mir denn bei allen unseren Entscheidungen nie zugehört? Wer hat dann immer alles allein entschieden?
1: Du weißt, die Ora rief mich.
2: Meinst du denn wirklich, ich hätte so einen hirnverbrannten Containerstupfsinn mitgemacht?
1: Aber du hast doch unterschrieben, verdammt nochmal.
2: Das ist typisch. Immer wenn ich ganz sachlich mit dir diskutiere, fängst du an zu schreien.
1: Ich schreie nicht.
2: Ach, hör dir doch zu. Oh, das kannst du ja gar nicht.
1: Nur bis Weihnachten. Und bis Weihnachten ist es nie weit, das weißt du doch.
2: Sollte das eine Pointe sein?
1: Ja, das sind Sätze, die ich besonders liebe. Darauf warte ich immer.
2: Wenn diese Menschen, die inzwischen unser Haus unbewohnbar gemacht haben, nicht bis morgen raus sind, nehme ich meinen Koffer und gehe.
1: Wohin?
2: Das geht dich gar nichts an.
1: Fehlt nur noch, dass du mir auch noch die zwei Löcher im Dach anhängst.
2: Warum nicht? Ich habe dir gesagt, geh runter und schaue nach. Alles wäre anders gekommen. Aber da du zu feige bist, hast du auch für die Löcher im Dach gerade zu stehen.
1: Wir standen doch gerade. Wir haben gedacht, es sind Einbrecher.
2: Ja, aber es waren keine.
1: Es hätte mich einer erschießen können.
2: Och, wer soll dich denn erschießen? Es lohnt doch nicht.
1: Was?
2: Lohnt doch nicht.
1: Ich habe noch etwas unterschrieben, was dich aber weniger betrifft als mich. Sie werden uns Weihnachten verlassen, bestimmt. Aber sie kommen wieder. Sie kommen wieder, wenn es bei mir ans Sterben geht. Gemeinsam mit der Aktion Aktiv Altern werden sie meinen Tod filmen.
2: Sie werden was?
1: Meinen Tod verfilmen. Wenn es sich schon nicht lohnt, mich zu erschießen, so bringt mein Tod etwas ein, wovon du dann leben kannst. Und zwar gut. Ich habe gut verhandelt. Ich kann und will nicht schildern, was dann geschah. Unser Haus war sowieso fast kaputt. Joe, Cem und Erik kamen wieder und schritten ein. Ich habe 5 Flaschen Wein aus dem Keller geholt und wir berieten, wie wir hier rauskommen könnten. Joe erzählte, dass das Haus praktisch umstellt ist. Die Peach an der Haustür. An jedem Fenster steht einer von dem Ora-Kamera-Kampfteam. Vor der Garage steht der Knüppel und Trockenstroh bewacht die Kellertür von außen. Um die Ecke steht ein Funkwagen, der in ständiger Verbindung mit dem Senderhaus von Ora TV steht. Es ist zwecklos.
2: Haus anzünden.
1: Ja, und dann?
2: Dann können sie deinen Tod sofort filmen. Dann gehst du als Container-Johanna durchs Ziel.
5: Ich war 1,5 Jahre im Urlaub. Also ich war nicht ganz untätig, ich habe auch Tagebuch geführt. Ich habe unter dem Stichwort Überraschung aufgeschrieben, was mir so passiert ist. Anfangs. Überraschung. Erstens, wenn man im Urlaub nur so zum Spaß im Reisepass seiner Freundin herumblättert und auf der Seite unter dem Eintrag Kinder statt des erwarteten Wortes keine die Worte Jacqueline und Kevin liest. Das ist nun mal so zum Beispiel eine Überraschung. Zweitens, wenn man sich noch extra hier in Deutschland zusammen mit seiner Freundin 7 Familienpackungen Kondome gekauft hat, weil man zumindest bei so einem heiklen Thema diesen asiatischen Billigprodukten dann doch nicht so ganz traut. Und wenn man dann in Bangkok im Hotelzimmer auf eben diesen Kondom liest, Made in Thailand. Was soll ich sagen? So war das. Ich habe da 7 Familienpackungen Kondome gekauft im Realmarkt an der Seestraße und da war so ein Molketrink im Angebot. Da habe ich den auch noch eingepackt. Und dann lag da auf dem Förderband 7 große Packungen Kondome und 1 Molketrink. Und das Witzige war, hinter mir waren 3 Männer. Die haben auch alle dann den Molketrink eingepackt. Ihr seht, so schnell sind wir beim Thema Liebe. Irgendwie. Jedenfalls ist jeden ein Liebeslied mal.
6: Winterfreuden. Der Nymphenburger Kanal ist seit alters her im gefrorenen Zustand ein idealer Platz für Schlittschuhläufer, aber besonders fürs Eisstockschießen. Aber wie immer im Leben gibt es da welche, die stets über das Ziel hinausschießen. Das heißt, der Eisstock, der eingesetzt wird, um eine besondere Konstellation herzustellen, meinetwegen um einen Gegner herauszuhauen, kommt pfeilschnell angerauscht. Verfehlt er aber sein Ziel, verlässt er die normale Bahn um Meilen. Für geschulte Beobachter ist es natürlich leicht zu ersehen, dass dieser Eisstock erst in, sagen wir, ca. 30, machen wir 40 Metern zum Stehen kommt. Also mussten wir etwa in dieser Entfernung das Eis aufschlagen. Es bündig machen. Und so präparieren, dass kaum war, wieder eine dünne Eishaut zu erkennen, diese mit Schneestaub zugedeckt eine tückische Falle für den Eisstock ergab. Die Vorfreude und die ziemliche Gewissheit des nahenden Erfolges vor Augen hat uns beflügelt. Und wir hielten uns Arglosigkeit und Unbeteiligung vortäuschend in der Nähe der zünftigen Moorschaft auf. Und Geduld lohnt sich auf alle Fälle. Irgendwann zischte der schwere Stock an der Taube vorbei, verfehlt sein Ziel, aber traf dann dennoch ins Schwarze. Sein Gewicht drückte auf die künstliche Falltüre, die wir bereitet hatten, und der Eisstock sank auf Nimmerwiedersehen auf den Grund des Nymphenburger Kanals. Sein Besitzer, oder besser sein ehemaliger Besitzer, fluchte Gott erbärmlich. Worte wie rotzläffig, stinger, die Saubahn, die miserable, gedreht, Hamelin, die gleiche Hundsgrippe, der feine Saufratzen, kreisliche Halunknotrade, Mist und Verreckte, klangen wie Musik in unseren Ohren. Aber solange kein Beweis da ist, muss ja, wie man weiß, die Unschuldsvermutung gelten. Und da es wie jedes Jahr wieder Winter wird, hoffe ich doch inständig, dass also Eisstockschießen weiterhin vielen Menschen große Freude bereitet.

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1: Tja, meine Herren, das Leben als solches endet oft tödlich, aber was machen wir bis dahin? Das ist ein kleiner Trinkspruch, den ich mir ausgedacht habe, damit ich mit den mir anbefohlenen Soldaten auch mal auf eine gelockerte Weise über den Tod sprechen kann. Ich habe es mir zur Aufgabe gemacht, sowohl mit den Soldaten als auch mit der Zivilbevölkerung. Hin und wieder, wenn sich die Gelegenheit bietet, in einer gelösten Runde auch mal den Soldatentod zu thematisieren, weil ich der festen Überzeugung bin, dass es bei uns in Deutschland sträflich vernachlässigt wird. Der Tod eines Soldaten ist der denkbare Abschluss eines soldatischen Arbeitstages. Das ist kein Betriebsunfall, sondern logische Konsequenz soldatischen Handels ist der Soldatentod. Und diese schlichte, schnöde Erkenntnis wird in Deutschland seit langem tabuisiert, nicht erörtert, wobei wir alle wissen, dass es Gründe dafür gibt, historische Gründe. Da können wir offen drüber reden hier unter uns älteren Pfarrerstöchtern. Ja. Es ist nun mal so, den ehrenvollen Tod fürs Vaterland, den haben wir Deutschen überstrapaziert. Ja. Zwei Weltkriege hintereinander in Sand gesetzt, da ist erstmal die Luft raus bei dem Thema. Ja. Aber deswegen, darauf können wir jetzt nicht ewig sitzen bleiben. Ja. Das ist jetzt auch schon mal zwei Generationen her. Und den NATO-Kameraden kannst du mit der alten Nummer von zwei versemmelten Weltkriegen auch nicht mehr kommen. Ja. Die sagen mit Recht, ich persönlich sage was. Die Deutschen fallen immer von einem Extrem ins andere. Zwei Weltkriege vergeigt und dann gar kein mehr. Ja, es würde vielleicht zur deutschen Normalität gehören, dass wir sagen, okay, wir machen bei kleineren kriegerischen Auseinandersetzungen mal wieder mit. Irgendwas mit einem überschaubaren Motiv. Ja, auch mal ein Motiv, das den Krieg überhält. Nicht wie im Irak, wo du alle zwei Wochen dir was Neues einfallen lassen musst. Ja, aber dieses Deutsche immer entweder ganz furchtbar oder gar nichts. Damit können wir in der Gemeinschaft, in der Wertegemeinschaft oder der NATO, können wir auf Dauer nicht weitermachen. Nicht, dass wir haben keinen guten Stand in der NATO, das muss man offen sagen. Und man muss natürlich auch sagen, wenn wir politisch international mitreden wollen, dann müssen wir bereit sein, Opfer zu bringen. Ja, die Politiker reden mit, wir bringen die Opfer. Das Verhältnis kann man nicht umkehren, muss man einfach auch mal sagen. Ja. Es wird sehr deutlich in NATO-Kreisen gesagt, wenn eure Kanzlerin unbedingt in UN-Sicherheitsrat will, dann müsst ihr eure Verlustquoten vervierfachen. Drunter ist es nicht zu sagen. Die Merkel war letztes Jahr zum Rapport nach Washington bestellt. Ja, und da hat man sehr deutlich zu unseren Leuten gesagt, zu den Adjutanten, die dabei waren, gesagt, ihr Deutschen müsst das Töten lernen. Ja, muss man auch mal als einfach, wir können uns nicht so durcheiern wie die letzten Jahre. Das geht nicht. Wir Soldaten müssen es ausbaden. Ja, ihr macht es euch gemütlich, wollt nichts mit zu tun haben. Ein Kamerad von mir ist im NATO-Offizierscasino in Kabul, wollte ein Büchschen Bier zu sich nehmen, hat sich in der Baracke an den Tisch gesetzt, haben sich die anderen weggesetzt und haben laut rumgepöbelt. Da haben gesagt, Deutschen, habt ihr diese Woche wieder Wachsmalstifte und Wolldecken verteilt? Ja. Wir haben diese Woche Zinksärge nach Hause geschickt. Ja, das ist ein Satz unter Männern, da kannst du dich längere Zeit nicht mehr blicken lassen. Im Kreis von Männern, die in bewaffneten Auseinandersetzungen stehen, ist so ein Satz tödlich. Vom Weichei zur Schwuchtel ist da ein fließender Übergang. Ja, und da müssen wir irgendwie, erwarte ich als Berufsoffizier, als Soldat, dass die politische Führung unseres Landes auch in der Lage ist, klare Kampfaufträge zu geben. Dann, die Heimatfront muss dahinter stehen. Das müsste für die Zivilbevölkerung nachvollziehbar sein. Für uns muss eine gewisse Redlichkeit haben. Aber wenn wir das natürlich so weitermachen, was wir da für eine politisch-militärische Führung haben, das ist ja eine Tragödie irgendwie. Wenn man allein ansieht, wenn sie uns da als OB Fritz vorne dran gesetzt haben. OB Fritz. Ist nicht geläufig, oder? Das ist ein Terminus technicus. Ja. Fachabkürzung bei der Bundeswehr. OB Fritz ist der Oberbefehlshaber in Friedenszeiten. OB Fritz. Dann haben wir natürlich mit Franz Josef Jung eine tragische Figur erwischt. Ja. Er weigert sich zu akzeptieren, dass in Afghanistan Krieg herrscht. Für den ist eine Arbeitswoche gut gewesen, wenn er einen Satz grammatisch richtig zu Ende gebracht hat. Da kann er nicht noch auf den Inhalt achten zusätzlich. Ja. Ihr könnt darüber lachen, gelöst. Das ist unser höchster Vorgesetzter. Was ist das dann für ein Land? In dem einzigen Ministerium, in dem unmittelbar über Leben und Tod deutscher Soldaten entschieden wird, ein Mann sitzt, dessen einzige Qualifikation darin besteht, dass er Roland Koch vom Untersuchungsrichter bewahrt hat. Das ist so eine Missachtung des Berufssoldaten. Wir haben doch Anspruch darauf, dass bei uns einer vorne dran steht, der uns klipp und klar sagt, wofür wir die Rübe hinhalten. Die ist doch manchmal auch ab, die Rübe. Ist doch nicht irgendein Beruf. Bin doch kein Autoverkäufer. Autoverkäufer ist einfach. Der sagt, ich habe eine Frau und zwei Kinder, irgendeinen Dreck muss ich machen. Ja. Aber das ist doch keine Haltung für einen Berufssoldaten. Unsere Kinder fragen noch, Papa, auf wen hast du denn geschossen eigentlich? Ja, ich, in Kabul, in Afghanistan kann ich die Fragen manchmal überhaupt nicht beantworten. Wir haben doch angeblich da keinen Krieg. Verstehst du, früher gab es noch Unterricht in Feinderkennung, da hast du gewusst, wie sieht er aus, wo kommt er her? In Kabul, da kommt irgendwas mit dem Sack über dem Kopf angewackelt. Ja, da kannst du ja schlecht den Sack hochheben und am Hoheitsabzeichen suchen. Ja. Kann auch keiner erzählen, dass wir, kannst du doch der Bevölkerung nicht klar machen, dass wir 1000 Soldaten mehr brauchen, weil wir in Afghanistan die Pausenaufsicht für die Mädchenschule übernommen haben. Das ist doch lächerlich sowas. Ja, Freunde, ich finde auch, dass die Zivilbevölkerung reif dafür ist, dass man euch rein Wein einschenkt. Entweder, ich kann das nur offen sagen, die Stabsoffiziere durch die Bank, die in Afghanistan waren, sagen übereinstimmend, der Krieg ist verloren. Da ist nicht mehr zu gewinnen. Wir kriegen jeder Soldat, der nach Afghanistan geht, kriegt seit einem halben Jahr ein Buch mit auf den Weg. Vom Militärgeschichtlichen Institut herausgegeben oder erarbeitet. Wenn man das Buch gelesen hat, weiß man, man fährt in die falsche Richtung. Das ist die Situation. Traut sich keiner zu sagen. Versteht ihr, Freunde? Aber wenn man zum Beispiel sagen würde, der Krieg ist eigentlich verloren, aber worum geht es? Seit 15 Jahren wird hinter vorgehaltener Hand gesagt, einer unserer wichtigsten Kampfaufträge

Das kann man den Leuten nur verständlich machen. Braucht nur einen Blick auf die Preisliste einer Tankstelle zu werfen. Ja? Dann kann man sagen, so Freunde, jetzt könnt ihr euch überlegen, was ist euch wichtiger, Wahrung des Völkerrechts oder freie Fahrt ins Wochenende. Eine ganz einfache Geschichte. Ja, Freunde. Da kann sich dann jeder überlegen, ob ihm das der halbe Sohn wert ist. Sozusagen. Aber dass man sagt, man spricht nicht deutlich und dann sitzen wir da, sind mit Larifari-Aufträgen unterwegs. Ich habe einen guten Kamerad von mir, Stabsoffizier, eigentlich ein guter Mann, der ist im Versorgungsbüro, das ist eins. Ja. Der hat neulich abends gesagt, wenn es hier so weitergeht, gebe ich mir irgendwann selber nochmal einen Kampfauftrag. Ich habe ihn dann beruhigt und habe gesagt, komm, mach keinen Scheiß, das machen wir zusammen. Ja. Ja, war abends um 1:30, er war schon ein bisschen angegriffen. Da habe ich gesagt, jetzt hör mal zu, mal kurz durchgezählt, wir waren im Offizierscasino, noch 7 Mann. Habe ich die Ordonnanz in den Keller geschickt, noch ein Kistchen Rotwein holen. Anzugserleichterung durchgegeben, Jacke aus, Krawatte runter, Ärmel hoch. Habe ich gesagt, so Männer, jetzt überlegen wir mal, was für Materialvoraussetzungen sind bei uns gegeben, was steht uns zur Verfügung, Kampfmaterial, Humanmaterial. Dann haben wir die Ausgangslage beschrieben, denkbarer Kampfauftrag, Sandkasten abgedeckt, Planstabsrahmenübung. Um 4 waren wir im Bett und hatten gewonnen. Wir haben die Kaimaninseln befreit. Ja, ich habe gesagt, jetzt haben wir eine Weltfinanzkrise. Diese Steueroasen sind auch mit dran schuld. Kaimaninseln fügen der deutschen Volkswirtschaft schweren Schaden zu. Die Beweise bringen wir hinterher mit. Muss man vorher nicht mehr machen. Ja. Militärisch, Kaimaninseln wäre für uns theoretisch machbar. Die Amerikaner sind mit sich selber beschäftigt. Und auf der Insel sind 30.000 Briefkastenfirmen. Die können ja gar nicht schießen, wenn du kommst. Und die Heimatfront würde mal hinter uns stehen, was im Kampf war. Versteht ihr? Ihr habt doch alle keine Briefkastenfirma von Heimatinseln. Klingt jetzt ein bisschen albern, finde ich auch, aber ihr solltet es uns nicht übel nehmen. Wir hatten ein Stückchen Rotwein getrunken. Schönen Abend noch.

Blasphemie. 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Darum sagt man ja auch Morgengrauen. Und noch dazu, weil die Frühmesse immer so früh anfängt. Die Frühmesse hat's in sich. Weil wenn man noch nüchtern ist, keine Rohrnudel oder ein Butterbrot mit Butter oder wenigstens ein Kaugummi aus der Magenleere befreit, dann wird sie unendlich lang, diese Frühmesse. Die hört einfach nicht mehr auf. Immer dieses Sum, Sum, Corda, Spitum, Sum, Sum, Mea Culpa, Sum. Also halt ein Gesums. Dann die Predigt, die Wandlung, die Kommunion. Es hört nicht auf und die Oblate krieg ich sowieso nicht. Warum? Ja, weil ich halt wieder nicht gebeichtet habe. Aber vor mir in der Bank, da sitzt der Merz Wolfgang. Seine Ohrwascheln sind enorme Lauscher. Und weil alle Buben damals so am Hinterkopf geschoren waren, kamen die Ohrwascheln immer gut zur Geltung. Und beim Merz Wolfgang, der mit mir in die Klasse ging, auch. 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

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Darum sagt man ja auch Morgengrauen. 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

Meine lieben Kurgäste, es freut mich, dass Sie heute so zahlreich erschienen sind zu unserem Heimatabend. Und als Bürgermeister unseres schönen Ortes von Bad Hausen darf ich Sie herzlich begrüßen, sage ich herzlich grüß Gott. Wir haben ja heute noch viel vor. Sie haben es ja gerade gesehen, Musik spielt und wir haben, glaube ich, danach noch eine Tombola. Und ich habe dann die Ehre, denjenigen Kurgästen unter Ihnen, die ja schon über 30 Jahre lang in Bad Hausen die Aufwartung machen, dann die goldene Treuenadel für 30-jähriges Urlaub machen bei uns zu überreichen. Ja, liebe Kurgäste, wie gesagt, ich weiß, wie man rede heute als Bürgermeister. Ich werde mich kurz fassen, wir haben ja wenig Zeit und ich wollte auch noch spielen und so weiter. Aber vielleicht lassen Sie mich für diejenigen unter Ihnen, die unseren Ort noch nicht ganz so kennen, ein bisschen was über unseren Ort erzählen, damit wir auch Sie für dahin als Kurgast, als treuen Gast bei uns in Bad Hausen begrüßen dürfen. Also wie gesagt, liebe Kurgäste, Bad Hausen. Bad Hausen liegt 703 Höhenmeter hochgelegen, umrankt von herrlichen Bergen. Da ist unser Birschling, nicht wahr? Da ist unser Biegelstein, nicht zuletzt unsere Führerspitze, welche mit 1778 Meter hoch in den Himmel hinaufragt. Wir sagen in Bad Hausen, über unser Haus ein Matterhorn. liebe Kurgäste, gegründet wurde Bad Hausen, auch das möchte ich sagen, also gegründet wurde unser Ort im Jahre 1009, und zwar vom Heinrich dem Flözer. Heinrich der Flözer war ja ein Großneffe vom Heinrich den Sechsten, und die Geschichte der Gründung erzählt sich in etwa wie folgendermaßen. Heinrich der Flözer war, wir sagen auf Boris schon, wie ein wenig Handiger. Also man würde sagen, jähzornig, nicht wahr? Und er musste wohl Zwistigkeiten gehabt haben mit seiner Gemahlin Algunda. Wie auch immer, halt Ehestreitigkeiten. Vielleicht rührt es daher, er war ja, als er sie gefreit hatte, 43 Jahre alt, sie erst 12. Nicht wahr? Ja, vielleicht kam es da zu Missverständnissen oder wie auch immer. Jedenfalls soll er dann seine Gemahlin Algunda mit einem Ochsenfüßel, es kann auch ein Prügel gewesen sein, aus dem Hause begleitet haben. Und Algunda war halt ein bisschen sensible, ne? Und sie war verschnupft, ne? Und sie soll dann gesagt haben, nein, sie möchte fürderhin lieber alleine wohnen. Und sie hat sich dann im Wald eine Zelle gesucht, nicht wahr, ein Haus, wo sie eben alleine hausen konnte. Und da haben wir schon unseren Ortsnamen Hausen, nicht wahr? Und Algunda wurde aber dann gleich nach Umzug, eine Woche schon danach circa, in ihrem Badezimmer im neuen Haus erschlagen, und daher Bad Hausen. Der Unterkiefer, man muss Folgendes sagen, Algunda wurde aber dann ein Jahr schon, das dauerte ein Jahr circa, wurde sie dann für heilig gesprochen. Ja, und das hat man gemacht, nicht wahr, um dem damalig aufkommenden Reliquienhandel einen neuen Aufschwung zu geben. Ich kann Ihnen aber sagen, der Unterkiefer der heiligen Algunda befindet sich derzeit noch im Privatbesitz. Ein Bankenkonsortium aus Zürich hat die Mehrheit am Unterkiefer. Aber wir in Bad Hausen sind stolze Bewahrer des gesamten Schlüsselbeines der heiligen Algunda. Und wer es gerne anschauen möchte, jederzeit möglich bei uns in unserer schönen Pfarrkirche Gängersen. Und da schauen Sie sich's an. Es soll sehr gut sein bei Magen-Darm-Trakt-Erkrankungen. Ne, wa? Na, vielleicht hilft's Ihnen auch. Ne? Ja, ansonsten, liebe Kurgäste, wäre zu sagen, die Zeiten kommen und gehen. Das Mittelalter bei uns in Bad Hausen war eine ruhige Zeit. Ne, wa? Nicht viel los, kann man sagen, Gott sei Dank, es hat sich nicht viel gerührt. Auch die Renaissance war eine sehr ruhige Zeit bei uns. Mein Gott, Bad Hausen war durch die Jahrhunderte hindurch immer eine beliebte Viehweide. Auch das 18. Jahrhundert bei uns sehr ruhig, ein ruhiges 18. Jahrhundert, nur das zweimalige

Das Vorkommen der Cholera in unserem Ort, aber im 19. Jahrhundert, liebe Kurgäste, das 19. Jahrhundert ist voll von Ereignissen, nicht wahr? Da weiß man gar nicht, wo man anfangen soll. Da kam zum Beispiel gleich einmal der berühmte akademische Ölmaler Nepomuk Prebstl. Er kam nach einer langen Odyssee zu uns nach Bad Hausen. Er soll vorher noch in Wippratingen den Hasen gemalt haben. Er hat auch in Rosenheim gewirkt, man weiß nicht was, aber er hat nicht wahr? Und er kam zu uns und er hat dann bei uns in Bad Hausen den berühmten Bad Hausener Saustall in Öl gemalt. Die Originalstallung wurde ja vor 2 Jahren abgerissen. Dafür steht halt ein schönes Feuerwehrhäusl da. Wer das Feuerwehrhaus anschauen möchte, ein wunderbar, also für architektonisch Interessierte, nicht wahr? Eine architektonische, ein Bonbon von Feuerwehrhäusern. Ja, und wer natürlich das Bild anschauen will, der kann es jederzeit anschauen in unserem Heimatmuseum. Das ist jeden Donnerstag geöffnet von 13 Uhr bis 13.30 Uhr. Und wer im Besitz einer gültigen Kurkarte ist, kriegt natürlich auch 3% Ermäßigung auf den Eintrittspreis. Ja, liebe Kurgäste, wie gesagt, die Zeiten kommen, die Zeiten gehen, nicht wahr? Auch diese berühmten 1000 Jahre da von 1935 bis 1945 gingen bei uns dann relativ schnell vorüber. Der Wind hat sich bald wieder gedreht und berühmte Leute, Berühmtheiten, illustre Persönlichkeiten aller Jahrhunderte haben Bad Hausen ihre Aufwartung gemacht. Und auch hier fällt schwer, wo fangen wir an? Nicht wahr? Die Liste ist endlos, da geht's schon mal los. Von Bach, von dem berühmten Musiker Bach, ein Sohn, der, Friedhelm Bach soll bei uns eine TBC auskuriert haben. Das ist jetzt historisch noch nicht ganz abgesichert. Wir haben aber jetzt ein teures Gutachten in Auftrag gegeben. Also das kriegen wir bestimmt bestätigt. Ne? Außerdem, es waren ja noch andere Leute bei uns, zum Beispiel Hermann Göring. Hermann Göring war ein häufiger Gast bei uns in Bad Hausen, er hat eine Jagd bei uns gehabt. Er hat selber zum Heiler Lie geblasen. Bitte, liebe Kurgis, lassen Sie sich von der Zeitung jetzt nicht irritieren, was da drin steht. Wir haben ja in Bad Hausen Hermann Göring die Ehrenbürgerschaft genommen, vor 2 Wochen. Und weil es Leute gibt, die sagen, wir hätten es vor 2 Monaten schon machen. Ja, okay, lassen Sie es ja, gell? Schauen Sie, es waren ja andere Leute auch da. Die Liste ist lang, wer war nicht bei uns? Also der Schlagersänger Gusbackus war bei uns. Die Schauspielerin Uschi Glas bereits 2-mal in Bad Hausen. Charles Golodkowski ist ein häufiger Gast bei uns in Bad Hausen. Er schätzt die Hausener Gastronomie, vor allem Lobster mag er gern. Und zum Beispiel Udo Jürgens war bei uns, nicht? Er war bei uns, Udo Jürgens, noch gar nicht so lange her und hat einen Zitronenbaum bei uns gepflanzt. Nicht? Schauen wir mal, ob es klimatisch packt. Aber liebe Kurgäste, lassen Sie einen Bürgermeister es nicht verhehlen. Ich muss es Ihnen sagen, weil wir natürlich stolz sind und bei diesem Namen die Herzen unserer Bevölkerung natürlich höher schlagen, wenn ich Ihnen den Namen nenne. Er war bei uns, wenn auch nur diesen Juli-Nachmittag lang, wo er bei uns in Bad Hausen seine Zelte aufgeschlagen hat, aber er war bei uns kein geringerer als unser leider allzu früh verstorbener Ministerpräsident Franz Josef Strauß. Friedrich Strauß war bei uns in Bad Hausen und die Chronik erzählt, das ist nicht mal folgendermaßen, Friedrich Strauß war ja immer ein begeisterter Motorradfahrer und er fuhr mit seinem Motorrad just gerade in Bad Hausen vorbei, als man würde heute auf Deutsch sagen, eine Benzinpumpe verreckte und es musste fieberhaft nach einer neuen Benzinpumpe Ausschau gehalten werden. Und Friedrich Strauß war ja begleitet von seinen Assistenten, es war ja Gauweiler und Tandler bei ihm. Und da soll er gesagt haben, jetzt bin ich gespannt, hat er gesagt, wer mir von diesen beiden da eine neue Benzinpumpe bringt, nicht wahr? Und ich sehe sie ihren Gesichtern an, liebe Kurgäste, Sie wissen es bereits, es war natürlich keiner von beiden. Es war unser neuer Ministerpräsident Dr. Edmund Stoiber, der vom Himmel herunter schwebend mit dem Helikopter eine neue Benzinpumpe hergebracht hat, nicht wahr? Nach Bad Hausen eingeflogen kam. Bis es aber so weit war, hat eben Franz Strauß in Bad Hausen die historische Hausener Brotzeit zu sich genommen. 2 Radi, einen Wurstsalat, einen Obersten, 9 halbe Weißbier und 14 Obstler. Und liebe Kurgäste,
wie in Bad Hausen. Ich war ja selber groß, ich war dabei. Wir haben auch jetzt diesen Event festgehalten, nicht wahr? Wir haben jetzt unserem Künstler Herrn Schmidt-Czaszczyk, der auch eine internationale Berühmtheit, nicht wahr, den Auftrag erteilt. Es wird bei uns am Rathaus jetzt dann im nächsten Jahr am Aschermittwoch eine Bronzestatue aufgestellt werden, nicht wahr, 3,80 Meter hoch. Vielleicht ist der eine oder andere Kurgastbrunnen gerade zugegen, wenn es soweit ist, nicht wahr, eine 3,80 Meter Bronzeskulptur, die eben eine bronzene Benzinpumpe darstellt, wird da aufgestellt, ja. Liebe Kurgäste, da sind wir in Bad Hausen, ja, da sind wir stolz auf unseren Ort, da sagen wir, das soll uns einmal jemand nachmachen. Aber jetzt muss ich mich schicken bei OT, die wollen ja weiterspielen. Also, keine Ahnung, ich mach's jetzt kurz, ich weiß. Also, liebe Kurgäste, noch ein paar Informations kurz und ein paar Facts über unseren Ort. Ich hab's ja bereits erwähnt, Bad Hausen liegt 703 Höhenmeter über dem Meeresspiegel. Unsere Einwohnerzahl beträgt derzeit 764 Einwohner, ich habe mich noch einmal vergewissert. Unsere Gästebettenkapazität liegt derzeit bei 8.688 Betten. Wir gehen aber in Bad Hausen davon aus, dass wir bis zur Jahrtausendwende circa eine 40-prozentige Gästebettenkapazitätserhöhung erreichen, sodass wir mit 12.000 Betten ins nächste Jahrtausend marschieren in Bad Hausen. Und das würde bedeuten, dass wir bei einer circa 90-prozentigen Gästebettenauslastung auf circa 128.000 Übernachtungen in Bad Hausen kämen. Und das ist vielleicht für Sie noch besonders interessant, liebe Kurgäste. Würde man nämlich diese Zahl von 128.000 Übernachtungen in Relation setzen zu unseren 703 Höhenmetern, dann käme man in Bad Hausen heute schon tatsächlich auf 1.113 Übernachtungen pro Höhenmeter bei uns in Bad Hausen. Damit liegen wir heute schon circa 28% über dem, was in der Nähe des Kilimandscharo übernachtet wird. Ja, liebe Kurgäste, lassen Sie mich zum Schluss noch sagen, jetzt wird der eine oder andere von Ihnen sagen, Bad Hausen, ja, Bad Hausen, nicht ein interessanter Ort, nicht wahr, aber was kann man denn da alles machen in Bad Hausen? Da kann ich Ihnen sagen, liebe Kurgäste, glauben Sie es einem Bürgermeister, Bad Hausen ist ein Ort, da ist für Fantasie kein Raum mehr. Für Fantasie ist da kein Platz mehr. Bei uns ist alles möglich, vom Mountain Climbing bis zum Mountain Biking, vom River Rafting. Und wer es mal ruhig haben will bei uns, der geht in den Wald, der kann auch Fresh Air Snapping, der kann, wenn er will, der kann auch Mushroom Searching, der kann, Candlelight Broadsighting ist genauso möglich. Wenn es regnet, machen wir Televisioning und zum Frühstück ein Original Weißwurstding. Liebe Kurgäste, besonders am Herzen liegt mir der Seniorenkreis, nicht wahr? Für Senioren ist unser Ort wie geschaffen, nicht wahr? Dank unserer Entwicklung sind wir weitgehend kinder- und jugendfreie Zone. Bei uns wird kein Mensch mehr gestört. Also ich kann bloß sagen, jetzt mache ich es aber wirklich Schluss. Welcome to Bad Hausen, bienvenuti a Bad Hausen, bienvenue a Bad Hausen. Servus, wir sehen uns ja nachher noch, gell?

0: 27. Eine meditative Folge. Kapitel 27. Runter und hoch. Spielst du schon wieder Jojo? Fragt das Känguru. Seit 2 Stunden, sag ich. Ist das nicht langweilig? Kommt drauf an, sag ich. Auf was? Mit was man es vergleicht. Verstehe, sagt das Känguru. Verglichen mit einem gutes Buch lesen? Runter und hoch. Ziemlich langweilig, sag ich. Im Internet surfen? Runter und hoch. Etwa gleich. Arbeiten gehen? Besser. Runter und hoch. Das Känguru schweigt. Friedlich beobachten wir, wie das Jojo immer wieder hoch und runter läuft. Runter und hoch. Runter und hoch. Viele Leute sind unglücklich, sage ich plötzlich. Das Känguru nickt. Runter und hoch. Weil man macht so viele blöde Sachen im Leben, fahre ich fort. Und weißt du warum? Runter und hoch. Das Känguru schüttelt den Kopf. Weil uns modernen Menschen die Orientierung fehlt. Weil wir kein Wertesystem mehr haben. Wir haben nichts mehr, das uns Halt gibt, sage ich. Das Känguru nickt leicht benommen. Runter und hoch. Runter und hoch. Deswegen werde ich in meinem Leben jetzt die Jojo-Skala einführen, sage ich. Dabei setze ich Jojo-Spielen gleich 1. Man könnte sagen, Jojo-Spielen ist für mich ab sofort der Eichwert, an dem sich alles messen lassen muss. Runter und hoch. Also in etwa Klavierspielen 8 Jojos, Steuererklärung machen 0,1 Jojos. Runter und hoch. Laut Lieder mitsingen, deren Text man nicht wirklich kennt, 4 Jojos. Leuten, die Lieder singen, deren Text sie nicht wirklich kennen, zuhören müssen, 0,5 Jojos. Runter und hoch. Schlafen, 10 Jojos. Software-Lizenzvereinbarung durchlesen, 0, Periode 0 Jojos. Runter und hoch. Nichts tun, 1,01 Jojos. Abspülen, 0,2. Ja, hab's schon beim ersten Beispiel kapiert, unterbricht mich das Känguru. Runter und hoch. Und alles, was auf meiner Skala weniger als einem Jojo entspricht, werde ich einfach nicht mehr machen, sage ich. Runter und hoch. Runter und hoch. Runter und hoch. Darf ich auch mal? Fragt das Känguru. Hier, sage ich, habe noch ein zweites. Wie muss man das? Runter und hoch. Du musst dich einfach locker machen. So, runter. Nee, spür die Schwingung. So, runter. Nee, nicht so verkrampft. Überlass dem Jojo die Führung. Runter und hoch. So? Ja, genau so. Runter, runter und hoch, hoch. Runter, runter und hoch, hoch. Runter, runter und hoch, hoch.
1: Tea Time Talk im Wohnzimmer, kurz vor der Werbung. Ich fragte aufgebracht, Renate, weißt du, was das jetzt gerade war?
2: Natürlich, ein Flop. Ein schlecht vorbereiteter, dumm, dreister Nebuchant verarscht 2 arme alte Container-People. Einschaltquote runter, Ausschaltquote rauf. Nicht unsere Schuld.
1: Nee, das war gerade der Versuch einer Nachrufsendung.
2: Was?
1: Ja. In jeder Sendeanstalt gibt es eine Abteilung für Nachrufe. Da schwirren Reporter mit TV-Teams aus, schauen sich vorher Alter, Gesundheitszustand und Lebenserwartung an, haben ärztliche Gutachten, Zeitpunkt des vermutlichen Ablebens der Menschen des öffentlichen Interesses.
2: Und was haben wir damit zu tun?
1: Wir sitzen hier täglich auf dem öffentlichen Tablett. Sie haben die Rechte an uns erworben, Renate. Wir gehören Ihnen. Sie bauen uns auf, damit die Zuschauer beobachten können, wie wir langsam abbauen.
2: Was du mit mir machst?
1: Du hast zugestimmt.
2: Ach, das war in dem Augenblick, als wir das ganze Geld mit der blöden Telekom verloren haben.
1: Ja, zugegeben. Aber das vorhin war der Ansatz zu einer Nachrufsendung. Der Bohnenkamp ist ein verfluchter Lügner. Aber er wird seine Abteilung im Zaum halten. So sieht er aus. Ist ja wirklich schon mal passiert, als es diese Abteilung noch nicht gab. Es starb ein Papst und ein Redakteur im Westdeutschen Rundfunk hat die vorbereitete Platte aufgelegt und es ertönte ein Wiener Walzer.
2: Ach, du lügst. Schau in den Spiegel, schau dir deine Nase an, Pinocchio.
1: Wenn man schon mal die Wahrheit sagt. Der Sport ist eine Droge. Renate liest mir vor, was wir gemeinsam verantworten sollen, wenn in dieser Woche die Gesellschaft für aktives Altern ein Interview zu diesem Thema mit uns machen will. Vorher sagt sie mir noch, dass wir 20 Strafpunkte von der Höwei bekommen haben. Die Petze hat sich gerecht. Diese Peach hätte doch wirklich diese 3 Flaschen Wein, die Renate nach ihrer wachsenden Verzweiflung raufgeholt hat, vergessen können. Strafpunkte bedeuten Abzüge bei der finanziellen Beteiligung. Naja, was sind für uns schon 20 Punkte?
2: Nein, jeder 20.
1: Gut. Renate hat mir versprochen, etwas zum Thema Sport zu sagen.
2: Seien wir deutlich, verehrte Zuschauer und Zuschauerinnen. Sport ist nicht nur für alte Menschen nicht gesund, sondern auch genauso schädlich für junge. Sport ist die ungesündeste Art aller Überlebensversuche. Sport hetzt uns aufeinander. Die Würde des Menschen ist dabei nicht gewahrt.
1: Betrachten wir die zunehmende Barbarei im Fußballsport. Fußballspieler sind grätschende Körperverletzer, die durch Spiel sofort zum Kampf finden. Gegner, die Fortpflanzungsorgane zerquetschen, die Ellenbogen in die Kinnladen schmettern oder mit angewinkelten Beinen mit Anlauf dem Feind die Bandscheiben zertreten.
2: Gewiss, viele von ihnen werden durch diese Art der legitimierten Körperverletzung reich. Spüren aber bereits mit 30 Jahren, dass sie 60 sind. Krankenversicherungen sollten sie tarifmäßig behandeln, wie früher Todeswandfahrer.
1: 10 Jahre lang genießen sie die Aufmerksamkeit der Öffentlichkeit. Man interessiert sich für ihre Nahrungsaufnahmen, für die Automatik ihres Stuhlgangs. Man kennt ihre Frauen, Töchter, Mütter, Väter, lässt sie geduldig jede Woche idiotisches Zeug in Gesprächen mit nicht viel klügeren Reportern erzählen. Man putzt ihnen die Schuhe, die Zähne, den Hintern, lässt sich obendrein noch von ihnen beschimpfen, verteidigt sie, wenn sie von keinem Funken Intelligenz gehindert, in Bars Frauen prügeln und freut sich fast, wenn einige dieser dummdreisten Neureichen auf schlaue Leute treffen, die ihnen ruckzuck ihre Millionen wieder abnehmen.
2: Auf diesem Niveau baut sich in Zukunft das gesamte Kulturwesen des deutschen Fernsehens auf.
1: Auch andere, früher hochgeschätzte Sportdisziplinen zerreißen sich inzwischen selbst in der Luft. Es gibt Sportler, die beim Doping erwischt den Heiligen Geist anklagen, dass er ihnen eine Taube geschickt hat, die ihnen millimetergenau ins Gehirn geschissen hat. Olympische Spiele zum Beispiel sind völlig unspannend geworden. Spannend ist nur noch, welchen Olympiasieger man nach dem Doping erwischt und welchen nicht. Zu erwischen sind sie alle.
2: Den Marathonlauf wird eine Frau gewinnen, die das ganze Jahr hindurch rennt. Stündlich, täglich, durch sämtliche Länder der Welt. Berge hinauf, Berge hinunter. Wenn man sie fragen würde, wo sie herkommt, könnte sie nur sagen, aus welcher Laufrichtung. Aber welche Nationalität könnte sie nicht angeben. In jedem Land bekommt sie einen Laufpass. Dort läuft sie durch und hinein ins nächste. Man muss ihr nur irgendwann zurufen, wo die nächsten Spiele stattfinden, damit sie im richtigen Moment, im richtigen Jahr dorthin läuft.
1: Der Marathonlauf ist ohnehin eine der unsinnigsten Disziplinen, die es gibt. Und er ist auch auf genauso unsinnige Weise entstanden. Seine Erfindung geht zurück auf einen wichtigtuerischen Griechen, der vom Ufer aus die Schlacht von Marathon verfolgt hatte und der, als den persischen Schiffen die Ruder abbrachen, der Erste sein wollte, der das in der Hauptstadt Athen meldet und lief los. Es war aber an dem Tage, wie in Griechenland oft, sehr heiß, sogar brütend heiß. Niemand, der einigermaßen bei Verstand ist, läuft bei diesem Wetter zu Fuß nach Athen. Er hätte doch ein Mietpferd nehmen können, also ein Taxi. Man hätte ihm das in Athen bezahlt. Nein, der Bursche rennt aber los und, na klar, er kann gerade noch röcheln, gewonnen und bricht tot zusammen. Hätte ihm jeder Arzt vorher sagen können. Mens ist nicht sana und sano ist nicht in corpore, wenn ich meinem Alter die Hacken zeigen will. Sitzen bleiben, Freunde, wenn die Gehmuskeln sauer sind und wenn dein Fahrrad auf den Großglockner will und du bist schon über 50, lass es fahren.

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1: Das hat eine Zeit der völligen Orientierungslosigkeit hat angefangen. Keiner hat genau gewusst, was machen wir nicht. Es war nur klar, rutschen geht nicht mehr. Dann sind wir gesessen und sind gestanden und haben uns gelangweilt. Jeden Tag. Und dann hat irgendwann der Imperialismus angefangen, durch die Ruinen unserer Kindheit durchzublasen. Wir sind im Zimmer gehockt und haben um die Weltherrschaft gewürfelt. Der Erik hat die schwarzen Armeen gehabt, er hat jedes Spiel gewonnen. Er muss irgendwann, bevor wir mit diesen Spielen angefangen haben, muss er mal seine Seele im Teufel verkauft haben. Er hat gewölfelt wie der absolute Meister. Der Reinhard hat die rosanen Armeen gehabt. Der hat bei jedem Spiel einzig und allein Australien erobert. Und wenn er den gesamten Kontinent gehabt hat, hat er alle weitere Kampfhandlungen eingestellt. Das Ende vom Lied war immer, dass über 3/4 der Welt voll war mit schwarzen Armeen, bloß Australien war rosa. Da waren so viele Armeen in Australien, dass die gar nicht mehr am Kontinent Platz gehabt haben. Die sind schon im Wasser gestanden. Ich war immer in der zweiten Runde spätestens vernichtet. Ich habe immer gewürfelt wie ein Arsch mit Ohren. Gewürfelt, wo du sagst, das macht's mich fix und fertig. Du darfst maximal mit 3 rote Würfel angreifen. Ich habe es einmal noch mit 2 blaue zusätzlich probiert. Dann hat der Erik gesagt, hast du einen Patsche oder was? Ist nicht gewertet worden und danach war ich vernichtet. Nach dem Imperialismus hat dann der Raubtierkapitalismus und die Gentrifizierung bei uns im Kinderzimmer Platz genommen. Dazu muss man sagen, so die ganzen Spiele, dass dem Erik immer mitten im Spiel drin neue Regeln eingefallen sind. Er hat plötzlich immer neue Regeln gewusst. Er hat gesagt, er würde sich das ausdenken, um für uns die Freude am Spiel zu erhöhen. Und manchmal denke ich mir, dass seine spontanen Regeländerungen auch vielleicht irgendwie im Zusammenhang mit seinen regelmäßigen Spielsiegen zu sehen sind. Aber ich weiß nicht, ich habe keinen Beweis. Jedenfalls haben wir dann irgendwann Monopoly gespielt. Nach den Regeln vom Erik. Bei uns war es so, wenn du den Strass komplett gehabt hast in einer Farbe und da waren schon überall Hotels drauf, konntest du bei uns weiterbauen. Tiefgaragen, Leuchttürme, Atomkraftwerke. Da hat sich alles der Erik ausgedacht. Und außerdem ist er irgendwann auf die Idee gekommen, das Zinssystem einzuführen. Was kann alte Sau, wie er draufkommen will. Da war es so, da konntest du Geld bei der Bank einlagern und wenn du über losgekommen bist, hast du Zinsen gekriegt. Das hat dazu geführt, dass in kürzester Zeit die reichen Spieler immer reicher geworden sind und die Armen immer ärmer. Es hat irgendwann nur noch ein paar Reiche gegeben und ein paar Bettelarme. Und es hat keinen Ausgleich mehr stattgefunden. Es hat keine Möglichkeit für die Armen gegeben, da irgendwie wieder dran zu kommen. Und wir haben uns gelangweilt. Wir haben uns grauenhaft gelangweilt, uns ist die Suppen der Langeweile aus den Bohren raus. Und so bin ich über 30 Jahre später in dieser Sauna gehockt. Und die Suppen ist mir rausgelaufen. Und plötzlich tippt mir was an die Schulter. Und ich mache die Augen auf, habe gesehen, es war niemand mehr in der Sauna. Bloß noch die Rothaarige ist vor mir gestanden. Mit den grünen Augen. Und hat gesagt, geht's Ihnen nicht gut? Und habe ich gesagt, Entschuldigung, mich hat es gerade ein wenig geschwummert halt. Und dann hat sie gesagt, na, jetzt gehen Sie mal schnell raus und atmen frische Luft, dann wird es schon wieder. Und hat so vieldeutig gelächelt. Und ich habe zurückgelächelt und gesagt, ja, das mache ich. Und bin dann aus der Sauna raus und habe dann ein- und ausgeatmet und dann ist tatsächlich wieder warm. Und dann habe ich mir gedacht, um jetzt den Kreislauf wieder vollends zu stabilisieren, hupfe ich noch in dieses Kaltwasserbecken rein. Na, hat der Wladimir aber mal gesagt, wenn man in der Sauna war, und dann soll man nicht leider reinhupfen, weil dann bist du nach dem Saunieren, bist du von oben bis unten voll mit Schwitzschleim. Und wenn du da direkt reinhupfst, dann ist da, wenn das mehrere machen, irgendwann gar kein Kaltwasser mehr drin, sondern bloß noch Schwitzschleim halt. Und der Nächste, der reingeht, der hat dann den ganzen Schleim zwischen die Beine kleben halt. Und so kann es ja auch nicht gedacht sein.
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0: Meine Damen und Herren, das war jetzt natürlich ein bisschen mehr als ein kleiner Zwischenruf. Aber, also ich bin da gar nicht richtig wütend drüber, muss ich Ihnen ehrlich sagen. Seit ich bei unserer Stiftungsinitiative mitarbeite, habe ich was dazugelernt, was ich früher überhaupt nicht konnte. Früher hätte ich mich über solche Leute aufgeregt. Heute habe ich in mir eine angenehme Grundhaltung. Und zwar, wenn ich solchen Leuten begegne, überlege ich als erstes, gibt es nicht auch irgendwas Positives an denen? Und das ist eigentlich ganz schön. Man kommt da auf Sachen, die kannte man früher an sich selber gar nicht. Bei diesen Menschen gibt es zum Beispiel auch was Positives, nämlich seine Energie. Die ist natürlich negativ. Also das ist Wut, destruktiv, aggressiv, negativ gepolt sozusagen. Aber es ist Energie. Wir reden doch dauernd über Energie. Über Energieengpässe, Energiekrisen, alles mögliche. Bei allem, Öl, Gas, weiß der Teufel, Atomstrom, meine Damen und Herren. Wir reden zu wenig über psychische Energie. Dabei sagen die großen Ökonomen der Welt, die Hälfte eines Wachstums und eines Aufschwungs sind reine Psychologie, also psychische Energie. Und die müssen wir nutzen. Wir könnten solche Leute brauchen, wenn wir es schaffen, ihre Energie zu erhalten, aber sie umzupolen. Wir brauchen jeden, der hilft, um Deutschland zu helfen. Deswegen sind wir heute Abend da. Auch solche Leute, wenn man mit ihr umgehen könnte. Wir brauchen alle. In allen Altersgruppen, Sie auch. Aber er ist natürlich der Wichtigste. Meine Damen und Herren, gar keine Frage. Dieser junge, demotivierte Mensch. Er und eine Dreiviertelmillion Menschen in seinem Alter und in dieser Problemgruppe in Deutschland, die wir für ein Problem halten, ist gar keins. Er hat das größte Rettungspotenzial von allen. Wir sehen es nur nicht. Und wir sind heute Abend da, um ihm die Augen zu öffnen, um seine Kraft zu sehen. Ich gebe Ihnen ein kleines Beispiel. Was schätzen Sie, was hat er für eine Lebenserwartung?
1: 60 Jahre.
0: Noch 60 Jahre. Nicht schlecht. Als Frau?
1: 70.
0: Nicht schlecht. Ja, ja. Kommt ziemlich hin. Vor allem, wenn Sie bedenken, wenn Sie es von heute aus schätzen, in 20, 30 Jahren, wenn er in die Nähe dieses Alters kommt, dann wird er ja noch älter. Sie haben es bestimmt gelesen, in der DPA hat kürzlich eine Meldung rausgegeben, die Lebenserwartung der Deutschen ist seit Januar 2006 um 9 Monate gestiegen. Also weiß keiner, wie es ausgerechnet wird, aber es ist eine interessante Zahl. Aber die Lebenserwartung ist in der Tat derzeit in Deutschland Männer Ende 70, Frauen Mitte 80. Und das steigert sich, bis er in dem Alter ist, natürlich weiter. Wobei ich eine ganz kleine Einschränkung machen möchte, meine Damen und Herren. Ich habe Sie jetzt nach der Lebenserwartung gefragt und Sie haben mit einer Zahl geantwortet. Das mache ich genauso, das macht jeder hier. Aber in Wirklichkeit ist das ja Unfug, meine Damen und Herren. Lebenserwartung ist doch keine Zahl. Wenn ich Sie fragen würde, was erwarten Sie noch vom Leben, würden Sie auch nicht sagen 2 bis 3. Ja? Wenn Sie mich fragen würden, was ich noch vom Leben erwarte, das könnte ich Ihnen gar nicht sagen. Da bräuchte ich 2, 3 Bier und dann wüsste ich es immer noch nicht. Das ist eine ganz komplizierte Geschichte. Unsere Lebenserwartung ist doch was, was man noch nicht mal in einem Satz unterbringt. Und im Alltagsgebrauch bringen wir das in einer Zahl unter. Aber der Inhalt ist weg. Wir reden eigentlich über die Lebensdauer und nennen das Lebenserwartung. Ich sage es nur deswegen, meine Damen und Herren, weil es bei ihm eben nicht mehr stimmt. Bei ihm steigt nur noch die Lebensdauer. Die Lebenserwartung steigt gar nicht mehr. Meine Damen und Herren, die Lebenserwartung eines Menschen, der im Alter von Mitte 20 mehr als 2 Jahre ohne Beschäftigung ist in Deutschland, da steigt nur noch Lebensdauer und auch die noch verlangsamt. Aber die Lebenserwartung steigt doch nicht mehr. Ich schätze, Sie haben in Ihrem Bekannten-, Verwandten- und Freundeskreis mittlerweile alle solche Leute. Reden Sie mal mit denen. Sagen Sie denen mal, ob Sie sich dessen bewusst sind, dass Sie später mal 80 werden. Und dann achten Sie mal auf den Gesichtsausdruck. Wenn diesen Menschen das bewusst wird, da wird sich keiner freuen. Und das ist doch merkwürdig, das ist einer der ältesten Träume der Menschheit. Lange leben, spät sterben. Und wenn Sie solche Menschen sagen, dann erschrickt er vielleicht, weil er plötzlich realisiert, was das für ihn bedeutet, dass er 80 wird. Das heißt in einem Land wie Deutschland für ihn später, dass er Altersarmut bedroht ist, dass er Demütigung erwarten muss, Erniedrigung, namenloser Tod als anonymer Pflegefall auf irgendeiner Intensivstation. Und dafür soll er aber sparen, sobald er einen Billigjob hat. Weiß aber, meine Damen und Herren, dass das Gesparte für die Pflegeversicherung zurückliegende Geld heute schon weg ist, weil diese Versicherung pleite ist. Liest in der Zeitung, dass wir in Deutschland bei 3 Millionen Arbeitslosen und mehr, bald wieder 3,5, Zehntausende von unbesetzten Stellen haben in Alters- und Pflegeheimen. Und vielleicht hat er sogar gelesen, dass die ungeklärten Todesfälle in Deutschlands Altersheimen, dass die 2-stellige Zuwachsraten haben. Was meinen Sie oder was glauben Sie? Wie viele von seiner Sorte würden herzlich gern auf einen solchen Lebensabend verzichten? Ist es nicht an der Zeit, dass wir in einem der reichsten Länder der Erde Lebenserwartung Menschenwürde neu gestalten? neu gestalten und definieren. Und zwar so, dass möglichst viele, gerade von den Schwachen, das bis ans Ende ihrer Tage positiv erleben können. Darüber sind wir uns sicher einig, aber wir können an der Stelle noch nicht aufhören. Weil diese humane Grundhaltung, die haben wir, wenn wir das morgen jemandem erzählen, Sie jemandem erzählen, was Sie für einen interessanten Vortrag gehört haben, da wird jeder sagen, ja, so eine humane Grundhaltung habe ich auch, aber wie wollt ihr das denn finanzieren? Ihr könnt doch nicht einfach solchen Leuten 1500 Euro in die Hand drücken. Die Gegenfinanzierung, die kriegt doch keiner hin. Und das ist ein Schlüsselwort in Deutschland. Sie brauchen nichts inhaltlich diskutieren, solange die Gegenfinanzierung nicht geklärt ist.

Case, Studie, moderne Methode der Volkswirtschaft. Er ist unser Worst Case. Er kostet derzeit die deutsche Volkswirtschaft jeden Monat 700 Euro, meine Damen und Herren. Das ist viel mehr als Hartz IV. Klar, er kriegt 345, der Rest sind Zuschüsse und Verwaltungskosten. Volkswirtschaftlich betrachtet kostet er die Gesellschaft jeden Monat 700 Euro. Sein volkswirtschaftlicher Nutzen, da wo wir ihn suchen, nämlich beim Einzelhandel, damit wir ein zweites Wachstumsbein beim Binnenkonsum haben, das ist natürlich niedrig. Sagen wir mal 50 Euro im Monat, das ist schon hochgegriffen. Wenn er heute Abend selber bezahlt hätte, dann könnte er für einen halben Monat zu Hause bleiben. Ja? Das ist jetzt schon eine ziemliche Diskrepanz zwischen 700 Kosten und 50 Nutzen. Aber die Diskrepanz wird dann noch größer, wenn er älter wird. Wir machen ja eine Worst-Case-Studie, da werden negative Tendenzen durchgerechnet bis in die lange Zukunft hinein. Wir gehen davon aus, er bleibt dauerhaft Hartz-IV-Empfänger oder arbeitslos. Für einen Einzelhändler ist das ja dasselbe. Ja, dann wird er nämlich teurer. Ich habe hier als Break-Even oder als Cut-Off, wie Sie meinen, 55 Jahre gewählt. Das ist keineswegs willkürlich. Es ist das Durchschnittsalter eines deutschen Mannes, der aus dem Erwerbsleben ausscheidet, unabhängig davon, ob er es freiwillig tut oder erzwungen. Danach wird er teurer. Brauchen wir nicht erörtern, warum. Lesen Sie jeden Tag in der Zeitung. Hochleistungsmedizin, personalintensive Pflegekosten und. Heute schätzt man, die letzten 25 statistischen Lebensjahre kostet er 1200 Euro. Sein volkswirtschaftlicher Nutzen steigt aber gar nicht mit. Der wird ja eher weniger. Je älter er wird, desto schlechter kann er laufen, desto seltener kommt er zum Einzelhändler. Erst geht er am Stock, dann ist er im Rollstuhl. Wenn einer wie der, meine Damen und Herren, erstmal im Pflegeheim ist, dann landet von seinem Geld beim Einzelhändler doch nur noch das, was ihm der Pfleger im Heim aus der Tasche zieht. Und das sind höchstens 50 Euro, eher weniger. Lassen wir es bei 50, kann ich leichter rechnen. Bis zu seinem statistischen Tod kostet er also die deutsche Gesellschaft 600.000 Euro. Das ist ein schönes Sümmchen, meine Damen und Herren. Sein volkswirtschaftlicher Nutzen, der Einzelhändler, der sieht von ihm in demselben langen Zeitraum nur 33.000 Euro. Eine klägliche Summe. Und jetzt rechnen wir die Rendite aus. Ich weiß nicht, ob Sie schon Renditen ausrechnen können. Nutzen durch Kostenteilen, dann haben Sie Rendite. Das ist ganz simpel. Wenn Sie es gewusst hätten, hätten Sie es öfter wahrscheinlich schon gemacht. Die Rendite ist dann in diesem Fall, Nutzen durch Kosten, 5,5%. 5,5% bei einer so langen Laufzeit, meine Damen und Herren. Für sowas steht Josef Ackermann morgens noch nicht mal auf. Ja? Er ist also tatsächlich totes Humankapital ohne nennenswerte Rendite. Das ist der Status quo. Und dann kommt unsere Stiftungsinitiative Leben jetzt. Und als erstes führen wir einen Paradigmenwechsel ein. Wir interessieren uns überhaupt nicht für seine Arbeitslosigkeit. Uns interessiert nur sein Konsumentenverhalten. Das ist das Einzige, was wir ändern wollen. Und dazu müssen wir ihm Geld geben. Und das Geld können wir ihnen nicht aus der Tasche ziehen, sonst schaden wir ja dem Binnenkonsum wieder. Also nehmen wir Geld woanders her und das Geld ist schon da, meine Damen und Herren, da steht es. Wir haben ja sowieso 600.000 Euro, die wir für ihn ausgeben, heute schon. Warum geben wir es ihm nicht? Heute versickern diese 600.000 Euro in einem Gesundheitssystem, das kein Mensch mehr durchschaut. Jeder zweite Facharzt hat davon ein halbes Containerschiff unter Umständen. Das ist aber für den Binnenkonsum in Deutschland nichts, kein Fortschritt. Wir geben ihm das Geld und sagen, versauf's, Haus auf den Kopf, kauf dir einen Gebrauchtwagen, steck es in unseren Binnenkonsum. Wobei wir ihm das Geld natürlich nicht auf einmal geben, mit so viel Geld wird er nicht umgehen können. Wir geben es ihm 30 Jahre lang als Monatsrate, heißt eine Monatsrate von 1666 Euro, also mehr als wir ihm versprochen haben. Und selbst wenn er ein Zögerer und Zauderer bleibt, wie er heute ist, meine Damen und Herren, da wird er doch 1000 Euro zum Einzelhändler bringen. Zwei Drittel davon. Und wenn er morgen 1000 Euro nimmt und trägt sie zum Einzelhändler im Monat, dann ist das das 20-fache dessen, was er gestern noch hinbringen konnte. Gestern maximal 50, morgen mindestens 1000. Wenn das kein Impuls ist. Dann haben wir in einem einzigen Jahr einen Wachstumsimpuls beim Binnenkonsum von 9 bis 12 Milliarden bei dieser scheinbaren Problemgruppe. Er trägt sie zum Einzelhändler. Wir hätten unabhängig von amerikanischen Rezessionskatastrophen ein stabiles Wachstum bei oder über 2%. Was heißt, wir kriegen Arbeitsplätze? Konservativ geschätzt 200.000 im Jahr. Sehr konservativ geschätzt. Und er braucht gar keinen Arbeitsplatz davon. Er muss es ja nur ausgeben, das Geld. Es wären neue, es wären zusätzliche Arbeitsplätze, meine Damen und Herren. Und wenn wir jetzt eine Abschlussrechnung machen, dann kostet er immer noch 600.000 Euro. Nicht einen mehr. Aber sein volkswirtschaftlicher Nutzen beim Binnenkonsum hat sich gesteigert auf sage und schreibe 360.000 Euro. Und das ist eine Rendite von sage und schreibe 60%. Da würde sogar Josef Ackermann sagen, interessanter junger Mann, möchte ich kennenlernen, mit dem kann man was anfangen. Was, meine Damen und Herren, haben wir da gemacht? Wir haben ihm und seinen Leidensgenossen die Angst vor Altersarmut,

0: Angst vor Verlust der Menschenwürde im Alter genommen und die haben uns alles zurückgegeben durch Wachstum. Es wäre ein Pakt auf Gegenseitigkeit. 30 Jahre hätte er die Möglichkeit, abgesichert, vielleicht bescheiden, aber abgesichert zu leben. Er könnte dazu verdienen, er muss nichts zurückgeben, ohne Bedingung. 30 Jahre ist lang. Werden so junge Leute noch merken. Das zieht sich in globalisierten Zeiten. Und diese lange Zeit, diesen Zeitraum, 30 Jahre, kann er abgesichert leben, meine Damen und Herren. Und er würde dann mit 55 Jahren, mit unserer Hilfe, glücklich und zufrieden aus dem Leben scheiden. In einem feierlichen Akt staatsbürgerlichen Bewusstseins, meine Damen und Herren. John F. Kennedy hat immer gesagt, dein Land hat viel für dich getan. Irgendwann musst du auch mal sagen, was kann ich für mein Land tun? Und er könnte was für sein Land tun. Wir würden das Ganze gestalten. Es wäre ein persönlicher Gewinn an Selbstwertgefühl, meine Damen und Herren. Es wäre kein elendes Ende im Altersheim. Er hätte was davon. Er muss keine Angst haben, verarmt im Altersheim zu enden. Wir haben die Pflegeversicherung entlastet. Wir haben die Krankenkassen entlastet. Wir haben das Gesundheitssystem entlastet. Und er, meine Damen und Herren, hat es erlebt, was es heißt, wenn wir Lebenserwartung und Menschenwürde neu gestalten und definieren. Und zwar so, dass es von möglichst vielen, gerade der Schwachen bis ans Ende ihrer Tage, auch positiv erlebt werden kann. Werden damit einem Satz Geltung verschafft, der von Ihnen unbemerkt vor 15 Jahren in Deutschland keinerlei Aufsehen erregt hat. Er wäre es wert gewesen. Der damalige Präsident der Bundesärztekammer hat vor anderthalb Jahrzehnten gesagt, wir müssen uns über das sozialverträgliche Frühableben unserer älteren Mitbürger ganz neue Gedanken machen. Und wir haben diesem Satz zum Leben verholfen, meine Damen und Herren. Vielen Dank für Ihre Aufmerksamkeit.
1: Und dann habe ich mir gedacht, das piept jetzt erst einmal für die ganzen Sachen in meinem Leben, was ich gestohlen habe. Ich habe in der Volksschule habe ich zum Klauen angefangen. Ich war damals spezialisiert auf Chromdioxidkassetten. Ich habe immer aus dem Radio habe ich Musik aufgenommen auf Kassetten. Wenn die Kassetten voll war, Karl die Sau hat sich jemals das angehört. Aber ich habe immer wieder neue Kassetten gebraucht. Ich weiß gar nicht, was das war, ob das Gier war oder ob das Taschengeld so wenig war. Und dann bin ich von Lauf rechts, wo wir gewohnt haben, am Marktplatz, in die Hecke und hab mir Kassetten geholt. Und es war jämmerlich. Mich da aufmarschiert, es war nicht super lässig und cool, es war wirklich ein Bild des Jammers, wie ich da aufmarschiert bin. Bin da rein, hab ich schon gewusst, jetzt werde ich gleich eine kriminelle Tat vollbringen. Und hab dann ganz aufgedunsene rote Backen hab ich gehabt. Und schweißnass, feucht, schmierige Hände. So bin ich in der Hecke aufgelaufen. Und lauf da rein, hat so ein Regal gegeben, wo die Kassetten halt drin waren. Und dann habe ich geschaut, ob irgendjemand schaut. Und habe ich eine Kassette genommen und unter den Pullover drunter geschoppt. Oder in die Jacken. Nein, es war jämmerlich. Und ich glaube, die Verkäufer von der Hacker, die haben es auch gewusst. Da hat der eine zum anderen gesagt, da schau hin, der dicke Knödel kommt wieder halt. Und jetzt pass auf, jetzt steckt der gleiche Kassetten rein. Und dann hat der Kollege gesagt, na zahlt er die nicht? Nein, die klaut er halt. Ja, soll man da nicht einmal was sagen? Na, um Gottes Willen. In dem Zustand kannst du nicht ansprechen. Wenn du jetzt was zu dem sagst, kriegt dein Herzkasper und fällt tot um. Dann haben wir den Notarzt und die Polizei im Laden halt. Na, komm, lassen uns eine Scheißkassetten. Das machen wir so, wenn seine Großmutter das nächste Mal wieder da ist und was einkauft, dann schlagen wir es drauf. Die alte Frau merkt es eh nicht. Halt. So war das. Ich bin dann nach der Volksschule bin ich aufs Gymnasium gekommen und ab der 10. Klasse bin ich dann nach Nürnberg reingefahren. Und dieses Nürnberg, diese Großstadt, das war ein Wahnsinn. Das kannst du überhaupt nicht vergleichen mit Lauf rechts der Begnitz. Lauf zu Nürnberg, das ist wie Wichsenstein zu Las Vegas, kannst du sagen. Das war unglaublich. Ich habe Mitschüler gehabt, solche Leute hat es in Lauf nicht gegeben. Da sind Leute rumgelaufen, wo sie sich bloß wundern hast können. Ich habe eine in der Klasse gehabt, das war ein Meisterdiebe. Das war Wahnsinn, die hat einfach eingesteckt, was nicht nied- und nagelfest war. Er hat sich gar nicht mit Leerkassetten aufgehalten. Er hat stoßweise Schallplatten aus, die Musikläden raus. Das war Wahnsinn. Ist nein ins Musikgeschäft, hat dann geschaut, XYZ, Frank Zappa. Oh ja, den Stoß nehme ich mit. Und das, was ich doppelt habe, das verschenke ich halt. So ist die Vorgange. Er hat aus Möbelgeschäft die ganz massive Schreibtische, er hat die rausgewuchtet. Aus Gärtnereien zimmerhohe Palmen rausgeschleppt. Halt. Eine nach der anderen. Von der war nichts sicher. Und die hat einen Workshop gegeben. In der Pause zwischen den Unterrichtsstunden hat die einen Workshop gegeben im Pausenhof. Für ein paar VIPs, und da war ich einer. Und hat jede Pause erklärt, wie man sich im Einzelhandel Sachen holt, ohne zu zahlen halt. Jede Pause hat ich das erklärt. Und hat gesagt, nicht vergessen, wenn ihr in den Laden reingeht, fühlt euch wieder an. Das, was ihr da mitnehmt, das gehört euch eh schon. Und dann ganz langsam und ruhig zum Regal und das rausnehmen, was er haben möchte, und nicht schauen, ob irgendjemand schaut. Magst du da haben auch nicht, wenn du das aus dem Kaffeeschrank rausnimmst. Ganz langsam rein und ganz wichtig, nicht einstecken. Einfach in der Hand halten und rausgehen. Und nicht vergessen, auf der Kassenhöhe die Kassenfrau kurz einmal grüßen halt. Das ist eine Frau, eine Arbeitnehmerin, die arbeitet jeden Tag von 6:30 bis 8:30. Da kann man auch mal grüßen halt. Dann habe ich zu der gesagt, stimmt das wirklich? Und sie hat gesagt, du kannst mir vertrauen. Und das war alles in allem, das kann man schon sagen, eine hochkriminelle Person, aber absolut ehrlich. Und am nächsten Tag, weiß ich noch genau, bin in Nürnberg in Hugendubel bin ich reingelaufen. Geh da zum Regal langsam, AB Thomas Bernhard, Surkampferlach, Holzfeld. Nochmal langsam raus. Und dann raustappelt aus dem Laden, kurz der Kassenfrau gewunken. Und schon war ich draußen. Hat super geklappt. Am nächsten Tag gleich wiederkommen. Wieder Thomas Bernhard, Surkampferlag, Wittgensteins Neffe, Kalkwerk, Auslöschung, die Jugendromane, rausgeschleppt. Super geklappt. Immer wieder hin, irgendwann die ganze Gesamtausgabe Thomas Bernhard, raus. Da hat's gar keinen Thomas Bernhard mehr gegeben. Josef Roth, Oskar Maria Graf, Garcia Marquez, rausgeschleppt, kiloweise. Hat super geklappt. Müssen Sie einmal machen. Wo wohnen Sie? Ja, gibt's einen Hugendubel oder was? Gibt's nicht, oder was? Die anderen sagen, ja, was stimmt denn jetzt? Da gibt's ein Dahlia oder irgendwo. Na also. Da gehen sie morgen mal hin, nicht wieder bis 1:30 am Kanapé rumliegen. Da gehen sie morgen mal hin. A, B, C, D, Uda, Danella. Irgendwas, was weiß ich, heiße Küsse mit dritten Zähnen oder was? Liebe im Ford Fiesta oder irgend sowas. Einfach nehmen und raus halt. Und das ist herrlich. Hat ihren Schaden, die Frau, oder was? Ja, wirklich, machen Sie das am Abend, das ist ein großes Lustempfinden dabei. Da liegen Sie dann auf der Chaiselong mit Ihrer gestohlenen Danella halt und sagen zu Ihrem Mann, hab, jetzt magst du mir einen Cuba Libre halten. Das ist einzigartig. Wenn man so ein Buch gestohlen ist, dann kann man auch großzügig damit umgehen. Dann kann man sagen, ah, den Schluss lese ich nicht mehr, da schiebe ich in den Ofen damit an. Oder putzt dem Onkel den Rotz aus der Nase raus. Mit irgendeinem Happy End von der Uta Danella. Oder ich sage am Sonntag, ich übergebe dem Feuer Uta Danella. Eine kleine Bücherverbrennung. Also, mir doch mal ehrlich, was hast du im Postkapitalismus noch für Möglichkeiten? Du kannst ja an einem Bademantel-Kottel die Brücken unterhängen. Das kannst du machen. Aber ab und zu mal ein Buch mitgehen lassen, optimal. Es ist mir doch alles eingefallen hinten drin im Auto. Weil es halt nicht aufgehört hat zu bieben. Und dann ist mir das auch gekommen, wie ich letztes Jahr bin ich nach Nürnberg rein. Und haben mir gesagt, naja, jetzt schaust du mal, ob es schon wieder mal ein paar neue Bücher hat. Dann geh da hin und will in den Laden rein. Und dann war die Tür versperrt. Dann war da ein Schild da drin gehangen, wo drauf gestanden ist, zu. Ja, der Hugentubel hat geschlossen gehabt. Und ich hab mir gedacht, um Gottes Willen, ja, vielleicht war ich daran schuld. Habe ich in den 90er Jahren ein derartiges Defizit in die Kassen gestohlen halt. Das ist die mit Mühe und Not über die Jahrtausendwende geredet haben halt. Und 2013 haben sie gesagt, na, das hat keinen Sinn mehr halt. Und haben da zugemacht. Ne? Wo ich mir auch denke, mit dem Surkamp-Verlag, weil er jetzt irgendwie in die Schlagzeilen, das soll eine Aktiengesellschaft werden oder was. Oder sind sie am Streiten? Wer weiß denn, was denn da hinter die verschlossenen Türen vor sich geht? Dass da der eine hin zur anderen sagt, na ja, das ist ja schön und gut, Autoren. Und die schreiben auch viel. Und es wird auch gedruckt und es wird auch geliefert in die Läden. Die Bücher gehen auch weg, aber es zahlt keiner. Es ist mir alles gekommen im Auto hinten drin, bis da so piept hat.
2: Auch meinen Namen konnte, keiner hat mich mehr Simon genannt. Auf einmal hatte ich lauter lustige Spitznamen in Puchheim. Ich hieß da nur noch, hey, Bob Marley. Sehr da. Hey, Gerhard Asamoah! Hey, schwarze Perle! Oder hey, stehen bleiben, Polizei! Ah, mein häufigster Spitzname. Ja, meine Freunde von der Polizei haben mich aber auch in einem ganz anderen Licht gesehen. Meistens im Blaulicht. Ist wirklich, probiert das mal aus. Hast du einen Führerschein? Gehabt, wie wir Schwarzen sagen. Zwei Fahrten, dann ist er weg. Nee, wirklich, malt euch mal schwarz an. Das einmal ist noch Blackfacing erlaubt und fahrt mal so durch München. Oder auf dem Land ist noch schlimmer. Ja, du kommst so ungefähr 300 Meter weit. Dann kommt meistens schon die erste Kelle. Polizeikontrolle. Es läuft meistens so ab. Ja, hallo. So, grüß Gott. Was haben wir denn für Drogen dabei? So, ist die Frage nicht, ob ich Drogen dabei hab? Du, nicht frech werden, junger Mann. Ist euch das mal aufgefallen, wenn bayerische Polizisten wütend werden? Gerade im Ländlichen, die machen immer mit ihrer Hose rum.
3: Mein lieber junger Mann, gell? Also, jetzt glaube ich aber dann langsam.
2: Und Bürgermeister.
3: Nicht frech werden, gell? Sind wir mit einer allgemeinen freiwilligen Drogenkontrolle einverstanden?
2: Sag ich, ja, und wenn nicht?
3: Wenn nicht, dann nehme ich dich mit aufs Revier und zapf dir Blut ab.
2: Na gut, dann bin ich wohl einverstanden, aber darf ich mal fragen, warum ich?
3: Stichprobe.
2: Na gut, aber warum bin denn heute zum fünften Mal ich die Stichprobe?
3: Du, die Würfel fallen, wie sie fallen, gell? Rasterfahndung.
2: Und dann bist du natürlich einverstanden. Und allgemeine freiwillige Drogenkontrolle klingt ja nicht schlimm. Klingt ja harmlos. Klingt ja so nach auf einem Bein stehen, bis 100 zählen. Kennt ihr ja auch von Alkoholkontrollen und so. Alles ganz harmlos. Aber ich kann euch verraten, es gibt nicht viel Demütigeres, als auf der Hauptstraße zu stehen, mit runtergelassenen Hosen, inklusive Unterhose, und hinter sich das Geräusch zu hören, bei dem jeder Schwarze vor Angst zusammenzuckt. Das Geräusch von PVC-AIDS-Handschuhen, die über Polizisten Unterarme gezogen werden.
3: Na gut, junger Mann, dann schauen wir eben genau nach.
2: Finger in Po, Mexiko. Ja. Ich bin, die Mexikaner sind auch da. Eieieiei! Ich bin von einem Polizisten entjungfert worden. Und die Sau hat mich einmal angerufen. Nee, wirklich. Ja. Und man muss nicht mal mit dem Auto unterwegs sein. Ich saß ungefähr vor eineinhalb Jahren, saß ich im Zug auf dem Weg von München nach Hamburg im ICE, sitz da und lese ein Spiegel. Und zwar nicht auf okkulte Weise mein Spiegelbild, so. Nein. Ich meine wirklich das Magazin Der Spiegel mit Buchstaben und dem ganzen Scheiß. Ja? Lest es so, auf einmal stellen mich zwei Polizisten zu. Meint der Erste,
3: so, hallo.
2: Alle gleiche Stimme.
3: Hallo.
2: Was machen wir denn hier? Da ich mein, brr, wow. Na, dann denken wir mal gemeinsam nach. Hm? Zum Zug Richtung Hamburg. Hm? Warte mal einen Vorschlag. Haben wir einen Ausweis dabei? Dann ist so, ja, dieses Wir auch immer. Ja, ich schon, Digga. Mein Ausweis rausgeholt, hat ein bisschen gedauert. Muss ich zugeben, Podex und so. Ich habe ja die Hose wieder oben getragen. Dann beugt sich auf einmal der zweite Polizist, der aus gutem Grunde nicht der Wortführer der beiden war, nach vorne und meint, sprichst du Deutsch? Ich meine, wow, ja. Ich habe ja Ihrem deutschen Kollegen gerade auf eine deutsche Frage in deutscher Sprache geantwortet. Und ich lese auch gerade einen Spiegel, der bekanntermaßen kein Bilderbuch ist.
3: Sag mal, lieber junger Mann,
0: haben wir schon mal was mit Drogen zu tun gehabt?
2: Wenn ich sauer werde, kommt manchmal die Macht der Worte in mir durch. Und ich habe geantwortet, also ich nicht. Aber ich bin mir ziemlich sicher, dass Ihre Mutter während der Schwangerschaft, als ich mir dann meine Hose wieder angezogen habe und in den nächsten Zug nach Hamburg gestiegen bin, dachte ich mir, dass ich vielleicht so ein bisschen kooperativer mit der Polizei werden sollte. Mittlerweile, wenn ich Polizisten auf mich zukommen sehe, ich erkenne die auch in Zivil meistens, sind welche hier? Nein. Dann hole ich immer schon mal meinen Personalausweis raus. Keine hektischen Bewegungen, ganz wichtig. Mach meine Hose schon mal auf. Ich deute das jetzt nur an, lass sie runter und sag, so Herr Wachtmeister, ich wäre dann schon mal so weit. Servus! Oh, jetzt ist es dunkel. Lieber. Gut. Hallo. Pferdemann. Dankeschön. Ich war lange nicht mehr hier, aber es bestätigt sich wieder. Nur schöne Menschen in München. Du bist aus Augsburg, oder? In München, also in München sind die Leute viel freundlicher hier. Gerade jetzt in den letzten ein, zwei Jahren, so wenn ich in München ankomme, am Hauptbahnhof, kriege ich immer frische Getränke gereicht. Bisschen Obst. Nett. Netter. Das ist München. Und ich bin auch nicht aus München eigentlich, ich bin aus Puchheim. Kennt jemand Puchheim? Gemeinderat ist auch da. Alle zwei. Seid ihr aus Puchheim?
4: Ja.
2: Man hört, man schämt sich. Ja. Ja, egal. Puchheim ist ein Vorort von München, für die, die es nicht kennen. Schön, weil hier kennt jeder München. Normal muss ich immer noch München erklären, wenn man so in Osnabrück oder so spielt. Dann sage ich meistens, München ist ein Vorort von Neuschwanstein. Dann weiß es jeder. Wir sind da draußen in Puchheim, ich bin da ja aufgewachsen, also eben geboren und älter geworden auf jeden Fall. Und wir waren so ein bisschen die Exoten. Mama Schauspielerin, Papa Afrikaner und wir waren ein bisschen anders. Wir waren einfach anders. Also ich sag mal, sonntags zum Beispiel, während der Rest der Puchheimer Bevölkerung, weiß ich nicht, was ihr Weißen so macht, den Rasen gemäht hat oder die Hecke geschnitten oder Knabenliebe betrieben habt, ich weiß es ja nicht, ja. Sind meine Schwester und ich, damals 4 und 5 Jahre alt, auf der Hauptstraße rumgelaufen, in Unterhosen und haben unsere Hühner eingefangen. Ja, wir hatten halt Hasen und Hühner, wo der Rest der Puchheimer eben einen goldenen Retriever und einen Kanarienvogel hatten oder so. Und die haben wir auch gegessen. Also die Hasen und die Hühner, nicht. Goldenen Retriever und Kanarienvogel gab es nur an Weihnachten, wenn der Papa auf Jagd war. Und das hat mich auch meine erste Fast-Freundschaft gekostet. Ich habe ganz lange gebraucht, um Freunde zu finden. Oh. Oh.
4: Danke, ist das voll nett. So.
2: Beziehungsweise, stimmt eigentlich gar nicht. Gar nicht das Essen an sich hat mich die Freundschaft gekostet, sondern, ich sag mal, das Schlachtverhalten meines Vaters. Ja. Man muss sich das mal so bildlich vorstellen. Mein damals 5 Jahre alter Fastfreund eben, der Bernie, steigt aus seiner Windel raus, zieht seine kleine Latzhose an, seinen Kinderrucksack, seine Kindermütze mit Propeller, ja, und kommt im Hopserlauf zu uns in die Einfahrt, schaut bei uns in den Garten voller Freude. Und was sieht er da? Einen, in seinen Augen zumindest, riesengroßen, pechschwarzen Mann mit nacktem Oberkörper. In der rechten Hand des schwarzen Mannes ein Hammer, in der linken eine Machete. Vor dem pechschwarzen Mann, an unserem Kinderschaukelgerüst aufgehängt, 3 kleine, fette Hasen. Die rechte Hand mit dem Hammer, rabratz, fährt dem ersten Hasen über den Hinterkopf, woraufhin die linke Hand mit der Machete dem Hasen die Halsschlagader aufschneidet, damit er ausbluten kann. Schön, dass man wieder in der Stadt ist, hier wird gelacht. Ich habe neulich in Ramaberg gespielt, da habe ich die Geschichte erzählt, alle so, ja mei. Ihr werdet geschlacht haben, oder? Ja. Im Hintergrund zu diesem ganzen Szenario am Kinderschaukelgerüst muss man sich jetzt noch so ein paar kopflose Hühner denken, die ihre letzten Schritte machen. Und das war so ungefähr der Moment, wo sich mein Fastfreund, der Bernie, nichts sehnlicher gewünscht hat, als dass er seine Windel anbehalten hätte.
5: Im frühen Mittelalter macht ein orthodoxer Mönch eine folgenschwere Entdeckung. Wenn man ausgehöhlte Menschen zur Hälfte mit hochprozentigem Wodka anfüllt, dann können sie in der eiskalten Tundra östlich der Zivilisation überleben. Doch nur, wenn man sie zusätzlich mit modriger Wurst und einer blutroten Kohlbrühe füttert, die so klingt wie der Forz, den man danach traditionell lassen muss. Borscht! Sind alle satt? Holt Väterchen die Kalaschnikow hinterm Ofen vor und schießt unter lautem Juchzen ein paar Salven in die Decke. Hohn darüber, Ukrainer ist nicht schlimm, die werden sowieso früher oder später erschossen worden. Alle lachen. Und dem Röhrenfernseher mit Atomantrieb zeigen sie, wie Wladimir Putin ein paar Oligarchen im Balalaika-See ertränkt. Jetzt lacht auch die dicke Babuschka. Eigentlich ist sie sogar 2, denn wenn man die obere abzieht, erscheint darunter genau die gleiche, nur in kleiner. Das ist sehr praktisch, weil so viele Russen in einer kleinen Wohnung leben. Alle paar Wochen muss man die jeweils obere Babuschka abziehen, damit wieder genug Platz ist. Das ist immer ein Riesenfest. Es wird noch mehr Wodka getrunken, und zwar so viel, dass sogar Opas Pinkelwasser über 10% Alkohol enthält. Das wird aufgefangen und geht als Krimsekt in den Export. Alle Russen freuen sich über diese Sauerei, weil sie es dem dekadenten Westen mal so richtig besorgt haben, ohne gleich Atomraketen auf London und Berlin zu schmeißen. Das wollen die meisten sowieso nicht mehr, weil dort ihr Bruder einen eigenen Puff hat, in dem die Schwester und die Mutter arbeiten. Andererseits ist es auch in Stalingrad und Magnitogorsk sehr schön, wenn es jetzt dort nicht so scheiße wäre. Drum nennt der Russe seine Heimat gerne Mütterchen Russland. Aber welcher normale Mensch wohnt länger als 9 Monate in seiner Mutter? Vor vielen, vielen Jahren hatten sogar die Russen mal eine Idee. Oder jedenfalls fast. Denn eigentlich hatten sie die von einem Deutschen geklaut. Diese Idee nannte sich Marxismus-Leninismus und war so ziemlich das bescheuertste Gesellschaftsmodell nach der GmbH und Co. KG. Es gab 70 Jahre lang nur vergammelte Wurst zu fressen und dauernd wurde man abgeholt zum Verhör. Doch das ist lange vorbei. Heute leben die Russen fast wie wir, mit richtigen Autos und McDonald's. Und wenn man sie im Urlaub trifft, wie sie mit einem Teller voller Koteletts und Kartoffelsalat eine Arschbombe in den Pool machen, dann freut man sich doch mit ihnen.
6: Ich war 1,5 Jahre im Urlaub. Also ich war nicht ganz untätig, ich habe auch Tagebuch geführt. Ich habe unter dem Stichwort Überraschung aufgeschrieben, was mir so passiert ist. Anfangs. Überraschung. Erstens, wenn man im Urlaub
4: nur so zum Spaß, im Reisepass seiner Freundin herumblättert und auf der Seite unter dem Eintrag Kinder statt des erwarteten Wortes keine die Worte Jacqueline und Kevin liest. Das ist nun mal so zum Beispiel eine Überraschung. Zweitens, wenn man sich noch extra hier in Deutschland zusammen mit seiner Freundin 7 Familienpackungen Kondome gekauft hat, weil man zumindest bei so einem heiklen Thema diesen asiatischen Billigprodukten dann doch nicht so ganz traut. Und wenn man dann in Bangkok im Hotelzimmer auf eben diesen Kondom liest, Made in Thailand. Was soll ich sagen? So war das. Ich habe da 7 Familienpackungen Kondome gekauft im Realmarkt an der Seestraße und da war so ein Molketrink im Angebot. Da habe ich den auch noch eingepackt. Und dann lag da auf dem Förderband 7 große Packungen Kondome und ein Molketrink. Und das Witzige war, hinter mir waren 3 Männer. Die haben auch alle dann den Molketrink eingepackt. Ihr seht, so schnell sind wir beim Thema Liebe. Irgendwie. Jedenfalls ist jeden ein Liebeslied mal. Wenn das jetzt so romantisch war, für den habe ich jetzt Punkrock. Es ist eine Hommage an den Vorstandssprecher der Deutschen Bank, den ich persönlich dafür verantwortlich mache, dass mir mein Dispo-Kredit gekündigt wurde. Das Lied ist auch der Grund, dass die beiden Herren vom Verfassungsschutz, die da ganz hinten in der Ecke sitzen, der eine mit der dreckigen Lache, habt ihr vielleicht rausgehört, die kommen zu allen meinen Konzerten und ich finde das eigentlich gar nicht so schlimm, ich rede immer mit Kollegen und hast ein Solo gespielt, wie war's? Oh, war wieder keiner da und bei mir immer mindestens 2 Leute da. Und es ist Punkrock, aber mit Melodie.
7: Wir bekommen jeden Monat Taschengeld. Wenn wir dafür etwas kaufen wollen, dann schicken wir Nefzelle oder Roggenstroh in die Stadt. Und weil wir von Dr. Gesell gefragt wurden, wie es mit unserem Gedächtnis steht, hatte ich geantwortet, manchmal, Herr Doktor, beginne ich mein Gedächtnis zu hassen, was es alles nicht mehr leistet. Wenn ich in der Absicht nach oben gehe, mir Schuhe anzuziehen, um damit in den Garten zu gehen und den Rasen zu mähen, stehe ich dann oben und stelle mir die Frage, was will ich da eigentlich? Gehe wieder runter, sehe eine Zeitung, vertiefe mich in die Zeitung und vergesse den Rasen und Renate fragt,
8: ist er zu nass?
7: Wer?
8: Der Rasen.
7: Und ich denke, richtig, Schuhe. Klingt schon etwas senil, aber auf der anderen Seite habe ich in Dingen unserer Respublika, also unserer öffentlichen Sache, ein nahezu nachtragendes Gedächtnis. Und bei dem Wort Taschengeld funktioniert es besonders gut. Eine gewisse Schadenfreude kommt auf, wenn ich daran denke, dass es viel jüngere Menschen gibt, die bereits unter diesem bedenklichen Schwund leiden. Taschengeld bezieht seinen Namen aus der Tatsache, dass viel Geld in Taschen endet, die man nicht kennt. Als das bayerische Finanzgenie Erwin Huber in seiner Eigenschaft als Minister der Finanzen gefragt wurde, ob er nicht schon seit Jahren gewusst habe, dass die Bayerische Landesbank 1,5 Milliarden Euro Verluste gemacht hat, wusste er gar nicht mehr, dass er Finanzminister war. Als er es dann glaubte, waren es schon 3 Milliarden, von denen er nichts wusste. Als es 6 waren, hat er etwas zugegeben. Er hat zugegeben, dass er nichts wusste von den 2 Milliarden, die es inzwischen über die 6 waren. Bei 10 Milliarden bekam er eine Amnestie von seinem Ministerpräsidenten, dem damaligen, der ihm bescheinigte, dass er, Huber, auf gar keinen Fall gewusst haben kann, ab wann er nichts gewusst hat. Und dann wusste er gar nichts mehr. Man muss auch mal einen Schlussstrich ziehen können. Denn was sind denn 10 Milliarden in einer Landesbank? Mein Gott, Zahlen sind Zahlen. Für einen Normalgeldverbraucher heißt Zahlen einem kategorischen Imperativ ähnlich, dass er was bezahlen muss. Für einen Minister, eine Bank, einen Bankvorstand sind Zahlen die Zahlen von 1 bis 10 und haben keine Verbindung zum realen Leben. Das Debit ist keine Katastrophe, weil es vorübergehend ist. Man hat mit Schulden mehr Kredit als mit Geldüberfluss. Geld ist einfach eine Metapher, eine Redewendung. Geld, das nicht da ist, gibt es nicht. So gesehen hat es für Bankräuber, überhaupt keinen Sinn, einen Bankeinbruch zu veranstalten. Das, was man rausholen kann, ist gar nicht drin. Mit anderen Worten, geldphilosophisch gesehen, haben wir Brecht und Dürrenmatt längst überwunden.
9: Die Peach, dieses Zerfallsprodukt des öffentlichen Wirkens, wittert hinter dem, was du da sagst, Hintergründe, in die sie nicht gestoßen werden möchte. Wir haben jetzt unseren Afternoon-Tea-Talk im Come-Together. Wir sollen das Thema Schwarzgeld und Banken und Krise ganz strengstens vermeiden, sagt die Höwei. Ich werde mich daran halten. Meine Damen und Herren, und hier sind wieder Renate und Dieter mit ihrem Tea-Talk.

0: Es ist so, dass viele Menschen die Natur lieben, aber trotzdem in Häusern übernachten. Und das ist auch normal. Wir haben es nicht anders gelernt. Wir wurden es von unseren Ahnen gelehrt. Häuser gibt es jetzt ungefähr seit ungefähr 20.000 oder 100.000 Jahren. Es ist wissenschaftlich erwiesen, dass die ersten Häuser sich der Mensch hat deshalb gebaut, um Nachbarn zu haben. Weil er einsam war, alleine. Und hat er sich ein Haus gebaut und daneben der andere auch. Und dann hat man gemeinschaftlich Nachbarschaft gepflegt. Aber da wollte ich jetzt nichts drüber erzählen eigentlich, sondern über Tiere. Und zwar, das Lied, was ich nun singe, ist eine Art, ich sag mal, es ist ein sozialkritisches Lied aus den Tier, aus der Tier, aus den Tier, aus der Tier, von Tier, von Tieren, von einem Tier. Es handelt von einem Tier und von einem anderen Tier auch, nämlich mehrere. Es handelt von einem Huhn. Ein Huhn wohnt im Hühnerstall und hat ein dazugehöriges Freigelände, teilt sich diese beiden Rabatten mit anderen Hühnern und dem Huhnhahn, der nichts anderes zu tun hat, als den ganzen Tag hinter seinen Hühnern herzurennen und zu sagen, komm, lass jucken. Und dann geht er da mit denen so komisch um. Und das eine Huhn will sich emanzipieren. Es will raus aus dem Hühnerstall und rein in die weite Welt. Was ja ein Widerspruch schon ist. Sowieso. Und in der Nacht steigt es mit Hilfe eines alten Kumpels, den Namen will ich noch nicht nennen, aus dem Hühnerstall, schneidet sich aus dem Gitter frei und haut ab. Trägt dann ein schönes Mäntelchen und einen Rucksack von Calvin Klein auf dem Rücken und stapft mit seinen Buffalos durch die Welt, um eventuell Freundschaft zu schließen mit jemandem, den sie noch nie vorher kannte. Denn es war bis jetzt nie aus dem Hühnerstall und aus dem Freigelände herausgekommen. Der Hühnerstall war zwar getrennt vom Freigelände, aber durch mittels einer Schleuse, wo man 5 Mark reinschmeißt, können die Hühner und Hahner rein und raus, wann sie Geld haben. Und das Lied ist nicht so gut, aber ich singe es trotzdem. Das Huhn heißt Kartoffelsalat, Dachlatte, die 16. Ein merkwürdiger Name für ein Huhn, aber seine Eltern haben es so genannt.
1: Ich muss sagen, der Stachel saß schon tief. Da muss man sich vom Kurti sagen lassen, dass man kein Richtiger ist. Ich meine, ich wollte es ja werden. Also habe ich mir überlegt, was muss ich denn sein, um in Puchheim als Richtiger anerkannt zu werden. Dann habe ich mal so geschaut, wie wir Schwarzen damals so im deutschen Fernsehen repräsentiert waren. Was aber damals auch rübergeschwappt ist, auch aus Amerika, also aus den USA, war die Gangsterwelle. Es gab auf einmal, alle Schwarzen waren Gangster. Es gab Gangsterfilme, es gab Gangster-Rap-Musik. Dr. Dre, Ice Cube, Snoop Doggy Dogg, Menace to Society. Und ich dachte mir so, ja, ich will einfach nur ein Gangster werden. Dann werde ich als Richtiger anerkannt. Gangster werden, wer hat Bock drauf? Du bist auch schon ein Halber. Gangster werden ist ganz einfach. Ihr müsst so klamottenmäßig euch umorientieren. Weite Klamotten. Ihr braucht so Baggies, Baggy-Pants, so 5 Größen zu groß ungefähr. Kapuzenpullis, eine Kappe eigentlich auch rückwärts. Man kann sie auch so schräg tragen zum Beispiel. Mal so rum. Ja. So laufen Gangster rum. Dann haben Gangster einen ganz eigenen Gang. Müsst ihr mal drauf achten. Fahrt mal irgendwie raus ins Hasenbergl oder so. Ja, schau euch mal die harten Gangster an. Die gehen ganz eigen. Die gehen immer so, als wären sie angeschossen worden. Ja. Ein richtiger Gangster geht immer so. Ich muss die Hose, natürlich, die Hose ist ganz wichtig. Die kommt auch in die Kniekehle. Gangster, also früher noch viel schlimmer als jetzt, Gangster haben ihre Hosen immer ganz weit unten. Nicht zu verwechseln mit Hipstern. Hipster haben die Hose auch in der Kniekehle, aber da liegt es daran, dass sie so eng ist und die kriegen die nicht weiter hochgezogen. Das ist nicht zu verwechseln. Ich deute das mal nur an, weil sonst rastet die Laura aus, wenn ich jetzt noch weitermache. Ja, so, so laufen Gangster rum. Und Gangster gehen immer so, wie gesagt, als wären sie angeschossen worden. Und zwar immer in eins der Beine und in die Brust. In der Brust ist es ein frischer Schuss, den muss man noch, da muss man die Wunde noch festhalten. Ja? Wirklich, Gangster laufen immer so rum. Wirklich, das Gesicht ist variabel, aber vom Gange immer so. Und lang gefragt, was es soll. Aber das ist eigentlich ganz logisch. Also erstens, das angeschossene Bein. Wenn man die Hose normal trägt, über der Hüfte oder manche auch unter den Nippeln, was bei manchen auch wieder eine Höhe ist, egal, ja. Mama? Ich krieg so auf die Schnauze nachher. Ja. Die ist stärker als ich. Naja. Ja, dann ist die Hose durch den Podex und den Gürtel geschützt vom Runterrutschen. Kann nichts passieren. Wenn ich jetzt aber die Hose in den Kniekehlen trage, dann würde die Hose bei jedem Schritt immer weiter nach unten rutschen. Deswegen muss man entweder laufen wie Charlie Chaplin, um die zu stützen, sieht scheiße aus, oder man zieht die Hose eben bei jedem zweiten Schritt, abala, wieder nach oben, abala, abala. Deswegen. Deswegen haben die alle ein angeschossenes Bein. Die angeschossene Brust ist ein bisschen komplizierter. Wenn ich jetzt Gangster bin, dann hänge ich ja auch nur mit Gangstern rum. Gangster so frei übersetzt heißt der Verbrecher, kann man mal sagen. Verbrecher klauen natürlich auch. Wieder, wenn die Hose oben wäre, dann wäre der Geldbeutel durch den Podex vom Klauen geschützt. Ja, man würde es spüren, wenn einer meinen Geldbeutel rausziehen will. Kennen wir Männer alle, noch nie in Rom beklaut worden, oder? Schatz, das ist sicher hier, vertraue mir. Weg ist er. Naja. So, jetzt haben die Hose aber hier unten. Das heißt, der Geldbeutel hängt hier komplett frei rum. Deswegen hat kein Gangster vom Hasenbergel bis nach Compton hat einen Geldbeutel da hinten drin. Ich verrat's euch. Gangstergeheimnis eigentlich. Kennt ihr diese Brustbeutelchen vom Weltspann? Alle. Alle haben diese Brustbeutelchen. Aber es sieht natürlich wahnsinnig scheiße aus, wenn hier so ein neon-oranges Ding mit Sparkassen. Blöd aus. Deswegen trägt man das als Gangster unter dem Gangsterpullover. Wenn ich jetzt aber mit angeschossenen Beinen laufe, dann wird es immer so nach links und rechts schwingen. Und deswegen haben die eine angeschossene Brust, weil die ihr Brustbeutelchen festhalten müssen unterm Pulli. Deswegen laufen Gangster so rum. Ja. Ganz einfach. So. Ich sah aus wie ein Gangster, ich konnte mich bewegen wie ein Gangster, mir hat nur noch die richtige Einstellung gefehlt. Deswegen habe ich mir gedacht, gut, Simon, du kannst nicht einfach so Gangster werden. Gangster wird man nicht einfach so. Du musst in die Lehre gehen. Du musst zum Jugendhaus, zum Jutz und da mit den richtigen Gangstern abhängen. Den krassen Gangstern abhängen, rauchen, kiffen, saufen, Scheiße bauen. Problem war, ich hatte immer noch meinen Papa im Hinterkopf. Du darfst keine Scheiße bauen. Scheiße. Ich bin trotzdem mit denen abgehangen. Ja. Die Gangster waren so am Rumhängen, Graffiti am Malen mit Spraydosen. Fuck the police, motherfuckers! Ich mit Wassermalfarben war leichter abwaschbar. Freundschaft ist das höchste Gut. Liebe Grüße, Simon.
2: Ja. Warum bist du schwul oder was? Was soll die Scheiße, Mann? So kein Gangster-Shit, verpiss dich hier, chill mal, bleib mal cool, Alter.
1: Ich also cool geblieben, in die Ecke gechillt, mega gangstermäßig an die Ecke gelehnt, Zigarette geraucht, ultra gangstermäßig, ja. Die Zigarette weggeschnippt wie ein gottverdammter Gangster und sofort hinterher, Hashtag Umweltschutz, in Wasser abgelöscht, den Tabak in den Restmüll, so, die Zigarette eingeschoben und zu Hause entwertet, ja.
2: Alter, bist du eine Putzfrau oder was? Was soll die Scheiße?
1: Ich sag, Entschuldigung, es tut mir leid, es tut mir echt leid, es tut mir leid. Ich kann Gangster-Rap.
2: Du kannst Gangster-Rap oder was?
1: Ich sag, ja, ich bin ein ziemlich passabler Gangster-Rapper. Motherfucker.
2: Dann wollen wir was hören.
1: Man muss dazu sagen, Gangster-Rap seinerzeit klang ein bisschen hart. Also Ice Cube zum Beispiel hat Sachen gerappt wie... Bitches ain't nothing but hoes and tricks, so suck on my balls and lick this dick. Mein Gangster-Rap-Text seinerzeit ging ungefähr so. Selbsterhaltungstrieb. Der Mensch ist kein soziales Wesen. Er will Herrschaft über andere, von Hobbes geformte Thesen. Homo homini lupus. Der Mensch des Menschen Wolf. Gemeinschaft sind ein Trugschluss.
2: Alter, verpiss dich hier mit deinem Griechenland-Latein-Scheiße, Mann.
1: Die haben mich vom Hof gejagt. Ich bin abgehauen, bin zurück zu meinen Gymnasiumfreunden. Dachte so, scheiß drauf, dann mache ich eben mit meinen Gymnasiumfreunden eine Gang auf. Ich so, Jungs, habt ihr Bock, Gangster zu werden?
3: Die so, dritte Wurzel aus 32. Wie bitte?
1: Ich so, habt ihr Bock, Gangster zu werden? Puh, du musst aber gerade mal in mich gehen. Puh.
3: Ene mene Mister, es rappelt in der Kiste, ene mene Mac und du bist weg.
1: Ja, klasse, d'accord, machen wir, einverstanden. Ich so, alles klar, Männer, dann Kapuzenpullis, Hosen runterziehen, in die Kniekehle ziehen, jawohl. Und wir müssen was Cooles machen, wir machen einen gottverdammten Raubüberfall. Wir treffen uns morgen um 16 Uhr beim Rewe. Ich weiß noch, wie heute ich mit meiner Gymnasium-Gang sind mir auf diesen Rewe zugegangen. Ich sehe es noch wie ein Zeitlupe vor mir. Duf, duf, duf, duf. Die Tür schwingt auf. Duf, duf, duf, duf. Die Kassiererin schaut. Ah, grüß dich, Simon. Wie geht's deiner Mama?
3: Oh, natürlich.
1: Meine Nachbarin, Frau Schmidt-Riechel. Ja, klar. Meine Eier sind auf Rosinengröße zusammengeschrumpft vor Nervosität. Ich dachte mir, komm, Simon, sei einmal cool, klau irgendwas. Bin da durch die Regale geirrt wie ein Geisteskranker, ja. Hab noch irgendwas gegriffen, das eingesteckt. Ich so, Männer, weg hier, ich hab was. Wir alle abgehauen zum Treffpunkt, Spielplatz West. Und meine Gang so, Simon, Mann, du bist so cool, was hast du geklaut? Ich so, keine Ahnung, Männer. In meiner Fantasie klingt meine Stimme so. Keine Ahnung, Männer, ich schau mal nach. Eine Dose Pedigripal. Die kleine mit der Alulasche für Zierhunde. Ich war so frustriert, ich sag's euch jetzt, ich bin sogar wieder zurück in den Rewe geschlichen und hab's heimlich zurück ins Regal gestohlen. Und dann dachte ich so, Simon, du wirst nie ein Gangster werden, du wirst nie ein richtiger werden. Gib einfach auf. Fahr in die große Stadt nach München und mach das Einzige, was dir übrig bleibt. Lass dich bleichen. Werde ein Weißer. War damals auch angesagt bei manch einem, Michael Jackson zum Beispiel. Ich bin also auf dem Weg nach München, sitze in der S-Bahn, fest entschlossen, mich bleichen zu lassen. Und auf einmal habe ich eine Hand in meinen Haaren. Und es war nicht meine Hand. Und München, jetzt wo wir Freunde sind. Warum denkt ihr Weißen immer, dass ihr uns einfach in die Haare fassen dürft? Ich stehe jeden Morgen um 4 Uhr früh auf und mache mit kleinen Lego-Lockenwicklern diese wunderschöne Krause da rein. Es dauert! Wirklich. Auf jeden Fall, ich diese Hand in meinen Haaren, drehe mich um. Da sitzt eine alte Frau, gefühlt 135 Jahre alt. Okay, ich grinse mich an ohne Zähne und meint, Mei. Wie der Schorf, gell? Und ich dachte so, okay, jetzt reicht's. Sei ein Gangster, hau sie um, hau ja eine rein, ja? Hol aus, will gerade zuschlagen. Da ist mir eingefallen, Moment mal. Es gab noch eine dritte Kategorie Schwarze seiner Zeit. Eddie Murphy, der lustige Schwarze, die Macht der Worte. Und anstatt zuzuschlagen, habe ich die alte Frau in ihrem schwabbligen Hals gepackt und gesagt, Mei, wie ein Truthahn. Gell? Ja. Und immer klopfen. Und dann müssen wir eine Übung machen, Mädels. Ganz wichtig. Ganz wichtig. Und dann steht die 135 Jahre alte Frau von ihrem Stuhl auf und sagt, also sie unverschämter Neger. Und endlich hat es jemand gesagt. Ich wurde von Queen Mom persönlich quasi zum Nigger geschlagen.
4: Kapitel, habt ihr mitgezählt? Ja, wo waren wir denn? 8, ja? Dankeschön. Ja. Kannst du das weitermachen? Das ist so. Kapitel 8. Wir haben schon lange nichts mehr zusammen gemacht, sagt das Känguru in vorwurfsvollem Ton. Du meinst seit gestern, frage ich. Was willst du machen? Kino, sagt es. Was denn? Ein Blockbuster. Oh nee, sag ich. Dann meckerst du wieder jedes Mal, wenn die amerikanische Flagge im Bild ist. Also quasi die ganze Zeit. Nee, mach ich nicht. Versprochen, sagt das Känguru. Pionier Ehrenwort. Als wir am Abend so weit sind, die Wohnung zu verlassen, nimmt das Känguru den Müllbeutel aus dem Mülleimer. Was machst du, ne? Frag ich. Machst du doch sonst nie. Doch, sagt das Känguru. Wohl. 10 Minuten später händigt uns der Junge im Kartenhäuschen des Multiplex-Kinos unsere Tickets aus. Nebst einem Haufen Flyer, Gutscheinheftchen, Programminformationen und Werbung für Restaurants im Umkreis von 100 Kilometern. Das Känguru nimmt den Stapel entgegen. Oh, vielen Dank, sagt es. Ich habe Ihnen hier auch etwas von meinem Müll mitgebracht. Und es stopft den Müllbeutel so weit wie möglich durch die kleine Öffnung in der Glasscheibe des Kartenhäuschens. Du wolltest ja gar nicht ins Kino gehen, sage ich. Du hast dir nur diesen Spruch ausgedacht und wolltest... Na und? Unterbricht mich das Känguru. Lass uns nach Hause gehen. Der Film ist bestimmt eh scheiße. Und wahrscheinlich sieht man in jeder zweiten Einstellung die amerikanische Flagge.

0: Fahrkartenautomaten!
1: Früher gehen wir mal mit der Bahn, wie ich wohin wollte. Gehen wir mal an den Schalter. Wenn der Welt, du blöde Zwei, gib die Karte raus und ich schlag die tote blöde Sau. Aber ganz mal vor, das schnell hier, du Drecksau, ne? Heute den Fahrkartenautomaten, da kannst du mit dem Fuß gegen dröhnen, da passiert gar nichts, ne? Gib nicht mehr wieder Worte, das blöde Schwein, oh. Steht man hier, ne? Auf dem Bahnsteig rum. Zu stehen. Dieser von dieser GEZ oder wie diese Lokführerbande heißt, ne? Alle waren brrt, brrt, brrt. Ein nach anderen. Die sind Wasiliwowski oder wie diese Führer von dir heißt, ne? Wenn so ein Wort im Birkenweg gegeben hätte, ne? Ja, so wäre das gegangen, jo. Doppelagenten, alles, ne? Steht man hier. Karte gekauft, ne? Da kommt ihr nicht! Für diese Bahn! Das war kurz vor Weihnachten, ne? Weiß ich noch, ich war gerade so in die Bild-Zeitung am Reingucken, was los ist mit dem Bürger, der die Frauen an den Kiosk über den Kopf abschneidet, ne? Das interessiert einen ja, allein von der Technik her gesehen, ne? Und war ich so ein Reingucken in dieses Informationsblatt, kommt meine Alte, der fette Brocken, hinten aus dem Fernsehzimmer angeschlürt, weißt du, diesen Wildwechsel, den er da hat durch den Teppichboden da, ne? Kommt da angeschlürt, das fette Schwein, ne? Und sagt zu mir, er will 3 Tage nach Paris, die Stadt der Liebe. Und was willst du da? Hab ich direkt den Fürsten gefragt, ne? Ja, sagt das blöde Mammut, denn das wäre so günstig mit deinem Fernreisebus, oder wie das heißt, ne? Sagt der arme Bus. Das war das Erste, wo ich dran denken tun musste, ne? Der wird sich bedanken, mit dem dicken Kaiser nach dem Franzmann hinzujuckeln, du. Der arme Bus. Aber das ist so ein balüsiger Satan, ist das ja völlig egal. Rücksichtslos, ne? Wie so ein Bus das findet, wenn der Monster da reinkriegt, dann kratzt ihn doch gar nicht, diese Alte, ne? Meine, so ein Bus, der hat doch noch Luftbereifung. Wir fahren doch schon längst nicht mehr mit Kettenfahrzeugen nach dem Franzmann hin. Aber eins sage ich dir, ne? Den Franzosen, den hätte ich das mal richtig gegönnt.

0: Das ganze schöne Geld, das wammelt alle bei dem Brocken unter seinen Perlonkittel. Ja. Der Franz, der hält seine Weiber kurz. Die sind ja, sagen wir gerade so 1,30 in etwa und schmächtig wie ein Teckel. Ja. Das sind die Weiber von Franz. Irgendwie ist er bei uns was schiefgelaufen. Ja. Hat bei uns die Mattgasse aus dem Leim gehen. Die Freundin, was meine Alte hatte, ne? Wenn die im Garten sitzen bei uns, das ist wie Jurassic Park. Ich hab schon richtig Angst um die Ziege von Nachbarn. Ich hab neulich zu dem Büffel gesagt, hör mal zu, blöde Schweine. Du willst nach Paris? Du kannst erstmal nach Köln. Deichsel zwischen den Zähne, fertig ist der Rosenmontagszug, aber kompletto. Wenn du nach dem Franzmann hinfährst, dann springt er doch vom Muffe wieder hinter seine Maginolinie, was er hat. Der dicke Bertha kommt wieder angerückt. Oh. Paris, das kommt überhaupt nicht in Frage. Ja, dann täte er sich scheiden lassen, sagt der Fürst. Wie, Scheidung? Ja, Scheidung, sagt der Fürst. Ne? Ja, meinst du, ich bin ja nicht bekloppt? Scheiden lassen, kommt doch gar nicht in Frage. Nee, das ist doch wie Gebrauchtwagen verkaufen. Kannst doch besser kaputt fahren, die Rübe, ne? Das bringt doch nichts mehr. Ich sag immer so, Alte, die sind ja quasi schlimmer als, sagen wir mal, 200 Quadratmeter Asbestdachfläche. Alleine von der Entsorgung her. Ja, ja, habe ich gesagt, nimm du erst mal ein paar Zentner ab, ne? Dann können wir darüber reden und fahren nach diesem Paris. Und Tatsache, hat der Brocke doch die vielen Würstchen aus dem Hals gelassen und ist zusammengefallen wie so ein Heißluftballon, wo das Feuer unterm Arsch ausgegangen ist. Ne? Bloß noch so ein Strich, der ganze Brocken. Aus den Ärmeln von seinem Kittel hat er sich ein schönes Kleid genäht. Ne? Gut, habe ich gesagt. Jetzt geht es nach Paris, aber nicht mit dem Bus, ne, wo also alle anfurzen von diesem billigen Kaffee, den es da immer gibt. Ne. 3 Tage Paris, wie 2 alte Turteltauben, ne. Alleine vom Gestank her. Aber 2 Fahrkarten, das kann ich mir nicht leisten. Ne. Was ist denn? Hingrad! Bist du ruhig? Kann ich doch nichts für, dass die Kommunisten hier die Lokomotiven kaputt machen, alle, ne? Ja! Hingrad! Ey! Schön hierbleiben, ne? Ich muss mal für kleine Lokomotivführerinnen, ne? Du schön sitz! Im Fernsehen gibt es da immer diese Sendung, wo man so Koffer, wo man nicht weiß, was drin ist, ersteigern kann. Ne?
1: Liebe Zuhörer, an dieser Stelle verabschieden wir uns aus der Meinung von Willi Deutschmann und geben zurück in das Programm Achtung Artgenosse von und mit Dietmar Wischmeier.
2: Da ist aber so ein Sonntag noch nicht vorbei. So ein Sonntag geht ja ein bisschen länger. Wir haben sehr nette Nachbarn bekommen, so ein junges Pärchen, so Eltern. Lehrer, beide. Und ja, die haben so einen kleinen Sohn, Malte Leon heißt der, 10 Monate altes Baby, netter Kerl. Und ja, die wollten abends da weggehen, da haben sie mich gefragt, ob ich auf den kleinen Malte Leon aufpassen würde. Klar, habe ich gesagt, ja, sicher, hör mal, ich werde mit einer ganzen Kompanie fertig. Du wirst ja mit einem 10 Monaten alten Baby fertig werden, ne? Denkste. Kaum waren die Eltern aus dem Haus, fing der Kleine an zu brüllen. Ich sag, wer ist denn hier der Ausbilder, du oder ich? Hab ich mal zurückgepult. Hat er die Augen verdreht? Sag ich, Augen links? Macht er die Augen rechts? Still gestanden. Fällt immer auf den Popo. Sagt 20 Purzelbäume.

Was hat die Made in 10 Monaten gelernt? Ich dachte, okay, vielleicht hat er Hunger, machst ein schönes Essen. Sag mal, Fläschchen mit Milch ist was für Luschenbabys. Ein kleines, schönes Chili mit frischem Hack gemacht. Wollte auch nicht, ne? Ich sag, okay, ich nehme Babysitting ernst. Und überlegt, Ausbilder, was machst du jetzt? Spielen. Kindgerechtes Spiel für 10 Monate altes Baby. Fangen. Nee, ist doof. Verstecken. Ja, jetzt denkt ihr, Ausbilder, ist der blöd. Der Kleine kann doch gar nicht bis 10 zählen. Hab ich den Kleinen versteckt und selber bis 10 gezählt. Kam grad bis 3, Malte Leon wieder am Brüllen. Ich hin, Malte Leon, du musst die Schnauze halten, sonst finde ich dich doch. Ich den Kleinen wieder versteckt, bis 10 gezählt, ruhig. So ruhig, dass ich den Kleinen nicht mehr wiedergefunden hab. Da kommst du aber in Schwitzen, ne? Gut, zum Glück bin ich ausgebildet im Aufspüren von Personen in geschlossenen Räumen. Kinderzimmertür auf, Tränengaspatrone rein. Hat der Kleine mir schon mitgeteilt, wo er ist, ne? Aber hat mir auch nicht so alles gepasst. Da habe ich gedacht, Mensch, was machst du jetzt mit dem Kleinen? Windelwechsel, ne? Schlimmer als Latrinendienst kann es nicht sein. Ich Hose runter. Boah, ich sag, alte Leon, chemische Waffen sind in der EU verboten. Gut, ich den Kleinen gewickelt, 200er Schleiferpapier noch rein. Stahlwolle, das hat dem Kleinen gefallen, ne?

Nee, ich bin Knorpelfischfachmann für Haie und Rochen. Ich bin Möbelgigant, mein Name ist Jochen. Lieferzeit 2 Wochen, nee, ich heiße Jacques.

ist die Mitte, also kommt mal von den Rändern weg und wählt mich, bitte ich. Sag mal so, Platz ist in der kleinsten Hütte und die Hütte bin ich. Alles andere ist Titte, Mitte, bitte, ich. Danke, so.

Es kommen immer mehr alte Menschen auf die Welt. Diese alarmierende Feststellung geht zu Herzen, erreicht sogar den Verstand. Wo kommen sie plötzlich alle her, die vielen Alten? Konnte man ahnen, dass es so viele sein würden? Natürlich nicht. Das ist doch eine Frage der Perspektive. Bitte glauben Sie mir, dass diese Geschichte wirklich sich ereignet hat. Guido Baumann, der Ratefuchs von Robert Lemke, flog einmal in der Woche von Zürich, von seinem Heimatort, nach Köln und nahm Abschied am Flughafen. Seine Frau und seine Tochter, seine kleine Tochter, haben ihn immer zum Flughafen gebracht. Und dann schauten sie, wie Guidos Flugzeug langsam in den Wolken verschwand. Eines Tages hat er seine Tochter eingeladen, mitzufliegen nach Köln. Und da saß sie dann neben ihm, das Flugzeug stieg auf und sie schaute aber nicht aus dem Fenster. Das verwunderte den Guido Baumann. Er sah sie an und sagte, was ist los? Da sagte sie, Papi, wann werden wir denn kleiner? Ich lebe und lebe, schaue selten in den Spiegel, treffe Gleichaltrige, bemerke, dass sie älter und älter werden, frage mich ratlos, ja und ich, wann werde ich denn älter? So eine Ignoranz kann zu groben Taktlosigkeiten führen. Bei einem Klassentreffen des Jahrgangs 1927 habe ich doch wirklich einen mit mir eingeschulten Klassenkameraden gefragt, sag mal, wie alt bist du eigentlich? Aber dass ich zum alten Nachwuchs gehöre, das erfahre ich durch andere Niederlagen. Auf dem Schreibtisch meiner Frau Renate lag eine Mitteilung ihrer PC-Trainerin Franziska. Sie hat einen Coach, das ist eine Freundin, die gerade mal 30 ist. Und diese Mitteilung von Franziska an meine Frau Renate, die hat meine Aufmerksamkeit erregt. Renate mailt und internetzt, macht alles Mögliche, aber diese Mitteilung, das habe ich das erste Mal, da stand Folgendes drauf. Ich schicke dir mal einen Link, auf dem kannst du Route berechnen. Klick drauf, dann geht Safari auf mit Google Maps, dann Lesezeichen darunter, Fenster rechts auf die blauen Pfeile und gib Lesezeichenleiste, dann kommt Google Map immer oben in der grauen Leiste, direkt unter Schriftfeld Internetadressen, wenn nix Telefon. Und da habe ich gewusst, ich werde nie wieder 30. Und diese Mitteilung, die eine junge Mutter nach einem Einkauf, das kann ich auch, das macht mich auch nicht jünger. Heute Shopping gemacht, Beanie gekauft für Bobby, einen Zipsweight für Sven, er wollte lieber einen Turtleneck, weil es besser zu seinen Slimfits passt. Ich habe mir Beckepants gekauft und einen Huni, die Sneakers sind scheiße. Lieber hätte ich Overknees, aber dufte Tube Socks habe ich geschossen und fett Slim Laces für die Sneakers. Bibi war sauer, hat keine Bootcut Jeans erwischt, aber sonst klasse, prima, super Brettlook. Das sind sicherlich Mitteilungen von Bedeutung. Sonst würden sie nicht so voller Leidenschaft gesendet werden. Aber mich lässt diese Problematik eigentlich kalt. Emotional. Aber um gerecht zu bleiben, habe ich in all den Jahren keinen jungen Menschen mit der Feststellung nachdenklich machen können, dass der Lärm, den wir alle bei der Bewältigung des Lebens verursachen, für unsere Nerven auf Dauer nicht erträglich sein wird. Auch der Versuch, es mit Ironie deutlich zu machen, ist misslungen. Es ist auch vorstellbar, dass sehr alte Menschen, die durch die Humanisierung der alten Welt moralisch gezwungen werden, mutig weiterzuleben, den Lärm, der sie umgibt, nicht mehr ertragen wollen und auf die drängende Frage, warum stirbst du denn nicht endlich, wir wollen in Urlaub fahren, dann antworten, ich kann nicht, es ist mir zu laut. Mein Nachbar pflegt seinen 10 Quadratmeter großen Rasen hingebungsvoll. Er hegt jeden einzelnen Halm und hört ihn vermutlich auch wachsen. Doch es gelingt ihm nicht, das Wachstum der Halme von Zeit zu Zeit in Ruhe, leise zu beschreiben. Er könnte es bearbeiten mit der Nagelschere. Aber er hat einen Motorrasenmäher dafür. Auf die Frage, ob er das Geräusch nicht auch als sehr laut empfinde, hat er gelächelt und hat mir gesagt, da müssen Sie sich keine Gedanken machen, ich trage Ohrenschützer.
als ich lachte, wusste der junge Mann gar nicht, ich glaubte jedenfalls, worüber ich gelacht habe. Da tauchte bei mir zum ersten Mal der Gedanke auf, dass nicht nur Mann und Frau nicht zusammenpassen, sondern auch Jung und Alt nicht. Ich finde es manchmal reizvoll, Gedanken so in Reime zu zwingen. Es bleibt vermutlich so, dass wir nicht weiser werden und bis zum Grabesrande leider auch nicht leiser werden. Allenfalls wird sich die Faust verstohlen in der Tasche ballen und große Schnauzen werden in den meisten Fällen nie drauf fallen. Man wird der bleiben, der man schon von Anfang an gewesen. Erfolge fallen aus, so wie die Zähne und die Haare. Man trocknet aus, nur noch die Augen werden feucht beim Lesen. Und was man liest, sind bestenfalls Versicherungsformulare. Das Jüngersein hat man zum größten Teil vergessen und dass da mal mit Frauen etwas war. Ansonsten hat man so sein Leben abgesessen und wartet auf den Freispruch. Prost Neujahr. Es wird kein Freispruch werden und wenn, dann mit Bewährung. Die Bemerkung, ich hätte mein Leben abgesessen, ist natürlich glatt gelogen. Ich habe sie durchgestanden. Ich habe es durchgestanden, weil ich mich in eine Lage versetzt habe, in der das möglich war. Und jetzt knie ich vor mir in Anbetung, weil 80 Jahre zu leben, ohne in Bayern etwas Anständiges geworden zu sein, das nötigt mir schon Hochachtung ab. In Bayern ein Kandidat, für irgendwas, zum Beispiel in der SPD zu sein, das würde ein ruhiges Leben garantieren. Kannst du lange warten und bleibst jahrzehntelang Kandidat. Hast ein hohes Ansehen, kleines Gehalt, aber deine Ruhe. Ja, ich habe nie ein Angebot bekommen. Aber ich hätte es abgelehnt. Ich schwöre es, ich hätte es abgelehnt. Man muss nur abwarten. Wir kommen an die Macht. Ja. Nicht als Sozialdemokraten, nein, als Alte. Ja. Und das ist die Antwort auf die Frage, wieso immer mehr Alte auf die Welt kommen. Sie haben sich durchgemändelt. Mendel, das war der Mann, der mir als Kind schon den Glauben an die Durchsetzungskraft der Stärke vermittelt hat. Rasse setzt sich durch auf Dauer. Die Franken zum Beispiel, die Franken. Wie hat man denen mitgespielt? Man hat sie seit Jahrhunderten unterdrückt. Im Jahre 1805 haben die verräterischen Oberbayern von Napoleon unterstützt, wohlgemerkt, Nürnberg erobert und die Franken unterworfen. Noch heute erscheinen die Franken im Königshof in München. Bei den herrschenden Münchner Christlichen und sind, was sie gelernt haben, unterwürfig. Aber jetzt erleben wir hautnah die Befreiungskriege der Franken. Es ist losgegangen. Einen haben sie bereits schon in der Bundesregierung. Michael Gloß. In ihm steckt ein großer Politiker, der einfach nicht rauskommt. Er steckt noch, aber immer wieder macht er von sich reden. Und warum redet er so langsam? Ich glaube, er horcht resigniert seinen Sätzen nach. Man behauptet, er hätte die Bundeskanzlerin, er hätte sie gemacht, er hätte ihr, der Merkel, auf den Thron geholfen. Er hätte als erster Mann in der frauenverachtenden CSU einer Frau im Parlament, nämlich Angie, die Hand geküsst. Das ist gelogen, gebissen hat er sie. Aber jetzt kommen sie, die Franken. Jetzt haben wir sogar einen protestantischen Franken in Bayern als Ministerpräsidenten demnächst. Die werden sich alle durchmändeln, die Franken. Durchgemändelt werden sie alle sein, wie alle Unterdrückten, wie die Vertriebenen. Wir Vertriebene sind jetzt mehr, als wir damals waren, als wir gekommen wurden. Weil wir eine eigene Rasse sind, weil Mendel ein österreichischer Schlesier aus Mähren war. Und auch wir Alten sind eine durchsetzungsfähige Rasse. Wir vermehren uns in aller Stille, ohne Zuhilfenahme von gefühlsstärkenden Mitteln, nur mit den Zahlen der Demografie. Man hat Angst vor uns. Eines Tages werden alle alt sein und vertrieben und Franken, alte vertriebene Franken. Wir stehen vor einer Revolution, und zwar vor einer Konterrevolution. Wir müssen zurückschlagen. Vor nicht allzu langer Zeit kam plötzlich ein Juli, ein Jungliberaler, die heißen so, ja, es war sogar der Bundesvorsitzende, der Vorübergehende, der war es nicht lange, nachdem er das gesagt hat, der hat plötzlich geschrieben in der Bild am Sonntag, die Alten sollten endlich den Löffel abgeben. Da war aber Dampf in der Stube. Endlich, sag's mal jemand, hab ich mir gedacht, warum denn nicht? Warum nicht auch Messer und Gabel? Damit können wir Alten auch ganz schön viel Unheil anrichten.
Natürlich gab es Ärger für den jungen Mann, der musste sofort seinen Vorsitz abgeben in der FDP, was weniger schlimm ist als den Löffel. Und man fragte sich, ist man in diesem Lande nicht imstande, in Ruhe einen vernünftigen Vorschlag zu diskutieren? Wieso denn nicht? Das mit dem Löffel, das war doch ein guter Ansatz, ne? Kurz zuvor war eine Warnung von Müntefering an ältere Menschen im Lande ausgegangen. Der hat gesagt, es wird, was den Erhalt des sozialen Netzes betrifft, Heulen und Zähneklappern bei der älteren Bevölkerung geben. Und ich habe mir sofort gedacht, wie denn, wenn die dritten Zähne von der Kasse gar nicht mehr bezahlt werden? Womit sollen wir denn klappern? Und zur gleichen Zeit hat ein Fernsehmagazin aufgedeckt, dass im globalisierten Zahnersatzhandel, das ist ja auch globalisiert, ganz neue Türen aufgestoßen wurden. Ganz neue, von den Zähnen aufgestoßen. Das, was an die Patienten für teures Geld an hochwertigen Zähnen verkauft wird bei uns, das kommt in Wirklichkeit aus Thailand. Und das sind Zähne, die aus einem eigenartigen Material bestehen. Mit denen kann man gar nicht klappern. Aufpassen hieß es, was ihr da in den Mund nehmt. Man muss einverstanden sein mit dem kühnen Vorschlag des Juli Youngsters, Löffel abzugeben. Natürlich, Thai-Zähne sind Suppenzähne. Wenn wir nichts mehr zu beißen haben, nicht? Also nur noch Suppe und dann den Löffel abgeben. Ich meine, das hat doch was. Man kann doch über alles reden. Aber während noch darüber geredet wurde, überfiel mich der Verdacht, es könnten in den Schubladen dieser Republik Pläne vorhanden sein, die uns in weniger dicht besiedelte Zonen ausweisen wollen, zum Beispiel in die Gegend von Diyarbakir. Dort wohnen die Kurden. Und wenn die dann in der EU sind, vielleicht kann man auch Vertriebene, wenn sie ein gewisses Alter erreicht haben, zurücküberweisen. Dann würde ich nach Schlesien kommen, nicht? Ja, man müsste nur den Begriff Alter gesetzlich fixieren. Ich habe da eine ganz feste Vorstellung. Alter ist der kurze Übergang zum Tod. Ja, und ich habe mich auch sofort verpflichtet, mich einzuordnen als Alter. Ja, ich habe sofort meine sportliche Karriere abgebrochen, meine Skischuhe einer Tombola geschickt, die Skier verheizt, meinem Fahrrad ein Seniorenheim geschenkt und meinen Hometrainer entlassen, und zwar fristlos. 44 Jahre lang habe ich versucht, ein rasanter Skifahrer zu werden, habe eine Lücke gesehen in der Nationalmannschaft. Ja, seit Jahrzehnten kommen deutsche Skirennfahrer immer erst dann ins Ziel, wenn die Sieger schon längst wieder für das nächste Rennen trainieren. Das Fußballspielen hatte ich sowieso schon eingestellt. Ich war nicht mehr der Schnellste. Als wir mal gespielt haben, da war ich schon ein bisschen älter, kam ein junger Gegner, Ball am Fuß auf mich zu, und ich dachte, jetzt macht er vielleicht eine Körpertäuschung, so um mich zu umspielen. Nein, er lief einfach vorbei an mir. Macht nichts. Berufsfußballer hätte ich sowieso nie werden können. Auch das Publikum hätte ich, ohne ihm meine tiefe Verachtung anzuzeigen, nie überstanden. Es gibt kein dümmeres Volk als das wirkliche Fußballvolk, das es tatsächlich 90 Minuten lang schafft, ununterbrochen im Stadion eine Textzeile und eine Melodie zu grölen, ohne für das Spiel größtes Interesse zu haben. Es ist unglaublich. Die Fans sind dort, um sich aufzuführen. Mitglieder von Fanclubs, die im Bus schon besoffen sind, am Spielort ankommen und wie eine Büffelherde in die richtigen Bahnen gelenkt werden müssen, damit sie nicht materiellen Schaden in der Stadt anrichten. Diese Sportsfreunde werden abgeholt an den Bahnhöfen mit großem polizeilichem Aufwand und sorgsam wieder heimgeleitet nach dem Spiel. Warum kann ein Club, ein Verein, eine Fußballaktiengesellschaft, bei deren Generalversammlung sich Ministerpräsidenten und Oberbürgermeister als Aufsichtsratmitglieder präsentieren, warum kann so ein Verein auf dem Sklavenmarkt einen argentinischen Mittelfeldkicker für 40 Millionen Euro kaufen, sich aber die Sicherheitsgebühren von den Stadtverwaltungen bezahlen lassen? Applaus

Moin! Man glaubt es nicht, auch der Landbewohner pflanzt sich geschlechtlich fort und nicht durch Ableger, wie manche sich vielleicht wünschen, wenn sie einen Blick auf den Beifahrersitz ihres Lebens riskieren. Der wird nämlich durch die Hochzeit besetzt und ist eines der ekligsten Ereignisse, die es auf dem Lande gibt. Deshalb gibt es auch so viele Eheverweigerer. Wer als Mann mit 30 noch trocken unter Klöten ist, der muss die Rathaustreppe fegen. Wen es mit 40 noch nicht in die Ehe getrieben hat, der muss verkehrt rum auf einen Esel durch die Gemeinde reiten. Warum, weiß ich nicht. Vielleicht, damit er sich den Arsch vom Esel schon mal im Detail angucken kann. Wer heiratet überhaupt wen? Ist es scheißegal. Keine Sau bückt sich da auch noch eine faule Banane, wenn er schon einen faulen Apfel in der Hand hat. Genauso läuft das bei uns auf dem Land. Was willst du große, teuren Sprit verjagen und in den Nachbardörfer die krummen Weiber angucken, kannst du genauso gut den stabilen Rochen von gegenüber heiraten. Die Weiber denken das Gleiche, weißt du, das Rumgeorgel in den Betten ist da sowieso irgendwann vorbei. Ja? Das ist halt auch nicht schlimmer als beim Zahnarzt und irgendwann auch nicht öfter. Bloß alle halbe Jahre zur Kontrolle und untenrum ein bisschen Zahnstein entfernen. Ne? Deshalb denkt sich die Braut vom Lande, Hauptsache der Mann ist nicht so fett, dass man da drunter noch Luft kriegt. Und so haben auch Annegret und Heinz Thorsten aufeinander gefunden. Er ist Rucksackbulle auf der Besamungsstation und sie hat ein Nailstudio für Senioren, also Clownpflegerin für verhornte Rentnermauken. Irgendwann haben sich beide gedacht, scheißegal, jetzt wird geheiratet, bevor wir uns gar nicht mehr gegenseitig anpacken mögen. Doch davor gibt's ja noch den Junggesellenabschied. Früher war das mal ganz schön, ja? Die Kumpels gingen mit dem Bräutigam in den Puff, um Abschied zu nehmen vom Sex mit gegenseitigem Einverständnis. Auch das vom Mann. Weil die Weiber den Männern aber jeden Scheiß nachmachen, Hauptsache sind nicht selber drauf gekommen, machen die jetzt auch Junggesellinnenabschied. Die besten Freundinnen schmeißen zusammen und buchen sich so einen langschwänzigen Stripper, der Braut mit seinen labbrigen Riemen in der Visage rumwedelt. Das muss man natürlich mögen. Jedenfalls sind Braut und Bräutigam beide erleichtert, wenn sie endlich heiraten dürfen. Aber davor ist ja noch die Polterei. An sich war das so, der Brautvater gibt für die Nachbarn einen aus und die zerdeppern Porzellanwischen vor der Tür, so als Symbol dafür, dass Töchterlein ihre Unschuld demnächst ja hinüber ist. Ja. Weil aber besagte Verplombung im Schritt schon Jahre vor der Hochzeit aufgerissen wurde, kommen jetzt auch kein Teller und Tasse mehr, sondern da werden ganze Anhänger voller Lokusbecken und Scheißhausfliesen abgedreht. Ne? Je durchgerittener die Tochter, desto größer der Haufen Scherben. Doch bald ist es soweit, es kommt der Abend vor der Hochzeit. An sich sollte da besser gar nichts passieren, weil der andere Tag ist ja anstrengend genug. Geht aber nicht, denn alle sind seit Tagen nicht unter 2 Promille Grundpegel gefallen. Wenn die jetzt einen Abend nüchtern bleiben, fällt bei allen im Arsch komplett der Strom aus. Ja. Also wird in kleinen Kreis, also die 40, 50 besten Kumpels, einmal quer durch die Hausbar gesoffen. Morgens um 4 noch Spiegeleier fressen, 4:30 Darmentleerung durch den Nordausgang. Bleiben gerade noch mal 2 Stunden pofen auf dem Sofa. Denn der Hochzeitstag fängt früh an. Annegret und Heinz Thorsten will jetzt lieber einen toten Ildis mit Marmelade am Arsch vögeln, als zu heiraten. Aber der Termin steht, kann man nichts dran machen. Sonst müsste man den ganzen Horror ja noch mal durchziehen. Also runter vom Sofa, rein in die Klamotten, 9:30 Standesamt. Scheiße, wo ist denn mein Brautkleid? Stimmt, das hat ja gestern Abend Kumpel Werner an, als er mit dem Schäfer und Lambada getanzt hat. Naja, brauche ich erst in die Kirche. 9 Uhr steht Werner auch schon mit dem Daimler von seinem Chef vor der Tür. Reste Alkohol knapp unter 1,6 Promille. Frisur wie Bär um Eier und Kotzeflecken auf der Jeans ein bisschen mit Edding übergepinselt. So geht's zum Rathaus. Als alles vorbei ist, kurz nach 10, kann sich Heinz Thorsten an nichts mehr erinnern.
Bloß, dass der Lurch hinter dem Tisch fünfmal dieselbe Scheißfrage gestellt hat und Annegret ihm ein Schienbein getreten hat, weil er viermal mir doch egal geantwortet hat. Endlich wieder zu Hause, raus aus dem Plünden und acht Thomaprin in schwarzen Kaffee aufgelöst. Heinz Thorsten sucht seine verdammten Lackschuhe und sieht aus dem Augenwinkel, wie Schnürbänder aus der Hundhöhle rausgucken. Und Annegret kriegt ihre aufgequollenen Quanten nicht in diese verfickten Riemchensandalen rein. Als endlich der linke Fuß reingeht, sieht er aus wie ein gefesseltes Tiefkühlhähnchen. Egal, hängt ihr Kleid drüber. An dem schönsten Tag in ihrem Leben sagt Heinz Thorsten zu seiner Angetrauten: Mann, du siehst so scheiße aus wie eine Hauptdarstellerin aus Planet der Affen 2. Heinz Thorsten klebt seine Schuhe mit Isolierband zu, Annegret mit einem Fusseljet eben die Hundehaare weg. Es geht zur Kirche. Werner hat vorher das Hochzeitsgebinde für die Kühlerhaube aus der Gärtnerei abgeholt und mit der Heißklebepistole ein bisschen auf dem Mercedes vom Chef festgemacht. Anne und Heinz Thorsten quälen sich auf die Rücksitze von den Zweitürer-Coupé. Dabei platzt ihm beim Einsteigen die getackerte Naht in einer Hose und man sieht die Boxershorts mit den Mickey-Mäuse drauf. Annegret lacht sich kaputt und fängt sich ein. Ja, normal. Werner wischt ihr mit Spucke das Blut von der Backe. Vor der Kirche warten schon alle und grinsen, wie ein Säugling gerade die Rosette gezündet hat. Der Pastor guckt die ganze Zeit auf seine Schiebeuhr. Halb drei hat er eine Verabredung in der Sakristei mit einer der jungen Bläserinnen von Posaunenchor. Endlich biegt Werner mit einem Daimler um die Ecke. Da, wo vorher das Blumengesteck gewesen ist, ist jetzt ein Quadratmeter Lack weggeplatzt. Heinz Thorsten steigt als Erster aus, immer schön mit dem Arsch am Fahrzeug lang. Die Braut steigt nicht aus, denn die ist eingeklemmt. Weil der elektrisch verstellbare Sitz plötzlich nach hinten gefahren ist und auf dem Display Fehler 123 erscheint. Nach 20 Minuten hat endlich einer Hydraulikspreiz aus dem Feuerwehrhaus geholt. Alle gehen etwas bedröppelt in die Kirche. Da drin spielt die Orgel Kalimba de Luna von Boni M. Bei dem Song hatten sich die beiden zum ersten Mal mit Apfelkorn besoffen. Eine sehr schöne Erinnerung. Endlich fängt der schwarze Mann am Altar an zu predigen, weißt du, über die Wahnsinnsvorteile der Ehe und nach langem Gelaber darüber, wie unendlich schön das es doch ist, wenn man nicht allein ist auf der Welt, stellt der Geistesgestörte endlich die gleiche Frage, die der Lurch im Rathaus morgens auch schon gestellt hatte. Irgendwas mit guten und schlechten Tagen und toter Scheide. Beinahe hätte ihn Thorsten dafür einen aufs Maul gehauen. Aber als er noch so am Nachdenken ist, tritt ihm Annegret vor Schienbein und er sagt, ja, meinetwegen. Darauf küsst ihn der Pastor auf den Mund oder war es Annegret, weiß er auch nicht, es schmeckt nach Apfelkorn. Sofort fängt die Orgel wieder an und spielt den Hochzeitsmarsch der 1. Panzergrenadierdivision. Alle springen auf, latschen nach draußen, es geht nach der Gaststätte hin. In der Gaststätte ist auch schon die Kaffeetafel aufgetischt. Auf der linken Seite sitzen ihre Verwandten, auf der rechten die von seiner Seite. Man muss echt raten, welche scheißiger aussehen. Wenn man die alle auf so einen Haufen anguckt, denkt man, Verwandte sind irgendwie eine eigene Primatenart. Also irgendwo zwischen Orang und Utan und Schnurrbartkeramiker hängen geblieben. Bei den Weibchen platzen die Arme so aus dem Kleid raus, als ob denen vorher einen Kompressor in den Arsch gerammt hätte. Und bei den Männchen sind die Köpfe von innen beleuchtet. Ne? Endlich kommt das Hochzeitsmahl. Buchstabensuppe, erster Gang. Onkel Bernhard kuppelt ihn sofort wieder aus. Macht nichts, unter dem Tisch sitzt Fifi von Tante Olga. Nach der Suppe gibt's endlich Fleisch. Zungenragout. Teile vom pelzigen Lappen einer altersschwachen Milchkuh schwimmen in so eine brackige Pilzmompe. Die ersten laufen weg. Andere erzählen Witze über weitere Teile vom Rind, die auch nicht schmecken. Noch mehr laufen weg.
Es folgt der Hauptgang. Erst kommt die Gemüseplatte, Erbsen, Möhren, Blumenkohl. So kaputt gekocht, dass die Reste nachher problemlos durch den Abfluss passen. Danach Kartoffeln und Kroketten. Alle nehmen Kroketten. Warum, weiß man nicht, das große deutsche Krokettenparadoxon. Endlich die Fleischplatte. Links Schwein, rechts Rind, oben mit Dosenpilze abgestreut. Lecker. Männer nehmen nur Fleisch mit Kroketten. Frauen legen sich im anstandshalber ein paar Erbsen umzu. Alle sind jetzt kurz vorm Platzen, aber es gibt ja noch Nachtisch. Und zwar Pudding. Mehr Kalorien in ein Lebensmittel als im Pudding auf der Landhochzeit ist technisch nicht machbar. Bei Tante Martha und Onkel Albert wandern die Thrombosen langsam Richtung linke Herzkammer. Als wenn so eine Maus das Hosenbein hochkriecht. Ne? Nach dem Fressen wollen alle aufstehen und rausgehen zum Furzen, ist aber nicht. 3 Stunden sitzen hat bei ihnen akuten Dekubitus und Darmverschluss ausgelöst. Abhauen läuft nicht, denn jetzt darf getanzt werden. Auf einer winzigen Bühne steht ein ca. 100-jähriger Kommodowaran hinter einer Bontempi-Orgel und schmeißt die Rhythmusautomatik an. Chichibum, chichibum. Erst kommt langsamer Walzer, dann Schleiertanz. Nach dem Tanz schmeißt Annegret ihren Brautstrauß in die Luft. Wer ihn fängt, muss als Nächster heiraten. Alle Ledigen verstecken sich unter den Tisch. Nur eine rothaarige Bohnenstange mit einer Karnickelfresse bleibt stehen und fängt den Strauß. Unter den unverheirateten Männern im Saal bricht Panik aus. Damit endlich alle tanzen, gibt der Kommodowaran alles. La Bostella, ein Tanz, den keine Sau mehr kennt, der aber auf Hochzeiten überlebt hat. Männer gehen in die Hocke, klatschen in die Hände, die Weiber reißen die Nähte an den Hüften auf. Danach Lettkiss, gibt's auch bloß noch Hochzeiten und zuletzt der absolute Höhepunkt, Ententanz. Frank, kannst du das vielleicht mal den Leuten hier einspielen, falls sie das nicht kennen sollten? La Bostella zum Beispiel, gibt's nur auf Hochzeiten. Spiel mir gerade ein, und richtige doofe Bimser-Musik, ja. Ja, das geht ab, ne? Geht in die Knochen. Reicht. Lettkiss. Gib's auf, mach mal, grad. Ja, das, der Name täuscht. Wer zu Hause eine Maissilage hat, ne? Der kennt das vielleicht, der kann man also den Opa drauf jagen, ne? Oder im Garten noch was festdampfen, Komposthaufen, sowas. Hör auf, die klatschen schon. Weg, mach weg. Und letzter absolute Höhepunkt, Ententanz. Als wenn so eine geschlechtskranke Pekingente versucht zu starten.

raus! Krieg den Saal nicht mehr in den Griff. Pure Erotik. Danach geht's erstmal wieder ans Brett. Bier für alle, Kranz aus Kümmerlingen. Plötzlich murmelt der Varan in ein Taschentuch, unter dem er wahrscheinlich sein Mikrofon versteckt hat. Damenwahl! Ein Juchzen geht durch den Saal, als ob er Zwangsficken befohlen hätte. Alle Männer verschwinden auf dem Lokus. Nächstes Highlight, Polonaise und Marschwalzer. Männer linksrum, immer die Hand auf die Schulter vom Vordermann. Zack, eine kleine Reise durch den Böhmerwald oder wo. Plötzlich hört die Musik auf und gegenüber steht ein 4 Zentner schweres Gerät mit dem Stammdurchmesser einer Gerichtslinde. Auch den Brummkreisel muss man irgendwie zum Drehen bringen. Hilft alles nicht, das will das Gesetz. Endlich Mitternacht nicht mehr tanzen. Nur noch Hochzeitstorte fressen. Die Brautleute hat schon seit einer Stunde keiner mehr gesehen. Einige kichern, die Treibens bestimmt hinten irgendwo in der Blüsen. Teilweise richtig, da sitzt Heinz Thorsten und scheißt. Männertoiletten waren alle besetzt von Frauen. Annegret ist auch nirgends zu finden. Kann sie auch nicht, denn sie wurde entführt. Eine weitere total lustige Hochzeitssitte. Annegret sitzt jetzt schon seit 2 Stunden in der Kneipe, aber keiner kommt, um sie zu befreien. Ne? Kann auch nicht. Heinz Thorsten scheißt ja noch in den Blüsen und alle anderen interessieren sich nicht für verheiratete Frauen. Allmählich wird es den Entführern zu langweilig und sie wollen zurück zur Hochzeitsfeier. Aus Prinzip können sie die Geisel natürlich nicht mitnehmen, also sperren sie Annegret in den Weiberlokus von der Kneipe ein. Am nächsten Morgen, Heinz ist beim Scheißen eingepennt und wacht mir runtergelassen, Schlüpfer in den Blüsen auf, so gegen 7:30. Annegret liegt auf den Fliesen vom Weiberlokus, hat im Kopf so eine kleine Liste gemacht, wen sie alles demnächst umbringen will. Das war die Hochzeitsnacht. An sich wollten beide am Nachmittag in die Flitterwochen nach Bad Harzburg, aber wenn es irgendeine Fresse gibt, die keiner von beiden die nächste Zeit sehen will, ist die von Egern. So beginnt denn die Ehe zwischen Heinz Thorsten und Annegret so glücklich, wie es nur eben geht. Und im Jahre 2040 feiern sie mit Sicherheit Silberhochzeit, denn keiner von beiden geht durch eine Scheidung das Risiko ein, womöglich nochmal zu heiraten.

Kommt Attentat. Ich sing ja, Gewalt ist geil. Ihr merkt schon, jetzt kommt so eine Art reflektierender Teil. In diesem nachdenklichen Part gebe ich zu verstehen, moralisch ist das Ganze eher kritisch zu sehen. Ich würd's auch nicht machen, ist mir zu krass, ist nicht mein Stil. Schließlich muss man noch anmerken, bringt ja auch nicht viel. Was meint der junge Mann da?

0: Vielen Dank.
1: Ich höre Geräusche. Ich schaue auf die Uhr. Es ist 3 Uhr nachts. Renate wacht auf. Vielleicht habe ich mich getäuscht. Es knarzt und es knistert im Schlafzimmer. Der Dampfer auf dem Bild ist noch da. Es ist ein Wunder. Wir liegen direkt darunter. Das Wasser ist so echt gemalt, dass ich Angst habe. Es läuft uns über den Kopf. Da, schon wieder. Und unten in der Küche. Da muss jemand an den Küchenstuhl gekommen sein. Ich kenne das Geräusch. Jetzt hat Renate es auch gehört. Einbrecher? Eine Tür fällt ins Schloss. Ja, da ist jemand. Oder habe ich das Fenster aufgelassen? Und der Wind hat... Renate schaut mich fordernd an. Frauen sind viel mutiger, aber der Mann muss sich immer in Gefahr begeben. Eine Waffe haben wir nicht im Haus. Renate, wir sollten die Polizei anrufen. Man soll nicht selbst... Die Polizei rät dringend ab. So müssen früher Speere in die Brust gekracht sein, wie dieser Blick, den Renate jetzt auf mich schießt. Also gut, ich werde nachschauen. Es wird schon nicht sein. Vielleicht Mäuse? Und ich sage das auch noch. Ein Fenster splittert. Renate hat Angst. Ich natürlich auch.
2: Mäuse treten selten Fenster ein.
1: Ja, da hat sie einfach recht. Die Einbrecher scheinen sich überhaupt keine Mühe zu geben, leise einzubrechen. Dann sind das gewalttätige Leute. Dann ist das nichts anderes als ein Angriff. Die Pietschhorn zu Hause, das Team ist weg. Von Nefzeller und Roggenstroh hört man nichts. Roggenstroh wird sich unter dem Bett verkriechen. Aber wo ist Knöppel? Moment. Irgendeiner kriecht über das Dach. Was will der denn dort? Wir haben kein Licht angemacht. Ich denke mir, dass es unter diesen Umständen völlig sinnlos ist, nachzuschauen. Und ich sage, Renate, bitte kein Licht anmachen.
2: Neonazis. Ich habe immer Angst gehabt, dass sie einem mal das Haus anzünden.
1: Dann schmeißen die jetzt einen Molotow-Cocktail durch den Schornstein. Ich schließe die Tür ab. Das Telefon ist unten. Halt, Renate hat ein Handy. Aber wo ist das? Wir haben gestern eine Stunde lang gesucht. Renate überlegt. Von draußen fällt ein Lichtschein auf unser Schlafzimmerfenster. Wir können uns gar nicht schnell genug ducken. Renate, wo hast du das Handy?
2: Schrei mich nicht an!
1: Das spielt doch jetzt keine Rolle.
2: Ach, sagst du immer. Ich hab's im Mantel.
1: Schlecht. Der ist im Schrank. Und der ist unten.
2: Ach, dann sieh im Bad nach.
1: Da liegt's nicht. Wir hören eine Autotür klappen.
2: Jetzt schleppen sie schon unser Zeug weg.
1: Welches Zeug? Wir haben doch gar nichts.
2: Ja, und der Teppich?
1: Da hat mich einer beschissen, der ist nichts wert.
2: Ach, guck mal, so erfährt man's.
1: Also, wo hast du das Handy?
2: Es ist nicht meins.
1: Schau in deine Tasche.
2: Meine Handtasche? Ach, die suche ich doch seit gestern.
1: Man hört Geflüster, direkt vor unserer Tür. Und dann klopft es, gar nicht mal heftig. Und in diesem Augenblick geht ein Höllenspektakel los. Um unser Haus herum sieht man blaue Lichter von Polizeiautos, man hört Sirenen und da, ganz deutlich, ein Schusswechsel. Zwei Hubschrauber kreisen über dem Haus und die Stimme vor der Tür bittet noch einmal die Tür zu öffnen. Renate ist schneeweiß im Gesicht. Ich vermutlich auch. Doch ich öffne die Tür. Vor uns stehen zwei Polizisten, die uns freundlich anlächeln. Und einer sagt, so, jetzt ist vorbei, meine Herrschaften. Haben wir ein bisschen Angst gehabt, gell? Mir schießt der Zorn hoch und ich schreie, versteckte Kamera! Nein, der Polizist schüttelt den Kopf und meint, nein, nein, meine Herrschaften, mir versteckt er nix, mir finden schon wieder. Erne haben wir auch gefunden und lacht herzlich. Renate ist noch so perplex, dass sie nicht zu ihrer Wut gefunden hat. Sie bleibt stumm. Man bittet uns in das Wohnzimmer. Dort hat sich das Einsatzkamerateam der ORA-TV aufgebaut. Dr. Birkenwasser, die lächelnde Peach und die breit grinsenden Nefzeller und Rockenstroh und Redakteure, Assistenten, Garderobieren, Maskenbildner klatschen. Die klatschen bei unserem Auftritt. Renate findet zum Zorn.
2: Das war ein blöder, dämlicher und geschmackloser Fernsehscherz. Verlassen Sie sofort unser Haus.
1: Dr. Birkenwasser.